0: wüten in der Region 16 große Feuer. Der Gouverneur von Washington, Ferguson, rief den Ausnahmezustand aus. In der Rentendebatte hat Unionsfraktionschef Frei erneut vor einem Scheitern gewarnt. Dem Sender Welt TV sagte der CDU-Politiker, bei der geplanten Abschaffung der abschlagsfreien Rente nach 45 Beitragsjahren gebe es keinen Verhandlungsspielraum. Zuvor hatten die drei ostdeutschen CDU-Ministerpräsidenten gefordert, die sogenannte Rente mit 63 beizubehalten. Unterstützung kam von den SPD-Ministerpräsidenten und Ministerpräsidentinnen aus Brandenburg, Mecklenburg-Vorpommern, Bremen und dem Saarland. Nach dem gescheiterten Investorenplan hat die UEFA den Druck auf FIFA-Präsident Infantino erhöht und mit rechtlichen Schritten gedroht. Außerdem haben erste nationale Verbände ihre Unterstützung für eine Wiederwahl Infantinos an die Spitze der FIFA zurückgezogen. Aus der Nachrichtenredaktion Michael Nenzer.
1: Wie mehrere britische Medien berichten, hat der Europäische Dachverband Infantino aufgefordert, sämtliches Material im Zusammenhang mit dem zurückgezogenen Investorenvorhaben sicherzustellen. Die UEFA befürchtet, er und seine Geschäftspartner könnten Beweise vernichten. Währenddessen hat der walisische Fußballverband als erster Nationalverband seine Unterstützung für Infantinos geplante Wiederwahl 2027 zurückgezogen. Als Gründe nannte Wales mangelnde Transparenz, Führungsdefizite und einen Vertrauensverlust.
0: Das Wetter in Deutschland. Nachts gebietsweise trocken, gelegentlich Schauer und Gewitter, Tiefstwerte 23 bis 14 Grad. Am Tage wechselnd bewölkt, vermehrt kräftige Gewitter und Starkregen bis zu 38 Grad. Es ist 2 Uhr.
2: Liebe Damen, liebe Herren, herzlich willkommen zum Wochenauftakt mit Ihrer Abendschau. Guten Abend. Frohnau. Viel Wald, viel Geld, viel Ruhe. Eine Gegend, in der man sich das Großstadtleben gerne aus sicherer Entfernung anschaut. Doch nun soll aus einem leerstehenden Hotel eine Unterkunft für obdachlose Menschen werden. Und seitdem lernt der Stadtteil eine alte Berliner Weise neu kennen. Jeder ist für soziale Lösungen, solange sie woanders stattfinden.
3: Gleich neben dem markanten Pilz und Frohnau, das ehemalige Waldhotel. In besseren Tagen ein Drei-Sterne-Haus samt Restaurant. Doch seit langem leerstehend. Dass nun ein neuer Betreiber den verfallenen Komplex neu beleben will, sorgt in dem Kiez von Wohlbetuchten für Aufregung. Denn statt Touristen oder Geschäftsreisenden sollen hier bald Wohnungslose unterkommen. Die Meinungen über die Pläne sind geteilt.
4: Ich finde, es ist eine wunderbare Idee, Leuten ein Haus zu geben, die es brauchen. Ich finde es toll, wenn Menschen die Möglichkeit kriegen, ein Haus zu haben, wenn es ihnen schlecht geht.
5: Meine Nachbarn oder mit denen ich spreche, die haben alle ein komisches Gefühl im Bauch und ich habe Angst.
6: Dass hier die Einbrüche vielleicht steigen oder dass hier irgendwelche Gewalt hatten, dass die hier rumhängen am Pilz nachts und hier Krambule machen.
7: Also der Kurve mal eine Knarre, ganz einfach.
8: Die Bedenken sind dahingehend, dass wir uns Sorgen machen, wie die hier unterzubringenden Menschen damit zurechtkommen, dass hier rings um sie herum die heile Welt ist. Ob das so passt?
3: Das Haus plötzlich auch. Politische Baustelle im beginnenden Wahlkampf. Der örtliche CDU-Kandidat fürs Abgeordnetenhaus macht mobil gegen die geplante Einrichtung.
9: Ich habe zwei Probleme. Erstens fehlende Transparenz. Die grüne Stadträtin hat die Bürger hier gar nicht eingebunden, nicht informiert. Alles wurde erst durch meine parlamentarische Anfrage öffentlich. Zweitens, ich halte den Standort einfach nicht für geeignet. Und zwar für die obdachlosen Menschen, die hier untergebracht werden sollen. Weil sie hier keine soziale Infrastruktur haben. Es ist hier eben nicht so, dass man aus der Tür tritt und einen Arzt, ein Therapieangebot, Geschäfte oder irgendwas hat. Wir sind hier am äußersten Rand von Berlin. Hier kommt man nur schwer weg mit dem öffentlichen Nahverkehr. Und ich glaube einfach, dass den Menschen selber hier nicht geholfen wird, sondern dass sie eher in der Stadt untergebracht werden müssten, wo sie eben auch eine Infrastruktur haben.
3: Ablehnung also aus reiner Menschenfreundlichkeit? Das Bezirksamt war heute, wie es heißt, urlaubsbedingt nicht zu einem Interview bereit. Die künftige Einrichtungsleiterin Antje Engel widerspricht dem CDU-Mann. Auch aus der bisherigen Erfahrung als jahrelange Chefin einer Einrichtung für Wohnungslose im Märkischen Viertel.
10: Die Infrastruktur ist ja vorhanden, vielleicht nicht so, wie wenn man in der Mitte von Berlin wohnt. Aber was haben diese Bürger einen anderen Bedarf, wie die, die aktuell da wohnen? Keinen anderen Bedarf.
3: Das Ex-Hotel sei besonders geeignet wegen der Sanitäreinrichtungen und Küchen, heißt es. Mit geplant 54 Plätzen entstehe auch kein sozialer Brennpunkt, sagt Engel.
10: Es sind keine geflüchteten Bürger, es sind welche, die körperlich eingeschränkt sind, also die Pflegestufen haben, die nicht in den normalen Unterkünften vielleicht adäquat versorgt werden können. Und es sind Familien, die also einen größeren Raum haben, die einfach ganz andere Ansprüche haben wie in einer normalen Unterkunft. Die soziale Wohnhilfe als Amt, Bezirksamt, kennt die Personen. Die werden also wirklich handverlesen.
3: Doch die Diskussion im sonst idyllischen Frohnau ebbt nicht ab. Ende August laden Betreiber und Bürgerverein zu einer Informationsveranstaltung.
2: Aus Pop-up wird Mach weg. Die Kantstraße soll wieder in den Zustand versetzt werden, der noch vor 6 Jahren Anlass war, die belebte Restaurantmeile mit einem separaten Radweg zu versehen. Kantstraße rauf und runter. Bis Donnerstag wollen mehrere Initiativen immer ab 17.30 Uhr eine Fahrraddemo veranstalten. Heute ist es losgegangen. Ziel, den geschützten Radweg zu erhalten. Dieser dürfe nicht wegen Parkplätzen zurückgebaut werden, nur damit man dann stattdessen eine Busspur einrichten könne. Nach Auffassung der Teilnehmer bietet die Kantstraße Platz für Busspur und Radweg. Also, die Kantstraße. Einmal mehr das Musterbeispiel moderner Verkehrspolitik. Erst wird ein Radweg eingerichtet, dann wird erklärt, warum er unbedingt bleiben muss, um dann anschließend zu erklären, warum er unbedingt weg muss. Das Ergebnis ist ein beeindruckender Dialog zwischen Politik, Verwaltung und Bürgern, bei dem jeder mitreden möchte und alle überrascht sind, was am Ende beschlossen wird.
11: Es ist eng auf der Kantstraße in Charlottenburg. Nicht nur für Autos und Räder, auch die Feuerwehr braucht Platz für den Notfall. Deshalb soll sie zwischen Wilmersdorfer und Joachimsthaler Straße umgebaut werden. Der Pop-up-Radweg soll weg und die Straße neu aufgeteilt werden. Die Senatsverkehrsverwaltung will am rechten Fahrbahnrand Autostellplätze einrichten. In der Mitte sollen sich Bus und Fahrrad eine Spur teilen. Links fahren die Autos. Begründung der Senatsverkehrsverwaltung.
12: Ich glaube, wir wollen auch einen sehr starken ÖPNV. Das sind ja beides Verkehre, Fahrradverkehr und ÖPNV, den ich überhaupt nicht miteinander ausspielen wollen würde, sondern im Gegenteil, die sich für mich ergänzen. Genau deswegen packen wir sie auf eine Spur, damit genau diese sich ergänzenden Angebote an die Bevölkerung zusammen diese gesonderte Spur befahren können.
11: Ganz anders stellt sich die Deutsche Umwelthilfe die Aufteilung hier rechts vor. Sie schlägt getrennte Bus- und Radspuren vor und will keine Parkplätze mehr am rechten Rand. Die Senatspläne hält sie für rechtswidrig, weil die gemeinsame Bus- und Radspur 3,50 Meter breit sein müsste, um gefahrlos überholen zu können.
13: Dafür ist die Kantstraße leider nicht breit genug. Also die Pläne, die ja jetzt schon vorliegen, unterstreiten diese 3,50 Meter regelmäßig. Und das Radverkehrsaufkommen ist eben auch so hoch, dass das so nicht zulässig ist.
11: Unterstützt wird dieser Vorschlag vom Fahrgastverband IGEB.
14: Ganz grundsätzlich haben wir ja schon lange einen Umbau gefordert, der den ÖPNV wieder besser stellt. Bisher hatten wir eine schlechte Stellung. Allerdings so, wie es passieren soll, sind wir auch überhaupt nicht zufrieden. Ganz klar ist, die Parkplätze hier müssten weg, dann wäre auch genug Platz sowohl für Bus als auch Radverkehr.
11: Doch eine Radikalkur ohne Parkplätze lehnt der Senat ab.
12: Die Kantstraße ist eine Mischung aus viel Gewerbe, sowohl Restaurationsgewerbe als auch natürlich kleinen Geschäften noch. Ich weiß nicht, wie das Gewerbe reagieren würde, wenn wir denen diesen Vorschlag machen.
11: Auch im Bezirksamt Charlottenburg-Wilmersdorf werden die Senatspläne kritisiert. Allerdings muss der Bezirk sie letztlich umsetzen.
15: Fachlich ist das natürlich eine verkehrspolitisch schlechte Entscheidung, weil die Fahrradfahrer dadurch wieder neu gefährdet werden, gleichzeitig die Busse eher langsamer werden, weil sie jetzt auf diesem gemeinsamen Streifen immer hinter den Fahrradfahrern hinterherfahren müssen, weil es nicht breit genug ist zum Überholen.
11: Umgebaut werden soll die Kantstraße ab September und im kommenden Jahr alles fertig sein.
2: Und gerade schon im Film gesehen, hier ist nochmal Clemens Schürmann von der Deutschen Umwelthilfe, Referent für städtische Mobilität. Guten Abend, Herr Schürmann.
16: Guten Abend, Herr Wiebrecht.
2: So oder so wird es jetzt eine Niederlage für Sie. Sie hätten gerne die Parkplätze weg.
16: Naja, ob es eine Niederlage wird, das wird dann letztlich leider erst das Verwaltungsgericht entscheiden. So ist das bei straßenverkehrsrechtlichen Anordnungen. Wir können nicht vorher klagen.
2: Ist das nicht absurd? Erstmal muss man sozusagen den Missstand produzieren, damit Sie ihn dann beseitigen. Also müssen Sie es ja gerade erleben.
16: Das kann man so sehen. Das ist grundsätzlich im Verwaltungsrecht so, dass es relativ hohe Hürden für vorbeugenden Rechtsschutz gibt. Also wenn jetzt diese Neuplanung meine Grundrechte angreifen würde oder einen irreparablen Schaden herstellen würde, dann sähe das anders aus. Aber so ist es so. Die gute Nachricht ist, wir müssen nicht jetzt das Jahr abwarten, bis die Bauarbeiten abgeschlossen sind, sondern sobald die ersten Verkehrszeichen ausgetauscht wurden, können wir im Eilverfahren vorgehen.
2: Aber hat der Senatssprecher, im Grunde genommen der Staatssekretär, nicht einen Punkt, wenn er sagt, die Anrainer, die da gerade Geschäfte betreiben oder Restaurants betreiben, die haben nichts von ihrer Lösung, die sie vorschlagen. Im Gegenteil, die gehen da mehr oder weniger mageren Zeiten entgegen.
16: Ja, was der Staatssekretär an der Stelle unterschlägt, ist, dass auch in unserem Vorschlag man auf der Busspur im Rahmen einer sogenannten Multifunktionsspur Lieferzonen fürs Gewerbe einrichten könnte. Wie das funktioniert, sehen wir zum Beispiel in Schöneberg auf der Hauptstraße. Und damit wäre dann allen Anliegen gedient.
2: Ist das aus Ihrer Sicht ein weiteres Signal, dass die Verkehrspolitik sagt, man wolle allen Verkehrsteilnehmern Genüge tun, aber dann doch mehr oder weniger die Autos durch die Hintertür wieder breiter einführt? Oder ist das ein untypisches Phänomen?
16: Nein, ich würde nicht sagen, dass das untypisch ist, sondern im Gegenteil, ich würde sagen, die Entscheidung jetzt zur Kannstraße reiht sich ein in eine ganze Reihe von Entscheidungen. Also heute erst ist die Anordnung ergangen, den Radweg unter den Eichen zurückzubauen. Tempo 30 wird abgeschafft, das Mobilitätsgesetz wurde entkernt. Alles unter Führung der CDU und mit Duldung der SPD.
2: Trotzdem muss man ja sagen, dass die ursprüngliche Planung offensichtlich nicht ganz bis zum Ende gedacht war, weil die Feuerwehr wäre ja auch einen validen Punkt gehabt und sagte, da können wir auf keinen Fall Leben retten. Also mit dem war sie immer einverstanden. Wo ist denn der Fehler gemacht worden aus Ihrer Sicht, der Kardinalfehler?
16: Naja, ob man das als Kardinalfehler sehen muss, weiß ich nicht. Es war eben eine Pop-up-Lösung und die Vorschläge zu einem dauerhaften Umbau, die gibt es ja seit Jahren. Und da hat man eben keine Einigung erzielen können, auch weil es keine Einigkeit gibt zwischen Bezirk und der zuständigen Senatsverwaltung. Aber es gibt verschiedene Vorschläge, wie auch der Brandschutz gewährleistet werden kann. Die wurden von der Feuerwehr gemacht, die wurden von uns gemacht. Es ist nicht so, als gäbe es da keine Lösung, die allen Anliegen gerecht wird.
2: Also eine Klage steht ins Haus mit der Bitte um kurze Antwort. Die Kannstraße hat ja mehrere Abschnitte. Manchmal sind die Autos quasi an der Seite eingeparkt. Manchmal stehen sie quasi als zweiter Streifen davor. Dann weiter zur Gedächtniskirche sieht es nochmal anders aus. Um welchen Abschnitt geht es da eigentlich aus Ihrer Sicht?
16: Es geht jetzt in der Anordnung um den sämtlichen östlichen Teil, also von der Wilmersdorfer Straße bis zur Joachimsthaler Straße. Und die Lösung muss dann natürlich je nach vorhandenen Fahrstreifen anders aussehen. Aber das Verfahren, was wir einreichen werden, das betrifft den gesamten Abschnitt.
2: Herr Schönmann, ich danke Ihnen für das Gespräch heute Abend bei der Abendschau.
16: Sehr gerne, danke Ihnen.
2: Berlin, wir sind bei den Meldungen, geht nach dem Anschlag auf den Christopher Street Day härter gegen islamistische Gefährder vor. Die SPD-Innensenatorin Spranger mitteilte, müssen 4 Personen jetzt Fußfesseln tragen, 3 Männer und eine Frau. Die Fußfesselpflicht gilt für 30 Tage, so wird ihr Aufenthaltsort überwacht. Laut Spranger wurde ein Gefährder außerdem kurzzeitig in Gewahrsam genommen zum Schutz des Christopher Street Day, der an diesem Wochenende in Hamburg stattgefunden hat. Und jetzt weitere Nachrichten.
17: Am Landgericht hat der Prozess gegen 3 Brüder begonnen. Ihnen wird unter anderem Mord aus Heimtücke vorgeworfen. Die Angeklagten, die nicht gefilmt werden durften, sollen Ende Januar einen 44-Jährigen vor dessen Wohnung abgepasst und mit mehreren Schüssen getötet haben. Laut Staatsanwaltschaft war der Angriff eine Vergeltungstat. Der Cousin der Angeklagten war im Juli 2025 in Gesundbrunn durch einen Messerangriff getötet worden. Alle Beteiligten haben nach Angaben der Staatsanwaltschaft die türkische Staatsangehörigkeit.
18: S-Bahn-Fahrgäste müssen seit heute mit neuen Umwegen und längeren Fahrzeiten rechnen. Wegen umfangreicher Bauarbeiten ist die Ringbahn bis zum 10. August zwischen Tempelhof und Hermannstraße unterbrochen. Betroffen sind die S-Bahn-Linien 41, 42, 46 und 47. Ersatzweise fahren barrierefreie Busse. Auf dem Abschnitt wird ein neues System zur Geschwindigkeitsüberwachung von Zügen eingebaut. Dazu werden Kabel verlegt, aber auch Gleisübergänge und Schienen erneuert.
19: In Gesundbrunn ist am Morgen diese Linde umgestürzt. Sie fiel auf einen Gehweg und eine Brücke. Auch ein Kinderhaus ist dort. Laut Feuerwehr wurde aber niemand verletzt. Der Baumstamm hat einen Durchmesser von etwa 2 Metern und fiel wohl wegen Altersschwäche um. Wie die Feuerwehr mitteilte, hätten die Wurzeln einen morschen Eindruck gemacht. Die Bergungsarbeiten dauerten bis zum Nachmittag.
2: Es geht in Riesenschritten auf die Wahl zu. Die Programme sind geschrieben, die Plakate hängen. In den nächsten knapp 7 Wochen sollen wir uns eine Meinung bilden, um dann abstimmen zu können. In unserer neuen Serie treffen Direktkandidaten auf Wähler. In ihrer Wohnstraße diskutieren sie die Themen, die die Menschen vor Ort und die Nachbarschaft bewegen. Und da drängt sich heute in der Reinickendorfer Straße im Wedding hier wie überall vor allem das Thema schlechthin auf. Bei der Wahl Mieten und Wohnen.
20: Für sie geht es um ihr Zuhause.
21: Ich wohne alleine, in 53 Quadratmeter und will ungefähr über 900 Euro bezahlen. Meinen Sie, ist richtig sowas?
22: Was macht die CDU, dass es in Zukunft anders wird?
20: Und für sie um die Wahl ins Abgeordnetenhaus.
23: Natürlich ist es nicht richtig und natürlich ist es eine krasse Abzocke, die Sie da erfahren.
24: Ich glaube, da kann man mehr Druck ausüben.
0: Die Mieten kann man so ziemlich überall in Berlin zum Thema machen. Aber hier in der Reinickendorfer Straße im Wedding spitzt es sich gerade besonders zu. Früher mal Arbeiterkiez, jetzt attraktive Innenstadtlage. An mehreren Stellen wird saniert und gebaut. Die Folge? Steigende Mieten. Auch für Sebastian Bachmann.
1: Ich wohne jetzt seit rund 5 Jahren und die Gegend ist eigentlich so ein Arbeiterinnenbezirk. Wir sind sehr gemischt und hier gibt es Restaurants, es gibt Spätis, es gibt Buchhandlungen, es gibt Bibliotheken. Es ist sehr durchmischt und genau, so soll es bleiben. Und ich habe irgendwie die Angst, dass durch erhöhte Mieten das sich stark ändern wird.
0: Vor einigen Monaten haben die etwa 200 Mietparteien in der Reinickendorfer Straße eine Modernisierungsankündigung bekommen. Die Fenster sollen ausgetauscht werden und die Dämmung. Die Miete soll danach steigen. Bei vielen liegt die Erhöhung zwischen 300 und 400 Euro pro Monat.
1: Ich arbeite, andere studieren, andere machen eine Ausbildung. Die Leute haben auf jeden Fall nicht so viel Kohle, dass sie mal eben wir zusammen 300 Euro mehr zahlen können. Und da müssen wir halt gucken, können wir es noch bezahlen, müssen wir uns umschauen.
0: Auch für Nachbarin Luisa ist die Unsicherheit seitdem groß. Sie vermutet außerdem hinter dem Vorgehen des Hauseigentümers, einer luxemburgischen Immobiliengesellschaft, eine Strategie.
4: Ist das irgendein Fonds, der irgendwo in der Briefkastenfirma sitzt und eigentlich hier nur Geld machen möchte?
0: Das Gebiet ist Milieuschutzgebiet und für dieses Haus gab es eine Abwendungsvereinbarung. Das heißt, 20 Jahre lang darf der Hauseigentümer hier nicht einfach modernisieren, Luxus sanieren und Miet in Eigentumswohnungen umwandeln. Nur der neue Eigentümer fühlt sich an diese Vereinbarung nicht mehr gebunden und Strafen dafür hat der Bezirk keine festgelegt. Die Mieterinnen und Mieter sind enttäuscht und treffen Martha Kleedörfer, Direktkandidatin der Linken, und Michael Kühl, Direktkandidat der CDU. Beide kandidieren erstmals für das Abgeordnetenhaus.
22: Was macht die CDU, dass es in Zukunft anders wird? Dass nicht einfach eine luxemburgische Gesellschaft kommen kann und sagen kann, wir kaufen jetzt hier einfach mal in einem besonders armen Viertel, wo sich Leute nicht so gut wehren können, einen Gebäudekomplex und versuchen da das Maximale rauszuholen.
5: Was wir nicht wollen, ist, dass natürlich auf Kosten der Mieter irgendwie spekuliert wird oder Mietwucher betrieben wird. Was die CDU jetzt plant, ist einerseits eine Mietprüfstelle, also die gibt es schon, die wird jetzt nochmal deutlich verschärft.
24: Es wird noch ein Mietkataster kommen.
0: Das sind Projekte der CDU, den Mietern ist das aber noch zu vage.
25: Was können wir von der CDU erwarten, was uns konkret helfen kann jetzt in unserem Fall?
24: Dass wir als CDU-Fraktion in der BVV nochmal Druck ausüben aufs Bezirksamt, sich mit dem Vermieter auseinanderzusetzen. Und dann, glaube ich, ist der ganz große Punkt, einfach nochmal wirklich genau zu gucken, welche der Maßnahmen sind wirklich Instandhaltung und welche sind es einfach nur Modernisierung. Weil ich glaube, wenn man da einiges nochmal rausrechnet, was Instandhaltung ist, kann man einiges noch mal herabsenken an dieser Mieterhöhung.
0: Und was kann die Kandidatin der Linken tun?
23: Die Linke möchte, dass Sanierungen und Modernisierungen, vor allem gerade energetische, zwar vorgenommen werden können, aber dann am Ende die Mieterinnen nicht stärker belasten. Da gibt es Möglichkeiten, was zu schaffen. Da muss man aber auch auf Bundesebene und auch auf Landesebene noch mal ran.
0: Kleedörfer bemüht sich außerdem um eine Sozialvereinbarung zwischen Bezirk und Vermieter, um die Mieten niedrig zu halten. Aber
23: das ist jetzt was gerade noch eben in diesen langsamen Mühlen der Bezirkspolitik liegt. Unter anderem, weil die CDU beantragt hat, dass das nochmal in den Ausschuss überwiesen wird. Und deswegen liegt das jetzt auch über die Sommerpause noch, anstatt jetzt schnell Hilfe zu schaffen für Sie als Mieterinnen.
0: Etwa eine Dreiviertelstunde diskutieren die beiden Kandidaten mit den Mieterinnen und Mietern ihr Fazit.
26: Ich gehe bei den Linken davon aus, dass sie da auch sehr konsequent dranbleiben werden, weil sie jetzt schon viel Unterstützung leisten. Ich wünsche es mir auch von der CDU.
1: Es wurde viel erzählt, es waren noch ein paar gute Sachen dabei, aber ich bin jetzt noch nicht überzeugt, dass wir, dass hier Leute nicht ausziehen. Ich habe weiterhin Angst, dass Leute ausziehen und vertraue dem nicht unbedingt.
0: Die Sanierungsarbeiten starten jetzt. Bis zur Wahl im Herbst wollen die Mieterinnen und Mieter weiter Druck machen.
2: Tja, soweit so strittig. In der Wohnungspolitik im Allgemeinen trennen die Parteien bekanntlich Welten. Die einen setzen auf Vergesellschaftung, die anderen auf mehr Wohneigentum. Die Konzepte könnten unterschiedlicher kaum sein. Umstritten ist bei vielen von ihnen die Finanzierung. Doch in einem Punkt herrscht Einigkeit. Um den Druck auf den Wohnungsmarkt zu senken, soll ordentlich Geld fließen.
11: Die Die Wohnungsnot ist das drängendste Thema für die Berlinerinnen und Berliner. Deshalb haben alle Parteien Vorschläge, sie zu lindern, aber ganz unterschiedliche.
3: Populistischen Forderungen nach Enteignungen oder der Einführung eines Mietendeckels erteilen wir eine klare Absage.
11: Beides schreckt für die CDU-Investoren ab und verhindert Neubau. Der Mieterschutz soll über die Mietpreisbremse durchgesetzt werden. Bei der Vergabe von Sozialwohnungen sollen die Einkommen regelmäßig geprüft werden. Liegen sie höher als erlaubt, sollen die Mieter mehr zahlen. Für den Kauf von selbstgenutzten Eigentumswohnungen soll ein Bonus eingeführt werden.
3: In der Legislaturperiode 2026 bis 2031 sollen 100.000 neue Wohnungen geschaffen werden.
11: Dafür will die SPD ein öffentliches Wohnungsbauprogramm zusätzlich zur laufenden Wohnungsbauförderung auflegen. Bei Neubauvorhaben sollen private Bauherren nicht nur 30%, sondern die Hälfte Sozialwohnungen schaffen. Der Rand des Tempelhofer Feldes soll so lange nicht bebaut werden, solange andere potenzielle Bauflächen nicht genutzt werden. Die Grünen wollen Vermieter, die mehr als 50 Wohnungen vermieten, verpflichten, einen bestimmten Anteil zu bezahlbaren Preisen anzubieten und für Instandhaltung Geld zurückzulegen. Bei Verstößen gelte:
3: Statt nur Bußgelder auszusprechen, die viele renditegetriebene Geschäftsmodelle aus der Portokasse bezahlen, wollen wir Treuhänderinnen einsetzen.
11: Der Bau neuer Büros soll untersagt und stattdessen leere Büros über ein Förderprogramm in Wohnraum umgebaut werden.
3: Innerhalb der ersten 100 Tage der neuen Regierung wollen wir einen Mietendeckel für die landeseigenen Wohnungsunternehmen einführen.
11: Damit soll ein einjähriger Mietenstopp festgelegt werden. Anschließend will die Linke eine Mieterhöhung auf 1% pro Jahr begrenzen. Innerhalb der Legislatur soll ein verbindliches Gesetz zur Vergesellschaftung von großen Wohnungsbeständen erarbeitet werden.
3: Vorrang für Einheimische, faire und gerechte Vergabe von gefördertem Wohnraum.
11: Will die AfD. Vorrangig sollen in der Stadt geborene und seit vielen Jahren in der Stadt lebende Berliner berücksichtigt werden. Dazu soll ein Punktesystem mit sozialen Kriterien wie Einkommenshöhe und Arbeit in systemrelevanten Bereichen wie Polizei und Krankenhaus eingeführt werden.
3: Statt allein Großprojekte einzelner Bauträger fördern wir eine Vielfalt aus Baugemeinschaften, privaten Bauherrinnen und Bauherren sowie Genossenschaften.
11: Landeseigene Baugrundstücke will die FDP verkaufen und als Anreiz Bezirke am Erlös beteiligen.
3: Wir setzen uns dafür ein, Genossenschaften beim Zugang zu Bauland, bei der Förderung und bei der Projektentwicklung gezielt zu unterstützen.
11: Da sie zur Dämpfung der Mieten beitragen, sollen ihnen laut BSW vorrangig Grundstücke angeboten werden.
2: Fortsetzung folgt. Und Sie wissen ja, Sprudel ist der Champagner des kleinen Mannes. Wer nach dieser Devise lebt, ist bei uns goldrichtig. Wenn Zeit und Geld nicht für Reisen in die weite Ferne reichen, empfehlen wir entsprechend exotische Orte direkt vor der Berliner Haustür. Zumal sich viele Berliner in diesem Jahr bewusst beim Urlaub auch einschränken. In unserer neuen Wochenserie verreisen wir deshalb mit Ihnen, ohne die Stadt zu verlassen. Zum Auftakt geht's quasi nach Südamerika.
6: Schwül ist es hier und grün, wohin ich schaue. Genauso wie im Regenwald Südamerikas. Dabei stehe ich mitten in Berlin im Botanischen Garten.
7: Der Amazonas-Regenwald ist der größte tropische Regenwald der Erde. Er erstreckt sich über 9 Länder und beherbergt rund 10% aller bekannten Tier- und Pflanzenarten. Der Botanische Garten zeigt einen Ausschnitt.
8: Grün ist natürlich wirklich die Farbe des Regenwalds. Also viele Leute sind vielleicht auch erstmal enttäuscht, wenn sie dann gar nicht so viele bunte Blüten sehen. Wenn sie durch den Regenwald laufen, das allermeiste ist grün. Und ganz selten sieht man hier und da mal eine rote, gelbe Blüte. Das ist eben doch sehr, sehr eintönig.
7: Total typisch Lianen. Ein paar Farbtupfer gibt's dann aber doch, wie die Bromelien. Und die beweisen, wie klug die Natur ist. Denn sie speichern Wasser für die Trockenzeit.
8: Hier sind wir gerade im Südosten Brasiliens, in Rio de Janeiro. Und da auf dem Zuckerhut gibt es zum Beispiel solche Bromelien der Gattung Alcantarea. Und die sammeln eben auch Wasser, das kann man eigentlich hier ganz schön sehen. Da läuft es runter und bei so großen Exemplaren, das sind locker 10, 20, manchmal 30 Liter, die in so einer Rosette dann aufgefangen werden.
7: Doch Südamerika ist weit mehr als nur beeindruckende Natur. Das beweist ein Ausflug ins Humboldt-Forum. Allein im Amazonasgebiet gibt es mehrere hundert indigene Gemeinschaften, viele mit eigener Sprache, eigenen Traditionen und einem jahrtausendealten Wissen über Pflanzen und Tiere, wie die Tucano.
9: Der Prototyp dieses Hockers spielt eine Rolle in dem Ursprungsmythos der Tucano-Gruppen. Nämlich lautet der, dass die sogenannte Großmutter des Universums auf so einem Hocker saß und einen Halter für eine Zigarre in der Hand hatte, wie man ihn hier sieht, und in dieser Zigarre, im Zigarrenrauch sozusagen die ersten Menschen erschaffen hatte.
7: Die Amazonien-Ausstellung ist einem Rundhaus nachempfunden, dem Versammlungs- bzw. kollektiven Wohnhaus der Yekuana, einer indigenen Gruppe aus dem südlichen Venezuela und nördlichen Brasilien.
10: Wenn ich an Südamerika und Tanzen denke, dann fällt mir Samba ein und da fällt mir Tango ein. Aber jetzt zeige ich Ihnen was, das kennen Sie wahrscheinlich noch nicht.
7: Nämlich Forró, ein brasilianischer Paartanz, der auch hier immer mehr Menschen begeistert. Getanzt wird im Stadtacker auf dem Tempelhofer Feld. Im Sommer alle zwei Wochen Berlin trifft Brasilien.
12: Diese beiden Orte so zusammenzubringen ist halt wunderschön. Und hier der Stadtacker der gibt uns eine magische Atmosphäre. Wir haben den Sonnenuntergang, manchmal kommt der Mond noch zu Besuch.
7: Forró stammt aus dem Nordosten Brasiliens und gehört dort zu den traditionellen Junifesten. Heute wird er längst weit über die Landesgrenzen hinaus getanzt.
13: Forró
7: ist für mich eine Möglichkeit, sich durch das Tanzen auszudrücken und Verbindung zu schaffen. Es ist ein Teil von uns, das ist einfach in unserer DNA. Und für mich ein Moment von Frieden und Glück.
14: Jeder wird hier akzeptiert. Ich war auch so vor 10 Jahren, als ich angefangen habe, konnte ich einfach da rein. Schauen und dann jemand hat mich von dem Arm gezogen und gesagt, ah cool, du bist neu, ich zeige dir die Schritte oder so.
7: Das lasse ich mir natürlich nicht zweimal sagen. Ganz rund läuft's noch nicht, aber hier geht's ja auch nicht um Perfektion, sondern darum, ein bisschen brasilianisches Lebensgefühl mitten in Berlin zu genießen.
2: Seit 2020 verwandelt sich Sommer für Sommer der Innenhof der ehemaligen Stasi-Zentrale Lichtenberg, der sogenannte Demokratie-Campus, zu einem großen Open-Air-Kino. 4 Wochen stehen dann Filme zur DDR-Geschichte, Staatssicherheit, zu Widerstand und Aufarbeitung auf dem Programm. Und heute geht's wieder mal los. Uri Zahavi ist für uns dabei. Mit welchem Film startet man denn auf dem Campus-Kino?
15: Ja, seit ungefähr 10 Minuten läuft hier der Film Wilma will mehr. Ein Film über eine Frau aus der brandenburgischen Lausitz, die mit Anfang 40 nochmal ihr ganzes Leben neu starten muss und dafür nach Wien zieht. Nenn's mal inklusive kultureller Unterschiede. Es ist hier auf dem Innenhof der ehemaligen Stasi-Zentrale total voll. 1300 Menschen passen hier rein. Ich würde sagen, 800, vielleicht 1000 Menschen sind sogar da. In den kommenden 4 Wochen werden hier dann montags, dienstags und donnerstags nicht nur Filme gezeigt, sondern es gibt auch ein Rahmenprogramm, beispielsweise Führungen. Heute ging es für die Menschen, die sich dafür angemeldet hatten, ins Stasi-Archiv. Ganz spannende Nummer, da konnten dann alle ihre Fragen loswerden. Und diese Führungen, die sind dann im Verlaufe dieser 4 Wochen oft angepasst thematisch an die Filme, die vorher laufen. Und sowohl die Filmvorführungen als auch die Führungen, die insgesamt gemacht werden, sind umsonst. Jetzt ist Jens Schöne, stellvertretender Berliner Aufarbeitungsbeauftragter. So ist es richtig bei mir. Wunderschönen guten Abend. Was war das Wichtigste für Sie bei der Konzeption des diesjährigen Campus-Kinos?
16: Naja, wir zeigen Filme, quasi Spielfilme und Dokumentationen zu 3 Themen. DDR im Allgemeinen, dann Schwerpunkt liegt zum Beispiel auch darauf, was betroffene Opfer dieser SED-Diktatur anbelangt. Wir zeigen aber auch Dokumentationen und da ist die Spannbreite recht weit, reicht eben von Udo Lindenbergs Auftritt in 1983 in Ost-Berlin bis hin zu, Sie sagten es ja schon, Wilma will mehr, in Filmen, wo es um die 90er Jahre geht, um die Folgen. Und die Klammer dabei ist sozusagen auch die Frage, was macht eine Gesellschaft aus? Wie hält die zusammen, wie nicht? Warum ging dann die DDR unter? Und das ist ja gerade in Tagen wie in Zeiten wie der den heutigen nicht ganz unwichtig, dass man sich mal fragt, was sind Werte, die auch wert sind, zu verteidigen und zu vermitteln.
15: Ja, unbedingt, haben Sie recht, Herr Schöne. Vielen Dank. Ich wünsche Ihnen viel Erfolg für die kommenden 4 Wochen. Wir melden uns in RBB 24 Berlin. Dann nochmal blicken, nochmal expliziter auf Highlights, die hier auf Sie warten, wenn Sie vorbeikommen. Und sprechen natürlich auch mit dem Publikum, wie das hier so den Film fand und insgesamt die Atmosphäre hier.
2: Danke, lieber Uri. Schönen Abend noch. Wir sehen uns dann später, also ich dich. Wir greifen jetzt kurz mal zum Thermometer und fragen uns, wie wird das Wetter später? Die

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1: Herzlich willkommen zum Thüringen-Journal. Schulen sanieren und Straßen, Sportstätten und Wohnungen bauen. Seit einem halben Jahr ist wieder etwas Geld da, um den einen oder anderen Traum der klammen Thüringer Kommunen zu erfüllen. Was das Investitionsprogramm des Landes schon gebracht hat, das schauen wir uns gleich an. Und diese Themen haben wir auch. Vor dem Gericht, wie ein Gothaer Drogendealer ab heute der Prozess gemacht wird. Vor dem Neustart, warum der insolvente Industrieofenbauer Eljok jetzt doch eine Zukunft hat. Und vor der Saison, wie Volleyball-Double-Gewinner VfB Suhl die Titelverteidigung angehen will. 1 Milliarde Euro, so viel hat die Brombeer-Koalition aus CDU, SPD und BSW locker gemacht, um den Kommunen finanziell unter die Arme zu greifen und überhaupt auch die Wirtschaft im Land anzukurbeln. Zins und Tilgung übernimmt dabei das Land. Das alles war vor einem halben Jahr. In einer Schule in Apolda hat Finanzministerin Katja Wolf heute schon mal eine erste Zwischenbilanz gezogen.
2: Die Bergschule in Apolda profitiert auch vom kommunalen Investitionsprogramm. Das Gymnasium feiert in 3 Jahren seinen 100. Geburtstag. Jeder Stein und wahrscheinlich jede Fliese könnte hier Geschichte erzählen. Doch der Bau ist in die Jahre gekommen und muss dringend saniert werden. 18,6 Millionen Euro stellt der Landkreis Weimarer Land dafür in den nächsten Jahren für die Generalsanierung zur Verfügung. Für die ersten Arbeiten fließen gerade 3 Millionen aus dem Topf. Das kommunale Investitionsprogramm ist aus Sicht der Finanzministerin schon heute ein Erfolgsmodell.
3: Ob in den Kommunen das Geld für Straßensanierung, für Schulsanierung oder für eine Brückensanierung oder für die Feuerwehr ausgegeben wird oder in ganz kleinen Kommunen der Bauhof technisch erneuert wird, das ist mir persönlich, da nehme ich überhaupt keine Wertung vor. Jede Investition hat dieselbe Priorität, sie ist demokratisch legitimiert, die Gemeinderäte müssen es entsprechend bestimmen und deswegen ist das aus meiner Sicht der richtige Weg.
2: Dafür stehen insgesamt 1 Milliarde Euro zur Verfügung, 164 Anträge wurden bereits gestellt und ca. 130 Millionen Euro bisher ausgezahlt.
4: Und wir merken jetzt, und das ist natürlich erfreulich und das ist übrigens auch wichtig, das ist auch wichtig, weil wir diesen Investitionsimpuls wirklich brauchen.
2: Kritik am Programm kommt von den Linken, die beim Finanzministerium nachgefragt haben. Demnach hatten die Kommunen Ende 2024 kommunale Rücklagen von insgesamt 900 Millionen Euro gehabt. Die einen mehr, die anderen weniger.
5: Die Frage ist tatsächlich, ob das Land bei jedem Hilferuf ein neues Programm auflegen muss, wenn die Not nicht in jeder Kommune tatsächlich so groß ist. 1 Milliarde ist viel Geld. Ich darf nur daran erinnern, dass ja das Land einen teuren Kredit aufgenommen hat, um 1 Milliarde den Kommunen für Investitionen zur Verfügung zu stellen. Und gleichzeitig liegt noch mal so viel Geld bei den Kommunen auf den Sparkassen.
2: Beim Gemeinde- und Städtebund als kommunalem Spitzenverband ist man empört und spricht von einer zynischen Provokation. Gleichzeitig verweist man auf die Gesetzeslage.
6: Dabei handelt es sich nicht um Geld, was heimlich still und leise im Keller angehäuft wird, in irgendeiner Schatzkiste, sondern die Kommunen sind verpflichtet. Haushaltsrechtlich verpflichtet, Rücklagen zu bilden, um im Grunde genommen reagieren zu können.
2: Das Programm läuft bis Ende 2029. Der Aufbaubankchef kann sich danach eine Neuauflage vorstellen, die müsse aber politisch gewollt sein. Was ganz im Sinne der Kommunen wäre, sagt ihr Spitzenverband.
1: Anfang des Jahres hat die Polizei in Gotha mehrere Wohnungen durchsucht. Dabei fanden die Ermittler Drogen im 2-stelligen Kilobereich. 5 Männer. Und eine Frau sind dann vorläufig festgenommen worden. Und einer von ihnen steht seit heute vor dem Erfurter Landgericht. Dabei hat sich gezeigt, es geht um eine Menge Drogen.
7: Der 34-Jährige sitzt in Untersuchungshaft in Tonna. Bis vor wenigen Monaten wohnte er noch in Gotha und von dort aus soll er Drogengeschäfte organisiert haben. In der Anklageschrift der Erfurter Staatsanwaltschaft werden 20 Geschäfte aufgelistet. Es geht um Methamphetamine und Cannabis in großen Mengen, um insgesamt 150 Kilogramm. Ein kleiner Teil davon wurde bei Durchsuchungen sichergestellt. Die Zahl der Geschäfte ergibt

0: gibt sich laut Anklage aus Handynachrichten.
1: Sehr viele Kilo Drogen sind nach Deutschland und in die Niederlande gegangen, nach Hamburg, Berlin oder Frankfurt am Main. Aber sehr viele Kilo sind auch in Thüringen geblieben. Ausgeliefert wurden sie zum Beispiel nach Ilmenau, Erfurt, Gotha, Frohndorf, Römhild, Stützerbach. Der Bedarf an Drogen hierzulande scheint also groß zu sein, denn auch da sind größere Mengen geliefert worden. Das waren keine Einzeldosen, um es mal so zu sagen, sondern diese Drogen sind offenbar an Menschen gegangen, die sie wieder weiterverteilt haben. Und diese Abnehmer, die wollen die Verteidiger alle im Zeugenstand hören.
0: Der Angeklagte sagte heute nichts. Die Verteidiger kritisierten, dass er die Nacht nach seiner Festnahme fast nackt in einer kalten Zelle verbringen musste. Der Grund: Suizidprävention. Bei einem so hafterfahrenen Mann sei das nicht angezeigt gewesen und müsse bei einer eventuellen Strafe berücksichtigt werden. So die Anwälte heute. Bis zum Urteil wird es noch ein bisschen dauern. Ende September könnte es fallen.
2: Haben Sie denn alle empfohlenen Schutzimpfungen, wenn nicht, sich die zu holen? Das soll jetzt einfacher werden. Mehr hat Paul-Andreas Freier in den Nachrichten.
3: Gesetzlich Versicherte im Land können sich künftig auch im Gesundheitsamt impfen lassen, sofern dieses Impfungen anbietet. Wie Gesundheitsministerin Katharina Schenk weiter mitteilte, können die entstehenden Kosten gleich direkt mit den gesetzlichen Krankenkassen abgerechnet werden. Viele Menschen im Land sind nicht an eine Hausarztpraxis angebunden. Sie erhalten bisher häufig keinen Schutz, etwa vor Tetanus, Diphtherie, Masern oder Grippe. 33-Jähriger auf A38 von LKW angefahren und schwer verletzt. Grund des Unfalls in der Nacht war offenbar ein Streit. Der Mann hatte als Beifahrer einen PKW an einer Baustellenausfahrt verlassen. Kurz darauf wurde er von einem Sattelzug erfasst. Der Mann wurde ins Südharz-Klinikum eingeliefert. Der 71 Jahre alte LKW-Fahrer erlitt einen Schock. Der Bundesgerichtshof hat eine frühere Proberichterin vom Vorwurf der Rechtsbeugung freigesprochen. Die Frau hatte ihrem Vater, einem Pfarrer, in der Corona-Pandemie Zugang zu einer sterbenskranken Patientin in einem Thüringer Pflegeheim verschafft. Die Karlsruher Richter hoben ein früheres Urteil des Landgerichts Gera auf. Das hatte die Frau zu einer Bewährungsstrafe verurteilt. Die Sache ist damit rechtskräftig abgeschlossen. Sperrung am Schmidtstädter Knoten in Erfurt. Die Stauffenbergallee in Richtung Norden ist bis Ende Oktober dicht. Grund sind Bauarbeiten der Deutschen Bahn. Ab dem 8. August folgt die Vollsperrung ebenfalls unter den Gleisanlagen in Richtung Süden. Verkehrsteilnehmer müssen mit Umleitungen und Einschränkungen rechnen.
2: Bei bestem Sommerwetter heute Mittag hat es heute geschneit, in Strömen geregnet. Ein Sturm kam auf am Meer, zumindest klang es so, in der Turnhalle der staatlichen Grundschule Schöndorf. Sandra Vogtmann war mal wieder auf Ferienabenteuertour gleich um die Ecke und landete in der geheimnisvollen Welt des Theaters.
4: Aufbau vorm Auftritt. Wilfried Meisters Kunst schenkt Filmen und Theateraufführungen das gewisse Etwas. Er ist Geräuschemacher aus Leidenschaft. Seine Toneffekte verfeinern Geschichten, seine Geräte erzählen welche. Die Windmaschine hat sein Ur-Urgroßvater gebaut für Goethe. Und dieses Quietschding hier?
5: Das hier ist die Quietsche oder die Knacke. Wenn man eine Tür nachmachen will, macht man das damit.
4: Kam übrigens bei Willi Schwabes Rumpelkammer zum Einsatz. Kurz vor 10, gleich geht's los, worauf hoffen die Kinder?
6: Tiergeräusche und Regengeräusche, Blitzgeräusche oder Regengeräusche. Die Türengeräusche, wie die so leise aufgehen mit den Quietschen.
4: Na dann, mal los.
5: Das Schönste sind immer, wenn die Kinder lustig sind und lachen. Das ist das Schönste.
4: Der 77-Jährige war Oberrequisiteur am Weimarer Theater. Mit seinen Theatereffekte-Programmen nimmt er die Kinder mit auf Reisen. Diesmal ans Meer zur Oma. Baden ist aber nicht. Es gewittert.
5: Hat jemand Schiss?
4: Der Gruselteil kommt erst noch. Eine Mutprobe in Omas Altersscheune mit Gespenstern. Und knarzenden Treppen und Türen.
5: Jetzt reingehen. Und dann stell ich die Tür zu. Emily, pass auf! Die Stufe ist kaputt! Oho, nochmal. Emily,
7: Pass auf, da ist eine durchgebrochen. Du musst jetzt hüpfen.
4: Mitten durch die Spinnenweben. Eklig. Aber zum Glück sind die hier ja nur aus der Dose. Draußen wütet immer noch der Sturm. Die Kirchenglocke läutet. Der Spuk ist vorbei. Aber das Beste kommt ja bekanntlich zum Schluss. Der Blitz fehlt uns noch.
7: Das hier ist Pyrowatte. Damit kann man eine Explosion machen im Theater. Seid ihr bereit? Achtung, Feuer herbei.
4: Das war beeindruckend. Schnee im Sommer ist aber noch viel toller. Rauschen, Donnern, Knarren, nur eins von vielen Programmen. Was für ein Vormittag, den es nur dank Herrn Meisters tollen Ideen und dem Engagement von Grundschule, Schulförderverein und Bibliothek gibt.
7: Dann schöne Ferien euch noch hinaus. Tschüss.
2: Diese Meldung hatte im Frühjahr viele überrascht. Der Industrieofenbauer Eljok in Römhild in Südthüringen stellt Antrag auf Insolvenz in Eigenverwaltung. Und das, obwohl die Firma in ihrem Bereich als Weltmarktführer gilt. Heute jetzt die gute Nachricht, es hat sich ein Käufer gefunden, heißt, für die Firma geht's weiter.
8: Seit Ende des Zweiten Weltkriegs werden in Römhild Industrieöfen hergestellt. Seit den 1990er Jahren gibt es die Eljok Industrieofenbau GmbH und sie wird es auch weitergeben. Seit heute ist das Gewissheit.
9: Ja, aufatmen auf jeden Fall. Wie gesagt, heute ist ja der Termin, an dem es nun offiziell weitergeht. Die Ungewissheit der letzten Wochen und Monate, die wird dann so langsam dahin siechen und wir freuen uns, wie gesagt, sind guter Dinge, dass es jetzt weitergeht.
8: Weitergehen wird es nach der Insolvenz mit der R&R Beth-Gruppe mit Sitz in Bad Lobenstein. Ein Technologieunternehmen mit dem Schwerpunkt Filtertechnik und Anlagenbau. Eljok passe wie kein anderes Unternehmen ins Profil.
10: Weil wir auch als Industrieunternehmen gleiche Produktionsansätze haben wie die Eljok. Wir sind ein klassischer Anlagenbauer, der weltweit seine Produkte vertreibt. Und auch wir von der Konstruktion über die Produktion, Montage, After-Sales-Service, alles in der Gruppe haben, was auch die Eljok vereint. Die im Industrieofenbereich, wir mehr im Anlagenbau.
8: R&R will alle rund 70 Mitarbeiter übernehmen.
10: Hier gibt es halt eine große Tradition und ein hohes Fachwissen der Mitarbeiter. Und ganz ehrlich haben die uns auch davon überzeugt, dass wir hier eingestiegen sind. Weil wir gesehen haben, dass einfach sie sehr offen sind, sie ihr Handwerk beherrschen. Wir durften ja in die Produktion reinschauen, wir konnten in die Produkte reinschauen, in die Konstruktion und das hat uns letztendlich überzeugt.
8: Geholfen hat auch, dass die Mitarbeiter während der Insolvenz bei der Stange geblieben sind, so der Interimsgeschäftsführer.
11: Und das ist ein Aushängeschild, was wir jetzt einfach auch an den neuen Investor weitergeben, einen laufenden Betrieb mit neuen Aufträgen, die wir in den letzten 1,5 Monaten auch wieder bekommen haben, in Größenordnung von fast 1,2 Millionen, was in den nächsten Wochen auch produziert werden kann. Die Auslastung ist da für das dritte und vierte Quartal.
8: Nur den geplanten Neubau hat Eljok jetzt erstmal auf Eis gelegt. Der neue Besitzer will in den nächsten 2 Jahren weiter am alten Standort in Römhild produzieren. Je nachdem, wie die Geschäfte laufen, soll dann neu entschieden werden.
2: Zehntausende, vorwiegend junge Flüchtlinge, haben gerade in der spanischen Exklave Ceuta, Nordafrika, ein besseres Leben gesucht. In der falschen Annahme, die Grenze sei offen, ihr Leben riskiert und oft auch verloren. Menschen wie sie will ein Erfurter, der selbst geflüchtet war, warnen. Mit der klaren Botschaft geht diesen Weg nicht. In seinem Buch, in dem er erzählt, wie es ihm ergangen ist.
12: 2016 floh Akim Nakwandu aus Kamerun. Ein tausende Kilometer langer, gefahrvoller Weg bis nach Marokko. Von dort mit dem Schlauchboot über das Mittelmeer nach Spanien. Heute lebt er in Erfurt. Seine Fluchterfahrung hat er aufgeschrieben. Die Unüberwindbarkeit der Grenzen, ein Buch, das junge Menschen in Kamerun davor warnen soll, denselben Weg zu gehen wie er.
13: Ich würde niemals sowas nochmal machen. Und ich werde niemals jemanden empfehlen, diesen Weg zu nehmen, weil du weißt nicht, es wurde nur die Geschichte von außen dir erzählt, dass vielleicht die Leute das geschafft haben. Aber wie sie das geschafft geschafft hat, sagt hier keiner.
12: Was diese Geschichten verschweigen, hat er zum Beispiel im Niger erlebt, die gefährlichste Nacht seiner Flucht.
13: Es wurde auf uns geschossen. Und der Mann ist mit dem Auto so, also wie ich bin, aus dem Ladefläche so hoch geschoben. Und mein Freund, er dachte auf einmal, dass er mich verloren hat. Auf dem Moment habe ich gedacht, dass es einen Gott gibt.
12: Angekommen in Deutschland stellte sich schnell Ernüchterung ein.
13: Die Realität ist nicht wie die Träume, die ich immer in meinem Kopf in Kamerun und auf dem Weg hatte. Ich habe in meinem Leben erstens mal festgestellt, dass ich schwarz bin, als ich in Europa sonst. Ich bin schwarz geboren, aber ich wusste es nicht, dass schwarz zu sein ist etwas, du bist anders.
12: Doch zuzugeben, dass diese Realität ganz anders aussieht und vom ursprünglichen Traum wenig übrig geblieben ist, fällt vielen Geflüchteten schwer.
13: Du bist da und machst Fotos, postet auf Facebook, du sagst, du zeigst, wie du gutes Essen, wie du. Du zeigst nicht niemals die Realität, was hier ist. Und die Jungen, die sagen, glaubt diese an diese Bilder und sehen nur diese Fotos und sagen, okay, guck mal, wie er ist schon gut, er lebt schon so und so.
12: In seinem Buch erzählt Akim von Ängsten, Rückschlägen, dem Gefühl, fremd zu sein. Aber auch, dass man es mit harter Arbeit schaffen kann. Nun will er verhindern, dass junge Menschen in seiner Heimat ähnliche traumatische Erlebnisse durchmachen müssen. Stattdessen setzt er auf Bildung als Chance für eine bessere Zukunft. Mit dem Verein Schenke ein Buch, den er gegründet hat. Allein letztes Jahr hat der rund 4000 Schulbücher in Kamerun verteilt.
2: Nach dem Double ist vor der nächsten Saison, zumindest bei den Volleyballerinnen, das VfB Suhl. Mehr dazu gleich. Vorher aber hat Paul noch mal Nachrichten.
3: Nach einem Lkw-Unfall auf der Autobahn 4 bei Jena ist es bis zum Abend zu erheblichen Behinderungen gekommen. Zwischen den Anschlussstellen Bucha und Magdala hatte ein Lkw angehalten. Der Lastwagen dahinter konnte zwar noch stoppen, ein dritter fuhr aber auf und schob die Lkw zusammen. Zwei Fahrer wurden verletzt. Die Autobahn und der Jagdbergtunnel mussten in Fahrtrichtung Frankfurt am Main gesperrt werden. Eisenacher Stadtautobahn bis Sonntag voll gesperrt. Eine Baufirma hat seit dem Morgen den Abriss einer Brücke über die Stadtautobahn vorbereitet. Sie führte bisher zu den Kleingärten am Moseberg. Der Verkehr wird zwischen den Anschlussstellen Eisenach West und Eisenach Mitte umgeleitet. Lkw-Fahrer müssen einen längeren Umweg durch die Stadt in Kauf nehmen. Der Abriss kostet rund 300.000 Euro. Im gesamten Land kontrolliert die Polizei derzeit vermehrt vor Schulen, Kindergärten, Altenheimen oder an Baustellen die Geschwindigkeit. Wie der ADAC mitteilte, ist es das Ziel von Polizei und Innenministerium, die Zahl schwerer Verkehrsunfälle insgesamt zu senken. Landesweit wurden im vergangenen Jahr knapp 52.000 Unfälle erfasst. Die aktuellen Tempokontrollen laufen diese Woche noch auch in 12 weiteren Bundesländern. Die Staatsanwaltschaft Chemnitz ermittelt gegen mehrere Partnerschaftsbörsen in Sachsen, Sachsen-Anhalt und Thüringen. Nach MDR-Recherchen werfen Kunden und ehemalige Mitarbeiter den Betreibern vor, Menschen mit erfundenen Traumpartnern in teure Verträge gelockt zu haben. So seien bei Hausbesuchen konkrete Partner in Aussicht gestellt worden. Nach Vertragsabschluss hätte es aber keine Kontaktdaten gegeben. Die Verträge kosteten oft mehrere tausend Euro. Stolpersteine in Erfurt verlegt. In der Alfred-Hess-Straße und in der Gustav-Adolf-Straße erinnern 6 Stolpersteine an die jüdischen Familien Pintus und Herzberg. Beide Familien wurden während des Nationalsozialismus verfolgt, entrechtet und deportiert. Rund 50 Menschen nahmen an der Verlegung teil, darunter auch Nachfahren aus den USA. Die Stolpersteine sollen an das Schicksal dieser 6 Erfurter Juden erinnern.
2: Mit Steinen erinnern auch bei Nordhausen gerade wieder junge Leute aus aller Welt an Opfer des Nationalsozialismus. In der Gedenkstätte Mittelbau-Dora erarbeiten sie sich die Geschichte des Konzentrationslagers dort nämlich ganz praktisch.
14: Sie kommen aus Mexiko, den USA, Rumänien, Kolumbien, Spanien und Deutschland. Seit einer Woche markieren sie mit Steinen die Umrisse der ehemaligen Krankenbaracke. Damals wurden die Häftlinge hier zum Sterben abgelegt. Die Stimmung im Workcamp ist heiter, der Hintergrund ist ernst.
15: I feel uncomfortable because
14: ich fühle mich nicht wohl, denn das war hier die Hölle und jetzt ist es sehr schön. Das ist merkwürdig. Wir wissen, dass hier viel Schlimmes, auch Verbrechen passiert sind. Das ist unangenehm.
15: In here happened like a lot of bad things and criminal stuff. So it's a little uncomfortable.
14: Trotzdem arbeiten sie sorgsam. Die Steine müssen fachkundig gelegt werden, denn sie sollen lange halten und zeigen, wo die Baracke im jetzigen Wald stand.
16: Wir können das für die Bildungsabteilung sehr gut einsetzen, weil wir mit Schulklassen oder anderen Gruppen, mit denen wir hier arbeiten, dann den Ort viel besser zeigen können und veranschaulichen können, was hier mal gewesen ist, dass hier mal eine Baracke gestanden hat.
14: Die Workcamps gibt es seit den 90er Jahren. Damals wurden die Umrisse von Unterkunftsbaracken gelegt. Wenn Angehörige von Häftlingen in die Gedenkstätte kommen, wollen sie wissen, wo ihre Vorfahren leben mussten. Die jungen Leute im Workcamp haben keine persönliche Verbindung zum Konzentrationslager Mittelbau-Dora. Alexa studiert Geschichte und wollte die Gedenkstätte kennenlernen. Ich habe viel über Mittelbau-Dora gelernt, worüber ich nicht viel wusste, bevor ich hierher kam. Ich habe viel über Zwangsarbeit gelernt und wofür es das KZ gab. Alexi kritisiert, dass zu viele Menschen mit der jüngeren Geschichte nichts zu tun haben wollen. Wenn wir uns mit unserer Vergangenheit beschäftigen, lernen wir, wie wir unsere Probleme lösen können, wovon wir eine Menge haben, besonders in Rumänien. Ihre theoretische Arbeit beschäftigt sich mit der Auflösungsphase des KZ Mittelbau-Dora. Das Workcamp geht noch bis zum Wochenende.
2: Und Sport haben wir auch noch, Volleyball. Da waren die Frauen vom VfB Suhl in der vergangenen Saison das Maß aller Dinge mit dem Double aus Meisterschaft und Pokal. Damit die nächste Saison ähnlich erfolgreich wird, schwitzen der VfB seit heute wieder. Noch ist der Kader nicht komplett und von den 14 Spielerinnen waren beim Trainingsauftakt heute auch erst 8 dabei. Für einen ersten Eindruck hat es gereicht.
17: Sommerpause AD. Jetzt geht's wieder ans Eingemachte. Da werden die Gewichte gestemmt, die Glieder gestreckt. Saisonvorbereitung beim VfB Suhl. Krafteinheit mit Zirkeltraining kennen die Spielerinnen alle. Mögen tut das niemand.
18: Also die Vorbereitung ist immer eigentlich scheiße, weil es immer richtig anstrengend ist.
19: Es gibt angenehmere Trainingsperioden so in der Saison, aber es gehört halt dazu. Es ist schön, jetzt alle wiederzusehen.
17: Erfolgscoach Hology schaut genau hin, wie ernst seine Spielerinnen die Arbeit an Kraft und Ausdauer nehmen. Die Saison wird extrem lang werden. Erstmalig wird der VfB Suhl auch in der Champions League spielen. Das wird hart, aber auch richtig schön. Das ist für mich absolut was Neues. Wir können in der Königsklasse gegen die besten Teams Europas spielen. Da freuen wir uns natürlich auf den polnischen Champion Lodz, auf Galatasaray Istanbul, ein sehr traditionsreiches Team in der Türkei, und natürlich auch auf den rumänischen Vertreter Voluntari. Die kennen wir ja noch ganz gut aus der letzten Saison. Das war noch im Europapokal. Jetzt geht es ja eine Liga höher. Das könnten durchaus Volleyballfeste werden. Allerdings nicht zu Hause in der Wolfsgrube. Alle Spiele in der Champions League trägt Suhl in Coburg aus. Aufgrund der Auflagen des Europäischen Volleyballverbandes. Was könnte denn da gehen?
18: Puh, schwierig. Ich denke, wir müssen erst mal wieder als Team zusammenfinden, dadurch, dass auch 7 neue Spielerinnen gekommen sind.
17: Von den 7 sind 3 erst da. Die 19-jährige Lea Feistritzer, Außenangreiferin. Sie spielte zuletzt bei Liga-Konkurrent Schwarz-Weiß Erfurt. Irene Ramos-Mencia, 20 Jahre, Zuspielerin. Ihre letzte Station war Aufsteiger Rote Raben Vilsbiburg. Und aus dem fernen Japan ist Mana Yoshida, 28 Jahre, Libera, neu zum Team gestoßen. Apropos, wie klappt's denn da eigentlich mit der Verständigung?
18: Wir versuchen es auf Englisch, aber wenn es manchmal nicht geht, dann irgendwie mit dem Übersetzer, mit dem Handy irgendwie. Aber also es klappt irgendwie.
17: Sie werden sich finden müssen, so wie schon in der letzten Saison, als man den größten Erfolg der Clubgeschichte einholte, den Gewinn von Pokal und Meisterschaft. Dürfte schwer werden, daran wieder anzuknüpfen. Wir müssen uns als Team entwickeln. Letzte Saison war genau das der Schlüssel zum Erfolg. Na denn, auf geht's. Bis zum Supercup gegen Dresden und bis zum Ligastart sind es jetzt über 8 Wochen, in denen man fleißig arbeiten kann.
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2: Und zu guter Letzt wollen wir noch unter die Dauercamper mit Ihnen. Von außen betrachtet eine ganz besondere Spezies. Und wahrscheinlich kursieren da so viele Vorurteile, wie es Wohnwagen gibt. Spießig, geizig, verschroben, stimmt's? Unser Kollege Adi Ruckwold ist sich da nicht so sicher und zieht diese Woche erstmal mit seinem Camper an den Schönsee bei Unzhausen in der Rhön. Und hier will's Adi dann ganz genau wissen, warum machen Menschen sowas? Leben auf kleinstem Raum, mit wenig Komfort und mit anderen, denen es 2 Meter weiter genauso geht. Was dort passiert und welche Regeln es gibt, das erzählt er jetzt täglich bei MDR Thüringen, das Radio, und am Freitag auch bei uns im Thüringen-Journal. Wir sind ja schon gespannt. Und auf Tour war auch Claudia Haubold heute für unser Wetter an einem Ort ihrer Kindheit in Groß-Kochberg. Und von dort hat sie ja vielleicht auch noch einen coolen Tipp für die Ferienkinder heute. Und Ferienwetter natürlich sowieso. Wir sehen uns morgen wieder, wenn Sie mögen. Tschüss, bis dahin.
3: Machen Sie es gut. Noch einen schönen Abend. Wiedersehen.
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0: um 3 Uhr mit Olaf Knapp. Angesichts der niedrigen Wasserstände in deutschen Flüssen lädt Bundesverkehrsminister Bilger für Donnerstag zu einer Fachkonferenz nach Bonn ein. Seiner Ansicht nach muss sich Deutschland wegen des Klimawandels an extrem niedrige Pegelstände gewöhnen. Aus Berlin Birte Sönnigsen.
1: Nicht zum ersten Mal sind die Pegelstände an Rhein oder Donau niedrig. In diesem Jahr sind sie aber besonders niedrig und das zu einem sehr frühen Zeitpunkt. Bilger meint, dass Maßnahmen zur Klimaanpassung deshalb immer wichtiger werden. Der Verkehrsminister will am Donnerstag mit Vertretern der Branche über Themen wie dieses sprechen. Wer genau bei dem Treffen im Ministerium dabei sein wird, ist noch unklar. Zuvor hatte NRW-Verkehrsminister Oliver Krischer von den Grünen eine Taskforce gefordert, um schnell konkrete Maßnahmen abzustimmen.
0: In Deutschland könnte es in einigen Jahren wieder einen Zivildienst geben. Die Bundesregierung bereitet dafür offenbar die Grundlagen vor. Aus der Nachrichtenredaktion Petra Mittermeier.
2: Das Bundesfamilienministerium hat laut Bild-Zeitung 23 große Verbände und Organisationen nach ihren Kapazitäten gefragt. Fast alle erklärten demnach, dass ihre Einsatzstellen bereit wären, ein vielfältiges Angebot zu machen. Die Vorbereitungen betreffen den Fall, dass Deutschland zur Wehrpflicht zurückkehrt. Falls das nötig werden sollte, müsse die Basis für einen modernen Zivildienst schon vorbereitet sein, sagte ein Sprecher des Ministeriums. Nach der Sommerpause sollen die Pläne vorgestellt werden.
0: Die Schweizer Großbank UBS muss in den USA 125 Millionen Dollar Strafe zahlen. Laut Finanzministerium geht es um Verstöße gegen das US-Geldwäschegesetz. Demnach hat die UBS versäumt, Auslandsüberweisungen im Wert von mehr als 10 Milliarden US-Dollar angemessen zu überwachen. Bereits 2018 war die Schweizer Bank in den USA zu einem Bußgeld von 14,5 Millionen Dollar verurteilt worden. 6 Wochen nach den verheerenden Erdbeben in Venezuela ist die Zahl der Todesopfer auf über 6.000 gestiegen. Laut Parlamentspräsident Rodriguez wurden inzwischen 6.125 Todesopfer gemeldet. Es würden immer noch Menschen vermisst. 2 Erdbeben der Stärken 7,2 und 7,5 hatten Venezuela am 24. Juni im Abstand von nur 39 Sekunden erschüttert. Neben tausenden Todesopfern wurden auch fast 17.000 Menschen verletzt. Das Wetter in Deutschland. Nachts gebietsweise trocken, gelegentlich Schauer und Gewitter. Tiefstwerte 23 bis 14 Grad. Am Tage wechselnd wolkig, vermehrt kräftige Gewitter mit Starkregen und Hagel. Zum Teil besteht Unwettergefahr. Höchstwerte 24 Grad auf den Ostseeinseln bis maximal 38 Grad in Niederbayern.

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1: Hitze und Dürre im Westen, jetzt brennt's an einigen Stellen auch schon bei uns.
2: Nicht so schlimm natürlich wie in Frankreich oder Spanien, aber auch hier kommen Landwirte ins Spiel, wenn bei der Feuerwehr mal Not am Mann ist.
1: Die App Red Farmer bringt Feuerwehren und Bauern zusammen. Die können dann mit Trecker, Güllewagen und Wassertanks Löschwasser für die Feuerwehr rankarren.
2: Und auch hier braucht es dringend Wasser. Historisch niedrige Pegelstände und die Stadtbäume sterben. Allein in Wuppertal mussten fast 1000 vertrocknete Bäume gefällt werden.
1: Ministerpräsidenten aus dem Osten reißen die Reformpläne wieder auf. Sie wollen die Abschaffung der sogenannten Rente mit 63 verhindern. Bisher kein Basta vom Kanzler.
2: Erst hing der Wal in der Ostsee fest, jetzt hängt er am Kreuz. Timmy hat's bis auf die Theaterbühne geschafft und dort gibt's massive Drohungen gegen das Ensemble.
1: 100.000 Azubis fangen in Nordrhein-Westfalen ihre Ausbildung an. Manche Plätze sind super beliebt, aber 34.000 Lehrstellen sind noch unbesetzt.
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2: Und wir wünschen Ihnen einen guten Abend. Was oder wer steckt hinter dem Ansturm auf Ceuta? Warum glauben plötzlich 50.000 Menschen in Marokko, hier geht's in die EU?
1: Wurden da bewusst Falschinformationen in die Welt gesetzt? Es gibt ja durchaus Leute und Länder, die ein Interesse haben, Angst zu schüren in der EU und zu spalten.
2: Denn tatsächlich, obwohl ja offenbar kein einziger Migrant spanisches Festland erreicht hat, gibt es morgen eine Krisensitzung der EU-Staaten.
1: Fast alle sind ja längst wieder zurück in Marokko, aber einige hoffen weiter in Ceuta.
3: Sie sind angekommen, aber am Ziel sind sie noch lange nicht. Hunderte Migranten harren weiter am Strand von Ceuta aus. Sie schlafen unter freiem Himmel, warten, hoffen.
4: Ich werde zurückkommen und es weiter versuchen, immer wieder hin und zurück, bis ich in Spanien bleiben kann.
3: Auch wenn die Mehrheit der irregulären Migranten zurück in Marokko sind, die Stimmung in der spanischen Exklave bleibt angespannt. Das Militär omnipräsent, diese Barriere ein Versuch, die Kontrolle über das Gebiet auszuweiten. Ceuta hat sich binnen Tagen in eine Festung verwandelt.
5: Wenn die Zentralregierung keine Maßnahmen ergreift, wird das hier so oft passieren, wie die Marokkaner wollen. Ich glaube, was sie damit getan haben, ist uns verstehen zu geben, dass sie unsere Stadt in Stunden überrennen können.
3: Doch wie konnte es zu diesem Massenansturm kommen? Eine eindeutige Antwort gibt es bislang nicht. Die marokkanische Regierung macht Falschinformationen in sozialen Medien für die Massenflucht verantwortlich. Viele in Ceuta vermuten jedoch, dass Marokko die Migranten mit Absicht durchgelassen hat. Bewiesen ist das nicht. Klar ist nur, innerhalb weniger Stunden wurde Europas Außengrenze zur Krisenzone.
6: Vor dem Hintergrund der Erfahrung der vergangenen Jahre kann man schon davon sprechen, dass hier ein marokkanisches Interesse eine Rolle spielt, das sehr viel mit Kolonialismus zu tun hat. Ceuta ist eine Kolonie, eine spanische Kolonie. Wir haben es gleichzeitig aber auch mit kolonialen Interessen Marokkos zu tun.
3: Die Europäische Union ist gespalten. Italien hat sogar das Schengen-Abkommen zu Spanien vorübergehend ausgesetzt. Die Bilder aus Ceuta würden zeigen, dass Madrid die irreguläre Migration nicht unter Kontrolle habe. Als es zu Krisen auf der italienischen Insel Lampedusa kam, an der Grenze zu Belarus oder während der Massenflucht syrischer Bürger nach Europa, hat Spanien immer Solidarität gezeigt, sowohl politisch als auch praktisch. Und genau das fordern wir jetzt von ganz Europa. Für den Migrationsforscher Jochen Oltmar zeigt der Massenansturm ein grundsätzliches Problem. Solange sich die EU-Staaten über Verantwortung und Solidarität nicht einig sind, geraten Orte wie Ceuta immer wieder an ihre Grenzen.
6: Europa kann sich immer dann auf eine Lösung sehr gut verständigen, wenn es darum geht, Abwehrmechanismen in Kraft zu setzen, wenn es darum geht, Grenzen zu schließen. Migration als Lösung für diverse europäische Probleme zu verstehen, siehe Arbeitsmarkt, das Fehlen von Fachkräften, da wird es für Europa immer schwieriger oder ist es in den vergangenen Jahren sehr schwierig gewesen.
3: Für die Menschen hier zählt all das im Moment kaum. Während Europa mal wieder über seine Asylpolitik streitet, sitzt die Unsicherheit weiter am Strand von Ceuta.
1: Und auch in der Innenpolitik in Deutschland gibt es Probleme. Das wird dem Kanzler in seiner Sommerpause so gar nicht gefallen. Drei ostdeutsche Ministerpräsidenten aus Merz eigener Partei, der CDU, wollen den vielleicht größten Erfolg der Merz-Regierung aus diesem Jahr wieder umstoßen. Die Rentenreform.
2: Milliardenschwere Sparvorschläge, vorbereitet von einer Kommission und dann eins zu eins so ins Gesetzgebungsverfahren weitergeleitet, mit der klaren Botschaft, auch vom Koalitionspartner SPD, keine Rosinenpickerei, bitte, wir machen die Reform ganz oder gar nicht.
1: Und jetzt das. Die Ministerpräsidenten von Sachsen, Sachsen-Anhalt und Thüringen wollen den Wegfall der abschlagfreien Rente nach 45 Beitragsjahren rückgängig machen. Das allerdings könnte die gesamte Rentenreform in Frage stellen.
7: Kein Strich zu viel und keiner zu wenig, eben ein Gesamtkunstwerk. So bezeichnet die Bundesregierung ihren Rentenentwurf und wollte ihn mit fast künstlerischer Hochachtung durchs Parlament schicken, unangetastet. Doch das wird wohl nichts, nachdem zunächst drei ostdeutsche CDU-Ministerpräsidenten gesagt hatten, sie würden das Paket gerne noch mal aufschnüren, pflichten ihnen heute zwei SPD-Ministerpräsidentinnen bei. In der Kritik steht die Abschaffung der abschlagsfreien Rente nach 45 Beitragsjahren.
8: Mein Eindruck ist, dass die Rentenkommission sich nicht konkret auch mit der besonderen ostdeutschen Biografie beschäftigt hat. Und zweitens, wenn man jetzt ausgerechnet diejenigen bestrafen will, die am längsten arbeiten und am längsten einzahlen, frage ich mich, was ist das für ein Leistungsanreiz?
7: Könnte man also an das Kunstwerk noch mal ran? Ein Pinselstrich hier, da vielleicht ein weniger? Eher nicht, sagt der Politikwissenschaftler Karl-Rudolf Korte. Dafür sei es zu sehr als Ganzes ausbalanciert.
9: Die Wahrscheinlichkeit, das aufzuschnüren, ist nicht gegeben, weil alle am Ende auch wissen, durch diese Reform sollte es ja besser werden. Und das ist insofern etwas ganz Neues in der Formulierung auch der Reformvorstellung. Bislang haben wir immer nur gehört, es geht um Demografie und Mathematik. Aber faktisch wurde diesmal konkret belegt, dass es am Ende für eine Mehrzahl besser werden kann.
7: Doch das hat einen Preis für all die, die so einige Jahre länger arbeiten müssten. Wir fragen nach in Magdeburg, der Landeshauptstadt von Sachsen-Anhalt. Am 6. September wird hier gewählt.
10: Glauben Sie, das hat Einfluss auf die Wahl oder kann Einfluss auf die Wahl hier haben?
11: Ich würde sagen, das hat Einfluss.
10: Warum?
11: Weil ich denke, es gibt genug Leute, die gerne früher in Rente gehen würden, so wie ich auch.
12: Ich wäre dafür für diese abschlagsfreie Rente, also definitiv, weil ich auch von betroffen wäre dann. Ich müsste auch jetzt bis 67 arbeiten und ich habe nie im Leben viel verdient und ich würde es blöd finden, wenn es abgeschafft wird.
7: In allen ostdeutschen Bundesländern, wo im September gewählt wird, liegt die AfD vorne. Die Not der CDU-Wahlkämpfer ist also riesig. Rücksicht auf das Berliner Rentenkunstwerk ist da nicht zu erwarten.
9: Insofern ist das naheliegend, sich mit diesem Thema auseinanderzusetzen und auch hier so ein nostalgisches Grundgefühl nochmal anzusprechen. Die Besonderheiten, die durch den Transformationsprozess für den Osten gelten. Und wir haben eben Ostwählerinnen, Ostwähler, die sich von den Westwählern fundamental unterscheiden. Es ist aber eben erwartbar, dass diese Karte gezogen wird.
7: Noch lässt der Bundeskanzler die Diskussion laufen, schweigt und urlaubt. Noch sieht er sein Gesamtkunstwerk also wohl nicht ernsthaft in Gefahr.
1: Diejenigen, die Rente nach 45 Beitragsjahren erhalten wollen, die werden also gerade immer mehr. Eine gewichtige Stimme aus der Fachwelt, die hat sich heute strikt dagegen ausgesprochen. Marcel Fratscher, Präsident des Deutschen Instituts für Wirtschaftsforschung in Berlin. Tag, Herr Fratscher.
13: Guten Abend.
1: Warum gönnen Sie den Leuten, die 45 Jahre hart gearbeitet haben, keine abschlagsfreie Rente?
13: Ich gönne das jedem. Aber die Frage ist doch, wer zahlt dafür? Und Fakt ist, dass die Menschen, die heute in Deutschland von der abschlagsfreien Rente profitieren, tendenziell eher besser verdienende Männer sind. Die Menschen, die besonders heute häufig unter Altersarmut leiden, bekommen diese meist nicht. Daher ist es eine Frage der Verteilung. Wen will man unterstützen? Und meiner Überzeugung nach, aus ökonomischer Sicht, gibt es überhaupt keinen Grund, besser verdienende Männer nochmals ein zusätzliches Privileg zu geben im Vergleich beispielsweise zu Frauen, die ihr Leben lang Kinder großgezogen haben, Pflege betrieben haben und dafür kein Geld bekommen haben.
1: Offenbar gibt es da aber auch eine Ost-West-Verteilung. Die ostdeutschen Ministerpräsidenten, die haben ja Wahlkämpfe zum Teil vor sich. Die argumentieren jetzt, das betrifft gerade besonders viele Menschen im Osten. Wir brauchen da zumindest eine vernünftige Übergangsregelung. Haben die da gar keinen Punkt?
13: Nein, Sie haben da keinen Punkt. Natürlich emotional kann ich das völlig nachvollziehen. Wir haben in Ostdeutschland überproportional viele Menschen, die von der Rente mit nach 45 Jahren abschlagsfrei profitieren, mehr als im Westen. Aber ganz wichtig zu betonen, es ist ja nicht so, dass wenn man die Rente mit 63, die abschlagsfreie Rente abschafft, dass man Menschen schlechter stellt als andere. Es heißt lediglich, man stellt sie nicht mehr besser als alle anderen, die nicht auf 45 Jahre gekommen sind. Und ich halte das für einen Wahlkampf. Wir haben 3 Landtagswahlen im Osten. Aber aus ökonomischer Sicht gibt es überhaupt keinen Grund, weshalb man eine relativ privilegierte Gruppe nochmals ein Stück weit besser stellen sollte. Ja,
1: jetzt hören wir heute oft, also wenn dieser eine Punkt jetzt aus der Reform rausgenommen wird, dann kippt das alles, dann stehen wir in der Rentenreform vorm Scherbenhaufen. Warum eigentlich? Es ist ja eigentlich normal in einem Gesetzgebungsverfahren, dass der eine oder andere Punkt noch geändert wird.
13: Sie können jeden Euro nur einmal ausgeben. Und der größte Finanzierungsbatzen in diesem Reformpaket ist nun mal diese abschlagsfreie Rente. Die kostet ungefähr 10 Milliarden Euro pro Rentnergeneration über den Verlauf, über die Zeit hinweg. Das ist also eine ganze Menge Geld. Und wenn man dieses Geld nicht einsparen will, dann muss man es woanders einsparen. Das heißt, die Renten werden dann weniger stark steigen können oder müssen sogar sinken. Oder Menschen müssen früher bis 70 arbeiten. Also irgendwo anders muss man einsparen, wenn man diese Reform nicht umsetzen will.
1: Sagt der Ökonom Marcel Fratscher zur Diskussion um die Rente nach 45 Beitragsjahren. Vielen Dank nach Berlin. Danke für Ihre Zeit.
13: Sehr gerne.
1: Und das Gespräch habe ich vor der Sendung genauso geführt.
2: Wir bleiben beim Geld. Die Hitze und die Trockenheit, die gehen nämlich nicht nur auf den Kreislauf, sondern eben auch ans Geld, und zwar verschärft.
1: Das Forschungsunternehmen Prognos hat ausgerechnet, ein Hitzetag über 35 Grad kostet 984 Millionen Euro, also fast eine ganze Milliarde. Die Hitzewelle Ende Juni hat ein Minus von mehr als 6 Milliarden Euro gebracht.
2: Und da in dieser Berechnung sind die leeren Flüsse noch gar nicht mit drin. Die Pegel sinken immer weiter, die Schiffe sind nur noch mit einem Teil der normalen Ladung unterwegs. Heißt, Transporte sind plötzlich 4- bis 5-mal teurer.
14: Der Raps muss runter vom Schiff. Ein Riesensauger erledigt das im Neusser Hafen für die Firma Tüwissen. An Land wird aus dem Getreide Rapsöl für Supermärkte und Industrie. Bei normalem Rheinpegel könnte das Schiff 3000 Tonnen transportieren. Derzeit sind es nur 800. Vollbeladene Schiffe würden aufsetzen.
15: Wir haben eine Lieferung bekommen von 30.000 Tonnen, die von Rumänien nach Rotterdam gekommen ist. Und die müssen wir jetzt schnellstmöglich hier nach Neuss ins Werk bringen. Im Normalfall würden wir dafür ca. 15 Binnenschiffe benötigen. Jetzt ist es so, dass wir in den nächsten Tagen 60 Binnenschiffe beladen und die hier erwarten.
14: Normalerweise kostet der Transport von einer Tonne 12 Euro. Derzeit sind es knapp 50. Ein Millionenschaden für die Neusser Ölmühle. Für Verbraucher bedeutet das perspektivisch drastisch steigende Preise im Supermarkt. Seit Wochen niedrige Flusspegel. Heute Mittag hat der Rhein bei Düsseldorf noch 23 cm. Mittig in der Fahrrinne ist es zwar etwas mehr, trotzdem, manche Routen auf dem Fluss können nicht mehr befahren werden.
16: Nach Süddeutschland geht kaum noch was. Können wir nicht mehr laden, das ist alles vorbei. Wir müssen nur noch nach Holland oder Deutschland, nach Norden in Deutschland oder Belgien. Aber das Fahrgebiet wird immer kleiner.
14: Angesichts niedriger Pegelstände wird der Ruf nach Hilfen lauter. Eine Taskforce bringt jetzt der NRW-Verkehrsminister ins Spiel. Politik und Wirtschaft an einem Tisch.
17: Ganz wichtig ist, dass der Bund mit dabei ist. Wir haben ja mehrere Bundesländer, wir haben andere Staaten, die an den Rhein angrenzen. All die müssen zusammengebracht werden, um zu koordinieren, was an Maßnahmen zu ergreifen ist.
14: Lagerkapazitäten könnten ausgeweitet werden, um kurzfristige Lieferengpässe zu überbrücken. Gleichzeitig könnte im Rhein an einigen Stellen die Fahrrinne vertieft werden. Aus der Wirtschaft kommen noch mehr Ideen.
15: Die Förderung von neuen Schiffen, die weniger Tiefgang haben, um damit uns unabhängiger von Niedrigwasserphasen machen, wie wir sie jetzt haben. Niedrigwasser per se ist ja nichts Besonderes, das haben wir schon immer, aber die Länge der Phase, die ist schon extrem.
14: Die Neusser Ölmühle weicht aktuell vermehrt auf Lkw und Güterzüge aus, genauso wie der Chemiekonzern Evonik. Doch können Straße und Schiene die Schifffahrt nicht ersetzen. Und egal, welche Hilfen Politik und Wirtschaft beschließen, ergiebige Regenfälle wären die größte Unterstützung. Doch die sind weiter nicht in Sicht.
1: Und wir bleiben beim Wasser, allerdings jetzt Löschwasser. Das war ja ein beeindruckendes Bild da in Frankreich, als die Waldbrände wüteten. Ganze Konvois aus Traktoren mit Tankwagen, die Richtung Brand fuhren. Bauern aus der Region, die Feuerwehr da unterstützt haben.
18: Sowas gibt es auch bei uns, auf dem Land vor allem. Und das kann jetzt noch besser laufen. Die App Red Farmer vernetzt die lokalen Feuerwehren und die Landwirte. In einigen Bundesländern gibt es das schon. In Nordrhein-Westfalen läuft es jetzt an.
1: Gerade rechtzeitig, denn jetzt gibt es ja auch hier im heißen Westen die ersten Brände.
19: Das Unterholz in Flammen. In Strahlen am Niederrhein kämpfen am Morgen 120 Feuerwehrleute gegen diesen Brand. Trotzdem dehnt sich das Feuer auf 15.000 Quadratmeter aus. Das Problem in abgelegenen Waldstücken ist die Wasserversorgung. Ein Landwirt hilft hier mit einem Tankwagen. Und nicht nur das.
20: Wir haben Gott sei Dank von einem Landwirt, der hier direkt am Feld eine Brunnenanlage hat. Die nehmen wir gerade in Verwendung. Ansonsten sind wir der Rest mit Pendelverkehr unterwegs und haben lange Schlauchleitungen in Arbeit.
19: In Bergheim bei Köln brannte gestern eine Böschung. Auch hier helfen Bauern beim Löschen. Feuerwehr und Landwirte sind vielerorts gut vernetzt. Auch Johannes Peters wurde um Hilfe gebeten.
21: Dann riefen befreundete Feuerwehrleute an, dass es hier im Wald angefangen hat zu brennen, an der Böschungskante Richtung Bahn unten. Und haben halt dann um Unterstützung gebeten, sodass wir dann mit unserem Güllefass ausgerückt sind und mit unserer Beregnungspumpe die Feuerwehr noch zusätzlich unterstützt haben.
19: Wasserspende vom Bauernhof. Eine App namens Red Farmer soll diese Zusammenarbeit künftig noch besser verzahnen. Bisher ruft die lokale Feuerwehr übers Handy Landwirte an, die sie kennt. Die neue App kann auf Knopfdruck Hilfe in größerem Umkreis anfordern. Christoph Schöneborn vom Feuerwehrverband NRW meint, eine App kann helfen. Wichtig aber sei es, dass Feuerwehr und Landwirte sich vorher über technische Möglichkeiten austauschen.
22: Es ist hilfreich, dass man sich kennt, dass man sich nicht erst in der Einsatzlage kennenlernt. Und es ist ebenso hilfreich, dass die Landwirte die Einsatzgrundsätze kennen, unter denen sie eingebunden werden.
19: Löschübung bei Mönchengladbach am Wochenende. Hier kommt auch dieser Tankwagen eines technischen Dienstleisters zum Einsatz. Oli Nowak hilft normalerweise Bauern beim Bewässern, kann auf Anfrage aber seine großen Tankwagen auch der Feuerwehr zur Verfügung stellen.
23: Der Vorteil ist, dass wir mit den Fahrzeugen nicht nur übers Feld fahren können, sondern auch in Waldgebiete rein, haben 30.000 Liter Wasser mit. Und was der neueste Trend ist, ist natürlich Red Farmer, diese App, die es im Moment gibt, wo sich jeder Freiwillige registrieren kann, wo die Feuerwehr auch darauf zugreifen kann und dementsprechend Einsatzfahrten dann für uns abrufen kann.
19: Neue Wege in der Brandbekämpfung, sie werden gebraucht. Zur Stunde brennt es schon wieder im niederländischen Ostrum nahe der deutschen Grenze. Auch deutsche Feuerwehren sind einsatzbereit.
18: Ja, trockene Wiesen und Wälder brennen schneller und in den Städten sterben tatsächlich auch Bäume ab.
1: Allein in Wuppertal mussten bisher schon fast 1000 Straßenbäume gefällt werden, weil die schlicht vertrocknet sind. Ausgerechnet jetzt, wo wir sie ja besonders dringend brauchen zum Abkühlen und als Schattenspender.
18: Im Moment sind die Baumfäller ständig unterwegs in Wuppertal. Eschen, Eiben, Buchen sind abgestorben. Und das hat sich, sagt die Stadt, massiv beschleunigt wegen der vielen Trockenperioden.
1: Das verändert natürlich dann auch das Stadtbild. Wie lange die Alleen da noch durchhalten, das wissen wir natürlich nicht. Denn Gießen ist bei alten Bäumen praktisch unmöglich. Man bräuchte da Riesenmengen an Wasser. Und dann kommt man bei den tiefen Wurzeln trotzdem kaum an.
18: Es dreht sich was beim Thema, was will ich mal werden? Es entscheiden sich wieder mehr junge Menschen für einen Handwerksberuf.
1: Goldener Boden und so kennen wir. Möbel bauen aus Holz, dann kann die, das kann eben die KI noch nicht. Auch Heizung und Klima sind natürlich große Zukunftsthemen. Heute starten die neuen Azubis.
18: So, und dann gibt es auch noch die Jobs, die einfach cool sind und deshalb total beliebt. Mediengestalter, Fitness, Kaufmann oder Tierpflegerin.
0: Maike und Tierpflegerin Jackie auf dem Weg zu Pablo. Die argentinische Dogge könnte ein bisschen besser gehorchen. Deshalb soll sie heute zum Training. Zur Sicherheit braucht's einen Maulkorb und ein Geschirr. Wie man das anlegt, soll Maike direkt lernen.
4: Also wir machen das hier einfach einmal zu und hier. Meistens ist der Karabiner einmal am Geschirr.
0: Es ist Maikes erster Tag als Tierpfleger-Azubi im Tierheim Hilden. 2 Jahre hat sie nach der Stelle gesucht, denn das hier ist ihr Traumjob.
5: Ich konnte eigentlich kaum schlafen. Also es ist alles sehr neu, sehr aufregend. Ich freue mich natürlich auch. Jetzt wird es natürlich ernster, ne? Also jetzt wurde mir schon alles gezeigt. Jetzt muss ich natürlich auch irgendwann selber Verantwortung übernehmen. Ja, es ist sehr aufregend.
0: Mit dem Tiertherapeuten geht's jetzt zum Training mit Pablo. Die 24-Jährige hat Glück und eine Stelle in einem der beliebtesten Berufe ergattert. Besonders nachgefragt Mediengestaltung, Sport und Fitness oder eben auch Tierpflege. Offene Stellen gibt es dagegen oft bei Klempnern, Glasern oder beim Steinmetz. Und wenn man seine Traum-Azubi-Stelle gefunden hat, will man natürlich alles richtig machen. Mit Pablo läuft es schon ganz gut, doch Maikes Anspruch an sich selbst ist hoch.
5: Ich habe da schon viel Druck, also ich möchte schon eigentlich alles richtig machen. Ich möchte mich ins Team einfinden. Es sind ja auch viele Sachen, die man sich hier merken muss. Da habe ich natürlich auch einen Druck, das direkt alles wissen zu wollen.
0: Doch Tiertrainer Ümit und auch Tierpflegerin Jackie wissen aus eigener Erfahrung, Fehler gehören dazu. Jackie zum Beispiel war mal im Hundehaus unachtsam, wodurch eine Tür auf sie fiel.
6: Ich lag dann im Zwinger mit der Tür, mit dem Futter und der Hund ist auf mir rumgesprungen, weil es ein Malli war, der das ganz toll fand. Aber der Fehler ist mir danach nie wieder passiert, weil wenn es nicht so ein netter Hund gewesen wäre, wäre es sehr übel gewesen. Ja.
0: Bei Steinmetz Harald Kuhn in Neuss sind Fehler auch eher schwierig. Wer etwas aus dem Stein brennt oder schlägt, kann es nicht wieder dran kleben. Der Beruf selbst gehört zu denen, die nicht so viel Zulauf haben. Deshalb sucht er händeringend nach Azubis. Die 19-jährige Jolien macht hier gerade ein Praktikum. Lust auf den Job hätte sie.
24: Ich kann mir vorstellen, eine Ausbildung hier anzufangen, weil ich kreativ bin, künstlerisch begabt und ich mache gerne was Handwerkliches mit meinen Händen.
0: Doch sie kann frühestens nächstes Jahr anfangen. Für dieses fehlt noch jemand. Dabei müssen Azubis nicht perfekt sein, sagt Harald Kuhn.
25: Fehler macht natürlich jeder, ich auch. Ich habe schon mal einen Stein umgeschmissen, der am nächsten Tag aufgestellt werden sollte. War ein teurer Spaß. Azubis dürfen und sollen zum Teil auch Fehler machen. Man kann aus den Fehlern der anderen lernen, das ist natürlich immer besser. Aber es gibt Fehler, die muss man auch selber machen.
0: Er hofft, dass sich für dieses Jahr vielleicht doch noch ein Azubi meldet. Auch jetzt nach dem Start des Ausbildungsjahres.
1: In Witten findet die Besatzung eines Rettungswagens am Sonntagmorgen am Straßenrand eine verletzte Frau. Zufällig. Für die Retter sieht das so aus, als hätte jemand die Frau mit dem Auto absichtlich angefahren und sie dann einfach liegen gelassen. Sie bringen die Frau ins Krankenhaus. Die Polizei untersucht die Sache, geht erst von versuchter Tötung aus, aber dann stößt sie auf Ungereimtheiten.
26: 2 halbrunde Markierungen und 3 Pfeile sind noch übrig. Hier in Witten, direkt an der A448, fanden die Sanitäter gestern zufällig die 55-jährige Frau am Straßenrand. Die alarmierte Polizei ging erstmal von einem Mordversuch aus.
27: Zum ersten Moment konnte man nicht sagen, ob es sich um einen Verkehrsunfall oder tatsächlich ein Kapitalverbrechen oder sonstige Art von Verletzung handelt. Deshalb haben wir sofort alle Maßnahmen ausgeschöpft, die uns zur Verfügung standen.
26: Die Polizei löste eine Großfahndung aus. Denn die Frau sprach kaum Deutsch, hatte aber Reifenspuren auf dem T-Shirt. Wurde sie überfahren?
27: Im Laufe der Ermittlungen wurde die Dame vernommen, unter Zuhilfenahme eines Dolmetschers, wobei dann klar gemacht werden konnte, dass sie nicht überfahren oder überrollt wurde, sondern dass es einen Streit mit einem Bekannten gab, mit dem sie zu diesem Zeitpunkt in einem Auto gesessen hat und der sie an der Stelle dann aus dem Auto geworfen oder gestoßen hat.
26: Den Bekannten hatte sie laut Staatsanwaltschaft Bochum erst am Vorabend kennengelernt, auf einer polnischen Party in Mülheim. Dort hätten die beiden einige Bier getrunken und seien zu ihm nach Essen gefahren. Da hätte es Schnäpse gegeben, soll die Frau bei der Polizei ausgesagt haben. An Details des Abends kann die Frau sich offenbar nicht richtig erinnern. Gestern Morgen jedenfalls habe der Mann die Frau nach Witten fahren wollen, wo sie wohnt. Unklar ist noch, wie die Fahrt ablief. Kurz nach der Abfahrt soll der Mann die Frau aber aus dem stehenden Auto gestoßen und sie hilflos liegen gelassen haben.
27: Die Dame wurde leicht verletzt. Sie hat diverse Abschürfungen und Schwellungen. Aber wie gesagt, keine Verletzungen, die darauf hindeuten, dass sie von einem Fahrzeug überrollt wurde.
26: Unklar ist, wer der Mann ist. Das Opfer konnte bislang offenbar keine hilfreichen Beschreibungen machen.
18: Wir gucken auch heute auf die Waldbrände im Süden Europas, in Frankreich und in Spanien. Da atmen die Leute jetzt schon teilweise auf, aber in Griechenland brennt es weiter, schon seit 4 Tagen.
1: Die Lage ist da dramatisch, vor allem rund um Athen. Die Retter sind im Dauereinsatz.
18: Hunderte Feuerwehrleute unterwegs in der Region nordwestlich von Athen. Das hier ist in der Nähe eines Ferienorts am Golf von Korinth.
1: Die Brände haben schon Häuser, tausende Hektar Pinienwälder und Ackerland zerstört. Pferde fliehen vor den Flammen, Löschflugzeuge und Helikopter versuchen aus der Luft zu löschen.
18: Nach ersten Ermittlungen ist einer der Brände ausgelöst worden durch Funkenflug an einer privaten Stromleitung von einer Windkraftanlage. Kaputte Stromleitungen waren auch in den letzten Jahren schon die Hauptursache für große Waldbrände.
1: Gute Nachrichten gibt's heute aus Spanien bei dem Thema. Die riesigen Waldbrände sind da gelöscht oder doch zumindest unter Kontrolle.
18: Das Drama ist natürlich nicht vorbei, denn da sind eben auch Häuser abgebrannt. Es bleibt ja eine schwarze Steppe. Aber für die Feuerwehren gibt's eben jetzt deutlich weniger zu tun. Auch die Waldbrandgefahr sinkt.
1: Deshalb ist der Einsatz der Feuerwehrleute aus dem Rheinland jetzt auch schon vorbei. Abreise.
3: Und plötzlich geht es ganz schnell. Wir sind am Vormittag dabei, als sich der Konvoi aus Nordrhein-Westfalen vor dem Kloster in Vecha de Espinareda im Nordwesten Spaniens für die Abfahrt bereit macht. Ein höfliches Danke für die Zusammenarbeit an die örtlichen Behörden. Nach 2 harten Schichten gestern, Glutnester suchen und löschen in voller Montur bei weit über 30 Grad, ist der Einsatz jetzt zu Ende.
7: Abends gab es dann die Information, dass nicht nur diese Einsatzstelle für uns abgearbeitet ist, sondern dass auch in ganz Spanien offensichtlich die Lage sich so entspannt hat, was die Waldbrände angeht, dass wir hier nicht mehr vonnöten sind. Und deswegen packen wir unsere Sachen zusammen und machen uns wieder auf den Heimweg.
3: Die Nacht davor. Wir sind dabei, als sich die Nachricht im Camp verbreitet und das Packen beginnt. Jacken werden eingesammelt, Schutzbrillen und Stirnlampen sortiert. Ein Kollege hakt Namen und Ausrüstung auf einer Liste ab. Eigentlich sollte das Camp noch mehrere Tage stehen, doch die spanischen Behörden beenden den Einsatz. Obwohl im Land weiterhin mehrere Waldbrände aktiv sind, erreichen sie derzeit nicht mehr die Gefahrenstufe, für die internationale Hilfe angefordert werden kann. Für die Feuerwehrleute hat diese Nachricht 2 Seiten. Julie hat heute Geburtstag. Eigentlich hätte sie den im Einsatz verbracht.
8: Deshalb habe ich mich gefreut, in den Einsatz zu kommen, aber auch dementsprechend gefreut, dass die Waldbrände unter Kontrolle sind und alles gelöscht wurde, soweit, dass es sicher ist für die Bevölkerung, dass nichts evakuiert werden musste, dass keine Menschen verletzt wurden. Und ich glaube, es ist so ein bisschen zwischen Frustration. Wir haben wirklich so viel Fahrt auf uns genommen und wir freuen uns, dass die Waldbrände wirklich hier unter Kontrolle sind, die Menschen sicher.
3: Mit der Heimreise kehrt auch im Ort langsam wieder Normalität ein. Wir treffen Karin. Sie stammt aus Unna und lebt seit mehr als 40 Jahren hier. Die vergangenen Tage hat sie mit großer Sorge erlebt. Heute überwiegt aber die Erleichterung.
9: Für mich ist es als Deutsche ein großer Stolz, dass Leute aus meinem Land

0: Vor den Feuerwehrleuten liegen erneut 3 Tage Fahrt. Zu Hause wird das Material gesäubert, aufgeräumt und eingelagert. Und wenn dieses Jahr der nächste Anruf aus dem Ausland kommt, stehen die 56 Feuerwehrleute aus dem Westen gerne wieder zum Löschen eines Waldbrands bereit.
1: Das ist toll und wir sprechen auch heute noch live mit Alex Klein in Vecher, der Espinner Reda. Alex, wir haben gerade kurz berichtet, wie wütend die Brände lodern in Griechenland. Sollten die Waldbrandspezialisten aus dem Rheinland nicht am besten direkt dahin, fragt man sich ja.
2: Das ist eine total gute Frage, Susanne. Aber wenn wir diesen einen Schritt zurück machen und auf die Gesamtsituation gucken, dann gehört natürlich auch die Anreise dazu. Hier nach Vecher de Espinareda waren es 3 Tage. 3 Tage, die eine wahnsinnige Dynamik auch hier beinhaltet haben. Wenn wir schauen an die Hänge hier in der Region, da ist eben in diesen 3 Tagen bis heute keine Rauchsäule mehr zu sehen. Das hat sich also dynamisch sehr positiv verändert. Insofern war eben nach 1,5 Tagen Arbeit für die Feuerwehr aus NRW nicht mehr viel zu tun. Und wenn man sich vor Augen hält, dass die Feuerwehr 5 Tage nach Griechenland mindestens fahren würde, dann ist klar, dass dieses Risiko da natürlich auch besteht und im Endeffekt dann auch ein Einsatz wieder bei rumkommt, bei dem nicht mehr ganz so viel zu tun ist. Also es ist immer eine Abwägung zwischen Kosten und Nutzen.
1: Ja, und unterm Strich ist es ja einfach eine super Nachricht, dass die Verstärkung da nicht mehr gebraucht wird. Die Leute vor Ort sind vermutlich einfach nur erleichtert.
2: Total. Also das Kloster, das heute Morgen noch hier voller Fahrzeuge war, das ist jetzt mittlerweile leer. Es gab noch mal ein bisschen Applaus, als die Gruppe dann eben sich vom Hof gemacht hat und gefahren ist. Aber der Ort ist natürlich wahnsinnig erleichtert. Das gilt natürlich auch für die Angehörigen zu Hause. Ihr habt das gestern berichtet, 5 Feuerwehrleute sind in den Bränden in Europa insgesamt gestorben. Das ist natürlich was, was man niemandem wünscht. Und in der Konsequenz sind sie natürlich froh und atmen durch. Und wenn wir dann eben auch noch hören, dass alle hier bei der Berufsfeuerwehr sind und natürlich nicht frei bekommen haben, sondern dass deren Dienste zu Hause ersetzt werden müssen. Und ihr hattet es vor 10 Minuten in Strahlen heute Morgen, Bergheim gestern, auch bei uns brennt es ja, da werden diese Kräfte gebraucht. Insofern gibt es zu Hause viele Väter, Mütter, Töchter, Söhne, Angehörige, aber natürlich auch Kollegen, die froh sind, dass das Waldbrandmodul, dass die Kräfte aus Nordrhein-Westfalen wieder gesund zurück sind und dann bei uns auch wieder arbeiten können. Und es ist ja auch noch nicht klar, ob vielleicht noch im September nicht noch mal ein Einsatz irgendwo in Europa kommt bei der Situation, wie wir sie momentan haben.
1: Absolut. Vielen Dank auch für deinen Einsatz, Alexander Klein aus dem Nordwesten von Spanien. Danke.
3: Das Theater um den in der Ostsee gestrandeten, später verendeten Buckelwal, den die Boulevardpresse Timmy getauft hatte, andere haben ja Hope gesagt, das schreit förmlich nach einer satirischen Aufarbeitung. Und die gibt's jetzt auch im Ernst-Deutsch-Theater in Hamburg. Da läuft seit gut 2 Wochen das Stück Timmy, die Hope stirbt zuletzt. Das Wahlschicksal als Passionsgeschichte mit Kreuzigung und allem drum und dran. Das provoziert allerdings auch heftigen Widerspruch. Die Schauspieler und Schauspielerinnen ernten massenhaft Hasskommentare bis hin zu Morddrohungen.
4: Halleluja! Er ist auferstanden!
5: Halleluja statt Halleluja. Timmy lebt, jedenfalls auf der Bühne. Der Wal wird zur neuen Erlöserfigur stilisiert, so wie Jesus.
6: Liebe Gemeinde, herzlich willkommen zur heiligen Messe für unseren geliebten Buckelwal. Timmy.
5: Und ans Kreuz genagelt wird er auch. Das ist für einige Blasphemie, die Kritik heftig. Wir erreichen Regisseur Alexander Klessinger im Italienurlaub. Mit Widerspruch und Debatte habe er gerechnet, mit so heftigen Hassreaktionen aber nicht.
7: Die Kommentare kamen sehr viel aus der christlichen Ecke. Das heißt, uns wurde viel mit Hölle gedroht und Gottes Rache und eben bis hin auch zu einer Morddrohung. Und verschiedene Kommentare schrappten da auch sehr nah dran, was man mit uns alles machen solle. Und das ging uns auf jeden Fall nahe.
5: Wir sind in der Wallfahrtsstadt Kevela. Hier treffen wir 3 Priester, die gerade privat unterwegs sind. Drohungen, das geht natürlich auch für sie zu weit. Zum Theaterstück haben sie unterschiedliche Meinungen.
8: Provozieren darf man. Man darf auch mit Religion provozieren. Und diese Idee, Timmy ans Kreuz zu nageln, naja, ob das jetzt so passend ist für einen Walfisch, ist eine andere Diskussion, aber erlaubt ist es allemal.
9: Ich finde es natürlich jetzt auch ein bisschen ja, zeitgeistströmungsmäßig, natürlich jetzt den Timmy dazu nehmen. Und ein bisschen, ja, ich weiß nicht, ob drüber, aber es würde mir wahrscheinlich persönlich jetzt nicht so viel sagen.
10: Warum muss das jetzt unbedingt so provozierend sein? Und ich finde, es gibt andere Methoden und Möglichkeiten, Kunst auch nochmal auszudrücken.
5: Das Theaterstück

0: den Hype um den im Frühjahr in der Ostsee gestrandeten Wal auf. Wochenlang hoffen die Menschen auf Rettung von Timmy. Den toten Buckelwal mit christlichen Symbolen zur Heilsfigur zu stilisieren, mag nicht jedem gefallen, ist aber erlaubt.
1: Die Kunstfreiheit, die ist im Grundgesetz garantiert, Artikel 5, Absatz 3. Und die ist sehr, sehr weitreichend. Gerade religiöse Gefühle sind sehr schnell tangiert. Da gilt aber die alte Regel, wir müssen wechselseitig alle sehr viel aushalten.
0: Regisseur Alexander Klessinger wird das Stück genauso lassen, wie es ist. Aber er möchte der massiven Kritik einen Raum geben.
2: Die letzte Podiumsdiskussion nach dem Stück drehte sich um das Thema Tierschutz. Und das werden wir verändern nach dem Aufschrei, den es jetzt gegeben hat. Und möchten VertreterInnen aus der Kirche und Religion einladen, um darüber zu diskutieren, wie weit Kunst hier gehen darf.
0: Wenn die Darsteller das nächste Mal auf der Bühne stehen, werden sie von Sicherheitskräften geschützt. Die Morddrohung gegen den Schauspieler wurde angezeigt und die Polizei hat die Ermittlungen aufgenommen.
3: Der Anschlag auf die CSD-Parade in Berlin, das ist jetzt 9 Tage her und aus den Schlagzeilen eigentlich schon verschwunden. Nur aus den Köpfen der Menschen, die das miterlebt haben, wird er wohl nie verschwinden.
4: Eine Frau ist ja bei dem Anschlag gestorben. 31 Menschen wurden verletzt, körperlich. Die seelischen Verletzungen kann ja niemand zählen. Bei den Angehörigen der Opfer, bei denen, die Augenzeugen des Verbrechens waren oder denen, die all dem nur knapp entgangen sind.
3: Ein Trauma, das man ohne Hilfe nur schwer überwinden kann. Eine erste Hilfe gibt's an den Gedenkorten in Berlin.
5: Begreifen, was hier passiert ist. Trauern. Die Notfallseelsorger vom Kriseninterventionsteam sind da, vor allem um zuzuhören, wenn die Menschen von der Nacht des Anschlags erzählen und sie mit ihren Gefühlen nicht allein zu lassen, sagt Notfallseelsorgerin Uta Bolze.
6: Tatsächlich den Menschen ein Gefühl von Sicherheit zu geben. Du bist heute wieder an diesem Ort, hier ist etwas Schlimmes passiert, aber heute bist du hier in Sicherheit. Und ich bin jetzt genau für dich da und höre dir zu.
5: An 3 Orten kümmern sich die Notfallseelsorger um die Trauernden, die Geschockten, die Traurigen. Jeden Tag von 10 bis 19 Uhr. Entlang der Strecke, wo Menschen in der Tatnacht verletzt wurden, eine Frau gestorben ist. Das macht etwas mit all denen, die diese Nacht erlebt haben, sie nachfühlen.
6: Wir alle haben ja diese Reaktion in uns, dass wir entweder erstarren oder dass wir fliehen oder dass wir kämpfen wollen. Und das ist eben bei allen Menschen sehr unterschiedlich. Und in jedem Fall geht es immer darum, die Gefühle, die Körperreaktionen ernst zu nehmen.
5: Gut 10 Minuten Fußweg entfernt vom Anschlagsort, direkt am Brandenburger Tor. Noch ein Ort des Gedenkens. Hier treffen wir den Traumatherapeuten Rainer Rothe. Er weiß aus seiner Praxis, oft zeigen sich die Verletzungen der Seele nach so einem Anschlag erst Wochen oder Monate später.
7: Das kann ein Auto sein, in derselben Farbe. Es können Gerüche, Geräusche sein, eine Abendstimmung sein. Und dann kann das im Gehirn getriggert werden. Und augenblicklich können Sie in einen Zustand von Panik, von Angst zittern, einfrieren, können sich nicht mehr bewegen, stehen also völlig starr da, können nicht mehr reden, können nicht mehr sprechen. Also es kann alles passieren mit Verzögerung.
5: Die Bilder aus der Nacht, sie gehen nicht einfach wieder weg. Wenn sie nach und nach aus den Schlagzeilen verschwinden, ist es für die Augenzeugen noch lange nicht wieder gut. Für manche nie.
7: Also posttraumatisches Syndrom, wie man das nennt, verschwindet nicht von alleine, ne, sondern es muss intensiv therapeutisch daran gearbeitet werden. Bei den meisten geht es überhaupt nicht weg, sondern die Menschen lernen damit umzugehen. Sie lernen also mit dieser Traumatisierung umzugehen und man muss ihnen dabei helfen. Und man darf sie nicht im Stich lassen.
5: Die Bilder verarbeiten, damit leben lernen. Für die Menschen, die vom CSD-Anschlag betroffen sind, fängt dieser Weg jetzt erst an.
4: Und wir wünschen Ihnen natürlich, dass er erfolgreich gegangen werden kann. Teilen der deutschen Wirtschaft mag es noch so schlecht gehen. Der Börsenwert unserer Großunternehmen, der ist so hoch wie noch nie.
3: Der deutsche Aktienindex, kurz DAX, der feierte heute einen Allzeithoch. Er stieg auf zwischenzeitlich 26.092 Punkte. Die bisherige Rekordmarke lag bei 25.900 Punkten. Das war Anfang Juli.
4: Und der Grund wieder mal die Ölpreise. Die sinken nämlich gerade als Reaktion auf Trumps Ankündigung von neuen Gesprächen mit dem Iran. Und am Öl hängt dann halt doch immer noch die halbe Wirtschaft.
3: Mehr Nachrichten jetzt bei uns in Kurzform.
8: In Hattingen ist ein Auto in der Ruhr versunken. Zwei Hunde befanden sich im Fahrzeug. Für sie kam jede Hilfe zu spät. Nach ersten Informationen war der Geländewagen eines Schäfers gestern rückwärts eine Uferböschung heruntergerollt. Ob die Handbremse nicht angezogen war, ermittelt jetzt die Polizei. Der Schäfer hatte anscheinend gerade Wasser für seine Schafe holen wollen. In NRW gibt es in dieser Woche besonders viele Geschwindigkeitskontrollen. Von heute bis Sonntag läuft die Blitzermarathon oder auch Speedweek genannte Aktion der Polizei. Vor allem an Unfallschwerpunkten müssen Autofahrer mit Tempokontrollen rechnen. Laut Innenministerium ist zu schnelles Fahren immer noch die Hauptursache für schwere Verkehrsunfälle. Die Aktion findet gleichzeitig auch in vielen anderen Bundesländern und im Ausland statt.
3: Krasse Geschichte aus einem Regionalzug Raum Bochum-Dortmund. Da hat eine Frau versucht, eine lebende Schlange zu entsorgen. Diese ungiftige Kornnatter. Die Frau, 37 Jahre alt, hat das Tier in eine Plastiktüte gepackt, die Tüte zugeknotet und in einen Müllbehälter gestopft. Ein Zugbegleiter sieht das und ruft die Polizei. Die Besitzerin ein paar Wagen weiter sagt, die Schlange sei ihr zu langweilig und zu teuer geworden. Sie habe so tun wollen, als ob sie selbst das Tier zufällig gefunden hätte. Mehr Nachrichten.
8: Noch immer ermittelt die Polizei nach dem spektakulären Einbruch in einen Tresorraum der Sparkasse Gelsenkirchen. Von heute an werden 30 Schließfachinhaber zwangsweise vorgeführt, um sie zu vernehmen. Das hat die Staatsanwaltschaft Essen angeordnet. Die betreffenden Personen hatten bisher nicht auf Vorladungen reagiert. Insgesamt sind bei der Polizei Gelsenkirchen seit dem Aufbruch der Schließfächer 650 Hinweise eingegangen. Der Gute-Nacht-Bus in Düsseldorf ist wegen der Hitze in diesen Wochen auch zusätzlich tagsüber im Einsatz. Normalerweise versorgt der Bedürftige abends, aber diese Hilfe reicht nicht mehr aus. Ab 30 Grad macht sich das Team auf den Weg und verteilt unter anderem Sonnencreme und Wasser an Obdachlose. An einem Hitzetag verteilen die Ehrenamtlichen so im Durchschnitt 30 bis 40 Liter Getränke. Das Wasser und die Sonnencreme werden über Spenden finanziert. Ein Zeppelin misst ab heute die Luftqualität in NRW. Betrieben wird er vom Forschungszentrum Jülich. Die Starts erfolgen in den nächsten zwei Wochen am Luftschiff-Hangar in Mülheim an der Ruhr. Der Zeppelin fliegt langsamer als ein Flugzeug und kann mehr Messgeräte tragen. Deshalb erhoffen sich die Forschenden bessere Daten zur Luftqualität, Emissionen und Auswirkungen des Klimawandels.
4: Hitze und Dürre, das zieht sich seit Tagen durch die ganze Sendung hier bei uns. Pila Bosmann, auch durch das, was du zu sagen hast, nehme ich an.
9: Ja, aber es gibt zumindest mal so einen kleinen Hoffnungsschimmer. Der ist, dauert nicht ewig an, denn der Sommer ist noch nicht vorbei, aber trotzdem ein bisschen Hoffnung gibt es. Heute war es nämlich wieder verbreitet, ziemlich heiß in Winterberg mit 30,5 Grad. Neuss hatte 37,2 Grad. Und noch ein bisschen heißer war es dann nicht mehr in NRW, sondern in Baden-Württemberg in Weil am Rhein gab es die 39,7 Grad. Und für viele war das eben noch nicht so der heißeste Tag. Es kann regional morgen auch noch mal mindestens genauso warm werden, auch wenn wir jetzt hier dann langsam unter Tiefdruckeinfluss kommen. Und wir sehen hier auch zwar eine Kaltfront, die bringt aber erstmal noch gar nicht so richtig die kalte Luft mit sich, sondern die macht die Luft nur feuchter und schwüler. Und damit entwickeln sich Schauer und Gewitter und die Hitze ist dann noch weniger zu ertragen. Jetzt hier in Köln war heute der heißeste Tag, morgen ein bisschen weniger heiß. Trotzdem mit knapp 35 Grad ist das immer noch schwer auszuhalten, vor allem bei der Luftfeuchte dann, die da morgen mitspielen wird. Aber wir sehen schon die Besserung. Im Laufe der Woche gehen die Temperaturen doch stark zurück. Donnerstag, Freitag, dann wirklich mal ein Grund zur Hoffnung. Dann sind die Temperaturen mal weit unter der 30-Grad-Marke. Da kann man dann auch nachts wieder besser durchlüften und hoffentlich auch mal die Wohnungen und Häuser ein bisschen kühler kriegen. Und was dann Anfang nächster Woche passiert, das haben wir jetzt schnell weggemacht, weil da wollen wir noch gar nicht so richtig hinschauen. Heute Nacht ist es dann mal mehr, mal weniger stark bewölkt. Und von Südwesten ziehen jetzt eben ein paar Schauer und Gewitter nach Nordosten. Die können auch mal kräftig sein, aber die bringen eben diese Feuchtigkeit mit, die morgen den Tag dann noch ein bisschen unangenehmer macht. Die Temperaturen dann auch heute Nacht meistens tropisch, 23 bis 20 Grad. Nur im Sauerland und auch in Ostwestfalen-Lippe, teilweise auch im Siegerland, geht es mal unter 20 Grad. Morgen Vormittag ist es dann noch meistens trocken bei viel Sonnenschein und nur lockeren Wolken. Im Tagesverlauf entwickeln sich dann aber vereinzelt wieder einige Schauer und Gewitter. Die können dann durchaus auch noch mal kräftig sein mit Starkregen, Hagel und auch Sturmböen. Die meisten bekommen davon aber nichts ab, außer die heißen die hohen Temperaturen, die schwüle Luft. Und zwar wird das Ganze von 33 bis 35 Grad stattfinden. Also wirklich morgen sehr, sehr drückend. Der Wind bringt auch kaum Abhilfe. Der weht nur schwach aus südwestlichen Richtungen, zumindest mal abseits der Schauer und Gewitter. Am Mittwoch gibt es dann noch einzelne Schauer. Es bleibt immer noch heiß vielerorts mit bis zu 31 Grad. Ab Donnerstag wird es dann aber für die meisten dann doch ein bisschen besser werden. Es bleibt dann zwar trocken, also Trockenheit geht trotzdem weiter. Aber die kühlere Luft von der Nordsee kommt dann so langsam zu uns rüber. Es sind noch ein paar Wolken am Himmel, aber mit 24 bis 27 Grad dann doch im Vergleich zu den letzten Tagen doch deutlich erträglicher. Und richtig viel Hoffnung hat man dann am Freitag. Auch in der Nacht zum Freitag kann man die Fenster wirklich weit aufreißen. Und wie Sie merken, ich freue mich wirklich auf das Ende der Woche.
4: Und damit stehst du nicht alleine. Wir dann alle. Ist auch Hope beim Wetter. Dankeschön, Pila.
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13: Bilder aus einer Unterkunft für Erntehelfer im Raum Stuttgart. Eine verdreckte Matratze, ein verschimmelter Kühlschrank, ein kaputtes Pissoir.
14: Also wir haben schon über die Jahre sehr schlechte Unterkünfte gesehen. Ja, ich würde sagen, sind so die schlimmsten, gehört zu den schlimmsten, was wir bis jetzt gesehen haben.
13: Es ist Anfang Juni. Wir sind unterwegs mit Renate Zeckel, Leiterin der Fairen Arbeit Baden-Württemberg, einer kirchennahen Organisation, die unter anderem ausländische Saisonarbeiter berät. Heute trifft sie eine Gruppe von Rumänen, die für die Erdbeerernte nach Deutschland gekommen sind. Sie berichten von schlimmen Zuständen. Das Fenster zum Beispiel versuchen sie mit einem Sofafetzen abzudichten.
15: Wir haben ein paar von diesen Dingern reingetan, weil hier Kälte reinkam. Es draußen kalt war, es geregnet hat und wir nach 2 Wochen schon krank waren.
16: Das Fenster ist nicht dicht.
15: Und hier sind Löcher, da kommen Kakerlaken rein. Schauen Sie, was hier ist.
13: In diesem Zimmer stehen 6 Betten. Der Rauchmelder an der Decke fehlt. Die Sanitäranlagen sind schmutzig. Unter dem Waschbecken dringt Wasser aus den Rohren. Zum Abdichten müssen Plastikflaschen herhalten. Im Gespräch erfährt Renate Zeckel, dass die Arbeiter 400 Euro im Monat für die Übernachtung im Container zahlen müssen. Das belegt auch ein schriftlicher Mietvertrag. Sie erzählen ihr auch von sehr langen Arbeitstagen, bis zu 16 Stunden.
17: Von 5 bis 9 Uhr abends.
18: Und das fast täglich. Und dadurch, dass nicht genügend Erdbeeren zum Pflücken waren, haben sie auch wenig verdient, weil sie wurden ja nicht nach Stunde bezahlt, sondern nach Akkordarbeiten.
19: Ich arbeite seit 2007 in Deutschland. So etwas ist mir noch nicht passiert.
13: Der landwirtschaftliche Betrieb, der übrigens EU-Förderung erhält, teilt Report Mainz mit, dass die Unterkünfte vor jeder Saison gründlich gereinigt, überprüft und laufend instand gehalten würden. Hinweise auf Mängel nehme man sehr ernst. Man plane eine umfassende Modernisierung unserer Containeranlage. Zudem würden alle Arbeitszeiten erfasst und auf Grundlage der geltenden gesetzlichen Bestimmungen sowie der arbeitsvertraglichen Vereinbarungen vergütet. Wochen später können wir noch einmal mit einem der Erntehelfer sprechen. Dorin Borosch arbeitet inzwischen auf einer Baustelle in England. Er erzählt, dass er beim Erdbeerpflücken in Deutschland einen Sonnenstich erlitten und 10 Tage im Krankenhaus gelegen habe.
20: Mir war schwindelig, mir tat der Kopf weh. Ich konnte es kaum aushalten. Ich war völlig erschöpft, weil mir die Sonne dort den ganzen Tag über stark zugesetzt hatte und ich immer weiter sammeln und gebückt arbeiten musste.
13: Harte Bedingungen in der Landwirtschaft, besonders im Hochsommer. Für diese Recherche haben wir uns nicht nur diesen einen Hof angeschaut, sondern waren auf vielen Feldern unterwegs, haben unter anderem Gewerkschaftsvertreter der fairen Mobilität begleitet. Wir haben Arbeitsverträge und Lohnabrechnungen, Videos und Fotos gesichtet. Bei Renate Zeckel haben in diesem Sommer besonders viele Menschen um Hilfe gebeten, erzählt sie. Die Beratungsstelle gibt es seit 2017.
14: Wöchentlich tatsächlich haben sich mehrere Menschen gemeldet bei uns und gruppenweise und haben Beschwerden gehabt von Mindestlohnverstöße, von Arbeitsschutz und Unterkünfte.
13: Um die Lage gerade von Erntehelfern zu verbessern, haben sich die EU-Staaten 2021 auf ihrem Gipfel in Brüssel auf ein neues Instrument geeinigt, die sogenannte soziale Konditionalität. Das heißt, wenn Landwirte ihre Beschäftigten gesetzeswidrig behandeln, können ihnen EU-Subventionen gekürzt oder gestrichen werden. Seit 2025 ist diese Regelung für alle EU-Staaten verpflichtend. Kürzungen sind möglich, wenn Beschäftigte keine Arbeitsverträge, keine Unterweisung in die Betriebssicherheit oder keinen Arbeitsschutz, etwa geeignete Unterkünfte, erhalten. Nicht berücksichtigt werden Verstöße gegen den gesetzlichen Mindestlohn und gegen Arbeitszeiten, was gerade Gewerkschaften kritisieren. Für Maria Neuchel ist die soziale Konditionalität ein erster wichtiger Schritt. Wir sind mit der SPD-Politikerin und EU-Abgeordneten in Brüssel verabredet. An einem Tag, an dem der irische Agrarminister sich mit den Parlamentariern über die Zukunft der europäischen Landwirtschaftspolitik, kurz CAP, austauscht.
1: Ich würde mir wünschen, dass Ihre Ratspräsidentschaft die soziale Konditionalität vom Wesen her unterstützt und unbedingt dafür sorgt, dass sie auch in der nächsten CAP ihren Platz findet.
13: Hinter den Kulissen laufen derzeit die Verhandlungen für die neue Förderperiode ab 2028. Im Europäischen Parlament hat Maria Neuchel die soziale Konditionalität stark vorangetrieben.
1: Wenn Betriebe Geld aus Europa bekommen, muss klar sein, bei starker Sanktion, dass es hier Gelder auch zurückzuzahlen sind. Denn es kann nicht sein, dass man schlecht mit Menschen umgeht in der Landwirtschaft.
13: Die Mehrheit im Europäischen Parlament will an der bisherigen Regelung festhalten. Doch es gibt starken Gegenwind. Report Mainz liegt der Reformentwurf der vergangenen zypriotischen EU-Ratspräsidentschaft vor. Die Passagen zur sozialen Konditionalität durchgestrichen. Wie kommt das? Interview mit Ivan Ivanov, der in Brüssel Europas Gewerkschaften vertritt. Er erzählt, dass die Bundesregierung ihren Einfluss auf EU-Ebene derzeit nutze, um die soziale Konditionalität wieder abzuschaffen.
21: Leider ist es so, dass die Bundesrepublik da auch einer der treibenden Kräfte hinter dieser Initiative ist, was wir natürlich sehr bedauern, weil wir wissen, dass da auch die Bundesrepublik, dass es da auch in der Bundesrepublik auch Probleme mit den Arbeitsbedingungen von Saisonbeschäftigten gibt. Das ist die Position zumindest der Bundesministerium für Landwirtschaft, dass sie den Mechanismus abschaffen will.
13: Öffentlich bestätigen will das Ministerium diese Haltung nicht. Man müsse sich noch abstimmen, heißt es vergangene Woche auf der Bundespressekonferenz.
22: Ich kann einer Positionierung der Bundesregierung jetzt nicht vorgreifen. Klar ist auch, Sie wissen, in Brüssel vertritt die Bundesregierung eine abgestimmte einheitliche Position. Wir stimmen uns jemals im Vorfeld der Ratsarbeitsgruppen ab. Aber ich kann jetzt über den Inhalt dieser Abstimmung nicht berichten.
13: Erstaunlich, denn intern hat sich die Bundesregierung längst positioniert. Das zeigt eine Stellungnahme der zuständigen Staatssekretärin gegenüber dem Landwirtschaftsausschuss des Bundestags. Das Papier von Ende Juni liegt Report Mainz vor. Darin heißt es:
23: Die bisherigen Erfahrungen mit der sozialen Konditionalität zeigen, dass sie vor allem zusätzlichen Verwaltungsaufwand erzeugt. Die Bundesregierung plädiert deshalb dafür, die soziale Konditionalität nicht fortzuführen.
13: Das Argument zusätzlicher Bürokratie lässt Maria Neuchel nicht gelten.
1: Es gibt keine neue Ermittlungsbehörde, es gibt keine neuen Menschen draußen, die irgendwo Untersuchungen oder Kontrollen machen. All das gibt es nicht. Deswegen ist es Fake News, wenn jemand behauptet, es gäbe hier neue Bürokratie.
13: Zumal die soziale Konditionalität in Deutschland bisher kaum angewendet wird. Das zeigt eine Umfrage, die Report Mainz bundesweit unter den zuständigen 200 öffentlichen Stellen durchgeführt hat. Die Rückmeldequote lag bei 94,5%. Seit 2025 gab es 2.536 reguläre Kontrollen in den Agrarbetrieben. Knapp 5.000 Verstöße gegen den Arbeitsschutz wurden festgestellt und 51 Bußgelder verhängt. Aber Nur einem einzigen Betrieb wurde deshalb die EU-Förderung gekürzt. Ist der Verwaltungsaufwand wirklich so groß? Wir sind unterwegs mit Jeanette Born vom Thüringer Landesamt für Verbraucherschutz. Sie kontrolliert heute einen Betrieb im Eichsfeld. Dafür schaut sie sich unter anderem die Unterkünfte für die Saisonarbeiter an. Die Ein- und Zwei-Bettzimmer sind sauber und ordentlich. Das Gemeinschaftsbad mit Einzelduschen macht ebenfalls einen guten Eindruck. Nur im Flur fehlt noch ein zusätzlicher Feuerlöscher.
0: Ansonsten sieht es wirklich sehr, sehr, sehr gut aus, muss ich wirklich sagen.
13: Der Landwirt erzählt uns, dass die soziale Konditionalität für ihn keine zusätzliche Bürokratie schaffe. Deshalb habe er nichts dagegen.
2: Es ist nicht schlecht, sagen wir so. Ich sage mal, wir leben es ja auch, dass wir sozial mit den Leuten umgehen. Und deswegen ist es jetzt für uns kein Problem.
0: Ich finde das Prinzip ganz gut. Es ist nicht mit so viel Mehraufwand verbunden. Gerade in Betrieben, wo gar nichts passt, ist natürlich noch ein zusätzliches Druckmittel.
13: Ein deutlicher Unterschied. Die Unterkünfte in Thüringen und die Wohncontainer des Betriebs in Baden-Württemberg. Der hat im vergangenen Jahr übrigens mehr als 20.000 Euro an EU-Direktzahlungen erhalten.
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0: um 4 Uhr mit Olaf Knapp. Die Pegelstände des Rheins in Nordrhein-Westfalen sinken weiter. Experten rechnen für Donnerstag und Freitag mit drastischen Tiefständen infolge der Trockenheit und Hitze. Der Bundesverband der deutschen Binnenschifffahrt hat auf einen erheblichen Mehraufwand und höhere Kosten hingewiesen. Viele Schiffe seien mit weniger als einem Viertel der sonst üblichen Zuladung unterwegs. Um über mögliche Maßnahmen zu sprechen, hat Bundesverkehrsminister Bilger für Donnerstag zu einer Fachkonferenz nach Bonn eingeladen.
1: Also wir können die Fahrrinnen tiefer ausbauen. Wir haben aber auch im Bundesverkehrsministerium ein Programm für die Umrüstung von Binnenschiffen, sodass man dann auch schiffseitig besser umgehen kann mit solchen Situationen. Und über alles Weitere können wir sehr gerne am Donnerstag bei diesem Spitzengespräch sprechen.
0: Bundesverkehrsminister Bilger. Die Bundesregierung bereitet laut einem Bericht der Bild-Zeitung die Grundlagen für einen neuen Zivildienst vor. Das Familienministerium habe in den vergangenen Monaten Verbände und Organisationen befragt, welche Kapazitäten sie im Falle der Wiedereinführung zur Verfügung stellen könnten. Im Falle einer Reaktivierung der Wehrpflicht sind die Verbände demnach bereit, Wehrdienstverweigern ein vielfältiges Angebot zu machen. Das Vorhaben soll nach der Sommerpause offiziell vorgestellt werden. 4 Menschen sind am Abend in Köln durch Schüsse auf offener Straße zum Teil schwer verletzt worden. Laut Polizei waren zuvor mehrere Menschen in Streit geraten. Die Verletzten kamen ins Krankenhaus. Zahlreiche Polizisten sind weiterhin im Einsatz. Die Hintergründe der Tat im Stadtmülheim sind bislang unklar. Nach dem gescheiterten Investorenplan hat die UEFA den Druck auf FIFA-Präsident Infantino erhöht und mit rechtlichen Schritten gedroht. Außerdem haben erste nationale Verbände ihre Unterstützung für eine Wiederwahl Infantinos an die Spitze der FIFA zurückgezogen. Aus der Nachrichtenredaktion Michael Nenzer.
2: Wie mehrere britische Medien berichten, hat der Europäische Dachverband Infantino aufgefordert, sämtliches Material im Zusammenhang mit dem zurückgezogenen Investorenvorhaben sicherzustellen. Die UEFA befürchtet, er und seine Geschäftspartner könnten Beweise vernichten. Währenddessen hat der walisische Fußballverband als erster Nationalverband seine Unterstützung für Infantinos geplante Wiederwahl 2027 zurückgezogen. Als Gründe nannte Wales mangelnde Transparenz, Führungsdefizite und einen Vertrauensverlust.
0: Das Wetter in Deutschland. Am Tage wechselnd wolkig, vermehrt kräftige Gewitter mit Starkregen und Hagel, zum Teil Unwettergefahr, Höchstwerte 24 Grad auf den Ostseeinseln bis 38 Grad in Niederbayern. Am Mittwoch zeitweise heiter, später Schauer und Gewitter 22 bis 35 Grad. Donnerstag freundlich oder wolkig, teils Gewitter bis 32 Grad. Es ist 4.30 Uhr.
3: Schönen guten Abend zum Start in eine neue Woche und die beginnt gleich mit Ärger für den Regionalverkehr. Es geht konkret um die Trassenpreise. Ja, wenn ein Zug im deutschen Schienennetz von A nach B fährt, dann muss das Zugunternehmen dafür Geld bezahlen. Für Regionalzüge ist das jetzt deutlich teurer geworden. Grund ist ein Urteil des Europäischen Gerichtshofs. Brandenburgs Infrastrukturminister Krumbach, der schlägt Alarm. Er sieht unter anderem das Deutschlandticket in Gefahr. Ronja Bachhofer hat die Hintergründe.
4: Wenn ein Zug das Schienennetz nutzt, zahlt das Unternehmen dafür Geld an den Netzbetreiber. In den meisten Fällen ist das die DB Infrago, eine Tochter der Deutschen Bahn, die wiederum dem Staat gehört. Mit dem Geld sollen Schienen, Weichen oder Oberleitungen in Schuss gehalten und das Personal bezahlt werden. Für den Nahverkehr waren diese sogenannten Trassenpreise bisher gedeckelt.
5: Wir hatten bisher eine Sonderklausel drin, die gesagt hat, der Regionalverkehr muss die Kostensteigerungen, die entstehen, nicht in voller Höhe mittragen. Und genau an dieser Klausel hat eben der Europäische Gerichtshof Anstoß genommen. Und dass man sagt, nein, die müssen bitte genauso die Mehrkosten tragen wie der Güterverkehr und der Fernverkehr.
4: Durch das Urteil wird es für den Fern- und Güterverkehr günstiger, für den Nahverkehr teurer. Anders gesagt, der Bund spart, die Bundesländer blechen. Auf Brandenburg entfallen voraussichtlich rund 50 Millionen Euro. Aus Sicht des Landes sollte die der Bund tragen.
6: Wenn das nicht geschieht, dann steht natürlich das Deutschlandticket in Frage. Dann müssen wir überlegen, ob wir abbestellen müssen. Aber das sind auch keine Dinge, die wir leichtfertig machen.
4: Aus Sicht des Fahrgastverbands wäre das die schlechtere Lösung.
7: Wenn es nach Trassenpreiserhöhung nur die Wahl gibt, ob wir weniger Verbindungen haben oder höhere Preise, dann sind definitiv die höheren Preise der richtige Weg, weil weniger Verbindung ist sehr häufig der Einstieg in die Stilllegung ganzer Strecken.
4: Dabei sei eine gute Anbindung nicht nur wichtig für die Menschen, sondern auch für die Wirtschaft. Teurere Tickets oder weniger Züge, bisher sind das alles nur Drohszenarien, die nicht eintreten müssen.
5: Zurzeit verweigert sich der Bund dort eben jedem Gespräch mit den Ländern, aber irgendwann werden sie sich wieder an einen Tisch setzen und dann wird im Zweifelsfall der Bund auch irgendwie dann zähneknirschend sagen, dass er einen Teil der zusätzlichen Kosten übernimmt.
4: Zumindest so lange, bis das gesamte Trassenpreissystem reformiert werden soll.
3: Ja, das passiert vielleicht schon diesen Donnerstag. Da gibt es nämlich eine Sonderkonferenz der Verkehrsminister genau zu dem Thema. Und Robert Krumbach, der ist heute Abend schon zu Gast bei uns in unserer Spätausgabe um 21.45 Uhr. Ja, diese Nachricht, die ist für Südbrandenburg schon eine Art Hiobsbotschaft. Die Firma Altec, die zieht ihr Großprojekt Batterieproduktion in Schwarze Pumpe zurück. Das heißt, keine 1000 neuen Jobs, keine Innovation made in Lausitz, kein neuer Leuchtturm für den Industriepark. Bevor wir über die Gründe dafür reden, zeigt Mietja von Eisenhardt erstmal, was genau die Altec-Idee in der Lausitz eigentlich war.
8: Hier sollte das Batteriewerk entstehen, auf 120 Hektar am Rande des Industrieparks Schwarze Pumpe. Festkörperbatterien auf Basis von Tafelsalz und Keramik statt seltener Rohstoffe wie Kobalt oder Lithium. Entwickelt wurde die Technologie vom Fraunhofer-Institut. Umsetzen wollte sie das australische Unternehmen Altec. Deutlich effizienter und dazu komplett recycelbar sollten die Batterien sein, versprach die Firma. Bis zu 1000 Arbeitsplätze waren im Gespräch. Monatelang hat Altec verhandelt und nach Investoren gesucht. Jetzt wurde die Reißleine gezogen, trotz 46 Millionen Euro zugesagter Fördermittel. Das Batterieprojekt Schwarze Pumpe ist gescheitert.
3: Kurz vor der Sendung habe ich mit Alexander Michaelis vom Fraunhofer-Institut EKTS in Dresden gesprochen. Das Institut ist zu 25% am Projekt in Schwarze Pumpe beteiligt und hat die Technologie für den Batteriespeicher entwickelt. Und weil Altec selbst heute nicht für ein Statement erreichbar war, habe ich ihn gefragt, woran das Projekt am Ende gescheitert ist.
9: Nicht an der Technologie, die eindeutig funktioniert, aber die Finanzierung ist eine Herausforderung. Batterietechnologie ist zwar sehr wichtig und gerade auch für die stationäre Speicherung, aber die Finanzierung ist halt eine große Herausforderung, wenn man sich den Wettbewerb anguckt. Chinesische Batterien sind sehr günstig und da muss man erstmal so eine Produktion finanzieren können. Und das ist leider in diesem Konsortium nicht gelungen.
3: Ja, jetzt ist ja das Ziel für Europa und Deutschland eigentlich, eine eigene Batterieproduktion aufzubauen. Das wird ja immer wieder gesagt, um unabhängiger von asiatischen Importen zu werden. Jetzt ist es wieder gescheitert. Ist dieses Ziel dieser Unabhängigkeit überhaupt zu erreichen aus Ihrer Sicht?
9: Meines Erachtens ja. Und deswegen ist Aufgeben auch überhaupt keine Option, sondern wir werden weitermachen. Das ist eine Herausforderung, dass dieses Konsortium jetzt erstmal gescheitert ist, aber wir haben eine ganze Menge weiterentwickelt, eine ganze Menge gelernt auch in dieser Zusammenarbeit und das wollen wir natürlich weiterverwerten und auch gerne zusammen mit Altec, aber auch mit weiteren Partnern weiterführen. Also aufgeben tun wir nicht. Regional wird es jetzt schwierig, aber wir wollen nach wie vor in Deutschland so eine Produktion realisieren.
3: Aber aus der Erfahrung jetzt, und Sie sagen selber, es gibt eben diese günstigen Konkurrenzprodukte aus China, ist die Technologie vielleicht doch einfach zu teuer?
9: Am Anfang, wenn eine Produktion hochgeremmt wird, hat man natürlich mit höheren Preisen zu kämpfen. Aber perspektivisch haben wir geringere Kostenpotenziale und wir haben ein paar eindeutige Vorteile. Unsere Batterien sind absolut sicher, sind nicht brennbar im Gegensatz zu Lithium-Ionen-Batterien und wir greifen auf verfügbare Materialien zurück und haben hier eine echte Chance, uns von Lithium unabhängig zu machen.
3: Sie haben es gerade schon erwähnt, aber noch mal ganz konkret. Das ist für Schwarze Pumpe heute kein guter Tag gewesen, aber ließe sich denn mit einem anderen Konsortium, also eben ohne Altec, diese Batteriefertigung da noch aufbauen?
9: Davon bin ich überzeugt. Und das muss jetzt auch unser Ziel sein. Wir als Fraunhofer haben diese Technologie ja entwickelt und auch validiert. Sie funktioniert. Und wir müssen jetzt das realisieren, möglichst im Land. Und ja, das ist jetzt das, was unsere Aufgabe ist, der wir uns stellen werden und wo ich die Zuversicht nicht verliere.
3: Vielen Dank für das Gespräch, Alexander Michaelis vom Fraunhofer Institut IKTS.
9: Dankeschön.
3: Ja, die Straße B101, die ist für Teltow-Fleming eine Hauptschlagader, könnte man sagen, für Wirtschaftspendler, für den Alltag. Aber seit Freitag ist sie bei Tyro voll gesperrt. Der Grund: Risse an einer Brücke, die erst 8 Jahre alt ist. Was die Sperrung für die Menschen dort bedeutet, zeigt Friedrich Hergt.
10: Hier fahren normalerweise tausende Fahrzeuge, jeden Tag. Auf der Bundesstraße 101 zwischen Luckenwalde und dem südlichen Berliner Ring. Doch seit Freitagabend geht gar nichts mehr. Die Trasse ist gesperrt, die Gemeindestraße daneben gleich mit. Der Grund: diese Wildbrücke. Risse in der Holzkonstruktion. Deshalb darf niemand durchfahren. Der Landesbetrieb Straßenwesen will sich uns gegenüber heute nicht vor der Kamera äußern. Die umliegenden Orte gehören zur Stadt Trebbin. Der Bürgermeister wurde am Freitag vom Verkehrsminister persönlich über die Sperrung informiert. Heute also das Krisentreffen mit den Ortsvorstehern.
11: Es ist natürlich traurig, dass sowas nach 8 Jahren oder 7 Jahren entsteht. Das darf natürlich nicht sein, zumal im Grunde genommen ja rundherum alle Wege gekappt werden dann. Man konzentriert sich auf diesen einen Weg und alle anderen werden ja dann nicht weiter ausgebaut und bleiben nicht erhalten oder werden sogar zurückgebaut, wenn man Pech hat, dass man also auch nicht mal mehr Ausweichmöglichkeiten hat.
10: Ausweichmöglichkeiten, die gibt es mehr schlecht als recht. Umleitungsstrecken sind eingerichtet worden und die führen durch die umliegenden Dörfer. So viel Verkehr haben sie hier lange nicht erlebt. Die Anwohner sind genervt.
12: Also heute, wie Sie hier sehen, haben wir extrem hohe Verkehrsbelastung und an normalen Tagen normalen Durchfahrtsverkehr, um es mal so zu sagen.
10: In Tyrow, nur ein paar hundert Meter von der Wildbrücke entfernt, das gleiche Bild. Die Ortsvorsteherin regelt den Durchgangsverkehr.
13: Ich bin schockiert, aber wir alle wissen, glaube ich, dass uns die kürzere Geschichte in Berlin mit der Stadtautobahn oder aber auch Dresden gelehrt hat, wenn diese Gefahrenverzug ist, dass einfach schnell gehandelt werden muss, bevor tatsächlich das Äußerste passiert. Also an der Stelle, ich kann die Entscheidung nachvollziehen, dass eine zusätzliche Prüfung und Begutachtung erfolgt, bevor leichtfertig eine Entscheidung getroffen wird.
10: Jetzt sind an der Wildbrücke also die Bauwerksexperten gefragt. Von ihrem Urteil wird es abhängen, wie lange die Bundesstraße 101 noch gesperrt bleibt.
3: Dass es kleine Handwerksbäckereien mitunter schwer haben, ist nicht neu. Energie und Personal werden teurer, Discounter und große Ketten, die machen Druck. Jetzt ist aber selbst eine dieser Ketten in Schieflage geraten, die Bäckereikette Wahl. Die hat mehr als 50 Filialen in Berlin und Brandenburg und rund 400 Mitarbeiter und die hat jetzt Insolvenz in Eigenverwaltung angemeldet. Was das bedeutet, zeigt Juliane Gunser.
14: Die Fenster dunkel, die Theke leer. Schon seit Freitag ist der Duft von frischem Brot in der Mittenwalder Filiale verflogen. Wenige Kilometer weiter in Rangsdorf hat der Bäcker geöffnet. Noch.
15: Das ist ein großes Problem. Wir haben hier noch einen Bäcker zur Wahl, der zu einer großen Kette gehört, wo die Qualität nicht so toll ist. Preise sind teurer und hier ist dann nichts mehr. Kein einziger Bäcker.
14: Seit dem 20. Juli befindet sich das Unternehmen in einem Insolvenzverfahren in Eigenverwaltung. Ein Schritt, der retten soll, erklärt Fachanwalt Jörg Franzke, der das Insolvenzverfahren gemeinsam mit der Geschäftsführung leitet. Eine Garantie, dass das gelingt, hat auch er nicht.
16: Wenn sich herausstellt, dass eine Filiale unrentabel ist, dann müssen wir die schließen. Wobei wir werden natürlich versuchen, die Filiale zu verkaufen. Und wenn uns das gelingt, wovon ich ausgehe, dann gehen ja auch die Arbeitsplätze alle mit über, sodass die Mitarbeiter nicht befürchten müssen, gekündigt zu werden.
14: Mitgefühl und klare Worte gibt es vom Bäckerkollegen aus Oberhavel.
17: Wenn eine Bäckerei wie die Bäckerei Wahl zumacht, überrascht mich, weil ich um den Fleiß weiß dieser Familie und der Mitarbeiter, die da sind. Und das macht mich sehr betroffen. Und das ist ein Appell an die Verantwortlichen in unserem Land, Rahmenbedingungen zu schaffen, wo Mittelstand, wo Handwerk so gestärkt wird, dass sich Leistung lohnt und dass es eine nächste Generation gibt, die unsere tolle deutsche Brotkultur weiterführt.
14: Als Grund für die Insolvenz nennt das Unternehmen geringere Einnahmen in den vergangenen Monaten. Hier in Potsdam-Riebrücke bleibt vorerst geöffnet, auch wenn der Andrang am Nachmittag nicht besonders groß ist. Bei der Kundschaft gehen die Meinungen heute auseinander.
18: Vom Geschmack her ist das eigentlich auch nicht anders. Und die sind ja doppelt so teuer. Ja. Ein bisschen guckt man ja doch auf den Preis dann.
19: Die privaten Bäcker sollten unterstützt werden und sollten am Leben erhalten bleiben, weil doch der Geschmack ein ganz anderer ist und auch die Qualität.
14: So oder so, für die 400 Angestellten der Bäckerei Wahl beginnt jetzt eine Zitterpartie.
3: Ja, nach dem Angriff auf das Jugendamt in Finsterwalde hat die Behörde ihre Arbeit wieder aufgenommen. Termine gibt es allerdings weiterhin nur nach vorheriger Vereinbarung. Am 16. Juli war dort eine Mitarbeiterin von einem Mann zunächst bedroht worden. Anschließend hatte der 35-Jährige in ihrem Büro Feuer gelegt. Er sitzt seit der Tat in Untersuchungshaft. Und wir haben jetzt noch weitere kurze Meldungen für Sie.
14: Auch in Brandenburg führt die Polizei im Rahmen der diesjährigen Speed Week verstärkt Geschwindigkeitskontrollen durch. Gemessen wird vor allem dort, wo laut Statistik das Unfallrisiko am höchsten ist. Ein besonderer Schwerpunkt liegt auf Straßen außerorts, vorwiegend auf Alleen. Dabei beschränkt sich die Polizei nicht nur auf die Geschwindigkeit.
20: Natürlich haben wir auch andere Messsysteme im Einsatz, sei es die Abstandsüberwachung, die gleichzeitig auch Verstöße, Thema Handy während der Fahrt registriert und dementsprechend auch ausgewertet werden kann. Wir haben unsere Videowagen im Einsatz, das heißt also auch die ganze Problematik Drängler, Raser, illegales Autorennen, da sind wir natürlich auch vor Ort.
14: Hauptziel der Maßnahme ist es, schwere Unfälle und Verkehrstote zu verhindern. Die landesweiten Tempokontrollen dauern bis Sonntag an.
21: Das Interesse in Hennigsdorf als Sicherheitspartner zu arbeiten ist mäßig. Bis zum Ende der Frist hatten sich lediglich 3 Interessenten für die ehrenamtliche Tätigkeit beworben, teilte die Stadtverwaltung heute dem RBB mit. Die AfD hatte die Einführung der Sicherheitspartnerschaft beantragt, um das subjektive Sicherheitsempfinden in Bahnhofsnähe zu stärken. Die Polizei hielt dies für unnötig, trotzdem erhielt der Antrag auch mit Stimmen von CDU-Stadtverordneten überraschend eine Mehrheit. Die Polizei prüft jetzt die Eignung der 3 Kandidaten. In Brandenburg gibt es etwa 60 solcher Sicherheitspartnerschaften, meist in kleineren Orten.
22: Die neue Universitätsklinik für Zahnmedizin in Brandenburg an der Havel ist eröffnet. Damit erweitert die Medizinische Hochschule Brandenburg ihr Ausbildungsangebot. Außerdem sind jetzt hier Patientenversorgung, Lehre und Forschung unter einem Dach. Aktuell stehen 5 vollständig digital ausgestattete Behandlungsplätze zur Verfügung. Patienten können seit heute Termine vereinbaren. Die Klinik befindet sich im historischen E-Werk. Die Medizinische Hochschule hat den Komplex für rund 20 Millionen Euro umgebaut.
3: Bei Autos oder Matratzen, da ist es längst normal. Erstmal probieren, bevor man sich entscheidet. Und seit einigen Jahren gibt's das auch fürs Wohnen. Besonders erfolgreich macht das Guben. Heute startet dort die 3. Runde. Mehr als 120 Bewerbungen auf 20 Plätze Probewohnen. Ja, was zieht die Leute in die Lausitz? Philipp Manske war beim Einzug dabei.
23: 7 Menschen, 2 Wochen auf nur 60 Quadratmetern.
24: Alles drin. Sieht aus wie zu Hause.
23: Und es ist vielleicht ein Neuanfang. Für Familie Danken aus Fair-Berlin ist diese Gubener Ferienwohnung ab heute ihr neues Zuhause. Zumindest auf Probe.
25: Der erste Eindruck beim Reinfahren in der Stadt, waren wir enttäuscht. Wir haben gesagt, wir haben uns das anders vorgestellt. Wo wir den Stadtkern erreicht haben, waren wir positiv überrascht. Über Menschen auf der Straße zu sehen, in Cafés und Gastronomie, Bistros.
23: Die Dankens gehören zu den 20 Familien, Pärchen und Einzelpersonen, die fürs Probewohnen in Guben ausgewählt wurden. Seit 2 Jahren versucht die Kleinstadt an der polnischen Grenze mit der Aktion neue Einwohner zu gewinnen. Diesmal seien mehr als 120 Bewerbungen eingegangen, so viel wie vorher zusammengenommen. 4, 5.
26: Also 2024 waren wir sehr überrascht von unserem Erfolg und auch, dass im Nachgang Menschen einfach nach Guben gezogen sind, die einfach über die Berichterstattung von Guben hörten. Und auch vom vergangenen Probewohnen sind Menschen hier geblieben. Ja, und das ist ein Konzept, was funktioniert. Und das werden wir, solange das Interesse da ist, wahrscheinlich auch weiterführen.
23: Rund 20 Familien, Paare und Singles seien bislang nach dem Probewohnen in Guben geblieben. Ein Erfolg für eine Stadt, die zur Wende etwa 30.000 Einwohner hatte und seitdem um die Hälfte geschrumpft ist. Immerhin, seit ein paar Jahren ziehen wieder mehr Menschen nach Guben als weg. Diesen Trend will der Bürgermeister ausbauen.
27: Wir haben über 5.000 sozialversicherungspflichtige Arbeitsplätze hier in Guben als solches, die nachbesetzt werden müssen. Und das schaffen wir natürlich aus der eigenen Ressource, aus den eigenen Geburten nicht. Und deshalb brauchen wir Zuzug, deshalb brauchen wir Probewohnen, deshalb brauchen wir Rückkehrerinitiative, um diese Arbeitsplätze in der Zukunft besetzen zu können. Das ist existenziell für unsere Stadt.
23: Für die Dankens jedenfalls ist ein Umzug denkbar. Guben, das könnte hinhauen.
25: Für mich als Fuhrparkleiter könnte ich das alles auch von zu Hause weiterhin noch machen.
0: Ich bin ja Erzieherin und ich denke mal, die sind ja überall gesucht. Das wird nicht so problematisch sein. Dann studiere ich jetzt noch nebenbei soziale Arbeit in Potsdam. Und habe ich schon geschaut, man kommt von Guben nach Potsdam mit der Bahn tatsächlich durch.
23: 2 Wochen haben die Dankens jetzt Zeit, ein Gefühl dafür zu bekommen, ob Guben ihr neues Zuhause werden könnte.
3: Ja, noch so eine Erfolgsgeschichte. Tesla in Grünheide wächst, stellt ja tausende neue Mitarbeitende ein, haben wir immer wieder darüber berichtet. Aber gleichzeitig fällt ein Teil der wichtigen Infrastruktur drumherum gerade aus. Der RE1 fährt nicht und auch der Tesla-eigene Shuttlezug darf nicht fahren. Wie kommen die Mitarbeitenden jetzt also zum Werk und wieder zurück? Philipp Barnsdorf hat sich das angeschaut.
1: Schichtwechsel bei Tesla in Grünheide. Ab nach Hause heißt es jetzt für mehrere hundert der insgesamt 11.000 Mitarbeiter. Aber das ist derzeit gar nicht so einfach, denn die Strecke des RE1 ist gesperrt.
2: Natürlich ist das für unsere Mitarbeiter eine Mehrbelastung. Man muss ja bedenken, dass gerade über 50% unserer Mitarbeiter mit dem ÖPNV zur Arbeit kommen. Und für die ist natürlich ein nicht funktionierender RE1 erstmal mit einem deutlich längeren Arbeitsweg verbunden.
1: Weil auch der werkseigene Shuttlezug derzeit nicht fahren darf, setzt Tesla stattdessen bis zu 3 zusätzliche Busse pro Stunde ein. Die holen die Mitarbeiter am Werk ab und bringen sie zum Bahnhof Erkner. Dort geht es dann weiter mit der S-Bahn. Für Tesla kommt die RE1-Sperrung zur Unzeit, denn das Unternehmen fährt gerade seine Produktion hoch von 5.000 auf gut 6.000 Autos pro Woche. Gerne hätten wir Mitarbeiter selbst gefragt, wie sie die Lösung mit den Bussen finden, aber das hat Tesla unterbunden. Für die Infrastrukturplanerin des Unternehmens jedenfalls ist ein Ende der Bahnprobleme schon in Sicht.
2: Die Sperrung der Bahnstrecke ist ja jetzt bedingt durch den Bau des neuen Bahnhofs Fangschleuse. Und auf den warten natürlich alle Mitarbeiter und Mitarbeiterinnen der Firma Tesla sehnlichst. Denn mit dem neuen Bahnhof Fangschleuse verkürzt sich ja die tägliche Reisezeit um 30 Minuten. Und das ist für alle natürlich ein immenser Gewinn.
1: Schon in 2 Wochen sollen die ersten Züge am neuen Bahnhof direkt neben dem Werksgelände halten. Bis dahin heißt es für die Tesla-Mitarbeiter weiter Bus fahren oder sich aufs Fahrrad schwingen.
3: Freiluftkinos im Sommer ist was Tolles. Eine Leinwand, ein paar Liegestühle und ein Projektor. Und das Beste am besten noch unterm Sternenhimmel. So, wenn wir es jetzt noch in den Hof der ehemaligen Stasi-Zentrale in Berlin-Lichtenberg schieben, dann ist das wirklich was sehr Besonderes. Bis Ende des Monats werden dort Filme gezeigt, die sich mit dem Leben in der DDR beschäftigen. Und Uri Sahavi ist für uns dabei. Uri, mit welchem Film startet denn das Campus-Kino heute?
4: Ja, seit ungefähr 10 Minuten läuft hier der Film Wilma will mehr über eine Frau aus der brandenburgischen Lausitz, die mit Mitte 40 ihr Leben nochmal komplett neu beginnen muss und dafür nach Wien zieht. Ich würde mal sagen, inklusive kultureller Unterschiede. Und es ist wirklich wahnsinnig voll hier. Mach mal den Weg frei. Also 1300 Menschen passen hier rein. Ich würde sagen, so um die 800, vielleicht sogar 1000 sind da. Und nicht nur Filme werden hier in den kommenden 4 Wochen, montags, dienstags und donnerstags gezeigt, sondern es gibt auch Rahmenprogramm, beispielsweise Führungen. Heute gab es eine direkt ins Stasi-Archiv. Da wurde dann den Menschen auch die Fragen beantwortet, die sie so haben. Und das Schöne ist, dass diese Führungen oft thematisch angepasst werden an die Filme, die davor laufen. Und auch dazu zu sagen, glaube ich, wichtig, sowohl die Filme als auch die Führungen, die sind umsonst. An meiner Seite ist jetzt Professor Dr. Daniela Münkel. Wunderschönen guten Abend.
5: Guten Abend.
4: Sie sind von den Stasi, vom Stasi-Unterlagenarchiv. Worauf haben Sie bei der Konzeption des diesjährigen Campus-Kinos besonderen Wert gelegt?
5: Ja, wir haben immer thematische Schwerpunkte, in diesem Jahr 3 Stück. Es geht einmal darum, was eine Diktatur bedeutet, in einer Diktatur zu leben. Dann geht es darum, wie sich Kultur in der DDR Freiräume verschafft hat. Und es geht um die Transformationsgeschichte. Und das ist heute auch der erste Film, der dieses Thema aufgreift.
4: Wir danken Ihnen sehr, Frau Münkel. Vielen Dank. Viel Erfolg natürlich für die nächsten 4 Wochen. Wir melden uns in RBB 24 Brandenburg dann nochmal und hören mal, wie das Publikum hier den Film fand.
3: Das machen wir. Danke dir, Uri. Ja, jetzt im Sommer, da wird es an vielen Stellen deutlich leerer. In den Straßen der Städte, in den Büros, in den Schulen sowieso. Aber auch in den Blutvorratskammern der Krankenhäuser. Wie jedes Jahr, leider. Ja, das Rote Kreuz muss sich wie jedes Jahr was Neues einfallen lassen, um die Menschen zu den Blutspendeterminen zu locken. Nicht einfach, wie Michael Dietz zeigt.
6: Ferienzeit und mehr als 30 Grad im Schatten. Dass es beim Blutspendetermin in Münchenberg etwas ruhiger als sonst zugeht, wen wundert's? Sabine Bratz lässt sich trotzdem nicht abhalten. Seit vielen Jahren hilft sie mit ihrer Spende unentgeltlich, Leben zu retten.
7: Ich bin bis jetzt immer in Strausberg gewesen. Und aber seitdem ich Rentner bin, fahre ich auch nicht mehr nach Strausberg. Ich mache nur noch hier in Münchenberg die Termine.
6: Vor der Blutspende steht jedes Mal der Papierkram. Zettel ausfüllen zu Vorerkrankungen, Medikamenten und vielem mehr. Nervig muss aber sein.
7: Vor allem, wenn sich nichts geändert hat, ne? Es ist immer wieder derselbe Papierkram.
6: Jede Blutprobe wird außerdem auf den Gehalt an roten Blutkörperchen und Infektionskrankheiten wie Hepatitis überprüft. Sollten die Werte außerhalb der Norm liegen, werden die Spender benachrichtigt. Früherkennung, die es so engmaschig nur für Blutspender gibt.
8: Mein Blutdruck schaue ich nochmal, ist der zu hoch? Genau, kann ich da vielleicht eine Empfehlung aussprechen? Genau, und dann schaue ich mir die Medikamente an, gehe den Bogen durch, ob es da Fragen offen sind. Und entscheide dann dementsprechend, ob eine Spendetauglichkeit gegeben ist.
6: Alles in Ordnung bei Sabine Bratz. Einen halben Liter kann sie nun spenden.
9: Wie viel haben Sie denn geschafft zum Trinken heute?
7: 2 Liter.
9: Sehr gut. Gut vorbereitet.
7: Ich bin immer der Meinung, es sollte eigentlich jeder Kraftfahrer eigentlich spenden. Ja? Und ich bin Kraftfahrer, ich fahre Auto, also es könnte es jeden anderen auch treffen. Und es sollte eigentlich zur Pflicht werden.
6: 3 Menschenleben können theoretisch mit einer Blutspende gerettet werden. Separiert werden schon während der Spende Präparate für rote Blutkörperchen, Blutplättchen und Blutplasma. Manche Produkte sind nur 4 Tage haltbar. Kommen weniger Spender, kann das zum Problem werden.
9: Ja, das Sommerloch ist immer da. Also wir haben immer Ferienzeit, weniger Spender, Urlaubszeit, weniger Spender. Und da ist es dann immer von Vorteil, wenn man dann noch mal eine Aktion machen könnte irgendwo oder wenn man die Spender auch motiviert in der Öffentlichkeit, dass sie zu uns kommen.
6: Das DRK wirbt mittlerweile auf allen Kanälen, in den sozialen Medien, auf Blutspende-Apps oder mit Gewinnen. Aktuell wird eine Reise nach Rom verlost unter allen, die bis Mitte September spenden waren.
10: Wir haben jetzt im Moment eine stabile Versorgung auf einem niedrigen Niveau. Das heißt, das kann sich auch von Tag zu Tag ändern. Wir stehen ja jetzt wieder aktuell vor einer langen Reihe von sehr heißen Tagen. Und wir möchten alle gesunden Menschen bitten, doch trotz der Hitze die Blutspendetermine zu besuchen, sich den Wunschtermin zu buchen. Denn auch bei Hitze steht einer Blutspende nichts entgegen.
6: Wichtig, viel trinken auch nach der Blutspende. In 2 Monaten, wenn Sabine Bratz das nächste Mal spenden darf, ist es dann hoffentlich nicht mehr so heiß.
3: Ja, diese Traumkulisse hier von Schloss Sanssouci ist heute eine neue Schwanenfamilie eingezogen. Und unsere Wetterreporterin Ulrike Fink war bei der Eingewöhnung dabei.
11: Die Schwanfamilie ist wieder vollständig hier im Schlosspark Sanssouci. Letztes Jahr großes Drama, da wurde die Schwänin von einem Hund getötet. Aber er hat ganz augenscheinlich eine neue gefunden. Und jetzt ist schon gleich eine Familie draus geworden. Ist doch schon relativ schnell gegangen, dass er sich eine neue gesucht hat. Denn Schwäne bleiben ja ein Leben lang zusammen, ne?
12: Ja, das hätte ich auch nicht gedacht. Also gerade, weil ja hier nicht viel andere Schwäne sind.
11: Und dann gleich 6 neue, ist das ungewöhnlich?
12: Naja, 6 ist eigentlich ein guter Durchschnitt. 4 bis 5 ist so der Durchschnitt. Können aber auch 9 sein, wie wir dies Jahr schon haben, an der Havelbucht auch. Das ist dann aber so die obere Spitze etwa.
11: Bleiben die dann hier oder suchen die sich ihr eigenes Revier?
12: Nee, die können ja nicht zusammenbleiben. Die müssen dann schon verschwinden. Aber die werden ja erst mit 3 bis 4 Jahren geschlechtsreif. Das heißt, die treiben sich dann so lange in größeren Gruppen rum. 40, 50, 60.
11: Ach, das sind die Jugendlichen. Das hat mich nämlich immer gewundert. Und dann suchen die erst ihre eigenen Stellen?
12: Das sind diejenigen, die noch nicht geschlechtsreif sind. Das kann 3, 4 Jahre dauern.
11: Okay. Okay, haben die 3-4 lustige Sommer vor sich, ne? Bevor die in die Familienverbände gehen. Und jetzt kommt erstmal das Wetter für heute Nacht und morgen. Es bleibt tolles Siesta-Wetter.
13: In der Nacht gehen die Temperaturen bis auf 16 Grad zurück. Es bleibt trocken. Tagsüber steigen die Temperaturen bis auf 36 Grad. Im Norden und Süden des Landes muss immer wieder mit Gewittern und Schauern gerechnet werden.
11: Jetzt wird's spannend. Ich habe nämlich gerade gelernt von Ihnen, dass Schwäne gar keine wirklichen Wildvögel mehr sind.
12: Naja, man kann sagen, sie sind teilweise domestiziert. Also sie wurden ja sehr intensiv bewirtschaftet, kann man sagen.
11: Von welcher Zeit reden wir da?
12: Das war also vor 100 Jahren oder vor 150 Jahren. Da hat man die Schwäne praktisch im Sommer regelmäßig eingefangen. Das waren meist die Fischer. Und die Fischersfrauen haben dann die Schwäne gerupft, nämlich um Daunen zu gewinnen. Die wurden regelmäßig bewirtschaftet und im Winter wurden sie dann wieder praktisch freigelassen.
11: Halbnackig?
12: Ja, nee, die waren vorher schon wieder befiedert. Okay. Aber wenn es dann ein kalter Winter war, wurden die auch gefüttert mit Getreide.
13: Die Sommertemperaturen werden jetzt auch wieder etwas kühler. Das Wochenende startet mit angenehmen 25 Grad.
11: Die schwimmen natürlich hervorragend, die können ja aber auch fliegen, weiß man, gehören aber zu den größten Flugvögeln, die wir haben, weltweit, ne?
12: Ja, das stimmt. Da ist nur noch die Großtrappe schwerer. Die Männchen können auch 2-3 Kilo mehr wiegen. Ja. Aber diese hier, die Männchen, wiegen auch bis 15 Kilo.
11: Und wenn man die jetzt hier so sieht, dann möchte man ja wahrscheinlich immer gleich irgendwie so ein bisschen was hinschmeißen, füttern, aber nein.
12: Nein, das muss nicht sein, ist überhaupt nicht nötig. Die ernähren sich hier reichlich von ihrem natürlichen Futter. Das ist also hier reichlich vorhanden.
11: Die essen nämlich nur grün. Ist ja bei den Temperaturen auch total vernünftig, auch für uns, wa? Bisschen mehr grün.
14: Ja, anmutig sind die ja schon, die Schwäne. Und anmutig ist auch so eine Gottesanbeterin, die gibt's ja bei uns immer häufiger. Enrico Schäfter, der hat schon eine fotografiert bei sich in Eberswalde. Ist noch ein Jungtier ohne Flügel, schreibt er uns. Und wenn Sie auch Gottesanbeterin entdecken, dann machen Sie gern mal ein Foto. Wir sammeln die auf unserem Facebook-Kanal von Brandenburg aktuell. Und Sabine Körnchen hat uns hier noch ein Foto von einem Taubenschwänzchen geschickt. Bei herrlichem Sonnenschein nochmal und nochmal auf dem abblühenden Sommerflieder in Bollersdorf. Dankeschön fürs Foto. So, jetzt wünschen wir Ihnen erstmal einen schönen Abend und bis morgen, wenn Sie mögen. Tschüss.
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0: Haben Hund, Katze und Hamster noch genug im Wassernapf? Und haben Sie auch ein kühles Getränk vor sich? Dann können wir ja loslegen. Ansturm auf die Freibäder. Wie viel Platz ist noch? Die jungen Professorinnen. Wie wird man das? Und die Alleskönner. Was Hausmeister leisten. Ja, schon am Freitag konnten wir melden, dass in diesem Sommer bereits mehr Menschen in die Bremer Freibäder geströmt sind als über die gesamte letzte Sommersaison insgesamt. Der Hitze sei Dank. Heute ist die nächste Hitzewelle losgegangen und wir wollten wissen, ist schon Sardinenalarm im Wasser oder ist noch Platz zum Planschen? Emil Stock und Annelie Eckert berichten.
1: Gerade im Westbad und bei 30 Grad, Überraschung, ist es natürlich gut gefüllt. Man findet noch so ein bisschen Platz zum Schwimmen, aber ist auf jeden Fall schon gut voll. Richtig viel los ist beim Ninja-Parcours, der hat gerade neu eröffnet. Da muss man sogar Schlange stehen, um dran zu kommen.
2: Gar nicht mal so easy. Bennig Schäfer und die Zwillingsbrüder Karl und Bruno Piel haben es aber schon gut raus.
1: Mega stark, ihr habt es ja jetzt alle einmal durchgeschafft. Seid mal ehrlich, wie oft habt ihr geübt?
3: Also ich war schon mal mit einem Freund hier, aber sonst habe ich noch nie das gemacht.
1: Woher kennt ihr das denn so gut?
4: Wir haben davor schon ein bisschen hier gedingsert.
1: Jetzt gerade in der Sommerferien, was ist denn generell so, was bockt im Freibad am meisten?
4: Springtürme.
3: Ich finde den Parcours jetzt schon sehr cool, aber ich spiele auch gerne mit dem Ball mit Freunden.
5: Ortswechsel Schlossparkbad.
6: Ganz so viel Action gibt's hier nicht, auch wenn es gerade anders aussieht. Aber die Rutsche ist wieder da. Jetzt können die Kinder wieder die 80 Meter lange Rutsche runterrutschen. Und wer nicht rutscht hier im Schlossi, der kühlt sich einfach ab im Wasser.
7: Ich grüße meine Klasse.
6: Entspannt in der Sonne und hat einfach jede Menge Spaß.
8: Ich mag es, im Wasser zu sein und da habe ich richtig viel Spaß.
9: Wenn ich springe, macht das Spaß. Und wenn schönes Wetter ist.
8: Die Rutsche.
10: Die Menschen sind hier nett, die Kinder machen hier Spaß. Ich habe meine 5 Kinder hier, die sind richtig happy. Und ich freue mich, dass dieses Sommer noch länger bleibt.
6: Ich habe mir mittlerweile ein ruhiges, schattiges Plätzchen gesucht. Davon gibt es hier im Schlossparkbad jede Menge. Ideal, um nach der Abkühlung sich ein bisschen auszuruhen, was zu lesen, zu entspannen oder einfach nur darauf zu warten, wieder ins Wasser hüpfen zu können. An heißen Tagen sind hier bis zu 3.000 bis 4.000 Leute und die finden hier alle Platz und jede Menge Schatten unter den Bäumen.
1: Schattenplätze sind hier eher Mangelware. Es gibt hier so einen ganz kleinen Schattenfleck, aber sonst eher nicht. Und auch die Liegeflächen sind eher begrenzt. Ich gehe jetzt dazu Jackie Güngür. Die hat leider keinen Schattenplatz mehr bekommen. Ja, wie ist es denn? Also es ist ja hier schon recht eng und irgendwie auch schräg und heiß. Wie würden Sie sagen, ist die Lage?
11: Also jetzt gerade ist die Lage schwierig, weil wirklich kaum Plätze, wir haben keine Liegefläche, auch dieses hier, dass das so runtergeht, so steil. Ne?
1: Was braucht es denn sonst für einen richtig guten Freibadtag?
11: Eine funktionierende Rutsche wäre nicht schlecht, so gerade, dass die Kinder auch so ein bisschen mehr bespaßt sind. Und ansonsten fehlt eigentlich nichts.
2: Na dann steht dem Urlaub zu Hause ja nichts mehr im Weg.
0: Gleich geht's bei uns um zwei Frauen, beide noch keine 40. Die eine ist Professorin an der Bremer Hochschule für Künste und unterrichtet Bratsche. Die andere ist Dozentin an der Hochschule Bremerhaven im Bereich Tourismusmanagement. Die jungen Professorinnen gleich. Nach diesen Nachrichten Buden und Binnen kompakt.
12: Zwischen Bremen und Achim ist ein 23-Jähriger bei einem Autounfall gestorben. Laut Polizei ist das Fahrzeug gestern Abend aus unbekannten Gründen von der Fahrbahn abgekommen und gegen 4 Bäume geprallt. Zunächst war unklar, ob weitere Personen im Auto saßen. Daher hat die Feuerwehr das angrenzende Maisfeld mit einer Drohne abgesucht. Die Bollener Landstraße ist seit dem Nachmittag wieder freigegeben. In Bremen und Niedersachsen findet erneut ein sogenannter Blitzermarathon statt. Diese Woche über misst die Polizei verstärkt die Geschwindigkeit. Denn viele Unfälle gingen auf überhöhtes Tempo zurück. Laut ADAC sind 13 Bundesländer an der sogenannten Speedweek beteiligt. Tempoverstöße bis 25 Stunden

0: Kilometer kosten Geld, Fahrverbote drohen ab 26 km/h zu viel. Beim Blitzermarathon im April hat die Bremer Polizei mehr als 3500 zu schnelle Fahrerinnen und Fahrer gestoppt.
1: Wenn bald viele Professoren in Bremen und Bremerhaven in Rente gehen, dann ist das vielleicht die Chance für junge Frauen, Professorin zu werden. Der Weg zur Professur ist aber langwierig, eine wichtige Voraussetzung, die Doktorarbeit. Oft wird die parallel zum Job geschrieben, über Jahre hinweg, viele brechen ab. An Kunsthochschulen sind die Voraussetzungen für eine Professur nochmal andere. Wir stellen Ihnen eine junge Hochschulprofessorin vor und eine, die noch auf dem Weg dahin ist. Grit Gado mit einem Extra.

0: An der Bremer Hochschule für Künste. Eine gute Übung für die Studierenden, denn viele von ihnen wollen später Orchestermusiker werden. 2 Stunden vorher hat Professorin Sarah Kim noch viel zu tun. Das Wichtigste, so Noah gute Nacht sagen.
1: Ja. Noah, wie war die Schule?
2: Gut. Und was habt ihr jetzt vor? Was kriegst du zum Abendessen, Noah? Hat Philipp schon gesagt?
3: Wir essen
0: Udon. Sarah Kim unterrichtet dienstags bis donnerstags in Bremen. Den Rest der Woche verbringt sie in Leipzig. Dort geht auch ihr 6-jähriger Sohn zur Schule. Deshalb kann sie ihn nicht immer mitnehmen.
1: Und heute früh tatsächlich hat er ein bisschen geweint, weil er meinte, Mama, ich will mit dir schlafen. Warum bist du wieder weg? Bitte fahr nicht nach Bremen. Es passiert manchmal, obwohl er fast 7 Jahre alt ist. Und das tut tatsächlich weh, hier ganz drin. Und dann alles, was ich machen kann, ist ihn umarmen, küssen und sagen, dass ich ihn ganz, ganz doll liebe.
0: Seit etwas mehr als einem Jahr ist die 38-jährige Professorin an der HFK. Und damit eine der jüngsten und eine der wenigen Frauen in diesem Bereich. Ihre Fächer Viola und Kammermusik. Anspielprobe im Saal. Letzte Tipps vor dem Konzert.
2: Jetzt Timing, so, lastig. Beethoven, komm, ihr könnt das nochmal.
1: Meine Philosophie ist, dass jeder oder jede hat eigene Musik im Herz. Und meine Rolle ist wirklich, diese individuelle Musik rauszuholen. Und zwar effektiv, dass sie selber glücklich sind mit ihrer Musik und dass das Publikum das auch versteht.

0: So, Leute, Prost. Schön gespielt, schön zugehört. Juhu.
1: Auf dem Weg zum Profimusiker ist nicht nur Leistung wichtig, sondern auch Zusammenhalt, findet Sarah Kim.
0: Dass wir in diese harte und ganz brutale Musikfeld trotzdem irgendwie Kraft bekommen können, weil wir wissen, wir haben Freunde, die Leute, die mich lieben, meine Musik unterstützen.
1: Auch für Ann-Kathrin Papathanassis ist heute ein besonderer Tag. Absolventenverabschiedung an der Hochschule Bremerhaven.
2: Also es sah so aus, dass die Professoren, der Professor aus unserem Studiengang nicht können. Und dann war das quasi, ja, habe ich angeboten, das zu übernehmen. Und bin deswegen dieses Mal dabei und kann diese Absolventenverabschiedung so richtig live miterleben. Und bin deswegen natürlich ganz schön aufgeregt.
1: Die 41-Jährige ist seit 8 Jahren Dozentin an der Hochschule in den Studiengängen Gründung, Innovation, Führung und International Tourism Management. Ihr Ziel? Die Professur. Ihren Studierenden darf sie heute zum ersten Mal die Zeugnisse überreichen. Die Veranstaltung ist nicht öffentlich, die feierliche Stimmung aber auch danach noch spürbar.
2: Und da bin ich total dankbar dafür, dass ich den Studierenden, die ich so lange begleitet habe, jetzt diesen letzten Schritt noch quasi einerseits mitmachen durfte und andererseits denen auch wirklich alles Gute wünschen konnte.
1: Luis Reusch hat seinen Bachelorabschluss frisch in der Tasche. Seinen Studiengang hat Ann-Kathrin Papathanassis mit aufgebaut.
3: Ich habe sie so kennengelernt und immer so erlebt, dass sie die Dinge, die sie sich vornimmt, auch durchzieht mit vollem Herzblut und Engagement. Und da bin ich absolut sicher, dass diese Promotion und ihren weiteren Weg dann auch als Professorin, dass das genau das Richtige für sie ist.
1: Mehrjährige Erfahrung im Beruf und im Unterrichten. Diese Voraussetzungen für eine Professur hat Ann-Kathrin Papathanassis schon gesammelt. Fehlt noch die Doktorarbeit.
2: Wir haben in den letzten Jahren also über 10 neue Professuren zu besetzen gehabt hier an der Hochschule und der Großteil davon waren Frauen. Also ich glaube schon, dass sich da was ändert.
1: Ihre Chancen stehen also gar nicht schlecht, denn bald gehen viele Professoren der Boomer-Generation in Rente, beobachtet Jochen Zimmermann vom Deutschen Hochschulverband.
4: Dadurch, dass die Nachfrage nach Studierendenplätzen immer noch ungebrochen ist, bedeutet das genauso, dass die Hochschullehrerinnen und Hochschullehrer weiter ersetzt werden. Das heißt also, es kommt nicht dazu, dass wir weniger werden, sondern dass wir wahrscheinlich die Plätze der Professoren ziemlich 1:1 nachbesetzen können.
1: Noch sind deutschlandweit etwa 70% der Professoren Männer. Doch die Frauen holen auf.
4: Vor 30, 40 Jahren, da gab es einfach nicht so viele Frauen, die studiert haben. Und deswegen gibt es auch nicht so viele Frauen, die jetzt Professoren sind. Jetzt gibt es viel mehr Frauen, die studieren. Frauen sind auch manchmal fleißiger als Männer. Und insofern werden die Frauen sicherlich in größerem Maße Professuren besetzen.
1: An der Hochschule Bremerhaven sieht man das bereits deutlich. Unter den Professoren unter 45 Jahren sind 12 Frauen und 7 Männer. In der Altersgruppe über 55 sind es nur 7 Frauen, aber 29 Männer. Eine ähnliche Entwicklung gibt es an der Bremer Hochschule für Künste.
0: Also, ich liebe eure mittlere Part. Das ist da einfach, einfach so lassen.
1: Für eine Professur an der Hochschule für Künste ist statt einer Promotion besondere künstlerische Eignung Voraussetzung. Für Instrumente wie die Viola außerdem internationale Konzerterfahrung, ein abgeschlossenes Studium und Lehrerfahrung.
0: Es muss wieder eine Stufe höher sein. Das kann sein, schlaf, schlaf, mein Kind und bye, bye. Sowas.
1: Geboren wird Sarah Kim in Südkorea. Als sie 6 Jahre alt ist, zieht sie mit ihren Eltern nach Russland und fängt an, Geige zu spielen.
0: Sogar als Hobby-Geigerin musste ich im Zimmer 2 Stunden lang üben. Wir reden über 6-Jährige bis 7-Jährige. Dann ich hatte Konkurrenz für meine Aufnahmeprüfung für die Musikspezialschule in Moskau.
1: Sie schafft es als Einzige, übt nun 8 Stunden am Tag. Gleichzeitig ist sie Rassismus ausgeliefert.
0: Ich wurde sehr viel angespuckt von Klassenkameraden, weil ich halt anders aussehe. und auch von Lehrenden gab es viele Sachen, wo ich jetzt sagen kann, oh, das ging eigentlich gar nicht. Und dann diese Wut und Frustration ging alles in die Küche, dass ich einfach laut gespielt habe.
1: Mit 17 zieht sie nach Berlin, studiert dort 4 Jahre Geige. Mit 21 wechselt sie zur größeren, tiefer gestimmten Bratsche. Die Bratsche, auch Viola genannt, wird überwiegend von Männern gespielt. Sarah Kim entdeckt darin ihr Instrument.
0: Bei uns gibt's die Seite. Und das schwingt. Ich war so, boah, das liebe ich.

0: Ich habe eigentlich alles gemacht, was man als Bratscherin machen kann. Alles. Auch Wettbewerbe, Solo, mit Orchester, Kammermusik, alles. Aber da habe ich trotzdem festgestellt, ich will unterrichten. Und ich will Kommunikation mit Leuten haben. Ich will sie unterstützen. Ich will dieses Leben begleiten.
1: Die Härte und den Druck aus ihrer Kindheit möchte sie dagegen nicht weitergeben. Im April 2025 wird sie als Professorin an die Bremer HfK berufen. Sie ist nun eine der wenigen Bratschistinnen in der Lehre.
2: Ich kenne Unterrichte und Unterrichtsarten, wo ich aus dem Unterricht rauskomme. Ich merke, oh, das muss ich tun, das muss ich tun. Aber das ist alles so viel und jetzt habe ich überhaupt keine Lust, mich damit zu beschäftigen. Aber hier ist es ganz anders. Also ich liebe ihre Art, wie sie das vermittelt. Und das ist grundsätzlich auch die Entscheidung gewesen, warum ich dann hierher gekommen bin.
1: Auch Ann-Kathrin Papathanassis musste ihren Weg zur Professur erst einmal finden. Vor 21 Jahren studiert sie selbst Tourismus in Bremerhaven.
3: Ich habe hier meinen Bachelor gemacht, bin dann nach Berlin gegangen 2 Jahre, dann in die Schweiz, nach Lausanne. Traumhaft natürlich, in die Schweiz, Stuttgart, bisschen in England war ich immer mal wieder und habe dann aber doch entschieden für Bremerhaven.
1: 2017 kommt sie als Lehrkraft zurück an die Hochschule. Am liebsten würde Ann-Kathrin Papathanassis als Professorin in Bremerhaven bleiben. Dass sie inzwischen mit dem Rektor verheiratet ist, spielt für sie auf diesem Weg keine Rolle.
3: Es gibt einen Prozess, es gibt viele Leute, die darauf achten, dass dieser Prozess gewahrt wird. Also, dass da jetzt jemand bevorzugt wird oder auch benachteiligt wird, weil er mit irgendjemandem zusammen ist, das kann nicht passieren.
1: Der Studiengang Gründung, Innovation und Führung soll die Studierenden darauf vorbereiten, ein eigenes Unternehmen aufzubauen. Hier geht es gerade darum, das eigene Lernen zu verbildlichen.
4: Das Ganze hat ja so angefangen, dass wir uns selber erstmal was gebaut haben, wie wir lernen. Da habe ich das Flugzeug genommen für das explorative Lernen, für das Ausprobieren.
1: Ann-Kathrin Papathanassis wird hier meist Anka genannt. Das Verhältnis zu den Studierenden eher freundschaftlich.
3: Wir haben hier auch eine ganz, ganz flache Hierarchie zwischen Professoren, Professorinnen und Dozentinnen. Und werden alle Teamcoach genannt. Das heißt, wir sind also unterstützend im Lernprozess dabei und nicht so viel vorne. Wir erzählen euch, wie die Theorie geht.
1: Seit 4 Jahren schreibt Ann-Kathrin Papathanassis an ihrer Doktorarbeit. Damit liegt sie im Durchschnitt. Anfang nächsten Jahres will sie abgeben.
3: Ich glaube, wenn man sich für Dinge entscheidet, wirklich entscheidet, dann kommt daraus ganz viel Kraft. Und Bremerhaven, auch wenn es manches Vorurteil darüber gibt, ich finde es eine sehr schöne Stadt. Und ich mag es, dass es so nah am Meer ist, irgendwie die Möwen so bei Wind da rumsegeln sieht und so, das entspannt mich und das brauche ich auch ein bisschen.
1: Sarah Kim ist in ihrer Rolle als Professorin angekommen und kann sich kein anderes Leben mehr vorstellen.
0: Mein Alltag in der Hochschule ist so, dass ich um 5 Uhr morgens aufwache, meinen Sohn zur Schule bringe, nach Bremen ankomme. Ich unterrichte von 14 bis 21 oder 22 Uhr. Ich habe bis 21 Uhr so viel Energie, es ist unglaublich, weil ich das so liebe. Und ich kriege so viel Energie von den Studierenden.

0: So schön. Ja, und ein spezieller Job ist diesmal auch Thema in unserer Wochenserie, der des Hausmeisters, auch Hauswart, Haustechniker oder schicker Facility Manager genannt. Oder Küster, so wie der Hausmeister im Bremer Dom heißt. Den lernen Sie jetzt in der ersten Folge kennen. Und noch einen mit einem sehr prominenten Arbeitsplatz, den Hausmeister des Museums Böttcherstraße. Henning van Lille und Katja Runge haben die beiden an ihrem jeweiligen Arbeitsplatz besucht.
1: Für jede Tür haben diese beiden den passenden Schlüssel. Stefan Melzer hält die Böttcherstraße am Laufen.
2: Ich kann nicht langsam, ich weiß auch nicht.
1: Horst Gründonner arbeitet als Küster im Bremer Dom.
3: So, jetzt wird's gleich hell und heiß. Achtung!
1: Hausmeister der Böttcherstraße heißt, Stefan Melzer kümmert sich um mehr als 100 Meter Kunst, Kultur und Grünzeug. Und oft muss er sich dafür besondere Lösungen überlegen.
2: So schaffe ich das in einer Viertelstunde, 20 Minuten. Und wenn ich immer mit Gießkannen laufen müsste, würde ich über eine Stunde brauchen.

0: Das wichtigste Arbeitsgerät ist das hier. Den brauche ich am Tag 200 Mal. Und das zweitwichtigste ist das Feuerzeug. Kerzen anzünden, ausmachen.
1: Das Amt des Küsters ist uralt. Schon die Bibel kennt es. Manche nennen ihn den geistlichen Hausmeister. Er schließt auf, kümmert sich um Technik und Gottesdienst.
0: Die Vorbereitung dafür berührt mich immer noch. Ich bin auch nach 10 Jahren bin ich nicht müde, hier im Dom meinen Dienst zu tun.
1: Beide reparieren, organisieren und lösen Probleme, bevor andere sie überhaupt bemerken.
2: Ja. Im Prinzip ja. Mädchen für alles. Wie soll man sagen? Manager der Unwägbarkeiten. Ne?
1: Und wer wie Stefan Melzer alles immer im Griff haben muss, der braucht auch einen Ort der Ruhe, genannt Lager.
2: Das ist hier quasi Warenannahme, Altpapier. Und hier haben wir unseren Müllraum. Mein Bereich, ja.
1: Der gelernte Elektriker ist inzwischen seit 18 Jahren Hausmeister in der Böttcherstraße.
2: Ja, ich würde nicht sagen zu Hause, aber das ist hier irgendwo, genau, das ist das, wo man sich irgendwie wohlfühlt, ja. Auch wenn es ein bisschen chaotisch ist. Wenn meine Tochter mal zu Besuch ist, dann malt die mir ein paar Herzen.
0: Sorry, ich habe was vergessen. Die Beleuchtung, die jetzige Beleuchtung ist für die Reinigung. Und es gibt verschiedene Lichtszenarien, die man hier steuern kann. So, dann wird es ein bisschen dunkler.
1: Auf die Details kommt es an, bei mehr als 1200 Jahren Geschichte. Horst Gründonner arbeitet nicht einfach in einer Kirche, er hütet eines der ältesten Gebäude Bremens.
0: Ich genieße den Dom gerne nach Dienstschluss, wenn alle Menschen raus sind und ich den Dom quasi für mich alleine habe, mich dann hinsetze und den Raum genieße, weil auch mit geschlossenen Augen kann man diesen Raum spüren.
1: Sie kümmern sich um Orte, die vielen gehören und finden darin auch einen Platz für sich.
3: Tja, ganz schön unterschiedliche Dinge, die da am Tag anfallen bei unseren Hausmeistern. Welche Fähigkeiten braucht man eigentlich für diesen Job? Darum geht's dann morgen in unserer Wochenserie. Tja, keine Montagssendung ohne Wer kennt wen. Los geht's wie üblich mit dem Rückblick aufs letzte Mal. Und da haben wir die Pianistin Mireia Vendrell del Alamo kennengelernt. Die entlockt ihrem Instrument außergewöhnliche Klänge. Und als Klavierlehrerin, die sie ist, hat sie sogar unserem Kollegen, der davon gar keine Ahnung hat, das Musizieren beigebracht. Und dann hat sie uns zu unserem nächsten Stopp weitergeschickt.
4: Ich kenne da eine, die heißt Janette Luft und die erweckt Dinge zum Leben.
1: Es ist der magische Moment beim Puppenspiel. Ein Mensch erweckt eine Puppe zum Leben. Bei Janette Luft läuft es auch mal andersherum.
5: Wenn man Puppenspielerin ist, wer erweckt da eigentlich wen zum Leben?
6: Ich werde schon auch von den Puppen erweckt. Weil wenn ich die so angucke und die erst mal nicht leben, dann gehe ich mit denen in Kontakt und dann sprechen die zu mir. Und dann erweckt die in mir sich selbst.
1: Und manchmal ist die Puppe dann so lebendig, dass sie einfach ohne Janette Luft weiterspielt.
7: Hallo. Ich bin der Hoffnungsvogel. Ein Hoffnungsvogel tröstet immer und macht zuversichtlich. Mhm.
6: Wenn ich mir selber zugucke beim Spielen und denke, die macht das ja einfach selber und ich gucke ihr nur zu. Also das ist am zauberhaftesten.
1: Zauberhaft, ja. Aber auch mit ziemlich viel, Personal verbunden.
6: Hier habe ich zum Beispiel, das sind Puppen aus dem Stück Siddhartha von Hermann Hesse. Das sind klassische Handpuppen, die ich aber auch so führen kann, mit einfach die am Hals zu fassen. Dann haben wir hier die Puppen vom Kirschgarten von Anton Tschechow?
8: Mein Zimmer, meine Fenster, als wäre ich nie fort gewesen.
6: Dann die Paula ist eine klassische Klappmaulpuppe. Da kann ich hier hinten reinfahren mit der Hand und kann ihren Mund bewegen. Der Hoffnungsvogel ist eine Stabpuppe, der hat Stäbe dran und kann dann auch richtig fliegen. Und ich freue mich auch immer, wenn ich in den Raum komme, wo alles ist, dass alles da steht. Und dann begrüße ich die auch und sage so, hallo, wie geht's euch? Also es ist schon, das sind schon Freunde auch.
1: Beim Wiederbeleben der Freunde gibt es Familienhilfe. Janettes Tochter fragt Texte ab. Und das nicht ohne Stolz auf die Mama.
9: Also es ist immer meistens sehr lustig, aber manchmal auch nervig. Weil wenn wir zum Beispiel in den Urlaub fahren, dann hat sie meistens ein Stück mit. Und dann sitze ich ja meistens hinten und dann bin ich immer zugebaut mit den Stücken. Und dann habe ich auch einmal gefragt, können wir nicht auch mal normal in den Urlaub fahren?
1: Neu im Ensemble Paula Modersohn-Becker.
10: Erwarten Sie nun nichts von mir, sonst enttäusche ich Sie vielleicht. Ich glaube, das Beste ist, man geht seinen Weg wie im Traume.
1: Und über ihre Kollegin hat Paula übrigens auch eine Meinung.
5: Frau Modersohn-Becker, wie ist sie denn so als Puppenspielerin?
10: Also sie probiert viel aus und lässt nicht locker, würde ich sagen. Und das finde ich sehr schön.
1: Ein erstaunlich nüchternes Arbeitszeugnis mit Klappmaul. In der Kunsthalle Bremen blickt die Künstlerin gemeinsam mit Janette Luft noch einmal auf ihr Schaffen.
10: Ich bekomme noch mal eine Stunde geschenkt, in der ich auf verschiedene Momente meines Lebens zurückblicken kann. Auf Gedanken und Momente, die für mich sehr wichtig waren.
1: Bevor Paula weiterspricht, lässt Janette Luft noch einen neuen Namen fallen.
6: Ich kenne da eine, die Anke Bär heißt und die Zweifeln, Widersprüchen und Fragen so lange folgt, bis daraus ein Buch wird.
3: Und was das für Fragen sind und was für ein Buch, das erfahren wir dann am nächsten Montag. Das Wetter mit Constanze, das geht diesmal los wie eine Schulstunde, aber kein Stress, das täuscht. Ich entlasse Sie jetzt in den warmen Abend, genießen Sie den und in die laue Nacht. Ich hoffe, Sie schlafen trotzdem gut und wir sehen uns morgen hier wieder in alter Frische. Tschüss.

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0: Guten Abend, willkommen zu einer neuen Hitzeausgabe der Hessenschau. 37,9 Grad hatten wir in Frankfurt, 37,6 in Michelstadt und immerhin noch 36,2 in Fulda. Wie, bitteschön, soll man bei dieser Hitze noch gut arbeiten können? Immer mehr Menschen melden sich krank bei diesen Temperaturen. Andere arbeiten ineffizienter und Betriebe müssen Geld in die Hand nehmen für Klimaanlagen oder auch für Sonnenschutz. Bevor ich dazu einen Arbeitsschutzexperten interviewe, treffen wir erstmal einen Gebäudereiniger.
1: Letzte Vorbereitungen für die Arbeit. Bei über 30 Grad bedeutet das, immer mit Mütze und immer mit Sonnencreme. David Southworth ist Gebäudereiniger. Er muss raus. Und gerade in seinem Job kann es besonders heiß werden.
2: Wenn man an der Fassade auf jeden Fall arbeitet, wenn man dann in der knallen Sonne ist, dann an dem Fenster, dann spiegelt das alles nochmal und dann ist es extrem heiß dann, ja.
1: Extreme Temperaturen erschweren auch die Arbeit. Die zunehmende Hitze wird für die Wirtschaft immer mehr zum Problem. Auch für die Geschäftsführerin der Bensheimer Gebäudereinigungsfirma Camilla Domrohl.
3: Wenn wir jetzt Glasreinigungen im Außenbereich haben, ist es so, dass wenn wir mit dem Wasser an die Scheiben ansetzen, das trocknet sehr schnell. Das heißt, wir können unsere Arbeiten nicht effizient oder so, wie wir es wollen, ausführen.
1: Aber sie hat die Abläufe in ihrer Firma den Temperaturen angepasst.
3: Unsere Maßnahmen bestehen eben daraus, dass wir sagen, okay, wir machen das so, dass wir vielleicht den Kunden anfragen, ob wir die Arbeiten früher beginnen können oder vielleicht Termine ganz verschieben, dass wir eben an einem anderen Tag kommen, an dem es kühler ist. Die Maßnahmen sind, dass wir Sonnencreme auch von uns stellen. Das haben wir vorher nicht gemacht. Wir haben unsere Mitarbeiter darum gebeten, dass sie das natürlich machen. Wir stellen Wasser, das machen wir schon immer.
1: Nicht alle Betriebe kümmern sich um das Thema. Die Gewerkschaften fordern mehr Planung rechtzeitig.
4: Das größte Problem ist eigentlich, dass immer dann, wenn die Hitze vorbei ist, sie auch wieder aus den Köpfen verschwindet. So, und das darf nicht passieren, sondern jetzt muss man im Herbst, im Winter sich zusammensetzen, überlegen, was müssen wir machen, damit es für alle besser wird im nächsten Sommer.
1: Mit Beginn der Hitzewelle sind die Krankmeldungen in Hessen gestiegen. Einen Sprung gab es zu Beginn der Hitzeperiode, von Kalenderwoche 23 auf 24. Und mit sinkenden Temperaturen gingen die Krankmeldungen wieder zurück. Fahrradhändler Klaus Schmidt aus Babenhausen hat vor 10 Jahren seinen neuen Fahrradladen gebaut. Energieeffizient. Überall gibt es Klimaanlagen. Hier drin sind es angenehme 24 Grad, draußen über 30. Der Strom dafür kommt komplett von der Photovoltaikanlage auf dem Dach. Der Betrieb der Klimaanlage kostet ihn deshalb gar nichts.
5: Die Idee beim neuen Gebäude war, dass wir, wenn möglich, unseren Strom einfach selber machen. Und deswegen haben wir direkt von Anfang an eine Photovoltaik auf dem Dach mitgeplant. Und die Klimaanlage haben wir dann im Laufe der Zeit festgestellt, ist auch unabdingbar und haben die nach und nach nachgerüstet. Erst im Büro und Werkstatt und später dann auch im Verkaufsraum, um halt eben da allen Mitarbeitern auch vernünftig entgegenzukommen.
1: Wer draußen sein muss, wie David Southworth, da wo es keine Klimaanlagen gibt, der muss sich mit kreativen Lösungen eben selber helfen.
0: Tja, Wasser ins Gesicht, der Klassiker. Bei dem Wetter reicht aber nicht, findet der Experte für Hitzeschutz am Arbeitsplatz, Professor Frank Werner, stellvertretender Leiter des Bereichs Prävention bei der Berufsgenossenschaft der Bauwirtschaft, also der gesetzlichen Unfallversicherung für den Bau. Guten Abend, Herr Werner.
6: Guten Abend, Herr Johe.
0: Mehr Menschen melden sich krank bei Hitze, das haben wir im Beitrag eben schon gesehen. In manchen Fällen kommt es zusätzlich auch noch zu hitzebedingten Unfällen. Was erleben Sie da als Versicherer?
6: Ja, die hitzebedingten Erkrankungen sind in der Regel auf die hohe körperliche Belastung für die Beschäftigten zurückzuführen. Das heißt, die Hitze wirkt sich auf das Herz-Kreislauf-System aus. Sie wirkt sich letztendlich auf den Stoffwechsel, auf die Reizbarkeit aus. Sie wirkt sich auch auf die Psyche der Beschäftigten aus. Und damit haben wir natürlich ein hohes Maß an Einflüssen. In der Praxis zeigt es sich letztendlich dann auch, dass damit ein erhöhtes Unfallrisiko verknüpft ist. Wir stellen uns einfach vor, wir arbeiten in der Bauwirtschaft und im Bereich baunahe Dienstleistungen mit großen Maschinen, die zu steuern sind, die letztendlich sehr zuverlässig zu steuern sind, aber natürlich auch mit viel Erfahrung und mit viel Aufmerksamkeit. Und genau in diesen Bereichen ereignen sich aufgrund der Ablenkung oder beziehungsweise des hohen Hitzeeinflusses häufig Unfälle.
0: Was sollten Unternehmen jetzt verändern, wo solche Hitzewellen häufiger und auch heftiger werden?
6: Gute Unternehmen sind auf diese Hitzewellen vorbereitet und das bedeutet, dass sie auf der einen Seite ihre Arbeitszeiten entsprechend planen, dass sie aber auch die Beschäftigten mit entsprechenden Schutzmaßnahmen ausstatten, dass sie sie mit Flüssigkeit versorgen, also mit Kaltgetränken und alles dafür tun, dass sie dieser Hitzeperiode, in der Regel immer ein paar Tage, zum Teil auch mal eine Woche oder etwas länger, gut begegnen können. Und wichtig ist, das alles vorbereitet zu haben und nicht erst zu beginnen, wenn dann die Hitze angekommen ist.
0: Und vielleicht lohnt auch der Blick über die hessischen, sogar über die deutsche Grenze hinaus. Was machen südeuropäische Länder anders, vielleicht besser als wir im Umgang mit der Hitze? Wir sprechen gleich weiter, Herr Werner, blicken aber erstmal tatsächlich kurz über Deutschland hinaus.
7: Wenn das Thermometer auf Hitzekurs ist, kann man sich als Arbeitnehmer in Griechenland auf einige Regeln berufen. Ab 40 Grad darf nicht mehr draußen gearbeitet werden. Die Akropolis wird mittags geschlossen, zum Schutz der Touristen und der Leute, die hier arbeiten. Auch Lieferdienste auf Mopeds sind verboten. Zudem müssen Unternehmen Büros klimatisieren. Bei unseren EU-Partnern im Westen, in Spanien, sorgt man mit Sonnensegeln über einigen Straßenzügen für etwas mehr Schatten. Und Wasserspielplätze werden nicht nur von Kindern genutzt. Ansonsten setzt man traditionell natürlich auf die Siesta zwischen 14 und 17 Uhr. Außerdem müssen Arbeiten im Freien während extremer Hitze eingeschränkt oder ganz unterbrochen werden. Bei unseren Nachbarn in Frankreich gibt es keine Höchsttemperaturen im Arbeitsrecht. Seit Sommer vergangenen Jahres müssen die Arbeitgeber aber Präventionsmaßnahmen festlegen. In Frankfurt kommt besonders das griechische Hitzearbeitsverbot nachmittags gut an.
8: Finde ich richtig, das ist gut. Wir kommen aus der Baubranche und die Bauarbeiter können kaum arbeiten.
9: Dass man auch die Rücksicht auf solche Leute nimmt, ist auf jeden Fall wichtig für die Gesellschaft. Denn ohne diese Leute kann eigentlich nichts funktionieren. Ne?
10: Man braucht ja auch gute Arbeitsbedingungen, um arbeiten zu können. Und wenn es übel warm ist, dann würde ich auch nicht arbeiten wollen. Also erschwert natürlich das Ganze.
7: Eins ist klar, die Diskussion um den Hitzeschutz wird auch bei uns noch länger weitergehen.
0: Und besonders herausstach dabei, Herr Professor Werner, Griechenland, da darf bei gewisser Hitze nachmittags gar nicht mehr draußen gearbeitet werden. Muss sowas irgendwann auch in Deutschland eingeführt werden?
6: Das wird sich zeigen, wie sich die Temperatur in Deutschland als Höchsttemperatur zukünftig entwickeln wird. Es heute schon pauschal als ein Muss darzustellen, wäre sicherlich verfrüht und ein falscher Ansatz. Die Bedingungen in den einzelnen Betrieben und auch regional sind so unterschiedlich, dass man schauen kann, welche Lösungen gibt es, um beispielsweise zu Extremzeiten entweder anderswo zu arbeiten oder aber die Arbeit dann in letzter Konsequenz tatsächlich sein zu lassen.
0: Gibt es da in Ihrem Bereich Branchen, wo Sie sagen würden, die haben da eine Lösung gefunden, die könnte Vorbild sein?
6: Ja, da gibt es ein Beispiel, von dem ich sehr gerne berichte. Die Dachdecker haben eine entsprechende Lösung vereinbart. Das heißt, die Tarifvertragsparteien, der Zentralverband des Deutschen Dachdeckerhandwerks und die Industriegewerkschaft Bau und Agrar und Umwelt haben eine tarifliche Regelung gefunden, in der die Unternehmerinnen und Unternehmer in eine Kasse einzahlen und, wenn es denn besonders heiß ist, aus dieser Kasse quasi die Ausfallstunden bezahlt werden. Das bedeutet, die Beschäftigten bekommen in dieser Zeit dann 75% ihres Lohnes weitergezahlt. Das bedeutet nicht, dass die einen ganzen Tag lang frei haben oder frei nehmen, sondern erst, wenn die Temperatur ein bestimmtes Niveau erreicht hat, wird unterbrochen oder abgebrochen. Das sind dann am Tag vielleicht 2, 3 oder 4 Stunden. Und dafür steht insgesamt ein Zeitkonto zur Verfügung, das es dort abzuschmelzen gibt. Aus meiner Sicht ein Beispiel, das Schule machen kann und an dem sich andere orientieren können. In dem Sinne berichte ich Ihnen von dem Beispiel sehr gerne.
0: Sagt Frank Werner von der Berufsgenossenschaft der Bauwirtschaft. Danke für das Gespräch.
6: Danke, Herr Jo.
0: Und das Gespräch haben wir vor der Sendung aufgezeichnet. Jetzt zur Frage, wo kommen eigentlich alle unsere Bürsten her? Die meisten aus dem Ausland. Bürstenmacher ist ein Handwerk, das in Deutschland extrem selten geworden ist. Umso spannender, wie sich eine Marburger Bürstenmanufaktur hält und jetzt sogar von einer neuen Generation in die Zukunft geführt wird. Die erste Folge unserer Serie Fest verwurzelt Traditionsbetriebe in Hessen.
11: Wir sind der einzige Bürstenmacher, sage ich mal, in Hessen noch. Es gibt in Deutschland hier noch drei, die ich kenne.
12: Wir haben hier an Produktrange ungefähr 1500 verschiedene Produkte.
13: Man ist wirklich sprichwörtlich selbst und ständig. Das gehört halt einfach auch dazu.
12: Ähnlich weich wie die Kaschmirziege. Die Rohstoffe sind nun mal einfach teurer geworden. Es ist alles teurer geworden. Also da ist schon eine Kaufzurückhaltung.

0: Ich heiße Hans-Wilhelm Hinz, bin in Marburg-Werder geboren, bin 73 Jahre alt. Mit 27 Jahren habe ich angefangen, meinem Vater zu helfen bei Spezialbürsten, Bau und so weiter. Er hat mir alles beigebracht, alles gelernt. Und heute beherrsche ich es eigentlich komplett und habe es auch an meine Kinder weitergegeben. Die beherrschen es auch. Also mein Vater machte eine Ausbildung bei einem Bürstenmacher im Ebsdorfer Grund in Marburg. Da lernte er das Bürstenmachen. Der hat seit 1950 das gemacht und hatte quasi über 30 Jahre die Städte Kindergärten mit Besenbürsten beliefert. Mein Vater hatte ja dann auch ein kleines Geschäft. Also mitgearbeitet habe ich eigentlich schon immer, nur ich habe erst mit 51 habe ich quasi alles übernommen vom Vater. Ne? Jeder Vater kann ja glücklich sein, wenn er seine alle drei Kinder im Betrieb hat. Ich sag mal, was Besseres gibt es eigentlich nicht. Ne?
1: Und dann packst du die Ware noch ins Auto, Florian, ja?
0: Sie tun sich also absolut auch gut engagieren und haben halt auch die Firma übernommen und können sich ihre Gehälter auch selber einordnen. Da will ich gar nichts mit zu tun haben.
1: Also der Papa packt die Handarbeit für die Oberstadt und wir machen dann die Ware fertig. Ja. Jetzt räumen wir aus und packen für die Geschäfte. Also einmal hier für den Hessenpark und für die Oberstadt und beliefern dann auch direkt.
2: Wir sind auch ständig am Weiterentwickeln, Digitalisieren. Das heißt, wir haben jetzt neue Kassensysteme bekommen. Wir haben einen Online-Shop, der stetig irgendwie bearbeitet werden muss, wo weiterentwickelt werden muss. Und um solche Bereiche kümmere ich mich. Onlinehandel ist ein Punkt natürlich. Wir sind ja unterwegs auf Messen und Märkten. Und da haben wir natürlich Stammpublikum aufgebaut, Stammkundschaft über viele Jahrzehnte. Und die wollen natürlich auch außer der Reihe mal, wenn wir einmal im Jahr vielleicht vor Ort sind, dann bei uns einkaufen. Und das können sie halt wunderbar über unseren Online-Shop machen. Die Persönlichkeit, die ist trotzdem auch gegeben. Das heißt, wir stehen für die Kundschaft am Telefon oder per E-Mail zur Verfügung.

0: Schauen Sie mal, das ist die harte. Aha. Und die sieht genauso aus, die ist weich.
1: Ah, ja, das ist,
0: das ist jetzt Wildschwein-Rückenpartie.
1: Aha.
0: Und das ist die Bauchpartie, weich. Aha, unten. Ja. Das ist wie also beim Metzger, es gibt Filet und es gibt, und es gibt Suppenfleisch. Ja, ne? Ja. Also so kann man dann die Qualitäten bestimmen. Ne?
2: Es ist schon eher so, dass die Gesellschaft zurückgeht zur Qualität, zur Nachhaltigkeit, gerade in diesen Zeiten. Und zwar auch immer mehr. Und ganz ehrlich, der Amazon-Kunde, der sowieso sein Leben lang Plastikbürsten kauft und da auch nicht von abweicht, der kommt sowieso nicht in unseren Laden. Also da haben wir eigentlich gar keine Berührungspunkte.
3: Wir sind da natürlich auch reingewachsen die letzten Jahre. Aber es ist so gewachsen mit der Zeit. Und ja, wir sind auf jeden Fall stolz. Wir werden so lange weitermachen, wie wir mit Herz und Fleiß und Leidenschaft dabei sind. Vielleicht wird irgendwann der Tag kommen und wir sagen, ja, wir wollen eher ein bisschen kürzer treten.
4: Und wir schauen nochmal auf die Hitze, denn sie bedeutet auch eine hohe Waldbrandgefahr in weiten Teilen Hessens. Die Nachrichten mit Claudia Schick.
5: Das hessische Forstministerium hat heute die erste von zwei Alarmstufen für die Forstverwaltung ausgerufen. Die Aussicht auf ein Anhalten der aktuellen Wetterlage mache diesen Schritt erforderlich. Die lokal aufgetretenen Niederschläge hätten zu keiner anhaltenden Entspannung der Waldbrandgefahr in Hessen geführt. Im Doppelmordprozess in Kassel sind heute die Urteile gefallen. Ein 38-jähriger Mann muss demnach lebenslang in Haft mit anschließender Sicherungsverwahrung. Damit verhängte das Landgericht Kassel die Höchststrafe. Seine damalige Partnerin, eine 30-jährige, wurde freigesprochen.
6: Das Landgericht sah es als erwiesen an, dass die 30-Jährige mehr Opfer als Täter war. Sie habe ein wochenlanges Martyrium durchlebt. Ihr damaliger Partner, der Hauptangeklagte, habe sie psychisch und physisch misshandelt. Die Staatsanwaltschaft hatte 6,5 Jahre Haft für die Frau gefordert.
7: Insoweit ist das Gericht hier auch dem Antrag der Staatsanwaltschaft nicht gefolgt. Wir hatten beantragt, die Angeklagte wegen Beihilfe zu verurteilen.
6: Im März 2025 soll der schwer drogenabhängige Angeklagte zwei Bekannte nacheinander mit vielen Messerstichen getötet haben. Er soll geglaubt haben, dass die Männer ihn mit verunreinigtem Crack vergiften wollten. Das Mordmerkmal der Heimtücke sei gegeben, so das Gericht. Sein Verteidiger hatte auf Totschlag plädiert. Er hat bereits Revision angekündigt.
5: Ausbildungsstart in Hessen. Und dabei gibt es zwei unterschiedliche Tendenzen. Hessens Betriebe suchen so wenige Auszubildende wie noch nie. Die Arbeitsagentur meldete rund 27.500 Ausbildungsstellen. Ein Rückgang um fast 11% im Vergleich zum Vorjahr. Grund sei in erster Linie die wirtschaftliche Flaute. Ein Lichtblick hingegen ist das Handwerk. Dort bleiben die Azubi-Stellen vergleichsweise stabil. Der DGB fordert einen Kurswechsel in der hessischen Finanzpolitik. Dazu hat der Deutsche Gewerkschaftsbund Hessen-Thüringen heute in Wiesbaden seine Forderungen zum Landeshaushalt 2027 vorgestellt. Im Mittelpunkt stehen unter anderem Vorschläge zur Reform der Steuerpolitik.
8: Der DGB fordert, dass die Vermögenssteuer wieder eingeführt wird und er will eine Reform der Erbschaftssteuer. Deutschland zähle zu den Ländern Europas mit der ungleichsten Vermögensverteilung. Die reichsten 10% besäßen fast 70% des gesamten Vermögens. Das müsse korrigiert werden.
9: Wir können uns die Entlastung für die Superreichen in dieser Gesellschaft nicht weiter leisten, sondern wir brauchen die Besteuerung der Vermögen und Erbschaften, um anständige Schulen, funktionierende öffentliche Infrastruktur finanzieren zu können.
8: Allerdings liegt die Gesetzgebungskompetenz hier beim Bund und eben nicht bei der Landesregierung. Der DGB fordert außerdem mehr Stellen im öffentlichen Dienst, statt Stellen einzusparen. Die Landesregierung hatte beschlossen, jede dritte frei werdende Stelle nicht mehr zu besetzen, ausgenommen Schule, Polizei und Justiz. Stellen im öffentlichen Dienst einzusparen, gefährde einen handlungsfähigen Staat und damit den gesellschaftlichen Zusammenhalt, warnt der Deutsche Gewerkschaftsbund.
5: In Flörsheim im Main-Taunus-Kreis ist ein Müllauto mit einer S-Bahn zusammengestoßen. Dabei ist der Fahrer des Müllautos schwer verletzt worden. Drei weitere Menschen wurden laut Bundespolizei bei dem Unfall leicht verletzt. Das Müllauto hatte am Morgen offenbar bei einem Wendemanöver den Sicherheitsabstand zur Bahnstrecke nicht eingehalten und dadurch wurde das Fahrzeug von der S-Bahn erfasst. Die genaue Unfallursache und die Höhe des Sachschadens sind bislang unklar. Das war's von den Nachrichten. Und Daniel, du machst jetzt weiter mit Wetten, dass?
4: Genau, aber nicht vom ZDF, auch nicht mit den Kaulitz-Brüdern. Nein, wir blicken nach Kassel aufs Volksfest Zissel, denn die sagen, wetten, dass wir zum Abschluss unseres Fests Menschen aus mindestens 100 verschiedenen Nationen zu einem Luftbild in Form einer 100 zusammenbekommen. Kara Dölemann hat die Stadtwette für uns beobachtet. Um 18 Uhr hat sie es geschafft.
10: Ja, man sieht es im Hintergrund, die 100 ist da. Es haben sich hier 100 Menschen versammelt. Aber leider wurde die Wette trotzdem nicht ganz geschafft. Hier ist die Organisatorin. Was ist denn jetzt los?
11: Also wir haben die 100, bzw. sogar knapp über 100, sind jetzt glaube ich 115 oder 16 Personen aufstellen können mit der Zahl 100, die symbolisch ja auch für die 100 Jahre Zissel in Kassel steht. Es sind 30 Nationen jetzt nur geworden, aber ich finde 30 ist schon eine großartige Zahl mit so vielen Menschen zusammen, ja, diese Zahl zu stellen. Und ich freue mich total, dass wir zumindest den einen Teil der Wette geschafft haben.
10: Genau, es hätten ja eigentlich auch mindestens 100 Nationen sein sollen. Sie haben mir eben gesagt, in Kassel leben 170, aber ist natürlich trotzdem schwer.
11: Ja, also ich habe tatsächlich auch, als wir die Wette eingegangen sind, bin ich ehrlich, nicht wirklich geglaubt, dass wir die 100 Nationen schaffen. Aber ich fand die Symbolik, die dahinter steht, so schön. Nämlich, ja, dass man mit dem Zissel Menschen zusammenbringt. Es steht auch da, Zissel verbindet und das soll es einfach ausdrücken. Und wenn jetzt noch ein paar dazugekommen sind, die heute das Fest auch vielleicht aufgrund der Stadtwette zum ersten Mal besuchen, ist es auch noch umso schöner.
10: Wenn ihr gewonnen hättet, hättet ihr mit dem Geld an den CSD gespendet. Das geht jetzt leider nicht. Macht ihr trotzdem irgendwas?
11: Ich glaube schon. Also der CIS lässt sich immer was Gutes einfallen. Und ich könnte mir vorstellen, dass wir trotzdem was Gutes damit machen und den CSD auch unterstützen können.
10: Super. Und wird es jetzt hier gleich noch irgendwie weitergehen oder gehen jetzt alle wieder nach Hause? Weil es soll ja schon auch die Menschen zusammenbringen.
11: Ja, wir werden jetzt auf jeden Fall das schöne Foto aufnehmen mit der Drohne, die gerade schon über uns kreist. Ich höre sie zumindest. Und das wird dann auch bei uns in Social Media eingestellt und auf der Homepage. Und das kann man sich dann ja auch runterladen und wer es mitnehmen möchte oder so abspeichern möchte. Und dann schicken wir alle gemeinsam auf den Zissel und vielleicht trifft man sich heute Abend noch beim Feuerwerk.
10: Super, vielen, vielen Dank Ihnen. Dann noch einen ganz schönen Abend zum Abschluss.
12: Dankeschön. Nochmal, jawohl.
10: Was ist denn eure Nationalität?
13: Oh, ich komme aus China, er kommt aus Deutschland. Sie ist halbe Tunesien und halbe Serbien und er kommt aus Indien.
10: Welche Nation habt ihr denn?
14: Wir sind tatsächlich die Deutschen.
15: Die ganze Nation auf einmal zusammen in Frieden ist schon was ganz Wichtiges.
10: Man sieht es jetzt hier im Hintergrund, am Himmel ist ein Regenbogen entstanden und ich glaube, ein schöneres Zeichen könnte es hier heute nicht geben. Obwohl sie ja die Wette nicht geschafft haben, sind hier 100 Menschen zusammengekommen und jetzt dieser Regenbogen am Himmel, ich glaube, da kann der letzte Zisselabend gut zu Ende gehen und damit zurück ins Studio.
4: Danke, Kara. Gutes Theater kennt man aus großen Städten, gibt es aber auch im Odenwald. Seit 30 Jahren zeigt ein kleines Festival dort, dass herausragende Kultur auch mitten auf dem Land entstehen kann. Der Trommer Sommer in Grasellenbach. Er ging 4 Tage lang und es war wirklich für jeden und für jede was dabei.
16: Wichtig ist für mich, dass wir ganz regionales Theater machen, dass wir Theater für die Region machen.
17: Für mich fühlt sich der Trommersommer an, als würde man einmal im Jahr gute Freunde wieder treffen.
18: Professionelles Volkstheater rund 580 Meter über dem Meeresspiegel. Auf der Tromm im Odenwald feiert der Trommer Sommer 30-jähriges Jubiläum. Das Theaterfestival ist Jürgen Flügges Lebenswerk, entstanden auf dem ehemaligen Hof seiner Eltern.
16: Also wir haben angefangen wirklich mit der Bretterbühne unten, die wir von der Gemeinde geliehen haben. Am Anfang haben wir ein paar Dixi-Klos stehen gehabt und inzwischen ist natürlich auch der Hof ein Stück weit umgebaut zum Theater. Wir haben alles, was ein Theater, kleines Theater haben will, Licht, Ton, Foyer und alles, was dazugehört. Kleine Bühne, große Bühne, ein Stall für die Ausstellung, alles ist da möglich. So.
19: Lennart, brauchst du noch was gerade?
20: Wir gucken einfach.
16: Prost!
18: Wo einst ein Bauernhof war, gibt der langjährige Intendant großer Staatstheater heute dem Schauspielnachwuchs eine Bühne.
16: Ich war Dozent an der Theaterakademie in Mannheim und habe dort auch den jungen Schauspielerinnen und Schauspielern was über Kinder- und Jugendtheater erzählt. Bin mit ihnen auf Festivals gefahren und ich sage dann immer, ich habe sie infiziert damit.
21: Ich bin seit 7 Jahren dabei. 2019 hatte ich meine erste Produktion, Der fabelhafte Kröterich. Und Jürgen Flügge ist mein ehemaliger Lehrer an der Theaterakademie Mannheim gewesen. Das ist für mich auch tatsächlich ein Stück Heimat, weil eben die Menschen so toll sind und weil ich hier bin, ja, weil du auch hier bist. Und weil hier auch Geschichten zum Leben erweckt werden, die für mich einfach wichtig sind.
18: Und neben Theater für und aus der Region setzen auch internationale Künstler weltliche Akzente. Eine italienische Küchenoper mit anschließendem Überraschungsdessert.
22: Mein Name ist Pierre Michelin und ich werde heute Abend präsentieren eine wunderbare Dessert-Pyrotechnik. Das ist der Abschluss vom Trommer Sommer dieses Jahr. Ich liebe alles. Der Geruch von Schwarzpulver macht mich ganz rackisch, könnte man sagen. Ich bin sehr aufgeregt. Aber es ist nicht dunkel. Ich muss sagen, es ist nicht à point, wie man sagt in der französischen Küche. Ja, ich freue mich. Wir kommen auch in Ihren Garten und sprengen diesen. Ich weiß nicht, was ich mache.
18: Seit 30 Jahren bringt der Trommer Sommer also internationale Künstler, kurioses Volkstheater und regionales Theater zusammen und beweist, so mittendrin im Odenwald, dass große Kultur also nicht unbedingt immer eine Großstadt braucht.
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1: Schönen guten Morgen, kurz vor 5:30 an diesem Dienstag.
2: Ja, wir wünschen Ihnen einen wunderschönen guten Tag. Und das sind die Themen, die wir für Sie dabei haben.
1: EU-Migrationspolitik. Innenminister beraten über Konsequenzen aus dem Ansturm auf Ceuta.
2: Neustart in Großbritannien. Premier Andy Burnham verspricht weitreichende Reformen.
1: Und Ziel Rotes Rathaus. Berlins Spitzenkandidaten starten in die heiße Wahlkampfphase. Ich bin gestern mit dem Roller durch Berlin gefahren. Da sind immer noch viele durch die Gegend gelaufen und haben Plakate aufgehängt.
2: Ja, ich meine, der, wie sagt man sozusagen, auf der Zielgeraden.
1: Endspurt.
2: Ne? Endspurt, ja. Und es gibt ja nicht nur in Berlin Wahlen, sondern gleich in drei Bundesländern wird gewählt dieses Jahr. Also ist einiges los, genau.
1: Jetzt schauen wir erstmal auf die Nachrichten und freuen uns auf Barbara Parente. Und damit schönen guten Morgen nach Mainz.
2: Schönen guten Morgen, Barbara.
3: Die Grüße gebe ich zurück. Schönen guten Morgen zu euch. Und herzlich willkommen zu Heute Express. Nach dem Massenandrang von Geflüchteten auf die spanische Exklave Ceuta kommen am Vormittag die EU-Innenminister zu einer Dringlichkeitssitzung zusammen. Sie wollen über Ursachen und Konsequenzen des Vorfalls beraten. Er hatte die Debatte um die Asylpolitik erneut angeheizt. Rund 60.000 Migranten waren letzte Woche binnen kürzester Zeit in die spanische Exklave gelangt. Der größte Teil von ihnen kehrte kurz danach wieder zurück. 72 Menschen kamen ums Leben. In der Debatte um die abschlagsfreie Rente mit 63 sieht Unionsfraktionschef Frey keinen Spielraum für Verhandlungen. Das sagte er dem Sender Welt TV. Die Abschaffung dieser Frührente nach 45 Beitragsjahren ist eigentlich Teil der geplanten Rentenreform der Regierung. Diese Pläne haben mehrere Ministerpräsidenten von CDU und SPD inzwischen aber kritisiert. US-Präsident Trump hat Iran erneut mit schwerwiegenden Konsequenzen gedroht, wenn das Land bei neuen Verhandlungen nicht einlenke. Er sprach von einer letzten Chance für Teheran, ein Abkommen zu unterzeichnen. Dagegen teilte Iran mit, man führe derzeit keine Gespräche mit den USA. Stattdessen spreche man mit dem Oman über vorübergehende Lösungen für eine sichere Route durch die Straße von Hormuz. In den USA haben 25 demokratisch regierte Bundesstaaten Klage eingereicht gegen die zuletzt von Präsident Trump eingeführten Zölle. Trump hatte diese gegen 60 internationale Handelspartner verhängt, angeblich um Zwangsarbeit zu bekämpfen. Sie sind seit dem 24. Juli in Kraft. Die klagenden Staaten werfen Trump Willkür vor. Das Stromnetz in Kuba ist den zweiten Tag in Folge zusammengebrochen. Die gesamte Insel mit ihren rund 10 Millionen Einwohnern ist davon betroffen. Bereits am Sonntag war Kuba schon ohne Strom. Seit Jahren leidet das Land unter einer maroden Infrastruktur und dem veralteten Netz. Zur Stromproduktion ist Kuba vor allem auf Öl angewiesen. Die USA blockieren seit Jahresbeginn die Lieferungen.

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1: Vielen Dank, Barbara, und guten Morgen, liebe Zuschauerinnen und Zuschauer. Herzlich willkommen zum MoMA-Wetter. Es war eine in Teilen gewittrige Nacht. Schauen wir noch mal auf die Bilder. Leo hat uns diesen Blitz fotografiert von einem Balkon in Köln. Gleichzeitig schickt uns Herr Imhäuser diesen Eindruck des Gewitters bzw. der Blitze über Wuppertal. Und Markus Freudling aus Tegernbach in Bayern hat auch eine spektakuläre Aufnahme festhalten können. Der Blitz geht direkt in den Kran. Ich hoffe, Sie sind gut durchgekommen. Diese Gewitterstimmung, die hat uns durch die Nacht begleitet und die wird jetzt auch in den Tag hinein mehr und mehr Richtung Nordosten strebend noch anhalten. Ansonsten dieses Tiefdruckgebiet, das uns gestern eben mit dieser Warmfront, diese feuchtwarme Gewitterstimmung mit heißer Luft ins Land gebracht hat, das zieht weiter Richtung Norden, aber wir bleiben in einer recht labilen Luftmasse. Zum Nachmittag bzw. zum Abend geht es dann im Südwesten mit einer neuen Runde los. Aber bevor wir in die Zukunft schauen, schauen wir zurück auf die vergangenen Stunden. Die gelben Punkte sind die Blitze und wir sehen, wie der Cluster hier über den Westen des Landes zieht. Da war ordentlich was los, teilweise Niederschlagsmengen bis 30 Liter auf den Quadratmeter in kurzer Zeit. Das strebt jetzt alles weiter Richtung Nordosten und wird dann dort tatsächlich etwa so bis 14, 15, 16 Uhr wirken, ehe es unser Land vollständig verlassen hat. Die Temperaturen zum Start in den Tag aktuell gemessen im Nordosten waren wir eben schon. Da blicken wir auch auf 15 Grad Celsius heute Morgen gemessen in Teterow. 25 sind es aktuell in Speyer. Und damit sind wir beim Blick auf das Wettergeschehen am Vormittag. Eben dieses Gewitterpaket zieht weiter in den Nordosten. Das kann punktuell durchaus unwetterartig sein, also in Verbindung mit Starkregen, mit Sturmböen, mit Hagel. Im Süden und Südwesten ist es erstmal sehr freundlich, aber relativ schnell bilden sich auch dort dann wieder Quellwolken. Und dann eben zum Nachmittag, zum Spätnachmittag, zum Abend kommt im Südwesten die nächste Schauer- und Gewitterrunde und zieht dann abermals unter Abschwächung über die kommende Nacht weiter in den Nordosten. Die höchsten Temperaturen heute, wir sind fast überall oberhalb der 30-Grad-Marke unterwegs, selbst an der Nordsee 30 und 31 Grad. Entspannter ist es nur auf der Insel Rügen, 25 Grad eben dort und ansonsten in der Spitze bis 38 Grad Celsius im Raum Rhein-Main-Neckar. Blicken wir auf die Aussichten für die kommenden vier Tage. Dann sehen wir auch morgen nochmal ein heißer Tag bis 35 Grad Celsius. Schauer und Gewitter verlagern sich in den Osten. Dann folgen zwei Tage, an denen Wetterberuhigung das Thema ist. Die Schauer und Gewitter ziehen mehr und mehr ab. Und es ist eine Idee kühler, bevor sich dann ab Samstag neue Hitze aufbaut. Zuerst im Südwesten eben dort 32 Grad Celsius und dann weiter nach Norden strebend. Soweit zum MoMA-Wetter. Für den Moment kommen Sie mit diesen Aussichten und hier jetzt mit Miriam und Philipp. Gut in den Dienstag.
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2: Vielen Dank, Benjamin, für diese Aussichten und nochmal schönen guten Morgen.
3: Schönen guten Morgen. Alte Ängste neu aktiviert. Es geht um Ceuta, die Bilder, die Nachrichten von den zehntausenden Migranten, die die spanische Exklave im Nordafrika stürmten. Das hat die EU in Aufruhr versetzt. Statt gemeinsamem Vorgehen und Solidarität haben sich Streit und gegenseitige Schuldzuweisungen Bahn gebrochen.
2: Ja, mittlerweile haben die meisten Migranten Ceuta wieder verlassen. Der Disput aber bleibt. Heute nun wollen die EU-Innenminister die Lage virtuell in einer Sondersitzung besprechen. Was folgt aus Ceuta? Mehr von Susanne Freitag-Catteron.
4: Sie müssen zurück nach Marokko. Das spanische Militär sorgt dafür, öffentlichkeitswirksam. Denn seit Tagen schaut die Welt auf die spanische Exklave Ceuta. Es ist auch ein Kampf um Bilder. Die schwimmende Barriere im Meer zeigt, hier kommt niemand mehr rein. Zwar sind die meisten der rund 60.000 Geflüchteten längst nicht mehr in Ceuta, das Übergangslager aber bleibt überfüllt. Man hatte ihnen im Netz eine offene Grenze nach Europa versprochen. Mich haben Freunde angerufen und gesagt, die Grenze ist offen, geh da einfach hin. Woher diese Info kam? Offen. Wohin sie führte? Zu Europas größter Migrationskrise der letzten Jahre.
5: Diese Bilder eines Grenzsturms, die verbreiten sich rasant und die spielen natürlich auf die Instinkte oder diese Gefühle von Wut, von Angst, von Abwehr an. Das sind leider sehr wirkmächtige Gefühle und genau damit lässt sich politische Stimmung machen.
4: Genau das passiert. Seit Tagen ist Europa zerrissen. Italiens rechtsnationale Regierungschefin Giorgia Meloni forderte den Ausschluss Spaniens aus dem Schengen

0: Abkommen. Unterstützung bekam sie aus Dänemark und Finnland und von Rechtspopulisten aus allen Ländern Europas. Der Vorsitzende der rechtsnationalen Partei Spaniens, Vox, improvisierte in Ceuta sogar eine Pressekonferenz. Ich glaube, wir haben es mit einem brutalen Angriff auf unseren Nationalstaat und auf die Sicherheit des spanischen Volkes zu tun. Ein Angriff, der hunderte Tote in die spanischen Gewässer getrieben hat und tausende Menschen, Spanier in Ceuta, in Angst versetzt hat. Wir werden Solidarität von allen EU-Mitgliedstaaten einfordern, entgegnet Spaniens Außenminister, denn Spanien habe gegenwärtig die geringste Zahl von irregulären Grenzübertritten auf der Mittelmeerroute. Diese Solidarität wird bei dem Krisentreffen heute eine große Rolle spielen, genau wie die Vorwürfe der vermeintlich zu liberalen Migrationspolitik Spaniens.
1: Wir haben mit Blick auf die spanische Migrationspolitik immer diese Regularisierung vor Augen, vergessen dabei aber, dass die spanische Grenz- und Asylpolitik alles andere als liberal war und ist. Ceuta wird ja von Spanien aufrechterhalten mit einer massiven Grenzsicherungsanlage, doppelreihiger Stacheldraht, massiv militärisch auch immer wieder bewacht.
0: Bei dem Treffen der EU-Innenminister sollen auch Vertreter von Frontex und Europol dabei sein. Es geht um die Glaubwürdigkeit der Migrationspolitik Europas.
2: Unser nächstes Thema. Seit mehr als zwei Wochen ist der neue Andy Burnham Premierminister von Großbritannien. Er gilt als sehr sozialdemokratischer, eher linker Labour-Politiker.
3: Als ersten ausländischen Staatschef hat Burnham übrigens vor einer Woche den ukrainischen Präsidenten Zelensky empfangen. Ein bewusstes Signal. Und schon vor seinem Amtsantritt hatte er versprochen, die Macht von London wieder mehr auf die Regionen zu verteilen.
2: Was außerdem über Burnhams politische Pläne inzwischen bekannt ist, das zeigt unsere Korrespondentin Hilke Petersen.
4: Andy Burnhams Emotionen für Manchester sind kein Geheimnis. Ich liebe dich, Manchester. Aus Liebe wird Politik. Macht abgeben an die Regionen. Die sollen mehr über eigene Budgets bestimmen dürfen. Number 10 North ist dafür Symbol. Ein Amtssitz wie in der Downing Street, jetzt auch in Manchester. London soll sich in Zukunft zurückhalten. Denn Burnham ist überzeugt, vor Ort wissen sie vieles besser, etwa wie man junge Menschen in Arbeit bekommt. Jahrzehntelang hat man jungen Leuten erzählt, dass akademische Ausbildung zum Erfolg führt, nicht aber dies, nicht mit mir. Mehr technische Ausbildung schon für Schüler ab 14 fordert Burnham, will so ein wachsendes Problem in den Griff kriegen. Es ist schwer, Arbeit zu finden, also beantragen viele Sozialhilfe. Und noch eins der großen Probleme, die Burnham gleich in seinen ersten Regierungswochen angeht, eine Pflegereform. Ich bin jetzt Premierminister.
5: Wer sind Sie?
4: Er ist der Premierminister.
5: Die wechseln ja wohl alle 5 Minuten.
4: Burnham ist bereit, mehr Steuergeld zu investieren, um Bezahlung und Status von Pflegekräften zu verbessern und die Versorgung insgesamt. Ich halte die Sozialfürsorge bei uns für ebenso ungerecht wie das amerikanische Gesundheitssystem. Vor 16 Jahren war Burnham Gesundheitsminister in Gordon Browns Regierung. Schon da versuchte er sich an der Reform, so wie viele andere Regierungen. Wir müssen die schädliche Spaltung zwischen Gesundheits- und Pflegeversorgung überwinden. Wir brauchen eine nachhaltige Lösung für die Pflege. Wir werden die Krise der Pflege ein für alle Mal beenden. Unsere Herausforderung ist, eine Pflegereform hinzukriegen. Wie dieser Premier das schaffen will, viele offene Fragen. Und längst ist Burnham unterwegs, um das nächste britische Dilemma anzugehen. Flüchtlingsboote, die über den Ärmelkanal kommen. Mehr Kontrolle will er, aber auch Schutz für Menschen, die ihn brauchen. Langsam, aber sicher. Wir setzen auf eine andere Herangehensweise an dieses Problem. Das funktioniert schon, aber man muss mehr tun. Neu im Amt. Premier Burnham ist in Eile. Vieles will er angehen. Und die Labour-Regierung ist bald schon in der Halbzeit.
2: Nach Deutschland. 3 Landtagswahlen stehen in diesem Jahr noch an. Sachsen-Anhalt am 6., Mecklenburg-Vorpommern und Berlin am 20. September. Seit Sonntag dürfen die Parteien in der Hauptstadt plakatieren. Damit hat die finale Wahlkampfphase offiziell begonnen.
3: Und aktuelle Umfragen sehen hier in Berlin Linke, CDU und AfD derzeit vorn, gefolgt von den Grünen und der SPD. Wer in der Stadt künftig regieren wird, ist also völlig offen. Nur mit der AfD will niemand koalieren. Stefan Merseburger und Markus Groß stellen die wichtigsten Spitzenkandidaten vor.
6: Die heiße Phase des Wahlkampfes hat begonnen. In knapp 7 Wochen wird gewählt. Er muss noch stark an seiner Bekanntheit arbeiten. Da kommt der Fototermin für ein Promi-Magazin gerade recht. Stefan Evers geht für die CDU ins Rennen, denn Berlins noch regierender Bürgermeister Kai Wegner war nicht mehr zu halten nach Stromausfall, Unwahrheiten und Umfrageabsturz. Nun soll Evers noch Finanz- und Kultursenator das Rathaus verteidigen.
7: Ich möchte, dass Berlin aus der demokratischen Mitte heraus regiert wird. Ich sage ganz klar, weder mit Linken noch mit rechten Extremen werde ich zusammenarbeiten. Ich möchte einen Kurs des gesunden Menschenverstands.
6: Die Spitzenkandidatin der Linken, Elif Eralp, hat gute Karten, die Wahl zu gewinnen. Die Tochter türkischer Einwanderer verspricht eine bezahlbare Stadt, einen Mietendeckel für landeseigene Wohnungen und die Vergesellschaftung großer Wohnkonzerne.
8: Überall, wo ich in der Stadt bin, wollen die Menschen einen Politikwechsel hin zu einer sozialeren und gerechteren Politik, die die Menschen mitnimmt, die auf Augenhöhe agiert und die da ist und sich kümmert um die Alltagsprobleme. Deswegen glaube ich, die Menschen sind dafür bereit.
6: Nach vorn mit Berlin verspricht SPD-Spitzenkandidat Steffen Krach. Die Umfragen sehen ihn derzeit allerdings eher hinten. Krach will mit Mietenregulierung, besserer Bildung und einer familienfreundlichen Stadt punkten.
9: Ich möchte Platz 1 für die Sozialdemokratie. Ich bin der festen Überzeugung, dass wir das richtige Wahlprogramm haben. Und ich habe 12 Jahre Regierungserfahrung. Und ich möchte diese Erfahrung einsetzen, um diese Stadt weiterzuentwickeln.
6: Christine Brinker, die Spitzenkandidatin der AfD, verspricht mehr Polizei und ein Amt für Remigration. Sie hofft außerdem, dass der Anschlag auf den CSD ihr Stimmen bringt.
10: Der radikale Islam, die Islamisten, das ist das Thema, was viele Leute inzwischen sehr, sehr nervt. Und auch da sehen die Menschen, dass eben die anderen Parteien das alles immer schön geredet haben und eben nicht an die Wurzel gegangen sind des Übels. Und da packen wir aber an.
6: Werner Graf, Spitzenkandidat der Grünen, setzt auf eine klimagerechte Metropole, besseren Nahverkehr und bezahlbares Wohnen. Sein Ziel, Bürgermeister eines Linksbündnisses werden.
11: Wenn ich mir die Parteiprogramme ansehe, beim Mietenschutz, bei der Verkehrswende, beim Klimawandel, dann sehe ich doch, dass ich mit SPD und Linken viel, viel mehr Schnittmengen habe als mit der CDU.
6: Wer ins Rote Rathaus will, muss laut Umfragen eine Dreierkonstellation anführen. In Frage kommen ein Linksbündnis oder eine Koalition aus CDU, SPD und Grünen. So oder so, die Stadt würde weiter nach links rücken.
2: Tja, und gewählt wird, wie gesagt, in diesem Jahr nicht nur in Berlin. Und immer wieder Thema bei Landtagswahlen, gerade in den Flächenländern, ist der öffentliche Personennahverkehr. Wie gut komme ich von A nach B? In unserer Nahaufnahme blicken wir heute nach Schleswig-Holstein und zwar zum Mobilitätsprojekt Smile24. In den vergangenen Jahren wurde das Rufbus-Projekt vom Bund gefördert. Ob es sich bewährt hat und wie es ohne die zusätzliche Unterstützung weiterlaufen könnte, das zeigen Leon Kerner und Heike Kruse.
12: Er ist die Verbindung zur Welt. Ein Minibus. Auf dem flachen Land bei Flensburg ergänzt er die regulären Linienbusse. Denn der öffentliche Personennahverkehr ist nur noch eingeschränkt unterwegs. Ari Schateri ist Minibusfahrer. Er transportiert Fahrgäste auf Abruf und zum ÖPNV-Tarif zu ihrem Wunschziel.
13: Besser geworden, dass in letzten Zeiten mehr Menschen erfahren, dass wir da sind und benutzen der Shuttle.
12: An diesem Morgen hat Christoph Thomsen den Minibus als Shuttle bestellt. Er möchte vom Badesee zum Bahnhof.
14: Busse, die haben halt ihre Linien, wo sie langfahren. Ja. Und ja. Mit dem Shuttle liebe ich das, dass ich halt nicht auf der Linie, sondern so kreuz und quer fahren kann. Also vom Heumarktsee zum Bahnhof nach Husby hätte ich meine Schwierigkeiten gehabt, mit Bus hin und her zu kommen.
12: ÖPNV auf dem Land ist ein politisches Streitthema auch in Schleswig-Holstein. Das Land plant große Veränderungen im neuen Nahverkehrsplan 2027. Die Qualität soll verbessert werden. Die Frage: Lohnen sich Linienbusse überhaupt noch bei schwacher Auslastung und hohen Kosten? Können die Minibusse wirklich Ersatz sein?
15: Es hat sich doch gezeigt, dass die großen Busse, die dann teilweise hier durch die Gemeinden und über die Straßen fahren, ja, die sind nicht voll besetzt. Da sind dann 3-4 Personen drin und das ist eigentlich sehr teuer. Und insofern ist das eine Chance, mit diesen Zubringern das ganze Modell ÖPNV auf dem Land nochmal neu zu denken.
12: Die Kosten des ÖPNV explodieren seit Jahren. Die zuständigen Kreise wollen mehr Geld vom Land. Fehlanzeige, auch hier sind die Kassen leer.
16: Wir mussten finanziell den Gürtel enger schnallen und haben auch an dieser Stelle weitere Einsparungen vornehmen müssen.
12: Trotz einer versprochenen Mobilitätsgarantie hat das Land seine Zuschüsse seit Jahren kaum erhöht. Für die Kreise bedeutet das weiter steigende Kosten. Die haben sich in der gleichen Zeit fast verfünffacht auf 163 Millionen Euro.
17: Das Land hat seine Mittel eingefroren. Und das ist so nicht mehr haltbar. Wir müssen gemeinsam, und das heißt also Land und auch Bundesmittel, müssen dann entsprechend auch in einem stärkeren Maße den Kreisen zukommen. Wir müssen gemeinsam daran arbeiten, dass wir den ÖPNV auch finanzieren können.
12: Und das kann dauern. Der Minibus sei sonst voller, sagt Ari Schateri. Etwa 20 Gäste pro Tag. Aber jetzt in den Sommerferien fährt er, so wie heute, nur 4 Gäste.
18: Ganz zu ersetzen glaube ich nicht, weil wir nicht viel mitnehmen können wie einem Bus. Aber wir können für die Ecken oder die Strecken, die keine Busse fahren können, um die alle von A nach B zu bringen.
12: Ari Schateri hat Feierabend, ein Kollege übernimmt. Die Herausforderung ÖPNV auf dem Land aber bleibt und das Thema Mobilitätsgarantie wird bald wieder Fahrt aufnehmen. Denn im kommenden Frühjahr sind Landtagswahlen in Schleswig-Holstein.
3: Ja, und der ÖPNV ist nur ein Thema, neben beispielsweise Wohnen hier in Berlin. Großes Thema.
2: Absolut. Es gibt ja diesen schönen Spruch, der Apfel fällt nicht weit vom Stamm. Und das gilt übrigens auch im Showgeschäft, unsere Szene von Dag Freier.
19: Was will man mehr? Stars von morgen, die sich so richtig rausgeputzt haben für ihren Berlin-Besuch. Wir haben unsere besten Outfits für Berlin aufgehoben. Wir bringen die Schulterpolster zurück. In der ab Ende der Woche zu streamenden Serie The Shard spielen sie eine Highschool-Clique, alle natürlich totschick und gut gepampert, zu der sich ein mysteriöser Neuankömmling gesellt. Und weil das Ganze eine Bret Easton Ellis-Verfilmung ist, gibt es natürlich eine Menge Abgründe, in die sie hineinstürzen können. Aber die besten Geschichten schreibt doch das Leben, besonders natürlich in Hollywood, denn zwei der Hauptrollen werden gespielt von Kaya Gerber und Huma Geer. Und die sind ihren berühmten Eltern wie aus dem Gesicht geschnitten. Kaya, Cindy Crawford. Huma, Richard Geer. Und nun waren ja die Laufsteg-Pretty Woman und der Pretty Woman-Star selbst Anfang der 90er Jahre miteinander verheiratet. Er ist nicht nur ein toller Vater, sondern jemand, den ich für sein humanitäres Engagement und für seinen Ruf als Schauspieler bewundere. Meine Mutter ist ein unerschöpflicher Quell von Inspiration für mich, eine der unglaublichsten Frauen, die ich kenne. Und ihr Inneres ist sogar noch schöner, wenn man das überhaupt glauben kann. Brav und wohlerzogen, aus gutem Hause eben. Die jüngsten Urlaubsfotos künden von der Sonnenseite des Lebens und an Meghan Markles heutigem 45. Geburtstag werden sicherlich noch ein paar hübsche Bilder hinzukommen. Doch seit dem Bruch mit dem Königshaus ist es mit den richtig schönen Bildern eben vorbei, vorbei, vorbei. Doch ebenso unrund wie der Geburtstag ist derzeit das Familienleben. Gatte Prinz Harry hat jüngst einen Prozess gegen die britische Boulevardpresse verloren und die will jetzt ein paar Millionen für die Prozesskosten zurück. Und Megans Back- und Kochshow wird auch nicht fortgesetzt, ob sie sich ihre Geburtstagstorte schon selber backen musste. Summer in the City. In dieser Serie haben wir Ideen gesammelt, wie man mit besonderen Aktivitäten noch mehr aus dem urbanen Sommerfeeling herausholen kann. Eine wichtige Zutat für den sommerlichen Gefühlscocktail: Adrenalin. Nervös bin ich. Ich bin aufgeregt. Ich weiß nicht, was mich erwartet. Hoffentlich Spaß. In London können Abenteuerlustige im Gorilla Circus Stunts am Trapez erlernen. Viel schlimmer und daher noch viel besser als Achterbahnfahren. Der Adrenalinschub war gut. Ich habe so krasse Höhenangst. Aber dann war ich da oben und dachte, du bist ein großes Mädchen, du meisterst Herausforderungen. Und dann bin ich gesprungen und das hat total Spaß gemacht.
2: Schönen guten Morgen zum Sport. 4 Wettkampftage sind bei der Schwimm-EM in Paris vergangen und 5 Medaillen hat Deutschland in dieser Zeit gewonnen, inklusive dem EM-Titel der Wasserspringer Lou Massenberg und Jonathan Schauer, die im Synchronwettbewerb vom 2-Meter-Brett triumphierten und damit den insgesamt erfolgreichen deutschen Abend gestern vergoldet haben.
20: Direkt nach dem Sprung ist ihnen klar, das ist Gold. Überraschend, aber verdient, siegt das Duo Lou Massenberg und Jonathan Schauer im Norden von Paris. Die Konkurrenz stark. Die unter neutraler Flagge startenden Russen Kuznetsov und Schleicher legen im letzten Durchgang vor. Doch das Team aus Halle behält die Nerven. Trifft den Absprung perfekt und bleibt fehlerfrei. Alle 6 Sprünge gelingen. Massenberg und Schauer übertreffen sich selbst. Der Titel ist den beiden nicht mehr zu nehmen.
21: Das war wirklich einfach nur ein unglaublicher Wettkampf. Ich bin mega happy. Wir hatten 400 Punkte, glaube ich, angepeilt, irgendwie mal zu schaffen. Bisschen mehr geworden. Und Gold ist natürlich die Krönung von allem.
20: Knapp an Gold vorbeigesprungen ist Pauline Pfeiff aus Berlin. Bis zum 4. Durchgang ist sie noch in Führung. Doch dann patzt sie beim 2,5-fachen Rückwärtssalto. Überdreht den Sprung und fällt zurück auf Rang 2.
22: Es war am Ende eine knappe Sache, aber ich habe mir Silber geholt und ich bin stolz auf den Weg, den ich gegangen bin dieses Jahr. Es war nicht einfach, viele Tränen, viel Lachen, viel Schweiß, viel Blut. Und ich bin hier, ich habe die Silbermedaille trotzdem gewonnen und bin trotzdem sehr stolz auf mich.
20: Gold im 10-Meter-Turmspringen geht an die 19-jährige Britin Maisie Bond. Für Pauline Pfeiff ist es die 2. Silbermedaille bei dieser Europameisterschaft.
2: Und im Synchronschwimmen hat auch Clara Bleier EM-Silber gewonnen. Die 22-Jährige schaffte es in der freien Kür des Solo-Wettbewerbs zwar nicht, ihren Titel zu verteidigen. Sie hat inmitten stärkerer Konkurrenz aber ihre persönliche Bestleistung abgeliefert. Und so glänzte diese Silbermedaille letztlich auch ein bisschen golden. Und heute starten bei der Schwimm-EM dann auch noch die Freiwasserwettbewerbe von 9.50 Uhr an bei uns im Livestream mit den olympischen 10 Kilometern der Männer. Wie bei den Olympischen Spielen vor 2 Jahren in der Seine, in der Deutschlands Aushängeschild Florian Wellbrock einst den Tiefpunkt seiner erfolgreichen Karriere erlebt hat. Das Seine-Wasser immerhin ist diesmal aber weitaus einladender.
23: Von außen betrachtet plätschert die Seine wie immer vor sich hin. Doch schaut man genauer hin, hat sich etwas verändert. Hier, wo die Freiwasserwettbewerbe stattfinden. Diese einst dunkle Brühe lädt wirklich zum Schwimmen ein. Kaum zu glauben nach den Vorkommnissen bei Olympia 2024. Hohe Bakterienwerte und Magen-Darm-Erkrankungen sorgten damals bei den Athleten für heftige Kritik. Doch Paris hat gelernt. Geschwommen wird jetzt nicht mehr an der Pont Alexandre, sondern weiter flussabwärts nahe der Île aux Cygnes. Diese Zone wurde nach den Spielen als öffentliche Badestelle eingerichtet und wird streng kontrolliert.
24: Es ist so ein bisschen abgetrennt vom Schiffsverkehr. Also hier ist es sehr ruhig. Wir haben hier kaum Strömung. Wir haben eine gute Wasserqualität und das Wasser ist warm.
23: Trotz der Entwarnung bleibt bei den Sportlern eine gesunde Vorsicht. Viele Athleten reisen geimpft an oder nutzen präventiv Medikamente für den Magen-Darm-Trakt. Gilt auch für Deutschlands besten Freiwasserschwimmer Florian Wellbrock. Im letzten Jahr dominierte er die WM, gewann 4-mal Gold. 2026 ist jedoch nicht sein Jahr. Im Frühjahr und Sommer fiel das Training wegen Infekten langfristig aus. Seine Erwartungen an die EM sind nicht sehr groß.
25: Die Medaillenhoffnung natürlich so auf ein Minimum zurückgeschraubt. Ich sag mal, wenn ich über die olympischen 10 Kilometer unter die Top 10 schwimme, dann haben wir schon eine Menge geschafft.
23: Genau wie Paris mit der Wasserqualität der Seine. Auch wenn die Bakterien, die mitschwimmen, für das menschliche Auge nicht sichtbar sind.
2: Ja, sichtbar war bei der Frankreich-Rundfahrt der Frauen bei der Tour de France Femme eine richtige Überraschung dank der Norwegerin Sigrid Haugset, die ihre 88 Kilometer lange Solofahrt mit dem Sieg auf der 3. Etappe krönen konnte und mit der Gesamtführung.
26: Emotionen für die Geschichtsbücher nach der 3. Etappe der Tour de France für Frauen. Sigrid Haugset schmückt sich mit Gelb. Als erste Norwegerin eine Etappe gewonnen, die Premiere im gelben Trikot für eine Norwegerin und die längste Solofahrt als Ausreißerin. Haben Sie das überhaupt schon realisiert? Nein, habe ich nicht. Vielleicht erst in einigen Wochen. Hauksets Ausreißerversuch ist geplant und wird zu einem Parforce-Ritt. Die fünfte Auflage der Tour de France der Frauen, die nach 9 Etappen am Sonntag in Nizza endet, bietet Spektakuläres zwischen Genf und Poligny in Frankreich mit einer Hitze, die belastet, nicht nur für Hauksett. Die Belgierin Kopecky, die bis auf 10 Sekunden an Hauksett herangekommen war, plagen Krämpfe. Sie fällt zurück, wird in einem Rennen zum 40. Mal Zweite. 88 von 156,5 Kilometern fährt Hauksett allein. Das Peloton geschlagen, weit vor dem Ziel. Und Hauksett feiert sich als Außenseiterin, auch wenn die niederländische Tourfavoritin Vollering auf Platz 3 lauert. Hauksett ist beim Zeitfahren nun die Gejagte. Chancenreich die deutsche Zeitfahrmeisterin Antonia Niedermayer noch auf Platz 16.
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3: Und wir begrüßen Sie an diesem Dienstag auch im Namen des gesamten Teams vor und hinter der Kamera.
2: Schönen guten Morgen und wir schauen auf folgende Themen.
3: EU-Innenminister, Beratungen über Konsequenzen aus dem Ansturm auf Ceuta.
2: Ziel Rotes Rathaus. In Berlin hat die heiße Wahlkampfphase begonnen.
3: Und Italiens Welterbe, das Po-Delta als einzigartiges Ökosystem.
2: Eine wunderschöne und vielleicht vielen dann doch gar nicht so bekannte Seite Italiens.
3: Mhm. Wenn wir nachher ganz genau gucken.
2: Ja. Absolut. Jetzt schauen wir aber erstmal ganz genau auf die Nachrichten. Und Barbara Parente und damit nochmal schönen guten Morgen nach Mainz.
3: Schönen guten Morgen nochmal, Barbara.
0: Schönen guten Morgen und herzlich willkommen zu den frühen Nachrichten. Nach dem Massenandrang von Geflüchteten auf die spanische Exklave Ceuta kommen am Vormittag die EU-Innenminister zu einer Dringlichkeitssitzung zusammen. Sie wollen über Ursachen und Konsequenzen des Vorfalls beraten. Er hatte die Debatte um die Asylpolitik erneut angeheizt. Rund 60.000 Migranten waren letzte Woche binnen kürzester Zeit in die spanische Exklave gelangt. Der größte Teil von ihnen kehrte kurz danach wieder zurück. 72 Menschen kamen ums Leben. In der Debatte um die abschlagsfreie Rente mit 63 sieht Unionsfraktionschef Frey keinen Spielraum für Verhandlungen. Das sagte er dem Sender Welt TV. Die Abschaffung dieser Frührente nach 45 Beitragsjahren ist eigentlich Teil der geplanten Rentenreform der Regierung. Diese Pläne haben mehrere Ministerpräsidenten von CDU und SPD inzwischen aber kritisiert. US-Präsident Trump hat Iran erneut mit schwerwiegenden Konsequenzen gedroht, wenn das Land bei neuen Verhandlungen nicht einlenke. Er sprach von einer letzten Chance für Teheran, ein Abkommen zu unterzeichnen. Dagegen teilte Iran mit, man führe derzeit keine Gespräche mit den USA. Stattdessen spreche man mit dem Oman über eine vorübergehende Lösung für eine sichere Route durch die Straße von Hormuz. In den USA haben 25 demokratisch regierte Bundesstaaten Klage eingereicht gegen die zuletzt von Präsident Trump eingeführten Zölle. Trump hatte diese gegen 60 internationale Handelspartner verhängt, angeblich um Zwangsarbeit zu bekämpfen. Sie sind seit dem 24. Juli in Kraft. Die klagenden Staaten werfen Trump Willkür vor. Das Stromnetz in Kuba ist den zweiten Tag in Folge zusammengebrochen. Die gesamte Insel mit ihren rund 10 Millionen Einwohnern ist davon betroffen. Bereits am Sonntag war Kuba schon ohne Strom. Seit Jahren leidet das Land unter einer maroden Infrastruktur und dem veralteten Netz. Zur Stromproduktion ist Kuba vor allem auf Öl angewiesen. Die USA blockieren aber seit Jahresbeginn Öllieferungen. In Griechenland kämpfen Einsatzkräfte weiter gegen große Waldbrände, besonders westlich von Athen. Mehrere Orte mussten evakuiert werden. Rund 10.000 Hektar sollen schon verbrannt sein. Feuer auch in Kanada. Dort wüten mehr als 800 Waldbrände. In der Provinz British Columbia mussten etwa 5.000 Bewohner ihre Häuser verlassen. Und das war's von uns für den Moment. Wie das Wetter so wird, verrät uns jetzt Benjamin Stöwe.
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1: Vielen Dank, Barbara, und guten Morgen, liebe Zuschauerinnen und Zuschauer. Herzlich willkommen zum MoMA-Wetter. Verschaffen wir uns einen Überblick über die Großwetterlage, dann sehen wir das Tiefdruckgebiet, das gestern seine Warmfront übers Land geschickt hat und uns schwül heiß hier zu Lande zurückgelassen hat. Das zieht jetzt weiter Richtung Norden und wir bleiben aber im Zustrom dieser labilen Luftmasse. Das heißt Schauer und Gewitter, teilweise unwetterartig. Die gibt's auch heute, gab's aber vor allem in den vergangenen 6 Stunden. Der kombinierte Radar- und Satellitenfilm fast die Nacht zusammen. Die gelben Punkte sind die Blitze, teilweise bis 30 Liter auf den Quadratmeter in kurzer Zeit. Das gab's. Und dieses ganze Schauer- und Gewitterpaket zieht jetzt weiter in den Nordosten. Das kann dann heute punktuell auch dort etwa bis zum Nachmittag unwetterartig werden. Heißt in Verbindung mit Starkregen, Sturmböen und Hagel. Behalten Sie bitte das Wettergeschehen eben dort im Auge. Es beruhigt sich erst zum Nachmittag. Im Südwesten Kontrastprogramm, freundlich, viel Sonnenschein zum Start in den Tag, dann aber relativ bald Quellwolken und dann zum Spätnachmittag eine neue Runde Schauer und Gewitter, die dann über die kommende Nacht unter Abschwächung weiter Richtung Nordosten ziehen. Das Ganze bei Tageshöchsttemperaturen heute fast überall mindestens 30 Grad, sogar an der Nordsee 30 und 31 Grad. 25 Grad gibt es auf der Insel Rügen, ansonsten in der Spitze bis 38 Grad Celsius Richtung Rhein-Main-Neckar. Die Aussichten für die kommenden 4 Tage zeigen uns, wie dann eben dieses Schauer- und Gewitterpaket aus der Nacht morgen wiederum den Nordosten beschäftigen wird, zum Abend dann auch im Südosten. Neue Schauer und Gewitter bei 25 bis 35 Grad Celsius. Am Donnerstag und Freitag einzelne Schauer und Gewitter Richtung Alpenrand. Ansonsten Wetterberuhigung und eine kleine Idee kühler. Am Freitag sogar insgesamt unter der 30 Grad Marke, bevor sich dann ab Samstag von Südwesten neue Wärme und neue Hitze im Land ausbreitet. Soweit zu MoMA-Wetter für den Moment. Kommen Sie mit diesen Aussichten jetzt gut in den Dienstag.
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2: Vielen Dank, Benjamin, für diese Aussichten und nochmal schönen guten Morgen von uns.
3: Schönen guten Morgen. Alte Ängste neu aktiviert. Es geht um Ceuta. Die Bilder, die Nachrichten von den Zehntausenden Migranten, die die spanische Exklave in Nordafrika stürmten, das hat die EU in Aufruhr versetzt. Statt gemeinsamem Vorgehen und Solidarität haben sich Streit und gegenseitige Schuldzuweisungen Bahn gebrochen.
2: Ja, mittlerweile haben die meisten Migranten Ceuta wieder verlassen, der Disput aber bleibt. Heute nun wollen die EU-Innenminister die Lage virtuell in einer Sondersitzung besprechen. Was also folgt aus Ceuta? Mehr von Susanne Freitag-Catteron.
5: Sie müssen zurück nach Marokko. Das spanische Militär sorgt dafür, öffentlichkeitswirksam. Denn seit Tagen schaut die Welt auf die spanische Exklave Ceuta. Es ist auch ein Kampf um Bilder. Die schwimmende Barriere im Meer zeigt, hier kommt niemand mehr rein. Zwar sind die meisten der rund 60.000 Geflüchteten längst nicht mehr in Ceuta, das Übergangslager aber bleibt überfüllt. Man hatte ihnen im Netz eine offene Grenze nach Europa versprochen. Mich haben Freunde angerufen und gesagt, die Grenze ist offen, geh da einfach hin. Woher diese Info kam, offen. Wohin sie führte, zu Europas größter Migrationskrise der letzten Jahre.
7: Diese Bilder eines Grenzsturms, die verbreiten sich rasant und die spielen natürlich auf die Instinkte oder diese Gefühle von Wut, von Angst, von Abwehr an. Das sind leider sehr wirkmächtige Gefühle und genau damit lässt sich politische Stimmung machen.
5: Genau das passiert. Seit Tagen ist Europa zerrissen. Italiens rechtsnationale Regierungschefin Giorgia Meloni forderte den Ausschluss Spaniens aus dem Schengener Abkommen. Unterstützung bekam sie aus Dänemark und Finnland und von Rechtspopulisten aus allen Ländern Europas. Der Vorsitzende der rechtsnationalen Partei Spaniens, Vox, improvisierte in Ceuta sogar eine Pressekonferenz. Ich glaube, wir haben es mit einem brutalen Angriff auf unseren Nationalstaat und auf die Sicherheit des spanischen Volkes zu tun. Ein Angriff, der hunderte Tote in die spanischen Gewässer getrieben hat und tausende Menschen, Spanier in Ceuta, in Angst versetzt hat. Wir werden Solidarität von allen EU-Mitgliedstaaten einfordern, entgegnet Spaniens Außenminister. Denn Spanien habe gegenwärtig die geringste Zahl von irregulären Grenzübertritten auf der Mittelmeerroute. Diese Solidarität wird bei dem Krisentreffen heute eine große Rolle spielen, genau wie die Vorwürfe der vermeintlich zu liberalen Migrationspolitik Spaniens.
7: Wir haben mit Blick auf die spanische Migrationspolitik immer diese Regularisierung vor Augen, vergessen dabei aber, dass die spanische Grenz- und Asylpolitik alles andere als liberal war und ist. Ceuta wird ja von Spanien aufrechterhalten mit einer massiven Grenzsicherungsanlage, doppelreihiger Stacheldraht, massiv militärisch auch immer wieder bewacht.
5: Bei dem Treffen der EU-Innenminister sollen auch Vertreter von Frontex und Europol dabei sein. Es geht um die Glaubwürdigkeit der Migrationspolitik Europas.
2: Und wir bleiben im Ausland. Seit mehr als 2 Wochen ist der neue Andy Burnham Premier von Großbritannien. Er gilt als sehr sozialdemokratischer, eher linker Labour-Politiker.
3: Und als ersten ausländischen Staatschef hat Burnham übrigens vor einer Woche den ukrainischen Präsidenten Zelensky empfangen. Ein ganz bewusstes Signal. Und schon vor seinem Amtsantritt hatte er versprochen, die Macht von London wieder mehr auf die Regionen zu verteilen.
2: Was außerdem über Burnhams politische Pläne bekannt ist, das zeigt Hilke Petersen.
6: Andy Burnhams Emotionen für Manchester sind kein Geheimnis. Ich liebe dich, Manchester. Aus Liebe wird Politik. Macht abgeben an die Regionen. Die sollen mehr über eigene Budgets bestimmen dürfen. Number 10 North ist dafür Symbol. Ein Amtssitz wie in der Downing Street, jetzt auch in Manchester. London soll sich in Zukunft zurückhalten. Denn Burnham ist überzeugt, vor Ort wissen sie vieles besser, etwa wie man junge Menschen in Arbeit bekommt. Jahrzehntelang hat man jungen Leuten erzählt, dass akademische Ausbildung zum Erfolg führt, nicht aber dies, nicht mit mir. Mehr technische Ausbildung schon für Schüler ab 14 fordert Burnham, will so ein wachsendes Problem in den Griff kriegen. Es ist schwer, Arbeit zu finden, also beantragen viele Sozialhilfe. Und noch eins der großen Probleme, die Burnham gleich in seinen ersten Regierungswochen angeht, eine Pflegereform. Ich bin jetzt Premierminister.
8: Wer sind Sie?
6: Er ist der Premierminister.
8: Die wechseln ja wohl alle 5 Minuten.
6: Burnham ist bereit, mehr Steuergeld zu investieren, um Bezahlung und Status von Pflegekräften zu verbessern und die Versorgung insgesamt. Ich halte die Sozialfürsorge bei uns für ebenso ungerecht wie das amerikanische Gesundheitssystem. Vor 16 Jahren war Burnham Gesundheitsminister in Gordon Browns Regierung. Schon da versuchte er sich an der Reform, so wie viele andere Regierungen. Wir müssen die schädliche Spaltung zwischen Gesundheits- und Pflegeversorgung überwinden. Wir brauchen eine nachhaltige Lösung für die Pflege. Wir werden die Krise der Pflege ein für alle Mal beenden. Unsere Herausforderung ist, eine Pflegereform hinzukriegen. Wie dieser Premier das schaffen will, viele offene Fragen. Und längst ist Burnham unterwegs, um das nächste britische Dilemma anzugehen. Flüchtlingsboote, die über den Ärmelkanal kommen. Mehr Kontrolle will er, aber auch Schutz für Menschen, die ihn brauchen. Langsam, aber sicher. Wir setzen auf eine andere Herangehensweise an dieses Problem. Das funktioniert schon, aber man muss mehr tun. Neu im Amt. Premier Burnham ist in Eile. Vieles will er angehen. Und die Labour-Regierung ist bald schon in der Halbzeit.
3: Nach Deutschland. Sachsen-Anhalt, Mecklenburg-Vorpommern und Berlin. Alle drei wählen dieses Jahr neue Landesparlamente. Und immer wieder Thema bei Landtagswahlen, gerade bei Flächenländern, ist dann der öffentliche Personennahverkehr. Und die Frage, wie gut komme ich eigentlich von A nach B? In unserer Nahaufnahme blicken wir nach Schleswig-Holstein zum Mobilitätsprojekt Smile24. In den vergangenen Jahren wurde das Rufbusprojekt vom Bund gefördert. Ob es sich bewährt hat und wie es ohne die zusätzliche Unterstützung weiterlaufen konnte, das zeigen Leon Kerner und Heike Kruse.
12: Er ist die Verbindung zur Welt. Ein Minibus. Auf dem flachen Land bei Flensburg ergänzt er die regulären Linienbusse. Denn der öffentliche Personennahverkehr ist nur noch eingeschränkt unterwegs. Ari Schateri ist Minibusfahrer. Er transportiert Fahrgäste auf Abruf und zum ÖPNV-Tarif zu ihrem Wunschziel.
18: Besser geworden, dass in letzten Zeiten mehr Menschen erfahren, dass wir da sind und benutzen der Shuttle.
12: An diesem Morgen hat Christoph Thomsen den Minibus als Shuttle bestellt. Er möchte vom Badesee zum Bahnhof.
9: Busse, die haben halt ihre Linien, wo sie langfahren. Ja. Und ja. Mit dem Shuttle liebe ich das, dass ich halt jetzt bei, nicht aber Linie, sondern so kreuz und quer fahren kann. Also vom Heumarktsee zum Bahnhof nach Husby hätte ich meine Schwierigkeiten gehabt, mit Bus hin und her zu kommen.
12: ÖPNV auf dem Land ist ein politisches Streitthema auch in Schleswig-Holstein. Das Land plant große Veränderungen im neuen Nahverkehrsplan 2027. Die Qualität soll verbessert werden. Die Frage, lohnen sich Linienbusse überhaupt noch bei schwacher Auslastung und hohen Kosten? Können die Minibusse wirklich Ersatz sein?
10: Es hat sich doch gezeigt, dass die großen Busse, die dann teilweise hier durch die Gemeinden und über die Straßen fahren, ja, die sind nicht voll besetzt. Da sind dann 3-4 Personen drin und das ist eigentlich sehr teuer. Und insofern ist das eine Chance, mit diesen Zubringern das ganze Modell ÖPNV auf dem Land nochmal neu zu denken.
12: Die Kosten des ÖPNV explodieren seit Jahren. Die zuständigen Kreise wollen mehr Geld vom Land. Fehlanzeige, auch hier sind die Kassen leer.
11: Wir mussten finanziell den Gürtel enger schnallen und haben auch an dieser Stelle weitere Einsparungen vornehmen müssen.
12: Trotz einer versprochenen Mobilitätsgarantie hat das Land seine Zuschüsse seit Jahren kaum erhöht. Für die Kreise bedeutet das weiter steigende Kosten. Die haben sich in der gleichen Zeit fast verfünffacht auf 163 Millionen Euro.
17: Das Land hat seine Mittel eingefroren. Und das ist so nicht mehr haltbar. Wir müssen gemeinsam, und das heißt also Land und auch Bundesmittel, müssen dann entsprechend auch in einem stärkeren Maße den Kreisen zukommen. Wir müssen gemeinsam daran arbeiten, dass wir den ÖPNV auch finanzieren können.
12: Und das kann dauern. Der Minibus sei sonst voller, sagt Ari Schateri. Etwa 20 Gäste pro Tag. Aber jetzt in den Sommerferien fährt er, so wie heute, nur 4 Gäste.
18: Ganz zu ersetzen glaube ich nicht, weil wir nicht viel mitnehmen können wie einem Bus. Aber wir können für die Ecken oder die Strecken, die keine Busse fahren können, um die alle von A nach B zu bringen.
12: Ari Schateri hat Feierabend, ein Kollege übernimmt. Die Herausforderung ÖPNV auf dem Land aber bleibt und das Thema Mobilitätsgarantie wird bald wieder Fahrt aufnehmen. Denn im kommenden Frühjahr sind Landtagswahlen in Schleswig-Holstein.
2: So, Schleswig-Holstein ist ziemlich schön und Italien ist es natürlich auch. Und übrigens auch reich an Kunst- und Kulturschätzen. Und führt übrigens mit über 60 UNESCO-Weltkultur- und Naturerbestätten das Ranking an. Viele Orte sind weltberühmt, wie das historische Zentrum Roms mit dem Kolosseum oder zum Beispiel auch der schiefe Turm von Pisa.
3: Aber es gibt natürlich auch noch eher unbekannte Gegenden zu entdecken. Und an solche Orte nehmen uns unsere Auslandskorrespondenten diese Woche mit.
2: Unser Weg heute führt uns ins Delta des Flusses Po und nach Ferrara. Die Renaissance-Stadt wurde 1995 von der UNESCO gekürt. 4 Jahre später wurde die Welterbestätte als Teil der Kulturlandschaft erweitert.
3: Barbara Luke über Flamingos und die alte Pracht in der Emilia Romana.
13: Was für eine Naturoase. Was für eine Lagunenlandschaft. Der Fluss Po und diese weit verzweigten Arme seines Deltas. Herrlich.
14: Das Po-Delta ist wirklich eine atemberaubende Landschaft und auch ein Ausweis dafür, dass die Natur am allerschönsten ist, wenn der Mensch sie einigermaßen in Ruhe lässt.
13: Hier im Delta verschmelzen Po und Adria und damit Süß- und Salzwasser. Der Chef des Naturparks bekommt nicht genug davon und erklärt uns dieses weltweit einzigartige Ökosystem, das zum UNESCO-Weltkulturerbe wurde. In Europa sind die wirklich natürlichen Lebensräume mittlerweile ja fast überall verschwunden. Aber hier spiegeln sich noch alte Lebensweisen von Mensch und Natur. Und das macht es so besonders. So besonders und so paradiesisch, dass auch Vögel aller Art hier ihr Refugium finden. Für die Brut, für die Rast oder für immer. Eine Region fernab des Lärms der Welt und dennoch so dicht dran am Leben, an Geschichte und Kultur. Auch deshalb teilt sich das Po-Delta den UNESCO-Titel mit der nahegelegenen Stadt Ferrara.
14: Ferrara ist eine lebendige, elegante Stadt der Renaissance. Und diese alte Pracht ist heute noch überall spürbar.
13: Hier treffen wir Milena Merli, die so herzlich ist wie alle Menschen in dieser Region. Restauratorinnen wie sie gibt es kaum noch, aber Milena Merli will bewahren, was diese Stadt prägt. Und ihre Feinstarbeit spiegelt genau das. Wenn wir Farbverluste in den Gemälden entdecken, versuche ich sofort, die Farben mit Klebstoff zu fixieren, denn sonst geht alles verloren. Damit meint sie das reiche kulturelle Erbe dieser Stadt, die einst zu den blühendsten Zentren Europas gehörte. Blühend, leuchtend, ein Weltkulturerbe so kunterbunt wie vielschichtig. Und auch er gehört dazu. Vadis Paisanti nimmt uns mit zu den Muschelbänken in Goro, die nur bei Ebbe geerntet werden können. Und dafür braucht man so eine Hose. Denn das Wasser steigt bald wieder.
14: Die Fischer von Goro brauchen keine großen Maschinen. Sie brauchen vor allem Hingabe und die Gezeiten. Bei Flut sind wir hier besser wieder weg.
13: Goro, ein Sehnsuchtsort. Denn dieser Platz im Po-Delta ist einer der führenden Produzenten von Venusmuscheln in Europa. Und ich sortiere mit. Alles handverlesen. Wer von der fiesen Blaukrabbe angefressen wurde, fliegt raus. Wir danken wirklich dem lieben Gott, dass wir hier leben dürfen. Wir fühlen, wie wichtig es ist, dass wir unsere Kinder und Familien mit dem Wasser ernähren können. Und so ist dieses Weltkulturerbe vor allem von Wasser genährt, von seiner alten Pracht und diesem einzigartigen Zauber der Natur.
3: Und dieser einzigartige Zauber der Natur, der ist definitiv eine Reise wert.
2: Absolut. Weiter geht's mit Nachwuchs im Showgeschäft, und zwar in unserer Szene von Dag Freier.
19: Was will man mehr? Stars von morgen, die sich so richtig rausgeputzt haben für ihren Berlin-Besuch. Wir haben unsere besten Outfits für Berlin aufgehoben. Wir bringen die Schulterpolster zurück. In der ab Ende der Woche zu streamenden Serie The Shard spielen sie eine Highschool-Clique, alle natürlich tot, schick und gut gepampert, zu der sich ein mysteriöser Neuankömmling gesellt. Und weil das Ganze eine Bret Easton Ellis-Verfilmung ist, gibt es natürlich eine Menge Abgründe, in die sie hineinstürzen können. Aber die besten Geschichten schreibt doch das Leben, besonders natürlich in Hollywood, denn zwei der Hauptrollen werden gespielt von Kaya Gerber und Huma Gill. Und die sind ihren berühmten Eltern wie aus dem Gesicht geschnitten. Kaya, Cindy Crawford. Huma, Richard Gere. Und nun waren ja die Laufsteg Pretty Woman und der Pretty Woman Star selbst Anfang der 90er Jahre miteinander verheiratet. Er ist nicht nur ein toller Vater, sondern jemand, den ich für sein humanitäres Engagement und für seinen Ruf als Schauspieler bewundere. Meine Mutter ist ein unerschöpflicher Quell von Inspiration für mich, eine der unglaublichsten Frauen, die ich kenne. Und ihr Inneres ist sogar noch schöner, wenn man das überhaupt glauben kann. Brav und wohlerzogen, aus gutem Hause eben. Die jüngsten Urlaubsfotos künden von der Sonnenseite des Lebens, und an Meghan Markles heutigem 45. Geburtstag werden sicherlich noch ein paar hübsche Bilder hinzukommen. Doch seit dem Bruch mit dem Königshaus ist es mit den richtig schönen Bildern eben vorbei, vorbei, vorbei. Doch ebenso unrund wie der Geburtstag ist derzeit das Familienleben. Gatte Prinz Harry hat jüngst einen Prozess gegen die britische Boulevardpresse verloren, und die will jetzt ein paar Millionen für die Prozesskosten zurück. Und Megans Back- und Kochshow wird auch nicht fortgesetzt, ob sie sich ihre Geburtstagstorte schon selber backen musste. Summer in the City. In dieser Serie haben wir Ideen gesammelt, wie man mit besonderen Aktivitäten noch mehr aus dem urbanen Sommerfeeling herausholen kann. Eine wichtige Zutat für den sommerlichen Gefühlscocktail: Adrenalin. Nervös bin ich. Ich bin aufgeregt. Ich weiß nicht, was mich erwartet. Hoffentlich Spaß. In London können Abenteuerlustige im Gorilla Circus Stunts am Trapez erlernen. Viel schlimmer und daher noch viel besser als Achterbahnfahren. Der Adrenalinschub war gut. Ich habe so krasse Höhenangst. Aber dann war ich da oben und dachte, du bist ein großes Mädchen, du meisterst Herausforderungen. Und dann bin ich gesprungen, und das hat total Spaß gemacht.
15: So, und wir springen zum Sport. Schönen guten Morgen. Es ist Ihr erster gemeinsamer internationaler Titel und der große Triumph bei der Schwimm-EM in Paris. Deutschlands Wasserspringer Lou Massenberg und Jonathan Schauer waren im olympischen Synchronwettbewerb vom 3-Meter-Brett nicht zu schlagen und konnten sich so über Gold freuen, über die zweite Goldmedaille für Deutschland bei dieser EM.
16: Was die Sammlung der Medaillen angeht, sind sie ein ungleiches Duo. Für den 21-jährigen Jonathan Schauer links ist es die erste EM-Medaille, für Lou Massenberg die insgesamt 11. Auf dem Sprungturm aber könnten sie gleicher nicht sein, behalten die Nerven im letzten Durchgang und dürfen sich jetzt Europameister nennen.
20: Jetzt so im ersten Moment erst surreal. Also ich werde wahrscheinlich erstmal eine Nacht drüber schlafen müssen, um das wirklich zu kapieren.
16: Die unter neutraler Flagge startenden Russen Kuznetsov und Schleicher legen mit dem 4,5-fachen Vorwärtssalto gehockt vor. Doch das deutsche Duo bleibt fehlerfrei. Um die 400 Punkte war das gesetzte Ziel. Am Ende sind es 423,84.
20: Im Training lief noch nicht so alles, aber heute kam alles zusammen und am Ende waren wir das beste Team. Und das hat man, denke ich, auch schon im Jahresverlauf gesehen, dass wir das können. Man muss es nur abrufen und das haben wir heute geschafft und darauf bin ich extrem stolz.
16: Etwas überraschend, aber definitiv verdient, der Europameistertitel für Lou Massenberg und Jonathan Schauer vom SV Halle.
15: Ja, Wasserspringerin Pauline Pfeiff hat außerdem Silber vom Turm gewonnen. Damit ist die Vize-Weltmeisterin auch wieder Vize-Europameisterin, wobei die 24-Jährige sogar auf Goldkurs gelegen hatte.
21: Die Sprunghalle in Paris, ein erfolgreiches Pflaster für die deutschen Wasserspringer. Pauline Pfeiff konnte sich bereits über ihre zweite Medaille freuen.
22: Es war am Ende eine knappe Sache, aber ich habe mir Silber geholt und ich bin stolz auf den Weg, den ich gegangen bin dieses Jahr. Es war nicht einfach, viele Tränen, viel Lachen, viel Schweiß, viel Blut. Und ich bin hier, ich habe die Silbermedaille trotzdem gewonnen und bin trotzdem sehr stolz auf mich.
21: Im vergangenen Jahr hatte Pfeiff sowohl bei der EM als auch bei der WM schon Silber gewonnen. Hier in der französischen Hauptstadt mischte sie erneut ganz vorne mit, zeigte im vorletzten Sprung aber Nerven. Die schärfste Konkurrentin, eine Britin, der Name Bond, Macy Bond, sie holte sich den Titel. Pauline Pfeiff landete nach ihrem letzten Sprung auf dem Silberrang mal wieder nur knapp vor der Niederländerin Else Prastering.
22: Ich finde es ein bisschen witzig tatsächlich, dass ich jetzt auch wirklich so knapp vor ihr war. Damit habe ich dann auch nicht gerechnet und habe das auch wirklich erst so 10 Minuten später realisiert, dass das so knapp war.
21: Doppelte Freude dann bei der Siegerehrung. Pauline Pfeiff konnte sich über Silber freuen und die deutschen Wasserspringer über Medaille Nummer 5.
15: Ja, und nicht nur im Wasserspringen, auch im Synchronschwimmen war Deutschland in Paris erfolgreich. In der freien Kür des Solo-Wettbewerbs hat Clara Bleier ebenfalls EM Silber gewonnen. Und heute Vormittag beginnen dann auch noch die Freiwasserwettbewerbe in der Seine. Unter anderem mit Florian Wellbrock auf den olympischen 10 Kilometern der Männer. Das alles kurz vor 10 bei uns im Livestream in der ZDF-App oder unter sportstudio.de. Und einen Premierensieg gab es bei der Tour de France. Femme noch bei der Frankreich-Rundfahrt der Frauen, den ersten Etappenerfolg einer Norwegerin nämlich, wie wir jetzt noch in Sportkompakt zeigen.
21: Die Norwegerin Sigrid Hogseth hat eine lange Solofahrt bei der dritten Etappe der Tour de France der Frauen mit dem Sieg gekrönt. Die 27-Jährige übernahm damit das gelbe Trikot von der Niederländerin Lorena Wiebes, die die ersten beiden Etappen gewonnen hatte. Hogseth hatte sich nach rund 70 der 156,5 Kilometer von Genf nach Poligny aus einer Fluchtgruppe gelöst. Im wachsenden Widerstand gegen Gianni Infantino haben Wales und England als erste nationale Verbände ihre Unterstützung für eine Wiederwahl des Schweizers im nächsten Jahr zurückgezogen und damit eine noch größere Welle der öffentlichen Distanzierung vom FIFA-Präsidenten losgetreten. Die Verbände aus Serbien und Schweden schlossen sich an. Diese Fußball-WM hatte spannende Elfmeterschießen zu bieten. In Yongju in China versuchten sich jetzt unsere blechernen Freunde im Tor, junge Menschen aus Fleisch und Blut. Am Elfmeterpunkt viel Metall mit Schaltkreisen. Das Fazit bei dem einen oder anderen müsste nochmal der Lötkolben angesetzt werden. Immerhin, der Torjubel ist schon Ronaldo-like.
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3: Und wir wünschen einen wunderschönen guten Morgen an diesem Dienstag um kurz vor 6:30.
2: Der 4. August, das sei noch gesagt. Und Sie haben es sicher mitbekommen, Brände halten weiter Teile Südeuropas in Atem. Und das hat natürlich logischerweise auch Auswirkungen auf die Urlaubsplanung vieler Menschen.
3: Zumindest für die, die im Raum Mittelmeer vielleicht Urlaub machen wollen und dann in Regionen fahren wollten unter Umständen, wo jetzt Evakuierungsmaßnahmen sind, Waldbrände ausgebrochen sind. Und dazu haben wir nachher einen Anwalt für Reiserecht bei uns. Der wird uns da die ein oder andere Frage beantworten. Denn wenn du so einen Urlaub gebucht hast, dann denkst du, oh Gott, kann ich da jetzt noch hinfahren? Kriege ich mein Geld zurück? Was mache ich als Pauschalreisender? Was als Individualreisender? Da gibt es ganz viele Unterschiede und die werden wir genau besprechen.
2: Genau, in gut 15 bis 20 Minuten. Jetzt schauen wir aber erstmal auf die Nachrichten dieses Morgens. Barbara Parente sortiert all das für uns und wir sagen nochmal einen schönen guten Morgen zu dir nach Mainz.
3: Genau.
2: Guten Morgen, Barbara.
3: Schönen guten Morgen nochmal.
0: Das mache ich sehr gerne. Guten Morgen auch von mir nochmal. Und herzlich willkommen zu den frühen Nachrichten. Nach dem Massenandrang von Geflüchteten auf die spanische Exklave Ceuta kommen am Vormittag die EU-Innenminister zu einer Dringlichkeitssitzung zusammen. Sie wollen über Ursachen und Konsequenzen des Vorfalls beraten. Er hatte die Debatte um die Asylpolitik erneut angeheizt. Rund 60.000 Migranten waren letzte Woche binnen kürzester Zeit in die spanische Exklave gelangt. Der größte Teil von ihnen kehrte kurz danach wieder zurück. 72 Menschen kamen ums Leben. In der Debatte um die abschlagsfreie Rente mit 63 sieht Unionsfraktionschef Frey keinen Spielraum für Verhandlungen. Das sagte er dem Sender Welt TV. Die Abschaffung dieser Frührente nach 45 Beitragsjahren ist eigentlich Teil der geplanten Rentenreform der Regierung. Diese Pläne haben mehrere Ministerpräsidenten von CDU und SPD inzwischen aber kritisiert. Das Niedrigwasser auf deutschen Flüssen könnte sich negativ auf die Wirtschaft auswirken. Davor warnt das Institut der deutschen Wirtschaft. Ein längerer Ausfall der Schiffbarkeit führe dazu, dass weniger Waren transportiert und damit die Produktion in zahlreichen Branchen gedrosselt werden müsse. Das sagte der IW-Experte Schäfer der Bild. Unter der Führung von Bundesverkehrsminister Bilger wird am Donnerstag über das Niedrigwasser beraten. US-Präsident Trump hat Iran erneut mit schwerwiegenden Konsequenzen gedroht, wenn das Land bei neuen Verhandlungen nicht einlenke. Er sprach von einer letzten Chance für Teheran, ein Abkommen zu unterzeichnen. Dagegen teilte Iran mit, man führe derzeit keine Gespräche mit den USA. Stattdessen spreche man mit dem Oman über eine vorübergehende Lösung für eine sichere Route durch die Straße von Hormuz. In den USA haben 25 demokratisch regierte Bundesstaaten Klage eingereicht gegen die zuletzt von Präsident Trump eingeführten Zölle. Trump hatte diese gegen 60 internationale Handelspartner verhängt, angeblich um Zwangsarbeit zu bekämpfen. Sie sind seit dem 24. Juli in Kraft. Die klagenden Staaten werfen Trump Willkür vor. In Griechenland kämpfen Einsatzkräfte weiter gegen große Waldbrände, besonders westlich von Athen. Mehrere Orte mussten evakuiert werden. Rund 10.000 Hektar sollen schon verbrannt sein. Feuer auch in Kanada. Dort wüten mehr als 800 Waldbrände. In der Provinz British Columbia mussten etwa 5.000 Menschen ihre Häuser verlassen. Das war's von uns für den Moment. Alles rund ums Wetter jetzt wie gewohnt von Benjamin Stöwe.
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1: Vielen Dank, Barbara, und guten Morgen, liebe Zuschauerinnen und Zuschauer. Herzlich willkommen zum MoMA-Wetter. Und wir haben eine ganz spannende Aufnahme. 4.36 Uhr auf dem Darß. Die Morgendämmerung hinter den sundischen Wiesen. Ehemals trockengelegte Wälder können da vermohren. Anja Koch hat das fotografiert. Danke für diesen ein bisschen apokalyptisch aussehenden Eindruck, aber für eine gute Sache. Und damit kommen wir zum Wettergeschehen und schauen uns an, was los ist. Die Isobarenkarte gibt uns einen guten Überblick über die Großwetterlage. Und weiterhin ist es der Tiefdruckeinfluss, der uns diese feucht-warme, heiße Luftmasse ins Land bringt. Labil, Schauer und Gewitter, teilweise unwetterartig, gab es in der Nacht und die werden auch das Tagesgeschehen prägen. Schauen wir auf die Temperaturen, dann wird deutlich, bei uns in Mitteleuropa Werte bis 40 Grad in der Spitze. Das gibt es heute hierzulande bis 38 Grad bei unseren Nachbarn, bis 39, teilweise 40 Grad Celsius, auch in der Mittelmeerregion. In den nächsten Tagen können wir aber so ein bisschen durchatmen, denn die Strömung dreht auf Nordwest. Und dann landen wir zumindest mal punktuell bei Temperaturen unter der 30-Grad-Marke. Das klappt heute wirklich nur an der Ostsee. Der Millionentrend für die 4-Millionen-Städte im Land, für Hamburg, für Berlin, für Köln und für München, zeigt uns diesen Knick in den nächsten Tagen. Es bleibt sommerlich warm. Nur Hamburg verliert ein bisschen, trifft sich bei 20 Grad Celsius, alle anderen bei um

0: Frisch gemessenen Temperaturen. Teterow in Mecklenburg-Vorpommern meldet heute Morgen 15 Grad Celsius. Zum Beginn des Dienstags 25 sind es aktuell in Chemnitz. Und damit sind wir beim Blick aufs Wettergeschehen für den Vormittag. Da zieht eben dieses Paket weiter in den Nordosten. Das kann punktuell unwetterartig werden, also Starkregen, Sturmböen, Hagel. Lassen Sie sich davon nichts überraschen, beobachten Sie aufmerksam das Wettergeschehen. Ansonsten freundlich, vor allem im Südwesten, ein erstmal klarer Start in den Tag mit blanker Sonne, aber relativ schnell bilden sich die Quellwolken. Und dann gibt's zum Spätnachmittag in den Abend, in die Nacht hinein die nächste Unwetterrunde. Die zieht dann unter Abschwächung über die Nacht weiter in den Nordosten, abermals eben dann zum Abend heute im Südwesten Starkregen, Sturmböen, Hagel, das volle Wetterprogramm. Vorher wird's richtig heiß, Temperaturen Richtung Rhein-Main-Neckar bis 38 Grad Celsius und wie eben erwähnt sogar an der Nordsee 30 und 31 Grad. Nur die Insel Rügen bleibt unterhalb der 30 Grad Marke, 25 an der Ostseeküste. Damit sind wir beim Blick auf die Aussichten. Das Paket aus der Nacht verabschiedet sich morgen Richtung Nordosten, zum Abend dann im Südosten neue Schauer und Gewitter. Am Donnerstag und am Freitag dann der Moment, wo es mal ein bisschen frischer ist. Einzelne Schauer und Gewitter am Alpenrand. Und ab Samstag kommt dann die Wärme aus dem Südwesten zurück. Es ist wieder heiß bei Temperaturen bis 32 Grad. Soweit zu diesen Aussichten und dem Mummerwetter für den Moment. Wir gucken noch mal auf Anja Kochs Bild von den sundischen Wiesen. Wenn Sie ähnliche Eindrücke mit uns teilen möchten, mummer-wetter@zdf.de ist meine Mailadresse. Ich freue mich auf Ihre Post und wünsche Ihnen hier jetzt mit Miriam und Philipp einen guten Start in den Dienstag.
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2: Schönen guten Morgen nochmal von uns und danke Benjamin für die Wetteraussichten.
3: Drei Landtagswahlen stehen in diesem Jahr noch an. Sachsen-Anhalt am 6., Mecklenburg-Vorpommern und Berlin am 20. September. Seit Sonntag dürfen die Parteien in der Hauptstadt plakatieren und damit hat hier die finale Wahlkampfphase offiziell begonnen.
2: Aktuelle Umfragen hier in Berlin sehen Linke, CDU und AfD derzeit vorn, gefolgt von den Grünen und der SPD. Wer in der Hauptstadt künftig regieren wird, ist also völlig offen. Nur mit der AfD will derzeit niemand koalieren. Stefan Merseburger und Markus Kroos stellen die wichtigsten Spitzenkandidaten vor.
4: Die heiße Phase des Wahlkampfes hat begonnen. In knapp 7 Wochen wird gewählt. Er muss noch stark an seiner Bekanntheit arbeiten. Da kommt der Fototermin für ein Promi-Magazin gerade recht. Stefan Evers geht für die CDU ins Rennen, denn Berlins noch regierender Bürgermeister Kai Wegner war nicht mehr zu halten nach Stromausfall, Unwahrheiten und Umfrageabsturz. Nun soll Evers, noch Finanz- und Kultursenator, das Rathaus verteidigen.
5: Ich möchte, dass Berlin aus der demokratischen Mitte heraus regiert wird. Ich sage ganz klar, weder mit Linken noch mit rechten Extremen werde ich zusammenarbeiten. Ich möchte einen Kurs des gesunden Menschenverstands.
4: Die Spitzenkandidatin der Linken, Elif Eralp, hat gute Karten, die Wahl zu gewinnen. Die Tochter türkischer Einwanderer verspricht eine bezahlbare Stadt, einen Mietendeckel für landeseigene Wohnungen und die Vergesellschaftung großer Wohnkonzerne.
6: Überall, wo ich in der Stadt bin, wollen die Menschen einen Politikwechsel hin zu einer sozialeren und gerechteren Politik, die die Menschen mitnimmt, die auf Augenhöhe agiert und die da ist und sich kümmert um die Alltagsprobleme. Deswegen glaube ich, die Menschen sind dafür bereit.
4: Nach vorn mit Berlin verspricht SPD-Spitzenkandidat Steffen Krach. Die Umfragen sehen ihn derzeit allerdings eher hinten. Krach will mit Mietenregulierung, besserer Bildung und einer familienfreundlichen Stadt punkten.
7: Ich möchte Platz 1 für die Sozialdemokratie. Ich bin der festen Überzeugung, dass wir das richtige Wahlprogramm haben. Und ich habe 12 Jahre Regierungserfahrung. Und ich möchte diese Erfahrung einsetzen, um diese Stadt weiterzuentwickeln.
4: Christine Brinker, die Spitzenkandidatin der AfD, verspricht mehr Polizei und ein Amt für Remigration. Sie hofft außerdem, dass der Anschlag auf den CSD ihr Stimmen bringt.
8: Der radikale Islam, die Islamisten, das ist das Thema, was viele Leute inzwischen sehr, sehr nervt. Und auch da sehen die Menschen, dass eben die anderen Parteien das alles immer schön geredet haben und eben nicht an die Wurzel gegangen sind des Übels. Und da packen wir aber an.
4: Werner Graf, Spitzenkandidat der Grünen, setzt auf eine klimagerechte Metropole, besseren Nahverkehr und bezahlbares Wohnen. Sein Ziel, Bürgermeister eines Linksbündnisses werden.
9: Wenn ich mir die Parteiprogramme ansehe, beim Mietenschutz, bei der Verkehrswende, beim Klimawandel, dann sehe ich doch, dass ich mit SPD und Linken viel, viel mehr Schnittmengen habe als mit der CDU.
4: Wer ins Rote Rathaus will, muss laut Umfragen eine Dreierkonstellation anführen. In Frage kommen ein Linksbündnis oder eine Koalition aus CDU, SPD und Grünen. So oder so.

0: Stadt würde weiter nach links rücken.
1: Tja, und wie bei der Bundestagswahl gilt auch bei der Abgeordnetenhauswahl hier in Berlin die 5%-Hürde. Das muss aber nicht sein, findet Hans-Jürgen Papier, der ehemalige Präsident des Bundesverfassungsgerichts. Er plädierte in der vergangenen Woche für eine 3%-Hürde und hat damit einer Debatte neuen Schwung gegeben, die fast so alt ist wie die Bundesrepublik. Was ist davon zu halten? Sprechen wir drüber mit dem Politikwissenschaftler Professor Oliver Lemke von der Ruhr-Uni Bochum, zugeschaltet aus Hamburg. Schönen guten Morgen.
2: Guten Morgen.
1: Herr Lemke, Papier findet die 5%-Hürde, Zitat, nicht mehr zeitgemäß, weil viele Stimmen unter den Tisch fallen. Ist das bestehende System also ungerecht?
2: Nein, würde ich nicht sagen, weil der Maßstab der Gerechtigkeit eigentlich nicht so richtig gut passt für ein Wahlsystem. Ein Wahlsystem muss im Grunde mindestens zwei Funktionen zum Ausgleich bringen, nämlich einmal die Repräsentation, also möglichst umfassend die Gesellschaft im Parlament auch abbilden zu können. Auf der anderen Seite stabile Regierungsmehrheiten zu erlauben. Und das eine geht oftmals auf Kosten des anderen. Das heißt, wenn man also an der einen Schraube dreht, hier in diesem Fall die 5%-Klausel etwas anpasst, weil man glaubt, man braucht mehr Parteien im Parlament, dann geht das eben halt oftmals zulasten dann einer stabilen Regierungsmehrheit, weil hier dann mehr Parteien in der Koalition erforderlich sind, um dann die entsprechenden Mehrheiten auch für sich in Anspruch nehmen zu können.
1: Ein Argument ist ja aber auch, sind die Wählerstimmen, die dann eben keine Berücksichtigung finden. Wenn wir auf die zurückliegende Bundestagswahl schauen, dann sprechen wir eben über 6,8 Millionen Stimmen, die eben bei der Parlamentsbildung nicht berücksichtigt wurden, von fast 50 Millionen abgegebenen Stimmen. Jetzt sagt beispielsweise auch der ehemalige Ministerpräsident von Thüringen, Bodo Ramelow, und eben auch Bundestagsvizepräsident, das gefährde die Demokratie, wenn diese Stimmen dann eben nicht berücksichtigt werden. Gehen Sie da mit?
2: Nee, gehe ich nicht mit, weil das die Kosten sind für einen Kompromiss. Die 5%-Klausel ist ein Kompromiss zwischen einerseits stabile Regierungsmehrheiten bilden zu können, eine Funktionsfähigkeit auch im Parlament herstellen zu können, damit nicht alle Splitterparteien dann auch im Parlament landen. Auf der einen Seite und auf der anderen Seite eben halt trotzdem ein relativ breites Umfeld auch der Gesellschaft abbilden zu können. Das sind die Kosten, dass eben halt Stimmen in Anführungsstrichen unter den Tisch fallen. Aber das ist die Perspektive der sogenannten Erfolgswertgleichheit. Das bedeutet, idealiter könnte jeder von uns mit seiner Stimme Einfluss nehmen auf die Sitzverteilung im Parlament und dann vielleicht gegebenenfalls eben halt auch auf die Regierungsbildung. Und das ist aber eine Perspektive, die nur eine Seite sozusagen beleuchtet. Die andere Seite ist, wenn Sie mal denken auf Mehrheitssysteme, da fallen viel mehr Stimmen unter den Tisch. Deswegen, glaube ich, muss man hier immer das aus einer Art Balance und Ausgleich heraussehen.
1: Jetzt hat Herr Pappe aber auch nicht dafür plädiert, die 5%-Hürde in Gänze abzuschaffen und gar keine Hürde mehr für den Einzug ins Parlament zu haben, sondern er plädiert eine Absenkung von der 5%-Hürde auf die 3%-Hürde. Was würde das denn konkret verändern?
2: Ja, wir könnten es anhand der aktuellen Umfragen mit Blick auf die Bundespolitik uns veranschaulichen. Es würde bedeuten, dass die FDP und das BSW beispielsweise, gegebenenfalls auch die Freien Wähler, mit ins Parlament einzögen. Für sich genommen natürlich kein Untergang, aber es würde dann bedeuten, dass wir statt eines 6-Parteien-Parlaments im Moment dann, hätten wir dann ein 9-Parteien-System und dann, das ist schon ein 4-Parteien-System und wie gesagt, dann wären statt 2-Parteien-Koalition 3- oder 4-Parteien-Koalition erforderlich. Sehr viel Kompromiss, sehr viel Zeitdruck. Wenn man die Handlungsfähigkeit des Staates durch eine Handlungsfähigkeit der Regierung haben will, dann ist das falsche Rezept.
1: Jetzt ist das politische Echo auf diesen Vorstoß ziemlich gemischt. Unterstützung gibt es etwa vom SPD-Spitzenkandidaten in Sachsen-Anhalt, wo die SPD logischerweise mit Blick auf die Landtagswahlen derzeit bei ungefähr 5% liegt. Grüne, FDP, BSW sind laut aktuellen Umfragen knapp drunter. Und ob diese Parteien dann reinkommen, könnte eben entscheidend dafür sein, ob die AfD eine Alleinregierung bekommt oder ob sich die eben verhindern lässt. Wie viel Wahlkampf steckt also in dieser Debatte?
2: Das ist, wie Sie schon eingangs ja ganz richtig gesagt haben, eine sehr alte Debatte, die immer auch Konjunkturen hat, wenn die Situation, sagen wir mal, so ist, dass man kleine Parteien unbedingt ins Parlament wollen oder nicht richtig mobilisieren können. Es gibt also ganz viele Faktoren und Bedingungen, die dabei eine Rolle spielen können. Ja, es ist im Moment eine wichtige Diskussion, weil man sich mit Blick auf den Osten in einer Art Allparteienallianz gegen die AfD findet. Und da braucht man eben halt vielleicht, sagen wir mal, jeden einzelnen Prozentpunkt. Aber die allgemeine allgemeinen Argumente sind eigentlich schon längst bekannt und ausgetauscht.
1: Herr Lemke, vielleicht noch ganz kurz in einem Satz. Das ist ja nicht in der Verfassung geregelt, diese 5%-Hürde, sondern im Wahlrecht. Sehen Sie denn überhaupt eine politische Mehrheit dafür, das zu ändern?
2: Im Moment nicht, aber ich könnte mir das schon vorstellen. Ich glaube, dass der Anstoß von Hans-Jürgen Pape hier auch wichtig war. Und es ist, glaube ich, auch notwendig, immer wieder diese Diskussion aufzuwerfen und zu gucken, ob es denn tatsächlich noch zeitgemäß ist, die 5%-Hürde. Aber ich glaube, im Moment haben wir keine Mehrheiten, um diese Sache zu ändern. Und Spielregeln wie das Wahlrecht sollte man ohnehin nicht besonders oft ändern.
1: Sagt der Politikwissenschaftler Professor Oliver Lemke. Vielen Dank für Ihre Zeit.
2: Herzlich gern.
3: Sommerurlaub 2026. In Frankreich brennen hunderte Quadratkilometer Wald. In Spanien wird der Pool zur Löschwasserquelle. Und auf Kreta müssen Touristen in eine Turnhalle ziehen. Welche Rechte haben Urlauber, wenn das Reiseziel zum Katastrophengebiet wird? Viele haben ihren Sommerurlaub schon vor Monaten geplant. Jetzt müssen sie abwägen, ob sie besser doch nicht losfahren. Selbst wenn der geplante Urlaubsort nicht direkt betroffen ist.
4: Also den Urlaub haben wir gecancelt, weil es einfach viel zu gefährlich aus unserer Sicht ist.
3: Können Urlauber Geld zurückbekommen, wenn sie aus Angst vor Rauch und gesperrten Straßen lieber nicht anreisen möchten? Was gilt bei Evakuierungen und Reisewarnungen? Welchen Unterschied macht es, den Urlaub über einen Reiseveranstalter zu buchen? Und wovor schützt eine Reiserücktrittsversicherung? Wichtige Fragen, wenn Wetterextreme in Zukunft zunehmen.
5: Und viele von diesen Fragen versuchen wir jetzt zu klären mit Rosbi Karimi, Anwalt für Reiserecht und heute bei uns. Schönen guten Morgen.
6: Guten Morgen.
5: Wir haben es eben schon angesprochen gesehen im Beitrag. Derzeit gibt es viele Waldbrände in der Mittelmeerregion und Leute, die vielleicht da Urlaub gebucht haben, machen sich jetzt Sorgen. Auf was muss ich achten? Ich weiß, es gibt Unterschiede zwischen Individualreisenden und Pauschalreisenden.
6: Genau, und das ist tatsächlich ein sehr wesentlicher Unterschied. Ganz vereinfacht gesagt kann man sagen, wer eine Pauschalreise gebucht hat, der hat natürlich das Komplettpaket von A bis Z. Der hat den Pauschalreiseveranstalter als Ansprechpartner, der sich letztlich auch um solche Problemfälle für den Urlauber kümmern muss. Wer hingegen eine Individualreise gebucht hat, also Flug, Hotel jeweils einzeln gebucht hat, der ist selbst Herr seiner Buchung. Der muss jetzt aktiv werden.
5: Wenn ich also eine Pauschalreise gebucht habe, dann kann ich davon ausgehen, dass der Reiseveranstalter sich um alles kümmert und ich einfach nur abwarte oder wie?
6: Also im besten Fall, wenn sich der Pauschalreiseveranstalter gesetzesgetreu verhält, okay, dann natürlich ja. Dann kommt der Veranstalter auf den Urlauber zu und erklärt ihm die Lage. Bis hin dazu, dass der Veranstalter tatsächlich auch selbstständig verpflichtet ist, die Reise abzusagen, kostenfrei für den Urlauber, wenn eben die Durchführung der Reise nicht mehr gewährleistet ist.
5: Was mache ich denn, wenn mein Anbieter sagt, ja, können wir fahren, gar kein Problem. Ich selber habe aber vielleicht da Bedenken.
6: Das ist tatsächlich ein Problem, denn die subjektive Angst, und das ist jetzt schon durch den Bundesgerichtshof mehrfach entschieden, rechtfertigt eben keinen kostenfreien Rücktritt. Natürlich kann den Urlauber niemanden zwingen, in den Urlaub zu fahren. Wenn er aber den Rücktritt erklärt, dann fällt er in die Stornostaffelung hinein. Und je kurzfristiger eben der Rücktritt erklärt wird, desto höher sind die berechtigten Stornoforderungen des Veranstalters.
5: Heißt im Zweifel lieber früher schon stornieren, weil man da noch Zeit hat?
6: Wer ganz sicher gehen will, dass er auf jeden Fall Geld zurückbekommt, der müsste natürlich früher stornieren. Aber wer im Zweifel eben die Reise auch antreten möchte, außer es geht gar nicht mehr, der muss natürlich warten. Denn auch da gibt es die Regel des Bundesgerichtshofs, die sagt, dass es immer auf den Zeitpunkt der Rücktrittserklärung darauf ankommt, ob denn eine gewisse Wahrscheinlichkeit besteht, dass der Urlaub stattfinden kann. Und wenn ich aber den Rücktritt schon 4, 5, 6 Wochen im Voraus erkläre, dann lässt sich schon gar keine realistische Einschätzung tätigen.
5: Wenn ich jetzt individuell gebucht habe, welche Möglichkeiten habe ich dann da, zurückzutreten im Zweifel?
6: Also bei der Individualreise sind die Optionen tatsächlich sehr beschränkt, weil man oder weil der Urlauber sehr selten flexible Tarife gebucht hat, gerade zum Beispiel beim Flug. Das heißt, beim Flug im Falle eines eigenen Rücktritts des Urlaubers bekommt er die Steuern und die Gebühren erstattet, die aber ja nur regelmäßig einen Bruchteil der Fluggebühren ausmachen. Auch ein Umbuchen ist in der Regel nicht möglich. Anders sieht es vielleicht aus bei der Unterkunft, wo man wiederum als Individualreisender ja oft flexible Tarife gebucht hat. Und da muss man dann in die Individualreise individuellen Regelungen der eigenen Buchung schauen, bis wann man solche Optionen auch wirklich geltend machen kann.
5: Jetzt ist wahrscheinlich die Frage, wie kann ich mich vor sowas schützen? Hilft da eine Reiserücktrittsversicherung?
6: Ja, tatsächlich nicht, denn die Reiserücktrittsversicherung sichert wiederum nur das individuelle Risiko, persönliche Risiko ab, einer zum Beispiel plötzlichen Erkrankung. Aber außergewöhnliche Umstände wie eben Waldbrände oder Erdbeben etc., die sind regelmäßig ausgeschlossen aus den Versicherungen.
5: Was heißt das dann konkret? Was würden Sie denn Urlaubern raten? Wie können die sich dann schützen, wenn es die Reiserücktrittsversicherung nicht ist?
6: Ja, also tatsächlich ist es auch ein Irrglaube zum Beispiel, zurücktreten zu wollen oder zu müssen, nur weil irgendwo, um jetzt bei Südfrankreich zu bleiben, es einen Brandherd gibt, sondern das konkrete Urlaubsziel muss betroffen sein mit einer gewissen Erheblichkeit, die mich dann im Pauschalreiserecht zum Rücktritt berechtigen. Und wenn das nicht vorliegt, dann kann ich natürlich im Zweifel versuchen, den Urlaub anzutreten und noch das Beste daraus zu machen. Genauso bei Individualreisenden versuchen sich frühestmöglich um eine Alternative zu kümmern. Oder eben das Risiko in Anführungszeichen auch dann entsprechend in Kauf zu nehmen und auch da natürlich das Beste zu machen.
5: Und in einer Stunde sprechen wir noch mal über weitere Themen, nämlich die Frage, was ist, wenn ich vor Ort bin und dann kommt ein Feuer. Da gibt es also noch viele, viele offene Fragen.
6: Richtig.
5: Vielen Dank, Orosby Karimi.
6: Gerne.
1: So, ich gucke hier noch ganz gebannt zu und stelle fest, wir machen weiter mit der Szene und die hat jetzt Doug Freier für uns. Bitte schön.
7: Was will man mehr? Stars von morgen, die sich so richtig rausgeputzt haben für ihren Berlin-Besuch. Wir haben unsere besten Outfits für Berlin aufgehoben. Wir bringen die Schulterpolster zurück. In der ab Ende der Woche zu streamenden Serie The Shard spielen sie eine Highschool-Clique, alle natürlich totschick und gut gepampert, zu der sich ein mysteriöser Neuankömmling gesellt. Und weil das Ganze eine Bret Easton Ellis-Verfilmung ist, gibt es natürlich eine Menge Abgründe, in die sie hineinstürzen können. Aber die besten Geschichten schreibt doch das Leben, besonders natürlich in Hollywood, denn zwei der Hauptrollen werden gespielt von Kaya Gerber und Huma Gill. Und die sind ihren berühmten Eltern wie aus dem Gesicht geschnitten. Kaya, Cindy Crawford. Huma, Richard Gere. Und nun waren ja die Laufsteg-Pretty Woman und der Pretty Woman-Star selbst Anfang der 90er Jahre miteinander verheiratet. Er ist nicht nur ein toller Vater, sondern jemand, den ich für sein humanitäres Engagement und für seinen Ruf als Schauspieler bewundere. Meine Mutter ist ein unerschöpflicher Quell von Inspiration für mich, eine der unglaublichsten Frauen, die ich kenne, und ihr Inneres ist sogar noch schöner, wenn man das überhaupt glauben kann. Brav und wohlerzogen, aus gutem Hause eben. Summer in the City. In dieser Serie haben wir Ideen gesammelt, wie man mit besonderen Aktivitäten noch mehr aus dem urbanen Sommerfeeling herausholen kann. Eine wichtige Zutat für den sommerlichen Gefühlscocktail, Adrenalin. Nervös bin ich. Ich bin aufgeregt. Ich weiß nicht, was mich erwartet. Hoffentlich Spaß. In London können Abenteuerlustige im Gorilla Circus Stunts am Trapez erlernen. Viel schlimmer und daher noch viel besser als Achterbahnfahren. Der Adrenalinschub war gut. Ich habe so krasse Höhenangst. Aber dann war ich da oben und dachte, du bist ein großes Mädchen, du meisterst Herausforderungen. Und dann bin ich gesprungen und das hat total Spaß gemacht.
1: Schönen guten Morgen zum Sport. 4 Wettkampftage sind bei der Schwimm-EM in Paris vergangen und 5 Medaillen hat Deutschland in dieser Zeit gewonnen, inklusive dem EM-Titel der Wasserspringer Lou Massenberg und Jonathan Schauer, die im Synchronwettbewerb vom 3-Meter-Brett triumphierten und damit den insgesamt erfolgreichen deutschen Abend gestern vergoldet haben.
8: Direkt nach dem Sprung ist ihnen klar, das ist Gold. Überraschend, aber verdient siegt das Duo Lou Massenberg und Jonathan Schauer im Norden von Paris. Die Konkurrenz stark. Die unter neutraler Flagge startenden Russen Kuznetsov und Schleicher legen im letzten Durchgang vor. Doch das Team aus Halle behält die Nerven. Trifft den Absprung perfekt und bleibt fehlerfrei. Alle 6 Sprünge gelingen. Massenberg und Schauer übertreffen sich selbst. Der Titel ist den beiden nicht mehr zu nehmen.
9: Das war wirklich einfach nur ein unglaublicher Wettkampf. Ich bin mega happy. Wir hatten 400 Punkte, glaube ich, angepeilt, irgendwie mal zu schaffen. Bisschen mehr geworden. Und Gold ist natürlich die Krönung von allem.
8: Knapp an Gold vorbeigesprungen ist Pauline Pfeiff aus Berlin. Bis zum vierten Durchgang ist sie noch in Führung, doch dann patzt sie beim 2,5-fachen Rückwärtssalto, überdreht den Sprung und fällt zurück auf Rang 2.
10: Es war am Ende eine knappe Sache, aber ich habe mir Silber geholt und ich bin stolz auf den Weg, den ich gegangen bin dieses Jahr. Es war nicht einfach, viele Tränen, viel Lachen, viel Schweiß, viel Blut. Und ich bin hier, ich habe die Silbermedaille trotzdem gewonnen und bin trotzdem sehr stolz auf mich.
8: Gold im 10-Meter-Turmspringen geht an die 19-jährige Britin Maisie Bond. Für Pauline Pfeiff ist es die zweite Silbermedaille bei dieser Europameisterschaft.
1: Ja, und im Synchronschwimmen hat auch Clara Bleier EM-Silber gewonnen. Die 22-Jährige schafft es in der freien Kür des Solo-Wettbewerbs zwar nicht, ihren Titel zu verteidigen. Sie hat inmitten stärkerer Konkurrenz aber ihre persönliche Bestleistung abgeliefert. Und so glänzte diese Silbermedaille letztlich auch ein bisschen golden. Und heute starten bei der Schwimm-EM dann auch die Freiwasserwettbewerbe von 9.50 Uhr an bei uns im Livestream mit den olympischen 10 Kilometern der Männer, wie bei den Olympischen Spielen vor 2 Jahren in der Seine, in der Deutschlands Aushängeschild Florian Wellbrock einen Tiefpunkt seiner erfolgreichen Karriere erlebt hatte. Das Seine-Wasser immerhin ist diesmal aber weitaus einladender.
11: Von außen betrachtet plätschert die Seine wie immer vor sich hin. Doch schaut man genauer hin, hat sich etwas verändert. Hier, wo die Freiwasserwettbewerbe stattfinden. Diese einst dunkle Brühe lädt wirklich zum Schwimmen ein. Kaum zu glauben nach den Vorkommnissen bei Olympia 2024. Hohe Bakterienwerte und Magen-Darm-Erkrankungen sorgten damals bei den Athleten für heftige Kritik. Doch Paris hat gelernt. Geschwommen wird jetzt nicht mehr an der Pont-Alexandre, sondern weiter flussabwärts nahe der Île aux Cygnes. Diese Zone wurde nach den Spielen als öffentliche Badestelle eingerichtet und wird streng kontrolliert.
12: Es ist so ein bisschen abgetrennt vom Schiffsverkehr. Also hier ist es sehr ruhig. Wir haben hier kaum Strömung. Wir haben eine gute Wasserqualität und das Wasser ist warm.
11: Trotz der Entwarnung bleibt bei den Sportlern eine gesunde Vorsicht. Viele Athleten reisen geimpft an oder nutzen präventiv Medikamente für den Magen-Darm-Trakt. Gilt auch für Deutschlands besten Freiwasserschwimmer Florian Wellbrock. Im letzten Jahr dominierte er die WM, gewann 4-mal Gold. 2026 ist jedoch nicht sein Jahr. Im Frühjahr und Sommer fiel das Training wegen Infekten langfristig aus. Seine Erwartungen an die EM sind nicht sehr groß.
13: Die Medaillenhoffnung natürlich so auf ein Minimum zurückgeschraubt. Ich sag mal, wenn ich über die olympischen 10 Kilometer unter die Top 10 schwimme, dann haben wir schon eine Menge geschafft.
11: Genau wie Paris mit der Wasserqualität der Seine. Auch wenn die Bakterien, die mitschwimmen, für das menschliche Auge nicht sichtbar sind.
1: Ja, sichtbar war bei der Frankreich-Rundfahrt der Frauen, bei der Tour de France Femme, eine richtige Überraschung dank der Norwegerin Sigrid Hauxset, die ihre 88 Kilometer lange Solofahrt mit dem Sieg auf der 3. Etappe krönen konnte und mit der Gesamtführung.
14: Emotionen für die Geschichtsbücher nach der 3. Etappe der Tour de France für Frauen. Sigrid Hauxset schmückt sich mit Gelb. Als erste Norwegerin eine Etappe gewonnen, die Premiere im gelben Trikot für eine Norwegerin und die längste Solofahrt als Ausreißerin. Haben Sie das überhaupt schon realisiert? Nein, habe ich nicht. Vielleicht erst in einigen Wochen. Hauxsets Ausreißerversuch ist geplant und wird zu einem Parforce-Ritt. Die 5. Auflage der Tour de France der Frauen, die nach 9 Etappen am Sonntag in Nizza endet, bietet Spektakuläres zwischen Genf und Poligny in Frankreich mit einer Hitze, die belastet, nicht nur für Hauxset. Die Belgierin Kopecky, die bis auf 10 Sekunden an Hauxset herangekommen war, plagen Krämpfe. Sie fällt zurück, wird in einem Rennen zum 40. Mal Zweite. 88 von 156,5 Kilometern fährt Hauxset allein. Das Peloton geschlagen, weit vor dem Ziel. Und Hauxset feiert sich als Außenseiterin, auch wenn die niederländische Tourfavoritin Vollering auf Platz 3 lauert. Hauxset ist beim Zeitfahren nun die Gejagte. Chancenreich die deutsche Zeitfahrmeisterin Antonia Niedermayer noch auf Platz 16.
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1: Kurz vor 7 an diesem Dienstag. Schön, dass Sie dabei sind.
5: Schön, dass Sie mit uns in den Tag starten. Und die Themen, die wir dabei haben, kommen im Überblick.
1: EU-Innenministerberatungen über Konsequenzen aus dem Ansturm auf Ceuta.
5: Ziel Rotes Rathaus. In Berlin hat die heiße Wahlkampfphase begonnen.
1: Und Italiens Welterbe, das Po-Delta als einzigartiges Ökosystem.
5: Ja, und richtig schöne Bilder gibt es da auch. Und die Flamingos haben mir auch sehr gut gefallen. Können wir nachher noch mal angucken.
1: Jetzt schauen wir erstmal auf unsere Gespräche. Wir sprechen gleich um 7:15 mit Clara Bünger. Sie ist die stellvertretende Bundesvorsitzende von der Partei Die Linke, außerdem innenpolitische Sprecherin. Es geht um den Anschlag auf den CSD. Heute gibt es dazu einen Innenausschuss im Bundestag und wir sprechen mit Frau Bünger eben über ihre Erwartungen an dieses Treffen heute. Dann gegen 7.50 Uhr Larissa Eifler, Weltmeisterin im Säbelfechten. Und ich habe mir gerade noch von Flo sagen lassen, das ist das erste Einzel-WM-Gold im Fechten für Deutschland seit 16 Jahren. Und dann im Top-Thema sprechen wir heute mit Manfred Weber von der CSU. Er ist der EVP-Fraktionsvorsitzende im Europäischen Parlament. Und es geht, Sie haben es gerade im Themenüberblick gesehen, um Ceuta und die Frage, was daraus folgt. Heute eben Beratungen dazu in Brüssel.
5: Genau so ist es. Und was sonst alles Wichtiges in der Welt los ist, das weiß Barbara Parente. Die bringt uns bei Heute Express jetzt auf den aktuellen Stand.
1: Guten Morgen nochmal.
5: Und da ist sie nochmal. Schönen guten Morgen.
15: Guten Morgen auch von mir. Und herzlich willkommen zu den frühen Nachrichten. Nach dem Massenandrang von Geflüchteten auf die spanische Exklave Ceuta kommen am Vormittag die EU-Innenminister zu einer Dringlichkeitssitzung zusammen. Sie wollen über Ursachen und Konsequenzen des Vorfalls beraten. Er hatte die Debatte um die Asylpolitik erneut angeheizt. Rund 60.000 Migranten waren letzte Woche binnen kürzester Zeit in die spanische Exklave gelangt. Der größte Teil von ihnen kehrte kurz danach wieder zurück. 72 Menschen kamen ums Leben. In der Debatte um die abschlagsfreie Rente mit 63 sieht Unionsfraktionschef Frey keinen Spielraum für Verhandlungen. Das sagte er dem Sender Welt TV. Die Abschaffung dieser Frührente nach 45 Beitragsjahren ist eigentlich Teil der geplanten Rentenreform der Regierung. Diese Pläne haben mehrere Ministerpräsidenten von CDU und SPD inzwischen aber kritisiert. Das Niedrigwasser auf deutschen Flüssen könnte sich negativ auf die Wirtschaft auswirken. Davor warnt das Institut der deutschen Wirtschaft. Ein längerer Ausfall der Schiffbarkeit führe dazu, dass weniger Waren transportiert und damit die Produktion in zahlreichen Branchen gedrosselt werden müsse. Das sagte der IW-Experte Schäfer der Bild. Unter der Führung von Bundesverkehrsminister Bilger wird am Donnerstag über das Niedrigwasser beraten. Die Bundesregierung bereitet der Bild zufolge die Grundlagen für einen neuen Zivildienst vor. 2011 wurde der Wehrdienst abgeschafft und damit auch der Zivildienst. Laut dem Bericht habe das Familienministerium für den Fall einer möglichen Wiedereinführung 23 große Organisationen befragt. Dabei gaben fast alle an, bei Bedarf für Zivildienstleistende ein vielfältiges Angebot machen zu können. US-Präsident Trump hat Iran erneut mit schwerwiegenden Konsequenzen gedroht, wenn das Land bei neuen Verhandlungen nicht einlenke. Er sprach von einer letzten Chance für Teheran, ein Abkommen zu unterzeichnen. Dagegen teilte Iran mit, man führe derzeit keine Gespräche mit den USA. Stattdessen spreche man mit dem Oman über eine vorübergehende Lösung für eine sichere Route durch die Straße von Hormuz. In Griechenland kämpfen Einsatzkräfte weiter gegen große Waldbrände, besonders westlich von Athen. Mehrere Orte mussten evakuiert werden. Rund 10.000 Hektar sollen schon verbrannt sein. Feuer auch in Kanada. Dort wüten mehr als 800 Waldbrände. In der Provinz British Columbia mussten etwa 5.000 Bewohner ihre Häuser verlassen. Und das war's von uns für den Moment. Wo es wie heiß wird, das hat jetzt Benjamin Stöwe im Wetter für Sie.
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17: Ja, Hitzeschwerpunkt heute bei uns im Land 38 Grad Celsius im Schatten Richtung Rhein-Main-Neckar. Und damit vielen Dank, Barbara. Und guten Morgen, liebe Zuschauerinnen und Zuschauer. Herzlich willkommen zum MoMA-Wetter. Vielleicht hatten Sie auch Glück wie Silke Watzlawick. Die hat ein bisschen Regen abbekommen und schreibt gerade, das sind die abziehenden Schauer der Nacht. Da hat sich eine Lücke in der Wolkendecke aufgetan über Bromskirchen in Nordhessen. Danke für diesen aktuellen Eindruck. Der Satellitenfilm zeigt uns, wir bleiben aber in dieser labilen Luft. Es ist der Tiefdruckeinfluss, der uns aus dem Südwesten Europas eben diese heiße, feuchte Masse ins Land bringt. Und da wird es auch heute im Tagesverlauf wieder Schauer und Gewitter geben. Im Moment zieht das Paket aus der Nacht weiter Richtung Nordosten, liegt aktuell etwa von Osthessen bis zur Küste. Da können teilweise kräftige Schauer und Gewitter mit im Spiel sein, unwetterartig in den Nordosten hinein. Es dauert bis 14, 15, 16 Uhr, bevor sich das so richtig verabschiedet. Bis dahin durchaus Starkregen, Sturmböen und Hagel, die Sie damit auf dem Schirm haben sollten. Ansonsten im Moment im Osten und vor allem in weiten Teilen des Südens ein klarer, freundlicher, trockener Start in den Tag bei folgenden frisch gemessenen Temperaturen. Ueckermünde ganz im Nordosten mit 15 Grad dabei, 26 Grad Celsius heute Morgen in Chemnitz. Schauen wir auf das Wettergeschehen für den Tag, dann bewegt sich das eben hier jetzt lila eingefärbte Paket weiter in den Nordosten, wie eben erwähnt. Das wird bis zum Nachmittag dauern. Ansonsten erstmal trocken und freundlich, aber schon relativ früh am Tag geht im Südwesten wieder los. Da bilden sich neue Quellwolken und dann zum Nachmittag, Spätnachmittagabend und in die Nacht hinein ist hier das nächste Schauer- und Gewitterpaket unterwegs, wird unter Abschwächung über die Nacht dann weiter Richtung Nordosten ziehen. Auch das kann abermals unwetterartig werden. Beobachten Sie bitte heute kurzfristig das Wettergeschehen. Die Sonnenstunden für den Tag heute im Norden verbreitet zwischen 3 und 8 Stunden Sonnenschein. An der Nordseeküste bisschen mehr, aber Spitzenreiter ist der Südosten mit bis zu 12 Stunden Sonnenschein. Und jetzt schauen wir noch auf die höchsten Temperaturen 38 Grad Celsius Richtung Rhein-Main-Neckar und auch sonst sind wir überall bis ran an die 30 Grad Marke unterwegs, sogar an der Nordseeküste. Die Insel Rügen, die hat es heute entspannter, 25 Grad Celsius eben dort. Und die Aussichten für die kommenden 4 Tage zeigen uns morgen eben die Gewitterstimmung aus der Nacht im Nordosten, zum Abend dann auch im Südosten neue Schauer und Gewitter, dann Wetterberuhigung. Es wird eine Idee kühler, Temperaturen zum Freitag zwischen 18 und 29 Grad, einzelne Schauer und Gewitter am Alpenrand, zum Samstag dann überall Wetterberuhigung und neue Hitze von Südwesten. Soweit zum MoMA-Wetter für den Moment. Kommen Sie mit diesen Aussichten und hier jetzt mit Miriam und Philipp. Gut in den Dienstag.
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1: Vielen Dank, Benjamin, für diese Aussichten und damit nochmal schönen guten Morgen.
5: Schönen guten Morgen. Alte Ängste neu aktiviert. Es geht um Ceuta. Die Bilder, die Nachrichten von den Zehntausenden Migranten, die spanische Exklave in Nordafrika stürmten, das hat die EU in Aufruhr versetzt. Statt gemeinsamen Vorgehen und Solidarität haben sich Streit und gegenseitige Schuldzuweisungen Bahn gebrochen.
1: Tja, mittlerweile haben die meisten Migranten Ceuta wieder verlassen, der Disput aber bleibt. Heute nun wollen die EU-Innenminister die Lage virtuell in einer Sondersitzung besprechen. Was also folgt aus Ceuta? Mehr von Susanne Freitag-Catteron.
18: Sie müssen zurück nach Marokko. Das spanische Militär sorgt dafür, öffentlichkeitswirksam. Denn seit Tagen schaut die Welt auf die spanische Exklave Ceuta. Es ist auch ein Kampf um Bilder. Die schwimmende Barriere im Meer zeigt, hier kommt niemand mehr rein. Zwar sind die meisten der rund 60.000 Geflüchteten längst nicht mehr in Ceuta, das Übergangslager aber bleibt überfüllt. Man hatte ihnen im Netz eine offene Grenze nach Europa versprochen. Mich haben Freunde angerufen und gesagt, die Grenze ist offen, geh da einfach hin. Woher diese Info kam, offen. Wohin sie führte, zu Europas größter Migrationskrise der letzten Jahre.
19: Diese Bilder eines Grenzsturms, die verbreiten sich rasant und die spielen natürlich auf die Instinkte oder diese Gefühle von Wut, von Angst, von Abwehr an. Das sind leider sehr wirkmächtige Gefühle und genau damit lässt sich politische Stimmung machen.
18: Genau das passiert. Seit Tagen ist Europa zerrissen. Italiens rechtsnationale Regierungschefin Giorgia Meloni forderte den Ausschluss Spaniens aus dem Schengener Abkommen. Unterstützung bekam sie aus Dänemark und Finnland und von Rechtspopulisten aus allen Ländern Europas. Der Vorsitzende der rechtsnationalen Partei Spaniens, Vox, improvisierte in Ceuta sogar eine Pressekonferenz. Ich glaube, wir haben es mit einem brutalen Angriff auf unseren Nationalstaat und auf die Sicherheit des spanischen Volkes zu tun. Ein Angriff, der hunderte Tote in die spanischen Gewässer getrieben hat und tausende Menschen, Spanier in Ceuta, in Angst versetzt hat. Wir werden Solidarität von allen EU-Mitgliedstaaten einfordern, entgegnet Spaniens Außenminister. Denn Spanien habe gegenwärtig die geringste Zahl von irregulären Grenzübertritten auf der Mittelmeerroute. Diese Solidarität wird bei dem Krisentreffen heute eine große Rolle spielen, genau wie die Vorwürfe der vermeintlich zu liberalen Migrationspolitik Spaniens.
19: Wir haben mit Blick auf die spanische Migrationspolitik immer diese Regularisierung vor Augen, vergessen dabei aber, dass die spanische Grenz- und Asylpolitik alles andere als liberal war und ist. Ceuta wird ja von Spanien aufrechterhalten mit einer massiven Grenzsicherungsanlage, doppelreihiger Stacheldraht, massiv militärisch auch immer wieder bewacht.
18: Bei dem Treffen der EU-Innenminister sollen auch Vertreter von Frontex und Europol dabei sein. Es geht um die Glaubwürdigkeit der Migrationspolitik Europas.
1: Nach Deutschland. 10 Tage ist der Anschlag auf den Berliner CSD mit einer Toten und zahlreichen Verletzten inzwischen her. Der Schock und die Trauer sitzen nicht nur in der queeren Community weiter tief. Und die Frage, warum die Behörden den mutmaßlichen Anschlag des als islamistischen Gefährder eingestuften Abdul B. nicht verhindert haben.
5: Heute berät der Innenausschuss des Bundestags darüber, unter anderem auch auf Antrag der Linken. Wir sprechen gleich mit ihrer innenpolitischen Sprecherin nach dem Überblick von Sadat Chapski.
20: Am Rande des Christopher Street Days vor 10 Tagen in Berlin ist ein 21-Jähriger mit einem Auto in eine Menschengruppe gefahren. Anschließend soll der mutmaßlich islamistische Attentäter weitere Menschen mit einer Stichwaffe verletzt haben. Eine Frau aus Polen starb, weitere Menschen wurden zum Teil schwer verletzt. Der zunächst flüchtige Abdul B. wurde einen Tag später von Polizisten in einer Kleingartensiedlung gestellt und erschossen, als er sie nach Polizeiangaben angriff. Abdul B. hatte sich offenbar über Jahre hinweg radikalisiert, war bei Ermittlern und Justiz bekannt und im Mai als Hochrisikofall eingestuft worden, so die Polizei. Abdul B. sei observiert, sein Telefon überwacht worden. Nach Angaben der Behörden ergaben sich keine konkreten Hinweise auf eine Anschlagsplanung. In den letzten Tagen wurden Forderungen nach elektronischen Fußfesseln und Präventivhaft laut. Heute wird der Innenausschuss des Bundestags zusammenkommen, um über Konsequenzen aus dem Anschlag auf den CSD zu beraten.
1: Clara Bünger ist die stellvertretende Fraktionsvorsitzende der Linken im Bundestag und sie ist die innenpolitische Sprecherin der Partei. Schönen guten Morgen.
21: Guten Morgen, Herr Wortmann.
1: Frau Bünger, wegen der Sommerpause ist diese Sitzung heute digital. Sie haben das beantragt. Sie hoffen vermutlich, dass der Bundesinnenminister daran teilnimmt, auch Vertreter der Sicherheitsbehörden, beispielsweise des LKA. Was sind Ihre Erwartungen heute an diesen Ausschuss?
21: Zunächst einmal muss ich sagen, dass wir immer noch tief erschüttert sind und unsere Gedanken bei den Opfern, bei den Angehörigen der Toten sind und dass wir deutlich machen wollen, dass wir an der Seite der queeren Community stehen. Und dazu gehört eben auch, dass wir jetzt Aufklärung verlangen. Das ist das Mindeste, was wir jetzt tun können, denn jeden Tag kommen neue Informationen ans Licht und der Bundestag hat noch nicht getagt. Wir müssen jetzt im Bundestag über die drängenden Fragen sprechen. Es stellt sich vor allen Dingen die Frage, wie kann es sein, dass eine Person, die als hoher Risikofall eingestuft wurde, nicht engmaschiger überwacht wurde? Wie kann das sein? Darüber müssen wir heute im Bundestag im Innenausschuss diskutieren.
1: Das ist eine Frage, die sich sicher viele stellen. Also Abdul B., man kann im Grunde nicht davon sprechen, dass die Behörden keine Informationen über ihn hatten. Sie haben es gerade gesagt, er wurde sehr eng beobachtet. Er wurde offenbar auch noch am Tag des Anschlags von den Behörden gefilmt. Und trotzdem gab es eben diesen mutmaßlich islamistischen Anschlag. Das heißt, die Interpretation der vorliegenden Information ist das, was aus Ihrer Sicht schiefgelaufen ist? Oder wie ist Ihre Lesart?
21: Ja, also man muss hier vor allen Dingen Aufklärung betreiben. Herr Innenminister Dobrindt hat nach wenigen Tagen schon gesagt, es handelt sich hier um einen Einzeltäter, hat Maßnahmen auf den Tisch gepackt. Das greift aus unserer Sicht zu kurz und vor. Wir müssen den Fall aufklären. Das sind wir der queeren Community auch schuldig, dass wir wirklich den Fall aufklären und dann prüfen, welche Maßnahmen hier notwendig wären. Und dazu gehört eben auch die Frage zu stellen, wie kann es sein, dass plötzlich auch ein zweites Handy auftaucht. Diese Fragen müssen geklärt werden und die packen wir heute auch auf den Tisch.
1: Okay, aber wenn Sie sagen, Sie halten das nicht für richtig, dass der Innenminister da auf einen Einzelfall verweist, das heißt, Sie vermuten da eine Schieflage im System?
21: Es kommen jetzt immer mehr Informationen ans Licht, wie zum Beispiel ein zweites Handy. Darüber gab es jetzt ja auch gestern erst Berichte. Und da stellt sich die Frage, wie kann es sein, dass eine Person überwacht wurde und plötzlich nicht bekannt ist, dass zum Beispiel ein zweites Handy im Spiel ist. Aber auch die Frage, wie kann es sein, dass offensichtlich die Informationen, die im gemeinsamen Terrorabwehrzentrum anfallen, offensichtlich, oder die Frage stellt sich hier zumindest, nicht ordentlich an das Gericht übermittelt wurden. Diese Fragen müssen geklärt werden. Das ist unsere Aufgabe, das ist unsere originäre Aufgabe im Innenausschuss. Und deshalb erwarten wir von der Bundesregierung auch heute klare Antworten.
1: Dann lassen Sie uns mal über mögliche Konsequenzen sprechen, auch dann ausgehend von den Informationen, die Sie möglicherweise heute bekommen. Der Bundesinnenminister Alexander Dobrindt hat jetzt nach dem mutmaßlichen Anschlag eine Art Dreiklang aufgestellt. Beispielsweise will er die Fußfessel für Gefährder, er will das Jugendstrafrecht verschärfen und drittens Präventivhaft für Gefährder. Würden Sie da mitgehen?
21: Es waren ja auch noch weitere Vorschläge, die auf den Tisch gebracht wurden. Herr Söder hat zum Beispiel gefordert, dass man die doppelte Staatsangehörigkeit von Deutschen zurücknehmen muss. Das sind wirklich Vorschläge, die sind absurd. Der Täter ist nur deutscher Staatsangehöriger gewesen. Man hätte ihm die Staatsangehörigkeit gar nicht wegnehmen können. Man hätte ihn auch nicht irgendwohin abschieben können. Das sind tatsächlich auch Forderungen, die teilweise schon in der Schublade liegen. Und deshalb ist es umso wichtig, dass wir uns den Fall jetzt im Genauen und im Detail anschauen. Und in dem konkreten Fall ist es doch so, dass der Täter eine Vorbewährung hatte. Und hier hätte der Täter bei Vorliegen und Kenntnis von diesen Tatsachen, also wenn die Tatsachen, der hohe Risikofall dem Gericht bekannt wäre, hätte das Gericht an der Stelle auch schon die Vorbewährung aufheben können und die Person in reguläre Haft nehmen können.
1: Die Diskussion ist da ja aber, ob er mit dem Jugendstrafrecht oder Erwachsenenstrafrecht behandelt wurde. Das ist ja auch Streitpunkt in der Diskussion.
21: Genau, und da muss man sagen, das Jugendstrafrecht gibt auch hier die Möglichkeit, die Vorbewährung aufzuheben. Man hätte hier einen Haftbefehl erlassen können, man hätte ihn auch in reguläre Haft nehmen können. Deshalb müssen wir doch die Frage klären, warum ist das nicht passiert, bevor wir uns fragen, welche rechtlichen Verschärfungen hier möglich sind. Wir finden, es darf nicht eine Diskussion über neue rechtliche Verschärfungen geben, wenn nicht schon geklärt ist, ob nicht die bestehenden rechtlichen Möglichkeiten hier nicht hätten ausreichen können. Und wir sind der Auffassung, das ist der erste wichtige Schritt. Es braucht Aufklärung, es braucht vor allen Dingen die Fragen, die geklärt werden. Ja. Ist der Sachverhalt wirklich so? Und dann müssen wir vor allen Dingen dafür sorgen, dass wir an der Seite der queeren Community stehen.
1: Und damit sind wir beim nächsten Stichpunkt. Ihrer Partei wurde jetzt in den vergangenen Tagen immer wieder der Vorwurf gemacht, dass Sie Islamismus verharmlosen. Sie haben es mitbekommen, haben sich auch schon öffentlich dazu geäußert. Auslöser war beispielsweise der Post von Ihrem Kreisverband hier in Berlin-Neukölln. Am Sonntag war der nach dem Anschlag in dem vom Erstarken rechter, antifeministischer und queer- und transfeindlicher, aber eben nicht von islamistischen Kräften gesprochen wurde. Hat Ihre Partei da einen blinden Fleck?
21: Also zunächst einmal sehe ich in Ihrer Frage hier eine Unterstellung, die ich entschieden zurückweise. Und ich muss an der Stelle auch sagen, Ihre Unterstellung, dass wir da irgendeine Verharmlosung betreiben, weise ich zurück. Unsere Spitzenkandidatin Elif Eralp hat von Anfang an von einem mutmaßlich islamistischen Terroranschlag gesprochen. Und genau das ist auch das Thema. Islamismus ist eine queerfeindliche, eine antifeministische Ideologie, der wir entschieden entgegenstehen. Wir kämpfen für die Rechte von der queeren Community. Und das machen wir auch deutlich. Und meines Wissens nach wurde der Post auch geändert. Deshalb muss man das
1: genau
21: hier auch nicht weiter
1: aufmachen. Ich habe es auch, und das gehört zur Wahrheit auch dazu, Sie haben das auch sehr schnell versucht einzufangen, diesen Post. Aber trotzdem bleibt ja die Frage im Raum stehen, ob zumindest Teile Ihrer Partei dieses Thema weniger stark benennen wollen als beispielsweise die Gefahr, die ausgeht vom Rechtsextremismus.
21: Aus unserer Sicht ist der Islamismus eine queerfeindliche, eine antifeministische Ideologie, der wir entschieden entgegenstehen. Und für mich ist auch wichtig, dass wir in diesen Zeiten, in diesen Tagen und heute vor allen Dingen auf die Opfer blicken und an der Seite der Opfer stehen und hier an der Stelle nicht ablenken. Wir stellen uns entschieden gegen Islamismus. Das muss ich an dieser Stelle auch noch mal sagen. Wir bekämpfen ihn auch, weil es eine Ideologie ist, die eben gegen Frauenrechte, gegen queere Rechte arbeitet. Und das ist genau das Gegenteil von dem, wofür wir stehen. Und deshalb ist auch heute wichtig, dass wir zeigen, dass wir an der Seite der queeren Community stehen, dass wir die Fragen stellen, dass wir den Finger in die Wunde legen und aufklären, ob hier ein Behördenversagen tatsächlich vorliegt.
1: Und das wollen Sie heute tun in einer Sondersitzung des Innenausschusses im Bundestag. Das war die innenpolitische Sprecherin der Linksfraktion im Bundestag, Clara Bünger. Dankeschön.
21: Vielen Dank, Herr Wortmann.
5: Und wir schauen ins Ausland. Italien ist reich an Kunst- und Kulturschätzen und führt übrigens mit mehr als 60 UNESCO-Weltkultur- und Naturerbestätten das Ranking an. Viele Orte sind weltberühmt. Klar, da kennen Sie sicher das Kolosseum in Rom oder den schiefen Turm von Pisa. Aber es gibt auch unbekanntere Gegenden und Orte zu entdecken. Und da nehmen uns unsere Auslandskorrespondenten diese Woche mit hin. Und der Weg führt uns heute ins Delta des Flusses Po, nach Ferrara. Und die Renaissance-Stadt, die wurde 1995 von der UNESCO gekürt. 4 Jahre später wurde die Welterbestätte dann als Teil der Kulturlandschaft erweitert. Barbara Luke über Flamingos und alte Pracht in der Emilia-Romagna.
0: Was für eine Naturoase. Was für eine Lagunenlandschaft. Der Fluss Po und diese weit verzweigten Arme seines Deltas, herrlich.
2: Das Po-Delta ist wirklich eine atemberaubende Landschaft und auch ein Ausweis dafür, dass die Natur am allerschönsten ist, wenn der Mensch sie einigermaßen in Ruhe lässt.
0: Hier im Delta verschmelzen Po und Adria und damit Süß- und Salzwasser. Der Chef des Naturparks bekommt nicht genug davon und erklärt uns dieses weltweit einzigartige Ökosystem, das zum UNESCO-Weltkulturerbe wurde. In Europa sind die wirklich natürlichen Lebensräume mittlerweile ja fast überall verschwunden. Aber hier spiegeln sich noch alte Lebensweisen von Mensch und Natur. Und das macht es so besonders. So besonders und so paradiesisch, dass auch Vögel aller Art hier ihr Refugium finden. Für die Brut, für die Rast oder für immer. Eine Region fernab des Lärms der Welt und dennoch so dicht dran am Leben, an Geschichte und Kultur. Auch deshalb teilt sich das Po-Delta den UNESCO-Titel mit der nahegelegenen Stadt Ferrara.
2: Ferrara ist eine lebendige, elegante Stadt der Renaissance und diese alte Pracht ist heute noch überall spürbar.
0: Hier treffen wir Milena Merli, die so herzlich ist wie alle Menschen in dieser Region. Restauratorinnen wie sie gibt es kaum noch, aber Milena Merli will bewahren, was diese Stadt prägt. Und ihre Feinstarbeit spiegelt genau das. Wenn wir Farbverluste in den Gemälden entdecken, versuche ich sofort, die Farben mit Klebstoff zu fixieren, denn sonst geht alles verloren. Damit meint sie das reiche kulturelle Erbe dieser Stadt, die einst zu den blühendsten Zentren Europas gehörte. Blühend, leuchtend, ein Weltkulturerbe so kunterbunt wie vielschichtig. Und auch er gehört dazu. Vadis Paisanti nimmt uns mit zu den Muschelbänken in Goro, die nur bei Ebbe geerntet werden können. Und dafür braucht man so eine Hose. Denn das Wasser steigt bald wieder.
2: Die Fischer von Goro brauchen keine großen Maschinen. Sie brauchen vor allem Hingabe und die Gezeiten. Bei Flut sind wir hier besser wieder weg.
0: Goro, ein Sehnsuchtsort. Denn dieser Platz im Po-Delta ist einer der führenden Produzenten von Venusmuscheln in Europa. Und ich sortiere mit. Alles handverlesen. Wer von der fiesen Blaukrabbe angefressen wurde, fliegt raus. Wir danken wirklich dem lieben Gott, dass wir hier leben dürfen. Wir fühlen, wie wichtig es ist, dass wir unsere Kinder und Familien mit dem Wasser ernähren können. Und so ist dieses Weltkulturerbe vor allem von Wasser genährt, von seiner alten Pracht und diesem einzigartigen Zauber der Natur.
1: Einfach wunderschön. So, und morgen nehmen wir Sie dann mit nach Vietnam. Und hier und jetzt geht's jetzt weiter mit Flo und dem Sport.
22: Und damit schönen guten Morgen. Es ist Ihr erster gemeinsamer internationaler Titel und der große Triumph bei der Schwimm-EM in Paris. Deutschlands Wasserspringer Lou Massenberg und Jonathan Schauer waren im olympischen Synchronwettbewerb vom 3-Meter-Brett nicht zu schlagen und konnten sich so über Gold freuen, über die zweite Goldmedaille für Deutschland bei dieser EM.
8: Was die Sammlung der Medaillen angeht, sind sie ein ungleiches Duo. Für den 21-jährigen Jonathan Schauer links ist es die erste EM-Medaille, für Lou Massenberg die insgesamt 11. Auf dem Sprungturm aber könnten sie gleicher nicht sein, behalten die Nerven im letzten Durchgang und dürfen sich jetzt Europameister nennen.
9: Jetzt so im ersten Moment erst surreal. Also ich werde wahrscheinlich erstmal eine Nacht drüber schlafen müssen, um das wirklich zu kapieren.
8: Die unter neutraler Flagge startenden Russen Kuznetsov und Schleicher legen mit dem 4,5-fachen Vorwärtssalto gehockt vor. Doch das deutsche Duo bleibt fehlerfrei. Um die 400 Punkte war das gesetzte Ziel. Am Ende sind es 423,84.
9: Im Training lief noch nicht so alles, aber heute kam alles zusammen und am Ende waren wir das beste Team. Und das hat man, denke ich, auch schon im Jahresverlauf gesehen, dass wir das können. Man muss es nur abrufen und das haben wir heute geschafft und darauf bin ich extrem stolz.
8: Etwas überraschend, aber definitiv verdient, der Europameistertitel für Lou Massenberg und Jonathan Schauer vom SV Halle.
22: Wasserspringerin Pauline Pfeiff hat außerdem Silber vom Turm gewonnen. Damit ist die Vize-Weltmeisterin auch wieder Vize-Europameisterin, wobei die 24-Jährige sogar auf Goldkurs gelegen hatte.
3: Die Sprunghalle in Paris, ein erfolgreiches Pflaster für die deutschen Wasserspringer. Pauline Pfeiff konnte sich bereits über ihre zweite Medaille freuen.
10: Es war am Ende eine knappe Sache, aber ich habe mir Silber geholt und ich bin stolz auf den Weg, den ich gegangen bin dieses Jahr. Es war nicht einfach, viele Tränen, viel Lachen, viel Schweiß, viel Blut. Und ich bin hier, ich habe die Silbermedaille trotzdem gewonnen und bin trotzdem sehr stolz auf mich.
3: Im vergangenen Jahr hatte Pfeiff sowohl bei der EM als auch bei der WM schon Silber gewonnen. Hier in der französischen Hauptstadt mischte sie erneut ganz vorne mit, zeigte im vorletzten Sprung aber Nerven. Die schärfste Konkurrentin, eine Britin, der Name Bond, Macy Bond, sie holte sich den Titel. Pauline Pfeiff landete nach ihrem letzten Sprung auf dem Silberrang mal wieder nur knapp vor der Niederländerin Else Prastering.
10: Ich finde es ein bisschen witzig tatsächlich, dass ich jetzt auch wirklich so knapp vor ihr war. Damit habe ich dann auch nicht gerechnet und habe das auch wirklich erst so 10 Minuten später realisiert, dass das so knapp war.
3: Doppelte Freude dann bei der Siegerehrung. Pauline Pfeiff konnte sich über Silber freuen. Und die deutschen Wasserspringer über Medaille Nummer 5.
22: Ja, und nicht nur im Wasserspringen, auch im Synchronschwimmen war Deutschland in Paris erfolgreich. In der freien Kür des Solo-Wettbewerbs hat Clara Bleier ebenfalls EM-Silber gewonnen. Und heute Vormittag beginnen dann auch die Freiwasserwettbewerbe in der Seine, unter anderem mit Florian Wellbrock auf den olympischen 10 Kilometern der Männer. Das alles kurz vor 10 bei uns im Livestream in der ZDF-App oder unter sportstudio.de. Und einen Premierensieg gab es noch bei der Tour de France Femme bei der Frankreich-Rundfahrt der Frauen, den ersten Etappenerfolg einer Norwegerin, nämlich, wie wir jetzt noch in Sportkompakt zeigen.
3: Die Norwegerin Sigrid Hogset hat eine lange Solofahrt bei der dritten Etappe der Tour de France der Frauen mit dem Sieg gekrönt. Die 27-Jährige übernahm damit das gelbe Trikot von der Niederländerin Lorena Wiebes, die die ersten beiden Etappen gewonnen hatte. Hogset hatte sich nach rund 70 der 156,5 Kilometer von Genf nach Poligny aus einer Fluchtgruppe gelöst. Im wachsenden Widerstand gegen Gianni Infantino haben Wales und England als erste nationale Verbände ihre Unterstützung für eine Wiederwahl des Schweizers im nächsten Jahr zurückgezogen und damit eine noch größere Welle der öffentlichen Distanzierung vom FIFA-Präsidenten losgetreten. Die Verbände aus Serbien und Schweden schlossen sich an. Diese Fußball-WM hatte spannende Elfmeterschießen zu bieten. In Yongju in China versuchten sich jetzt unsere blechernen Freunde im Tor, junge Menschen aus Fleisch und Blut. Am Elfmeterpunkt viel Metall mit Schaltkreisen. Das Fazit bei dem einen oder anderen müsste nochmal der Lötkolben angesetzt werden. Immerhin, der Torjubel ist schon Ronaldo-like.
22: Ja, und apropos Jubel, vor anderthalb Wochen konnte sich Säbelfechterin Larissa Eifler über den WM-Titel in Hongkong freuen. Das erste WM-Einzelgold für Deutschland seit 16 Jahren. Und in einer guten halben Stunde ist die Weltmeisterin bei uns zu Gast hier im Morgenmagazin. Soweit jetzt aber erstmal der Sport für den Moment.
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5: Und wir beide wünschen im Namen des gesamten Teams vor und hinter der Kamera einen wunderschönen guten Morgen.
1: An diesem 4. August. So, und wir haben einiges vor in dieser Sendung, haben schon Gespräche geführt und schauen einmal auf unsere Übersicht. Um kurz nach 7 war Clara Bünger bei uns zu Gast. Sie ist die stellvertretende Fraktionsvorsitzende der Linken und innenpolitische Sprecherin. Heute gibt es auf Antrag der Linken, den die Grünen unterstützt haben, eine Sondersitzung des Innenausschusses im Bundestag. Und es geht um den mutmaßlich islamistischen Anschlag auf den CSD, wo weiter viele Fragen offen sind. Und die Linke und auch die Grünen hoffen sich da auf Aufklärung. So, dann sprechen wir gegen 7:50 mit Larissa Alfler, Weltmeisterin im Säbelfechten. Und Flo hat es gerade im Sport schon gesagt, das erste Einzelgold für Deutschland seit 16 Jahren. Und dann heute bei uns im Top-Thema zugeschaltet Manfred Weber von der CSU. Er ist der EVP-Fraktionsvorsitzende des Europäischen Parlaments. Und es geht um Ceuta, das, was daraus folgt, und eine virtuelle Sondersitzung der EU-Innenminister heute.
5: Genau so ist es. Werden wir sehen, was Herr Weber da fordert und erwartet von dem Treffen. Jetzt aber erstmal Barbara Parente, und die hat heute Express für uns und bringt uns auf den aktuellen Stand des Tages. Und da ist sie schon. Schönen guten Morgen nochmal.
1: Guten Morgen.
6: Da bin ich. Guten Morgen. Das mache ich sehr gerne. Herzlich willkommen zu den frühen Nachrichten. Nach dem Massenandrang von Geflüchteten auf die spanische Exklave Ceuta kommen am Vormittag die Innenminister der EU zu einer Dringlichkeitssitzung zusammen. Sie wollen über Ursachen und Konsequenzen des Vorfalls beraten. Er hatte die Debatte um die Asylpolitik erneut angeheizt. Rund 60.000 Migranten waren letzte Woche binnen kürzester Zeit in die spanische Exklave gelangt. Der größte Teil von ihnen kehrte kurz danach wieder zurück. 72 Menschen kamen ums Leben. In der Debatte um die abschlagsfreie Rente mit 63 sieht Unionsfraktionschef Frey keinen Spielraum für Verhandlungen. Das sagte er dem Sender Welt TV. Die Abschaffung dieser Frührente nach 45 Beitragsjahren ist eigentlich Teil der geplanten Rentenreform der Regierung. Diese Pläne haben mehrere Ministerpräsidenten von CDU und SPD inzwischen aber kritisiert. Die Bundesregierung bereitet der Bild zufolge die Grundlagen für einen neuen Zivildienst vor. 2011 wurde der Wehrdienst abgeschafft und damit auch der Zivildienst. Laut dem Bericht habe das Familienministerium für den Fall einer möglichen Wiedereinführung 23 große Organisationen befragt. Dabei gaben fast alle an, bei Bedarf für Zivildienstleistende ein vielfältiges Angebot machen zu können. Die im Gaza-Konflikt vermittelnden Länder Türkei, Katar und Ägypten haben die jüngsten israelischen Angriffe verurteilt. Sie seien ein eklatanter Verstoß gegen das Völkerrecht, hieß es in einer gemeinsamen Erklärung. Durch Israels Angriffe auf den Gazastreifen waren nach palästinensischen Angaben am Wochenende mehr als 20 Menschen getötet worden, darunter auch Kinder. Das Stromnetz in Kuba ist den zweiten Tag in Folge zusammengebrochen. Die gesamte Insel mit ihren rund 10 Millionen Einwohnern ist davon betroffen. Seit Jahren leidet das Land unter einer maroden Infrastruktur und dem veralteten Netz. Zur Stromproduktion ist Kuba vor allem auf Öl angewiesen. Die USA blockieren aber seit Jahresbeginn Öllieferungen. In Griechenland kämpfen Einsatzkräfte weiter gegen große Waldbrände, besonders westlich von Athen. Mehrere Orte mussten evakuiert werden. Rund 10.000 Hektar sollen schon verbrannt sein. Feuer auch in Kanada. Dort wüten mehr als 800 Waldbrände. In der Provinz British Columbia mussten etwa 5.000 Menschen ihre Häuser verlassen. Das war's von uns für den Moment. Auf den neuesten Stand in Sachen Wetter bringt sie jetzt Benjamin Stöver.
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17: Vielen Dank, Barbara, und guten Morgen, liebe Zuschauerinnen und Zuschauer. Herzlich willkommen zum MoMA-Wetter. Wir schauen auf die Isobarenkarte. Feucht-heiß kommt es uns entgegen. Justine und Ingrid, das sind die Namen der Tiefdruckgebiete, die uns auch heute wieder Gewitterstimmung ins Land bringen. Ein bisschen was ist aktuell noch aus der Nacht heraus unterwegs. Das zieht jetzt weiter in den Nordosten. Zum Spätnachmittag lebt das Schauer- und Gewitterschehen auch im Südwesten wieder auf. Gucken wir mal auf die aktuelle Wetterlage mit Hilfe eines frisch gemachten Satellitenbildes. Und da sehen wir die Schwerpunkte. mäßig vom Thüringer Wald bis zur Ostseeküste. Da liegt dieses Paket im Moment, das in der vergangenen Nacht durchaus bis teilweise 30 Liter auf den Quadratmeter gebracht hat. Dieser Niederschlag zieht jetzt weiter in den Nordosten. Es wird bis zum Nachmittag dauern, ehe das wirklich raus ist. Das kann punktuell unwetterartig werden. Die Temperaturen heute Morgen frisch gemessen. Teterow in Mecklenburg-Vorpommern mit 16 Grad Celsius dabei. 26 meldet im Moment Chemnitz. Und in der Zusammenfassung des Wettergeschehens am Vormittag sehen wir einmal vom Norden bis zum Erzgebirge eben jetzt in den Nordosten strebend diese Schauer und Gewitter, durchaus in Verbindung mit Starkregen, Sturm, Böen und Hagel. Im übrigen Land erstmal freundlich, aber überm Südwesten, da quellen schon wieder die Wolken und zum Nachmittag, Spätnachmittag geht's dann los. Eine neue Runde Schauer und Gewitter steht uns bevor, ebenfalls unwetterartig, zieht dann im Verlauf der Nacht unter Abschwächung auch in den Nordosten. Die Temperaturen heute, es wird richtig heiß. Extreme Hitze, vor allem Richtung Rhein-Main-Neckar. Werte in der Spitze bis 38 Grad Celsius wird es eben dort heute geben.

0: Kommen Sie mit diesen Aussichten jetzt gut in den Dienstag.
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2: Und wir sagen nochmal schönen guten Morgen an diesem Dienstag. Und vielen Dank, Benjamin, für die Wetteraussichten.
3: Drei Landtagswahlen stehen in diesem Jahr noch an. Sachsen-Anhalt am 6., Mecklenburg-Vorpommern und Berlin am 20. September. Seit Sonntag dürfen die Parteien in der Hauptstadt plakatieren. Und damit hat hier die finale Wahlkampfphase offiziell begonnen.
2: Und die aktuellen Umfragen hier in Berlin sehen Linke, CDU und AfD derzeit vorn, gefolgt von den Grünen und der SPD. Wer in der Hauptstadt also künftig regieren wird, ist noch ziemlich offen. Nur mit der AfD will derzeit niemand koalieren. Stefan Merseburger und Markus Groß stellen die wichtigsten Spitzenkandidaten vor.
4: Die heiße Phase des Wahlkampfes hat begonnen. In knapp 7 Wochen wird gewählt. Er muss noch stark an seiner Bekanntheit arbeiten. Da kommt der Fototermin für ein Promi-Magazin gerade recht. Stefan Evers geht für die CDU ins Rennen, denn Berlins noch regierender Bürgermeister Kai Wegner war nicht mehr zu halten nach Stromausfall, Unwahrheiten und Umfrageabsturz. Nun soll Evers noch Finanz- und Kultursenator das Rathaus verteidigen.
5: Ich möchte, dass Berlin aus der demokratischen Mitte heraus regiert wird. Ich sage ganz klar, weder mit Linken noch mit rechten Extremen werde ich zusammenarbeiten. Ich möchte einen Kurs des gesunden Menschenverstands.
4: Die Spitzenkandidatin der Linken, Elif Eralp, hat gute Karten, die Wahl zu gewinnen. Die Tochter türkischer Einwanderer verspricht eine bezahlbare Stadt, einen Mietendeckel für landeseigene Wohnungen und die Vergesellschaftung großer Wohnkonzerne.
6: Überall, wo ich in der Stadt bin, wollen die Menschen einen Politikwechsel hin zu einer sozialeren und gerechteren Politik, die die Menschen mitnimmt, die auf Augenhöhe agiert und die da ist und sich kümmert um die Alltagsprobleme. Deswegen glaube ich, die Menschen sind dafür bereit.
4: Nach vorn mit Berlin verspricht SPD-Spitzenkandidat Steffen Krach. Die Umfragen sehen ihn derzeit allerdings eher hinten. Krach will mit Mietenregulierung, besserer Bildung und einer familienfreundlichen Stadt punkten.
7: Ich möchte Platz 1 für die Sozialdemokratie. Ich bin der festen Überzeugung, dass wir das richtige Wahlprogramm haben. Und ich habe 12 Jahre Regierungserfahrung. Und ich möchte diese Erfahrung einsetzen, um diese Stadt weiterzuentwickeln.
4: Christine Brinker, die Spitzenkandidatin der AfD, verspricht mehr Polizei und ein Amt für Remigration. Sie hofft außerdem, dass der Anschlag auf den CSD ihr Stimmen bringt.
8: Der radikale Islam, die Islamisten, das ist das Thema, was viele Leute inzwischen sehr, sehr nervt. Und auch da sehen die Menschen, dass eben die anderen Parteien das alles immer schön geredet haben und eben nicht an die Wurzel gegangen sind des Übels. Und da packen wir aber an.
4: Werner Graf, Spitzenkandidat der Grünen, setzt auf eine klimagerechte Metropole, besseren Nahverkehr und bezahlbares Wohnen. Sein Ziel, Bürgermeister eines Linksbündnisses werden.
9: Wenn ich mir die Parteiprogramme ansehe, beim Mietenschutz, bei der Verkehrswende, beim Klimawandel, dann sehe ich doch, dass ich mit SPD und Linken viel, viel mehr Schnittmengen habe als mit der CDU.
4: Wer ins Rote Rathaus will, muss laut Umfragen eine Dreierkonstellation anführen. In Frage kommen ein Linksbündnis oder eine Koalition aus CDU, SPD und Grünen. So oder so, die Stadt würde weiter nach links rücken.
3: Also die heiße Wahlkampfphase läuft und heiß sind im Moment auch die Temperaturen. Gestern hier in Berlin gab es beispielsweise von den Wetter-Apps die rote Warnstufe, heißt hohe Temperaturen. Und auch heute soll es noch einmal deutlich heißer werden, und zwar in ganz Deutschland. Bundesweit werden überall Temperaturen von über 30 Grad erwartet, in Karlsruhe sogar 36 Grad. Unser Kollege Anton Jani ist für uns vor Ort. Schönen guten Morgen zu dir. Was macht das Thermometer? Was machen die Temperaturen aktuell?
10: Ja, guten Morgen aus Karlsruhe. Die Temperaturen sind schon über 25 Grad. Ja, der eine oder andere Karlsruhe wird schon eine tropische Nacht hinter sich haben und der wird auch einen tropischen Tag bekommen. Schauen Sie mal, da oben kommt die Sonne rein und die macht schon mächtig warm. Man kann das richtig spüren, auf jeden Fall. Karlsruhe ist grundsätzlich eine relativ warme Stadt. Sie liegt im Oberrheingraben auf der einen Seite des Schwarzwalds, auf der anderen Seite, da ist der Pfälzerwald und da weht selten ein kaltes Lüftchen durch. Und die Stadt selber, man kann sehen, wenn man mal rumschaut, es gibt ganz viel Beton, es gibt ganz viel Platten. Und da heizt sich eine Stadt natürlich mächtig auf und da ist es schwierig für Menschen, tatsächlich noch eine kühle Stelle zu finden. Es gibt kleine Brunnen, das kann man schon so sehen, aber der eine oder andere

0: der wird heute mächtig schwitzen. Da kann man von ausgehen.
1: Also wie umgehen mit diesen Temperaturen? Das Stichwort ist da oft ein sogenannter Hitzeaktionsplan. Und eben einen solchen Plan hat Karlsruhe ja seit 2025. Wie gut ist die Stadt also vorbereitet? Was können vielleicht andere Städte von Karlsruhe lernen?
0: Also Karlsruhe hat vor 2 Jahren begonnen, diesen Hitzeaktionsplan auszuarbeiten. Es ist inzwischen so, dass an solchen Tagen wie heute über 36 Grad Kirchen aufmachen, dass Museen aufmachen, dass Menschen in Kirchen und Museen können, um sich etwas abzukühlen für eine halbe Stunde. Und dann gibt es auch noch einen sogenannten Hitzeplan. Den kann man aufrufen im Internet, den kann man sich aufs Handy nehmen. Und dort auf diesem Hitzeplan, da finden sich beispielsweise kühle Plätzchen. Da gibt es dann Grünanlagen, da gibt es kleine Waldstückchen in der Stadt, tatsächlich, wo man kühle Örtchen finden kann. Und man kann sich auch Brunnen aussuchen. Ich zeige den noch mal. Ein Springbrunnen, der geht in wenigen Minuten geht der los. 300 Brunnen gibt es in Karlsruhe. 150 davon sind leider nicht in Betrieb. Aber wenn man so einen Brunnen findet, dann kann man sich schön mal die Füße kühlen. Aber die Flucht vor der Hitze, die ist auch in Karlsruhe eigentlich fast nicht möglich.
1: Anton Jani war das mit hitzigen Eindrücken live aus Karlsruhe. Dankeschön.
2: Und wir schauen auf die Schlagzeilen des heutigen Tages mit Bernward Lohheide, Chefredakteur der KNA, der Katholischen Nachrichtenagentur. Herzlich willkommen.
3: Dankeschön, guten Morgen.
2: Viele Zeitungen und auch sonst Medien haben immer noch natürlich die Diskussion um die sogenannte Rente mit 63 als Schlagzeile. Da haben einige Ministerpräsidenten jetzt gesagt, nee, die wollen wir nicht abschaffen. Der neue Fraktionschef der Union sagt aber, da führt kein Weg dran vorbei. Wie sicher ist das, dass das jetzt abgeschafft wird? Wird alles wieder aufgemacht?
3: Ja, diese Debatte zeigt sehr schön, warum es bisher nicht gelungen ist, wirklich mal eine große Rentenreform hinzukriegen. Ich bin sehr zuversichtlich, diese Koalition wird es schaffen, weil es gar keinen Sinn macht, in einen Überbietungswettbewerb mit der AfD einzutreten. Denn das ist ja der weiße Elefant im Raum, Landtagswahlen in einem Monat. Die AfD verspricht das Blaue vom Himmel, 70% des letzten Nettoeinkommens als Rentenniveau. Das lässt sich ganz sicher nicht finanzieren. Das sind leere Versprechen. Dagegen kann man nur mit guter Politik punkten. Zum Beispiel längere Übergangsfristen wären ein guter Kompromiss, dass man diese Reform eben nicht schon in 3 Jahren in Kraft treten lässt, sondern etwas später. Damit wäre allen geholfen. Am Ende sind nicht nur die Regierungsfraktionen gefragt, sondern auch die Bürgerinnen und Bürger, ob sie bereit sind, auch gegen ihre eigenen persönlichen Interessen aus Verantwortung abzustimmen.
2: Werden wir sehen, haben wir eben gerade noch mal gesehen, die Süddeutsche Zeitung und der Tagesspiegel haben das Thema beispielsweise aufgenommen. Schauen wir auf das nächste Thema, Ceuta. Die FAZ macht das Thema auch groß auf der Seite 2. Da sieht man dann Migranten auf dem Rückweg nach Marokko. Es gibt Spekulationen darüber, dass Marokko hinter dem Ansturm auf Ceuta steckt. Der spanische Geheimdienst kommt zum anderen Schluss. Heute treffen sich ja auch die EU-Innenminister, um über Konsequenzen zu sprechen und nachzudenken. Wie nehmen Sie die Diskussion wahr?
3: Die Diskussion nehme ich ähnlich wahr. Es hilft überhaupt nichts, Populisten hinterher zu rennen bei so einem Thema. Und genau das ist ja passiert. Jetzt haben wir noch nicht mal seit 2 Monaten ein neues GEAS, ein gemeinsames europäisches Asylsystem in der Europäischen Union. Das ist fast noch nicht in Kraft und auf einmal lässt sich die EU schon wieder spalten wegen Migrantinnen und Migranten, die ja noch nicht mal den Schengen-Raum betreten haben in Ceuta. Und Italien sagt schon, nee, wir lassen das Schengen-Abkommen jetzt mal sein mit Spanien. Es gibt gar keine Grenze direkt zwischen Spanien und Italien. Das ist alles überhaupt nicht hilfreich. Hilfreich wäre es, wenn die EU-Innenminister sich heute darauf verständigen, dass sie wirklich gemeinsam dieses Problem lösen und, wie Sie gesagt haben, vielleicht auch mal nach den Ursachen fragen. Welche Rolle spielt der Streit um die Westsahara? Welche Rolle spielt möglicherweise auch Donald Trump als Verbündeter Marokkos, der Stimmung macht gegen eine Einwanderungspolitik in Spanien? Spanien ist ihm eh nicht geheuer, weil die den Iran-Krieg nicht unterstützen und so weiter. Da sind viele ungeklärte Fragen. Welche Rolle spielen Social Media, wo Gerüchte aufkommen, für die keiner mehr haftet? Und ich möchte noch einmal an Frau Thomé erinnern, die gestern hier war. Es gibt 72 Migranten, die ertrunken sind. Das ist eine Frage der Humanität.
2: Ja, wir müssen noch ganz kurz auf die KNA gucken, auf Ihre katholische Nachrichtenagentur. Da haben Sie noch mal ein anderes Thema heute aufgenommen. Und zwar, es begann vor 10 Jahren, wie TikTok China Einfluss verschafft. Ganz kurz, wie kam es zu der Recherche?
3: Zu der Recherche kam es, weil teilweise in Vergessenheit geraten ist, was für ein Propagandainstrument TikTok ist und wie erfolgreich China damit auch es geschafft hat, einen Meinungsumschwung weltweit zu erreichen. China wird heute viel positiver wahrgenommen von vielen Menschen als noch vor 10 Jahren. Und das ist auch ein Erfolg von TikTok. Und die ganzen Suchtrisiken, der Antisemitismus, der sich auf TikTok findet, das Cybermobbing und viele problematische Entwicklungen, die mit TikTok verbunden sind. TikTok ist möglicherweise mit dafür verantwortlich, dass die Ceuta-Krise überhaupt möglich war.
2: Einschätzung vom Chefredakteur der katholischen Nachrichtenagentur Bernward Loheide. Vielen Dank, dass Sie heute da waren.
3: Gerne, danke.
4: Sommerurlaub 2026. In Frankreich brennen hunderte Quadratkilometer Wald. In Spanien wird der Pool zur Löschwasserquelle. Und auf Kreta müssen Touristen in eine Turnhalle ziehen. Welche Rechte haben Urlauber, wenn das Reiseziel zum Katastrophengebiet wird? Viele haben ihren Sommerurlaub schon vor Monaten geplant. Jetzt müssen sie abwägen, ob sie besser doch nicht losfahren, selbst wenn der geplante Urlaubsort nicht direkt betroffen ist.
5: Also den Urlaub haben wir gecancelt, weil es einfach viel zu gefährlich aus unserer Sicht ist.
4: Können Urlauber Geld zurückbekommen, wenn sie aus Angst vor Rauch und gesperrten Straßen lieber nicht anreisen möchten? Was gilt bei Evakuierungen und Reisewarnungen? Welchen Unterschied macht es, den Urlaub über einen Reiseveranstalter zu buchen? Und wovor schützt eine Reiserücktrittsversicherung? Wichtige Fragen, wenn Wetterextreme in Zukunft zunehmen.
1: Also viele Fragen, die wir gerne klären wollen mit Rusbel Karimi. Er ist Anwalt und Experte für Reiserecht. Schönen guten Morgen nochmal.
6: Guten Morgen.
1: Wir haben heute Morgen schon von Ihnen gelernt, es gibt einen wesentlichen Unterschied dabei, ob ich eine Pauschal- oder eine Individualreise gebucht habe. Wie sieht der aus?
6: Also der ganz große Vorteil der Pauschalreise ist eben, dass ich den Pauschalreiseveranstalter habe, der sich von A bis Z rund um die Uhr um mich kümmern muss, auch schon vor Beginn der Reise und natürlich auch während der Reise entsprechend reagieren muss. Wenn ich hingegen aber eine Individualreise gebucht habe, also mir das Hotel, den Flug, den Mietwagen selbstständig gebucht habe, dann bin ich als Urlauber selber Herr der Reise und muss mich dann eben auch um die Reisebestandteile kümmern, auch wenn etwas schiefläuft oder schieflaufen kann.
1: Versetzen wir uns mal in eine Person hinein, die jetzt einen Urlaub geplant hat. Sagt beispielsweise, in 3 Wochen, in 4 Wochen geht es für mich nach Griechenland.
6: Ja.
1: Jetzt steht nicht das Hotel direkt in Flammen, aber möglicherweise ein großer Brand 30 Kilometer entfernt. Was muss ich dann tun?
6: Da muss ich als erstes natürlich wieder meine Buchungsunterlagen mir anschauen und dann unterscheiden, was ich denn gebucht habe. Bei individuellen Buchungen ist es eigentlich rechtlich in der Regel sehr einfach gesagt, denn Stornogebühren gibt es eher nicht. Das heißt, gerade beim Flug, ich bekomme vielleicht im Falle eines Rücktritts die Steuern und die Gebühren zurückerstattet, wenn ich keinen flexiblen Tarif gebucht habe. Dasselbe gilt beim Hotel. Wenn ich einen Flex-Tarif habe, dann kann ich natürlich jetzt schon schauen, ob ich den Urlaub komplett umlege oder nicht. Bei der Pauschalreise ist es genau andersrum. Da ist der Veranstalter für mich verantwortlich. Und wenn ich jetzt 3, 4 Wochen vorher schon den Rücktritt erkläre, dann ist gar nicht realistisch einschätzbar, was denn in 3, 4 Wochen sein wird. Das bedeutet, ich falle in jedem Fall in die Stornostaffeln rein. Deswegen bei der Pauschalreise, höchstgerichtlich geklärt, lieber warten und kurzfristig den Rücktritt erklären, wenn wirklich absehbar ist, sehr wahrscheinlich, dass die Reise nicht oder nicht wie gebucht stattfinden kann.
1: So, das ist jetzt der Fall. Ich bin noch in Deutschland und habe den Urlaub vor mir. Was ist denn, wenn ich schon im Urlaub bin und dann bricht dort ein Brand aus?
6: Also da muss ich natürlich auch erstmal unterscheiden, ist das ein Brand, der wirklich mein Bestimmungsgebiet, mein Zielgebiet erheblich beeinträchtigt. Beispiel Korfu oder Kreta, was wir Anfang des Jahres hatten, oder im letzten Sommer ja auch mit den Waldbränden. Wenn es auf der Ostseite der Insel oder im Süden brennt, heißt das noch lange nicht, dass ich meinen Urlaub im Norden oder im Westen kostenfrei stornieren kann bzw. abbrechen kann. Bedeutet, mein Zielgebiet, das, was gebucht ist, muss erheblich betroffen sein. Und mir, wenn ich schon vor Ort bin, darf es nicht mehr zumutbar sein, diese Reise weiter fortzusetzen. Nur wenn das der Fall ist, also wenn zum Beispiel tatsächlich das Hotel brennt oder in der Nähe des Hotels der Brandherd ist, nur dann habe ich einen Anspruch gegen den Pauschalreiseveranstalter auf Abbruch der Reise. Und der Veranstalter muss dann auch alle Mehrkosten bezahlen.
1: Okay, vielleicht noch ganz kurz, das ist ja einigermaßen kompliziert. Ich versuche Ihnen hier sehr genau zuzuhören, wahrscheinlich viele, die uns zuschauen, auch. An wen wende ich mich denn, wenn ich da total unsicher bin?
6: Immer an den Pauschalreiseveranstalter bei der Pauschalreise, weil dem Veranstalter eben auch die Pflicht obliegt, eben den Rücktransport zu organisieren. Nur wenn der Veranstalter nicht reagiert oder nicht reagieren sollte, wobei das zuletzt ehrlicherweise immer sehr gut gelaufen ist, nur in den Fällen könnte ich berechtigt sein, selbstständig Abhilfe zu buchen und selbstständig meinen Rücktransport zu organisieren. Nach Ankündigung, nach Fristsetzung und nur dann bekomme ich dann die Mehrkosten und natürlich den nicht verbrauchten Urlaub wieder zurück.
1: Also ich könnte noch viele Fragen stellen. Wir haben zum Glück die Gelegenheit, später noch einmal zu sprechen. Rusbeh Karimi, vielen Dank für den Moment.
6: Gerne.
2: Und wir machen weiter mit der Szene und da schauen wir ins Showgeschäft. Der Apfel fällt nicht weit vom Stamm, das gilt auch hier. Dag Freier mit mehr.
7: Was will man mehr? Stars von morgen, die sich so richtig rausgeputzt haben für ihren Berlin-Besuch. Wir haben unsere besten Outfits für Berlin aufgehoben. Wir bringen die Schulterpolster zurück. In der ab Ende der Woche zu streamenden Serie The Shard spielen sie eine Highschool-Clique, alle natürlich totschick und gut gepampert, zu der sich ein mysteriöser Neuankömmling gesellt. Und weil das Ganze eine Bret Easton Ellis-Verfilmung ist, gibt es natürlich eine Menge Abgründe, in die sie hineinstürzen können. Aber die besten Geschichten schreibt doch das Leben, besonders natürlich in Hollywood, denn zwei der Hauptrollen werden gespielt von Kaya Gerber und Huma Gill. Und die sind ihren berühmten Eltern wie aus dem Gesicht geschnitten. Kaya, Cindy Crawford. Huma, Richard Gere. Und nun waren ja die Laufsteg-Pretty Woman und der Pretty Woman Star selbst Anfang der 90er Jahre miteinander verheiratet. Er ist nicht nur ein toller Vater, sondern jemand, den ich für sein humanitäres Engagement und für seinen Ruf als Schauspieler bewundere. Meine Mutter ist ein unerschöpflicher Quell von Inspiration für mich, eine der unglaublichsten Frauen, die ich kenne. Und ihr Inneres ist sogar noch schöner, wenn man das überhaupt glauben kann. Brav und wohlerzogen, aus gutem Hause eben. Summer in the City. In dieser Serie haben wir Ideen gesammelt, wie man mit besonderen Aktivitäten noch mehr aus dem urbanen Sommerfeeling herausholen kann. Eine wichtige Zutat für den sommerlichen Gefühlscocktail, Adrenalin. Nervös bin ich. Ich bin aufgeregt. Ich weiß nicht, was mich erwartet. Hoffentlich Spaß. In London können Abenteuerlustige im Gorilla Circus Stunts am Trapez erlernen. Viel schlimmer und daher noch viel besser als Achterbahnfahren. Der Adrenalinschub war gut. Ich habe so krasse Höhenangst. Aber dann war ich da oben und dachte, du bist ein großes Mädchen, du meisterst Herausforderungen. Und dann bin ich gesprungen und das hat total Spaß gemacht.
1: Schönen guten Morgen zum Sport. Es war ein sensationeller Triumph und ein WM-Titel mit Strahlkraft für den deutschen Fechtsport. Die Goldmedaille von Säbelfechterin Larissa Eifler vor anderthalb Wochen in Hongkong, nach der sie jetzt bei uns im Morgenmagazin ist. Zumindest gleich, denn erstmal blicken wir kurz zurück auf ihren großen Erfolg.
8: Larissa Eifler, 27 Jahre, frisch gebackene Weltmeisterin, die neue Hoffnungsträgerin des deutschen Fechtens. Der Triumph von Hongkong, das erste WM-Einzelgold im Fechten für Deutschland seit 16 Jahren. Zur Wahrheit gehört aber auch, Eiflers Gold war die einzige Medaille bei der WM. Das deutsche Fechten weit entfernt von glanzvollen Zeiten einer Britta Heidemann. Sportlich will der Verband in 2 Jahren bei den Spielen in Los Angeles wieder sichtbarer werden. Für Olympia Brisbane 2032 will man es wieder in die Medaillenränge schaffen. Wie es geht, weiß Larissa Eifler, die Weltmeisterin, jetzt bei uns im ZDF Morgenmagazin.
1: Ja, Larissa Eifler, herzlichen Glückwunsch nochmal zu dieser Goldmedaille und vor allem schönen guten Morgen.
9: Vielen Dank und guten Morgen.
1: Diese Goldmedaille ist also eine ganz besondere. 16 Jahre ist es her, dass zum letzten Mal überhaupt eine Fechterin ein WM-Einzelgold gewonnen hat. Sind Sie sich deren Dimension schon bewusst für den deutschen Fechtsport, aber auch für sich selbst?
9: Also ich glaube, so langsam realisiere ich es immer mehr und mehr. Aber am Anfang war mir das natürlich gar nicht bewusst. Also ich habe auch bewusst, glaube ich, versucht, das den ganzen Tag über auszublenden und versucht, mich nicht von dieser großen Bedeutung dieses Wettkampfes überwältigen zu lassen. Aber so langsam ist es angekommen und ja, pure Freude ist da.
10: Mit dem Ausblenden hat der ganz gut geklappt. Spannend ist ja vor allem auch, dass Sie vor dieser Weltmeisterschaft, da war es ja so, dass Sie nicht mal zu den Top 30 der Weltrangliste gehört haben. Dann haben Sie bei der Weltmeisterschaft die Olympiasiegerin besiegt, die Olympia-Zweite, eine mehrfache Teamweltmeisterin. Und im Finale hat es Ihnen dann auch nichts ausgemacht, dass Sie 0-5 zwischenzeitlich zurückgelegen hatten. Das Finale haben Sie logischerweise durch Gold dann auch gewonnen. Haben Sie mittlerweile eine Erklärung dafür, wie es zu dieser Leistungsexplosion zur rechten Zeit gekommen ist?
9: Also ich glaube, Top 30 der Welt bedeutet jetzt natürlich auch nicht, dass man sehr weit unten ist, aber ich hatte jetzt die Saison über auch mit Rückschlägen zu kämpfen. Ich war über 2 Monate verletzt und konnte deswegen an vielen Wettkämpfen nicht teilnehmen, die für die Weltrangliste gezählt haben und deswegen auch ja dann nur der Platz 30. Ich muss sagen, dass ich aber glaube ich schon auch einfach das Vertrauen in mich hatte, dass ich dazu in der Lage bin, dass ich die Fähigkeiten habe und ja darauf vertraut, dass ich das irgendwann alles auf die Bahn bringen kann, dass der Tag kommen wird, an dem alles zusammenpasst. Und ja, jetzt war es bei der WM der Fall.
10: Und das ist ja höchst interessant, weil vor 2 Jahren noch, da gab es ja doch eher ein kleines Tief. Da hatte es nicht geklappt, sich für die Olympischen Spiele in Paris zu qualifizieren. Danach hatten Sie sogar eine halbjährige Wettkampfpause genommen. Ein paar mentale Probleme spielten da auch eine Rolle. Ist diese Auszeit im Nachhinein vielleicht sogar ein wichtiger Baustein auf dem Weg zu diesem goldenen Erfolg gewesen?
9: Ja, ich muss auch sagen, ich habe das Gefühl, diese Goldmedaille steht nicht nur für den WM-Sieg, sondern es fühlt sich wie eine Belohnung an und eine Bestätigung, dass genau der Weg, den ich damals gegangen bin, der richtige war. Mhm. Denn ich finde immer, wenn man weiter an sich arbeitet und wenn man versucht, das Richtige zu machen und wenn es dann eben mal eine Wettkampfpause ist, weil natürlich, ich habe die Olympia-Quali damals knapp nicht geschafft. Ich bin irgendwie schon in ein Loch gefallen und hatte in dem Moment nicht mehr die Motivation, weiterzumachen. Aber ich habe niemals aufgegeben, an mir als Person zu arbeiten, als Mensch, nicht nur als Fechterin. Und ich glaube wirklich, dass mir das jetzt im Endeffekt geholfen hat und dass ich da wirklich stärker zurückgekommen bin als vorher.
10: Ja, und zur Wahrheit gehört auch, dass bei dieser Weltmeisterschaft gab es ja klar diese schöne Goldmedaille. Aber der Rest von Deutschlands Fechterinnen und Fechtern waren nicht unter den Top 10 in sämtlichen Klassen zu finden. Die letzte Olympiamedaille gab es vor 14 Jahren fürs deutsche Fechten. Wie schätzen Sie denn das Potenzial ein, dass es da wieder in die Erfolgsspur gehen kann?
9: Das Potenzial schätze ich eigentlich soweit ganz gut ein. Klar, im Fechtsport, wir haben nicht die große Aufmerksamkeit. Das ist nicht das Gleiche wie, oder es ist nicht vergleichbar mit anderen großen Sportarten in Deutschland. Aber ich finde, wir machen die richtigen Schritte. Und es geht schon in die richtige Richtung. Gerade auch, dass wir jetzt vor der WM schon im Trainingslager in Peking waren, uns da sehr professionell auf die Weltmeisterschaft vorbereiten durften, uns an die Zeit gewöhnen konnten, dass ich mit einem unfassbar erfolgreichen und tollen Trainer zusammenarbeite seit 2 Jahren, der mich auch noch mal, glaube ich, fechterisch auf ein höheres Niveau gebracht hat. Das sind alles Schritte, die stattgefunden haben, wo ich denke, dass die wichtig sind und dass es da auch natürlich immer noch weiter nach oben gehen kann, aber es geht in die richtige Richtung.
10: Larissa Eifler, ich könnte ewig zuhören, aber vielen, vielen Dank für diesen Besuch und einfach nochmal herzlichen Glückwunsch. Genießen Sie jetzt auch noch ein bisschen das ganze feierliche 1,5 Wochen nach diesem großen Triumph. Danke.
9: Vielen Dank.
10: Und mit Gold geht es hier auch noch weiter, denn bei der Schwimm-EM in Paris hat es gestern noch einen EM-Titel im Synchronspringen vom 3-Meter-Brett gegeben und jeweils Silber vom Turm und im Synchronschwimmen. Und Schwimmen ist auch unser Schwerpunkt in einer guten halben Stunde. Dann sprechen wir hier mit Freiwasser-Bundestrainer Bernd Berghahn, bevor heute die Freiwasser-Wettbewerbe mit den 10 Kilometern der Männer starten. Bei uns im Livestream unter sportstudio.de zu sehen. Um kurz vor 10 geht's los. Soweit jetzt aber erstmal der Sport für den Moment.
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2: Einen wunderschönen guten Morgen an diesem Dienstag. Holen Sie sich noch einen Kaffee oder einen Tee und starten Sie mit uns in den Tag.
1: Guter Reminder, ich könnte auch noch mal eine Tasse gebrauchen. Wir schauen gemeinsam auf folgende Themen.
2: EU-Innenminister, Beratung über Konsequenzen aus dem Ansturm auf Ceuta.
1: Neustart in Großbritannien. Premier Burnham verspricht weitreichende Reformen.
2: Und Italiens Welterbe, das Po-Delta als einzigartiges Ökosystem.
1: Und für einen kurzen Hinweis an dieser Stelle nehmen wir uns noch Zeit, und zwar unser Gespräch jetzt gleich im Top-Thema.
2: Genau, da werden wir mit Manfred Weber sprechen und da geht es auch um die Konsequenzen aus Ceuta, denn die EU-Innenminister, die treffen sich heute virtuell.
1: Das also gleich bei uns im Top-Thema und sicher auch jetzt in den Nachrichten. Und die hat heute Morgen für uns Barbara Parente. Und damit nochmal schönen guten Morgen zu dir, zu Heute Express.
2: Da ist sie. Schönen guten Morgen nochmal.
12: Schönen guten Morgen. Und herzlich willkommen zu Heute Express. Nach dem Massenandrang von Geflüchteten auf die spanische Exklave Ceuta kommen am Vormittag die Innenminister der EU zu einer Dringlichkeitssitzung zusammen. Sie wollen über Ursachen und Konsequenzen des Vorfalls beraten. Er hatte die Debatte um die Asylpolitik erneut angeheizt. Rund 60.000 Migranten waren letzte Woche binnen kürzester Zeit in die spanische Exklave gelangt. Der größte Teil von ihnen kehrte kurz danach wieder zurück. 72 Menschen kamen ums Leben. In der Debatte um die abschlagsfreie Rente mit 63 sieht Unionsfraktionschef Frey keinen Spielraum für Verhandlungen. Das sagte er dem Sender Welt TV. Die Abschaffung dieser Frührente nach 45 Beitragsjahren ist eigentlich Teil der geplanten Rentenreform der Regierung. Diese Pläne haben mehrere Ministerpräsidenten von CDU und SPD inzwischen aber kritisiert. Das Niedrigwasser auf deutschen Flüssen könnte sich negativ auf die Wirtschaft auswirken. Davor warnt das Institut der deutschen Wirtschaft. Ein längerer Ausfall der Schiffbarkeit führe dazu, dass weniger Waren transportiert und damit die Produktion in zahlreichen Branchen gedrosselt werden müsse. Das sagte der IW-Experte Schäfer der Bild. Unter der Führung von Bundesverkehrsminister Bilger wird am Donnerstag über das Niedrigwasser beraten. US-Präsident Trump hat Iran erneut mit schwerwiegenden Konsequenzen gedroht, wenn das Land bei neuen Verhandlungen nicht einlenke. Er sprach von einer letzten Chance für Teheran, ein Abkommen zu unterzeichnen. Dagegen teilte Iran mit, man führe derzeit keine Gespräche mit den USA. Stattdessen spreche man mit dem Oman über eine vorübergehende Lösung für eine sichere Route durch die Straße von Hormuz. Das Stromnetz in Kuba ist den zweiten Tag in Folge zusammengebrochen. Die gesamte Insel mit ihren rund 10 Millionen Einwohnern ist davon betroffen. Seit Jahren leidet das Land unter einer maroden Infrastruktur und dem veralteten Netz. Zur Stromproduktion ist Kuba vor allem auf Öl angewiesen. Die USA blockieren aber seit Jahresbeginn Öllieferungen. In Griechenland kämpfen Einsatzkräfte weiter gegen große Waldbrände, besonders westlich von Athen. Mehrere Orte mussten evakuiert werden. Rund 10.000 Hektar sollen schon verbrannt sein. Feuer auch in Kanada. Dort wüten mehr als 800 Waldbrände. In der Provinz British Columbia mussten etwa 5.000 Menschen ihre Häuser verlassen. Das war's von uns für den Moment. Auf den neuesten Stand in Sachen Wetter bringt sie jetzt Benjamin Stöver.
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14: Vielen Dank, Barbara, und guten Morgen, liebe Zuschauerinnen und Zuschauer. Herzlich willkommen zum MoMA-Wetter. Und wir sehen viele Störche hier. Die Menge hat sie über Warstein beobachtet. Dutzende waren da unterwegs. Und Andrea Grümo schickt uns diesen Eindruck. Und in der Tat, viele Störche sind unterwegs. Die Population hierzulande hat wieder zugenommen. Gibt auch noch gute Nachrichten. Und damit sind wir beim Blick auf das Wettergeschehen. Es bleibt teilweise extrem heiß. Temperaturen in der Spitze bis 38 Grad. Das ist es, was es heute vor allem Richtung Südwesten geben wird. Enorme Wärmebelastung, enorme Hitzebelastung. Und wir sehen sehr schön diese feucht-warme Suppe, die kommt uns aus dem Südwesten entgegen. Das heißt im Tagesverlauf auch wieder Gewitterstimmung. Die haben wir auch im Moment. Wir schauen auf ein frisch gemachtes Satellitenbild mit den Niederschlagsechos und sehen jetzt immer weiter Richtung Nordosten strebend dieses Paket, das in der Nacht teilweise schon bis 30 Liter auf den Quadratmeter gebracht hat. Das wird jetzt auch in den Nachmittag hinein noch den Nordosten beschäftigen, kann teilweise unwetterartig werden. Ganz im Osten und im Süden noch klare und trockene Verhältnisse, vor allem im Süden eben auch sehr freundlich, sehr sonnig. Das Ganze bei Temperaturen zwischen 16 Grad Celsius in Teterow und Mecklenburg-Vorpommern 26, meldet im Moment Chemnitz. Und damit sind wir beim Blick auf das Wettergeschehen am Vormittag. In der Zusammenfassung, wie erwähnt, dieses Paket verschiebt sich weiter Richtung Nordosten. Starkregen, Sturmböen, Hagel, alles im Bereich des Möglichen. Im Süden erstmal sehr freundlich, sehr viel Sonnenschein, aber die Quellwolken kommen relativ zügig und dann zum Nachmittag, zum Spätnachmittag, zum Abend und in die Nacht hinein eine neue Unwettersituation, die nordostwärts strebt, abermals in Verbindung mit punktuell Starkregen, Sturmböen und Hagel. Und damit sind wir beim Blick auf die höchsten Temperaturen heute, 38 Grad Celsius Richtung Rhein-Main-Neckar. Entspannt ist es wirklich eigentlich nur an der Ostseeküste, 25 Grad Richtung Rügen, denn sogar an der Nordsee 30 und 31 Grad. Schauen wir auf die Aussichten für die kommenden vier Tage. Dann sehen wir morgen die Schauer und Gewitter aus der Nacht. Die liegen ebenfalls dann wieder im Nordosten. Zum Nachmittag und Abend bilden sich im Südosten neue Schauer und Gewitter. Dann Wetterberuhigung zum Donnerstag und zum Freitag am Alpenrand. Schauer und Gewitter. Ansonsten eine Idee kühler zum Freitag 18 bis 29 Grad. Und ab Samstag gibt es neue Hitze im Südwesten mit bis zu 32 Grad. Soweit zum MoMa-Wetter. Für den Moment kommen Sie mit diesen Aussichten jetzt gut in den Dienstag.
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1: Vielen Dank, Benjamin, und willkommen zu unserem Top-Thema.
2: Die Bilder, die Nachrichten von Ceuta, der Massenantrag von Migranten auf die spanische Exklave, das hat in ganz Europa alte Ängste und Bedenken neu aktiviert.
1: Auch wenn der größte Teil der Menschen nach Marokko zurückgekehrt ist, die EU ist in Aufruhr. Heute nun treffen sich die EU-Innenminister, um über die Situation und über mögliche Konsequenzen zu beraten.
15: Unser Top-Thema heute, Streit um die europäische Migrationspolitik. Was folgt aus der Krise in Ceuta? Muss die EU ihre Außengrenzen besser schützen? Das Top-Thema, jetzt im ZDF-Morgenmagazin.
1: Tja, wegen der Sommerpause ist die Sitzung der EU-Innenminister heute nur virtuell. Aber es dürfte dennoch heftig diskutiert werden.
2: Denn nach Ceuta gab es viele gegenseitige Schuldzuweisungen, Lautrufe nach einem härteren Durchgreifen, mehr Grenzkontrollen und wenig Solidarität innerhalb der EU. Mehr von Susanne Freitag-Catteron.
16: Sie müssen zurück nach Marokko. Das spanische Militär sorgt dafür, öffentlichkeitswirksam. Denn seit Tagen schaut die Welt auf die spanische Exklave Ceuta. Es ist auch ein Kampf um Bilder. Die schwimmende Barriere im Meer zeigt, hier kommt niemand mehr rein. Zwar sind die meisten der rund 60.000 Geflüchteten längst nicht mehr in Ceuta, das Übergangslager aber bleibt überfüllt. Man hatte ihnen im Netz eine offene Grenze nach Europa versprochen. Mich haben Freunde angerufen und gesagt, die Grenze ist offen. Geh da einfach hin. Woher diese Info kam? Offen. Wohin sie führte? Zu Europas größter Migrationskrise der letzten Jahre.
17: Diese Bilder eines Grenzsturms, die verbreiten sich rasant und die spielen natürlich auf die Instinkte oder diese Gefühle von Wut, von Angst, von Abwehr an. Das sind leider sehr wirkmächtige Gefühle und genau damit lässt sich politische Stimmung machen.
16: Genau das passiert. Seit Tagen ist Europa zerrissen. Italiens rechtsnationale Regierungschefin Giorgia Meloni forderte den Ausschluss Spaniens aus dem Schengener Abkommen. Unterstützung bekam sie aus Dänemark und Finnland und von Rechtspopulisten aus allen Ländern Europas. Der Vorsitzende der rechtsnationalen Partei Spaniens, Vox, improvisierte in Ceuta sogar eine Pressekonferenz. Ich glaube, wir haben es mit einem brutalen Angriff auf unseren Nationalstaat und auf die Sicherheit des spanischen Volkes zu tun. Ein Angriff, der hunderte Tote in die spanischen Gewässer getrieben hat und tausende Menschen, Spanier in Ceuta, in Angst versetzt hat. Wir werden Solidarität von allen EU-Mitgliedstaaten einfordern, entgegnet Spaniens Außenminister. Denn Spanien habe gegenwärtig die geringste Zahl von irregulären Grenzübertritten auf der Mittelmeerroute. Diese Solidarität wird bei dem Krisentreffen heute eine große Rolle spielen, genau wie die Vorwürfe der vermeintlich zu liberalen Migrationspolitik Spaniens.
17: Wir haben mit Blick auf die spanische Migrationspolitik immer diese Regularisierung vor Augen, vergessen dabei aber, dass die spanische Grenz- und Asylpolitik alles andere als liberal war und ist. Ceuta wird ja von Spanien aufrechterhalten mit einer massiven Grenzsicherungsanlage, doppelreihiger Stacheldraht, massiv militärisch auch immer wieder bewacht.
16: Bei dem Treffen der EU-Innenminister sollen auch Vertreter von Frontex und Europol dabei sein. Es geht um die Glaubwürdigkeit der Migrationspolitik Europas.
2: Und bevor wir über das Treffen der Innenminister sprechen, schalten wir zunächst nach Ceuta zu unserer Reporterin Scarlett Sternberg. Schönen guten Morgen. Wie stellt sich denn die Lage heute in Ceuta derzeit dar?
18: Guten Morgen nach Berlin. Wir waren gestern bei der regionalen Regierung und die hat uns genannt, dass über 1000 Kinder und Jugendliche ohne Eltern hier in Ceuta noch sein sollen und die genießen oder haben einen Anspruch auf einen besonderen Schutz. Und insgesamt sollen es um die 5000 Menschen noch sein. Das sind aber Angaben rein von der regionalen Regierung hier. Wir können diese Angaben und diese Zahlen nicht überprüfen. Was wir sehen, sind, wenn wir hier durch die Stadt gehen, dass wir vereinzelt Gruppen von Menschen sehen, die teilweise zum Beispiel keine Schuhe anhaben oder T-Shirts und Badehosen und sonst nichts. Und was uns Einheimische hier erzählt haben, ist, dass sich viele Menschen auch verstecken und erst rauskommen, wenn sie richtig Hunger und Durst haben. Und das bringt auch die Einheimischen in eine zwiespältige Lage, weil sie auf der einen Seite helfen wollen und auf der anderen Seite haben, dass die Situation wieder eskalieren könnte. Und deshalb sehen wir eigentlich eine Stadt hier zwischen Resignation und dem Anspruch, Hilfe zu leisten.
2: Einschätzung aus Ceuta von Scarlett Sternberg. Vielen Dank. Und wir bitten, die schlechte Tonqualität zeitweise während des Interviews zu entschuldigen. Ja, welche Schlüsse zieht nun die EU, sollte die EU ziehen aus der Situation in Ceuta? Fragen wir nach beim Vorsitzenden der größten Fraktion im EU-Parlament, bei Manfred Weber. Schönen guten Morgen.
19: Hallo, guten Morgen.
2: Sie haben die Situation in Ceuta als Weckruf bezeichnet. Ein Weckruf, weil das neue EU-Flüchtlingsabkommen, das seit Juni ja in Kraft ist, doch nicht funktioniert? Oder wie ist das zu verstehen?
19: Ja, es ist der erste Test und die Bilder, die wir von Ceuta übers Wochenende gesehen haben, waren natürlich schon ein Stück weit eine Schockwelle für Europa, weil wir einen unkontrollierten Zustand erlebt haben, weil die staatlichen Behörden nicht in der Lage waren, einen Massenansturm von 50.000 Flüchtlingen eben zu stoppen. Und das ist eben genau das, sozusagen, was jetzt der Weckruf ist. Das darf Europa nicht mehr passieren und ich erwarte heute von den Innenministern, dass sie da gegenüber dem spanischen Kollegen Klartext reden und deutlich machen, Grenzen müssen geschützt werden. Wir dürfen uns nicht erpressen lassen von Nachbarn, aufgrund diplomatischer Debatten, die wir beispielsweise auch mit Marokko hatten. Das ist der erste Punkt. Und dazu ist auch wichtig zu sagen, dass wir ja Frontex haben. Wir haben ja unseren europäischen Außengrenzenschutz. Und ich kann nach wie vor nicht verstehen, warum Spanien diese Hilfe nicht angenommen hat, diese Solidarität Europas nicht akzeptiert hat. Im Zweifel muss auch Frontex Kommando übernehmen können, wenn Mitgliedstaaten nicht in der Lage sind, Grenzen zu sichern.
2: Lassen Sie uns auf die einzelnen Punkte schauen, Herr Weber. Grundsätzlich muss man ja festhalten, dass die allermeisten Migranten offensichtlich nach Marokko zurückgekehrt sind. Und Ursula von der Leyen beispielsweise hat ja auch Spanien für das Vorgehen gelobt.
19: Ausdrückliches Respekt auch gegenüber Marokko, dass jetzt Bereitschaft da war, die Menschen zurückzunehmen, direkt wieder aufzunehmen, auch bei der Logistik zu helfen mit Bussen. Das hat jetzt gut funktioniert und zeigt, dass es partnerschaftlich an der Grenze geht. Aber das eigentliche Problem ist nicht, dass es jetzt wieder gelungen ist, die Menschen zurückzuführen, sondern das eigentliche Problem ist der Kontrollverlust, den wir eben am Freitag und Samstag erlebt haben. Das ist das eigentliche Thema und das muss beantwortet werden. Übrigens ist auch an diesem Wochenende klar geworden, dass immer, wenn wir Grenzen unter Kontrolle haben, Menschen nicht sterben müssen. Durch diesen unkontrollierten Zustand sind jetzt um die 70, 80 Menschen zu Tode gekommen. Und das ist eben genau das, warum wir Ordnung an der Außengrenze brauchen, aus verschiedensten Gründen heraus. Zu Marokko gibt es noch eines zu sagen, nämlich wir müssen uns auch um Marokko kümmern. Wenn ein Drittel der jungen Generation in Marokko, in Afrika, keine Perspektive hat, arbeitslos ist, dann brauchen wir uns nicht wundern, wenn die eine Perspektive suchen. Deswegen muss aus dieser Ceuta-Debatte auch eine Debatte entstehen, wie wir mit Nordafrika, mit Afrika insgesamt einen anderen Weg finden der Partnerschaft. Wir müssen den Menschen dort Perspektive geben.
2: Sie haben gesagt, von dem Treffen heute, da fordern Sie auch den Grenzschutz, also die Grenzschutzagentur auszubauen, Frontex. Was versprechen Sie sich denn davon konkret? Was hätte denn in dem konkreten Fall Ceuta das jetzt geändert, wenn Frontex da zum Einsatz gekommen wäre?
19: Wir hatten viele Fälle, wo an der Außengrenze Probleme aufgetreten sind, unter Tsipras-Regierung gegenüber Erdogan, an der griechisch-türkischen Grenze, an vielen anderen Stellen. Und es kann nicht sein, dass die Implementierung, die Anwendung von Europarecht, nämlich dass an der Außengrenze kontrolliert wird, du musst einen Pass vorzeigen, du musst Asyl beantragen, wenn es eben einen Grund dafür gibt. Also dieses Recht umsetzen, das kann nicht davon abhängig sein, ob wir eine linke Regierung haben oder ob wir bürgerliche Regierung haben.
2: Aber vielleicht muss ich meine Frage noch mal konkretisieren, Herr Weber. Was hätte denn Frontex gemacht, wenn sich diese 50.000, 60.000 Migranten, wie es jetzt passiert ist, auf den Weg machen, darüber schwimmen? Wie hätte Frontex denn reagiert und das verhindert?
19: Ich bin nicht operativer Einsatzleiter, der vor Ort zu entscheiden hätte, wie damit umzugehen ist. Das müssen die Fachleute, die Experten entscheiden, wie man dann konkret damit umgeht. Entscheidend ist, dass wenn ein Mitgliedstaat eben, und das ist bei Spanien der Fall, eben nicht in der Lage war, auch nicht offensichtlich willens war, dann entsprechend schnell zu reagieren, diesen Massenzustrom zu unterbinden, dann muss Frontex Kommando übernehmen. Das ist meine Kernthese für die Zukunft, weil wenn wir einen gemeinsamen Schengen-Raum wollen, wenn wir in Europa Reisefreiheit wollen, dann müssen wir an der Außengrenze für Ordnung sorgen. Und wenn eben Mitgliedstaaten einzelstaatlich das nicht machen, muss es Europa machen. Europa
2: muss dann Kommando übernehmen. Trotzdem ist mir nicht ganz klar geworden, Herr Weber, wie Frontex dann übernehmen soll. Lassen Sie uns noch auf einen letzten Punkt schauen. Die italienische Regierungschefin Meloni und andere EU- und Staats- und Regierungschefs wollen jetzt ja stärkere Grenzkontrollen, auch Schengen hin oder her. Der Migrationsexperte Maximilian Pichel, der hat das als reine Symbolpolitik abgetan, zumal ja im Fall Ceuta auch niemand auf das europäische Festland gekommen ist. Also inwieweit wird da jetzt sozusagen Schengen wieder torpediert?
19: Ja, Schengen wurde torpediert, indem diese Bilder in ganz Europa gesendet worden sind, die wir gesehen haben, nämlich dass an der Außengrenze nicht kontrolliert wird. Insofern hat Spanien da große Verantwortung. Übrigens hat Spanien ja auch eine Massenlegalisierung von Illegalen im eigenen Land angestoßen. Auch das erwarte ich, dass es heute thematisiert wird, weil das natürlich einen Pull-Faktor ausgelöst hat. Natürlich haben sich Menschen motiviert gefühlt, ich will es nach Spanien versuchen, wenn ich dort einen legalen Aufenthaltstitel bekomme. Und diese Fragen müssen wir gemeinsam in Europa klären. Marokko, Spanien haben jetzt Gott sei Dank in Ceuta die Akutsituation unter Kontrolle gebracht. Das ist gut und das ist zu begrüßen. Aber die Lektion daraus ist, dass wir in Europa die Außengrenze schützen und dass kein Land eben alleine auf eigenem Konto, eben eine spanische linke Regierung, dann Massenlegalisierungen durchsprechen kann, die dann einen Pull-Faktor auslösen. Ja, wir brauchen einen gemeinsamen Ansatz und das erwarte ich mir heute von den Innenministern.
2: Wobei der Stichtag für diese Legalisierung, die Sie ansprechen, ja schon vorüber ist. Das würde jetzt nicht mehr klappen. Aber vielen Dank für Ihre Meinung und Einschätzung. Manfred Weber von der CSU, der EVP-Vorsitzende im EU-Parlament. Dankeschön für Ihre Zeit heute Morgen.
19: Ich bedanke mich.
1: Seit mehr als zwei Wochen ist Andy Burnham neuer Premierminister von Großbritannien. Er gilt als sehr sozialdemokratischer, eher linker Labour-Politiker. Als ersten ausländischen Staatschef hat Burnham übrigens vor einer Woche den ukrainischen Präsidenten Zelensky empfangen, ein bewusstes Signal. Und schon vor seinem Amtsantritt hatte er versprochen, die Macht von London wieder mehr auf die Regionen zu verteilen. Was außerdem über Burnhams politische Pläne bekannt ist, das zeigt unsere Korrespondentin Hilke Petersen.
20: Andy Burnhams Emotionen für Manchester sind kein Geheimnis. Ich liebe dich, Manchester. Aus Liebe wird Politik. Macht abgeben an die Regionen. Die sollen mehr über eigene Budgets bestimmen dürfen. Number 10 North ist dafür Symbol. Ein Amtssitz wie in der Downing Street, jetzt auch in Manchester. London soll sich in Zukunft zurückhalten. Denn Burnham ist überzeugt, vor Ort wissen sie vieles besser, etwa wie man junge Menschen in Arbeit bekommt. Jahrzehntelang hat man jungen Leuten erzählt, dass akademische Ausbildung zum Erfolg führt, nicht aber dies, nicht mit mir. Mehr technische Ausbildung schon für Schüler ab 14, fordert Burnham, will so ein wachsendes Problem in den Griff kriegen. Es ist schwer, Arbeit zu finden, also beantragen viele Sozialhilfe. Und noch eins der großen Probleme, die Burnham gleich in seinen ersten Regierungswochen angeht, eine Pflegereform. Ich bin jetzt Premierminister.
0: Wer sind Sie?
20: Er ist der Premierminister.
0: Die wechseln ja wohl alle 5 Minuten.
20: Burnham ist bereit, mehr Steuergeld zu investieren, um Bezahlung und Status von Pflegekräften zu verbessern und die Versorgung insgesamt. Ich halte die Sozialfürsorge bei uns für ebenso ungerecht wie das amerikanische Gesundheitssystem. Vor 16 Jahren war Burnham Gesundheitsminister in Gordon Browns Regierung. Schon da versuchte er sich an der Reform, so wie viele andere Regierungen. Wir müssen die schädliche Spaltung zwischen Gesundheits- und Pflegeversorgung überwinden. Wir brauchen eine nachhaltige Lösung für die Pflege. Wir werden die Krise der Pflege ein für allemal beenden. Unsere Herausforderung ist, eine Pflegereform hinzukriegen. Wie dieser Premier das schaffen will, viele offene Fragen. Und längst ist Burnham unterwegs, um das nächste britische Dilemma anzugehen. Flüchtlingsboote, die über den Ärmelkanal kommen. Mehr Kontrolle will er, aber auch Schutz für Menschen, die ihn brauchen. Langsam, aber sicher. Wir setzen auf eine andere Herangehensweise an dieses Problem. Das funktioniert schon, aber man muss mehr tun. Neu im Amt. Premier Burnham ist in Eile. Vieles will er angehen. Und die Labour-Regierung ist bald schon in der Halbzeit.
1: So, Großbritannien ziemlich schön, Italien vielleicht für viele noch ein bisschen schöner. Und Italien hat ganz, ganz viele UNESCO-Welt- und Naturerbestätten und führt sogar international das Ranking da an.
2: Da gibt es viele Orte, die man kennt, aber es gibt auch sehr viele unbekannte Gegenden. Und die zu entdecken, da nehmen wir Sie diese Woche mit unseren Auslandskorrespondenten.
1: Heute entführen wir Sie ins Delta des Flusses Po, und zwar genauer nach Ferrara. Die Renaissance-Stadt, die wurde 1995 von der UNESCO gekürt und 4 Jahre später dann als Teil der Kulturlandschaft erweitert.
2: Barbara Lug über Flamingos und alte Pracht in der Emilia Romagna.
21: Was für eine Naturoase. Was für eine Lagunenlandschaft. Der Fluss Po und diese weit verzweigten Arme seines Deltas. Herrlich.
22: Das Po-Delta ist wirklich eine atemberaubende Landschaft und auch ein Ausweis dafür, dass die Natur am allerschönsten ist, wenn der Mensch sie einigermaßen in Ruhe lässt.
21: Hier im Delta verschmelzen Po und Adria und damit Süß- und Salzwasser. Der Chef des Naturparks bekommt nicht genug davon und erklärt uns dieses weltweit einzigartige Ökosystem, das zum UNESCO-Weltkulturerbe wurde. In Europa sind die wirklich natürlichen Lebensräume mittlerweile ja fast überall verschwunden. Aber hier spiegeln sich noch alte Lebensweisen von Mensch und Natur. Und das macht es so besonders. So besonders und so paradiesisch, dass auch Vögel aller Art hier ihr Refugium finden. Für die Brut, für die Rast oder für immer. Eine Region fernab des Lärms der Welt und dennoch so dicht dran am Leben, an Geschichte und Kultur. Auch deshalb teilt sich das Po-Delta den UNESCO-Titel mit der nahegelegenen Stadt Ferrara.
22: Ferrara ist eine lebendige, elegante Stadt der Renaissance und diese alte Pracht ist heute noch überall spürbar.
21: Hier treffen wir Milena Merli, die so herzlich ist wie alle Menschen in dieser Region. Restauratorinnen wie sie gibt es kaum noch, aber Milena Merli will bewahren, was diese Stadt prägt. Und ihre Feinstarbeit spiegelt genau das. Wenn wir Farbverluste in den Gemälden entdecken, versuche ich sofort, die Farben mit Klebstoff zu fixieren, denn sonst geht alles verloren. Damit meint sie das reiche kulturelle Erbe dieser Stadt, die einst zu den blühendsten Zentren Europas gehörte. Blühend, leuchtend, ein Weltkulturerbe so kunterbunt wie vielschichtig. Und auch er gehört dazu. Vadis Paisanti nimmt uns mit zu den Muschelbänken in Goro, die nur bei Ebbe geerntet werden können. Und dafür braucht man so eine Hose. Denn das Wasser steigt bald wieder.
3: Die Fischer von Goro brauchen keine großen Maschinen. Sie brauchen vor allem Hingabe und die Gezeiten. Bei Flut sind wir hier besser wieder weg.
21: Goro, ein Sehnsuchtsort. Denn dieser Platz im Po-Delta ist einer der führenden Produzenten von Venusmuscheln in Europa. Und ich sortiere mit. Alles handverlesen. Wer von der fiesen Blaukrabbe angefressen wurde, fliegt raus. Wir danken wirklich dem lieben Gott, dass wir hier leben dürfen. Wir fühlen, wie wichtig es ist, dass wir unsere Kinder und Familien mit dem Wasser ernähren können. Und so ist dieses Weltkulturerbe vor allem von Wasser genährt, von seiner alten Pracht und diesem einzigartigen Zauber der Natur.
10: Zum Zauber des Sports kommen wir jetzt. Schönen guten Morgen. Ein erfolgreicher Tag war das gestern mit 3 Medaillen für Deutschland bei den Schwimm-Europameisterschaften in Paris. Synchronschwimmerin Clara Bleier hat in der freien Kür des Solo-Wettbewerbs EM Silber gewonnen, genauso wie Wasserspringerin Pauline Pfeiff vom Turm. Und im olympischen Synchronwettbewerb vom 3-Meter-Brett ist dem Duo Lou Massenberg und Jonathan Schauer sogar der ganz große Triumph gelungen mit Gold. Der zweite Titel für Deutschland bei dieser Schwimm-EM. Und heute starten bei der Schwimm-EM dann auch die Freiwasserwettbewerbe mit den olympischen 10 Kilometern der Männer, wie bei den Olympischen Spielen vor 2 Jahren in der Seine, wo es ja Diskussionen um die Wasserqualität gegeben hatte. Und vor dem Start der Freiwasserwettbewerbe erreichen wir jetzt in Paris den Bundestrainer. Schönen guten Morgen, Bernd Berghahn.
4: Ja, einen wunderschönen guten Morgen.
10: Wie einverstanden sind Sie denn diesmal, 2 Jahre nach der viel diskutierten schlechten Qualität bei den Olympischen Spielen, jetzt mit den EM-Bedingungen in der Seine?
4: Ja, also die Bedingungen sind deutlich besser als 24. Wir haben hier eine andere Strecke jetzt zur Verfügung gestellt bekommen, ein bisschen abseits vom Schiffsverkehr, dadurch eine bessere Wasserqualität. Die Temperaturen sind gut, es ist deutlich weniger Strömung, also für die Athleten angenehmer als bei den Olympischen Spielen. Allerdings hatten wir heute Nacht ein bisschen Regen und hatten auch Sorge, dass jetzt die Wasserqualität wieder schlechter wird. Aber für heute Morgen haben wir grünes Licht bekommen.
10: Okay, zum Auftakt der Freiwasserwettbewerbe heute Morgen. Sie sprechen es an, über die olympischen 10 Kilometer der Männer hat Florian Wellbrock, der bei der vergangenen WM in allen 4 Freiwasserrennen triumphiert hatte, die Erwartung ganz schön runtergeschraubt. Geht Ihnen das auch so oder was trauen Sie ihm denn zu?
4: Ja, also wir müssen schon ein bisschen die Erwartungen unten halten, weil die Saison recht holprig für ihn verlief. Aber trotzdem, die Karten werden am Wettkampftag immer neu gemischt und ich bin da guter Dinge. Er hat die letzten Tage hier in Paris sehr gut trainiert, fühlt sich wohl und das ist ja immer wichtig, also mental ist alles in Ordnung. Dazu Oliver Klemet, der natürlich auch Medaillenambitionen hat, als Vize-Olympiasieger über diese Distanz hier auch in Paris gewonnen. Und ja, wir hoffen das Beste für heute.
10: Ja, was sollte denn bei dieser EM insgesamt mit Rennen über verschiedene Distanzen, Knockout-Sprints und der Mixstaffel herausspringen, damit diese EM im Freiwasser ein insgesamt Erfolg fürs deutsche Schwimmteam wird?
4: Ja, wir haben uns jetzt keine Medaillenvorgaben gemacht, aber die Springer haben den Wettbewerb eröffnet. Die haben ja hier schon zahlreiche Medaillen vorgelegt und da wollen die Schwimmer natürlich nicht hinten anstehen und werden dementsprechend auch Gas geben.
10: Sagt der Bundestrainer des Deutschen Schwimmverbandes Bernd Berghahn. Vielen Dank für das Gespräch und einen guten Auftakt heute in die Freiwasserwettbewerbe. Grüße nach Paris.
4: Vielen Dank. Tschüss.
10: 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Und soweit der Sport für heute hier im Morgenmagazin.
1: und Sie wissen, was jetzt kommt. Es ist kurz vor 8:30, das heißt, raus geht's ins MoMA Café. Bitteschön.
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1: Schönen guten Morgen.
2: Schön, dass
1: Herzlich
2: Sie da
1: willkommen.
2: Sind. Hallo.
1: Volle Hütte hier in Berlin. Sehr schön.
2: Ja, alle Leute schauen ganz fröhlich hier im MoMA Café. Heute haben wir Klassik, nachdem wir gestern Rap hatten. Und zwar ist bei uns das Young Euro Classic Festival in Berlin. Die spielen das. Und zwar internationale Jugendchor. Der spielt heute sein Programm.
1: So, und wir, Sie merken schon, wir müssen ein bisschen ablesen, weil wir haben jetzt hier bei uns auf der Bühne ein Bläsersextett, das sich zusammensetzt aus dem National Youth Orchestra of the USA und dem Deutschen Bundesjugendorchester. Und wir hören jetzt die Festivalhymne. Hier ist das Young Euro Classic Ensemble.

0: Das Young Euro Classic Ensemble live im ZDF Morgenmagazin. Herzlich willkommen. Schön, dass ihr da seid. Später dann gerne mehr.
1: Genau, später dann einiges mehr. Jetzt erstmal Barbara Parente. Die hat heute Express für uns und bringt uns auf den aktuellen Stand bei den Nachrichten.
0: Guten Morgen, Barbara.
2: Guten Morgen und herzlich willkommen auch von mir. Nach dem Massenandrang von Geflüchteten auf die spanische Exklave Ceuta kommen am Vormittag die Innenminister der EU zu einer Dringlichkeitssitzung zusammen. Sie wollen über Ursachen und Konsequenzen des Vorfalls beraten. Er hatte die Debatte um eine Asylpolitik erneut angeheizt. Rund 60.000 Migranten waren letzte Woche binnen kürzester Zeit in die spanische Exklave gelangt. Der größte Teil von ihnen kehrte kurz danach wieder zurück. 72 Menschen kamen ums Leben. In der Debatte um die abschlagsfreie Rente mit 63 sieht Unionsfraktionschef Frey keinen Spielraum für Verhandlungen. Das sagte er dem Sender Welt TV. Die Abschaffung dieser Frührente nach 45 Beitragsjahren ist eigentlich Teil der geplanten Rentenreform der Regierung. Diese Pläne haben mehrere Ministerpräsidenten von CDU und SPD inzwischen aber kritisiert. Das Niedrigwasser auf deutschen Flüssen könnte sich negativ auf die Wirtschaft auswirken. Davor warnt das Institut der deutschen Wirtschaft. Ein längerer Ausfall der Schiffbarkeit führe dazu, dass weniger Waren transportiert und damit die Produktion in zahlreichen Branchen gedrosselt werden müsse. Das sagte der IW-Experte Schäfer der Bild. Unter der Führung von Bundesverkehrsminister Bilger wird am Donnerstag über das Niedrigwasser beraten. Die Bundesregierung bereitet der Bild zufolge die Grundlagen für einen neuen Zivildienst vor. 2011 wurde der Wehrdienst abgeschafft und damit auch der Zivildienst. Laut dem Bericht habe das Familienministerium für den Fall einer möglichen Wiedereinführung 23 große Organisationen befragt. Dabei gaben fast alle an, bei Bedarf für Zivildienstleistende ein vielfältiges Angebot machen zu können. Die im Gaza-Konflikt vermittelnden Länder Türkei, Katar und Ägypten haben die jüngsten israelischen Angriffe verurteilt. Sie seien ein eklatanter Verstoß gegen das Völkerrecht, hieß es in einer gemeinsamen Erklärung. Durch Israels Angriffe auf den Gazastreifen waren nach palästinensischen Angaben am Wochenende mehr als 20 Menschen getötet worden, darunter auch Kinder. In Griechenland kämpfen Einsatzkräfte weiter gegen große Waldbrände, besonders westlich von Athen. Mehrere Orte mussten evakuiert werden. Rund 10.000 Hektar sollen schon verbrannt sein. Feuer auch in Kanada. Dort wüten mehr als 800 Waldbrände. In der Provinz British Columbia mussten etwa 5.000 Menschen ihre Häuser verlassen. Das war's von uns und jetzt geht's weiter im MoMA-Café mit Mirja Meinert und Philipp Wortmann.
1: Und wir begrüßen Sie zu Hause nochmal, aber natürlich auch hier bei uns im MoMA-Café. Schön, dass Sie da sind. Schönen guten Morgen.
0: Herzlich willkommen. Also es sind auf jeden Fall schon tropische Temperaturen hier bei uns im Zollernhof in Berlin. Und Benjamin, das könnte auch ein Vorgeschmack sein auf die Temperaturen des heutigen Tages.
3: Ja, es ist so ein bisschen wie im Gewächshaus hier bei uns im Innenhof, im Atrium. Also wir haben hier den bisschen verhangenen Himmel, diese ganze Gewitterstimmung, die zieht erst noch in den Nordosten. In einigen Regionen ist das schon durch, aber in der Tat, es ist wieder ein extrem heißer Tag im Land. Und wir gucken gleich mal auf die Wetteraussichten.
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3: Und wir beginnen mit

0: Jetzt kommen die aktuellen Temperaturen dazu, dann sehen wir aber die Werte heute Morgen, die sind schon enorm. 27 Grad Celsius sind es aktuell in Chemnitz, 17 in Wittenborn, ganz im Norden. Und der Blick aufs Wettergeschehen für den Vormittag in der Zusammenfassung zeigt uns, das, was da in den Nordosten zieht, das wird durchaus unwetterartig, also in Verbindung mit Starkregen, Sturmböen und Hagel gibt es da das volle Wetterprogramm, während es ansonsten zumindest ruhig ist, aber überm Süden, da quellen die Wolken und zum Spätnachmittag geht es dann da auch los mit Starkregen, Sturmböen und Hagel und dieses neue Schauer- und Gewitterpaket zieht dann unter Abschwächung über die Nacht weiter in den Nordosten. Die höchsten Temperaturen hierzulande, wie erwähnt, 38 Grad bei bis zu 12 Stunden Sonnenschein. Im Südosten in der Nordhälfte zwischen 3 und 8 Stunden Sonne verbreitet. Die einzige Region, die heute so ein bisschen fein raus ist und wo es erträglich bleibt, was die Temperaturen angeht, das ist die Ostseeküste auf der Insel Rügen. 25 Grad ansonsten im ganzen Land. Werte über 30 Grad und eben 38 in der Spitze Rhein-Main-Neckar im Schatten. Das sind die Werte. Und die Aussichten für die kommenden 4 Tage zeigen uns Gewitterstimmung morgen abziehend aus der Nacht im Nordosten, zum Abend dann auch im Südosten bei 25 bis 35 Grad. Dann der Donnerstag, vor allem der Freitag, bisschen entspannter, 18 bis 29 Grad. Am Samstag neue Hitze von Südwesten mit Werten bis 32 Grad. Soweit zum Oma-Wetter für den Moment. Kommen Sie mit diesen Aussichten und hier jetzt mit Mirjam und Philipp weiter. Gut in den Dienstag.
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2: 10 Tage ist der Anschlag auf den Berliner CSD mit einer Toten und zahlreichen Verletzten inzwischen her. Der Schock und die Trauer sitzen nicht nur in der queeren Community weiter tief.
3: Und es geht ja auch um die Frage, warum die Behörden den Anschlag nicht verhindern konnten. Heute berät der Innenausschuss des Bundestags über diese Frage und über Konsequenzen auf Antrag der Linken. Sadet Chapsky hat mehr.
4: Am Rande des Christopher Street Days vor 10 Tagen in Berlin ist ein 21-Jähriger mit einem Auto in eine Menschengruppe gefahren. Anschließend soll der mutmaßlich islamistische Attentäter weitere Menschen mit einer Stichwaffe verletzt haben. Eine Frau aus Polen starb, weitere Menschen wurden zum Teil schwer verletzt. Der zunächst flüchtige Abdul B. wurde einen Tag später von Polizisten in einer Kleingartensiedlung gestellt und erschossen, als er sie nach Polizeiangaben angriff. Abdul B. hatte sich offenbar über Jahre hinweg radikalisiert, war bei Ermittlern und Justiz bekannt und im Mai als Hochrisikofall eingestuft worden, so die Polizei. Abdul B. sei observiert, sein Telefon überwacht worden. Nach Angaben der Behörden ergaben sich keine konkreten Hinweise auf eine Anschlagsplanung. In den letzten Tagen wurden Forderungen nach elektronischen Fußfesseln und Präventivhaft laut. Heute wird der Innenausschuss des Bundestags zusammenkommen, um über Konsequenzen aus dem Anschlag auf den CSD zu beraten.
3: Ja, und dazu nachfragen können wir bei unserem Hauptstadtkorrespondenten Lars Bonsack. Schönen guten Morgen. Wir haben es gehört, heute befasst sich der Innenausschuss des Bundestags virtuell mit dem Anschlag auf den Berliner CSD. Es soll um mögliche Konsequenzen gehen. Welche können das sein?
5: Also erstmal muss ja aufgeklärt werden, an welcher Stelle im Vorfeld Fehler gemacht worden sind. Wir haben es ja gerade gehört, die Behörden hatten den mutmaßlichen Attentäter offenbar schon seit langem auf dem Radar. Er war seit Monaten als islamistischer Gefährder eingestuft. Das BKA hatte Abdul B. sogar als Hochrisikoperson eingestuft und noch am Tag des Attentats gefilmt. Und da stellen sich natürlich einige Fragen. Welche Behörde hat welche Gefährdungseinschätzung abgegeben? Wie sind die Einschätzungen weitergegeben worden? Warum hat der Bund vor der Tat nicht viel stärker koordiniert? Es gibt hier ein gemeinsames Terrorabwehrzentrum hier in Berlin. Warum sind die Einschätzungen dort nicht beraten worden? Und dann auch noch die Frage, ob diese Informationen überhaupt dem Gericht vorgelegen haben, dass das fatale Urteil gefällt hatte, den mutmaßlichen Attentäter vorläufig freizulassen. Also Fragen über Fragen, die heute beantwortet werden sollen. Die Sitzung findet per Videoschalte statt, weil ja parlamentarische Sommerpause ist. Aber die Teilnehmer sind hochrangig. Neben Bundesinnenminister Dobrindt werden auch die Chefs der Bundespolizei, vom Bundeskriminalamt und vom Verfassungsschutz zugeschaltet. Von deren Antworten wird abhängig sein, welche Konsequenzen zu ziehen sind. Zur Ehrlichkeit gehört aber auch dazu, dass sich der eine oder andere Politiker bereits Antworten zurechtgelegt hat. Dazu gehört die Forderung nach deutlich härteren Maßnahmen gegen Gefährder.
3: Also viele Fragen und Aspekte, die da heute thematisiert werden. Welche Ergebnisse erwartest du denn von diesem virtuellen Treffen ganz konkret?
5: Als Ergebnis erwarte ich erstmal die Beantwortung all der Fragen, die ich gerade skizziert habe. Und was schließt man daraus? Eine Debatte über die Konsequenzen läuft.

0: läuft ja bereits. So fordert Bundesinnenminister Dobrindt einen härteren Umgang mit Menschen, die von den Behörden als Gefährder eingestuft sind. Er will, dass in solchen Fällen grundsätzlich per Fußfessel überwacht wird. Außerdem will Dobrindt, dass Gefährder konsequenter vorsorglich in Gewahrsam genommen werden. Die sogenannte Präventivhaft sei zwingend notwendig. Tatsächlich sind aber beide Maßnahmen heute schon grundsätzlich möglich, fallen aber in die Zuständigkeit der Bundesländer und werden unterschiedlich angewendet. Auch wenn alle Parteien betonen, dass das Attentat nicht ohne Konsequenzen bleiben dürfe, schnelle Ergebnisse erwarte ich ehrlicherweise nicht.
1: Informationen zum heutigen Treffen der des Innenausschusses im Bundestag von unserem Kollegen Lars Bohnsack. Dankeschön.
2: Also, wir haben es heute Morgen schon von Benjamin gehört. Es ist ordentlich warm. Miriam hat erzählt von ihrer Wetter-App, die gestern schon die rote Alarmstufe ausgerufen hatte. Heute wieder hohe Temperaturen und zwar noch mal deutlich höher als gestern und das auch für ganz Deutschland. Bundesweit werden überall Temperaturen von über 30 Grad erwartet. Besonders heiß wird es heute in Karlsruhe und Umgebung. Und unser Kollege Anton Jani ist für uns vor Ort. Schönen guten Morgen, Anton. Was macht das Thermometer? Was machen die Temperaturen bei dir jetzt gerade?
3: Naja, Temperaturen wie im Zollernhof. Gewächshaustemperaturen haben wir noch nicht, aber wir sind auf dem richtigen Weg dahin. Wir haben jetzt schon über 27 Grad und die Karlsruher haben schon eine relativ heiße Nacht hinter sich. Und wenn man einfach mal sieht, die Sonne knallt jetzt hier richtig rein und wir gehen einfach davon aus, dass in spätestens einer Stunde die 35 Grad erreicht sind. Also Karlsruhe ist vorbereitet. Hier ist eigentlich ein Wasserspiel, ein Springbrunnen. Den hätte ich Ihnen gern gezeigt, aber der geht erst um 10 los. Ah, aber und dann, wenn der Brunnen los ist, dann kann man hier die Füße kühlen und kann sich ein schönes, warmes Plätzchen suchen in Karlsruhe. Karlsruhe ist grundsätzlich warm, denn auf der einen Seite ist der Schwarzwald, auf der anderen Seite der Pfälzerwald. Und die Stadt ist sehr stark bebaut, mit viel Platten, mit viel Beton. Und das macht es natürlich heiß, eine sogenannte Wärmeinsel, kann man sagen.
2: Jetzt sagst du es, das ist nicht das erste Mal, dass Karlsruhe, dass es dort so hohe Temperaturen gibt. Und die Stadt will sich darauf vorbereiten und hat sich in der Vergangenheit schon darauf vorbereitet mit einem Hitzeplan. Wie gut ist diese Vorbereitung für die Stadt und was können auch andere Städte vielleicht von Karlsruhe lernen?
3: Die Bürger werden informiert, wenn es richtig heiß wird. Und dieser Hitzeaktionsplan, der zeigt den Bürgern, wenn sie ins Internet gehen und nachschauen, in welche Kirche man gehen kann, in welches Museum man gehen kann, um sich mal für eine halbe Stunde abzukühlen. Das ist ganz wichtig. Und es gibt einen sogenannten Hitzeplan. Den kann man sich runterladen, man kann reinschauen. Man sieht dann, wo einer von 300 Brunnen ist. Übrigens gehen 150 von denen momentan nicht. Aber der Hitzeplan, der zeigt auch, wo Plätzchen sind mit Bäumen, kleine Waldgebiete mitten in der Stadt. Und da kann man natürlich das eine oder andere kühle Plätzchen finden, wenn man durch die Stadt geht, um sich etwas von den Temperaturen zu erholen. Und so wie es gerade aussieht, werden wir weit über 35 Grad kommen heute. Die Menschen, wenn man hier sich umguckt, Karlsruhe wacht gerade auf. Die Menschen sind vorbereitet, sind leicht gekleidet. Aber ich glaube, sie leiden alle und freuen sich dann, wenn es wieder mal kühler wird.
2: Anton Jani war das mit Eindrücken aus Karlsruhe. Danke dir.
4: Sommerurlaub 2026. In Frankreich brennen hunderte Quadratkilometer Wald. In Spanien wird der Pool zur Löschwasserquelle. Und auf Kreta müssen Touristen in eine Turnhalle ziehen. Welche Rechte haben Urlauber, wenn das Reiseziel zum Katastrophengebiet wird? Viele haben ihren Sommerurlaub schon vor Monaten geplant. Jetzt müssen sie abwägen, ob sie besser doch nicht losfahren, selbst wenn der geplante Urlaubsort nicht direkt betroffen ist.
5: Also den Urlaub haben wir gecancelt, weil es einfach viel zu gefährlich aus unserer Sicht ist.
4: Können Urlauber Geld zurückbekommen, wenn sie aus Angst vor Rauch und gesperrten Straßen lieber nicht anreisen möchten? Was gilt bei Evakuierungen und Reisewarnungen? Welchen Unterschied macht es, den Urlaub über einen Reiseveranstalter zu buchen? Und wovor schützt eine Reiserücktrittsversicherung? Wichtige Fragen, wenn Wetterextreme in Zukunft zunehmen.
1: Und einige dieser Fragen versuchen wir zu beantworten mit einem Anwalt für Reiserecht, mit Rusbeh Karimi. Schön, dass Sie da sind heute.
6: Guten Morgen.
1: Ich Wir haben vorhin schon mal über einige Sachen gesprochen, aber für alle Menschen, die jetzt erst zuschauen, müssen wir noch mal das Wichtigste zusammenfassen. Also, was mache ich, wenn ich jetzt gebucht habe in einer Region, wo jetzt dummerweise gerade Waldbrandgefahr ist oder vielleicht sogar die Wälder brennen?
6: Also ich hole mir als erstes wieder die Buchungsbestätigung vor und unterscheide, habe ich eine Pauschalreise gebucht mit einem Pauschalreiseveranstalter, der sich von A bis Z um mich und meine Reise kümmern muss, oder habe ich die einzelnen Leistungen, Flug, Hotel, Mietwagen etc. selber gebucht, dann bin ich natürlich Herr oder Frau der Leistung und muss mich selbstständig darum kümmern.
1: Das heißt, bei der Pauschalreise gebe ich quasi alles ab an den Reiseanbieter. Heißt das denn dann auf jeden Fall, ich kriege alles zurück?
6: Nicht unbedingt, denn wenn ich einen Urlaub habe, der in eine solche gefährdete oder gefährliche Region geht, dann reicht das nicht per se aus. Auch eine pauschale Reisewarnung ist nicht immer hinreichend, um einen kostenfreien Rücktritt zu rechtfertigen, sondern die Durchführung der Reise am ganz konkreten Zielort muss unmittelbar betroffen sein, sodass mir das Festhalten an dieser Urlaubsreise nicht mehr zumutbar ist. Und das ist zum Beispiel nicht der Fall, wenn der Brandherd noch 100 oder hunderte von Kilometern entfernt ist.
1: Jetzt haben Sie gerade gesagt, wenn der Brandherd noch hunderte Meter entfernt ist. Wenn ich jetzt schon die Sorge habe, das könnte passieren, möchte ich ja unter Umständen mir ein alternatives Ziel suchen.
6: Ja, das kann ich auf Kulanz immer natürlich anfragen, aber ich habe keinen Anspruch drauf. Denn der Bundesgerichtshof hat schon lange entschieden, dass die subjektive Angst eben keinen pauschalen Rücktrittsgrund begründet. Bedeutet aber auch, ich muss gerade bei der Pauschalreise lieber länger warten, bis ich mit hinreichender Sicherheit einschätzen kann, dass die Reise wirklich nicht stattfinden kann, weil sie von einem Brandherd betroffen ist.
1: Sagen Sie ganz kurz, was heißt denn länger warten? 5 Tage oder 3? Oder also, was ist da eine gute?
6: Ich empfehle in jedem Fall nicht früher als eine Woche den Rücktritt zu erklären. Lieber noch kürzer abwarten, weil sich ja die Situation ändern können. Und wenn dann 4 Tage vor dem Urlaub plötzlich die Meldung in den Nachrichten erscheint, alle Brandherde sind gelöscht, dann bleibe ich auf den Kosten sitzen.
1: Das ist jetzt sozusagen die Pauschalreise. Genau. Was mache ich, wenn ich individuell gebucht habe? Dann habe ich ja niemanden, an den ich mich wenden kann.
6: Genau, dann liegt die Aufgabe bei mir, genau zu prüfen, welche flexiblen Optionen ich vielleicht in meinen Buchungen mit drin habe. Beim Flug etwa ist es selten der Fall, dass man einen flexiblen Flug hat oder kostenfrei umbuchen kann. Da würde ich im Zweifel nur Steuern und Gebühren zurückbekommen, wenn ich den Flug nicht antrete. Beim Hotel, wenn man über bestimmte Plattformen bucht, hat man gelegentlich die Option, dass man bis kurz vorher kostenfrei stornieren kann oder umbuchen kann. Und das muss man eben prüfen und dann entsprechend handeln.
1: Aber da wird es dann sehr viel komplizierter, da muss ich ganz genau gucken. Wie kann ich mich davor schützen? Ich habe vorhin gelernt, eine Reiserücktrittsversicherung hilft mir im Zweifel nicht.
6: Tatsächlich nicht, denn die Reiserücktrittsversicherung versichert eben nur individuelle, in meiner Person liegende, objektive, überraschende, also unerwartete Gegebenheiten, wie zum Beispiel eine Krankheit. Also wenn ich mir mein
1: was
6: Bein
1: mich selbst betrifft.
6: Sozusagen. Genau, was mich selbst. Also wenn ich mir mein Bein breche und flugunfähig bin, dann würde die Reiserücktrittsversicherung für alle Kosten eintreffen. Aber außergewöhnliche Umstände wie eben Brände sind regelmäßig ausgeschlossen vom Versicherungsschutz.
1: Das ist natürlich für Betroffene dann wirklich blöd, sage ich mal. Ja. Was mache ich denn, wenn ich jetzt vielleicht schon am Urlaubsort bin und dann beginnt dort ein Feuer, da bricht eins aus?
6: Also bei der Pauschalreise habe ich einen verschuldensunabhängigen Anspruch auf Reisepreisminderung. Und dann wird eben unterschieden bei zum Beispiel etwas diesiger Luft, habe ich einen Preisminderungsanspruch von 5-20%, je nach Intensität vom Tagesreisepreis. Und wenn es gar nicht mehr anders geht, also wenn zum Beispiel die Evakuierung ansteht oder es wirklich bedrohlich wird, dann habe ich natürlich den Anspruch auf vorzeitige Heimreise und die nicht in Empfang genommenen Urlaubsleistungen des Veranstalters, die bekomme ich auch wieder erstattet.
1: Kriegt man dann Geld oder muss man einen Gutschein im Zweifel auch nehmen?
6: Nein, ich habe immer den gesetzlichen Anspruch auf Geld. Ich kann natürlich mich auf einen Gutschein einlassen, gerade wenn der Veranstalter mir zum Beispiel als Gutscheinwert mehr anbietet, dann liegt das in meiner freien Wahl, aber der Anspruch geht auf Geld.
1: Vielen Dank für den Überblick. Rusbi Karimi, Anwalt für Reiserecht. Vielen Dank.
6: Gerne.
2: Unser nächstes Thema. Sachsen-Anhalt, Mecklenburg-Vorpommern und Berlin wählen dieses Jahr noch neue Landesparlamente. Und immer wieder Thema bei Landtagswahlen, gerade in Flächenländern, ist der öffentliche Personennahverkehr. Also die Frage für viele, wie komme ich von A nach B? In unserer Nahaufnahme schauen wir heute nach Schleswig-Holstein zum Mobilitätsprojekt Smile24. In den vergangenen Jahren wurde das Rufbus-Projekt vom Bund gefördert. Ob es sich bewährt hat und wie es ohne die zusätzliche Unterstützung weiterlaufen könnte, das zeigen Leon Kermer und Heike Kruse in unserer Nahaufnahme.
7: Er ist die Verbindung zur Welt. Ein Minibus. Auf dem flachen Land bei Flensburg ergänzt er die regulären Linienbusse, denn der öffentliche Personennahverkehr ist nur noch eingeschränkt unterwegs. Ari Schateri ist Minibusfahrer. Er transportiert Fahrgäste auf Abruf und zum ÖPNV-Tarif zu ihrem Wunschziel.
8: Besser geworden, dass in letzten Zeiten mehr Menschen erfahren, dass wir da sind und benutzen der Shuttle.
7: An diesem Morgen hat Christoph Thomsen den Minibus als Shuttle bestellt. Er möchte vom Badesee zum Bahnhof.
9: Busse, die haben halt ihre Linien, wo sie langfahren. Ja. Und ja. Mit dem Shuttle liebe ich das, dass ich halt nicht aber Linie, sondern so kreuz und quer fahren kann. Also vom Heumarktsee zum Bahnhof nach Husby hätte ich meine Schwierigkeiten gehabt, mit Bus hin und her zu kommen.
7: ÖPNV auf dem Land ist ein politisches Streitthema auch in Schleswig-Holstein. Das Land plant große Veränderungen im neuen Nahverkehrsplan 2027. Die Qualität soll verbessert werden. Die Frage, lohnen sich Linienbusse überhaupt noch bei schwacher Auslastung und hohen Kosten? Können die Minibusse wirklich Ersatz sein?
10: Es hat sich doch gezeigt, dass die großen Busse, die dann teilweise hier durch die Gemeinden und über die Straßen fahren, ja, die sind nicht voll besetzt. Da sind dann 3-4 Personen drin und das ist eigentlich sehr teuer. Und insofern ist das eine Chance, mit diesen Zubringern das ganze Modell ÖPNV auf dem Land nochmal neu zu denken.
7: Die Kosten des ÖPNV explodieren seit Jahren. Die zuständigen Kreise wollen mehr Geld vom Land. Fehlanzeige, auch hier sind die Kassen leer.
11: Wir mussten finanziell den Gürtel enger schnallen und haben auch an dieser Stelle weitere Einsparungen vornehmen müssen.
7: Trotz einer versprochenen Mobilitätsgarantie hat das Land seine Zuschüsse seit Jahren kaum erhöht. Für die Kreise bedeutet das weiter steigende Kosten. Die haben sich in der gleichen Zeit fast verfünffacht auf 163 Millionen Euro.
12: Das Land hat seine Mittel eingefroren und das ist so nicht mehr haltbar. Wir müssen gemeinsam, und das heißt also Land und auch Bundesmittel, müssen dann entsprechend auch in einem stärkeren Maße den Kreisen zukommen. Wir müssen gemeinsam daran arbeiten, dass wir den ÖPNV auch finanzieren können.
7: Und das kann dauern. Der Minibus sei sonst voller, sagt Ari Schateri. Etwa 20 Gäste pro Tag. Aber jetzt in den Sommerferien fährt er, so wie heute, nur 4 Gäste.
8: Ganz zu ersetzen glaube ich nicht, weil wir nicht viel mitnehmen können. Wie einem Bus. Aber wir können für die Ecken oder die Strecken, die keine Busse fahren können, um die alle von A nach B zu bringen.
7: Ari Schateri hat Feierabend, ein Kollege übernimmt. Die Herausforderung ÖPNV auf dem Land aber bleibt und das Thema Mobilitätsgarantie wird bald wieder Fahrt aufnehmen. Denn im kommenden Frühjahr sind Landtagswahlen in Schleswig-Holstein.
2: So, und wir freuen uns jetzt sehr auf Musik. 14 Orchester, 2 Jazzformationen, ein junger Chor, 5 internationale Ensembles. Das kann nur der Young Euro Classic. Die jungen Musiker kommen aus vielen verschiedenen Ländern und treffen sich gerade hier in Berlin. Motto des Festivals, hier spielt die Zukunft. Und bei uns spielt heute das Young Euro Classic Ensemble, ein Bläser-Sextett, das sich aus Musikern des National Youth Orchestra of the USA und dem Deutschen Bundesjugendorchesters zusammensetzt. Und damit nochmal schönen guten Morgen. Herzlich willkommen. So, ich freue mich sehr, dass ich jetzt mit 2 sprechen kann, und zwar Alan Zhang aus Texas. Welcome, good to have you. What makes this festival so special for you?
13: Well, I guess it's the opportunity to, you know, meet so many other musicians, especially in Europe, which is a really rare chance. And I think it's amazing that we get to play in like a sextet with other brass players from Europe.
2: Also er sagt, es ist eine tolle Gelegenheit, hier viele verschiedene Musiker kennenzulernen, zusammenzukommen, europäische Musiker kennenzulernen und dann eben wir jetzt hier heute zusammen zu spielen. Maybe you can give the microphone to Jonathan Betz aus Darmstadt. Vielleicht kannst du uns noch mal kurz so ein bisschen beschreiben, wie dieses Festival für den oder diejenigen, die sich das jetzt noch nicht so vorstellen können, wie dieses Festival aussieht.
13: Ja, also es ist quasi einfach eine Aneinanderreihung von vielen Jugendorchestern, die eben Abend für Abend im Konzerthaus in Berlin spielen. Mhm. Und wir freuen uns einfach, dass wir eben auch, dass es eine Begegnungsstätte irgendwie ist, eben mit jetzt dem amerikanischen Jugendorchester oder dem ukrainischen, ja, zusammenzukommen und einfach sich auszutauschen. Das ist eben das Tolle
2: daran. Wie es so oft und so schön heißt, Musik verbindet, und das gilt mit Sicherheit dann auch für dieses Festival. Wir freuen uns sehr, dass wir jetzt von euch was hören können. Kannst du das Mikrofon gerne schon mal an mich übergeben?
1: Genau, wir müssen an dieser Stelle schon mal Tschüss sagen. Wir sehen uns morgen wieder ab 5.30 Uhr und jetzt hören wir.
2: Wir hören von Leonard Bernstein die West Side Story beziehungsweise Maria, und damit verabschieden wir uns. Bis morgen.

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5: Guten Morgen, ich begrüße Sie zur Tagesschau. EU-Innenminister beraten nach Ansturm auf spanische Exklave über Grenzschutz. Angesichts der Migrationskrise in Ceuta mit mindestens 72 Toten geht es um die Frage, wie die EU ihre Außengrenzen besser schützen kann. Mehrere Staats- und Regierungschefs hatten zuvor die spanische Migrationspolitik kritisiert. Spanien warf ihnen wiederum vor, das Geschehen politisch auszuschlachten. Trump verkündet erneut Verhandlungen mit Iran. Der US-Präsident bezeichnete die Gespräche als letzte Chance für Teheran, eine Vereinbarung zu erzielen. Sollte Iran nicht einlenken, drohte er mit schwerwiegenden Konsequenzen. Es geht vor allem um die Wiedereröffnung der Straße von Hormus und das iranische Atomprogramm. Iran hatte bisher Gespräche abgelehnt. Neues Treffen zwischen Israel und dem Libanon in Rom. Dabei geht es um die Umsetzung eines Sicherheitsabkommens. Auch das unterirdische Tunnelsystem der pro-iranischen Hezbollah-Miliz im Libanon soll dabei Thema sein. Ziel ist es, die brüchige Waffenruhe zu festigen. Die USA vermitteln in den Gesprächen, an denen die Hezbollah nicht beteiligt ist. Innenausschuss des Bundestages tagt zu Anschlag bei Berliner CSD. Bundesinnenminister Dobrindt soll die Abgeordneten über den Stand der Ermittlungen informieren. Bei dem islamistisch motivierten Terrorattentat waren eine Frau getötet und 31 Menschen verletzt worden. Der mutmaßliche Täter war als Gefährder eingestuft, befand sich aber auf freiem Fuß. Stromausfall in Kuba. Landesweit ist das Netz zusammengebrochen. Die gesamte Insel mit etwa 10 Millionen Einwohnern sei betroffen, berichten staatliche Medien. Das kubanische Stromnetz leidet unter Treibstoffmangel und einer maroden Infrastruktur. Die Regierung macht das jahrzehntealte Handelsembargo der USA und die Blockade von Treibstofflieferungen dafür verantwortlich. Kuba steckt in einer schweren Wirtschaftskrise. Die schweren Waldbrände im US-Bundesstaat Washington gehen weiter. Nach Behördenangaben wurden bisher 700 Gebäude zerstört. Mehr als 60.000 Menschen mussten in Sicherheit gebracht werden. Ein 37-jähriger Mann wurde wegen des Verdachts auf Brandstiftung festgenommen. Das Wetter, ein Mix aus Sonne und Wolken in Richtung Nordosten, regional Schauer und Gewitter mit Unwettergefahr, Höchstwerte 23 bis 39 Grad.
6: Hallo und herzlich willkommen zu Update Wirtschaft, Ihrer täglichen Sendung vom Frankfurter Börsenparkett von Ihrer ARD Finanzredaktion. Schön, dass Sie auch heute dabei sind an einem Tag, an dem, sagen wir mal, einigermaßen große Konfusion herrscht, auch an den Finanzmärkten und das vor allen Dingen mit Blick gen Nahost. In den USA heißt es aus dem Weißen Haus, es hänge sehr viel von den Gesprächen mit Iran ab. Die Drohungen von ernsten Militärschlägen stehen dabei weiter im Raum. Während man in Iran hört, es werde überhaupt nicht verhandelt. Das Ganze ist natürlich etwas, was man hier nicht so gerne hört. Denn auch an der Börse wünscht man sich Verhandlungen und nach Möglichkeit einen Friedensschluss und vor allen Dingen eine Einigung darauf, dass die Straße von Hormuz wieder freigegeben wird. Denn durch dieses Nadelöhr, wir haben es des Öfteren auch an dieser Stelle erwähnt, fließt ein großer Teil des täglichen Ölbedarfs und diese Straße ist nach wie vor geschlossen. Die Reaktion zumindest an den Ölmärkten relativ eindeutig, denn die Ölpreise sind ob dieser Konfusion wieder gestiegen. Öl der Nordseesorte Brent 1% teurer bei $84,99. Das Leichtöl aus amerikanischen Zapfhähnen kostet derzeit $78,84. Öl der Sorte WTI, West Texas Intermediate, wird es genannt. An der Börse selbst zeigt sich derweil ein völlig anderes Bild, denn der deutsche Aktienindex ist mit deutlichen Gewinnen in den neuen Tag gestartet. Der DAX steht jetzt 196 Punkte im Plus bei 26.197 Punkten. Und das bedeutet nach Adam Riese, dass der deutsche Aktienindex ein neues Rekordhoch markiert hat, nachdem es gestern ja schon ein Allzeithoch gegeben hat, das jetzt wieder eingestellt worden ist. Wie das alles zusammenpasst, die Auflösung des Knotens, verraten wir Ihnen gegen Ende der Sendung. Jetzt aber erstmal zu etwas ganz Bodenständigem, dem Handwerk. Gestern begann ja das neue Ausbildungsjahr und das Handwerk war ja eine ganze Zeit lang nicht sehr wohl gelitten bei jungen Leuten, die sich um eine Ausbildungsstelle bemüht haben. Das ist jetzt wieder anders. Die Nachfrage ist gestiegen nach handwerklichen Berufen und entsprechend ist auch die Zahl der angenommenen Lehrstellen wieder leicht nach oben gegangen. Wie das Ganze zusammenhängt und nach den Ursachen frage ich jetzt meinen Kollegen Nicolas Lieven aus unserer Wirtschaftsredaktion in Hamburg. Herzlich willkommen in dieser Sendung. Und gleich die erste Frage. Ich habe es ja eingangs gesagt, das Ausbildungsjahr hat bereits begonnen. Wer jetzt noch die Maurerkelle schwingen will, hat er noch eine Chance, sich zu bewerben?
7: Na klar, hat er noch eine Chance. Wir haben, und Sie natürlich auch, wir haben im Augenblick noch ungefähr 20.000 freie Lehrstellen im Handwerksbereich. Kann man bei den Handwerkskammern auch aufrufen. Die haben ja Online-Börsen, da kann man sehen, wo ist noch was frei, habe ich gemacht in einigen Bundesländern. Also ein paar hundert freie Stellen gibt es da immer noch. Und gestern, du sagst es ja richtig, war Beginn des neuen Lehrjahres, aber nächster Termin ist der 1. September. Und dann gibt es auch, ja, in der Regel auch noch spät im Herbst auch noch Möglichkeiten, anzufangen oder einzusteigen. Einige Handwerkskammern bieten jetzt im Augenblick auch noch so eine Art Mitmachmessen an und Informationsveranstaltungen auch noch für dieses Jahr. Und dann ist natürlich auch noch wichtig zu wissen, wenn man sich die Liste anguckt der Handwerksberufe, die ist wirklich lang. Du hast gerade eben gesagt, die Maurerkette schwingen. Ja klar, gibt es auch viel auf dem Bau an Dachdeckern und Maurern und Elektrikern und Malern und so weiter. Aber der Fächer geht schon sehr viel weiter auf. Also das reicht vom Bäcker bis zum Friseurhandwerk. Wir haben Fahrradmechaniker, Kfz-Mechatroniker, also Ofenbauer. Es gibt eine ganze Menge Berufe. Wie gesagt, die Liste umfasst ungefähr 130. Da ist, sofern man möchte, für jeden sicherlich was dabei.
6: Ja, ein bunter Strauß von Möglichkeiten. Aber jetzt wollen wir doch noch mal der Sache etwas mehr auf den Grund gehen. Was hat denn das ausgelöst, dass Handwerk wieder beliebter ist? Eine ganze Zeit lang wollte das ja wirklich keiner machen.
7: Das stimmt. Und früher hat man ja immer gesagt, Handwerker werden irgendwie immer gesucht und du siehst am Abend dann auch, was du geschafft hast, und Handwerk hat auch goldenen Boden. Das hat nicht so richtig viele gezogen. Aber ich habe mich neulich mit einem Heizungsbauer unterhalten, der sagt, na ja, ich mache viel mit Wärmepumpen, sehr viel mit Klimaanlagen und ehrlich gesagt, KI, künstliche Intelligenz, wird mich auch nicht ersetzen. Und die Hitzetage spielen jetzt auch mir zu. Das heißt, immer mehr Leute wollen auch Klimaanlagen haben. Von daher spielt Sicherheit in der Zwischenzeit eine ganz große Rolle in diesem Bereich und Sicherheit eben auch in wirtschaftlich schwierigen Lagen, so wie wir es ja im Augenblick haben in vielen Bereichen.
6: Ja, das Handwerk profitiert also von vielen Bereichen, hat ein wachsendes Interesse. Profitiert das Handwerk auch davon, wenn ich das richtig verstanden habe, mit dem Vormarsch von KI, dass andere Wirtschaftsbereiche eher ins Hintertreffen geraten?
7: Naja, sehen wir ja gerade in der Industrie. Wir berichten ja auch fast täglich von Stellenabbau. Man sagt, in der Industrie gehen ja monatlich 10.000 bis 15.000 Jobs verloren. Entsprechend ist das auch bei den Ausbildungsplätzen. Dann künstliche Intelligenz, du hast vollkommen recht, das spielt eine sehr große Rolle, weil man ja gar nicht weiß, wie sich das am Ende alles auf die Arbeitsplätze auswirken wird. Und was wir im Handwerk immer noch haben, ist eben auch Fachkräftemangel. Da gibt es natürlich dann auch große Chancen. Und beim Thema Handwerk hat goldenen Boden, ist natürlich auch ein Thema. Da kann man in der Zwischenzeit auch ganz gut verdienen. Laut Statistischem Bundesamt liegt so mittel ungefähr bei 4.100 Euro brutto im Monat. Es gibt natürlich ein paar Bereiche, da wird weniger verdient, aber es gibt auch ein paar Bereiche, da wird deutlich mehr verdient. Und wer sich weiterbildet, kann natürlich da auch im handwerklichen Bereich noch Karriere machen.
6: Ja, das ist ein ganz gutes Stichwort. Ich plaudere mal ein bisschen aus dem Nähkästchen. Meine Nachbarin ist Schreinerin, die macht gerade ihren Meister. Meine jüngste Tochter lernt Köchin. Wie sieht es denn generell aus mit Frauen in handwerklichen Berufen? Oftmals werden die jungen Damen ja eher belächelt, oder?
7: Ja, nicht mehr. Und das, was du gerade eben erzählt hast, passt das wirklich genau ins Bild. Also bei den Frauen ist es so, dass man sagt, der Anteil ist gleich geblieben in den vergangenen Jahren. Ungefähr jede vierte Stelle wird besetzt von einer Frau. Was aber wirklich interessant ist dabei, und dazu gibt es mehrere Studien, ist, dass Frauen zunehmend sich anschauen, wo gibt es denn eigentlich Mangel? Also die erkennen ihre Chancen besser, vielleicht auch besser als Männer, und sagen, naja, dann gehe ich eben zum Beispiel in den Kfz-Bereich und macht da Karriere. Und ganz interessant ist, dass Frauen vor allen Dingen sich fortbilden. Thema Meistertitel oder Meisterlehrgang. Da gibt es auch eine Untersuchung vom Institut der deutschen Wirtschaft, die gesagt haben, das, was wir an Aufbau sehen dort im Meisterbereich, dieser Aufbau ist weiblich. Und das lohnt sich am Ende des Tages, weil man sagt, naja, wer den Meistertitel hat, der verdient im Monat schon mal 600 Euro mehr brutto. Wie gesagt, lohnt sich. Auf der anderen Seite muss man natürlich auch sagen, kostet ja auch Geld. So ein Meisterlehrgang zwischen 5.000 und 10.000 Euro, zum Teil auch noch ein bisschen mehr. Aber wie gesagt, lohnt sich.
6: Ja, und Glasbläserei ist ja auch ein interessantes Handwerk. Absolut. Werfen wir also einen Blick in die mundgeblasene Kristallkugel. Wie sieht denn die Zukunft des Handwerks aus? Wir haben auf der einen Seite wachsende Stellen an Handwerkern, wachsende Ausbildungsplätze an Handwerkern. Auf der anderen Seite bejammert ja auch die Wirtschaft immer den Fachkräftemangel. Hebt sich das irgendwann mal aus? Gleicht sich das auf?
7: Jetzt kommt die schlechte Nachricht. Wir werden wahrscheinlich, du hast ja Handwerk in der Nachbarschaft, das ist natürlich gut und im Haus, aber ansonsten werden wir hin und wieder doch noch warten müssen, weil ja, es gab einen Zuwachs, auch schon im ersten Halbjahr, ungefähr 5% plus im Vergleich zum Vorjahr. Das findet allerdings alles noch auf relativ niedrigem Niveau statt. Also im Augenblick, ja, so Auszubildende im Handwerker- oder Handwerksbereich, da liegen wir bei ungefähr 350.000. Das war schon mal doppelt so hoch vor 30 Jahren. Und in der Branche sagt man, naja, uns fehlen ungefähr zwischen 100.000 und 200.000 Fachkräften. Und das Problem wird sich eher noch zuspitzen, Stichwort Demografie. Das heißt, da werden sehr viele natürlich nach und nach in Rente gehen. Das wird man nicht ganz auflösen können. Und von daher, wie gesagt, das ist die schlechte Nachricht bei alledem. Man wird wahrscheinlich doch noch mal den ein oder anderen Tag auf den Handwerker, auf die Handwerkerin warten müssen. Außer man hat sie im Haus und in der Nachbarschaft.
6: Ja, auch da bilden sich durchaus Wartezeiten, das ist einfach so. Aber letztendlich, ja, es muss wohl noch sehr viel Überzeugungsarbeit geleistet werden, um das Handwerk attraktiv zu halten, beziehungsweise die Attraktivität rauszuarbeiten. Denn attraktiv ist es ja zweifelsohne, Nikolas. Ich danke dir herzlich für diese Einblicke in die aktuelle Ausbildungssituation. Nikolas Lieven war das aus unserer Wirtschaftsredaktion in Hamburg. Ja, und wir haben darüber gesprochen, dass ja letztendlich recht viele Handwerker auch am Bau beschäftigt werden und das natürlich mit steigender Tendenz, denn die Bautätigkeit soll ja zunehmen. Es herrscht massiver Wohnungsmangel in den deutschen Städten und Gemeinden, während letztendlich ja natürlich versucht wird, von staatlicher Seite her die Programme weiter aufrecht zu halten. Und man weiß aber auch, dass diese Wohnungsbaupläne von der Politik regelmäßig massiv gerissen worden sind und dass eben nicht so viel Wohnfläche entsteht, wie man sie letztendlich eigentlich benötigt. Das kostet nicht nur Nerven, die Wohnungssuche, sondern auch Wirtschaftskraft. Das meint zumindest das Pestel-Institut, das sich mit vielen Wirtschaftsfragen beschäftigt, unter anderem eben auch mit dem Wohnungsbau. Matthias Günther ist uns jetzt zugeschaltet. Einen wunderschönen guten Morgen. Ja, der Wohnungsmangel, der in Deutschland herrscht, der kostet Wirtschaftskraft. Inwiefern ist das denn der Fall?
8: Ja, guten Morgen erstmal. Also selbstverständlich kostet das Ganze Wirtschaftskraft. Wir haben jetzt innerhalb von 2 Jahren Rückgang der Bautätigkeit um 90.000 Wohnungen gehabt. Und das ist im Grunde genommen rein inländische Wertschöpfung, die da verloren gegangen ist. Das heißt, da haben wir schon mal so 0,7-0,8% an BIP-Leistung verloren. Das ist die eine Seite. Auf der anderen Seite wurden auch schon Arbeitsplätze abgebaut, sowohl im Baugewerbe als auch in der Baustoffherstellung. Das heißt, das ist das eine Problem, was wir haben. Aber wir haben natürlich sehr viele Regionen, wo gar niemand mehr zuziehen kann, weil er einfach keine bezahlbare Wohnung findet. Das heißt, wer in den wirtschaftlichen Ballungsräumen Arbeitsplätze besetzen möchte, der steht vor einem Riesenproblem. Denn die Boomer gehen jetzt zwar in den Ruhestand, aber die bleiben uns natürlich noch Jahrzehnte teilweise erhalten und bleiben auch in ihren Wohnungen und räumen die nicht.
6: Ja, und es ist ja tatsächlich so, dass viele Menschen auch bereit sind, dem Geld zu folgen und auch der Arbeit zu folgen. Und dann stoßen sie eben an ihre Grenze, wenn sie bezahlbaren Wohnraum finden wollen. Inwiefern bremst das denn tatsächlich die Wirtschaftskraft in einigen Regionen aus?
8: Wir haben inzwischen tatsächlich viele Rückmeldungen, gerade aus Baden-Württemberg und Bayern, wo Unternehmen äußern, dass sie eben Arbeitsplätze schon besetzt hatten, dass Leute schon unterschrieben hatten und dann wenige Wochen später angerufen haben und gesagt haben, wir können leider nicht kommen, wir finden in ihrer Region keine bezahlbare Wohnung. Das heißt, dieses Problem ist da. Und natürlich reden viele immer, die Bestandsmieten sind doch halbwegs vernünftig noch. Ja, es bietet einem bloß keiner eine Bestandsmiete an, wenn man eben irgendwo einziehen will. Das sind dann die Angebotsmieten, die ziehen. Und die waren noch nie so hoch wie heute und hatten sich auch noch nie so weit von den Bestandsmieten entfernt wie heute. Und es ist ein Riesenproblem, weil gerade Jobs mit mittleren Einkommen können sich das im Grunde genommen nicht mehr leisten, was da heute geboren wird und Wir haben einen eingefrorenen Mietwohnungsmarkt und wir haben genauso inzwischen einen eingefrorenen Arbeitskräftemarkt. Das heißt, die Leute sind nicht mehr in der Lage, in Deutschland umzuziehen, weil die nächste Wohnung einfach viel zu teuer ist.
6: Das Stichwort Bayern ist bereits gefallen. Natürlich die Mieten, vor allen Dingen in München, exorbitant teuer. Aber welche Regionen sind denn noch betroffen? Und dann daraus folgend, welche Branchen leiden denn Ihrer Ansicht nach besonders?
8: Das sind weite Teile Baden-Württembergs und Bayerns. Das ist ja bekannt. Das sind natürlich Teile in Hessen, eben die ganze Rhein-Main-Schiene. Also auch in Rheinland-Pfalz, die großen Städte wie Hamburg und Berlin sind betroffen, aber auch etliche Regionen in Nordrhein-Westfalen. Das sind so die Hotspots, wo am meisten dieses Problem eben auftritt. Und was die Branchen angeht, da sind natürlich alle Branchen betroffen, wo relativ wenig verdient wird. Das heißt, die ganze Gastronomie, das Reinigungsgewerbe, der Einzelhandel, die haben alle erhebliche Probleme, Leute zu gewinnen, gerade wenn die eben von irgendwoher zuziehen müssten. Und dass das Ganze inzwischen auch die Zuwanderung aus dem Ausland bremst, zeigen im Grunde genommen die Wanderungsdaten der letzten Jahre. Wir hatten 2024 und 2025 das erste Mal seit ganz vielen Jahren einen negativen Wanderungssaldo gegenüber Polen, Rumänien und Bulgarien. Und es sagt natürlich etwas zur Entwicklung in diesen Ländern, sagt aber auch einiges über unsere Standortqualität. Und da zählt das Wohnen dazu.
6: Und wenn Sie sagen, die Gastronomie ist besonders betroffen, dann sind wir ja vor allen Dingen bei den Ballungsräumen, wo Restaurants und Kneipen händeringend nach Personal suchen. Ist da in irgendeiner Form Abhilfe in Sicht?
8: Im Moment nicht. Also die jüngsten Veröffentlichungen sagen ja eher, dass der Wohnungsbau noch mal weiter runtergeht auf unter 200.000 Wohnungen. Wie gesagt, das selbst kostet erstmal schon Wirtschaftsleistung und es ist überhaupt kein Ende der Wohnungsknappheit in Sicht. Also alles wird im Moment bestätigt, dass die Mieten weiter steigen, während die Preise eben ein Stück weit stagnieren. Und wir haben jetzt, ich sag mal, seit über 10 Jahren eine deutlich stärkere Steigerung der Mieten als der Verbraucherpreise. Und das führt im Grunde genommen dazu, dass alle Leute in ihren Wohnungen bleiben, wenn sie dann halbwegs preiswert ist. Die Fluktuation ist extrem runtergegangen und ein Ende dieser Entwicklung ist überhaupt nicht in Sicht. Dafür brauchen wir deutlich mehr Wohnungsbau, gerade in den Zentren.
6: Und Sie sagen es ja, es sind Unternehmen betroffen, die eigentlich weiter wachsen wollen. Auch dieses Fehlen von Arbeitsplätzen aufgrund des Wohnungsmangels, das bremst doch auch die Unternehmen in ihrem Wachstum, sprich die Produktivität, die wird da belastet, oder?
8: Die Unternehmen werden insgesamt belastet, weil sie keine Menschen mehr finden. Und gerade wenn man mal den Blick nach Ostdeutschland richtet, da ist ja die Arbeitslosigkeit deutlich runtergegangen. Das ist auch sehr positiv. Aber wenn viele Kreise allein innerhalb der letzten 3 Jahre 3-5% der Erwerbsfähigen verlieren, dann kann man sich vorstellen, dass die ihre Arbeitsplätze kaum noch besetzen können. Und es ist auch ein Grund dafür, dass gerade in den ländlichen Regionen die Zahl der sozialversicherungspflichtig Beschäftigten dort schon wieder deutlich nach unten gegangen ist, obwohl sie ja bundesweit noch gestiegen war bis 2025. Das heißt, hier bremst die Demografie definitiv schon die Wirtschaft aus. Und wenn wenn wir daran was ändern müssen wollen, dann müssen wir auf der einen Seite uns mit Zuwanderung viel offensiver und optimistischer befassen. Wir brauchen aber auf der anderen Seite tatsächlich auch erhebliche Rationalisierungsinvestitionen, denn allein über Zuwanderung werden wir das Problem nicht lösen können.
6: Sagt Matthias Günther vom Pestel-Institut. Vielen Dank für diese Einblicke in den Wohnungsmarkt und die Hemmnisse für die deutsche Wirtschaft, die daraus entstehen. Ihnen noch einen schönen Tag. Ja, und hier an der Frankfurter Börse legen gerade die großen Immobilienunternehmen ihre Zahlen auf den Tisch. Und die profitieren aktuell von den gestiegenen Immobilienpreisen, was man natürlich auf der Mieterseite nicht so wahnsinnig gerne hören möchte. Wir haben es eingangs erwähnt, der deutsche Aktienindex ist auf einen neuen Rekord katapultiert worden. Die Stimmung an den Märkten ist also gut. Das zeigt sich auch mit Blick in die USA, wo die Kurse auch kräftig gestiegen sind gestern. Man hat da vor allen Dingen von einer wachsenden KI-Fantasie wieder profitiert, wie man so schön sagt. Also künstliche Intelligenz bleibt das Megathema, was man sowohl beim Dow Jones sieht, als auch an der Technologiebörse Nasdaq. Da natürlich ganz besonders mit einem Plus von über 2%. Der S&P 500, der ist um 1,5% gestiegen. In Asien zeigt sich das folgende Bild. Heute Morgen, auch hier folgt man weitgehend den steigenden Kursen an der Wall Street. Außer in Hongkong, da liegen die Kurse leicht im Minus. Um 0,7%. Ja, der deutsche Aktienindex. Über 26.000 Punkte hat man noch nicht gesehen. Robert Halver, Kapitalmarktstratege bei der Baader Bank. Ist es nur die Hoffnung auf Frieden, die da die Kurse beflügelt?
9: Nein, nicht nur das. Ein wichtiges Thema, klar. Frieden im Iran würde bedeuten, dass die Ölpreise natürlich noch weiter herunterkommen würden. Und Öl ist nach wie vor ein wichtiger Treibstoff für die Weltwirtschaft, wovon deutsche Konzerne natürlich profitieren. Aber es gibt auch andere Aspekte. Wir haben natürlich auch den Umstand, die Welt wächst ja. Deutschland wächst ja eigentlich nicht. Vielleicht ein kleines Wachstum in diesem Jahr. Aber wenn die Welt wächst und unsere Konzerne daran beteiligt sind, dann machen sie eben auch Punkte, dann machen sie eben auch Erträge. Und da haben wir sicherlich auch einen gewissen Shift, einen Wechsel, dass nicht nur Hightech gekauft wird, nach wie vor interessant, keine Frage, aber dass man auch schaut, wenn die Weltwirtschaft wächst, wenn mehr in Infrastruktur investiert wird oder in die Energiewende und deutsche Werte gefragt werden, warum nicht dann auch ein Teil in die deutschen Werte oder europäische, in die Value-Werte, die Substanzwerte dann investieren. Und das macht die Sache eben aus. Und die große Angst zum Schluss, dass die Amerikaner eine dramatische Zinserhöhung machen, das können wir sofort vergessen. Angesichts der Verschuldung ist das unmöglich.
6: Na, immerhin profitieren ja die Banken von dieser Hoffnung, dass die Zinsen weiter steigen. Aber Sie haben es gesagt, nochmal der Blick auf die deutsche Wirtschaft. Deutschland ist ja, das vergisst man ab und zu ganz gerne, Exportweltmeister, was Klimatechnik anbelangt. Man sucht sich also neue Nischen. Und wir kaprizieren uns ja immer auf das Finanzpaket des Bundes, diese 500 Milliarden, die in die Infrastruktur fließen sollen. Aber Sie sagen, diese Investitionstrends bestehen weltweit?
9: Ja, definitiv. Es wird ja in Amerika oder in Asien dramatisch investiert in auch Energiewende, in KI-Investitionen. Das ist ganz klar. Und davon profitiert eben auch unsere deutsche Zulieferindustrie. Die wird dann nach wie vor gebraucht. Ich sage ja immer, man muss sehr strikt trennen zwischen dem deutschen Wirtschaftsstandort, deutscher Politik und natürlich auch, was weltweit passiert. Also irgendwo muss ja dann auch der Grund dafür herkommen, dass der DAX auf einem neuen Allzeithoch ist. Und genau das ist eben der Grund, dass so ein Infrastrukturpaket, so ein Sondervermögen auch hilft, ist auch klar. Aber die Haupttriebfeder ist natürlich eine Weltwirtschaft, die wächst.
6: Und das heißt im Umkehrschluss, die deutschen Unternehmen sind clever genug, mit diesem Trend mitzugehen?
9: Wir wünschen uns alle, dass durch viel mehr hier investiert wird. Das ist doch klar. Mehr Arbeitsplätze, Wirtschaftswachstum. Wirtschaftswachstum ist ja sozusagen wichtig auch für alles andere, was danach kommt. Auf Steuereinnahmen, Konsum und Perspektive. Aber okay, man kann auch sagen, wenn es hier nicht geboten wird, gibt es das beim Nachbar. Wenn es dort beim Nachbar gibt, wird man eben dann, wie es so schön heißt, die Kirschen im Nachbarsgarten eher pflücken und essen.
6: Und das hat ja auch gewisse Risiken und Nebenwirkungen. Nicht nur, dass diese Kirschen auch mal schlecht sein könnten. Aber wenn wir uns mal die USA anschauen, dort schottet man sich ab, will ausländische Unternehmen gerne draußen halten. Wir haben es heute Morgen gesehen, Zahlen von Fresenius Medical Care, Dialysespezialist mit einbrechenden Behandlungszahlen in den USA, den gesundheitspolitischen Rahmenbedingungen dort geschuldet. Welchen Platz finden deutsche Unternehmen denn überhaupt noch in den USA angesichts der Zolldiskussion? Diskussion angesichts der Restriktionen?
9: Es gibt Restriktionen, aber ich habe den Eindruck, mittlerweile ist es auch mehr Ideologie der Trump-Regierung. Man kann ja Qualität nicht aufhalten. Es gibt ja auch in Amerika viele auch Firmen, die auf deutsche Zuliefererei angewiesen sind, die sagen, okay, dann wird es teurer über Zölle, dann zahlen wir die Zölle, versuchen das dann weiterzugeben in höheren Preisen. Aber wir brauchen es. Es ist ja nicht so, dass Amerika alles bietet. Amerika bietet KI, definitiv, hat Energie, aber im Zwischenbereich, im industriellen Bereich, ja, hat man, das darf man sicherlich sagen, auch viel Wüstenregionen, ja, und da ist man froh, wenn die Wüste sozusagen durch deutsche Firmen bewässert wird, und da sieht man zwar eine Schwierigkeit, aber letzten Endes wird man doch deutsche Werte und deutsche Güter nach wie vor kaufen.
6: Heißt das konkret, dass die Unternehmen in den USA pragmatischer sind als die Politik, weil die sich da weiter breiter aufstellen?
9: Unternehmen sind natürlich Flügge, wie ich immer so schön sage, das Reh im Walde, das umherhüpfen kann, dort, wo es am meisten zu fressen gibt, auf Deutsch gesagt. Eine Politik ist natürlich da immobiler, weil sie dann in Deutschland sitzt, in Berlin sitzt oder bei der Landesregierung hier in Hessen, in Wiesbaden, da ist man natürlich nicht so flexibel. Man kann nicht so schnell so viel machen, weil Politik natürlich auch zäh ist. Man muss ja auch mit dem Koalitionspartner einigermaßen auskommen. Da ist natürlich dann der Weg, diese Mobilität auch weltweit zu nutzen, dorthin zu gehen, wo man denn dann auch seine entsprechenden Pfründe findet. Und wenn man natürlich in Amerika selbst produziert, wird man ja auch von den Zöllen in Ruhe gelassen. Was natürlich dann gemein ist der Trump-Regierung. Aber gut, ich sage ja immer, wenn mir einer ans Schienbein tritt, kann Europa vielleicht mal Amerika ans Schienbein treten. Wir haben ja auch durchaus Möglichkeiten.
6: Es gibt durchaus Möglichkeiten. Im Moment ist es so, dass aber sehr viel Hoffnung in den Kursen auch mitschwingt. Der deutsche Aktienindex, ich habe es erwähnt, aktuell jetzt über 26.200 Punkten sogar. Ist das jetzt so das Ende der Fahnenstange oder ist das ein Aufbruchssignal, dass es so weitergehen kann?
9: Wir werden auch Schwankungen sehen. Natürlich wissen wir nicht, ob jetzt im Iran wirklich Ruhe ist. Wir haben das oft genug gesehen. Das ist ja das Motto Deal or No Deal. Ja? Deal oder kein Deal, das kann hin und her schwappen, aber man muss ja immer sehr klar fragen, was ist denn die Alternative? In was soll man denn investieren, wenn ich in Aktien, Zinsen nach Inflation, wie ich finde, nach wie vor nicht interessant. Der Kryptobereich ist sehr spekulativ. Was bleibt da? Da bleibt der Aktienmarkt. Und offensichtlich, wenn der DAX sich ja nun sehr stabil hält, das kann man ja nicht anders sagen, trotz der Probleme, die wir haben, haben wir offensichtlich als Anlegerinnen und Anleger so viel Hornhaut angesetzt, dass man sagt, nein, ich muss dabei sein. Und wenn die Krise am Aktienmarkt sich so so zeigt, kann ich nur sagen, ja, damit kann ich dann gut leben. Ich hole mir quasi die Krisenentspannung über die Aktien.
6: Für mich aber so ein bisschen wie der Tanz auf der Rasierklinge, oder?
9: Ja, aber die Frage ist ja, Herr Wolf, wenn das aber jetzt ja schon sehr lange geht, seit Jahren mit Schwankungen, was soll ich machen? Ich kann natürlich immer sagen, die Krise ist dann doch da. Nur, ich sage auch, am Ende des Tages hat der Markt recht. Und der Markt will offensichtlich stabile bis steigende Kurse.
6: Und der Markt schaut gleichermaßen auf die sogenannte geopolitische Situation, sprich den Nahen Osten, aber auch auf die wirtschaftliche Situation der Unternehmen. Was wiegt da momentan schwerer?
9: Wir haben sicherlich jetzt als psychologischen Faktor den Iran-Konflikt. Ölpreis steigende, das kennen wir, wenn wir tanken müssen. Damit werden wir fast jeden Tag konfrontiert. Aber man muss quasi durch diesen Nebel hindurchblicken oder darüber blicken, wenn man sieht, dass beide Länder, Iran, USA. Ich sage es mal so, wenn man sie auskitzeln würde, einsperren würde, dann wüssten sie natürlich, wir brauchen diese Lösung. Keiner hat ein Interesse daran, dass das weiter eskaliert. Man muss eben jetzt dann diesen berühmten Knoten zum Platzen bringen. Wenn das Thema dann gelöst ist, ist das positiv. Aber viel wichtiger ist natürlich, dass die Weltwirtschaft wächst, dass weiter in KI investiert wird, dass in Infrastruktur investiert wird, dass also die Möglichkeiten des technologischen Wandels weiter verfolgt werden. Und das bringt die Punkte natürlich definitiv für den Aktienmarkt. Und nochmal, die Alternative, Zinssparen nach Inflation, naja, es ist jetzt kein großer Schmerz, aber Freude kommt nicht wirklich auf.
6: Nochmal ein ganz kurzer Blick nach Nahost. Iran und Oman verhandeln ja darüber, wie man die Straße von Hormuz im wahrsten Sinne des Wortes zukünftig bewirtschaften kann. Das heißt, es wird wohl eine Maut in irgendeiner Form geben. Damit wird ja der Transport und damit wird es für die Wirtschaft teurer, oder?
9: es gibt dann eine Maut, das ist sogar wahrscheinlich. Aber wenn man jetzt sagt, lieber eine Maut als eine geschlossene Straße, dann wird man sagen, dann zahlen wir lieber die Maut, dann wird es ein bisschen teurer. Aber entscheidend ist ja, dass Öl geliefert wird. Die Straße von Hormuz ist ja auch nicht mehr so wichtig für die Weltwirtschaft wie vielleicht früher zu den großen Ölpreiskrisen, aber es ist immer noch wichtig. Und wenn man dann sagen kann, wir machen den Weg frei, wir haben quasi die Verstopfung gelöst, auch wenn es ein bisschen kostet, dann ist das mehr als die halbe Miete.
6: Ja, der Maut, der man gern traut. Robert Halber war das von der Baaderbank. Danke für die Einblicke hier auf das Frankfurter Börsenparkett. Und damit endet unsere Sendung für heute auch schon. Wir halten Sie natürlich im laufenden Programm von Tagesschau 24 weiter auf dem Laufenden. Vor allen Dingen, was das Allzeithoch bei den deutschen Aktien anbelangt und natürlich die Lage in Nahost. Darüber informieren auch die Kolleginnen und Kollegen von den angeschlossenen Hörfunkanstalten und weitere Nachrichten und Hintergründe. Ja, da empfehle ich Ihnen die Kolleginnen und Kollegen von tagesschau.de, dort den Bereich Wirtschaft. Wir sehen uns morgen wieder, wenn Sie möchten. Bis dahin, machen Sie es gut.
5: Guten Tag, hier ist die Tagesschau in 100 Sekunden. EU-Innenminister beraten nach Ansturm auf spanische Exklave über Grenzschutz. Angesichts der Migrationskrise in Ceuta mit mindestens 72 Toten geht es um die Frage, wie die EU ihre Außengrenzen besser schützen kann. Mehrere Staats- und Regierungschefs hatten zuvor die spanische Migrationspolitik kritisiert. Spanien warf ihnen wiederum vor, das Geschehen politisch auszuschlachten. Trump verkündet erneut Verhandlungen mit Iran. Der US-Präsident bezeichnete die Gespräche als letzte Chance für Teheran, eine Vereinbarung zu erzielen. Sollte Iran nicht einlenken, drohte er mit schwerwiegenden Konsequenzen. Es geht vor allem um die Wiedereröffnung der Straße von Hormuz und das iranische Atomprogramm. Iran hatte bisher Gespräche abgelehnt. Neues Treffen zwischen Israel und dem Libanon in Rom. Dabei geht es um die Umsetzung eines Sicherheitsabkommens. Auch das unterirdische Tunnelsystem der pro-iranischen Hisbollah-Miliz im Libanon soll dabei Thema sein. Ziel ist es, die brüchige Waffenruhe zu festigen. Die USA vermitteln in den Gesprächen, an denen die Hisbollah nicht beteiligt ist. Stromausfall in Kuba. Landesweit ist das Netz zusammengebrochen. Die gesamte Insel mit etwa 10 Millionen Einwohnern sei betroffen, berichten staatliche Medien. Das kubanische Stromnetz leidet unter Treibstoffmangel und einer maroden Infrastruktur. Die Regierung macht das jahrzehntealte Handelsembargo der USA und die Blockade von Treibstofflieferungen dafür verantwortlich. Kuba steckt in einer schweren Wirtschaftskrise. Die schweren Waldbrände im US-Bundesstaat Washington gehen weiter. Nach Behördenangaben wurden bisher 700 Gebäude zerstört. Mehr als 60.000 Menschen mussten in Sicherheit gebracht werden. Ein 37-jähriger Mann wurde wegen des Verdachts auf Brandstiftung festgenommen. Das Wetter: ein Mix aus Sonne und Wolken in Richtung Nordosten, regional Schauer und Gewitter mit Unwettergefahr. Höchstwerte 23 bis 39 Grad. Guten Morgen, willkommen zu Tagesschau 24 und an dieser Stelle noch ein Hinweis in eigener Sache. Wegen eines Streiks beim Norddeutschen Rundfunk kann unser Programm heute nur eingeschränkt gesendet werden. Ja, damit kommen wir zu unserem Update am Vormittag hier bei Tagesschau 24. Da besprechen wir Themen, die heute besonders wichtig sind. Zusammen mit meiner Kollegin Anina Pomarenke in der Redaktion der Tagesschau. Anina, nach dem Ansturm von tausenden Migranten auf die spanische Exklave Ceuta im Norden Afrikas bleiben da weiter viele Fragen offen. Der Vorfall hat die EU auf jeden Fall bewegt. Er löste ja heftigen Streit aus. Es ging da um die Migrationspolitik. Die EU-Innenminister kommen deshalb heute zu einer digitalen Dringlichkeitssitzung zusammen. Um was geht's da genau?
10: Es geht natürlich um die wichtige Frage, wie der Schutz der EU-Außengrenzen gewährleistet werden kann. Denn eines, das ist klar, dieser schreckliche Vorfall und diese schrecklichen Bilder vom Wochenende haben viele bewegt. Das soll sich auf gar keinen Fall wiederholen. Die meisten Menschen sind ja zurück in Marokko, aber es gibt immer noch Migranten, die dort ausharren in Ceuta, die weiter auf Asyl in Europa hoffen. Darunter auch viele Minderjährige, die ohne ihre Eltern vor Ort Ort sind, ja, dann steht natürlich die Kernfrage im Raum, wie konnte es überhaupt so weit kommen? Nicht zuletzt hat diese ganze Situation ja auch etwa 70 bis 80 Migranten das Leben gekostet. Insgesamt auch eine natürlich sehr unangenehme Lage für die Menschen vor Ort in Ceuta. Eine Frage ist ja zum Beispiel, woher kommen überhaupt diese Fehlinformationen, die in den sozialen Medien gestreut worden sind, mit den Informationen, dass die Grenze vermeintlich offen sei. Seit kurzem gibt es ja auch ein neues gemeinsames EU-Asylsystem. Da sprechen jetzt viele vom ersten Stresstest für dieses System. Aber die Bewertung, ob das jetzt eben ein erfolgreicher Stresstest war oder nicht, die fällt ja durchaus sehr unterschiedlich aus.
11: Besonders im Fokus ist ja dabei der spanische Premierminister Sanchez. Er steht ja besonders wegen seiner progressiven Migrationspolitik unter Druck. Was hat es damit auf sich?
10: Ja, also sowohl im eigenen Land, aber eben auch in den EU-Reihen wird er kritisiert. Viele werfen ihm vor, dass seine Migrationspolitik eben auch ein Grund für diese Eskalation jetzt gewesen sein könnte. Es ist ja noch gar nicht so lange her, da hatte er etwa 500.000 irregulär eingereiste Migranten legalisiert. Viele glauben, dass das ein Pull-Faktor sein könnte. Bei Migration spricht man ja immer von Push- und Pull-Faktor. Also eben Gründe, die Menschen aus ihrem Heimatland wegdrängen, wie zum Beispiel Krieg oder Perspektivlosigkeit. Aber es gibt ja eben genauso Faktoren, die Menschen anziehen. Das hat auch EVP-Fraktionsvorsitzender Manfred Weber heute im gemeinsamen Morgenmagazin von ARD und ZDF noch einmal thematisiert.
12: Aber das eigentliche Problem ist nicht, dass es jetzt wieder gelungen ist, die Menschen zurückzuführen, sondern das eigentliche Problem ist der Kontrollverlust, den wir eben am Freitag und Samstag erlebt haben. Das ist das eigentliche Thema und das muss beantwortet werden. Übrigens ist auch an diesem Wochenende klar geworden, dass immer, wenn wir Grenzen unter Kontrolle haben, Menschen nicht sterben müssen. Durch diesen unkontrollierten Zustand sind jetzt um die 70, 80 Menschen zu Tode gekommen. Und das ist eben genau das, warum wir Ordnung an der Außengrenze brauchen, aus verschiedensten Gründen heraus. Zu Marokko gibt es noch eines zu sagen, nämlich wir müssen uns auch um Marokko kümmern. Wenn ein Drittel der jungen Generation in Marokko, in Afrika, keine Perspektive hat, arbeitslos ist, dann brauchen wir uns nicht wundern, wenn die Perspektive suchen. Deswegen muss aus dieser Ceuta-Debatte auch eine Debatte entstehen,

0: diesbezüglich wohl schon mit 23 großen Verbänden und Organisationen gesprochen. Es ging da konkret um die Frage, ob man denn Kapazitäten hätte im Fall, dass es einen Zivildienst wieder geben würde. Im Moment ist der ja ausgesetzt, weil es auch keinen Wehrdienst gibt und ohne Wehrdienst logischerweise eben auch keinen Ersatzdienst. Ja, es könnte sich ja aber ändern, denn aktuell haben keine Wehrpflicht ist es natürlich. Im Moment haben wir ja einen Wehrdienst, der noch freiwillig ist, sollten aber so nicht genug Freiwillige für die Bundeswehr zusammenkommen, dann könnte es ja auch gegebenenfalls wieder einen Wehrdienst, eine Wehrpflicht geben. Und für die Verweigerer müsste es dann ja eben eine Ersatzaufgabe geben. Diese Pläne will das Bundesfamilienministerium laut einem Bericht der Bild-Zeitung jetzt nach der Sommerpause vorstellen. Das Interesse an Zivis soll jedenfalls groß sein. Die haben ja auch damals viele gesellschaftlich sehr wichtige Aufgaben übernommen. 22 der befragten 23 Verbände sollen demnach Bedarf angemeldet haben.
1: Ja, dringend werden da Menschen auf jeden Fall benötigt, die eben dort Unterstützung leisten. Ja, aber wir gucken noch mal auf ein anderes Thema, nämlich auf die Waldbrände. Unter anderem in Griechenland und Kanada kämpfen ja die Feuerwehren noch mit den großen Bränden. Im Zusammenhang mit einem Brand im US-Bundesstaat Washington wurde ja nun ein Verdächtiger festgenommen. Geht man da wirklich von Brandstiftung aus?
0: Also die genaue Ursache wird aktuell noch ermittelt, aber die örtlichen Behörden haben einen 37 Jahre alten Mann festgenommen, dem vorgeworfen wird, dort für einen der Brände verantwortlich zu sein. Weitere Angaben haben die örtlichen Behörden dazu noch nicht gemacht. Im Nordwesten der USA wüten ja mehrere verheerende Waldbrände, die ganze Wohngebiete verwüstet haben. Um die 65.000 Menschen mussten ihre Häuser verlassen. Es sollen schon 700 Gebäude zerstört worden sein, eben auch dort wie hier in Europa sehr schwere Bedingungen für die Feuerwehrleute. Winde begünstigen die Ausbreitung des Feuers, erschweren so die Arbeit der Einsatzkräfte. Ja, und jetzt wird eben ermittelt, ob dieser Verdächtige für einen dieser schwerwiegenden Brände verantwortlich gemacht werden kann.
1: Danke dir, Annina, erstmal für das Update.
0: Gerne.
1: Die anhaltende Trockenheit und ausbleibende Niederschläge lassen die Wasserstände vieler Flüsse in Deutschland weiter sinken. Am Rhein und an der Donau werden teils historisch niedrige Pegelstände gemessen. Wo normalerweise Wasser fließt, liegen inzwischen Kiesbänke frei und Fahrrinnen werden immer schmaler. Die Folgen sind gravierend. Der Landwirtschaft fehlt die Bewässerung, Kraftwerke müssen abgeschaltet werden und Schiffe kommen zum Teil gar nicht mehr weiter. Experten rechnen erst mit einer Entspannung, wenn über einen längeren Zeitraum ergiebiger Regen fällt.
2: Es liegt da wie ein Mahnmal, festgefahren in der Donau nahe der ungarischen Stadt Gönyű. Das Schweizer Flusskreuzfahrtschiff Gloria, die Passagiere von Bord gebracht, nur die Crew hält noch die Stellung. Sinnbild für die aktuelle Lage auf der Donau. Ihr Pegelstand historisch niedrig, Ungarn deshalb in einer nie dagewesenen Energiekrise. Erstmals in seiner 44-jährigen Geschichte könnte das AKW Poksch komplett abgeschaltet werden. Die Ansaugstutzen der Kühlwasserpumpen liegen höher als der Wasserstand und können kein Flusswasser mehr zum Kühlen ansaugen. Käme es soweit, fielen 40% der Stromerzeugung Ungarns aus. Wir wissen nicht, wann wir die Reaktoren wieder voll in Betrieb nehmen können, aber wir hoffen, dass dies so bald wie möglich geschieht. Zudem hoffen wir auf den kühlenden, erlösenden Regen, den die Wettervorhersage bislang leider noch nicht in Aussicht stellt. Solange werden fast alle Güterzüge in Ungarn jeden Tag von 17 bis 22 Uhr stillstehen und das imposante Parlamentsgebäude in Budapest wird nicht beleuchtet sein. U- und Straßenbahnen fahren mit gedrosselter Geschwindigkeit los. Und auch zu Hause bittet die Regierung die Menschen darum, Strom zu sparen. Maßnahmen, für die nicht jeder Verständnis hat. Es ist nicht mein Problem, das ist das Problem unserer Regierung. Wir schalten die Klimaanlage nur ein, wenn es unbedingt nötig ist. Auch beim Wasser sparen wir und gießen nur, wenn es nötig ist. Auch weiter stromabwärts in Rumänien fehlt dem Kernkraftwerk Cernavoda Wasser zum Kühlen der Reaktorblöcke. Dort in der Nähe hat das Militär einen Felsen im Flussbett gesprengt, mit dem Ziel, die Fließgeschwindigkeit der Donau zu erhöhen und mehr Wasser in Richtung des Kernkraftwerks zu lenken. Das Niedrigwasser der Donau macht aber nicht nur den Stromproduzenten zu schaffen, auch der rumänischen Binnenschifffahrt droht eine wirtschaftliche Katastrophe. Der Generaldirektor

0: Der Direktor der traditionsreichen rumänischen Schifffahrtsgesellschaft Navrom blickt sorgenvoll in die Zukunft. Wir haben das Verkehrsministerium informiert, dass allein dem Unternehmen Navrom von Anfang Juni bis Mitte Juli Verluste in Höhe von rund 1,6 Millionen Euro entstanden sind. Verluste, die darauf zurückzuführen sind, dass wir unsere Schiffe nur noch mit weniger als 50% ihrer Kapazität beladen können. Die Ausnahmesituation der Donau bringt auch die Wirtschaft in eine Ausnahmesituation. Es wurde bekannt, dass die Autobauer Dacia und Ford in Rumänien ihre Produktion stoppen. Vorerst bis zum 19. August.
1: Über das Niedrigwasser in den europäischen Flüssen und die wirtschaftlichen Folgen auch hierzulande hat meine Kollegin Jessie Wellmer in den Tagesthemen mit Simon Garatz-Iglesias vom Institut der Deutschen Wirtschaft gesprochen.
2: Wir haben es gesehen, wenn kaum Wasser da ist, können zum Beispiel Kernkraftwerke nicht gut gekühlt werden. Inwiefern ist die Energieversorgung in Europa allgemein betroffen vom Niedrigwasser?
3: Ja, Deutschland ist durch den Ausstieg aus der Kernenergie hier natürlich erstmal etwas weniger betroffen. Nichtsdestotrotz befinden wir uns in einem Stromsystem, das europaweit vernetzt ist, sodass es immer wichtig ist, was in anderen Ländern passiert. Und dazu kommt ja, dass nicht nur Kernkraft, sondern eben auch die Kohlekraftwerke ganz besonders hohe Wassermassen verbrauchen, ja, für die Verdampfung und für die Kühlung. Und das heißt, dass eben auch hierzulande sozusagen das Niedrigwasser ein Problem darstellt. Diese Kraftwerke sind eben häufig auch an Flüssen vorzufinden. Und fossile Energieträger sind insgesamt eben auch nicht so resilient, nicht so zuverlässig, wie sie manchmal eben erscheinen.
2: Wenn Flüsse wie Rhein, Donau oder Elbe wichtige Schlagadern für den Güterverkehr sind, wie ernst ist denn die Lage zu nehmen?
3: Ja, durchaus ernst. Also der Rhein ist die wichtigste Wasserstraße Deutschlands. 80% der Binnenschifffahrt läuft hier den Rhein entlang. Und das ist insbesondere für die Unternehmen sehr relevant, die hier am Rhein ihren Standort haben. Das sind Industrieunternehmen. Die kommen nicht mehr an ihre Rohstoffe, die kommen nicht mehr an ihre Vorprodukte oder nur noch sehr eingeschränkt. Denn durch Niedrigwasser wird natürlich der Transport durch die Schiffe viel teurer. Denn mehr Schiffe müssen das gleiche Produkt sozusagen transportieren. Und die Alternativen gibt es ja auch nicht. Deswegen ist es durchaus ein Faktor für den Standort. Und ein scheinbar Nebenereignis wie Niedrigwasser entwickelt sich doch zunehmend zu einem unternehmerischen Risiko. Und das zeigt dieses Mal auch wieder ganz deutlich.
2: Mhm. Sie haben gerade schon über Alternativen gesprochen. Also ließe sich dann auf andere Verkehrswege, wie zum Beispiel die Bahn, umschwenken oder geht das nicht?
3: Nur sehr schwierig. Also als Beispiel, um den Transport von Benzin und Diesel, der jetzt auf den Schiffen stattfindet, im Rhein zu kompensieren, bräuchte man ungefähr 3000 Tanklaster pro Tag. Das ist schier unmöglich mit fehlenden Fahrern, mit fehlenden LKWs. Die Brücken sind kaputt. Also diese Alternativen bestehen nicht. Und auch die Bahn hat sehr begrenzte Kapazitäten. Wir wissen alle um die Probleme der Bahn, auch des Güterverkehrs. Die rechtsrheinische Strecke wird gerade saniert. Das heißt, es gibt schlichtweg keine Alternativen. Und das heißt eben für die Wirtschaft, dass Niedrigwasser ein Kostentreiber ist, mit eben durchschlagender Wirkung auf Wertschöpfung, auf Preise und schlussendlich auch auf die Beschäftigung.
2: Mhm. Was heißt es denn für die Verbraucher?
3: Ja, was am Rhein beginnt, kann am Ende auch an der Tankstelle sichtbar sein. Es kann auch im Supermarktregal sichtbar sein. Denn Güter brauchen länger. Sie werden vielleicht nur noch nicht mehr transportiert. Die Produktion fährt herunter. Das ist auch bei Unternehmen wie BASF zum Beispiel der Fall. Die Raffinerien am Rhein bekommen nicht mehr das Mineralöl, um es zu Benzin und Diesel zu produzieren. Und das ist in einer Lage, die ohnehin sehr angespannt ist, nicht nur an den Tankstellen. Auch die Verbraucherpreise sind ja in den letzten Jahren erheblich gestiegen. Und schlussendlich ist eben ein Niedrigwasser ein gesamtgesellschaftliches oder ein gesamtwirtschaftliches Problem, was sich in ganz vielen Facetten eben niederschlägt.
2: Was bräuchte es, um die Transportlage zu verbessern?
3: Ja, kurzfristig gibt es leider sehr wenig Alternativen. Also es wird gefordert, dass der Rhein sozusagen weiter ausgebaggert wird. Das mag hier und da auch möglich sein. Aber man muss doch sagen, dass der Rhein insgesamt ein Gewässer ist, was auch natürliche Engpässe eben hat und nur eingeschränkt eben sozusagen verbreitert werden kann. Also was eben wichtig ist, dass die Investitionen, die in den letzten Jahren, die in den letzten Jahrzehnten unterlassen worden sind in allen Verkehrsinfrastrukturen, dass die endlich stattfinden, dass die auch in einer erhöhten Geschwindigkeit auf die Straße gebracht werden. Denn nur so schafft man ein System, was sozusagen resilient ist, wenn ein Verkehrsträger sozusagen nicht die Kapazitäten hat, dass man dann einfacher ausweichen kann. Das fehlt jetzt und es bleibt zu hoffen, dass durch das Sondervermögen zur Infrastruktur, was beschlossen wurde, hier in den nächsten Jahren etwas Besserung eintritt.
2: Und nun ist ja auch noch Urlaubszeit. Kreuzschifffahrten auf Flüssen stehen ziemlich hoch im Kurs, können aber teilweise nicht mehr stattfinden. Was bedeutet das für den Tourismussektor?
3: Ja, für den Tourismussektor am Rhein und den angrenzenden Flüssen ist das natürlich ein Problem. Gesamtwirtschaftlich spielt das eher eine untergeordnete Rolle. Da sind die Wirkungen für die Industrie deutlich relevanter. Aber nichtsdestotrotz sind es ja doch einzelne Orte, die an den Flüssen von den Kreuzfahrttouristen leben. Und jetzt in der Hochsaison fallen diese weg. Und das ist ein erhebliches Problem. Es ist auch ungewiss, wie es sich in Zukunft weiterentwickeln wird. Und in dem Sinne haben wir dieses Ereignis Niedrigwasser hier nicht nur in den Großindustrien als Problem, sondern eben auch ganz lokal, ganz konkret für die lokale Wirtschaft.
1: Mit dem Ukraine-Krieg hat sich auch die Sicherheitslage in Nordeuropa verschärft. Wegen der angespannten Situation gilt in Dänemark seit diesem Monat ein längerer Wehrdienst. Statt 4 dauert er nun 11 Monate. Ein verpflichtendes Losverfahren gibt es, wird aber nicht gebraucht. Denn aktuell gibt es ausreichend freiwillige Bewerberinnen und Bewerber. Sie ergänzen die Armee, der etwa 17.000 aktive Berufssoldaten angehören.
4: Alles neu für Albert. Der 18-Jährige hat an diesem Montag seinen ersten Tag als Wehrdienstleistender bei der dänischen Marine in Frederikshavn im Norden von Jütland. Wichtigste Übung, Anprobe der neuen Uniform. Noch geht es hier locker zu. Ich weiß nicht, wie das hier passen soll, aber die anderen Sachen, die ich anhatte, saßen perfekt. Als nächstes ist Julie dran, 20 Jahre alt. Mit ihr wird sich Albert eine Stube teilen. Denn in Dänemark gilt seit vergangenem Jahr die Wehrpflicht für Männer und Frauen. Natürlich spielt das eine Rolle, dass wir weniger sind als die Jungs. Aber ich finde, durch die gemischten Unterkünfte werden wir mehr als Gruppe wahrgenommen und nicht nach Geschlechtern getrennt. Albert und Julia sind zwei von 4.000 Rekruten, die die dänische Armee in diesem Jahr einzieht. Alle haben sich freiwillig gemeldet. Erst wenn das nicht mehr reichen sollte, entscheidet das Los. Bisher war das nicht notwendig. Das Militär genießt, auch aufgrund seiner vielen Auslandseinsätze, bei den Dänen einen guten Ruf. Auch die königliche Familie trägt zur Akzeptanz bei. König Friedrich XI. Hat gedient, Kronprinz Christian ebenso. Und nun ist auch Prinzessin Isabella eingerückt, in Slagelse westlich von Kopenhagen. Auch sie hat nun, wie alle anderen auch, 11 Monate Dienst vor sich. Für die Freiwilligen macht sich der Wehrdienst gut im Lebenslauf. Wir geben den jungen Leuten eine gute Ausbildung, damit sie bei uns ihren Dienst ableisten können. Und gleichzeitig stärken sie so die Armee und sie stärken unsere Kampfkraft. Dänemarks Sicherheitslage hat sich verändert, auch durch den Konflikt um Grönland. Das Land will seine Präsenz in der Arktis ausbauen. Neue Flugzeuge sind bereits bestellt, auch die Flotte wird aufgerüstet. Selbst Wehrpflichtige sollen in den hohen Norden geschickt werden. Das ist ganz normaler Alltag, wenn wir vor Grönland unterwegs sind. Bei Übungen und Patrouillenfahrten sind die Wehrpflichtigen ein Teil von uns. Ob auch Julia und Albert nach Grönland geschickt werden? Erst einmal landen sie hier, zu viert auf der Stube im Container, einem Provisorium. Die angespannte Weltlage ist ihnen durchaus bewusst.
5: Ich glaube, jede Generation hat ihre Aufgaben. Es ging früher um Atomkraft und Atomkrieg. Heute sind es Drohnen und Putin. Dass aus grauer Theorie ernst werden könnte, das macht ihnen keine Angst. Wir sind Dänen, wir möchten unser Land verteidigen. Und wenn wir mal als Reserve gebraucht werden, dann ist das eben so. Diese Verantwortung tragen wir. Tag 1 ist geschafft. Die Betten sind gerichtet. Nun beginnt für Julia und Albert der Alltag beim Militär.
1: Studieren und nebenbei arbeiten, für viele junge Menschen gehört das heute selbstverständlich zusammen. Denn steigende Lebenshaltungskosten machen einen Nebenjob oft unverzichtbar, selbst wenn die Eltern finanziell unterstützen. Jeder zweite Studierende arbeitet mittlerweile, um sich das Leben zu finanzieren, deutlich mehr als noch vor ein paar Jahren.
6: Postkartenwetter am Nobelort Tegernsee südlich von München. Urlaubsstimmung.
7: Servus, bei euch passt alles noch?
6: Nicht aber bei Annabella. Sie hat jetzt im Berggasthof Neureuth eine 10-Stunden-Schicht vor sich.
7: Vor allem da, sehr gut. Ja, Hauptsache es kommen ein paar, damit eben wir auch ein bisschen Trinkgeld bekommen.
6: Annabella braucht jeden Euro, denn sie studiert in München Bioingenieurwesen. Sie bekommt kein BAföG, weil sie ihre Mutter nicht zwingen möchte, die dafür notwendigen Unterlagen den Behörden vorzulegen, wie sie sagt. Heißt, sie finanziert sich ihr Studium komplett selbst. Wohnen, essen, leben, wenn es reicht.
7: Manchmal eben schaue ich, dass ich mir von meinem Freund was leihen muss oder von meinem Papa. Und das ist halt dann auch immer blöd. Also das hat man ja auch immer im Hinterkopf, wie viele, sage ich mal, Anlaufstellen man schon abklappern muss am Ende, wenn man mit dem Studium fertig ist, wo man überall noch was zurückzahlen muss.
6: Wenn man von der heutigen Studierendengeneration spricht, ist viel die Rede von der Erbengeneration. Geld sei da, sie interessiere sich vor allem für Freizeit. Stimmt nicht, sagt Professorin Nina Kolleck. Sie hat eine Studie zur Lebenssituation von Studierenden mit verfasst. Vom Erbe profitiert eine relativ kleine Gruppe der Studentengeneration. Heute jobbt etwa jeder zweite Studierende nebenbei und damit deutlich mehr als vor 10 Jahren. Damals war es nur jeder dritte.
8: Die wirtschaftlichen Startbedingungen für Studierende haben sich eher negativ entwickelt. Das liegt daran, dass erstens die Lebenshaltungskosten deutlich in die Höhe gestiegen sind. Also steigende Mieten, gerade Studierende, die dann nicht mal unbedingt bei den Eltern wohnen können oder auch wollen. Und auch Nahrungsmittel sind ja teurer geworden.
6: Maximilian studiert in Aachen fürs Lehramt. Er hat 2 Nebenjobs neben seinem Vollzeitberuf. Kein Urlaub, keine Pausen. Er komme nicht einmal richtig zum Lernen, erzählt er.
9: Mir geht es nur ums Bestehen. Für was anderes habe ich auch nicht den Kopf, mir Gedanken darüber zu machen, wie gut ich diese Klausur bestehen könnte.
6: Auch er muss ohne BAföG auskommen. Im Herbst steht ein unbezahltes Pflichtpraktikum an. Heißt, er wird einen seiner beiden Jobs dann aufgeben müssen.
9: Sehr belastend. Sehr belastend.
6: Wenn Annabella nicht kellnert, lernt sie in der Hochschule. Die viele Arbeit und der finanzielle Druck setzen ihr auch gesundheitlich zu, sagt sie. Laut der Trendstudie Jugend in Deutschland nehmen 32% der Studierenden psychologische Unterstützung in Anspruch. Viele Universitäten haben mittlerweile Beratungsangebote für Studierende.
10: Das ist ja total toll, dass es von der Hochschule sowas gibt. Aber ich bin so eingespannt, ich wüsste gar nicht, wann ich das überhaupt machen sollte. Das ist einfach ein richtig schlimmer Teufelskreis, der da gerade, finde ich, momentan vor sich geht. Und der muss auf jeden Fall gestoppt werden.
6: Und dann schnell zurück in den Studiersaal. Jetzt ist Prüfungsphase und viel Zeit zum Lernen hat Annabella nicht.
1: Ausgedehnte Schiffe werden in Mecklenburg-Vorpommern zunehmend zum Problem, denn es gibt weit und breit keinen Ort, an dem sie fachgerecht verschrottet werden können. Viele der alten Kähne liegen daher seit Jahren ungenutzt in Häfen und Gewässern. So wachsen die Schiffsfriedhöfe und mit ihnen die Sorgen der Eigentümer.
11: Wie Richard. Ein ehemaliges Restaurantschiff am Ende seiner Dienstzeit. Circa 100 Tonnen Stahl liegen im Stadthafen und rosten vor sich hin. Wie lange das noch gut geht, unklar. Doch entsorgen kann sie der Eigner nicht.
12: Ich habe ein neues Schiff gebaut. Die Auflage war neues hin, altes weg. und will es seit 4 Jahren verschrotten, wie man es mit meinem Auto macht. Wenn mein Auto kaputt ist, dann bringe ich das in Schrott und kaufe mir ein neues Auto.
11: Doch bei Schiffen handelt es sich um Sondermüll und den wird der Eigner nicht mehr so leicht los. Also muss die Richard weiterschwimmen, das Unterwasserschiff ordnungsgemäß untersucht werden. Sinkt die Richard trotzdem, wird sie von der Stadt gehoben und behelfsweise geparkt. Ein Armutszeugnis aus Sicht des Schifffahrtssachverständigen.
13: Es ist doch ein Unding, dass wir Schiffe einfach immer nur an Land packen und liegen lassen und nicht verschrotten können, weil es an Möglichkeiten mangelt. Also es mangelt nicht nur, es gibt gar nichts. Also es ist kein Mangel, es ist keine Möglichkeit.
11: Hier würde die Richard dann auch stehen. Der sogenannte Schiffsfriedhof in Rostock. Hafenmeister und Sachverständiger inspizieren den Ort.
14: Viele Eigner, die sehen ja auch, ihr Kutter hat jetzt irgendwo das Ende der Lebenszeit erreicht. Die wollen den entsorgen. Die wissen, dass das gefährlich ist. Sie können es aber nicht. Ja. Weil sie nicht wissen, wo.
11: Der Bedarf ist groß. Allein 140 in Mecklenburg-Vorpommern registrierte Schiffe sind älter als 60 Jahre. Komplexe Materialverbünde, Farbe, Asbest, Rohöl. Genehmigungsverfahren für entsprechende Entsorgungsanlagen dauern aber Jahre. Einzige Möglichkeit bislang das ostfriesische Emden oder das Ausland.
13: Die kann ich nicht über die Straße transportieren. Hier im Hafen mal hier hoch und hier hinlegen. Ja, das geht. Aber doch nicht über den Straßentransport ans andere Ende von Deutschland bringen oder gar nach Dänemark. Das geht nicht. Also brauchen wir hier einen Platz, der die Möglichkeit bietet, sowas zu entsorgen.
11: Auch die Richard von Axel Rosentreter müsste mehr als 400 Kilometer nach Emden oder ins Ausland verbracht werden. Kostenpunkt ca. 300.000 Euro aufwärts. Doch dafür fehlen ihm das Geld und das Verständnis.
12: Wie soll ich das nach Emden bringen? Ostseezulassung habe ich nicht. Mit dem Schwimmkran haben sie mir angeboten, mit dem Schwimmkran auf den Ponton setzen, mit 2 Berufsschleppern nach Emden bringen. Dann habe ich ein neues Schiff gebaut mit meinem alten Konkurs. Ja. Und das ist nicht Sinn und Zweck der Sache.
11: Also reparieren. Und deshalb muss der Schiffssachverständige hier die Schwimmfähigkeit untersuchen. Bei einem Schiff, das eigentlich schon längst nicht mehr schwimmen soll.
12: Du gehst bei, schallst das alles, machst mir ein Riesenprotokoll, ob ich repariere. Ich würde es gerne reparieren, dann habe ich meine Ruhe, kann wieder schlafen.
11: Knappe 100 Kilometer entfernt in Greifswald betreibt Perichon Galler ein Entsorgungsunternehmen. Schiffe würde er auch gerne abwracken. Was ihm dazu noch fehlt, die Lizenz des Staatlichen Amtes für Landwirtschaft und Umwelt, kurz STALU.
15: Wir wollen versuchen, hier in MV die erste, ja, ich nenne es mal offizielle Abwrackwerft, egal welchen Titel das Projekt am Ende dann wirklich hat, zu eröffnen. Ohne diese Behörden funktioniert es aber nicht. So, und wir haben jetzt mittlerweile auch dem STALU die ein oder andere Mail geschickt und bitten um persönliche Gespräche. Leider bisher ohne Erfolg.
11: Das zuständige Landwirtschaftsministerium in Schwerin weist diese Vorwürfe zurück. Anträge könnten längst gestellt werden, aber letztlich sei der Bund zuständig. In Mecklenburg-Vorpommern liegen also vorerst weiter Schiffswracks auf dem Wasser und an Land.
14: Wo geht die Reise hin? Es macht sich keiner ernsthaft Gedanken. Sie sitzen das alles aus.
13: Ja. Mann, Mann, Mann. Ja. Hoffen wir mal auf das Beste.
14: Ich gehe bald in Rente, du. Aber das wird das Problem auch nicht lösen.
11: Eine Gesetzesreform des Bundes soll die Genehmigungsverfahren bald vereinfachen. Vielleicht wird es also doch noch etwas vor der Rente.
14: Das ist ja jetzt eine, also in Emden gibt es ja die.
1: Guten Tag, hier ist die Tagesschau in 100 Sekunden. EU-Innenminister beraten nach Ansturm auf spanische Exklave über Grenzschutz. Angesichts der Migrationskrise in Ceuta mit mindestens 72 Toten geht es um die Frage, wie die EU ihre Außengrenzen besser schützen kann. Mehrere Staats- und Regierungschefs hatten zuvor die spanische Migrationspolitik kritisiert. Spanien warf ihnen wiederum vor, das Geschehen politisch auszuschlachten. Trump verkündet erneut Verhandlungen mit Iran. Der US-Präsident bezeichnete die Gespräche als letzte Chance für Teheran, eine Vereinbarung zu erzielen. Sollte Iran nicht einlenken, drohte er mit schwerwiegenden Konsequenzen. Es geht vor allem um die Wiedereröffnung der Straße von Hormus und das iranische Atomprogramm. Iran hatte bisher Gespräche abgelehnt. Neues Treffen zwischen Israel und dem Libanon in Rom. Dabei geht es um die Umsetzung eines Sicherheitsabkommens. Auch das unterirdische Tunnelsystem der pro-iranischen Hisbollah-Miliz im Libanon soll dabei Thema sein. Ziel ist es, die brüchige Waffenruhe zu festigen. Die USA vermitteln in den Gesprächen, an denen die Hisbollah nicht beteiligt ist. Stromausfall in Kuba. Landesweit ist das Netz zusammengebrochen. Die gesamte Insel mit etwa 10 Millionen Einwohnern sei betroffen, berichten staatliche Medien. Das kubanische Stromnetz leidet unter Treibstoffmangel und einer maroden Infrastruktur. Die Regierung macht das jahrzehntealte Handelsembargo der USA und die Blockade von Treibstofflieferungen dafür verantwortlich. Kuba steckt in einer schweren Wirtschaftskrise. Die schweren Waldbrände im US-Bundesstaat Washington gehen weiter. Nach Behördenangaben wurden bisher 700 Gebäude zerstört. Mehr als 60.000 Menschen mussten in Sicherheit gebracht werden. Ein 37-jähriger Mann wurde wegen des Verdachts auf Brandstiftung festgenommen. Das Wetter: ein Mix aus Sonne und Wolken in Richtung Nordosten, regional Schauer und Gewitter mit Unwettergefahr. Höchstwerte 23 bis 39 Grad.
16: Schlaflose Nächte und teilweise extreme Wärmebelastung. Ja, das Wetter, das fordert uns aktuell ganz schön heraus. Außerdem kann es auch heute wieder in dieser feucht-heißen Luft immer wieder zu Schauern und Gewittern kommen, die teilweise auch in den Unwetterbereich gehen können. Wir schauen mal, was da passieren kann. Wir sehen drei Bereiche auf der Deutschlandkarte. Zuerst gibt es noch im Nordosten eine erhöhte Gewittergefahr. Dann geht es insgesamt bis zum Nachmittag ruhiger weiter. Ab dem Nachmittag ist schon wieder die Westhälfte betroffen. Dort kann es dann zu Starkregen kommen. 20 bis 60 Liter können innerhalb kurzer Zeit fallen. Das heißt, vollgelaufene Keller und überflutete Straßen sind im Extremfall möglich. Außerdem an der Spitze auch Sturmböen. Es können Äste brechen oder sogar ganze Bäume entwurzelt werden. Hinzu kommt größerer Hagel. Im restlichen Land ist die Gefahr tagsüber eher gering bis mäßig. Wie immer gilt bei dieser Wetterlage, es sind wirklich lokale Ereignisse. Es wird nicht alle treffen, aber dort, wo es halt eben passiert, kann es auch heftig ausfallen. Deshalb bitte gut die Wetterlage und auch die Warnung des Deutschen Wetterdienstes beobachten. Neben Schauern und Gewittern nimmt heute auch die Wärmebelastung mehr zu. Davon sind fast alle betroffen. Es gibt allerdings zwei Bereiche. Einmal den etwas helleren Bereich. Dort warnt der Deutsche Wetterdienst vor einer starken Wärmebelastung. Und dann gibt es besonders in der Mitte und der Südosthälfte einen dunkleren Bereich. Dort ist heute die Wärmebelastung extrem. Hitzebelastung kann für den menschlichen Körper gefährlich werden. Deshalb, wenn möglich, Hitze heute meiden, Innenräume versuchen, irgendwie kühl zu halten, ausreichend Wasser trinken und vor allem auch mal nach älteren Menschen schauen. Heute sind zuerst im Nordosten einige Schauer und Gewitter unterwegs. Dann gibt es kurzzeitig eine ruhige Phase. Doch ab dem Nachmittag kommt es von Südwesten her schon wieder zu Schauern und Gewittern, die lokal auch unwetterartig ausfallen können. In der Nacht besteht Gewittergefahr zuerst im Süden und Westen, später dann im Norden und Osten. Teilweise kann es sehr heftig ausfallen. Ja, heute ist der wärmste Tag der Woche. Fast überall haben wir Werte von über 30 Grad. In Unterfranken werden bis zu 39 Grad erwartet. Nur an der Ostsee findet man bei Seewind eine Abkühlung. In der Nacht erwartet uns schon wieder eine laue, teilweise auch tropisch warme Nacht mit Tiefstwerten von 23 bis 18 Grad, an den Alpen 16 Grad. Ja, da ist schon wieder Schwitzen angesagt. Wann kommt denn jetzt endlich die Abkühlung? Morgen noch nicht. Tagsüber bewegen sich die Werte zwischen 23 und 36 Grad. Der Tag beginnt im Nordosten mit einzelnen Schauern und Gewittern. Bis zum Nachmittag geht es dann mit einem Sonne-Wolken-Mix weiter. Ab dem Nachmittag kommt es vor allem im Süden und Osten zu kräftigen oder unwetterartigen Gewittern. Am Donnerstag und Freitag gehen die Werte zurück. Dann normale Sommertemperaturen. Am Donnerstag im Südosten noch kräftige Schauer und Gewitter. Anschließend ruhiger. Ja, kommen Sie gut und sicher durch den heutigen Tag.
1: Guten Morgen, willkommen zu Tagesschau 24 und an dieser Stelle noch ein Hinweis in eigener Sache. Wegen eines Streiks beim Norddeutschen Rundfunk kann unser Programm heute nur eingeschränkt gesendet werden. Ja, damit kommen wir zu unserem Update am Vormittag hier bei Tagesschau 24. Da besprechen wir Themen, die heute besonders wichtig sind. Zusammen mit meiner Kollegin Anina Pomarenke in der Redaktion der Tagesschau. Anina, nach dem Ansturm von tausenden Migranten auf die spanische Exklave Ceuta im Norden Afrikas bleiben da weiter viele Fragen offen. Der Vorfall hat die EU auf jeden Fall bewegt. Er löste ja heftigen Streit aus. Es ging da um die Migrationspolitik. Die EU-Innenminister kommen deshalb heute zu einer digitalen Dringlichkeitssitzung zusammen. Um was geht es da genau?
17: Es geht natürlich um die wichtige Frage, wie der Schutz der EU-Außengrenzen gewährleistet werden kann. Denn eines, das ist klar, dieser schreckliche Vorfall und diese schrecklichen Bilder vom Wochenende haben viele bewegt. Das soll sich auf gar keinen Fall wiederholen. Die meisten Menschen sind ja zurück in Marokko, aber es gibt immer noch Migranten, die dort ausharren in Ceuta, die weiter auf Asyl in Europa hoffen. Darunter auch viele Minderjährige, die ohne ihre Eltern vor Ort sind. Ja, dann steht natürlich die Kernfrage im Raum. Wie konnte es überhaupt so weit kommen? Nicht zuletzt hat diese ganze Situation ja auch etwa 70 bis 80 Migranten das Leben gekostet. Insgesamt auch eine natürlich sehr unangenehme Lage für die Menschen vor Ort in Ceuta. Eine Frage ist ja zum Beispiel, woher kommen überhaupt diese Fehlinformationen, die in den sozialen Medien gestreut worden sind, mit den Informationen, dass die Grenze vermeintlich offen sei. Seit kurzem gibt es ja auch ein neues gemeinsames EU-Asylsystem. Da sprechen jetzt viele vom ersten Stresstest für dieses System. Aber die Bewertung, ob das jetzt eben ein erfolgreicher Stresstest war oder nicht, die fällt ja durchaus sehr unterschiedlich aus.
1: Besonders im Fokus ist ja dabei der spanische Premierminister Sanchez. Er steht ja besonders wegen seiner progressiven Migrationspolitik unter Druck. Was hat es damit auf sich?
17: Ja, also sowohl im eigenen Land, aber eben auch in den EU-Reihen wird er kritisiert. Viele werfen ihm vor, dass seine Migrationspolitik eben auch ein Grund für diese Eskalation jetzt gewesen sein könnte. Es ist ja noch gar nicht so lange her, da hatte er etwa 500.000 irregulär eingereiste Migranten legalisiert. Viele glauben, dass das ein Pull-Faktor sein könnte. Bei Migration spricht man ja immer von Push- und Pull-Faktor. Also eben Gründe, die Menschen aus ihrem Heimatland wegdrängen, wie zum Beispiel Krieg oder Perspektivlosigkeit. Aber es gibt ja eben genauso Faktoren, die Menschen anziehen. Das hat auch EVP-Fraktionsvorsitzender Manfred Weber heute im gemeinsamen Morgenmagazin von ARD und ZDF noch einmal thematisiert.
18: Aber das eigentliche Problem ist nicht, dass es jetzt wieder gelungen ist, die Menschen zurückzuführen, sondern das eigentliche Problem ist der Kontrollverlust, den wir eben am Freitag und Samstag erlebt haben. Das ist das eigentliche Thema und das muss beantwortet werden. Übrigens ist auch an diesem Wochenende klar geworden, dass immer, wenn wir Grenzen unter Kontrolle haben, Menschen nicht sterben müssen. Durch diesen unkontrollierten Zustand sind jetzt um die 70, 80 Menschen zu Tode gekommen. Und das ist eben genau das, warum wir Ordnung an der Außengrenze brauchen, aus verschiedensten Gründen heraus. Zu Marokko gibt es noch eines zu sagen, nämlich wir müssen uns auch um Marokko kümmern. Wenn ein Drittel der jungen Generation in Marokko, in Afrika, keine Perspektive hat, arbeitslos ist, dann brauchen wir uns nicht wundern, wenn die Perspektive suchen. Deswegen muss aus dieser Ceuta-Debatte auch eine Debatte entstehen, wie wir mit Nordafrika, mit Afrika insgesamt einen anderen Weg finden der Partnerschaft. Wir müssen den Menschen dort Perspektive geben.
17: Ja, neben Kritik an Sanchez gibt es aber natürlich auch die Stimmen in Europa, die jetzt mehr Solidarität mit Spanien fordern. Es gibt also viele Fragen und viel Gesprächsbedarf heute bei dieser Konferenz.
1: Wir werden das Thema weiter im Blick haben, schauen aber jetzt auf die deutsche Innenpolitik. Nämlich einem Bericht zufolge plant die Bundesregierung die Wiedereinführung des Zivildienstes. Die ist ja seit 2011 ausgesetzt. Was für Pläne gibt es denn aktuell dazu?
17: Ja, das Bundesfamilienministerium hat diesbezüglich wohl schon mit 23 großen Verbänden und Organisationen gesprochen. Es ging da konkret um die Frage, ob man denn Kapazitäten hätte im Fall, dass es einen Zivildienst wieder geben würde. Im Moment ist der ja ausgesetzt, weil es auch keinen Wehrdienst gibt und ohne Wehrdienst logischerweise eben auch keinen Ersatzdienst. Ja, es könnte sich ja aber ändern, denn aktuell haben wir, keine Wehrpflicht. Es ist natürlich, im Moment haben wir ja einen Wehrdienst, der noch freiwillig ist, sollten aber so nicht genug Freiwillige für die Bundeswehr zusammenkommen, dann könnte es ja auch gegebenenfalls wieder einen Wehrdienst, eine Wehrpflicht geben. Und für die Verweigerer müsste es dann ja eben eine Ersatzaufgabe geben. Diese Pläne will das Bundesfamilienministerium laut einem Bericht der Bild-Zeitung jetzt nach der Sommerpause vorstellen. Das Interesse an Zivis soll jedenfalls groß sein. Die haben ja auch damals viele gesellschaftlich sehr wichtige Aufgaben übernommen. 22 der befragten 23 Verbände sollen demnach Bedarf angemeldet haben.
1: Ja, dringend werden da Menschen auf jeden Fall benötigt, die eben dort Unterstützung leisten. Ja, aber wir gucken noch mal auf ein anderes Thema, nämlich auf die Waldbrände. Unter anderem in Griechenland und Kanada kämpfen ja die Feuerwehren noch mit den großen Bränden. Im Zusammenhang mit einem Brand im US-Bundesstaat Washington wurde ja nun ein Verdächtiger festgenommen. Geht man da wirklich von Brandstiftung aus?
17: Also die genaue Ursache wird aktuell noch ermittelt, aber die örtlichen Behörden haben einen 37 Jahre alten Mann festgenommen, dem vorgeworfen wird, dort für einen der Brände verantwortlich zu sein. Weitere Angaben haben die örtlichen Behörden dazu noch nicht gemacht. Im Nordwesten der USA wüten ja mehrere verheerende Waldbrände, die ganze Wohngebiete verwüstet haben. Um die 65.000 Menschen mussten ihre Häuser verlassen. Es sollen schon 700 Gebäude zerstört worden sein, eben auch dort wie hier in Europa sehr schwere Bedingungen für die Feuerwehrleute. Winde begünstigen die Ausbreitung des Feuers, erschweren so die Arbeit der Einsatzkräfte. Ja, und jetzt wird eben ermittelt, ob dieser Verdächtige für einen dieser schwerwiegenden Brände verantwortlich gemacht werden kann.
1: Danke dir, Annina, erstmal für das Update.
17: Gerne.
1: Mit dem Ukraine-Krieg hat sich auch die Sicherheitslage in Nordeuropa verschärft. Wegen der angespannten Situation gilt in Dänemark seit diesem Monat ein längerer Wehrdienst. Statt 4 dauert er nun 11 Monate. Ein verpflichtendes Losverfahren gibt es, wird aber nicht gebraucht. Denn aktuell gibt es ausreichend freiwillige Bewerberinnen und Bewerber. Sie ergänzen die Armee, der etwa 17.000 aktive Berufssoldaten angehören.
4: Alles neu für Albert. Der 18-Jährige hat an diesem Montag seinen ersten Tag als Wehrdienstleistender bei der dänischen Marine in Frederikshavn im Norden von Jütland. Wichtigste Übung: Anprobe der neuen Uniform. Noch geht es hier locker zu. Ich weiß nicht, wie das hier passen soll, aber die anderen Sachen, die ich anhatte, saßen perfekt. Als nächstes ist Julia dran, 20 Jahre alt. Mit ihr wird sich Albert eine Stube teilen. Denn in Dänemark gilt seit vergangenem Jahr die Wehrpflicht für Männer und Frauen. Natürlich spielt das eine Rolle, dass wir weniger sind als die Jungs. Aber ich finde, durch die gemischten Unterkünfte werden wir mehr als Gruppe wahrgenommen und nicht nach Geschlechtern getrennt. Albert und Julia sind zwei von 4.000 Rekruten, die die dänische Armee in diesem Jahr einzieht. Alle haben sich freiwillig gemeldet. Erst wenn das nicht mehr reichen sollte, entscheidet das Los. Bisher war das nicht notwendig. Das Militär genießt, auch aufgrund seiner vielen Auslandseinsätze, bei den Dänen einen guten Ruf. Auch die königliche Familie trägt zur Akzeptanz bei. König Friedrich XI. Hat gedient, Kronprinz Christian ebenso. Und nun ist auch Prinzessin Isabella eingerückt, ins Slagelse westlich von Kopenhagen. Auch sie hat nun, wie alle anderen auch, 11 Monate Dienst vor sich. Für die Freiwilligen macht sich der Wehrdienst gut im Lebenslauf. Wir geben den jungen Leuten eine gute Ausbildung, damit sie bei uns ihren Dienst ableisten können. Und gleichzeitig stärken sie so die Armee und sie stärken unsere Kampfkraft. Dänemarks Sicherheitslage hat sich verändert, auch durch den Konflikt um Grönland. Das Land will seine Präsenz in der Arktis ausbauen. Neue Flugzeuge sind bereits bestellt, auch die Flotte wird aufgerüstet. Selbst Wehrpflichtige sollen in den hohen Norden geschickt werden. Das ist ganz normaler Alltag, wenn wir vor Grönland unterwegs sind. Bei Übungen und Patrouillenfahrten sind die Wehrpflichtigen ein Teil von uns. Ob auch Julia und Albert nach Grönland geschickt werden? Erst einmal landen sie hier, zu viert auf der Stube im Container, einem Provisorium. Die angespannte Weltlage ist ihnen durchaus bewusst. Ich glaube, jede Generation hat ihre Aufgaben. Es ging früher um Atomkraft und Atomkrieg. Heute sind es Drohnen und Putin. Dass aus grauer Theorie ernst werden könnte, das macht ihnen keine Angst. Wir sind Dänen, wir möchten unser Land verteidigen. Und wenn wir mal als Reserve gebraucht werden, dann ist das eben so. Diese Verantwortung tragen wir. Tag 1 ist geschafft. Die Betten sind gerichtet. Nun beginnt für Julia und Albert der Alltag beim Militär.
1: Studieren und nebenbei arbeiten, für viele junge Menschen gehört das heute selbstverständlich zusammen. Denn steigende Lebenshaltungskosten machen einen Nebenjob oft unverzichtbar, selbst wenn die Eltern finanziell unterstützen. Jeder zweite Studierende arbeitet mittlerweile, um sich das Leben zu finanzieren, deutlich mehr als noch vor ein paar Jahren.
6: Postkartenwetter am Nobelort Tegernsee südlich von München. Urlaubsstimmung.
19: Servus, bei euch passt alles noch?
6: Nicht aber bei Annabella. Sie hat jetzt im Berggasthof Neureuth eine 10-Stunden-Schicht vor sich.
19: Vor allem da, sehr gut. Ja, Hauptsache es kommen ein paar, damit eben wir auch ein bisschen Trinkgeld bekommen.
6: Annabella braucht jeden Euro, denn sie studiert in München Bioingenieurwesen. Sie bekommt kein BAföG, weil sie ihre Mutter nicht zwingen möchte, die dafür notwendigen Unterlagen den Behörden vorzulegen, wie sie sagt. Heißt, sie finanziert sich ihr Studium komplett selbst. Wohnen, essen, leben, wenn es reicht.
7: Manchmal eben schaue ich, dass ich mir von meinem Freund was leihen muss oder von meinem Papa. Und das ist halt dann auch immer blöd. Also das hat man ja auch immer im Hinterkopf, wie viele, sage ich mal, Anlaufstellen man schon abklappern muss am Ende, wenn man mit dem Studium fertig ist, wo man überall noch was zurückzahlen muss.
6: Wenn man von der heutigen Studierendengeneration spricht, ist viel die Rede von der Erbengeneration. Geld sei da, sie interessiere sich vor allem für Freizeit. Stimmt nicht, sagt Professorin Nina Kolleck. Sie hat eine Studie zur Lebenssituation von Studierenden mit verfasst. Vom Erbe profitiert eine relativ kleine Gruppe der Studentengeneration. Heute jobbt etwa jeder zweite Studierende nebenbei und damit deutlich mehr als vor 10 Jahren. Damals war es nur jeder dritte.
8: Die wirtschaftlichen Startbedingungen für Studierende haben sich eher negativ entwickelt. Das liegt daran, dass erstens die Lebenshaltungskosten deutlich in die Höhe gestiegen sind. Also steigende Mieten, gerade Studierende, die dann nicht mal unbedingt bei den Eltern wohnen können oder auch wollen. Und auch Nahrungsmittel sind ja teurer geworden.
6: Maximilian studiert in Aachen fürs Lehramt. Er hat 2 Nebenjobs neben seinem Vollzeitberuf. Kein Urlaub, keine Pausen, er komme nicht einmal richtig zum Lernen, erzählt er.
9: Mir geht es nur ums Bestehen. Für was anderes habe ich auch nicht den Kopf, mir Gedanken darüber zu machen, wie gut ich diese Klausur bestehen könnte.
6: Auch er muss ohne BAföG auskommen. Im Herbst steht ein unbezahltes Pflichtpraktikum an. Heißt, er wird einen seiner beiden Jobs dann aufgeben müssen.
9: Sehr belastend. Sehr belastend.
6: Wenn Annabella nicht kellnert, lernt sie in der Hochschule. Die viele Arbeit und der finanzielle Druck setzen ihr auch gesundheitlich zu, sagt sie. Laut der Trendstudie Jugend in Deutschland nehmen 32% der Studierenden psychologische Unterstützung in Anspruch. Viele Universitäten haben mittlerweile Beratungsangebote für Studierende.
10: Es ist ja total toll, dass es von der Hochschule sowas gibt, aber ich bin so eingespannt, ich wüsste gar nicht, wann ich das überhaupt machen sollte.
7: Das ist einfach ein richtig schlimmer Teufelskreis, der da gerade, finde ich, momentan vor sich geht und der muss auf jeden Fall gestoppt werden.
6: Und dann schnell zurück in den Studiersaal. Jetzt ist Prüfungsphase und viel Zeit zum Lernen hat Annabella nicht.
1: Ausgedehnte Schiffe werden in Mecklenburg-Vorpommern zunehmend zum Problem, denn es gibt weit und breit keinen Ort, an dem sie fachgerecht verschrottet werden können. Viele der alten Kähne liegen daher seit Jahren ungenutzt in Häfen und Gewässern. So wachsen die Schiffsfriedhöfe und mit ihnen die Sorgen der Eigentümer.
11: Die Richard. Ein ehemaliges Restaurantschiff am Ende seiner Dienstzeit. Circa 100 Tonnen Stahl liegen im Stadthafen und rosten vor sich hin. Wie lange das noch gut geht, unklar. Doch entsorgen kann sie der Eigner nicht.
12: Ich habe ein neues Schiff gebaut. Die Auflage war neues hin, altes weg. Und wird seit 4 Jahren verschrotten, wie man es mit meinem Auto macht. Wenn mein Auto kaputt ist, dann bringe ich das in Schrott und kaufe mir ein neues Auto.
11: Doch bei Schiffen handelt es sich um Sondermüll und den wird der Eigner nicht mehr so leicht los. Also muss die Richard weiterschwimmen, das Unterwasserschiff ordnungsgemäß untersucht werden. Sinkt die Richard trotzdem, wird sie von der Stadt gehoben und behelfsweise geparkt. Ein Armutszeugnis aus Sicht des Schifffahrtssachverständigen.
20: Es ist doch ein Unding, dass wir Schiffe einfach immer nur an Land packen und liegen lassen und nicht verschrotten können, weil es Möglichkeiten mangelt. Also es mangelt nicht nur, es gibt gar nichts. Also es ist kein Mangel, es ist keine Möglichkeit.
11: Hier würde die Richard dann auch stehen. Der sogenannte Schiffsfriedhof in Rostock. Hafenmeister und Sachverständiger inspizieren den Ort.
14: Viele eigene, die sehen ja auch, ihr Kutter hat jetzt irgendwo das Ende der Lebenszeit erreicht. Die wollen den entsorgen. Die wissen, dass das gefährlich ist. Sie können es aber nicht, weil sie nicht wissen, wo.
11: Der Bedarf ist groß. Allein 140 in Mecklenburg-Vorpommern registrierte Schiffe sind älter als 60 Jahre. Komplexe Materialverbünde, Farbe, Asbest, Rohöl. Genehmigungsverfahren für entsprechende Entsorgungsanlagen dauern aber Jahre. Einzige Möglichkeit bislang das ostfriesische Emden oder das Ausland.
20: Die kann ich nicht über die Straße transportieren. Hier im Hafen mal hier hoch und hier hinlegen. Ja, das geht. Aber doch nicht über den Straßentransport ans andere Ende von Deutschland bringen oder gar nach Dänemark. Das geht nicht. Also brauchen wir hier einen Platz, der die Möglichkeit bietet, sowas zu entsorgen.
11: Auch die Richard von Axel Rosentreter müsste mehr als 400 Kilometer nach Emden oder ins Ausland verbracht werden. Kostenpunkt ca. 300.000 Euro aufwärts. Doch dafür fehlen ihm das Geld und das Verständnis.
12: Wie soll ich das nach Emden bringen? Ostseezulassung habe ich nicht. Mit dem Schwimmkran haben sie mir angeboten. Mit dem Schwimmkran auf den Ponton setzen, mit zwei Berufsschleppern nach Emden bringen. Dann habe ich ein neues Schiff gebaut mit meinem alten Konkurs. Ja. Und das ist nicht Sinn und Zweck der Sache. Nur noch reines
11: Eisen drin. Also reparieren. Und deshalb muss der Schiffssachverständige hier die Schwimmfähigkeit untersuchen. Bei einem Schiff, das eigentlich schon längst nicht mehr schwimmen soll.
12: Du gehst bei, schallst das alles, machst mir ein Riesenprotokoll. Ob ich es repariere, ich würde es gerne reparieren, dann habe ich meine Ruhe, kann wieder schlafen.
11: Knappe 100 Kilometer entfernt in Greifswald betreibt Perry Schongalla ein Entsorgungsunternehmen. Schiffe würde er auch gerne abwracken. Was ihm dazu noch fehlt, die Lizenz des Staatlichen Amtes für Landwirtschaft und Umwelt, kurz STALU.
15: Wir wollen versuchen, hier in MV die erste, ja, ich nenne es mal offizielle Abwrackwerft, egal welchen Titel das Projekt am Ende dann wirklich hat, zu eröffnen. Ohne diese Behörden funktioniert es aber nicht. So, und wir haben jetzt mittlerweile auch dem STALU die ein oder andere Mail geschickt und bitten um persönliche Gespräche. Leider bisher ohne Erfolg.
11: Das zuständige Landwirtschaftsministerium in Schwerin weist diese Vorwürfe zurück. Anträge könnten längst gestellt werden, aber letztlich sei der Bund zuständig. In Mecklenburg-Vorpommern liegen also vorerst weiter Schiffswracks auf dem Wasser und an Land.
14: Wo geht die Reise hin? Es macht sich keiner ernsthaft Gedanken. Sie sitzen das alles aus.
20: Ja. Mann. Ja. Hoffen wir mal auf das Beste.
14: Ich bin bald in Rente, du. Aber das wird das Problem auch nicht lösen.
11: Eine Gesetzesreform des Bundes soll die Genehmigungsverfahren bald vereinfachen. Vielleicht wird es also doch noch etwas vor der Rente.
14: Das ist ja jetzt eine, also in Emden.
1: Die anhaltende Trockenheit und ausbleibende Niederschläge lassen die Wasserstände vieler Flüsse in Deutschland weiter sinken. Am Rhein und an der Donau werden teils historisch niedrige Pegelstände gemessen. Wo normalerweise Wasser fließt, liegen inzwischen Kiesbänke frei und Fahrrinnen werden immer schmaler. Die Folgen sind gravierend. Der Landwirtschaft fehlt die Bewässerung, Kraftwerke müssen abgeschaltet werden und Schiffe kommen zum Teil gar nicht mehr weiter. Experten rechnen mit einer Entspannung erst, wenn über einen längeren Zeitraum ergiebiger Regen fällt.
0: Es liegt da wie ein Mahnmal, festgefahren in der Donau nahe der ungarischen Stadt Gönyű. Das Schweizer Flusskreuzfahrtschiff Gloria, die Passagiere von Bord gebracht, nur die Crew hält noch die Stellung. Sinnbild für die aktuelle Lage auf der Donau. Ihr Pegelstand historisch niedrig, Ungarn deshalb in einer nie dagewesenen Energiekrise. Erstmals in seiner 44-jährigen Geschichte könnte das AKW Poksch komplett abgeschaltet werden. Die Ansaugstutzen der Kühlwasserpumpen liegen höher als der Wasserstand und können kein Flusswasser mehr zum Kühlen ansaugen. Käme es soweit, fielen 40% der Stromerzeugung Ungarns aus. Wir wissen nicht, wann wir die Reaktoren wieder voll in Betrieb nehmen können, aber wir hoffen, dass dies so bald wie möglich geschieht. Zudem hoffen wir auf den kühlenden, erlösenden Regen, den die Wettervorhersage bislang leider noch nicht in Aussicht stellt. Solange werden fast alle Güterzüge in Ungarn jeden Tag von 17 bis 22 Uhr stillstehen und das imposante Parlamentsgebäude in Budapest wird nicht beleuchtet sein. U- und Straßenbahnen fahren mit gedrosselter Geschwindigkeit los. Und auch zu Hause bittet die Regierung die Menschen darum, Strom zu sparen. Maßnahmen, für die nicht jeder Verständnis hat. Es ist nicht mein Problem, das ist das Problem unserer Regierung. Wir schalten die Klimaanlage nur ein, wenn es unbedingt nötig ist. Auch beim Wasser sparen wir und gießen nur, wenn es nötig ist. Auch weiter stromabwärts in Rumänien fehlt dem Kernkraftwerk Cernavoda Wasser zum Kühlen der Reaktorblöcke. Dort in der Nähe hat das Militär einen Felsen im Flussbett gesprengt, mit dem Ziel, die Fließgeschwindigkeit der Donau zu erhöhen und mehr Wasser in Richtung des Kernkraftwerks zu lenken. Das Niedrigwasser der Donau macht aber nicht nur den Stromproduzenten zu schaffen, auch der rumänischen Binnenschifffahrt droht eine wirtschaftliche Katastrophe. Der Generaldirektor der traditionsreichen rumänischen Schifffahrtsgesellschaft Navrom blickt sorgenvoll in die Zukunft. Wir haben das Verkehrsministerium informiert, dass allein dem Unternehmen Navrom von Anfang Juni bis Mitte Juli Verluste in Höhe von rund 1,6 Millionen Euro entstanden sind. Verluste, die darauf zurückzuführen sind, dass wir unsere Schiffe nur noch mit weniger als 50% ihrer Kapazität beladen können. Die Ausnahmesituation der Donau bringt auch die Wirtschaft in eine Ausnahmesituation. Es wurde bekannt, dass die Autobauer Dacia und Ford in Rumänien ihre Produktion stoppen. Vorerst bis zum 19. August.
1: Zugeschaltet ist mir jetzt Professor Klaus Röttger von der Hochschule für angewandte Wissenschaften, dort Leiter des Instituts für nachhaltige Bewässerung und Wasserwirtschaft im ländlichen Raum. Guten Tag, Herr Röttger.
2: Schönen guten Tag.
1: Herr Röttger, wir haben es eben gesehen, es gibt bereits massive Einschränkungen für die Industrie aufgrund des Niedrigwassers der Flüsse. Was müssen denn Kommunen in Zukunft unternehmen, um die Folgen der Hitze abzumildern?
2: Aus meiner Sicht ist es so, wir müssen alle an allen Stellen, also nicht nur die Kommunen, auch die Landkreise, die Bundesländer und so weiter, schauen, dass wir das Wasser länger in der Landschaft halten können. In der Vergangenheit haben wir dafür gesorgt, dass das Wasser möglichst schnell abfließt in Richtung der Meere. Und das war auch richtig so, solange wir genug oder teilweise zu viel Wasser hatten. Jetzt durch den Klimawandel haben wir zu wenig. Und das führt eben zu den genannten Folgen, auch eben die Niedrigstände des Wassers in den Flüssen. Und wenn es uns gelingt, diesen Trend umzudrehen, dann würden auch wieder die Abflüsse in den Gewässern steigen, die Grundwasserspiegel steigen und wir hätten einen Teil der Probleme, die wir jetzt im Moment sehen, nicht mehr.
1: Könnten da Schwammstädte helfen, in denen das Wasser nicht mehr auf versiegelten Böden in die Kanalisation abfließt, sondern versickern kann?
2: Ja, die können helfen. Das ist ein wichtiger Teil. Allerdings machen die Siedlungsgebiete nur ungefähr 15% der gesamten Landesfläche aus. Und das, was wir in den Schwammstädten tun können, sind vergleichsweise teure Maßnahmen. Und diese Maßnahmen sollten wir vor allem tun, um etwas für die Städte selber zu tun. Also die Städte kühler zu halten, dort Wasser zur Verfügung zu halten. Insgesamt ist es sinnvoll, sich die gesamte Landschaft anzugucken, also alle landwirtschaftlichen Flächen, Waldflächen und so weiter. Was können wir dort tun? Maßnahmen, die wir dort umsetzen können, können wir viel großflächiger machen und in der Regel auch kostengünstiger.
1: Wie könnte das denn konkret aussehen, dass man auf dem Land Wasser hält?
2: Ja, das fängt an mit den landwirtschaftlichen Flächen. Da kann man drüber nachdenken, inwieweit vorhandene Drainagen noch notwendig sind, ob man diese Drainagen eventuell steuern kann. Man kann überlegen, sind Agroforstsysteme zum Beispiel eine Möglichkeit, das Wasser länger auf den Flächen zu halten. Bodenbearbeitung, das sind alles Dinge, die können die Landwirte auch sehr gut von sich aus machen. Da brauchen sie gar nicht unbedingt große Genehmigungsverfahren. Und dann geht es weiter in den Gewässern. Wir können überlegen, können wir an einzelnen Stellen Gewässerausbau, den wir vorgenommen haben, Gräben und so weiter zurückbauen oder Gräben einstauen zeitweise, um das schnelle Abfließen des Wassers zu verhindern. Und dadurch, dass wir das Wasser langsamer machen, kann eben mehr Wasser in den Untergrund eindringen, in tiefere Schichten versickern und dann zur Grundwasserneubildung beitragen oder eben die Basisabflüsse der Gewässer in Zeiten der Trockenheit stützen.
1: Das klingt ja ziemlich aufwendig. Sind die Kommunen denn bereit, das auf sich zu nehmen?
2: wir haben ja letztlich gar keine Wahl. Und wie gesagt, es sind nicht in erster Linie jetzt die Kommunen, die dort tätig werden müssen. Das sind wir alle an allen Stellen in der Gesellschaft, wo wir uns Gedanken machen müssen, wie können wir das, was wir in den letzten Hunderten von Jahren getan haben, wie können wir das jetzt umdrehen? Und das wird auch wieder über Generationen dauern, bis wir das System wieder resilienter gemacht haben, bis wir das System so haben, dass es Wasser besser aufnimmt und besser zurückhält, als es im Moment ist. Und wenn wir das erreicht haben, dann werden wir auch Trockenzeiten wesentlich besser überstehen, als wir das zurzeit tun.
1: Herr Röttger, blicken wir noch mal auf die Industrie. Bisher dürfen ja Industrie und Landwirtschaft große Mengen Wasser entnehmen. Muss auch da vielleicht umgedacht werden und muss sich da etwas ändern?
2: Also man muss sich das im Einzelfall angucken. Es ist nicht so, dass Industrie oder Landwirtschaft das Wasser weitgehend kostenlos in beliebiger Menge entnehmen kann. Die brauchen immer dafür eine entsprechende wasserrechtliche Genehmigung. Und die Aufsichtsbehörden schauen natürlich, wie ist die Situation, was ist in dem jeweiligen Einzugsgebiet noch verträglich, was ist nicht verträglich. Und das wird aufeinander abgestimmt, um zu schauen, wie viel kann das System leisten, welche Grenzen haben wir dort und was ist möglich, was ist eventuell auch nicht möglich. Mhm.
1: Welche Konsequenzen hätte denn das Umdenken auch? Vielleicht müsste man da weg von der Schifffahrt und hin wieder auf die Schiene oder die Straße?
2: Also an sich ist die Schifffahrt die kostengünstigste und energieeffizienteste Möglichkeit, gerade Massengüter zu transportieren. Jetzt ist in den letzten Jahren zunehmend der Transport von Kohle weggefallen. Dadurch, dass wir aus der Kohle aussteigen und auch die Kohlekraftwerke abschalten. Aber Schifffahrt ist grundsätzlich eine sehr gute Möglichkeit, Güter sehr effizient zu transportieren. Wir haben einen Teil Flüsse, die wir als natürliche Straßen verwenden können. Die müssen wir nicht erst bauen. Wir haben einen Teil Kanäle. Wir haben im Wasserstraßennetz durchaus noch Kapazitäten, was wir im Bereich der Bahn und der Straße nicht haben. Das Problem ist, dass wir versuchen mit relativ großen Schiffen, weil das dann wiederum am kostengünstigsten ist, überall zu fahren. Und hier muss man vielleicht überlegen, ob man dann auch wieder mit kleineren Schiffen arbeiten kann. Und diese müssten dann aber eher in Richtung autonome Steuerung laufen, weil wir sonst das Problem mit erhöhtem Personalaufwand bekommen. Und im Bereich von Kanälen ist das sicherlich schon recht gut vorstellbar, dass eine Reihe kleinerer Schiffe autonom fährt und Güter transportiert. Auf natürlichen Flüssen, gerade bei Niedrigwasser, wird das dann irgendwann schwierig. Aber ich denke, da muss man dann einfach flexibler sein, was die Schiffsgrößen angeht. Vielleicht auch in Verbünden von mehreren kleinen Schiffskörpern, die dann bei ausreichendem Wasser zusammengeschaltet werden und bei Niedrigwasser autonom fahren.
1: Ich danke Ihnen für das Gespräch. Das war Professor Klaus Röttger. Vielen Dank und weiterhin einen schönen Urlaub.
2: Vielen Dank.
3: Hallo und herzlich willkommen zu Update Wirtschaft, Ihrer täglichen Sendung vom Frankfurter Börsenparkett von Ihrer ARD-Finanzredaktion. Schön, dass Sie auch heute dabei sind an einem Tag, an dem, sagen wir mal, einigermaßen große Konfusion herrscht, auch an den Finanzmärkten und das vor allen Dingen mit Blick gen Nahost. In den USA heißt es aus dem Weißen Haus, es hänge sehr viel von den Gesprächen mit Iran ab. Die Drohungen von ernsten Militärschlägen stehen dabei weiter im Raum. Während man in Iran hört, es werde überhaupt nicht verhandelt. Das Ganze ist natürlich etwas, was man hier nicht so gerne hört. Denn auch an der Börse wünscht man sich Verhandlungen und nach Möglichkeit einen Friedensschluss und vor allen Dingen eine Einigung darauf, dass die Straße von Hormuz wieder freigegeben geben wird. Denn durch dieses Nadelöhr, wir haben es des Öfteren auch an dieser Stelle erwähnt, fließt ein großer Teil des täglichen Ölbedarfs und diese Straße ist nach wie vor geschlossen. Die Reaktion zumindest an den Ölmärkten relativ eindeutig, denn die Ölpreise sind ob dieser Konfusion wieder gestiegen. Öl der Nordseesorte Brent 1% teurer bei $84,99. Das Leichtöl aus amerikanischen Zapfhähnen kostet derzeit $78,84. Öl der Sorte WTI, West Texas Intermediate, wird es genannt. An der Börse selbst zeigt sich derweil ein völlig anderes Bild, denn der deutsche Aktienindex ist mit deutlichen Gewinnen in den neuen Tag gestartet. Der DAX steht jetzt 196 Punkte im Plus bei 26.197 Punkten. Und das bedeutet nach Adam Riese, dass der deutsche Aktienindex ein neues Rekordhoch markiert hat, nachdem es gestern ja schon ein Allzeithoch gegeben hat, das jetzt wieder eingestellt worden ist. Wie das alles zusammenpasst,

0: Nach den Ursachen frage ich jetzt meinen Kollegen Nicolas Lieven aus unserer Wirtschaftsredaktion in Hamburg. Herzlich willkommen in dieser Sendung. Und gleich die erste Frage. Ich habe es ja eingangs gesagt, das Ausbildungsjahr hat bereits begonnen. Wer jetzt noch die Maurerkelle schwingen will, hat er noch eine Chance, sich zu bewerben?
1: Na klar, hat er noch eine Chance. Wir haben, und Sie natürlich auch, wir haben im Augenblick noch ungefähr 20.000 freie Lehrstellen im Handwerksbereich. Kann man bei den Handwerkskammern auch aufrufen. Die haben ja Online-Börsen, da kann man sehen, wo ist noch was frei, habe ich gemacht in einigen Bundesländern. Also ein paar hundert freie Stellen gibt es da immer noch. Und gestern, du sagst es ja richtig, war Beginn des neuen Lehrjahres, aber nächster Termin ist der 1. September. Und dann gibt es auch, ja, in der Regel auch noch spät im Herbst auch noch Möglichkeiten, anzufangen oder einzusteigen. Einige Handwerkskammern bieten jetzt im Augenblick auch noch so eine Art Mitmachmessen an und Informationsveranstaltungen auch noch für dieses Jahr. Und dann ist natürlich auch noch wichtig zu wissen, wenn man sich die Liste anguckt der Handwerksberufe, die ist wirklich lang. Du hast gerade eben gesagt, die Maurerkette schwingen. Ja klar, gibt es auch viel auf dem Bau an Dachdeckern und Maurern und Elektrikern und Malern und so weiter. Aber der Fächer geht schon sehr viel weiter auf. Also das reicht vom Bäcker bis zum Friseurhandwerk. Wir haben Fahrradmechaniker, Kfz-Mechatroniker, also Ofenbauer. Es gibt eine ganze Menge Berufe. Wie gesagt, die Liste umfasst ungefähr 130. Da ist, sofern man möchte, für jeden sicherlich was dabei.
0: Ja, ein bunter Strauß von Möglichkeiten. Aber jetzt wollen wir doch noch mal der Sache etwas mehr auf den Grund gehen. Was hat denn das ausgelöst, dass Handwerk wieder beliebter ist? Eine ganze Zeit lang wollte das ja wirklich keiner machen.
1: Das stimmt. Und früher hat man ja immer gesagt, Handwerker werden irgendwie immer gesucht und du siehst am Abend dann auch, was du geschafft hast, und Handwerk hat auch goldenen Boden. Das hat nicht so richtig viele gezogen. Aber ich habe mich neulich mit einem Heizungsbauer unterhalten, der sagt, naja, ich mache viel mit Wärmepumpen, sehr viel mit Klimaanlagen und ehrlich gesagt, KI, künstliche Intelligenz, wird mich auch nicht ersetzen. Und die Hitzetage spielen jetzt auch mir zu. Das heißt, immer mehr Leute wollen auch Klimaanlagen haben. Von daher spielt Sicherheit in der Zwischenzeit eine ganz große Rolle in diesem Bereich und Sicherheit eben auch in wirtschaftlich schwierigen Lagen, so wie wir es ja im Augenblick haben, in vielen Bereichen.
0: Ja, das Handwerk profitiert also von vielen Bereichen, hat ein wachsendes Interesse. Profitiert das Handwerk auch davon, wenn ich das richtig verstanden habe, mit dem Vormarsch von KI, dass andere Wirtschaftsbereiche eher ins Hintertreffen geraten?
1: Naja, sehen wir ja gerade in der Industrie. Wir berichten ja auch fast täglich von Stellenabbau. Man sagt, in der Industrie gehen ja monatlich 10.000 bis 15.000 Jobs verloren. Entsprechend ist das auch bei den Ausbildungsplätzen. Dann künstliche Intelligenz, du hast vollkommen recht, das spielt eine sehr große Rolle, weil man ja gar nicht weiß, wie sich das am Ende alles auf die Arbeitsplätze auswirken wird. Und was wir im Handwerk immer noch haben, ist eben auch Fachkräftemangel. Da gibt es natürlich dann auch große Chancen. Und beim Thema Handwerk hat goldenen Boden, ist natürlich auch ein Thema. Da kann man in der Zwischenzeit auch ganz gut verdienen. Laut Statistischem Bundesamt liegt so ein Mittel ungefähr bei 4.100 Euro brutto im Monat. Es gibt natürlich ein paar Bereiche, da wird weniger verdient, aber es gibt auch ein paar Bereiche, da wird deutlich mehr verdient. Und wer sich weiterbildet, kann natürlich da auch im handwerklichen Bereich noch Karriere machen.
0: Ja, das ist ein ganz gutes Stichwort. Ich plaudere mal ein bisschen aus dem Nähkästchen. Meine Nachbarin ist Schreinerin, die macht gerade ihren Meister. Meine jüngste Tochter lernt Köchin. Wie sieht's denn generell aus mit Frauen in handwerklichen Berufen? Oftmals werden die jungen Damen ja eher belächelt, oder?
1: Ja, nicht mehr. Und das, was du gerade eben erzählt hast, passt das wirklich genau ins Bild. Also bei den Frauen ist es so, dass man sagt, der Anteil ist gleich geblieben in den vergangenen Jahren. Ungefähr jede vierte Stelle wird besetzt von einer Frau. Was aber wirklich interessant ist dabei, und dazu gibt es mehrere Studien, ist, dass Frauen zunehmend sich anschauen, wo gibt es denn eigentlich Mangel. Also die erkennen ihre Chancen besser, vielleicht auch besser als Männer, und sagen, naja, dann gehe ich eben zum Beispiel in den Kfz-Bereich und macht da Karriere. Und ganz interessant ist, dass Frauen vor allen Dingen sich fortbilden. Thema Meistertitel oder Meisterlehrgang. Da gibt es auch eine Untersuchung vom Institut der deutschen Wirtschaft, die gesagt haben, das, was wir an Aufbau sehen dort im Meisterbereich, dieser Aufbau ist weiblich. Und das lohnt sich am Ende des Tages, weil man sagt, naja, wer den Meistertitel hat, der verdient im Monat schon mal 600 Euro mehr brutto. Wie gesagt, lohnt sich. Auf der anderen Seite muss man natürlich auch sagen, kostet ja auch Geld. So ein Meisterlehrgang zwischen 5.000 und 10.000 Euro, zum Teil auch noch ein bisschen mehr. Aber wie gesagt, lohnt sich.
0: Ja, und Glas.

0: Glasbläserei ist ja auch ein interessantes Handwerk. Absolut. Werfen wir also einen Blick in die mundgeblasene Kristallkugel. Wie sieht denn die Zukunft des Handwerks aus? Wir haben auf der einen Seite wachsende Stellen an Handwerkern, wachsende Ausbildungsplätze an Handwerkern. Auf der anderen Seite bejammert ja auch die Wirtschaft immer den Fachkräftemangel. Hebt sich das irgendwann mal aus? Gleicht sich das auf?
1: Jetzt kommt die schlechte Nachricht. Wir werden wahrscheinlich, du hast ja Handwerker in der Nachbarschaft, das ist natürlich gut und im Haus, aber ansonsten werden wir hin und wieder doch noch warten müssen, weil ja, es gab einen Zuwachs, auch schon im ersten Halbjahr, ungefähr 5% plus im Vergleich zum Vorjahr. Das findet allerdings alles noch auf relativ niedrigem Niveau statt. Also im Augenblick, ja, so Auszubildende im Handwerker- oder Handwerksbereich, da liegen wir bei ungefähr 350.000. Das war schon mal doppelt so hoch vor 30 Jahren. Und in der Branche sagt man, naja, uns fehlen ungefähr zwischen 100.000 und 200.000 Fachkräften. Und das Problem wird sich eher noch zuspitzen, Stichwort Demografie. Das heißt, da werden sehr viele natürlich nach und nach in Rente gehen. Das wird man nicht ganz auflösen können. Und von daher, wie gesagt, das ist die schlechte Nachricht bei alledem. Man wird wahrscheinlich doch noch mal den ein oder anderen Tag auf den Handwerker, auf die Handwerkerin warten müssen. Außer man hat sie im Haus und in der Nachbarschaft.
0: Ja, auch da bilden sich durchaus Wartezeiten, das ist einfach so. Aber letztendlich, ja, es muss wohl noch sehr viel Überzeugungsarbeit geleistet werden, um das Handwerk attraktiv zu halten, beziehungsweise die Attraktivität rauszuarbeiten. Denn attraktiv ist es ja zweifelsohne, Nicolas. Ich danke dir herzlich für diese Einblicke in die aktuelle Ausbildungssituation. Nicolas Lieven war das aus unserer Wirtschaftsredaktion in Hamburg. Ja, und wir haben darüber gesprochen, dass ja letztendlich recht viele Handwerker auch am Bau beschäftigt werden und das natürlich mit steigender Tendenz, denn die Bautätigkeit soll ja zunehmen. Es herrscht massiver Wohnungsmangel in den deutschen Städten und Gemeinden, während letztendlich ja natürlich versucht wird, von staatlicher Seite her die Programme weiter aufrecht zu halten. Und man weiß aber auch, dass diese Wohnungsbaupläne von der Politik regelmäßig massiv gerissen worden sind und dass eben nicht so viel Wohnfläche entsteht, wie man sie letztendlich eigentlich benötigt. Das kostet nicht nur Nerven, die Wohnungssuche, sondern auch Wirtschaftskraft. Das meint zumindest das Pestel-Institut, das sich mit vielen Wirtschaftsfragen beschäftigt, unter anderem eben auch mit dem Wohnungsbau. Matthias Günther ist uns jetzt zugeschaltet. Einen wunderschönen guten Morgen. Ja, der Wohnungsmangel, der in Deutschland herrscht, der kostet Wirtschaftskraft. Inwiefern ist das denn der Fall?
2: Ja, guten Morgen erstmal. Also selbstverständlich kostet das Ganze Wirtschaftskraft. Wir haben jetzt innerhalb von 2 Jahren Rückgang der Bautätigkeit um 90.000 Wohnungen gehabt. Und das ist im Grunde genommen rein inländische Wertschöpfung, die da verloren gegangen ist. Das heißt, da haben wir schon mal so 0,7-0,8% an BIP-Leistung verloren. Das ist die eine Seite. Auf der anderen Seite wurden auch schon Arbeitsplätze abgebaut, sowohl im Baugewerbe als auch in der Baustoffherstellung. Das heißt, das ist das eine Problem, was wir haben. Aber wir haben natürlich sehr viele Regionen, wo gar niemand mehr zuziehen kann, weil er einfach keine bezahlbare Wohnung findet. Das heißt, wer in den wirtschaftlichen Ballungsräumen Arbeitsplätze besetzen möchte, der steht vor einem Riesenproblem. Denn die Boomer gehen jetzt zwar in den Ruhestand, aber die bleiben uns natürlich noch Jahrzehnte teilweise erhalten und bleiben auch in ihren Wohnungen und räumen die nicht.
0: Ja, und es ist ja tatsächlich so, dass viele Menschen auch bereit sind, dem Geld zu folgen und auch der Arbeit zu folgen. Und dann stoßen sie eben an ihre Grenze, wenn sie bezahlbaren Wohnraum finden wollen. Inwiefern bremst das denn tatsächlich die Wirtschaftskraft in einigen Regionen aus?
2: Wir haben inzwischen tatsächlich viele Rückmeldungen, gerade aus Baden-Württemberg und Bayern, wo Unternehmen äußern, dass sie eben Arbeitsplätze schon besetzt hatten, dass Leute schon unterschrieben hatten und dann wenige Wochen später angerufen haben und gesagt haben, wir können leider nicht kommen, wir finden in ihrer Region keine bezahlbare Wohnung. Das heißt, dieses Problem ist da. Und natürlich reden viele immer, die Bestandsmieten sind doch halbwegs vernünftig noch. Ja, es bietet einem bloß keiner eine Bestandsmiete an, wenn man man eben irgendwo einziehen will. Das sind dann die Angebotsmieten, die ziehen, und die waren noch nie so hoch wie heute und hatten sich auch noch nie so weit von den Bestandsmieten entfernt wie heute. Und es ist ein Riesenproblem, weil gerade Jobs mit mittleren Einkommen können sich das im Grunde genommen nicht mehr leisten, was da heute geboren wird und geboten wird. Wir haben einen eingefrorenen Mietwohnungsmarkt und wir haben genauso inzwischen einen eingefrorenen Arbeitskräftemarkt. Das heißt, die Leute sind nicht mehr in der Lage, in Deutschland umzuziehen, weil die nächste Wohnung einfach viel zu teuer ist.
0: Das Stichwort Bayern ist bereits gefallen. Natürlich die Mieten vor allen Dingen in München exorbitant teuer. Aber welche Regionen sind denn noch betroffen? Und dann daraus folgend, welche Branchen leiden denn Ihrer Ansicht nach besonders?
2: Das sind weite Teile Baden-Württembergs und Bayerns. Das ist ja bekannt. Das sind natürlich Teile in Hessen, eben die ganze Rhein-Main-Schiene. Also auch in Rheinland-Pfalz, die großen Städte wie Hamburg und Berlin sind betroffen, aber auch etliche Regionen in Nordrhein-Westfalen. Das sind so die Hotspots, wo am meisten dieses Problem eben auftritt. Und was die Branchen angeht, da sind natürlich alle Branchen betroffen, wo relativ wenig verdient wird. Das heißt, die ganze Gastronomie, das Reinigungsgewerbe, der Einzelhandel, die haben alle erhebliche Probleme, Leute zu gewinnen, gerade wenn die eben von irgendwoher zuziehen müssten. Und dass das Ganze inzwischen auch die Zuwanderung aus dem Ausland bremst, zeigen im Grunde genommen die Wanderungsdaten der letzten Jahre. Wir hatten 2024 und 2025 das erste Mal seit ganz vielen Jahren einen negativen Wanderungssaldo gegenüber Polen, Rumänien und Bulgarien. Und es sagt natürlich etwas zur Entwicklung in diesen Ländern, sagt aber auch einiges über unsere Standortqualität. Und da zählt das Wohnen dazu.
0: Und wenn Sie sagen, die Gastronomie ist besonders betroffen, dann sind wir ja vor allen Dingen bei den Ballungsräumen, wo Restaurants und Kneipen händeringend nach Personal suchen. Ist da in irgendeiner Form Abhilfe in Sicht?
2: Im Moment nicht. Also die jüngsten Veröffentlichungen sagen ja eher, dass der Wohnungsbau noch mal weiter runtergeht auf unter 200.000 Wohnungen. Wie gesagt, das selbst kostet erstmal schon Wirtschaftsleistung und es ist überhaupt kein Ende der Wohnungsknappheit in Sicht. Also alles wird im Moment bestätigt, dass die Mieten weiter steigen, während die Preise eben ein Stück weit stagnieren. Und wir haben jetzt, ich sag mal, seit über 10 Jahren eine deutlich stärkere Steigerung der Mieten als der Verbraucherpreise. Und das führt im Grunde genommen dazu, dass alle Leute in ihren Wohnungen bleiben, wenn sie dann halbwegs preiswert ist. Die Fluktuation ist extrem runtergegangen. Und ein Ende dieser Entwicklung ist überhaupt nicht in Sicht. Dafür brauchen wir deutlich mehr Wohnungsbau, gerade in den Zentren.
0: Und Sie sagen es ja, es sind Unternehmen betroffen, die eigentlich weiter wachsen wollen. Auch dieses Fehlen von Arbeitsplätzen aufgrund des Wohnungsmangels, das bremst doch auch die Unternehmen in ihrem Wachstum, sprich die Produktivität, die wird da belastet, oder?
2: Die Unternehmen werden insgesamt belastet, weil sie keine Menschen mehr finden. Und gerade wenn man mal den Blick nach Ostdeutschland richtet, da ist ja die Arbeitslosigkeit deutlich runtergegangen. Das ist auch sehr positiv. Aber wenn viele Kreise allein innerhalb der letzten 3 Jahre 3-5% der Erwerbsfähigen verlieren, dann kann man sich vorstellen, dass die ihre Arbeitsplätze kaum noch besetzen können. Und es ist auch ein Grund dafür, dass gerade in den ländlichen Regionen die Zahl der sozialversicherungspflichtig Beschäftigten dort schon wieder deutlich nach unten gegangen ist, obwohl sie ja bundesweit noch gestiegen war bis 2025. Das heißt, hier bremst die Demografie definitiv schon die Wirtschaft aus. Und wenn wir daran was ändern wollen, dann müssen wir auf der einen Seite uns mit Zuwanderung viel offensiver und optimistischer befassen. Wir brauchen aber auf der anderen Seite tatsächlich auch erhebliche Rationalisierungsinvestitionen. Denn allein über Zuwanderung werden wir das Problem nicht lösen können.
0: Sagt Matthias Günther vom Pestel-Institut. Vielen Dank für diese Einblicke in den Wohnungsmarkt und die Hemmnisse für die deutsche Wirtschaft, die daraus entstehen. Ihnen noch einen schönen Tag. Ja, und hier an der Frankfurter Börse legen gerade die großen Immobilienunternehmen ihre Zahlen auf den Tisch. Und die profitieren aktuell von den gestiegenen Immobilienpreisen, was man natürlich auf der Mieterseite nicht so wahnsinnig gerne hören möchte. Wir haben es eingangs erwähnt, der deutsche Aktienindex ist auf einen neuen Rekord katapultiert worden. Die Stimmung an den Märkten ist also gut. Das zeigt sich auch mit Blick in die USA, wo die Kurse auch kräftig gestiegen sind gestern. Man hat da vor allen Dingen von einer wachsenden KI-Fantasie wieder profitiert, wie man so schön sagt. Also künstliche Intelligenz bleibt das Megathema, was man sowohl beim Dow Jones sieht, als auch an der Technologiebörse Nasdaq. Da natürlich ganz besonders mit einem Plus von über 2%. Der S&P 500, der ist um 1,5% gestiegen. In Asien zeigt sich das folgende Bild. Heute Morgen, auch hier folgt man weitgehend den steigenden Kursen an der Wall Street. Außer in Hongkong, da liegen die Kurse leicht im Minus. Um 0,7%. Ja, der deutsche Aktienindex. Über 26.000 Punkte hat man noch nicht gesehen. Robert Halver, Kapitalmarktstratege bei der Baader Bank. Ist es nur die Hoffnung auf Frieden, die da die Kurse beflügelt?
3: Nein, nicht nur das. Ein wichtiges Thema, klar. Frieden im Iran wird da bedeuten, dass die Ölpreise natürlich noch weiter herunterkommen würden. Und Öl ist nach wie vor ein wichtiger Treibstoff für die Weltwirtschaft, wovon deutsche Konzerne natürlich profitieren. Aber es gibt auch andere Aspekte. Wir haben natürlich auch den Umstand, die Welt wächst ja. Deutschland wächst ja eigentlich nicht. Vielleicht ein kleines Wachstum in diesem Jahr. Aber wenn die Welt wächst und unsere Konzerne daran beteiligt sind, dann machen sie eben auch Punkte, dann machen sie eben auch Erträge. Und da haben wir sicherlich auch einen gewissen Shift, einen Wechsel, dass nicht nur Hightech gekauft wird, nach wie vor interessant, keine Frage, aber dass man auch schaut, wenn die Weltwirtschaft wächst, wenn mehr in Infrastruktur investiert wird oder in die Energiewende und deutsche Werte gefragt werden, warum nicht dann auch ein Teil in die deutschen Werte oder europäische, in die Value-Werte, die Substanzwerte dann investieren. Und das macht die Sache eben aus. Und die große Angst zum Schluss, dass die Amerikaner eine dramatische Zinserhöhung machen, das können wir sofort vergessen. Angesichts der Verschuldung ist das unmöglich.
0: Na, immerhin profitieren ja die Banken von dieser Hoffnung, dass die Zinsen weiter steigen. Aber Sie haben es gesagt, nochmal der Blick auf die deutsche Wirtschaft. Deutschland ist ja, das vergisst man ab und zu ganz gerne, Exportweltmeister, was Klimatechnik anbelangt. Man sucht sich also neue Nischen. Und wir kaprizieren uns ja immer auf das Finanzpaket des Bundes, diese 500 Milliarden, die in die Infrastruktur fließen sollen. Aber Sie sagen, diese Investitionstrends bestehen weltweit?
3: Ja, definitiv. Es wird ja in Amerika oder in Asien dramatisch investiert in auch Energiewende, in KI-Investitionen. Das ist ganz klar. Und davon profitiert eben auch unsere deutsche Zulieferindustrie. Die wird dann nach wie vor gebraucht. Ich sage ja immer, man muss sehr strikt trennen zwischen dem deutschen Wirtschaftsstandort, deutscher Politik und natürlich auch, was weltweit passiert. Also irgendwo muss ja dann auch der Grund dafür herkommen, dass der DAX auf einem neuen Allzeithoch ist. Und genau das ist eben der Grund, dass so ein Infrastrukturpaket, so ein Sondervermögen auch hilft, ist auch klar. Aber die Haupttriebfeder ist natürlich eine Weltwirtschaft, die wächst.
0: Und das heißt im Umkehrschluss, die deutschen Unternehmen sind clever genug, mit diesem Trend mitzugehen?
3: Wir wünschen uns alle, dass durch viel mehr hier investiert wird. Das ist doch klar. Mehr Arbeitsplätze, Wirtschaftswachstum. Wirtschaftswachstum ist ja sozusagen wichtig auch für alles andere, was danach kommt. Auf Steuereinnahmen, Konsum und Perspektive. Aber okay, man kann auch sagen, wenn es hier nicht geboten wird, gibt es das beim Nachbar. Wenn es dort beim Nachbar gibt, wird man eben dann, wie es so schön heißt, die Kirschen im Nachbarsgarten eher pflücken und essen.
0: Und das hat ja auch gewisse Risiken und Nebenwirkungen. Nicht nur, dass diese Kirschen auch mal schlecht sein könnten. Aber wenn wir uns mal die USA anschauen, dort schottet man sich ab, will ausländische Unternehmen gerne draußen halten. Wir haben es heute Morgen gesehen, Zahlen von Fresenius Medical Care, Dialysespezialist mit einbrechenden Behandlungszahlen in den USA, den gesundheitspolitischen Rahmenbedingungen dort geschuldet. Welchen Platz finden deutsche Unternehmen denn überhaupt noch in den USA angesichts der Zolldiskussion, angesichts der Restriktionen?
3: Es gibt Restriktionen, aber ich habe den Eindruck, mittlerweile ist es auch mehr Ideologie der Trump-Regierung. Man kann ja Qualität nicht aufhalten. Es gibt ja auch in Amerika viele auch Firmen, die auf deutsche Zulieferei angewiesen sind, die sagen, okay, dann wird es teurer über Zölle, dann zahlen wir die Zölle, versuchen das dann weiterzugeben in höheren Preisen, aber wir brauchen es. Es ist ja nicht so, dass Amerika alles bietet. Amerika bietet KI, definitiv, hat Energie, aber im Zwischenbereich, im industriellen Bereich, ja, hat man, das darf man sicherlich sagen, auch viel Wüstenregionen, ja, und da ist man froh, wenn die Wüste sozusagen durch deutsche Firmen bewässert wird, und da sieht man zwar eine Schwierigkeit, aber letzten Endes wird man doch deutsche Werte und deutsche Güter nach wie vor kaufen.
0: Heißt das konkret, dass die Unternehmen in den USA pragmatischer sind als die Politik, weil die sich da weiter breiter aufstellen?
3: Unternehmen sind natürlich Flügge, wie ich immer so schön sage, das Reh im Walde, das umherhüpfen kann, dort, wo es am meisten zu fressen gibt, auf Deutsch gesagt. Eine Politik ist natürlich da immobiler, weil sie dann in Deutschland sitzt, in Berlin sitzt oder bei der Landesregierung hier in Hessen, in Wiesbaden. Da ist man natürlich nicht so flexibel. Man kann nicht so schnell so viel machen, weil Politik natürlich auch zäh ist. Man muss ja auch mit dem Koalitionspartner einigermaßen auskommen. Da ist natürlich dann der Weg, diese Mobilität auch weltweit zu nutzen, dorthin zu gehen, wo man denn dann auch seine entsprechenden Pfründe findet. Und wenn man natürlich in Amerika selbst produziert, wird man ja auch von den Zöllen in Ruhe gelassen. Was natürlich dann gemein ist der Trump-Regierung. Aber gut, ich sage ja immer, wenn mir einer ans Schienbein tritt, kann Europa vielleicht mal Amerika ans Schienbein treten. Wir haben ja auch durchaus Möglichkeiten.
0: Es gibt durchaus Möglichkeiten. Im Moment ist es so, dass aber sehr viel Hoffnung in den Kursen auch mitschwingt. Der deutsche Aktienindex, ich habe es erwähnt, aktuell jetzt über 26.200 Punkten sogar. Ist das jetzt so das Ende der Fahnenstange oder ist das ein Aufbruchssignal, dass es so weitergehen kann?
3: Wir werden auch Schwankungen sehen. Natürlich wissen wir nicht, ob jetzt im Iran wirklich Ruhe ist. Wir haben das oft genug gesehen. Das ist ja das Motto Deal or No Deal. Ja? Deal oder kein Deal, das kann hin und her schwappen, aber man muss ja immer sehr klar fragen, was ist denn die Alternative? In was soll man denn investieren, wenn ich in Aktien? Zinsen nach Inflation, wie ich finde, nach wie vor nicht interessant. Der Kryptobereich ist sehr spekulativ. Was bleibt da? Da bleibt der Aktienmarkt. Und offensichtlich, wenn der DAX sich ja nun sehr stabil hält, das kann man ja nicht anders sagen, trotz der Probleme, die wir haben, haben wir offensichtlich als Anlegerinnen und Anleger so viel Hornhaut angesetzt, dass man sagt, nein, ich muss dabei sein. Und wenn die Krise am Aktienmarkt sich so so zeigt, kann ich nur sagen, ja, damit kann ich dann gut leben. Ich hole mir quasi die Krisenentspannung über die Aktien.
0: Für mich aber so ein bisschen wie der Tanz auf der Rasierklinge, oder?
3: Ja, aber die Frage ist ja, Herr Wolf, wenn das aber jetzt ja schon sehr lange geht, seit Jahren mit Schwankungen, was soll ich machen? Ich kann natürlich immer sagen, die Krise ist dann doch da. Nur, ich sage auch, am Ende des Tages hat der Markt recht. Und der Markt will offensichtlich stabile bis steigende Kurse.
0: Und der Markt schaut gleichermaßen auf die sogenannte geopolitische Situation, sprich den Nahen Osten, aber auch auf die wirtschaftliche Situation der Unternehmen. Was wiegt da momentan schwerer?
3: Wir haben sicherlich jetzt als psychologischen Faktor den Iran-Konflikt. Ölpreis steigende, das kennen wir, wenn wir tanken müssen. Damit werden wir fast jeden Tag konfrontiert. Aber man muss quasi durch diesen Nebel hindurchblicken oder darüber blicken, wenn man sieht, dass beide Länder, Iran, USA. Ich sage es mal so, wenn man sie auskitzeln würde, einsperren würde, dann wüssten sie natürlich, wir brauchen diese Lösung. Keiner hat ein Interesse daran, dass das weiter eskaliert. Man muss eben jetzt dann diesen berühmten Knoten zum Platzen bringen. Wenn das Thema dann gelöst ist, ist das positiv. Aber viel wichtiger ist natürlich, dass die Weltwirtschaft wächst, dass weiter in KI investiert wird, dass in Infrastruktur investiert wird, dass also die Möglichkeiten des technologischen Wandels weiter verfolgt werden. Und das bringt die Punkte natürlich definitiv für den Aktienmarkt. Und nochmal, die Alternative, Zinssparen nach Inflation, naja, es ist jetzt kein großer Schmerz, aber Freude kommt nicht wirklich auf.
0: Nochmal ein ganz kurzer Blick nach Nahost. Iran und Oman verhandeln ja darüber, wie man die Straße von Hormuz im wahrsten Sinne des Wortes zukünftig bewirtschaften kann. Das heißt, es wird wohl eine Maut in irgendeiner Form geben. Damit wird ja der Transport und damit wird es für die Wirtschaft teurer, oder?
3: Es gibt dann eine Maut, das ist sogar wahrscheinlich. Aber wenn man jetzt sagt, lieber eine Maut als eine geschlossene Straße, dann wird man sagen, dann zahlen wir lieber die Maut, dann wird es ein bisschen teurer. Aber entscheidend ist ja, dass Öl geliefert wird. Die Straße von Hormuz ist ja auch nicht mehr so wichtig für die Weltwirtschaft wie vielleicht früher zu den großen Ölpreiskrisen. Aber es ist immer noch wichtig. Und wenn man dann sagen kann, wir machen den Weg frei, wir haben quasi die Verstopfung gelöst, auch wenn es ein bisschen kostet, dann ist das mehr als die halbe Miete.
0: Ja, der Maut, der man gern traut. Robert Halber war das von der Baderbank. Danke für die Einblicke hier auf das Frankfurter Börsenparkett. Und damit endet unsere Sendung für heute auch schon. Wir halten Sie natürlich im laufenden Programm von Tagesschau 24 weiter auf dem Laufenden. Vor allen Dingen, was das Allzeithoch bei den deutschen Aktien anbelangt und natürlich die Lage in Nahost. Darüber informieren auch die Kolleginnen und Kollegen von den angeschlossenen Hörfunkanstalten und weitere Nachrichten und Hintergründe. Ja, da empfehle ich Ihnen die Kolleginnen und Kollegen von tagesschau.de, dort den Bereich Wirtschaft. Wir sehen uns morgen wieder, wenn Sie möchten. Bis dahin, machen Sie es gut. 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
4: Guten Tag, hier ist die Tagesschau in 100 Sekunden. EU-Innenminister beraten nach Ansturm auf spanische Exklave über Grenzschutz. Angesichts der Migrationskrise in Ceuta mit mindestens 72 Toten geht es um die Frage, wie die EU ihre Außengrenzen besser schützen kann. Mehrere Staats- und Regierungschefs hatten zuvor die spanische Migrationspolitik kritisiert. Spanien warf ihnen wiederum vor, das Geschehen politisch auszuschlachten. Trump verkündet erneut Verhandlungen mit Iran. Der US-Präsident bezeichnete die Gespräche als letzte Chance für Teheran, eine Vereinbarung zu erzielen. Sollte Iran nicht einlenken, drohte er mit schwerwiegenden Konsequenzen. Es geht vor allem um die Wiedereröffnung der Straße von Hormus und das iranische Atomprogramm. Iran hatte bisher Gespräche abgelehnt. Neues Treffen zwischen Israel und dem Libanon in Rom. Dabei geht es um die Umsetzung eines Sicherheitsabkommens. Auch das unterirdische Tunnelsystem der pro-iranischen Hisbollah-Miliz im Libanon soll dabei Thema sein. Ziel ist es, die brüchige Waffenruhe zu festigen. Die USA vermitteln in den Gesprächen, an denen die Hisbollah nicht beteiligt ist. Stromausfall in Kuba. Landesweit ist das Netz zusammengebrochen. Die gesamte Insel mit etwa 10 Millionen Einwohnern sei betroffen, berichten staatliche Medien. Das kubanische Stromnetz leidet unter Treibstoffmangel und einer maroden Infrastruktur. Die Regierung macht das jahrzehntealte Handelsembargo der USA und die Blockade von Treibstofflieferungen dafür verantwortlich. Kuba steckt in einer schweren Wirtschaftskrise. Die schweren Waldbrände im US-Bundesstaat Washington gehen weiter. Nach Behördenangaben wurden bisher 700 Gebäude zerstört. Mehr als 60.000 Menschen mussten in Sicherheit gebracht werden. Ein 37-jähriger Mann wurde wegen des Verdachts auf Brandstiftung festgenommen. Das Wetter: ein Mix aus Sonne und Wolken in Richtung Nordosten, regional Schauer und Gewitter mit Unwettergefahr. Höchstwerte 23 bis 39 Grad. Die anhaltende Trockenheit und ausbleibende Niederschläge lassen die Wasserstände vieler Flüsse in Deutschland weiter sinken. Am Rhein und an der Donau werden teils historisch niedrige Pegelstände gemessen. Wo normalerweise Wasser fließt, liegen inzwischen Kiesbänke frei und Fahrrinnen werden immer schmaler. Die Folgen sind gravierend. Der Landwirtschaft fehlt die Bewässerung, Kraftwerke müssen abgeschaltet werden und Schiffe kommen zum Teil gar nicht mehr weiter. Experten rechnen mit einer Entspannung erst, wenn über einen längeren Zeitraum ergiebiger Regen fällt.
5: Es liegt da wie ein Mahnmal, festgefahren in der Donau nahe der ungarischen Stadt Gönyű. Das Schweizer Flusskreuzfahrtschiff Gloria, die Passagiere von Bord gebracht, nur die Crew hält noch die Stellung. Sinnbild für die aktuelle Lage auf der Donau. Ihr Pegelstand historisch niedrig, Ungarn deshalb in einer nie dagewesenen Energiekrise. Erstmals in seiner 44-jährigen Geschichte könnte das AKW Poksch komplett abgeschaltet werden. Die Ansaugstutzen der Kühlwasserpumpen liegen höher als der Wasserstand und können kein Flusswasser mehr zum Kühlen ansaugen. Käme es soweit, fielen 40% der Stromerzeugung Ungarns aus. Wir wissen nicht, wann wir die Reaktoren wieder voll in Betrieb nehmen können, aber wir hoffen, dass dies so bald wie möglich geschieht. Zudem hoffen wir auf den kühlenden, erlösenden Regen, den die Wettervorhersage bislang leider noch nicht in Aussicht stellt. Solange werden fast alle Güterzüge in Ungarn jeden Tag von 17 bis 22 Uhr stillstehen und das imposante Parlamentsgebäude in Budapest wird nicht beleuchtet sein. U- und Straßenbahnen fahren mit gedrosselter Geschwindigkeit los. Und auch zu Hause bittet die Regierung die Menschen darum, Strom zu sparen. Maßnahmen, für die nicht jeder Verständnis hat. Es ist nicht mein Problem, das ist das Problem unserer Regierung. Wir schalten die Klimaanlage nur ein, wenn es unbedingt nötig ist. Auch beim Wasser sparen wir und gießen nur, wenn es nötig ist. Auch weiter stromabwärts in Rumänien fehlt dem Kernkraftwerk Cernavoda Wasser zum Kühlen der Reaktorblöcke. Dort in der Nähe hat das Militär einen Felsen im Flussbett gesprengt, mit dem Ziel, die Fließgeschwindigkeit der Donau zu erhöhen und mehr Wasser in Richtung des Kernkraftwerks zu lenken. Das Niedrigwasser der Donau macht aber nicht nur den Stromproduzenten zu schaffen, auch der rumänischen Binnenschifffahrt droht eine wirtschaftliche Katastrophe. Der Generaldirektor der traditionsreichen rumänischen Schifffahrtsgesellschaft Navrom blickt sorgenvoll in die Zukunft. Wir haben das Verkehrsministerium informiert, dass allein dem Unternehmen Navrom von Anfang Juni bis Mitte Juli Verluste in Höhe von rund 1,6 Millionen Euro entstanden sind. Verluste, die darauf zurückzuführen sind, dass wir unsere Schiffe nur noch mit weniger als 50% ihrer Kapazität beladen können. Die Ausnahmesituation der Donau bringt auch die Wirtschaft in eine Ausnahmesituation. Es wurde bekannt, dass die Autobauer Dacia und Ford in Rumänien ihre Produktion stoppen. Vorerst bis zum 19. August.
4: Zugeschaltet ist mir jetzt Professor Klaus Röttger von der Hochschule für angewandte Wissenschaften, dort Leiter des Instituts für nachhaltige Bewässerung und Wasserwirtschaft im ländlichen Raum. Guten Tag, Herr Röttger.
6: Schönen guten Tag.
4: Herr Röttger, wir haben es eben gesehen, es gibt bereits massive Einschränkungen für die Industrie aufgrund des Niedrigwassers der Flüsse. Was müssen denn Kommunen in Zukunft unternehmen, um die Folgen der Hitze abzumildern?
6: Aus meiner Sicht ist es so, wir müssen alle an allen Stellen, also nicht nur die Kommunen, auch die Landkreise, die Bundesländer und so weiter, schauen, dass wir das Wasser länger in der Landschaft halten können. In der Vergangenheit haben wir dafür gesorgt, dass das Wasser möglichst schnell abfließt in Richtung der Meere. Und das war auch richtig so, solange wir genug oder teilweise zu viel Wasser hatten. Jetzt durch den Klimawandel haben wir zu wenig. Und das führt eben zu den genannten Folgen, auch eben die Niedrigstände des Wassers in den Flüssen. Und wenn es uns gelingt, diesen Trend umzudrehen, dann würden auch wieder die Abflüsse in den Gewässern steigen, die Grundwasserspiegel steigen und wir hätten einen Teil der Probleme, die wir jetzt im Moment sehen, nicht mehr.
4: Könnten da Schwammstädte helfen, in denen das Wasser nicht mehr auf versiegelten Böden in die Kanalisation abfließt, sondern versickern kann?
6: Ja, die können helfen. Das ist ein wichtiger Teil. Allerdings machen die Siedlungsgebiete nur ungefähr 15% der gesamten Landesfläche aus. Und das, was wir in den Schwammstädten tun können, sind vergleichsweise teure Maßnahmen. Und diese Maßnahmen sollten wir vor allem tun, um etwas für die Städte selber zu tun. Also die Städte kühler zu halten, dort Wasser zur Verfügung zu halten. Insgesamt ist es sinnvoll, sich die gesamte Landschaft anzugucken, also alle landwirtschaftlichen Flächen, Waldflächen und so weiter. Was können wir dort tun? Maßnahmen, die wir dort umsetzen können, können wir viel großflächiger machen und in der Regel auch kostengünstiger.
4: Wie könnte das denn konkret aussehen, dass man auf dem Land Wasser hält?
6: Ja, das fängt an mit den landwirtschaftlichen Flächen. Da kann man drüber nachdenken, inwieweit vorhandene Drainagen noch notwendig sind, ob man diese Drainagen eventuell steuern kann. Man kann überlegen, sind Agroforstsysteme zum Beispiel eine Möglichkeit, das Wasser länger auf den Flächen zu halten. Bodenbearbeitung, das sind alles Dinge, die können die Landwirte auch sehr gut von sich aus machen. Da brauchen sie gar nicht unbedingt große Genehmigungsverfahren. Und dann geht es weiter in den Gewässern. Wir können überlegen, können wir an einzelnen Stellen Gewässerausbau, den wir vorgenommen haben, Gräben und so weiter zurückbauen oder Gräben einstauen zeitweise, um das schnelle Abfließen des Wassers zu verhindern. Und dadurch, dass wir das Wasser langsamer machen, kann eben mehr Wasser in den Untergrund eindringen, in tiefere Schichten versickern und dann zur Grundwasserneubildung beitragen oder eben die Basisabflüsse der Gewässer in Zeiten der Trockenheit stützen.
4: Das klingt ja ziemlich aufwendig. Sind die Kommunen denn bereit, das auf sich zu nehmen?
6: Wir haben ja letztlich gar keine Wahl. Und wie gesagt, es sind nicht in erster Linie jetzt die Kommunen, die dort tätig werden müssen. Das sind wir alle an allen Stellen in der Gesellschaft, wo wir uns Gedanken machen müssen, wie können wir das, was wir in den letzten Hunderten von Jahren getan haben, wie können wir das jetzt umdrehen? Und das wird auch wieder über Generationen dauern, bis wir das System wieder resilienter gemacht haben, bis wir das System so haben, dass es Wasser besser aufnimmt und besser zurückhält, als es im Moment ist. Und wenn wir das erreicht haben, dann wird auch werden wir auch Trockenzeiten wesentlich besser überstehen, als wir das zurzeit tun.
4: Herr Röttger, blicken wir noch mal auf die Industrie. Bisher dürfen ja Industrie und Landwirtschaft große Mengen Wasser entnehmen. Muss auch da vielleicht umgedacht werden und muss sich da etwas ändern?
6: Also man muss sich das im Einzelfall angucken. Es ist nicht so, dass Industrie oder Landwirtschaft das Wasser weitgehend kostenlos in beliebiger Menge entnehmen kann. Die brauchen immer dafür eine entsprechende wasserrechtliche Genehmigung. Und die, die Aufsichtsbehörden schauen natürlich, wie ist die Situation, was ist in dem jeweiligen Einzugsgebiet noch verträglich, was ist nicht verträglich. Und das wird aufeinander abgestimmt, um zu schauen, wie viel kann das System leisten, welche Grenzen haben wir dort und was ist möglich, was ist eventuell auch nicht möglich. Mhm.
4: Welche Konsequenzen hätte denn das Umdenken auch? Vielleicht müsste man da weg von der Schifffahrt und hin wieder auf die Schiene oder die Straße?
6: Also an sich ist die Schifffahrt die kostengünstigste und energieeffizienteste Möglichkeit, gerade Massengüter zu transportieren. Jetzt ist in den letzten Jahren zunehmend der Transport von Kohle weggefallen. Dadurch, dass wir aus der Kohle aussteigen und auch die Kohlekraftwerke abschalten. Aber Schifffahrt ist grundsätzlich eine sehr gute Möglichkeit, Güter sehr effizient zu transportieren. Wir haben einen Teil Flüsse, die wir als natürliche Straßen verwenden können. Die müssen wir nicht erst bauen. Wir haben einen Teil Kanäle. Wir haben im Wasserstraßennetz durchaus noch Kapazitäten, was wir im Bereich der Bahn und der Straße nicht haben. Das Problem ist, dass wir versuchen mit relativ großen Schiffen, weil das dann wiederum am kostengünstigsten ist, überall zu fahren. Und hier muss man vielleicht überlegen, ob man dann auch wieder mit kleineren Schiffen arbeiten kann. Und diese müssten dann aber eher in Richtung autonome Steuerung laufen, weil wir sonst das Problem mit erhöhtem Personalaufwand bekommen. Und im Bereich von Kanälen ist das sicherlich schon recht gut vorstellbar, dass eine Reihe kleinerer Schiffe autonom fährt und Güter transportiert. Auf natürlichen Flüssen, gerade bei Niedrigwasser, wird das dann irgendwann schwierig. Aber ich denke, da muss man dann einfach flexibler sein, was die Schiffsgrößen angeht. Vielleicht auch in Verbünden von mehreren kleinen Schiffskörpern, die dann bei ausreichendem Wasser zusammengeschaltet werden und bei Niedrigwasser autonom fahren.
4: Ich danke Ihnen für das Gespräch. Das war Professor Klaus Röttger. Vielen Dank und weiterhin einen schönen Urlaub. Guten Morgen, willkommen zu Tagesschau 24 und an dieser Stelle noch ein Hinweis in eigener Sache. Wegen eines Streiks beim Norddeutschen Rundfunk kann unser Programm heute nur eingeschränkt gesendet werden. Ja, damit kommen wir zu unserem Update am Vormittag hier bei Tagesschau 24. Da besprechen wir Themen, die heute besonders wichtig sind. Zusammen mit meiner Kollegin Anina Pomarenke in der Redaktion der Tagesschau. Anina, nach dem Ansturm von tausenden Migranten auf die spanische Exklave Ceuta im Norden Afrikas bleiben da weiter viele Fragen offen. Der Vorfall hat die EU auf jeden Fall bewegt. Er löste ja heftigen Streit aus. Es ging da um die Migrationspolitik. Die EU-Innenminister kommen deshalb heute zu einer digitalen Dringlichkeitssitzung zusammen. Um was geht's da genau?
7: Es geht natürlich um die wichtige Frage, wie der Schutz der EU-Außengrenzen gewährleistet werden kann. Denn eines, das ist klar, dieser schreckliche Vorfall und diese schrecklichen Bilder vom Wochenende haben viele bewegt. Das soll sich auf gar keinen Fall wiederholen. Die meisten Menschen sind ja zurück in Marokko, aber es gibt immer noch Migranten, die dort ausharren in Ceuta, die weiter auf Asyl in Europa hoffen. Darunter auch viele Minderjährige, die ohne ihre Eltern vor Ort sind. Ja, dann steht natürlich die Kernfrage im Raum, wie konnte es überhaupt so weit kommen? Nicht zuletzt hat diese ganze Situation ja auch etwa 70 bis 80 Migranten das Leben gekostet. Insgesamt auch eine natürlich sehr unangenehme Lage für die Menschen vor Ort in Ceuta. Eine Frage ist ja zum Beispiel, woher kommen überhaupt diese Fehlinformationen, die in den sozialen Medien gestreut worden sind, mit den Informationen, dass die Grenze vermeintlich offen sei. Seit kurzem gibt es ja auch ein neues gemeinsames EU-Asylsystem. Da sprechen jetzt viele vom ersten Stresstest für dieses System. Aber die Bewertung, ob das jetzt eben ein erfolgreicher Stresstest war oder nicht, die fällt ja durchaus sehr unterschiedlich aus.
4: Besonders im Fokus ist ja dabei der spanische Premierminister Sanchez. Er steht ja besonders wegen seiner progressiven Migrationspolitik unter Druck. Was hat es damit auf sich?
7: Ja, also sowohl im eigenen Land, aber eben auch in den EU-Reihen wird er kritisiert. Viele werfen ihm vor, dass seine Migrationspolitik eben auch ein Grund für diese Eskalation jetzt gewesen sein könnte. Es ist ja noch gar nicht so lange her, da hatte er etwa 500.000 irregulär eingereiste Migranten legalisiert. Viele glauben, dass das ein Pull-Faktor sein könnte. Bei Migration spricht man ja immer von Push- und Pull-Faktor. Also eben Gründe, die Menschen aus ihrem Heimatland wegdrängen, wie zum Beispiel Krieg oder Perspektivlosigkeit. Aber es gibt ja eben genauso Faktoren, die Menschen anziehen. Das hat auch EVP-Fraktionsvorsitzender Manfred Weber heute im gemeinsamen Morgenmagazin von ARD und ZDF noch einmal thematisiert.
8: Aber das eigentliche Problem ist nicht, dass es jetzt wieder gelungen ist, die Menschen zurückzuführen, sondern das eigentliche Problem ist der Kontrollverlust, den wir eben am Freitag und Samstag erlebt haben. Das ist das eigentliche Thema und das muss beantwortet werden. Übrigens ist auch an diesem Wochenende klar geworden, dass immer, wenn wir Grenzen unter Kontrolle haben, Menschen nicht sterben müssen. Durch diesen unkontrollierten Zustand sind jetzt um die 70, 80 Menschen zu Tode gekommen. Und das ist eben genau das, warum wir Ordnung an der Außengrenze brauchen, aus verschiedensten Gründen heraus. Zu Marokko gibt es noch eines zu sagen, nämlich wir müssen uns auch um Marokko kümmern. Wenn ein Drittel der jungen Generation in Marokko, in Afrika, keine Perspektive hat, arbeitslos ist, dann brauchen wir uns nicht wundern, wenn die eine Perspektive suchen. Deswegen muss aus dieser Ceuta-Debatte auch eine Debatte entstehen, wie wir mit Nordafrika, mit Afrika insgesamt einen anderen Weg finden der Partnerschaft. Wir müssen den Menschen dort Perspektive geben.
7: Ja, neben Kritik an Sanchez gibt es aber natürlich auch die Stimmen in Europa, die jetzt mehr Solidarität mit Spanien fordern. Es gibt also viele Fragen und viel Gesprächsbedarf heute bei dieser Konferenz.
4: Wir werden das Thema weiter im Blick haben, schauen aber jetzt auf die deutsche Innenpolitik. Nämlich einem Bericht zufolge plant die Bundesregierung die Wiedereinführung des Zivildienstes. Die ist ja seit 2011 ausgesetzt. Was für Pläne gibt es denn aktuell dazu?
7: Ja, das Bundesfamilienministerium hat diesbezüglich wohl schon mit 23 großen Verbänden und Organisationen gesprochen. Es ging da konkret um die Frage, ob man denn Kapazitäten hätte im Fall, dass es einen Zivildienst wieder geben würde. Im Moment ist der ja ausgesetzt, weil es auch keinen Wehrdienst gibt und ohne Wehrdienst logischerweise eben auch keinen Ersatzdienst. Ja, es könnte sich ja aber ändern, denn aktuell haben wir, keine Wehrpflicht. Es ist natürlich, im Moment haben wir ja einen Wehrdienst, der noch freiwillig ist, sollten aber so nicht genug Freiwillige für die Bundeswehr zusammenkommen, dann könnte es ja auch gegebenenfalls wieder einen Wehrdienst, eine Wehrpflicht geben. Und für die Verweigerer müsste es dann ja eben eine Ersatzaufgabe geben. Diese Pläne will das Bundesfamilienministerium laut einem Bericht der Bild-Zeitung jetzt nach der Sommerpause vorstellen. Das Interesse an Zivis soll jedenfalls groß sein. Die haben ja auch damals viele gesellschaftlich sehr wichtige Aufgaben übernommen. 22 der befragten 23 Verbände sollen demnach Bedarf angemeldet haben.
4: Ja, dringend werden da Menschen auf jeden Fall benötigt, die eben dort Unterstützung leisten. Ja, aber wir gucken noch mal auf ein anderes Thema, nämlich auf die Waldbrände. Unter anderem in Griechenland und Kanada kämpfen ja die Feuerwehren noch mit den großen Bränden. Im Zusammenhang mit einem Brand im US-Bundesstaat Washington wurde ja nun ein Verdächtiger festgenommen. Geht man da wirklich von Brandstiftung aus?
7: Also die genaue Ursache wird aktuell noch ermittelt, aber die örtlichen Behörden haben einen 37 Jahre alten Mann festgenommen, dem vorgeworfen wird, dort für einen der Brände verantwortlich zu sein. Weitere Angaben haben die örtlichen Behörden dazu noch nicht gemacht. Im Nordwesten der USA wüten ja mehrere verheerende Waldbrände, die ganze Wohngebiete verwüstet haben. Um die 65.000 Menschen mussten ihre Häuser verlassen. Es sollen schon 700 Gebäude zerstört worden sein. Eben auch dort, wie hier in Europa, sehr schwere Bedingungen für die Feuerwehrleute. Winde begünstigen die Ausbreitung des Feuers, erschweren so die Arbeit der Einsatzkräfte. Ja, und jetzt wird eben ermittelt, ob dieser Verdächtige für einen dieser schwerwiegenden Brände verantwortlich gemacht werden kann.
4: Danke dir, Annina, erstmal für das Update.
7: Gerne.
4: Mit dem Ukraine-Krieg hat sich auch die Sicherheitslage in Nordeuropa verschärft. Wegen der angespannten Situation gilt in Dänemark seit diesem Monat ein längerer Wehrdienst. Statt 4 dauert er nun 11 Monate. Ein verpflichtendes Losverfahren gibt es, wird aber nicht gebraucht. Denn aktuell gibt es ausreichend freiwillige Bewerberinnen und Bewerber. Sie ergänzen die Armee, der etwa 17.000 aktive Berufssoldaten angehören.
9: Alles neu für Albert. Der 18-Jährige hat an diesem Montag seinen ersten Tag als Wehrdienstleistender bei der dänischen Marine in Frederikshavn im Norden von Jütland. Wichtigste Übung: Anprobe der neuen Uniform. Noch geht es hier locker zu. Ich weiß nicht, wie das hier passen soll, aber die anderen Sachen, die ich anhatte, saßen perfekt. Als nächstes ist Julia dran, 20 Jahre alt. Mit ihr wird sich Albert eine Stube teilen. Denn in Dänemark gilt seit vergangenem Jahr die Wehrpflicht für Männer und Frauen. Natürlich spielt das eine Rolle, dass wir weniger sind als die Jungs. Aber ich finde, durch die gemischten Unterkünfte werden wir mehr als Gruppe wahrgenommen und nicht nach Geschlechtern getrennt. Albert und Julia sind zwei von 4.000 Rekruten, die die dänische Armee in diesem Jahr einzieht. Alle haben sich freiwillig gemeldet. Erst wenn das nicht mehr reichen sollte, entscheidet das Los. Bisher war das nicht notwendig. Das Militär genießt, auch aufgrund seiner vielen Auslandseinsätze, bei den Dänen einen guten Ruf. Auch die königliche Familie trägt zur Akzeptanz bei. König Friedrich XI. Hat gedient, Kronprinz Christian ebenso. Und nun ist auch Prinzessin Isabella eingerückt, Insleilse westlich von Kopenhagen. Auch sie hat nun, wie alle anderen auch, 11 Monate Dienst vor sich. Für die Freiwilligen macht sich der Wehrdienst gut im Lebenslauf. Wir geben den jungen Leuten eine gute Ausbildung, damit sie bei uns ihren Dienst ableisten können. Und gleichzeitig stärken sie so die Armee und sie stärken unsere Kampfkraft. Dänemarks Sicherheitslage hat sich verändert, auch durch den Konflikt um Grönland. Das Land will seine Präsenz in der Arktis ausbauen. Neue Flugzeuge sind bereits bestellt, auch die Flotte wird aufgerüstet. Selbst Wehrpflichtige sollen in den hohen Norden geschickt werden. Das ist ganz normaler Alltag, wenn wir vor Grönland unterwegs sind. Bei Übungen und Patrouillenfahrten sind die Wehrpflichtigen ein Teil von uns. Ob auch Julia und Albert nach Grönland geschickt werden? Erst einmal landen sie hier, zu viert auf der Stube im Container, einem Provisorium. Die angespannte Weltlage ist ihnen durchaus bewusst. Ich glaube, jede Generation hat ihre Aufgaben. Es ging früher um Atomkraft und Atomkrieg. Heute sind es Drohnen und Putin. Dass aus grauer Theorie ernst werden könnte, das macht ihnen keine Angst. Wir sind Dänen, wir möchten unser Land verteidigen. Und wenn wir mal als Reserve gebraucht werden, dann ist das eben so. Diese Verantwortung tragen wir. Tag 1 ist geschafft. Die Betten sind gerichtet. Nun beginnt für Julia und Albert der Alltag beim Militär.
4: Ausgedehnte Schiffe werden in Mecklenburg-Vorpommern zunehmend zum Problem. Denn es gibt weit und breit keinen Ort, an dem sie fachgerecht verschrottet werden können. Viele der alten Kähne liegen daher seit Jahren ungenutzt in Häfen und Gewässern. So wachsen die Schiffsfriedhöfe und mit ihnen die Sorgen der Eigentümer.
10: Die Richard. Ein ehemaliges Restaurantschiff am Ende seiner Dienstzeit. Circa 100 Tonnen Stahl liegen im Stadthafen und rosten vor sich hin. Wie lange das noch gut geht, unklar. Doch entsorgen kann sie der Eigner nicht.
11: Ich habe ein neues Schiff gebaut. Die Auflage war neues hin, altes weg. Und wird seit 4 Jahren verschrotten. Wie man es mit meinem Auto macht. Wenn mein Auto kaputt ist, dann bringe ich das in Schrott und kaufe mir ein neues Auto.
10: Doch bei Schiffen handelt es sich um Sondermüll und den wird der Eigner nicht mehr so leicht los. Also muss die Richard weiterschwimmen, das Unterwasserschiff ordnungsgemäß untersucht werden. Sinkt die Richard trotzdem, wird sie von der Stadt gehoben und behelfsweise geparkt. Ein Armutszeugnis aus Sicht des Schifffahrtssachverständigen.
12: Es ist doch ein Unding, dass wir Schiffe einfach immer nur an Land packen und liegen lassen und nicht verschrotten können, weil es Möglichkeiten mangelt. Also es mangelt nicht nur, es gibt gar nichts. Also es ist kein Mangel, es ist keine Möglichkeit.
10: Hier würde die Richard dann auch stehen. Der sogenannte Schiffsfriedhof in Rostock. Hafenmeister und Sachverständiger inspizieren den Ort.
13: Viele Eigner, die sehen ja auch, ihr Kutter hat jetzt irgendwo das Ende der Lebenszeit erreicht. Die wollen den entsorgen. Die wissen, dass das gefährlich ist. Sie können es aber nicht. Ja. Weil sie nicht wissen, wo.
10: Der Bedarf ist groß. Allein 140 in Mecklenburg-Vorpommern registrierte Schiffe sind älter als 60 Jahre. Komplexe Materialverbünde, Farbe, Asbest, Rohöl. Genehmigungsverfahren für entsprechende Entsorgungsanlagen dauern aber Jahre. Einzige Möglichkeit bislang das ostfriesische Emden oder das Ausland.
12: Die kann ich nicht über die Straße transportieren. Hier im Hafen mal hier hoch und hier hinlegen, ja, das geht. Aber doch nicht über den Straßentransport ans andere Ende von Deutschland bringen oder gar nach Dänemark. Das geht nicht. Also brauchen wir hier einen Platz, der die Möglichkeit bietet, sowas zu entsorgen.
10: Auch die Richard von Axel Rosentreter müsste mehr als 400 Kilometer nach Emden oder ins Ausland verbracht werden. Kostenpunkt ca. 300.000 Euro aufwärts. Doch dafür fehlen ihm das Geld und das Verständnis.
11: Wie soll ich das nach Emden bringen? Ostseezulassung habe ich nicht. Mit dem Schwimmkran haben sie mir angeboten, mit dem Schwimmkran auf den Ponton setzen, mit zwei Berufsschleppern nach Emden bringen. Dann habe ich ein neues Schiff gebaut mit meinem alten Konkurs. Ja. Und das ist nicht Sinn und Zweck der Sache. Noch reines
10: Eisen drin. Also reparieren. Und deshalb muss der Schiffssachverständige hier die Schwimmfähigkeit untersuchen. Bei einem Schiff, das eigentlich schon längst nicht mehr schwimmen soll.
11: Du gehst bei, schaltest das alles, machst mir ein Riesenprotokoll, ob ich repariere. Ich würde es gerne reparieren, dann habe ich meine Ruhe, kann wieder schlafen.
10: Knappe 100 Kilometer entfernt in Greifswald betreibt Perichon Galler ein Entsorgungsunternehmen. Schiffe würde er auch gerne abwracken. Was ihm dazu noch fehlt, die Lizenz des Staatlichen Amtes für Landwirtschaft und Umwelt, kurz STALU.
14: Wir wollen versuchen, hier in MV die erste, ja, ich nenne es mal offizielle Abwrackwerft, egal welchen Titel das Projekt am Ende dann wirklich hat, zu eröffnen. Ohne diese Behörden funktioniert es aber nicht. So, und wir haben jetzt mittlerweile auch dem STALU die ein oder andere Mail geschickt und bitten um persönliche Gespräche. Leider bisher ohne Erfolg.
10: Das zuständige Landwirtschaftsministerium in Schwerin weist diese Vorwürfe zurück. Anträge könnten längst gestellt werden, aber letztlich sei der Bund zuständig. In Mecklenburg-Vorpommern liegen also vorerst weiter Schiffswracks auf dem Wasser und an Land.
13: Wo geht die Reise hin? Es macht sich keiner ernsthaft Gedanken. Sie sitzen das alles aus.
12: Ja. Mann, Mann, Mann. Ja. Hoffen wir mal auf das Beste.
13: Ich bin bald in Rente, du. Aber das wird das Problem auch nicht lösen.
10: Eine Gesetzesreform des Bundes soll die Genehmigungsverfahren bald vereinfachen. Vielleicht wird es also doch noch etwas vor der Rente.
13: Das ist ja jetzt eine, also in Emden.
0: Hallo und herzlich willkommen zu Update Wirtschaft, Ihrer täglichen Sendung vom Frankfurter Börsenparkett von Ihrer ARD Finanzredaktion. Schön, dass Sie auch heute dabei sind an einem Tag, an dem, sagen wir mal, einigermaßen große Konfusion herrscht, auch an den Finanzmärkten und das vor allen Dingen mit Blick gen Nahost. In den USA heißt es aus dem Weißen Haus, es hänge sehr viel von den Gesprächen mit Iran ab. Die Drohungen von ernsten Militärschlägen stehen dabei weiter im Raum. Während man in Iran hört, es werde überhaupt nicht verhandelt. Das Ganze ist natürlich etwas, was man hier nicht so gerne hört. Denn auch an der Börse wünscht man sich Verhandlungen und nach Möglichkeit einen Friedensschluss und vor allen Dingen eine Einigung darauf, dass die Straße von Hormuz wieder freigegeben wird. Denn durch dieses Nadelöhr, wir haben es des Öfteren auch an dieser Stelle erwähnt, fließt ein großer Teil des täglichen Ölbedarfs und diese Straße ist nach wie vor geschlossen. Die Reaktion zumindest an den Ölmärkten relativ eindeutig, denn die Ölpreise sind ob dieser Konfusion wieder gestiegen. Öl der Nordseesorte Brent 1% teurer bei $84,99. Das Leichtöl aus amerikanischen Zapfhähnen kostet derzeit $78,84. 80 Öl der Sorte WTI, West Texas Intermediate wird es genannt. An der Börse selbst zeigt sich derweil ein völlig anderes Bild, denn der deutsche Aktienindex ist mit deutlichen Gewinnen in den neuen Tag gestartet. Der DAX steht jetzt 196 Punkte im Plus bei 26.197 Punkten. Und das bedeutet nach Adam Riese, dass der deutsche Aktienindex ein neues Rekordhoch markiert hat, nachdem es gestern ja schon ein Allzeithoch gegeben hat, das jetzt wieder eingestellt worden ist. Wie das alles zusammenpasst, die Auflösung des Knotens, verraten wir Ihnen gegen Ende der Sendung. Jetzt aber erstmal zu etwas ganz Bodenständigem, dem Handwerk. Gestern begann ja das neue Ausbildungsjahr und das Handwerk war ja eine ganze Zeit lang nicht sehr wohl gelitten bei jungen Leuten, die sich um eine Ausbildungsstelle bemüht haben. Das ist jetzt wieder anders. Die Nachfrage ist gestiegen nach handwerklichen Berufen und entsprechend ist auch die Zahl der angenommenen Lehrstellen wieder leicht nach oben gegangen. Wie das Ganze zusammenhängt und nach den Ursachen frage ich jetzt meinen Kollegen Nicolas Lieven aus unserer Wirtschaftsredaktion in Hamburg. Herzlich willkommen in dieser Sendung. Und gleich die erste Frage. Ich habe es ja eingangs gesagt, das Ausbildungsjahr hat bereits begonnen. Wer jetzt noch die Maurerkelle schwingen will, hat er noch eine Chance, sich zu bewerben?
1: Na klar, hat er noch eine Chance. Wir haben, und Sie natürlich auch, wir haben im Augenblick noch ungefähr 20.000 freie Lehrstellen im Handwerksbereich. Kann man bei den Handwerkskammern auch aufrufen. Die haben ja Online-Börsen, da kann man sehen, wo ist noch was frei, habe ich gemacht in einigen Bundesländern. Also ein paar hundert freie Stellen gibt es da immer noch. Und gestern, du sagst es ja richtig, war Beginn des neuen Lehrjahres, aber nächster Termin ist der 1. September. Und dann gibt es auch, ja, in der Regel auch noch spät im Herbst auch noch Möglichkeiten, anzufangen oder einzusteigen. Einige Handwerkskammern bieten jetzt im Augenblick auch noch so eine Art Mitmachmessen an und Informationsveranstaltungen auch noch für dieses Jahr. Und dann ist natürlich auch noch wichtig zu wissen, wenn man sich die Liste anguckt der Handwerksberufe, die ist wirklich lang. Du hast gerade eben gesagt, die Maurerkette schwingen. Ja klar, gibt es auch viel auf dem Bau an Dachdeckern und Maurern und Elektrikern und Malern und so weiter. Aber der Fächer geht schon sehr viel weiter auf. Also das reicht vom Bäcker bis zum Friseurhandwerk. Wir haben Fahrradmechaniker, Kfz-Mechatroniker, also Ofenbauer. Es gibt eine ganze Menge Berufe. Wie gesagt, die Liste umfasst ungefähr 130. Da ist, sofern man möchte, für jeden sicherlich was dabei.
0: Ja, ein bunter Strauß von Möglichkeiten. Aber jetzt wollen wir doch noch mal der Sache etwas mehr auf den Grund gehen. Was hat denn das ausgelöst, dass Handwerk wieder beliebter ist? Eine ganze Zeit lang wollte das ja wirklich keiner machen.
1: Das stimmt. Und früher hat man ja immer gesagt, Handwerker werden irgendwie immer gesucht und du siehst am Abend dann auch, was du geschafft hast und Handwerk hat auch goldenen Boden. Das hat nicht so richtig viele gezogen. Aber ich habe mich neulich mit einem Heizungsbauer unterhalten, der sagt, naja, ich mache viel mit Wärmepumpen, sehr viel mit Klimaanlagen und ehrlich gesagt, KI, künstliche Intelligenz, wird mich auch nicht ersetzen. Und die Hitzetage spielen jetzt auch mir zu. Das heißt, immer mehr Leute wollen auch Klimaanlagen haben. Von daher spielt Sicherheit in der Zwischenzeit eine ganz große Rolle in diesem Bereich und Sicherheit eben auch in wirtschaftlich schwierigen Lagen, so wie wir es ja im Augenblick haben, in vielen Bereichen.
0: Ja, das Handwerk profitiert also von vielen Bereichen, hat ein wachsendes Interesse. Profitiert das Handwerk auch davon, wenn ich das richtig verstanden habe, mit dem Vormarsch von KI, dass andere Wirtschaftsbereiche eher ins Hintertreffen geraten?
1: Naja, sehen wir ja gerade in der Industrie. Wir berichten ja auch fast täglich von Stellenabbau. Man sagt, in der Industrie gehen ja monatlich 10.000 bis 15.000 Jobs verloren. Entsprechend ist das auch bei den Ausbildungsplätzen. Dann künstliche Intelligenz, du hast vollkommen recht, das spielt eine sehr große Rolle, weil man ja gar nicht weiß, wie sich das am Ende alles auf die Arbeitsplätze auswirken wird. Und was wir im Handwerk immer noch haben, ist eben auch Fachkräftemangel. Da gibt es natürlich dann auch große Chancen. Und beim Thema Handwerk hat goldenen Boden ist natürlich auch ein Thema. Da kann man in der Zwischenzeit auch ganz gut verdienen. Laut Statistischem Bundesamt liegt so ein Mittel ungefähr bei 4.100 Euro brutto im Monat. Es gibt natürlich ein paar Bereiche, da wird weniger verdient, aber es gibt auch ein paar Bereiche, da wird deutlich mehr verdient. Und wer sich weiterbildet, kann natürlich da auch im handwerklichen Bereich noch Karriere machen.
0: Ja, das ist ein ganz gutes Stichwort. Ich plaudere mal ein bisschen aus dem Nähkästchen. Meine Nachbarin ist Schreinerin, die macht gerade ihren Meister. Meine jüngste Tochter lernt Köchin. Wie sieht's denn generell aus mit Frauen in handwerklichen Berufen? Oftmals werden die jungen Damen ja eher belächelt, oder?
1: Ja, nicht mehr. Und das, was du gerade eben erzählt hast, passt das wirklich genau ins Bild. Also bei den Frauen ist es so, dass man sagt, der Anteil ist gleich geblieben in den vergangenen Jahren. Ungefähr jede vierte Stelle wird besetzt von einer Frau. Was aber wirklich interessant ist dabei, und dazu gibt es mehrere Studien, ist, dass Frauen zunehmend sich anschauen, wo gibt es denn eigentlich Mangel? Also die erkennen ihre Chancen besser, vielleicht auch besser als Männer, und sagen, naja, dann gehe ich eben zum Beispiel in den Kfz-Bereich und mache da Karriere. Und ganz interessant ist, dass Frauen vor allen Dingen sich fortbilden. Thema Meistertitel oder Meisterlehrgang, da gibt es auch eine Untersuchung vom Institut der deutschen Wirtschaft, die gesagt haben, das, was wir an Aufbau sehen dort im Meisterbereich, dieser Aufbau ist weiblich. Und das lohnt sich am Ende des Tages, weil man sagt, naja, wer den Meistertitel hat, der verdient im Monat schon mal 600 Euro mehr brutto. Wie gesagt, lohnt sich. Auf der anderen Seite muss man natürlich auch sagen, kostet ja auch Geld. So ein Meisterlehrgang zwischen 5.000 und 10.000 Euro, zum Teil auch noch ein bisschen mehr. Aber wie gesagt, lohnt sich.
0: Ja, und Glasbläserei ist ja auch ein interessantes Handwerk. Absolut. Werfen wir also einen Blick in die mundgeblasene Kristallkugel. Wie sieht denn die Zukunft des Handwerks aus? Wir haben auf der einen Seite wachsende Stellen an Handwerkern, wachsende Ausbildungsplätze an Handwerkern. Auf der anderen Seite

0: Ungefähr zwischen 100.000 und 200.000 Fachkräften. Und das Problem wird sich eher noch zuspitzen, Stichwort Demografie. Das heißt, da werden sehr viele natürlich nach und nach in Rente gehen. Das wird man nicht ganz auflösen können. Und von daher, wie gesagt, das ist die schlechte Nachricht bei alledem. Man wird wahrscheinlich doch noch mal den einen oder anderen Tag auf den Handwerker, auf die Handwerkerin warten müssen. Außer man hat sie im Haus und in der Nachbarschaft.
1: Ja, auch da bilden sich durchaus Wartezeiten, das ist einfach so. Aber letztendlich, ja, es muss wohl noch sehr viel Überzeugungsarbeit geleistet werden, um das Handwerk attraktiv zu halten, beziehungsweise die Attraktivität rauszuarbeiten. Denn attraktiv ist es ja zweifelsohne, Niklas. Ich danke dir herzlich für diese Einblicke in die aktuelle Ausbildungssituation. Niklas Lieven war das aus unserer Wirtschaftsredaktion in Hamburg. Ja, und wir haben darüber gesprochen, dass ja letztendlich recht viele Handwerker auch am Bau beschäftigt werden und das natürlich mit steigender Tendenz, denn die Bautätigkeit soll ja zunehmen. Es herrscht massiver Wohnungsmangel in den deutschen Städten und Gemeinden, während letztendlich ja natürlich versucht wird, von staatlicher Seite her die Programme weiter aufrecht zu halten. Und man weiß aber auch, dass diese Wohnungsbaupläne von der Politik regelmäßig massiv gerissen worden sind und dass eben nicht so viel Wohnfläche entsteht, wie man sie letztendlich eigentlich benötigt. Das kostet nicht nur Nerven, die Wohnungssuche, sondern auch Wirtschaftskraft. Das meint zumindest das Pestel-Institut, das sich mit vielen Wirtschaftsfragen beschäftigt, unter anderem eben auch mit dem Wohnungsbau. Matthias Günther ist uns jetzt zugeschaltet. Einen wunderschönen guten Morgen. Ja, der Wohnungsmangel, der in Deutschland herrscht, der kostet Wirtschaftskraft. Inwiefern ist das denn der Fall?
2: Ja, guten Morgen erstmal. Also selbstverständlich kostet das Ganze Wirtschaftskraft. Wir haben jetzt innerhalb von 2 Jahren Rückgang der Bautätigkeit um 90.000 Wohnungen gehabt. Und das ist im Grunde genommen rein inländische Wertschöpfung, die da verloren gegangen ist. Das heißt, da haben wir schon mal so 0,7-0,8% an BIP-Leistung verloren. Das ist die eine Seite. Auf der anderen Seite wurden auch schon Arbeitsplätze abgebaut, sowohl im Baugewerbe als auch in der Baustoffherstellung. Das heißt, das ist das eine Problem, was wir haben. Aber wir haben natürlich sehr viele Regionen, wo gar niemand mehr zuziehen kann, weil er einfach keine bezahlbare Wohnung findet. Das heißt, wer in den wirtschaftlichen Ballungsräumen Arbeitsplätze besetzen möchte, der steht vor einem Riesenproblem. Denn die Boomer gehen jetzt zwar in den Ruhestand, aber die bleiben uns natürlich noch Jahrzehnte teilweise erhalten und bleiben auch in ihren Wohnungen und räumen die nicht.
1: Ja, und es ist ja tatsächlich so, dass viele Menschen auch bereit sind, dem Geld zu folgen und auch der Arbeit zu folgen. Und dann stoßen sie eben an ihre Grenze, wenn sie bezahlbaren Wohnraum finden wollen. Inwiefern bremst das denn tatsächlich die Wirtschaftskraft in einigen Regionen aus?
2: Wir haben inzwischen tatsächlich viele Rückmeldungen, gerade aus Baden-Württemberg und Bayern, wo Unternehmen äußern, dass sie eben Arbeitsplätze schon besetzt hatten, dass Leute schon unterschrieben hatten und dann wenige Wochen später angerufen haben und gesagt haben, wir können leider nicht kommen, wir finden in ihrer Region keine bezahlbare Wohnung. Das heißt, dieses Problem ist da. Und natürlich reden viele immer, die Bestandsmieten sind auch halbwegs vernünftig noch. Ja, es bietet einem bloß keiner eine Bestandsmiete an, wenn man eben irgendwo einziehen will. Das sind dann die Angebotsmieten, die ziehen und die waren noch nie so hoch wie heute und hatten sich auch noch nie so weit von den Bestandsmieten entfernt wie heute. Und es ist ein Riesenproblem, weil gerade Jobs mit mittleren Einkommen können sich das im Grunde genommen nicht mehr leisten, was da heute geboren wird und geboten wird. Wir haben einen eingefrorenen Mietwohnungsmarkt und wir haben genauso inzwischen einen eingefrorenen Arbeitskräftemarkt. Das heißt, die Leute sind nicht mehr in der Lage, in Deutschland umzuziehen, weil die nächste Wohnung einfach viel zu teuer ist.
1: Das Stichwort Bayern ist bereits gefallen. Natürlich die Mieten vor allen Dingen in München exorbitant teuer. Aber welche Regionen sind denn noch betroffen? Und dann daraus folgend, welche Branchen leiden denn Ihrer Ansicht nach besonders?
2: Das sind weite Teile Baden-Württembergs und Bayerns. Das ist ja bekannt. Das sind natürlich Teile in Hessen, eben die ganze Rhein-Main-Schiene. Also auch in Rheinland-Pfalz, die großen Städte wie Hamburg und Berlin sind betroffen, aber auch etliche Regionen in Nordrhein-Westfalen. Das sind so die Hotspots, wo am meisten dieses Problem eben auftritt. Und was die Branchen angeht, da sind natürlich alle Branchen betroffen, wo relativ wenig verdient wird. Das heißt, die ganze Gastronomie, das Reinigungsgewerbe, der Einzelhandel,

0: Handel. Die haben alle erhebliche Probleme, Leute zu gewinnen, gerade wenn die eben von irgendwoher zuziehen müssten. Und dass das Ganze inzwischen auch die Zuwanderung aus dem Ausland bremst, zeigen im Grunde genommen die Wanderungsdaten der letzten Jahre. Wir hatten 2024 und 2025 das erste Mal seit ganz vielen Jahren einen negativen Wanderungssaldo gegenüber Polen, Rumänien und Bulgarien. Und es sagt natürlich etwas zur Entwicklung in diesen Ländern, sagt aber auch einiges über unsere Standortqualität. Und da zählt das Wohnen dazu.
1: Und wenn Sie sagen, die Gastronomie ist besonders betroffen, dann sind wir ja vor allen Dingen bei den Ballungsräumen, wo Restaurants und Kneipen händeringend nach Personal suchen. Ist da in irgendeiner Form Abhilfe in Sicht?
0: Im Moment nicht. Also die jüngsten Veröffentlichungen sagen ja eher, dass der Wohnungsbau noch mal weiter runtergeht auf unter 200.000 Wohnungen. Wie gesagt, das selbst kostet erstmal schon Wirtschaftsleistung und es ist überhaupt kein Ende der Wohnungsknappheit in Sicht. Also alles wird im Moment bestätigt, dass die Mieten weiter steigen, während die Preise eben ein Stück weit stagnieren. Und wir haben jetzt, ich sage mal, seit über 10 Jahren eine deutlich stärkere Steigerung der Mieten als der Verbraucherpreise. Und das führt im Grunde genommen dazu, dass alle Leute in ihren Wohnungen bleiben, wenn sie denn halbwegs preiswert ist. Die Fluktuation ist extrem runtergegangen. Und ein Ende dieser Entwicklung ist überhaupt nicht in Sicht. Dafür brauchen wir deutlich mehr Wohnungsbau, gerade in den Zentren.
1: Und Sie sagen es ja, es sind Unternehmen betroffen, die eigentlich weiter wachsen wollen. Auch dieses Fehlen von Arbeitsplätzen aufgrund des Wohnungsmangels, das bremst doch auch die Unternehmen in ihrem Wachstum, sprich die Produktivität, die wird da belastet, oder?
0: Die Unternehmen werden insgesamt belastet, weil sie keine Menschen mehr finden. Und gerade wenn man mal den Blick nach Ostdeutschland richtet, da ist ja die Arbeitslosigkeit deutlich runtergegangen. Das ist auch sehr positiv. Aber wenn viele Kreise allein innerhalb der letzten 3 Jahre 3 bis 5% der Erwerbsfähigen verlieren, dann kann man sich vorstellen, dass die ihre Arbeitsplätze kaum noch besetzen können. Und es ist auch ein Grund dafür, dass gerade in den ländlichen Regionen die Zahl der sozialversicherungspflichtig Beschäftigten dort schon wieder deutlich nach unten gegangen ist, obwohl sie ja bundesweit noch gestiegen war bis 2025. Das heißt, hier bremst die Demografie definitiv schon die Wirtschaft aus. Und wenn wir daran was ändern wollen, dann müssen wir auf der einen Seite uns mit Zuwanderung viel offensiver und optimistischer befassen. Wir brauchen aber auf der anderen Seite tatsächlich auch erhebliche Rationalisierungsinvestitionen. Denn allein über Zuwanderung werden wir das Problem nicht lösen können.
1: Sagt Matthias Günther vom Pestel-Institut. Vielen Dank für diese Einblicke in den Wohnungsmarkt und die Hemmnisse für die deutsche Wirtschaft, die daraus entstehen. Ihnen noch einen schönen Tag. Ja, und hier an der Frankfurter Börse legen gerade die großen Immobilienunternehmen ihre Zahlen auf den Tisch und die profitieren aktuell von den gestiegenen Immobilienpreisen, was man natürlich auf der Mieterseite nicht so wahnsinnig gerne hören möchte. Wir haben es eingangs erwähnt, der deutsche Aktienindex ist auf einen neuen Rekord katapultiert worden. Die Stimmung an den Märkten ist also gut. Das zeigt sich auch mit Blick in die USA, wo die Kurse auch kräftig gestiegen sind gestern. Man hat da vor allen Dingen von einer wachsenden KI-Fantasie wieder profitiert, wie man so schön sagt. Also künstliche Intelligenz bleibt das Megathema, was man sowohl beim Dow Jones sieht, als auch an der Technologiebörse Nasdaq. Da natürlich ganz besonders mit einem Plus von über 2%. Der S&P 500, der ist um 1,5% gestiegen. In Asien zeigt sich das folgende Bild heute Morgen. Auch hier folgt man weitgehend den steigenden Kursen an der Wall Street. Außer in Hongkong, da liegen die Kurse leicht im Minus um 0,7%. Ja, der deutsche Aktienindex. Über 26.000 Punkte hat man noch nicht gesehen. Robert Halver, Kapitalmarktstratege bei der Baader Bank. Ist es nur die Hoffnung auf Frieden, die da die Kurse beflügelt?
2: Nein, nicht nur das. Ein wichtiges Thema, klar. Frieden im Iran wird da bedeuten, dass die Ölpreise natürlich noch weiter herunterkommen würden. Und Öl ist nach wie vor ein wichtiger Treibstoff für die Weltwirtschaft, wovon deutsche Konzerne natürlich profitieren. Aber es gibt auch andere Aspekte. Wir haben natürlich auch den Umstand, die Welt wächst ja. Deutschland wächst ja eigentlich nicht. Vielleicht ein kleines Wachstum in diesem Jahr. Aber wenn die Welt wächst und unsere Konzerne daran beteiligt sind, dann machen sie eben auch Punkte, dann machen sie eben auch Erträge. Und da haben wir sicherlich auch einen gewissen Shift, einen Wechsel, dass nicht nur Hightech gekauft wird, nach wie vor interessant, keine Frage, aber dass man auch schaut, wenn die Weltwirtschaft wächst, wenn mehr in Infrastruktur investiert wird oder in die Energiewende und deutsche Werte gefragt werden, warum nicht dann auch ein Teil in die deutschen Werte oder europäische, in die Value-Werte, die Substanzwerte dann investieren. Und das macht die Sache eben aus. Und die große Angst zum Schluss, dass die Amerikaner eine dramatische Zinserhöhung machen, das können wir sofort vergessen. Angesichts der Verschuldung ist das unmöglich.
1: Na, immerhin profitieren ja die Banken von dieser Hoffnung, dass die Zinsen weiter steigen. Aber Sie haben es gesagt, nochmal der Blick auf die deutsche Wirtschaft. Deutschland ist ja, das vergisst man ab und zu ganz gerne, Exportweltmeister, was Klimatechnik anbelangt. Man sucht sich also neue Nischen. Und wir kaprizieren uns ja immer auf das Finanzpaket des Bundes, diese 500 Milliarden, die in die Infrastruktur fließen sollen. Aber Sie sagen, diese Investitionstrends bestehen weltweit?
2: Ja, definitiv. Es wird ja in Amerika oder in Asien dramatisch investiert in auch Energiewende, in KI-Investitionen. Das ist ganz klar. Und davon profitiert eben auch unsere deutsche Zulieferindustrie. Die wird dann nach wie vor gebraucht. Ich sage ja immer, man muss sehr strikt trennen zwischen dem deutschen Wirtschaftsstandort, deutscher Politik und natürlich auch, was weltweit passiert. Also irgendwo muss ja dann auch der Grund dafür herkommen, dass der DAX auf einem neuen Allzeithoch ist. Und genau das ist eben der Grund, dass so ein Infrastrukturpaket, so ein Sondervermögen auch hilft, ist auch klar. Aber die Haupttriebfeder ist natürlich eine Weltwirtschaft, die wächst.
1: Und das heißt im Umkehrschluss, die deutschen Unternehmen sind clever genug, mit diesem Trend mitzugehen?
2: Wir wünschen uns alle, dass durch viel mehr hier investiert wird. Das ist doch klar. Mehr Arbeitsplätze, Wirtschaftswachstum. Wirtschaftswachstum ist ja sozusagen wichtig auch für alles andere, was danach kommt. Auf Steuereinnahmen, Konsum und Perspektive. Aber okay, man kann auch sagen, wenn es hier nicht geboten wird, gibt es das beim Nachbar. Wenn es dort beim Nachbar gibt, wird man eben dann, wie es so schön heißt, die Kirschen im Nachbarsgarten eher pflücken und essen.
1: Und das hat ja auch gewisse Risiken und Nebenwirkungen. Nicht nur, dass diese Kirschen auch mal schlecht sein könnten. Aber wenn wir uns mal die USA anschauen, dort schottet man sich ab, will ausländische Unternehmen gerne draußen halten. Wir haben es heute Morgen gesehen, Zahlen von Fresenius Medical Care, Dialysespezialist mit einbrechenden Behandlungszahlen in den USA, den gesundheitspolitischen Rahmenbedingungen dort geschuldet. Welchen Platz finden deutsche Unternehmen denn überhaupt noch in den USA angesichts der Zolldiskussion, angesichts der Restriktionen?
2: Es gibt Restriktionen, aber ich habe den Eindruck, mittlerweile ist es auch mehr Ideologie der Trump-Regierung. Man kann ja Qualität nicht aufhalten. Es gibt ja auch in Amerika viele auch Firmen, die auf deutsche Zulieferei angewiesen sind, die sagen, okay, dann wird es teurer über Zölle, dann zahlen wir die Zölle, versuchen das dann weiterzugeben in höheren Preisen, aber wir brauchen es. Es ist ja nicht so, dass Amerika alles bietet. Amerika bietet KI, definitiv, hat Energie, aber im Zwischenbereich, im industriellen Bereich, ja, hat man, das darf man sicherlich sagen, auch viel Wüstenregionen, ja, und da ist man froh, wenn die Wüste sozusagen durch deutsche Firmen bewässert wird, und da sieht man zwar eine Schwierigkeit, aber letzten Endes wird man doch deutsche Werte und deutsche Güter nach wie vor kaufen.
1: Heißt das konkret, dass die Unternehmen in den USA pragmatischer sind als die Politik, weil die sich da weiter breiter aufstellen?
2: Unternehmen sind natürlich Flügge, wie ich immer so schön sage, das Reh im Walde, das umherhüpfen kann, dort, wo es am meisten zu fressen gibt, auf Deutsch gesagt. Eine Politik ist natürlich da immobiler, weil sie dann in Deutschland sitzt, in Berlin sitzt oder bei der Landesregierung hier in Hessen, in Wiesbaden, da ist man natürlich nicht so flexibel. Man kann nicht so schnell so viel machen, weil Politik natürlich auch zäh ist. Man muss ja auch mit dem Koalitionspartner einigermaßen auskommen. Da ist natürlich dann der Weg, diese Mobilität auch weltweit zu nutzen und dorthin zu gehen, wo man denn dann auch seine entsprechenden Pfründe findet. Und wenn man natürlich in Amerika selbst produziert, wird man ja auch von den Zöllen in Ruhe gelassen. Was natürlich dann gemein ist der Trump-Regierung. Aber gut, ich sage ja immer, wenn mir einer ans Schienbein tritt, kann Europa vielleicht mal Amerika ans Schienbein treten. Wir haben ja auch durchaus Möglichkeiten.
1: Es gibt durchaus Möglichkeiten. Im Moment ist es so, dass aber sehr viel Hoffnung in den Kursen auch mitschwingt. Der deutsche Aktienindex, ich habe es erwähnt, aktuell jetzt über 26.200 Punkten sogar. Ist das jetzt so das Ende der Fahnenstange oder ist das ein Aufbruchssignal, dass es so weitergehen kann?
2: Wir werden auch Schwankungen sehen. Natürlich wissen wir nicht, ob jetzt im Iran wirklich Ruhe ist. Wir haben das oft genug gesehen. Das ist ja das Motto Deal or No Deal. Ja? Deal oder kein Deal, das kann hin und her schwappen, aber man muss ja immer sehr klar fragen, was ist denn die Alternative? In was soll man denn investieren, wenn ich in Aktien? Zinsen nach Inflation, wie ich finde, nach wie vor nicht interessant. Der Kryptobereich ist sehr spekulativ. Was bleibt da? Da bleibt der Aktienmarkt. Und offensichtlich, wenn der DAX sich ja nun sehr stabil hält, das kann man ja nicht anders sagen, trotz der Probleme, die wir haben, haben wir offensichtlich als Anlegerinnen und Anleger so viel Hornhaut angesetzt, dass man sagt, nein, ich muss dabei sein. Und wenn die Krise am Aktienmarkt sich so so zeigt, kann ich nur sagen, ja, damit kann ich dann gut leben. Ich hole mir quasi die Krisenentspannung über die Aktien.
1: Für mich aber so ein bisschen wie der Tanz auf der Rasierklinge, oder?
2: Ja, aber die Frage ist ja, Herr Wolf, wenn das aber jetzt ja schon sehr lange geht, seit Jahren mit Schwankungen, was soll ich machen? Ich kann natürlich immer sagen, die Krise ist dann doch da. Nur, ich sage auch, am Ende des Tages hat der Markt recht. Und der Markt will offensichtlich stabile bis steigende Kurse.
1: Und der Markt schaut gleichermaßen auf die sogenannte geopolitische Situation, sprich den Nahen Osten, aber auch auf die wirtschaftliche Situation der Unternehmen. Was wiegt da momentan schwerer?
2: Wir haben sicherlich jetzt als psychologischen Faktor den Iran-Konflikt. Ölpreis steigende, das kennen wir, wenn wir tanken müssen. Damit werden wir fast jeden Tag konfrontiert. Aber man muss quasi durch diesen Nebel hindurchblicken oder darüber blicken, wenn man sieht, dass beide Länder, Iran, USA. Ich sage es mal so, wenn man sie auskitzeln würde, einsperren würde, dann wüssten sie natürlich, wir brauchen diese Lösung. Keiner hat ein Interesse daran, dass das weiter eskaliert. Man muss eben jetzt dann diesen berühmten Knoten zum Platzen bringen. Wenn das Thema dann gelöst ist, ist das positiv. Aber viel wichtiger ist natürlich, dass die Weltwirtschaft wächst, dass weiter in KI investiert wird, dass in Infrastruktur investiert wird, dass also die Möglichkeiten des technologischen Wandels weiter verfolgt werden. Und das bringt die Punkte natürlich definitiv für den Aktienmarkt. Und nochmal, die Alternative, Zinssparen nach Inflation, das ist jetzt kein großer Schmerz, aber Freude kommt nicht wirklich auf.
1: Nochmal ein ganz kurzer Blick nach Nahost. Iran und Oman verhandeln ja darüber, wie man die Straße von Hormuz im wahrsten Sinne des Wortes zukünftig bewirtschaften kann. Das heißt, es wird wohl eine Maut in irgendeiner Form geben. Damit wird ja der Transport und damit wird es für die Wirtschaft teurer, oder?
2: Es gibt dann eine Maut, das ist sogar wahrscheinlich. Aber wenn man jetzt sagt, lieber eine Maut als eine geschlossene Straße, dann wird man sagen, dann zahlen wir lieber die Maut, dann wird es ein bisschen teurer. Aber entscheidend ist ja, dass Öl geliefert wird. Die Straße von Hormuz ist ja auch nicht mehr so wichtig für die Weltwirtschaft wie vielleicht früher zu den großen Ölpreiskrisen. Aber es ist immer noch wichtig. Und wenn man dann sagen kann, wir machen den Weg frei, wir haben quasi die Verstopfung gelöst, auch wenn es ein bisschen kostet, dann ist das mehr als die halbe Miete.
1: Ja, der Maut, der man gern traut. Robert Halber war das von der Baader-Bank. Danke für die Einblicke hier auf das Frankfurter Börsenparkett. Und damit endet unsere Sendung für heute auch schon. Wir halten Sie natürlich im laufenden Programm von Tagesschau 24 weiter auf dem Laufenden. Vor allen Dingen, was das Allzeithoch bei den deutschen Aktien anbelangt und natürlich die Lage in Nahost. Darüber informieren auch die Kolleginnen und Kollegen von den angeschlossenen Hörfunkanstalten und weitere Nachrichten und Hintergründe. Ja, da empfehle ich Ihnen die Kolleginnen und Kollegen von tagesschau.de, dort den Bereich Wirtschaft. Wir sehen uns morgen wieder, wenn Sie möchten. Bis dahin, machen Sie es gut.
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0: Da sind wir wieder mit dem ARD-Mittagsmagazin. Schön, dass auch Sie wieder bei uns sind. Herzlich willkommen. Während die einen gerade im Urlaub sind, beginnt für viele junge Leute gerade ein neuer Lebensabschnitt, nämlich der Start in die Ausbildung. Aufregende Zeit, auch für die Betriebe natürlich, von denen viele ja händeringend Nachwuchs suchen. Derzeit sind deutschlandweit rund 162.000 Ausbildungsstellen offen. Aber wer gute, motivierte Azubis gewinnen will, muss natürlich erstmal wissen, wo man sie findet und wie man sie richtig anspricht. Gerade in sozialen Netzwerken wie TikTok oder Instagram.
1: Heute ist wieder Freitag, heute wieder richtig.
2: Moderne Werbung für eine Ausbildung am Hamburg Airport. Frech, frisch und im Trend.
3: Reihe 1 hier direkt.
2: Luisa Bauschke macht am Flughafen ihre Ausbildung. Servicekauffrau im Luftverkehr, drittes Lehrjahr. Ihr gefällt der Kundenkontakt und die Vielseitigkeit. Auf den Airport als Ausbildungsbetrieb wurde sie damals im Netz aufmerksam.
3: Wenn man jetzt so über Social Media Kanäle wie zum Beispiel den Flughafen stolpert oder so und dann da doch so ein paar Einblicke erhascht, dann reizt das natürlich schon, dann nochmal auf der Internetseite zu schauen, was die so für Ausbildungsberufe anbieten.
2: Mittelerde. Und so wirbt der Arbeitgeber Flughafen für neue Azubis. Org Fabelwesen reisen durch alle Fachbereiche.
4: Hier haben wir jetzt von TLD den großen, den 200er.
2: Dazu geben authentische Typen echte Einblicke hinter die Kulissen.
4: 320er Serie.
2: Und es ist immer Humor dabei, zu finden überall in den sozialen Medien, um junge Leute direkt zu erreichen.
5: Grüne Weste erfüllt Morgrusch mit Stolz.
6: Also da schreiben die Leute rein, beste Kampagne, die ich je gesehen habe. Ich möchte unbedingt bei euch arbeiten. Wir sollen so rüberkommen, als wären wir ein Freund, dem man gerade irgendwie folgt oder dem man schreibt. Und so wollen wir auch unsere Videos drehen. Wir wollen sympathisch, offen für die junge Generation uns präsentieren.
2: Und in dieser Agentur hat man sich darauf spezialisiert, Unternehmen zu helfen, Azubis zu finden. Mirko Heil und sein Team betreuen 60 Kunden von Handwerk bis Hotel. Der erste Schritt, ein Unternehmen muss sich trauen, modern zu sein.
7: Der größte Fehler, den Unternehmen häufig machen, dass sie denken, dass es ausreicht, irgendwie eine Stellenanzeige halt irgendwie noch zu schalten. Das war früher so, das ist heute definitiv nicht mehr so, sondern sie müssen sich heute etwas anderes einfallen lassen. Denn Auszubildende suchen heute nach Unternehmen und wollen die halt auch kennenlernen, richtig kennenlernen. Was macht man da, was tut man da? Und das funktioniert über Social Media sehr gut.
2: Deutschlandweit fehlen in vielen Branchen Auszubildende. Und Firmen müssen ins Netz, um überhaupt wahrgenommen zu werden. Wie zum Beispiel eine Werbung für Getriebebau Nord. Firmen basteln, hier die Hamburger Sparkasse, sehr unterschiedlich daran, zum Beispiel virale Trends aufzugreifen.
8: Da geht es darum, dass man mal Jugendsprache verwendet und das, was die Jugend und die jungen Leute sozusagen gerade brennt, interessiert zu diesem Zeitpunkt. Und das andere ist, dass man dann hinterher noch ein paar tiefer gehende Informationen, zum Beispiel zum Unternehmen, wie arbeitet man dort, wie redet man dort, wie sieht man vielleicht auch aus, wenn man Berufsbekleidung anhat, dass man diese Infos dann so vermitteln kann.
2: Zurück am Hamburg Airport. Auszubildende Luisa hat gerade am Infoschalter zu tun und bei der Suche nach neuen Azubis durfte sie neulich selbst einmal mitmachen.
9: Das ist im Übrigen Luisa, unsere Auszubildende. Fick doch mal in die Kamera.
0: Jetzt im Sommer spielt sich ein Großteil des Lebens ja draußen ab. Am Strand, im Biergarten, im Straßencafé. Aber vielleicht kennen Sie das auch, wenn es beim Abendessen vom Nachbartisch so rüberqualmt oder wenn überall im Sand am Strand die Kippen liegen. Das ist dann nicht so schön, vor allem wenn man selber Nichtraucher ist. Und deshalb möchte die Regierung in Spanien jetzt das Rauchen auch im Freien an vielen Orten verbieten.
10: Kippen im Sand. Für Nichtraucher sind sie schon lange ein Ärgernis. In Spanien könnte es damit bald vorbei sein, denn dort soll Rauchen künftig an allen Stränden verboten werden. Das Ziel ist einfach, so die spanische Gesundheitsministerin Mónica García. Saubere Luft soll in gemeinsam genutzten Räumen zur Norm werden. Noch greift in Spanien jeder vierte Erwachsene täglich zur Zigarette. Das Rauchverbot soll auch für Vapes und E-Zigaretten gelten. Und nicht nur am Strand, sondern auch in Sportanlagen, Parks, Schwimmbädern und im Außenbereich von Restaurants und Bars. Die Meinung der Spanier zum geplanten Rauchverbot der spanischen Regierung gespalten. Dann werde ich hier keinen Kaffee mehr trinken, genauso wie die Gäste hinter mir. Das wird das Geschäft in den Restaurants und Cafés mit Sicherheit negativ beeinträchtigen. Ich finde es toll, wenn Rauchen im Außenbereich von Restaurants verboten wird. Ich bin nicht Raucherin und mich stört der Rauch. Wenn jemand rauchen will, dann soll er das doch ein paar Meter entfernt tun. Die Außenterrassen sind der einzige Ort, wo Menschen noch legal rauchen können. Ein Verbot wird ziemliche Auswirkungen aufs Gastgewerbe haben. Der Gesetzentwurf der spanischen Regierung muss noch das Parlament passieren. Doch dort hat die Minderheitsregierung von Ministerpräsident Pedro Sánchez keine eigene Mehrheit. Ob für Raucher in Spanien bald härtere Bandagen gelten, ist also fraglich.
0: Aber vielleicht wären die spanischen Pläne ja auch etwas für uns hier in Deutschland. Gesundheitsexperten fordern ja schon länger strengere Regeln. Und deshalb haben wir uns mal in der Düsseldorfer Altstadt umgehört, was die Leute dort von einem Rauchverbot im Freien halten.
11: In der Düsseldorfer Altstadt gehört das Rauchen auf den Außenflächen vieler Kneipen zum Alltag. Die Meinungen zu den spanischen Verbotsplänen sind geteilt.
12: Halte ich nicht viele von.
13: Also ich denke, es geht zu weit grundsätzlich. Obwohl ich jetzt nicht Raucher bin, finde ich doch im Außenbereich, finde ich es schon angebracht, dass man da, wer rauchen möchte, rauchen kann.
14: Ich finde es in Ordnung. Also rauchen sollte man, wenn, in seiner Privatsphäre machen, aber draußen, wo andere Menschen sind, wäre ich dafür, dass man es nicht machen würde, ja.
15: Könnten Sie sich das auch für Deutschland vorstellen?
14: Unbedingt.
11: In Deutschland ist Rauchen unter freiem Himmel bislang weitgehend erlaubt. Für Nichtraucher kann das unangenehm sein. Doch ist es auch gesundheitsschädlich?
16: Es gibt Messungen, die ganz deutlich zeigen, dass auch im Außenbereich sich Tabakrauch ansammeln kann und eine messbare Belastung da ist. Und die ist umso höher, je mehr die Außenbereiche, zum Beispiel Restaurantterrassen, von Hecken, Wänden oder Sonnenschirmen begrenzt sind.
11: In den vergangenen Jahrzehnten hat sich in Deutschland beim Nichtraucherschutz viel verändert. Rauchen am Arbeitsplatz ist seit 2002 verboten. In öffentlichen Einrichtungen und Verkehrsmitteln seit 2007. In Kneipen je nach Bundesland, in NRW zum Beispiel seit 2013. Das hat dazu beigetragen, dass Rauchen heute weniger selbstverständlich ist als früher.
16: Und wenn man jetzt auch in Außenbereichen das Rauchen weiterhin beschränkt, wird das Nichtrauchen noch mal normaler. Und gerade für Kinder und Jugendliche ist es ein wichtiger Vorbildcharakter.
11: Bundesweit gibt es noch keine einheitlichen Regelungen für Freigelände. Aber Baden-Württemberg hat vor 2 Monaten einen Vorstoß gewagt. Das Rauchen in den Außenbereichen von Zoos, Freizeitparks und Freibädern ist dort verboten. Diese können jedoch klar abgegrenzte Raucherbereiche schaffen.
0: Vielleicht ist Ihnen ja auch schon aufgefallen, dass die Zahl der Camper auf unseren Straßen gestiegen ist. Und zwar selbst in den Städten. Klar, wer mit dem Camper verreist, muss ihn natürlich auch irgendwo abstellen, auf einem Parkplatz zum Beispiel. Aber ist das eigentlich überall erlaubt? Schauen wir gleich drauf nach der Tagesschau mit Michael Pavelec.
17: Guten Tag, willkommen zur Tagesschau. Nach dem Ansturm zehntausender Menschen auf die spanische Exklave Ceuta beraten zur Stunde die EU-Innenminister. Bei den Gesprächen geht es um die Frage, wie die EU ihre Außengrenzen besser schützen kann. Ziel ist, Lehren aus der Krise mit mindestens 72 Toten zu ziehen. Mehrere Staats- und Regierungschefs hatten die spanische Migrationspolitik kritisiert. Spanien wiederum warf ihnen vor, das Geschehen politisch auszuschlachten. Stefan Stuchlik, also ein echter Dissens mit Spanien. Wird man versuchen, den Streit heute aufzuarbeiten?
18: Das wird man. Man wird erstmal versuchen, technische Lehren aus der ganzen Affäre zu ziehen. Das war nämlich so, dass während der Krise einzelne Mitgliedstaaten unkoordiniert und ohne Absprache mit Brüssel Krisenmaßnahmen ergriffen haben. Das sollte nach dem gemeinschaftlichen Asylsystem nicht sein. Und dann wird es, du hast das angesprochen, um die politische Aufarbeitung gehen. 22 Staats- und Regierungschefs haben Spanien vorgeworfen, mit seinem Verhalten wesentlich zur Entstehung dieser Krise beigetragen zu haben. Spanien hätte eine 6-stellige Zahl von Illegalen legalisiert. Und das oberste Gericht in Spanien hätte dazu beigetragen, dass man den Eindruck gehabt hätte, man könne gefahrlos von außen in die EU reinkommen. Spanien hat vehement protestiert. Gestern wollte man das schon aus Botschafterebene ausräumen. Das ist nicht gelungen. Also es wird hier heute eine sehr bunte Sitzung werden.
17: Die EU-Innenminister denken auch über Konsequenzen nach. Gibt es da schon Konkretes?
18: Ja, es gibt verschiedenste Vorschläge. Am interessantesten finde ich den, der von einer großen Zahl von Mitgliedstaaten unterstützt wird, dass nämlich zukünftig im Fall so einer Krise Frontex-Soldaten von der EU in das betroffene Land geschickt werden, und zwar ohne Zustimmung des betroffenen Landes. Im Moment muss das betroffene Land, in dem Fall wäre es Spanien gewesen, sagen, bitte helft uns. Das ist rechtlich nicht unumstritten, denn das ist im Prinzip eine Entmündigung des betroffenen Staates, was den Schutz der Grenzen angeht. Also da wird mit Sicherheit noch einiges zu diskutieren sein, aber es würde mich nicht wundern, wenn am Ende des Tages so ein Vorschlag auf dem Abschlusspapier stünde.
17: Stefan Stuchlik, vielen Dank. Der Innenausschuss des Bundestages tagt heute zum Terroranschlag am Rande des Berliner CSD vor 10 Tagen. Bundesinnenminister Dobrindt soll die Abgeordneten über den Stand der Ermittlungen informieren. Bei dem islamistischen Attentat im Berliner Tiergarten waren eine Frau getötet und 31 Menschen verletzt worden. Der mutmaßliche Täter war als Gefährder eingestuft, befand sich aber auf freiem Fuß. Polizisten erschossen ihn am Tag nach dem Anschlag, als sie den Mann festnehmen wollten. Alexander Budwig in Berlin. Also viele Fragen sind noch offen. Was möchte man im Innenausschuss heute alles klären?
19: Also es geht vor allem um die Frage, warum dieser Anschlag nicht verhindert werden konnte und ob wohl möglich ein Behördenversagen vorlag. Deshalb nehmen an dieser Sitzung des Innenausschusses neben Bundesinnenminister Dobrindt auch die Chefs von Bundespolizei, Bundeskriminalamt und Verfassungsschutz teil. Und sie werden unbequeme Fragen beantworten müssen. Schließlich hatte das BKA den Mann als Gefährder eingestuft. Und der Verfassungsschutz hat die salafistischen oder hat die Aktivitäten des Mannes in der salafistischen Szene seit Jahren unter Beobachtung gehabt. Und dann gilt es auch noch zu klären, ob denn diese Erkenntnisse der Behörden in ausreichendem Maße auch mit dem Gericht geteilt wurden, dass Abdou B., den mutmaßlichen Täter, wieder auf freien Fuß gesetzt hatte, obwohl er ja verurteilt wurde. Außerdem gilt zu klären, warum denn die engmaschige Überwachung von Abdou B. heruntergefahren wurde. Und jetzt wurde auch noch bekannt, dass der mutmaßliche Täter, ein zweites Handy gehabt haben soll, von dem die Behörden wohl nichts wussten. Auch dazu stellen sich Fragen.
17: Alexander Budwig, vielen Dank nach Berlin. Stromausfall in Kuba. Landesweit ist das Netz zusammengebrochen. Die gesamte Insel mit etwa 10 Millionen Einwohnern sei betroffen, berichten staatliche Medien. Das kubanische Stromnetz leidet unter Treibstoffmangel und einer maroden Infrastruktur. Die Regierung macht das jahrzehntealte Handelsembargo der USA und die Blockade von Treibstofflieferungen dafür verantwortlich. Kuba steckt in einer schweren Wirtschaftskrise. Die schweren Waldbrände im US-Bundesstaat Washington gehen weiter. Bisher ist es nicht gelungen, die 3 Brände am Rand der Stadt Spokane einzudämmen. Trockene Böden und starker Wind begünstigen die Ausbreitung der Feuer. Nach Behördenangaben wurden bisher 700 Gebäude zerstört. Mehr als 60.000 Menschen mussten in Sicherheit gebracht werden. Ein 37-jähriger Mann wurde wegen des Verdachts auf Brandstiftung festgenommen. Er wird verdächtigt, das größte der 3 Feuer ausgelöst zu haben. Die nächste Tagesschau um 14 Uhr und damit zurück nach Leipzig zu Tino Böttcher.
0: Vielen Dank, Michael Pawelec, und willkommen nochmal hier im ARD Mittagsmagazin. Gerade jetzt in der Urlaubszeit sind ja viele mit dem Camper unterwegs. Für viele der Inbegriff von Freiheit. Man fährt und fährt und wo es einem gefällt, da bleibt man. Aber nicht jeder steuert für die Nacht einen Campingplatz an. Immer öfter nämlich stehen die riesigen Wohnmobile auch in Innenstädten oder in Wohnvierteln. Also da, wo Parkplätze eh schon knapp sind. Und zwar sehr zum Unmut derer, die da wohnen.
20: Was für ein Morgen, was für eine Kulisse. Dort Urlaub machen, wo andere nur wohnen. Im begehrten Portugiesenviertel ist das möglich. Und das hat sich offenbar bis nach Frankreich rumgesprochen.
21: Bonjour.
20: Ich besuche hier einen Freund, er wohnt direkt um die Ecke. Ich habe diesen Platz hier gefunden, also parke ich einfach hier.
21: So, I'm doing some park just in the streets.
20: Und das auch noch so günstig. Eine Nacht mit dem Camper im Bewohnerparkgebiet ist sogar kostenlos. Zumindest von Mitternacht bis morgens um 9. Wie praktisch. Was sagen die Anwohner?
22: Grundsätzlich habe ich nichts gegen Campen, aber gerade in so einem Viertel hier, wo es generell schon relativ eng ist alles.
23: Ich bin holländisch und aus Amsterdam, so ich habe alles schon gesehen.
24: Manchmal ist es so eine Nacht, ja, da kann man noch mal ein bisschen drüber hinwegsehen, wenn die dann um 22 Uhr kommen oder so.
20: Doch wann ist der Spaß vorbei? Das neue Urlaubsmodell macht so langsam Schule, wie es scheint. Auch in weiteren begehrten Lagen entlang der Elbe haben wir die Camper erwischt.
1: Ja, das geht natürlich überhaupt nicht, dass Camper jetzt am Straßenrand meinen, den Urlaub hier in Hamburg verbringen zu können. Das ist total unfair den Hamburger Autofahrerinnen und Autofahrern gegenüber. Zumal es ja an diversen Stellen auch wirklich zwar kostenpflichtige, aber Stellplatzmöglichkeiten gibt.
20: Ja, das ist richtig. Wir zeigen Ihnen die Alternativen. Hier in Hammerbrook. Keine Frage, ebenfalls verkehrsgünstig gelegen, aber auch genauso schön wie das Portugiesenviertel? Entscheiden Sie selbst. Klar ist, Camping auf öffentlichen Parkplätzen ist nur und wirklich nur dann erlaubt, wenn es der Wiederherstellung der Fahrtüchtigkeit dient und danach weitergefahren wird. Alles darüber hinaus ist in der Regel nicht erlaubt.
3: Wir sehen natürlich auch, dass es immer wieder Rückmeldungen zu diesem Thema gibt. Daher werden wir jetzt eine Erhebung machen, eine unabhängige Befragung, um eine Datengrundlage zu schaffen.
20: Um dann zu sehen, ob der Staat vielleicht eingreifen muss. Klar ist jedenfalls auch, längst haben sich die Camper organisiert. Verschiedene Apps weisen ihnen den Weg zu den besten Stellplätzen oder zur nächsten Dusche. Sehr sauber. So beurteilt ein Nutzer etwa diese Nasszelle an der Überseebrücke und wir können das bestätigen. Bleibt eigentlich nur noch eine Frage an diesem so herrlichen Morgen. Was ist eigentlich mit Frühstück? Es gibt eine Menge Cafés hier und ich glaube, wir werden einfach hier irgendwo hingehen.
4: Croissant. Maybe.
20: Und dann? Mal sehen. Große Eile herrscht offensichtlich nicht. Warum auch? Von hier ist ja eigentlich alles fußläufig zu erreichen.
0: Ja, und während die Ersten ihren Urlaub schon hinter sich haben, geht er für andere gerade erst los. Heißt, es bleibt voll auf den Urlaubsstrecken, gerade Richtung Süden in den Alpen. Und die kilometerlangen Staus, die sich da bilden, die sind nicht nur für die Reisenden eine Belastung, sondern auch für die Bewohner der umliegenden Dörfer. Rund um den Gotthardtunnel in der Schweiz zum Beispiel, wo inzwischen über eine Art Alpenmaut diskutiert wird.
5: Nachts schlafen an der Dorfstraße, im Sommer kaum möglich. Doch es wird noch schlimmer. Denn dank Google Maps und den Navigationssystemen im Auto war es noch nie so einfach wie heute, einen Stau zu umfahren. Das gilt auch für die Staus auf den Dorfstraßen. Im Rathaus hat man längst bemerkt, auch die Seitenstraßen in den Dörfern sind verstopft.
6: Viele Leute, zum Teil auch mit Wohnwagen, Camper, aber auch konventionell mit Autos, fahren Schleichwege, sagen wir dem. Die fahren über Reustraße, Fraumattstraße, suchen sie sich sogar noch Schleichwege durch die Dörfer durch, durch die Quartiere. Das behindert unseren ganzen Verkehr, legt unser Leben lahm.
5: Die Frage auf der Autobahn vor dem Gotthardtunnel ist nicht, gibt es Stau? Die Frage hier lautet nur noch, wie lang ist der? 10 Kilometer? 20? In den Sommerferien beträgt die Wartezeit tagsüber von 30 Minuten bis 4 Stunden, manchmal auch nachts. Die Lösung für viele Autofahrer, runter von der Autobahn und ab durch die Dörfer, dort ist die Situation unerträglich geworden.
25: Es bedeutet vor allem viel Lärm, schon morgen früh. Unsere Gäste, die wollen noch schlafen vielleicht, oder auch vor allem die Einheimischen. Es ist hauptsächlich der Lärm und auch die Abgase, was man jetzt auch gerade wieder riecht.
5: Es werden Forderungen an die Politik laut. Eine zusätzliche Maut für den Gotthardtunnel zum Beispiel, analog wie in Österreich durch den Arlberg. Walter Marti Jauch würde aber gleich die Vignette für die ganze Schweiz teurer machen.
6: Je mehr, je lieber. Darum, glaube ich, dürfte das schnell zwischen 150 bis 200 Franken mehr kosten.
5: 3 bis 4 Mal teurer als jetzt. Aber funktioniert das wirklich? Den Weg teurer machen, egal ob über Vignette oder Zusatzmaut? Oder zahlen die Menschen dann mit knirschenden Zähnen einfach mehr und fahren trotzdem?
26: Man weiß, dass sowas funktioniert. Es gibt genügend Beispiele, in denen das schon geklappt hat. In der Schweiz hat man das, die Herausforderung, dass die Verfassung das im Moment verbietet.
5: Politische Lösungen dauern. Bis dahin ist man in den Dörfern am Gotthard auf das Verständnis der Autofahrer angewiesen. Wir wollen so schnell es geht in unser Hotel.
27: Wir nehmen den Stau in Kauf und fahren durch den Tunnel durch.
5: Gut für die Anwohner, die dennoch ihren eigenen Weg finden müssen, um mit der Situation klarzukommen.
25: Wenn ich Pause habe, dann gehe ich oft ins Maiental, da Richtung Sustenpass. Dort ist es ruhig. Gehe ich mit dem Fahrrad hoch, suche mir eine ruhige Ecke.
5: Leiden unter dem Lärm und Weglaufen? Kein Dauerzustand für Anwohner. Und der Stau vor dem Gotthardtunnel? Kein Dauerzustand für alle.
0: Es gibt Berufe, die sind Jahrhunderte alt und werden trotzdem bis heute gebraucht. Genau solche Berufe lernen wir ja in dieser Woche hier in Mima kennen. Und dazu zählt auch eines der ältesten Handwerke der Menschheit, das Böttcherhandwerk, bei dem in aufwendiger, präziser Handarbeit Gefäße aus Holz gefertigt werden. Also Fässer, Bottiche, Kübel, Badezuber. Unsere MIMA-Reporterin Theresa Peters, die schaut sich das heute live im Fasswerk in Hinterweidenthal in Rheinland-Pfalz an. Theresa, die Pfalz ist ja weltbekannt für guten Wein. Werden also dort im Fasswerk hauptsächlich auch Weinfässer gebaut?
2: Ja, ganz genau so ist es. Hier sind wir in der Pfalz, deswegen gehen die Fässer an die Winzer hier in der Region. Und zwar werden die hergestellt aus diesem Fassholz, was hier neben mir liegt. Und ich kann dir sagen, hier duftet es, als würde man mitten im Wald stehen. Das ist auch kein Wunder, weil hier alles voller Holz ist, das teilweise hier jahrelang liegt, damit es die besten Bedingungen für den Wein in den Fässern gibt. Und eins dieser Fässer ist zum Beispiel hier dieses Lagerfass. Das ist fast 600 Liter und es ist im Moment noch ein Fass ohne Boden, damit sich das ändert. Dafür arbeitet hier Michael Fleischmann, der ist der Küfer hier im Fasswerk. Herr Fleischmann, Küfer oder Böttcher, was ist eigentlich der Unterschied?
7: Es ist genau das Gleiche, also gleiches Berufsbild. Es gibt zwei Bezeichnungen, Küfer oder Böttcher oder in Österreich auch Fassbinder genannt.
2: Okay, und worauf achten Sie jetzt, wenn Sie einen Boden für ein Fass machen, damit der dicht ist und mir nicht irgendwann in meinem Weinkeller der Wein durchs Fass runtertropft?
7: Wir achten darauf, dass wir das Holz, das ist spezielles Eichenspiegelholz, speziell geschnitten. Und dementsprechend muss der Faserverlauf genau gerade sein, damit der Wein auch im Fass bleibt und nicht herausläuft.
2: Und was haben wir hier noch dazwischen? Also, weil wir haben ja hier die einzelnen, ich würde sagen Bretter, Sie sagen Bodenstücke.
7: Das sind Bodenstücke und die sind abgedichtet mit Schilf, das zwischen den einzelnen Bodenstücken ist. Das dichtet später den Fassboden ab. Ist eine ganz natürliche Pflanze, die wir dafür benutzen.
2: Also genau, alles natürlich. Wie lange hält denn dann so ein Fass am Ende?
7: Bei guter Pflege kann so ein Fass bis zu 100 Jahren alt werden.
2: Und wir haben, also das ist jetzt ein Fass oder der Boden für ein Fass für ein anderes. Wir haben den Boden für das Fass, was wir draußen gesehen haben, was noch keinen Boden hat. Der liegt da vorne schon bereit. Genau, was muss hier jetzt noch passieren?
7: Der wird jetzt ausgesägt auf das Oval, auf die dementsprechende Größe von dem Fass draußen.
2: Okay, und dann wird das hinterher da reingehämmert?
7: Dann wird der noch eingeschnitten und dann wird er eingebunden, der Boden. Mhm.
2: Holz ist ja ein ziemlich teurer Rohstoff. Das scheint mir auch recht energieintensiv zu sein. Macht das für Sie was aus? Also ist es in den letzten Jahren, sind die Fässer teurer geworden? Wie ist das bei Ihnen?
7: Die Fässer sind natürlich auch teurer geworden, weil der Rohstoff Holz teurer geworden ist. Klar, ist mit ein, also das Teuerste an dem Fass ist natürlich der Rohstoff.
2: Okay, Dankeschön. Dann Sie sägen weiter und wir gucken einmal kurz dazu. Und während der Herr Fleischmann jetzt hier noch den Boden für das Fass zusägt, gucken wir uns nachher draußen nochmal an, was es bedeutet, ein Fass zu toasten. Ich kann schon mal verraten, da ist ordentlich Feuer im Spiel. Und damit jetzt erstmal vom Böttcher in der Pfalz zurück zum Böttcher ins Studio.
0: Ja, in der Tat. Meine Vorfahren müssen auch irgendwann mal Fassbauer gewesen sein. Keine Ahnung, wie lange das schon her ist. Vielen Dank, Theresa, für den Moment. Und bis gleich, wenn wir nochmal bei dir vorbeischauen. So, von der Kunst des Fassbauens jetzt zur Kochkunst. In dieser Woche begeben wir uns wieder auf eine kulinarische Weltreise. Wir lassen uns von unseren ARD-Auslandskorrespondenten zeigen, was in ihren Ländern so aufgetischt wird. Und da reisen wir heute nach Japan, wo mein Kollege Johannes Edelhoff der Frage nachgeht, warum die weltbekannten japanischen Nudelgerichte so unverwechselbar gut schmecken.
8: Ein Nudelgericht, das sich im Kreis dreht. Fließende Somen-Nudeln, die herausgefischt werden. Erfunden hier, in Ibusuki, Südjapan, zwischen dem Vulkan Kaimon und dem Meer. Eine Region der Fischer und Feinschmecker.
9: Viele lieben ja Nudeln aus Japan, Ramen, Udon. Aber hier in diesem Restaurant gibt es eine ganz besondere Spezialität, Nudeln aus der Wildwasserbahn.
8: In Japan ist es das Sommergericht. Und nirgendwo isst man es so spektakulär wie hier. Fließende Somen. Kalte Weizennudeln, eine essbare Erfrischung gegen die Sommerhitze. Und ich will jetzt wissen, wie sie schmecken. Also ab ins kalte Wasser mit den Nudeln.
9: Auf den ersten Blick sieht es nicht besonders aus. Ein paar kalte Nudeln und so eine dunkle Tunke hier.
8: Kalte Nudeln eingetaucht in so eine Soße. So schmeckt der Sommer in Japan.
9: Das Besondere ist, diese Soße hier gibt dem Ganzen einen ganz besonderen Geschmack. Diesen Umami-Geschmack. Und wir gehen heute der Frage nach, woher kommt eigentlich dieser Geschmack?
8: Laut Einheimischen liegt es an dieser außergewöhnlichen Zutat. Sieht aus wie ein Stück Holz, ist aber Katsuobushi. Ein getrockneter, fermentierter Fisch. Geraspelt soll er für den unvergleichlichen Geschmack sorgen. Der getrocknete Katsuobushi stammt aus dieser Fabrik in Ibusuki. Yuki Nishi führt sie in dritter Generation. Seine Fische, die Bonitos, das ist ihm wichtig, alle handgeangelt.
10: Die Fische haben weniger Stress, wenn man sie mit der Hand angelt. Das ist der Grund. Sie haben einen sanften, süßen Geschmack.
8: Bonitos, das sind kleine, besonders feste Thunfische. Die Fabrik verarbeitet 300.000 Stück pro Jahr zu Katsuobushi.
10: Das Essen, die Lebensmittel Japans, das japanische Umami. Sie beginnen mit dem Bonito-Fisch. Meine Arbeit ist also so etwas wie die Grundlage der japanischen Küche.
8: Die Fische kommen schon aufs Fließband. Zeit für mich, mich umzuziehen. Denn ich darf heute mitarbeiten. Ob Herr Nishi sich das wirklich gut überlegt hat, mir seine Fische anzuvertrauen? Bei seinen eigenen Mitarbeiterinnen und Mitarbeitern sieht das jedenfalls beeindruckend, präzise und schnell aus. Gar nicht so kompliziert. Eine kurze Einweisung, dann geht's los.
9: Ich soll jetzt hier den Schritt machen, von da bis da. Und halt nicht so säbeln, sondern in einem durchschneiden. Ich halte auf jeden Fall den Betrieb auf, glaube ich. Aber ja, wenn man das anguckt, was ich geschnitten habe und was er geschnitten hat, das ist von ihm. Das hier, das ist von ihm. Das ist von mir. Man sieht leider einen Unterschied.
8: Nach dem Schneiden muss der Fisch für 2 bis 3 Stunden kochen. Hier riecht es intensiv, aber angenehm. Ein Geruch wie Fischsuppe. Aber jetzt wird es richtig heiß, sagt Herr Nishi. Fürs Räuchern nimmt er nur Kirsch- und Eichenholz. Der Rauch trocknet den Fisch weiter und prägt sein Aroma. Okay. Die Räucherkammer. Hier riecht es wie am Lagerfeuer. Mehrere Durchgänge braucht der Fisch, um fertig zu werden. Dann zeigt mir Herr Nishi sein Heiligtum, die Reiferäume im Keller. Der Fisch bekommt hier eine Schimmelkultur. Die entzieht weitere Feuchtigkeit.
10: Das ist der fertige Katsuobushi in der höchsten Qualität.
8: Entscheidend ist der Klang. Hell und hart. Je trockener der Fisch, desto konzentrierter sein Umami. Aus dem frischen Fisch ist ein intensiver Geschmacksblock geworden. Herr Nishi gibt sogar Katsuobushi Kurse. Heute zeigt er uns, wie aus dem harten Fischblock feine Flocken werden. Der Winkel muss stimmen, der Druck gleichmäßig bleiben. Gar nicht so leicht.
9: So, großer Moment, jetzt wird probiert. Aber man möchte immer mehr essen. Schmeckt auf jeden Fall sehr lecker, vollmundig.
8: Rauchig und herzhaft. Wie eine sehr konzentrierte Fischbrühe. Und dann zeigen sie uns noch, wie wir die Sommersoße für die Nudeln machen können. Die aus dem Restaurant. Das Rezept, noch feiner gemahlener Katsuobushi mit heißem Wasser übergießen. Mirin, Sojasauce und Zucker einmischen, fertig. Nudeln, Soße, es schmeckt wie im Restaurant. Eigentlich ein ganz einfaches Sommergericht. Doch dahinter stecken Monate des Kochens, Räucherns und Reifens. Alles für diesen vollen Geschmack.
0: Echt beeindruckend. Ja, und auch in den kommenden Tagen setzen wir unsere kulinarische Weltreise fort. Morgen zum Beispiel sitzen wir an einem der spannendsten Küchentische Shanghais. Da gibt es nämlich den Trend, dass Köche zum Essen statt ins Lokal zu sich nach Hause einladen. Das heiße Wetter dieser Tage, das kann ja ganz schön auf den Kreislauf gehen. Na, Schwindelgefühl, Benommenheit, Kopfschmerzen, das sind so typische Symptome. Was man dagegen tun kann und welche anderen Ursachen es für Kreislaufprobleme gibt, darüber spreche ich heute mit Dr. Luise Lotte Kramer. So ist es richtig. Hallo erstmal.
11: Hallo.
0: Dr. Luise Lotte Kramer. So viel Zeit muss sein. Wenn wir über Kreislauf sprechen, dann geht es um den Blutkreislauf. Welche Rolle spielt da der Blutdruck?
11: Ja, der spielt eine ganz wichtige Rolle und wir sehen einfach, dass der jetzt gerade ganz aktuell häufig auch mal etwas zu niedrig wird. Ja. Häufig geht es ja immer so darum, der Blutdruck ist zu hoch, wir müssen Medikamente geben, um die Gefäße zu schützen. Aber auch wenn der Blutdruck zu niedrig ist, dann kann das unangenehme Folgen haben, wie gerade schon besprochen, mit Schwindel, Müdigkeit, Kopfschmerzen.
0: Welche Ursachen kann denn zu niedriger Blutdruck haben?
11: Ja, wieder ganz aktuell die Hitze. Der Flüssigkeitsmangel spielt auch eine große Rolle. Wenn einfach zu wenig Volumen im System ist, um quasi unsere Rohre, unsere Blutgefäße ja. mit ordentlich Druck zu versorgen. Es gibt aber auch manchmal eine gewisse Veranlagung zu niedrigem Blutdruck. Also es gibt zum Beispiel einfach statistisch hat sich auch gezeigt, dass eher junge, schlanke Frauen einen niedrigeren Blutdruck haben, ohne dass das jetzt an sich einen Krankheitswert hat.
0: Ja, aus unserer MIMA-Fraggemeinschaft hat uns Martin Holzinger geschrieben. Und zwar, ich nehme blutdrucksenkende Medikamente. Was muss ich jetzt bei der Hitze beachten?
11: Es ist so, dass viele Medikamente, die den Blutdruck senken, wie ACE-Hämmer, Beta-Blocker, Diuretika, diese Wassertabletten sind das, ja, die erfüllen ihren Job eigentlich ganz gut. Die senken den Blutdruck. Ja. Und bei Hitze sinkt der Blutdruck aber zusätzlich, einfach weil die Gefäße weiter werden. Und diese beiden Effekte, die addieren sich und können den Blutdruck eben stärker senken, als man das eigentlich möchte. Mhm. Ich empfehle deshalb immer im Sommer dann doch noch mal häufiger den Blutdruck zu messen und dann auch mit der Hausärztin oder dem Hausarzt zu sprechen, ob man die Dosis vielleicht anpassen sollte, ja. mal eine Tablette am Morgen eher weglässt.
0: Ja. Sie haben jetzt den Flüssigkeitsmangel ja schon angesprochen. Also tatsächlich zeigen ja Studien, dass etwa jeder 10. Erwachsene in Deutschland regelmäßig zu wenig trinkt. Und wir schauen uns deshalb mal an, warum es eigentlich so wichtig ist, genug Wasser zu trinken.
12: Der menschliche Körper besteht zu 55-60% aus Wasser. Bei einem 70 Kilogramm schweren Menschen sind das rund 44 Liter. Über Urin, Schweiß und Atmung verlieren wir aber jeden Tag rund 2 Liter Wasser. Das muss nachgeliefert werden. Denn das Gehirn reagiert besonders empfindlich auf Wassermangel. Es besteht nämlich zu rund 80% daraus. Schon 1-2% weniger Wasser können zu Schwindel, Kopfschmerzen und Konzentrationsstörungen führen.
0: Ja, auch für den Blutkreislauf ist also genug Wasser extrem wichtig. Wie muss man sich das vorstellen, wenn dann plötzlich das Wasser in den Blutgefäßen fehlt?
11: Ja, also das Blut, das dickt richtig ein und das Herz muss jetzt einfach noch mal mehr pumpen, um das gut durch die Gefäße zu transportieren. Insgesamt steigt dabei auch das Risiko für so Blutgerinnsel oder also dann diese Thrombosen, die so ein bisschen gefürchtet sind. Das ist also wirklich eine ganz schöne Belastung für den Körper.
0: Aus unserer MIMA-Fraggemeinschaft haben uns ganz viele Anfragen erreicht, wie viel Wasser man denn so trinken soll. Kann man da so eine Menge ganz pauschal nennen?
11: Für gesunde Erwachsene sagt man so 1,5-2 Liter Wasser pro Tag. Das ist erstmal eine gute Hausnummer. Bei Hitze, bei starker körperlicher Beanspruchung, da sollten es dann wirklich eher 3-4 Liter pro Tag sein.
0: Ja, und muss es immer Wasser sein oder gehen auch zum Beispiel Säfte?
11: Säfte mit dem sehr viel Zucker darin, die beanspruchen den Körper doch noch mal über die Maßen. Mhm. Und deshalb lieber eher ungesüßten Tee, Wasser vielleicht ein bisschen veredelt mit Minze, Beeren, Eiswürfeln. Da kann man ganz kreativ sein.
0: Ja. Wie sieht es mit Kaffee aus? Das heißt ja, dass der angeblich den Kreislauf auf die Sprünge hilft. Andererseits aber soll er ja dem Körper Wasser entziehen. Was ist da dran?
11: Ja, also als selber passionierte Kaffeetrinkerin mit auch chronisch niedrigem Blutdruck kann ich sagen, diese kreislaufbelebende Wirkung vom Kaffee, das stimmt auf jeden Fall. Und neue Studien haben jetzt gezeigt, Kaffee entzieht dem Wasser etwas Flüssigkeit. Das überwiegt aber nicht die Menge an Flüssigkeit, die man mit dem Trinken des Kaffees zu sich nimmt. Also man darf Kaffee trinken bei Hitze, aber eher im moderaten Rahmen, also 2 bis maximal 3 Tassen.
0: Also zum Tässchen Kaffee am besten noch ein Glas Wasser dazu und dann hat man das wahrscheinlich auch ganz gut gelöst. Ne? Neben ausreichend Flüssigkeit, also sprich Trinken, sind ja auch Elektrolyte lebensnotwendig, also ganz bestimmte Salze. Und zu den wichtigsten Salzen zählt das Natrium.
12: Das Meer. Aus ihm ist das Leben entstanden. Und so fließt in unseren Blutgefäßen auch Salzwasser mit einem Salzgehalt, der ungefähr dem der Ostsee entspricht. Ist aber dieser Wert, der Natriumwert im Blut zu niedrig, dann kann es gefährlich werden.
13: Die Patienten kommen verwirrt, die kommen ein bisschen müde, nicht mehr richtig ansprechbar an. Man könnte von einem Schlaganfall ausgehen.
12: Viele Patienten werden dann in die Klinik eingewiesen. Ihr Zustand könnte bedrohlich sein.
14: Bei Bewusstlosigkeit in einer Notaufnahme denken wir natürlich an Herz-Kreislauf-Probleme, an niedrigen Blutdruck oder auch an eine Hirnblutung.
12: Doch die Untersuchungen zeigen dann häufig, dass irgendetwas mit dem Flüssigkeitshaushalt nicht stimmt. Ein entscheidender Hinweis findet sich oft im Blut. Der Natriumwert ist zu niedrig. Der Grund? Natrium gehört zu den Blutsalzen, den Elektrolyten. Damit ist es maßgeblich verantwortlich für den Aufbau der elektrischen Spannung in den Zellen. Nur dadurch können Nervenimpulse überhaupt weitergeleitet werden. Im Gehirn, in Herz und Muskeln. Bei einem zu niedrigen Natriumwert können deshalb lebenswichtige Funktionen gestört sein. Häufige Symptome eines zu geringen Spiegels sind deshalb Verwirrtheit, Übelkeit, Schwindel und vor allem Gangstörungen. Aber genau diese Symptome sind auch typisch für andere Erkrankungen, gerade bei älteren Patienten.
14: Manchmal sind es aber auch ganz diskrete Symptome, die mit einer Demenz verwechselt werden können.
12: Wichtig ist ein ausgewogenes Verhältnis zwischen Wasser und Salzen, denn die Konzentration im Blut ist entscheidend. Eine große Rolle können dabei auch Medikamente spielen, wie zum Beispiel Antidepressiva oder Entwässerungstabletten. Sie können den Natriumwert im Blut beeinflussen. Eine Tatsache, die man unbedingt beachten sollte.
0: Interessant, es wird ja oft vor zu hohem Salzgehalt eigentlich gewarnt. Jetzt haben wir gerade gehört, zu wenig ist auch nicht gut. Wie finde ich denn da die richtige Menge?
11: Also die Empfehlungen sagen 5 Gramm Salz am Tag. Damit ist man eigentlich gut aufgestellt. Mhm. Wenn man jetzt sehr stark schwitzt oder wenn man heftigen Durchfall hatte, dann lieber noch mal ein bisschen nachsalzen.
0: Jetzt haben wir aus unserer MIMA-Fraggemeinschaft noch eine Zuschrift von Corinna Witte ranbekommen. Sie möchte wissen, ob Zimmerpflanzen den Raum helfen zu kühlen.
11: Ja, also Pflanzen schwitzen auch und geben ein bisschen Wasser über ihre Blätter ab. Und das kann ein bisschen Verdunstungskühle machen. Man bräuchte aber sehr, sehr, sehr viele Pflanzen, um so einen Raum wirklich effektiv runterzukühlen. Man sieht es aber in überhitzten Städten, dass draußen wirklich so kleine Gartenparadiese für eine messbare Abkühlung sorgen.
0: Diese Symptome bei zu niedrigem Blutdruck, also Schwindel, Kopfschmerzen, Benommenheit, das klingt jetzt erstmal unangenehm, aber Sie sagen, dauerhaft zu niedriger Blutdruck kann durchaus auch richtig gefährlich sein, ne?
11: Ja, auch wenn der Körper richtig in so einem Schock ist, der Blutdruck auf sowas wie 70 bis 80 mm Hg statt 120 mm Hg sinkt, dann werden die lebenswichtigen Organe wie die Niere, wie das Hirn nicht ausreichend versorgt. Und das ist wirklich potenziell tödlich.
0: Ja, was kann man also tun, um sich vor hitzebedingten Kreislaufproblemen zu schützen? Ein paar Sachen haben wir schon besprochen. Sie haben uns noch ein bisschen was mitgebracht. Was sind so die Tipps, die Sie hier aufgebaut haben?
11: Genau, wir haben hier ein ganz buntes Sammelsurium. Hier erstmal zum Trinken noch ein bisschen was Erfrischendes, zum Beispiel Pfefferminztee. Gibt es auch als ätherische Öle mit so Zitrus, was einfach ein bisschen belebt und auch das Trinken noch mal angenehmer macht. Hier haben wir so ein paar Kühlpads. Das kann man sich herrlich schön auch einfach wässern und dann einmal in den Nacken legen oder hier an die Handgelenke. Sehr effektiv ist auch ein Fußbad. Ja.

0: Sich ja auch noch an Ihre ersten Fahrstunden, liebe Zuschauerinnen und Zuschauer, wie aufregend das damals war, so die ersten Einparkversuche zum Beispiel. Und jetzt stellen Sie sich mal vor, Sie sitzen zum ersten Mal in einem riesigen LKW mit Anhänger oder in einem Bus. Na, die sicher zu handeln, das will natürlich auch gelernt sein. Und genau darum kümmert sich Fahrlehrer Arndt Hove aus Cuxhaven, der seinen Schülern mit viel Geduld, aber auch mit viel Humor das Fahren der ganz großen Maschinen beibringt.
1: Cuxhaven an der Nordseeküste, 9 Uhr morgens. Fahrlehrer Arndt Hove erwartet seine erste Schülerin. Theorieunterricht hatte sie schon bei ihm.
2: Oh, wenn sie dann kommen, können wir auch los.
1: Heute darf sie zum ersten Mal diesen LKW steuern.
3: Morgen Abend.
1: Miriam Körner will Berufskraftfahrerin werden.
2: Na? Warte, hast du Bock, hast du Lust?
3: Ja, alles gut, wunderbar.
2: Ne? Pass auf, bevor wir losfahren. Das ist ja ein Spezialfahrzeug. Guck mal, wir haben eine Wechselbrücke drauf. Das ist ja schon eine Ladung.
3: Ja.
2: Und bevor man morgens die erste Tour beginnt, sollte man erst mal gucken. Guck mal, hier sind so Sicherungsbolzen drin, ob die quer liegen. Und das müssen wir bei allen Vieren machen, weil, stell dir mal vor, wir müssen scharf bremsen. Dann würde das hier ein Eigenleben entwickeln. Das sind mal so knapp 4 Tonnen. Und so ein PKW ist nichts anderes wie eine rollende Cola-Dose. Der kommt unten platt wieder raus. Ne? Genau. Ohne Gurt nicht sporten, ne? Gilt wie die Ladung wie für einen Menschen, ne?
3: Ja.
2: Ja. So. Dann drückst du mal den großen silbernen Knopf richtig durchhalten, bis der Motor läuft. Oh, genau. Wenn eine Gefahr droht, dann in der Mitte einmal. Ah. Ja. Das ist ein LKW, ne? Guck mal. Und immer darauf achten, wenn du jemanden mitnimmst.
3: Bitte anschnallen.
2: Ja. Ne? So, bist bereit?
3: Ich bin bereit.
2: So, dann. So, wir wollen vorne an der Hauptstraße nach rechts abbiegen. Wie schnell dürfen wir?
3: Schrittgeschwindigkeit.
2: Ja, genau, ne? Und wir haben da so ein kleines Licht an der Ecke, das geht dann immer an. Manchmal piept er auch ganz laut, dann warnt der dich. Wir haben einen Abbiegeassistenten, ne? Ja, der Baum, der verdeckt die Sicht, ne?
3: Ja, da kommt ein Fahrradfahrer.
2: Genau, dann bleiben wir schön stehen hier. Und jetzt räumen wir wieder stückchenweise vor. Wie so kleine Häppchen, Vortasten. Warte, da kommt noch ein Gegner. Warte. Guck mal. Ne, der kommt ja auch da durch, ne? So. Jetzt. Und so. Und jetzt.
1: Abbiegeassistenten sind in neuen LKW seit 2022 Pflicht.
2: Ja, guck, da hat er was erkannt, den Radfahrer. Siehst du das?
3: Ja.
2: Und weiter geht. Ne, der war aber, weil wir schon raus waren, aber der Blinker noch funktionierte, hat er uns vor dem gewarnt.
1: Laut Logistikbranche fehlen rund 120.000 Lkw-Fahrerinnen und Fahrer in Deutschland. Miriam wagt den Quereinstieg. Vom Job im Büro hinters Lenkrad.
3: Die Größe und das Lenkverhalten.
2: Ah, und das Schaukeln.
3: Und das Schaukeln.
2: Und das gehen. Wir wollen den Berg hoch.
3: Also ein Auto ist schon wesentlich kleiner und übersichtlicher.
2: So, blinken. Wir wollen ja nach rechts. Ziehen schön rein. Jetzt gehst du rum. Jawohl. Grundlenkung wieder auf. Und guck mal in deinem linken Spiegel. Wir kommen gar nicht auf die schwarze Fläche. Hast du echt cool gemacht. Sauber. Und wieder Stopp. Und wieder Stopp. Jetzt aufpassen hier, Miriam. Und los.
3: Oh, nee, jetzt überholt mich hier jemand.
2: So, du hast eine Hupe. Wenn der sieht, dass du abbiegst, guck mal, das ist eine Unvernunft. Auch von der DLRG. Ganz furchtbar sowas. Er hat eine durchgezogene Linie überfahren. Er hat uns im Abbiegemodus überholt, um geradeaus weiterzufahren. Er sieht, dass am Fahrzeug Fahrschule dran steht. Es ist eine Unvernunft, so etwas zu machen. Es regt mir auf. Und das sind Einsatzfahrzeugführer, Vorbilder im Straßenverkehr. Sowas bilde ich ja auch aus. Es ist ganz furchtbar.
1: Arndt ist gelernter Fleischer und Gebäudereinigermeister. 30 Jahre lang ist er selbst mit dem LKW durch Europa und Afrika gefahren, war auch Busfahrer.
2: Ich hatte 2018 in Hamburg unverschuldet mit einem Linienbus im Schienenersatzverkehr einen schweren Verkehrsunfall. Und ganz viele verletzte Leute. Und ich kam damit nicht klar, weil das waren ja meine Fahrgäste. Und ich habe auch lange gebraucht, mit ärztlicher Hilfe und all sowas, um wieder am Verkehr dran teilzunehmen. Und dann fand mein Arbeitgeber doch toll, pass auf, du arbeitest schon mit den Lehrlingen und das alles. Möchtest du nicht lieber Fahrlehrer werden und unsere Jugend ausbilden? Und tatsächlich macht es mir seitdem Spaß, auch diese Erfahrungen, die man hat,

0: zu teilen.
1: Kommt einmal hier vorne alle ran.
2: Wochenende. Ein Kasernengelände in Cuxhaven.
1: Also, fangen wir an. Erste Bahn. Ganz links außen, wo die 6 Warndreiecke stehen. Mit 30 km/h drauf zufahren. Bei dem ersten Warndreieck voll in die Eisen gehen.
2: Fahrtraining für die Freiwillige Feuerwehr. Das gibt Arndt Hove ehrenamtlich. Zusammen mit einigen Kameraden. Auch Havariekommando und DLRG sind dieses Mal dabei. Malte Marschall ist als erster dran. Er soll den Umgang mit diesem neuen Feuerwehrfahrzeug üben. So.
1: Ab den ersten Dreieck gehst du voll in die Eis. 3, 2, 1, jetzt! Hast du gemerkt, was für ein Ruck durchgeht? Hast du auch gesehen, deinen Anhänger wieder reingekommen?
3: Der hat geschiebt.
1: Der hat ganz schön geschoben, ja. Jetzt machen wir das gleiche noch mal mit 50.
3: 40, 50.
1: Ja, ne? Okay. Stopp! Ah, so, sichern, Gang raus, sichern. So, dann mal aussteigen. Steig mal aus.
3: Pass auf.
1: Ja, steig mal aus. Wir gucken uns das mal an.
3: Uff.
1: Malte, vorhin 30 km/h hier,
3: ja,
1: gebremst. Dann standst du hier. Hier ungefähr. Jetzt mit 50 km/h.
3: Stehst da hinten.
1: 1, 2, 3, 4, 5 mal länger.
3: Gerade so als, auch für mich als Fahrschüler, darf ich ja gerade so sagen, ist das eine total klasse Atmosphäre, um halt sowas zu lernen. Das ist ein cooler Typ.
2: Das kostenlose Fahrtraining, Arndts Idee. Seit 25 Jahren ist er bei der Freiwilligen Feuerwehr.
1: Immer warten, bis sie hinten raus sind. Nicht so dicht hintereinander herfahren. Das sind meine Freunde, das sind Kameraden. Das ist Familie. Wir kennen uns untereinander. Wir kennen unsere Stärken, wir kennen unsere Schwächen. Wir wissen, wo wir den anderen einsetzen. Kameradschaft ist was, ein ganz hohes Gut. Uns ist scheißegal, ob du männlich oder weiblich bist. Deine Hautfarbe spielt überhaupt gar keine Rolle. Dein Glaube interessiert doch niemanden. Aber was uns interessiert, vor uns stehen Menschen. Und dann behandle ich sie per se respektvoll. Und sowas lernt man in der Feuerwehr. Sowas bringt man jungen Menschen bei. In der Jugendfeuerwehr, Kinderfeuerwehr.
2: Zurück bei Miriam. Für die Berufsausbildung zur Kraftfahrerin muss sie zusätzlich zum Führerschein 10 extra Fahrstunden machen. Plus 120 Theoriestunden. Die nächste Herausforderung, rückwärts fahren.
1: Eins stelle ich hier hin. 1, 2, 3. Ich habe Augenmaß. Passt.
4: Ein bisschen.
1: So, und dann kommst du mit dem LKW hier ran. Und wenn ich hier, ich stehe hier, ja, so eigentlich immer, ne?
4: Mhm.
1: Und wenn ich denn so mache, dann bleibst du stehen. Wenn ich so mache, dann hast du ein Problem.
4: Okay.
1: Okay?
4: Ja.
1: Gut.
4: Also das heißt kein Applaus?
1: Nee, heißt kein Applaus. Gut, du steigst jetzt in deinen LKW ein und dann kommst du zurückgefahren.
4: Ja.
2: Der LKW-Führerschein CE kostet im Schnitt rund 4.500 Euro.
1: Das ist auch die Aufregung, wenn sie das erste Mal alleine sei. Jetzt sitzt sie ja ganz alleine drin. Muss man mal machen lassen. Einfach mal machen lassen. Das können die ja gut. Und sie sieht eine neue berufliche Chance da drin. Ne? Sie wird ja richtige Berufskraftfahrerin. Und ist auch echt eine gute Fahrschülerin, muss man wirklich sagen. Aber sie macht es gefühlvoll. Hätte ich nicht gedacht, dass das so gut klappt. Perfekt, komm, gib 5. Hast du geil gemacht. Fürs erste Mal muss ich sagen, top. Also ich freue mich immer. Und wenn man sein Wissen hier so weitergeben kann, gerade so vorhin mit dem Lenken, da hat sie noch versucht zu ziehen, immer am Lenkrad, bis ich gesagt habe, schieb das mal von unten. Und hat sie gemerkt, das geht viel leichter. Der LKW reagiert auf ihr Verhalten.
4: Bei dem erlebt man immer besondere Sachen. Und wenn er seine Geschichten so erzählt, die haben ja meistens dann noch, also richtig witzige Sachen, aber da hat man so einen Lerneffekt von, weil das einem so im Kopf bleibt. Ja, dufter Typ. Ich mag ihn.
1: Das erzählt bloß nicht jeden, du.
4: Nee.
1: Da glaubt da nur jemand. Dafür kriegen wir von dir Matthias-Brötchen an der Klappbrücke.
4: Abgemacht.
1: Wenn du bestanden hast, kriege ich 2.
4: Ja.
1: Danke.
2: Ob LKW oder Feuerwehr, Arndt gibt alles für seine Fahrschüler. Und er ist sich sicher, auch Miriam. wird ihre Prüfung schaffen.
0: Ja, wirklich dufter Typ. 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Den Beruf des Böttchers, also des Fassbauers, den gab es früher in fast jeder Stadt. Heute gibt es davon deutschlandweit nicht mal mehr 100 Betriebe. Aber die blicken durchaus optimistisch in die Zukunft, denn wer zum Beispiel einen Qualitätswein herstellen will, nimmt dafür meist Holzfässer. Hergestellt werden die unter anderem im Fasswerk in Hinterweidenthal in Rheinland-Pfalz, wo wir jetzt noch mal Theresa Peters erreichen. Theresa, woher kommt denn das Holz für die Fässer?
5: Ja, das Holz, was hier für diese Fässer benutzt wird, das kommt direkt aus der Nähe. Das ist nämlich Eiche aus dem Pfälzer Wald. Und ich gebe die Frage aber tatsächlich direkt mal weiter an Michael Fleischmann vom Fasswerk. Warum nehmen Sie denn das Holz direkt von hier? Hat das einen bestimmten Grund?
6: Wir nehmen das Holz hier aus dem Pfälzer Wald, weil es regional ist und weil es sich für den Fassbau bestens bewährt hat.
5: Was bedeutet bewährt hat? Also gibt es guten Geschmack? Welche Eigenschaften bringt es mit?
6: Es bringt guten Geschmack, genau. Und von daher brauchen wir nicht weit wegfahren und irgendwo anders Holz herholen, sondern haben es vor der Haustür.
5: Okay, und dann hatte ich vorhin versprochen, wir schauen uns mal an, was es bedeutet, wenn man ein Fass toastet. Warten Sie mal noch gerade eine Sekunde. Warum macht man das denn? Also was passiert jetzt gleich?
6: Das macht man zum einen, um Röstaromen ins Fass zu kriegen, der sich geschmacklich dann später auf den Wein auswirkt und um damit das Holz in der Form bleibt, damit man dem Holz die Spannung nimmt und damit es später nicht bricht. Das ist ein wichtiger Punkt im Fassbau.
5: Sozusagen 2 in 1, Geschmack und Handwerk.
6: Genau, richtig.
5: Okay, dann schauen wir mal, was das jetzt bedeutet. Genau, und da sieht man auch schon, dieses Fass stand auch schon mal auf dem Feuer, deswegen ist es

0: Und das hat jetzt nicht nur beeindruckend ausgesehen, sondern auch beeindruckend geklungen. Wozu haben Sie das mit den Reifen gerade gemacht? Wozu ist das wichtig?
1: Die Reifen zieht man zwischendurch einfach als mal nach, um zu sehen, damit das Fass richtig gebunden ist und gepackt ist und gebunden ist, ja.
0: Wir hatten es vorhin davon, dass so ein Fass ziemlich teuer ist, weil das Holz teuer ist, weil es Handarbeit ist. Warum greifen Winzer denn trotzdem darauf zurück? Also warum sagen die nicht, okay, ich mache alles aus Edelstahlfässern?
1: Weil so, weil es ein Naturprodukt ist und das heißt, es kann atmen. Im Vergleich zum Edelstahl ist es luftdurchlässig und der Wein entwickelt sich einfach anders. Und deswegen ist es für einen Winzer eine Alternative, um eine andere Geschmacksrichtung zu kriegen.
0: Also heißt das eigentlich, dass die Böttcher auch noch oder die Küfer noch eine Weile weiter Arbeit haben werden?
1: Hoffen wir es, ja.
0: Wenn man sich hier umguckt, wir haben lauter Fässer gesehen, die gerade an denen gebaut wird, die gemacht werden. Hier steht aber nirgendwo ein fertiges Fass. Woran liegt das denn?
1: Das liegt daran, dass wenn so ein Fass fertig ist, dass es eigentlich direkt zum Kunden ausgeliefert wird. Und so arbeiten wir uns von Auftrag zu Auftrag. Die letzten Fässer habe ich erst weggefahren und jetzt sind wir halt schon wieder bei der nächsten Serie, die wir jetzt fertigen und die geht dann als nächstes zu den Kunden.
0: Vielen Dank, Herr Fleischmann. Genau, es ist nämlich August und damit kurz vor der Weinlese. Das heißt, die Winzer können nicht mehr schrecklich lang auf ihre Fässer warten, sondern brauchen die jetzt. Und wer weiß, vielleicht trinkt dann ja demnächst der ein oder andere ein Glas Wein aus einem Fass, das genau von hier kommt.
2: Ja, danke schön, Theresa Peters, für diese Eindrücke aus dem Fasswerk in Hinterweidenthal in Rheinland-Pfalz. Und wir schauen jetzt zum Sport.
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2: Und da tauchen wir quasi ein in den Sport. Toni, die Schwimm-EM in Paris, die läuft und das aus deutscher Sicht auch sehr erfolgreich, ne?
4: Ja, Schwimm-Europameisterschaft steht ja groß oben drüber. Die Wasserspringer zählen aber auch dazu. Mhm. Ja, und da konnten die deutschen Männer jetzt schon wieder jubeln, muss man sagen, nach dem Titel von Moritz Wesemann. Vom 1-Meter-Brett dürfen sich jetzt auch Lou Massenberg und Jonathan Schauer Europameister nennen. Das Synchronduo vom 3-Meter-Brett zeigte einen nahezu perfekten Wettkampf und feierte Gold.
5: Der Moment, in dem Massenberg und Schauer wissen, diesen Vorsprung wird ihnen niemand mehr nehmen. Im Finale des Synchronwettbewerbs vom 3-Meter-Brett zeigen die beiden Springer aus Halle an der Saale einen starken Auftritt. Schon mit dem ersten Sprung finden sie nahezu perfekt in den Wettkampf und setzen sich früh in der Spitzengruppe fest. Die größten Konkurrenten am Ende die unter neutraler Flagge startenden Russen Kuznetsov und Schleicher. Mit einer starken Wertung im letzten Durchgang legen sie noch einmal vor. Doch Massenberg und Schauer bleiben nervenstark. Ihr finaler Sprung mit dem hohen Schwierigkeitsgrad von 3,8 gelingt nahezu perfekt. Als einziges Duo bleiben die Deutschen über alle 6 Durchgänge hinweg fehlerfrei. Am Ende stehen 423,84 Punkte auf der Anzeigetafel. Der Lohn, 15 Zähler Vorsprung und der Europameistertitel. Für den erst 21 Jahre alten Jonathan Schauer ist es die erste EM-Medaille seiner Karriere. Sein Partner Lou Massenberg baut seine beeindruckende Bilanz dagegen bereits auf 11 EM-Medaillen aus. Für das deutsche Team ist es bei dieser Schwimm-EM in Paris bereits das 2. Mal Gold.
4: Beeindruckende Bilder. Machen wir doch gleich weiter. Und zwar mit den Frauen. Da war Gold auch ein Thema für Pauline Pfeiff. War es ehrlich gesagt sogar eine kleine Achterbahnfahrt. Einerseits den Sieg zum Greifen nah, dann musste sie auf einmal noch aufpassen, dass es überhaupt noch eine Medaille wird. Am Ende holte die Turmspringerin aus Berlin die Silbermedaille bei dieser EM.
5: Pauline Pfeiff zeigt aus 10 Metern Höhe einen guten, wenn auch nicht perfekten Wettkampf. Trotzdem Silber gewonnen und nicht Gold verloren. Bis zum 4. Durchgang liegt die 24-Jährige auf Platz 1. Dann der 2,5-fache Rückwärtssalto. Der wird ihr zum Verhängnis. Etwas überdreht. Pfeiff fällt zurück auf Rang 2. Profiteurin? Die 19-jährige Britin Bond, Macy Bond, sie kann sich an der Spitze absetzen, wird am Ende souveräne Europameisterin. Spannend dagegen das Duell um die übrigen Podestplätze, Pfeiff gegen die Niederländerin Prastering. Die Deutsche erkämpft sich am Ende denkbar knapp den 2. Platz. Prastering landet mit nur 0,15 Punkten Rückstand auf dem Bronzerang. Für Pfeiff ist es bereits die 2. Silbermedaille bei diesen Europameisterschaften. Für den DSV der 5. Podestplatz von Paris. Damit ist Deutschland nach den ersten 4 Tagen die zweitbeste Nation.
4: Läuft. Knapp 2 Wochen ist die Fußball-Weltmeisterschaft vorbei. Die Bilder sind aber noch recht frisch. Gigantische Stadien, volle Ränge, trotz der viel diskutierten hohen Ticketpreise. Optisch war das schon ein echter Hingucker. Was den Showfaktor betrifft, sowieso, hat man auch beim Finale in New York gesehen. Doch es stellt sich natürlich noch eine entscheidende Frage. War die Weltmeisterschaft nur ein großes Sportereignis oder hat sie den Fußball in den USA dauerhaft verändert? Wir haben uns in New York umgehört.
6: New York erlebt einen Fußballsommer, wie ihn die Stadt noch nie erlebt hat. Zehntausende feiern das WM-Finale. Millionen verfolgen das Turnier in den USA. Bilder, die den Eindruck vermitteln, Fußball ist endgültig im US-Mainstream angekommen. Zwei Wochen später beginnt der Realitätstest. Im New Yorker Yankee Stadium ist der WM-Rummel dem Liga-Alltag gewichen. In der nordamerikanischen Profiliga MLS rollt wieder der Ball. New York City FC empfängt das Team aus Toronto. Die Weltmeisterschaft ist vorbei. Jetzt muss die Liga zeigen, dass sie Begeisterung dauerhaft in ihre Stadien holen kann. Ich merke das an meiner Highschool-Mannschaft. Dank der WM spielen bei uns 20 Jungs mehr im Team. Die ersten Signale sind positiv. Und auch die größte Fanorganisation des Clubs verzeichnet nach der WM bereits steigende Mitgliederzahlen. Wir haben die Weltmeisterschaft genutzt, um möglichst viele Menschen für Fußball zu begeistern. Jetzt sehen wir bereits steigende Mitgliederzahlen. Viele springen jetzt auf die Fußballwelle auf. Auch der Club hofft auf Rückenwind durch die Weltmeisterschaft. Auf dem Rasen geht es um Fußball. Rund ums Spiel setzt New York City FC bewusst auf Unterhaltung. Heute steht alles im Zeichen von Harry Potter. So will der Club gezielt Kinder und Familien ins Stadion locken. Kinder und Jugendliche sind die wichtigste Zielgruppe. Wenn sie ihre Eltern bitten, gehen wir zu einem Spiel von New York City FC, dann entsteht für uns daraus etwas Großes. Ob die Begeisterung der Weltmeisterschaft anhält, entscheidet sich aber nicht nur im Stadion, sondern auch hier, auf Trainingsplätzen wie diesem im New Yorker Stadtteil Queens. Auf dem Metropolitan Oval, einem der ältesten Fußballplätze New Yorks, trainieren jede Woche hunderte Kinder. Sie könnten die Generation sein, die der WM-Sommer für den Fußball gewonnen hat. Vielleicht gewinne ich eines Tages mit den USA die WM. Mein Traum ist es, die WM zu gewinnen und den Pokal mit meinen Mitspielern in die Höhe zu stellen. Ich war bei zwei WM-Partien. Der Trainer John Burklow erlebt jeden Tag, wie die WM-Kinder für den Fußball begeistert hat. Die Begeisterung für Fußball hat seit der Weltmeisterschaft deutlich zugenommen. Ob der WM-Sommer die Begeisterung für den Fußball in den USA nachhaltig verändert, wird sich in den kommenden Jahren zeigen. Entscheidend wird sein, ob aus den Fans von heute die Fußballgeneration von morgen wird.
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2: So, und ich denke, Toni, jetzt können wir erstmal einen Haken an die Fußball-WM machen, ne? Zumal ja schon wieder andere große internationale Turniere anstehen.
4: Schwimm-EM, gerade schon kurz drüber berichtet, Wasserspringen, Turmspringen, aber ja, auch die Freiwasserschwimmer, die sind heute ins Wasser gestiegen und da gibt es sehr gute Nachrichten. Gerade hat Florian Wellbrock da Gold für Deutschland geholt und da werden wir in der zweiten Mima-Stunde dann auch genauer drüber berichten.
2: Ja, und dort in der Seine in Paris, da scheint noch genug Wasser drin zu sein. Genau das wird allerdings andernorts, gerade in Europa, ja zum Problem, wegen des extremen Niedrigwassers, nämlich der Donau. Könnte es sein, dass zum Beispiel in Ungarn das einzige Atomkraftwerk des Landes abgeschaltet werden muss? Damit würde fast die Hälfte der Stromversorgung im Land ausfallen. Schauen wir gleich drauf. Und wer regelmäßig Mima schaut, weiß natürlich, jetzt 13 Uhr kommt hier normalerweise der Nachrichtenüberblick der Tagesschau. Allerdings streiken die Kollegen beim Norddeutschen Rundfunk auch heute. Trotzdem bringen wir sie natürlich jetzt auf den neuesten Stand mit den wichtigsten Themen des Tages. Ja, 10 Tage liegt er jetzt schon zurück, der Anschlag auf den Christopher Street Day in Berlin, bei dem eine Frau getötet und 31 weitere Menschen teils schwer verletzt wurden. Eine Tat, die Deutschland natürlich schwer erschüttert hat und die viele Fragen aufgeworfen hat. Allen voran die, warum dieser Anschlag nicht verhindert werden konnte, obwohl ja der Attentäter den Behörden als islamistischer Gefährder bekannt war. Der Innenausschuss des Bundestags will in einer Sondersitzung genau darauf Antworten haben.
7: Nur noch Blumen erinnern an das, was hier vor über einer Woche passiert ist. Der Anschlagsort ist inzwischen geräumt, aber die Aufräumarbeiten im politischen Betrieb sind im vollen Gange. Aus der Union kommen Forderungen nach Gesetzesverschärfungen. Einen 10-Punkte-Plan schlägt etwa die junge Gruppe der Unionsfraktion im Bundestag vor.
8: Es geht darum, dass man Gefahren sowohl von inländischen wie ausländischen Gefährdern, die bekannt sind, mit den vollen Mitteln des Rechtsstaats begegnet, mit der gesamten Breite, das Ganze verfassungskonform ausgestaltet, aber mit der nötigen Härte.
7: Es geht um schnellere Abschiebungen, Fußfesseln, Hausarrest und bei Terrortaten eine striktere Anwendung des Erwachsenenstrafrechts in der Altersgruppe der 18- bis 20-Jährigen. Aber die Sitzung im Innenausschuss des Berliner Abgeordnetenhauses in der vergangenen Woche hat Zweifel aufkommen lassen, ob durch all das die Tat hätte verhindert werden können. Abdul B. wurde intensiv überwacht.
9: Dazu zählen unter anderem Gefährdungsansprachen, Kontaktgespräche, verdeckte Maßnahmen und Observationen.
7: Auch sein Telefon wurde überwacht. Vor seiner Wohnung stand eine Kamera.
10: Ich will nur sagen, der Eindruck, wir haben ihn irgendwie uns durch die Finger gleiten lassen, den habe ich nicht.
7: Heute befasst sich auch der Innenausschuss im Bundestag in einer Sondersitzung mit dem Fall. Die Linke fordert statt neuer gesetzlicher Befugnisse erst einmal Aufklärung.
11: Auch hier sind noch ganz viele Fragen offen. Es ist jetzt ein zweites Handy im Spiel. Da stellt sich die Frage, welches Handy wurde da überhaupt überwacht? Genau diese Fragen werden wir heute stellen und wir erwarten ganz klare Antworten von der Bundesregierung.
7: Auch die SPD will zunächst Ermittlungen abwarten, bevor sie neue Befugnisse fordert.
12: Und dann muss man sich in der Ruhe angucken, welche Lücken hätte es im Nachhinein oder hat es gegeben, die im Nachhinein einen Anschlag hätten verhindern können. So einfach ist die Lage hier nicht, denn viele dieser gesetzlichen Befugnisse, die jetzt in der Diskussion sind, gibt es ja längst.
7: Einfache Antworten für die Menschen dürfte es heute im Bundestag nicht geben.
2: Ja, der Attentäter vom CSD, der hatte sich über Jahre hinweg offenbar radikalisiert, war schon als Jugendlicher mit Straftaten aufgefallen, hatte auch Kontakte zur Terrororganisation Islamischer Staat. Und eigentlich sollte er nach einer Verurteilung an einem Deradikalisierungsprogramm teilnehmen. Vorgespräche dazu liefen allerdings ins Leere und deshalb wird darüber diskutiert, was solche Programme überhaupt bringen. Dabei haben sie schon vielen beim gefährlichen Ausstieg aus der Szene geholfen.
13: Wir treffen eine junge Migrantin. Sie ist Muslima und eine Extremismus-Aussteigerin. Um ihre Identität zu schützen, nennen wir sie Mia. Über soziale Medien geriet sie vor rund 10 Jahren in ein islamistisches Milieu. Online drängt man sie zur Ausreise nach Syrien zum IS. Im Interview sagt sie, Zitat, es hieß immer wieder, was machst du noch hier? Dein Platz ist in Syrien. Doch sie reist nicht aus, heiratet stattdessen einen ihr unbekannten Islamisten in Deutschland. Ihre Ehe ist von ideologisierter Gewalt geprägt. Ihr Mann betrachtet sie als sein Eigentum, sagt sie. Nach ihrem Ausstieg bekommt sie Todesdrohungen. Ein Muster, das Ausstiegshelfer aus der islamistischen Szene kennen. Bei einer Fachstelle für Deradikalisierung bekommt sie Hilfe. Warum radikalisieren sich Menschen wie Mia und wie läuft Deradikalisierung ab?
14: Wir werden die Scharia bis nach Deutschland bringen.
13: Wir besuchen das Kompetenzzentrum Deradikalisierung in München, zeigen den Mitarbeitern Posts aus einer aktuell in Deutschland abrufbaren Webseite des IS. Das Internet, ein Ort, an dem Islamisten extremistische Ideen sehen.
15: Natürlich ist die ideologische Komponente eine relevante. Da arbeiten wir mit speziell ausgebildeten Personen, die sich auch islamwissenschaftlich auskennen. Aber das ist in aller Regel nie der einzige Punkt. Es gibt hier keine monokausalen Erklärungen dafür. In jedem Einzelfall anders.
13: Polizisten, Islamwissenschaftler und Sozialarbeiter arbeiten hier eng zusammen. Aussicht auf Erfolg gibt es vor allem dann, wenn radikalisierte Menschen sich auf Gespräche einlassen. So sei 150 Menschen der Absprung aus dem radikalen Milieu geglückt. Doch es klappt nicht immer.
16: Es gibt eine gewisse Anzahl von Fällen, die haben wir abgebrochen tatsächlich. Das sind ungefähr 20 Fälle, weil bei diesen Personen nicht davon auszugehen war, dass sie sich nachhaltig vom Extremismus distanzieren werden.
15: Besonders schwierig ist es natürlich bei uns bei einem Personenkreis, der in seiner, nennen wir es mal, in seiner radikalen Welt so viel Erfüllung findet. Letztendlich ist Radikalisierung in der Basis der Erklärung immer eine Erfüllung von Bedürfnissen.
13: Dann ordnen Sicherheitsbehörden repressive Maßnahmen an, wie zum Beispiel Überwachung und Fußfessel. Für Mia und ihre Kinder war die Hilfe der Deradikalisierungsstelle entscheidend, um aus dem islamistischen Milieu und von ihrem radikalen und gewalttätigen Mann wegzukommen.
2: Die Sicherung der EU-Außengrenzen ist ja eigentlich eine gemeinsame europäische Aufgabe. Aber von Solidarität und Gemeinsamkeit war nach dem Massenansturm auf die spanische Exklave Ceuta wenig zu spüren. Stattdessen Streit und Schuldzuweisungen. Zwar sind die meisten der geschätzt 60.000 Migranten wieder nach Marokko zurückgekehrt, aber die Bilder von diesem Ansturm, die bleiben natürlich hängen. Und auch der Streit hält weiter an. Italiens Regierung fordert sogar, Spanien erstmal aus dem Schengen-Raum auszuschließen. Heute nun wollen die EU-Innenminister über die Folgen von Ceuta beraten.
7: Es sind noch Tausende, die in der spanischen Exklave Ceuta verharren. Unter ihnen viele unbegleitete Minderjährige, so die örtlichen Behörden. Mitarbeiter von Hilfsorganisationen wie dem Roten Kreuz haben inzwischen begonnen, Wasser und Lebensmittel zu verteilen. Für manche von ihnen, so berichten Reporter vor Ort, das erste Essen seit Tagen. Von Marokko aus hatten ab Donnerstag vergangener Woche rund 60.000 Menschen Ceuta erreicht. Ein plötzlicher und unerwarteter Ansturm. Die italienische Ministerpräsidentin Giorgia Meloni reagierte prompt und kritisierte Spanien hart. Italien werde nicht zusehen und in Sachen illegaler Einwanderung keinen Millimeter nachgeben. Einen Tag später wird das Schengen-Abkommen mit Spanien ausgesetzt. In Ausnahmesituationen wie diesen führt Italien vorübergehend Grenzkontrollen für Drittstaatsangehörige ein. Bereits in früheren Fällen haben wir und andere europäische Länder das getan. Das ist also eine Übergangslösung. Die Beziehung zwischen dem spanischen Ministerpräsidenten Sanchez und Meloni erreicht damit einen neuen Tiefpunkt. Die Italienerin verlangt in der Migrationspolitik mehr Härte. Das hat ihre rechte Regierung immer wieder deutlich gemacht, vor allem mit dem sogenannten Albanien-Modell. In dem kleinen südosteuropäischen Land hat die Italien ein Aufnahme- und ein Abschiebezentrum errichten lassen. Hier sollen Migranten in einem Schnellverfahren geprüft und bei abgelehntem Asylantrag schnell abgeschoben werden. Doch mehrere Gerichte haben das gestoppt. Im Herbst wird ein Grundsatzurteil des Europäischen Gerichtshofs erwartet. Rom hofft auf grünes Licht und will das Modell sogar auf europäische Ebene ausweiten. Wie italienische Medien berichten, sollen in weiteren Staaten wie etwa Ghana, Senegal und Montenegro Migrantenzentren errichtet werden, finanziert mit EU-Mitteln.
2: Ja, welche Konsequenzen folgen nach Ceuta? Darüber beraten die EU-Innenminister heute virtuell auf einer Dringlichkeitssitzung. Und darüber kann ich jetzt sprechen mit unserem Korrespondenten in Brüssel, mit Stefan Stuchlik. Stefan, sind denn konkrete Entscheidungen da heute zu erwarten?
17: Das wage ich nicht zu prognostizieren. Das erste konkrete Ergebnis, was rauskommen soll, ist ein Signal der Geschlossenheit und der Einigkeit, so hat es geheißen. Aber das sieht im Moment nicht sehr gut aus. Die Pressekonferenz ist gerade eine Stunde nach hinten verschoben worden. Wir hören, dass es immer noch enormen Streit gibt zwischen den Mitgliedstaaten. Spanien wird ja vorgeworfen, mit Schuld zu sein durch das Regierungshandeln an dieser Krise. Spanien wehrt das vehement ab und sagt, man habe zwar eine sechsstellige Zahl von Illegalen im Land legalisiert, das habe aber mit der Flüchtlingskrise in Ceuta nichts zu tun. Im Moment, so hören wir, wird da immer noch mit harten Bandagen auch gegen Italien ausgeteilt. Also mit der Einigkeit müssen wir noch ein bisschen warten.
2: Es geht ja da auch um Frontex, um die Europäische Agentur für die Grenz- und Küstenwache. Inwiefern wird deren Einsatz jetzt möglicherweise verändert oder gestärkt?
17: Also wie konkret wir da heute was als Ergebnis bekommen werden, wage ich nicht zu beurteilen. Aber wir können sagen, dass ein Vorschlag auf dem Tisch liegt, der von einer Mehrheit von Mitgliedstaaten unterstützt wird. Und zwar der, dass in zukünftigen Fällen von so einer Krise die EU-Kommission ohne vorherige Zustimmung des betroffenen Landes, in dem Fall wäre das Spanien gewesen, EU-Frontex-Soldaten, EU-Frontex-Beamte der Grenzschutzbehörde vor Ort schicken kann. Das hat einige rechtliche Probleme, denn das hieß ja, dass das betroffene Land auch einen Teil der Souveränität über seine eigenen Grenzen aufgeben müsste. Aber man kann an diesem Vorschlag schon sehen, in welche Richtung gedacht wird.
2: Die Zehntausenden Migranten, die waren ja von Marokko aus in die spanische Exklave Ceuta geflohen. Welche Botschaft senden die Europäer da jetzt an Marokko?
17: Ich glaube, die EU-Kommission hat in den letzten 4 Tagen nichts unversucht gelassen, um klare Signale nach Marokko zu senden. Man hat eine eigene Sonderkommissarin entsandt, die Mittelmeerkommissarin Schwyzer, mit einem klaren Auftrag, nämlich Marokko, Rabat klarzumachen, dass wenn Marokko an einer weiteren wirtschaftlichen Zusammenarbeit mit der EU interessiert wird, wenn Rabat wirklich dieses EU-Marokko-Abkommen haben will, dann erwarte man, so die EU-Kommission, auch eine klare Zusammenarbeit bei Flüchtlings- und Asylfragen. Und wenn ich eine Nebenbemerkung des spanischen Innenministers vor 2 Tagen richtig interpretiere, dann hat dieser Druck der EU-Kommission auch geholfen, die Krise in Ceuta so schnell und reibungslos zu beenden.
2: Dankeschön, Stefan Stuchlik, für diese Einschätzungen live aus Brüssel. Wer in einer größeren Stadt unterwegs ist, dürfte solche Bilder hier wahrscheinlich kennen. Viele leere Büros und Gewerberäume, also Flächen, die ungenutzt sind, während ja gleichzeitig viele Menschen händeringend nach einer Wohnung suchen. Bundesweit fehlen aktuell etwa 1,4 Millionen Wohnungen, vor allem bezahlbare natürlich. Und da liegt doch die Frage nahe, warum aus dem Leerstand nicht einfach Wohnraum machen. Aber so einfach ist das nicht.
18: Wo Adiona Reichert heute ihre Hausarbeit erledigt, mussten einst junge Männer zur Musterung antreten. Aus den Büros im dunklen Betonklotz sind Wohnungen geworden, bezahlbare.
19: Ich habe vorher sehr viele Wohnungen gesucht, Einzimmerwohnungen. Ich habe immer eine Absage gekriegt für jede Wohnung, egal welche Wohnung ich angeschrieben habe.
18: Hier in Bremen wurde mit dem Umbau auch der Umwelt geholfen. Denn in so einem Hochhaus stecken Unmengen Stahl und Beton. Denn wird neu gebaut, entsteht jede Menge CO2. Schlecht fürs Klima. In Bremen haben sie deshalb versucht, möglichst viel wiederzuverwenden.
20: Alles, was grau ist, ist der ursprüngliche Bestand und den konnten wir komplett stehen lassen. Das heißt, wir haben das komplette Stützengerüst, wir haben den kompletten inneren Kern. Das sind also alles Materialien, die vor 60 Jahren dort verbaut wurden und erhalten werden konnten.
18: Bürotürme. Jahrelang ließ sich damit richtig Geld verdienen. Doch dann kam die Corona-Krise, Homeoffice. Und so zog der Leerstand ein. Frankfurt am Main. Ortsbesichtigung im 14. Stock. Eine Topfläche auf dem Markt. Monatsmiete 86.250 Euro.
21: Du hast ungefähr 1.500 Quadratmeter pro Ebene.
18: Diese Bürofläche werden Sie wohl gut vermietet bekommen. Aber auch die Immobilienexperten wissen, Leerstand nimmt zu. Aber Wohnungen werden dringend gebraucht.
22: Das ist nicht so einfach, wie es immer klingt, weil in Deutschland wir extrem viel Auflagen haben. Das heißt, wenn ich ein Bürohaus umwandle in Wohnen, habe ich erhebliche Kosten, sodass es sich oftmals gar nicht rechnet.
18: Doch er hat da andere Erfahrungen gemacht, Architekt Dietmar Wahlberg. Von der Näherei zur Studentenbude. Gebäude umwandeln, damit kennt er sich aus.
23: Da war es eben so, dass wir eben aus ausgewerteten Projekten feststellen konnten, dass die entstandenen, das ist nicht Theorie, sondern die entstandenen Wohnungen zu einem baulichen Aufwand, zu Kosten entstanden sind, die bis zu einem Drittel dessen betrafen, was ein Neubau eben aufgerufen hat. Das würde ich aber auch nicht für die Regel erklären, aber für die Hälfte kann man es tun.
18: Leerstand statt Wohnen. Bauministerin Verena Huberts will gegensteuern mit einem Förderprogramm mit 300 Millionen Euro. Wie kommt das an bei der Immobilienwirtschaft?
24: Das Förderprogramm, was Sie ansprechen, wird, wenn Sie es hochrechnen, maximal 10.000 Wohnungen in der Umwandlung fördern können. Also da muss man auch die Verhältnisse noch mal
25: aber
24: sehen.
25: Aber das ist doch vielleicht auch ein Anfang, auf den Ihre Unternehmen
24: deswegen
25: reagieren.
24: Deswegen sage ich ja, gerade ein Baustein. Das beginnt jetzt. Wir werden uns das anschauen.
18: Ein Baustein für nachhaltigere Städte und mehr Wohnraum.
2: Ein Ausschnitt war das aus der ARD-Story Umbau statt Abriss, die Sie in voller Länge heute Abend sehen können um 22.50 Uhr im Ersten und die Sie jetzt natürlich auch schon streamen können, und zwar in unserer ARD-Mediathek. Durch die Trockenheit und die Hitze in Europa sind viele Flüsse auf einen historisch niedrigen Pegel gesunken. Und dieses Niedrigwasser, das hat Folgen. Im Südosten Europas zum Beispiel sorgt dieses Niedrigwasser für eine große Energiekrise. Weil die Donau nämlich mancherorts so wenig Wasser führt wie noch nie, können die Reaktoren der Atomkraftwerke, die dort in Rumänien oder auch in Ungarn stehen, nicht ausreichend gekühlt werden. Die Leistung, die wurde bei beiden schon gedrosselt. Gut möglich, dass deshalb auch das einzige AKW Ungarns erstmals seit 44 Jahren sogar komplett abgeschaltet werden muss. Und damit würden dann 40% der ungarischen Stromversorgung ausfallen.
0: So wenig Wasser gab es noch nie in der Donau. Die Hitze und der fehlende Regen haben zu dem historisch niedrigsten Pegelstand dieser wichtigen Lebensader in Ungarn geführt. Das Land kämpft seit dem Wochenende mit massivem Wassermangel und als Folge mit einer drohenden Energiekrise. Denn das einzige Atomkraftwerk des Landes, das mit seinen 4 Reaktoren für 40% des Stromes sorgt, stand noch gestern kurz davor, abgeschaltet zu werden. Zu wenig Wasser für die Kühlung, das aus der Donau kommt. Doch dann die vorsichtige Entwarnung des ungarischen Ministerpräsidenten heute Morgen. Meine lieben Landsleute, wir haben die schwierigste und kritischste Nacht hinter uns. Die Situation hat sich stabilisiert. Am Morgen ist der Wasserstand in Paksch um 2 Zentimeter gestiegen und die letzte Turbine ist stabil in Betrieb. Auch wenn der Pegel um 2 Zentimeter gestiegen ist, ermahnt der Ministerpräsident: Wir erwarten weiterhin, dass die freiwillige Reduzierung des Konsums durch Großverbraucher eingehalten wird. Ungarn hat in den letzten Tagen viel Strom eingespart. Güterzüge stehen jeden Tag von 17 bis 22 Uhr still und das imposante Parlamentsgebäude in Budapest wird nicht beleuchtet. Auch U- und Straßenbahnen fahren mit gedrosselter Geschwindigkeit. Zusätzlich hat die Regierung die Menschen gebeten, Strom zu sparen. Der Einsatz einer Klimaanlage ist bei 40 Grad ehrlich gesagt unverzichtbar. Aber wir versuchen, sie so spät wie möglich einzuschalten, wann immer es geht. Auch beim Wasserverbrauch versuchen wir zu sparen, wirklich nur das Nötigste, zum Beispiel beim Duschen. Also ich habe meine Routine ein wenig umgestellt. Die Hitzewelle hat nicht nur Ungarn erfasst. Auch in Rumänien herrscht wegen der Dürre und Hitze eine akute Stromkrise. So musste auch hier wegen des zu niedrigen Wasserstands der Donau im Kernkraftwerk Cernavoda einer der 2 Reaktoren heruntergefahren werden. Auch hier reichte das Kühlwasser nicht aus. Nun droht dem 2. Reaktor die Abschaltung. 50 Kilometer vom Kraftwerk entfernt hat das Militär gestern einen Felsen im Flussbett der Donau gesprengt, mit dem Ziel, die Fließgeschwindigkeit der Donau zu erhöhen und mehr Wasser in Richtung des Kernkraftwerks zu lenken. Sollte diese teilweise Flussumleitung scheitern, müsse das AKW spätestens an diesem Donnerstag ganz abgeschaltet werden, sagte Verteidigungsminister Radu Miruta gestern. Die Ausnahmesituation an der Donau ist sowohl für Binnenschifffahrt als auch Wirtschaft eine große Herausforderung. Ungarns Ministerpräsident hat zum Durchhalten aufgerufen, bis zum Wochenende. Dann soll der ersehnte Regen kommen.
2: Ja, Hitze und Trockenheit machen sich auch hier in Deutschland bemerkbar. Wer zum Beispiel diese Tage an Feldern vorbeikommt, sieht dort oft ja solche großen Sprenkler hier, die die Pflanzen mit Wasser versorgen, dass die Pflanzen angesichts der Hitze und Trockenheit auch dringend brauchen. Kennen Sie vielleicht auch aus dem eigenen Garten, wenn Sie einen haben. Aber in vielen Gewässern sind die Pegel eben inzwischen dermaßen gesunken, dass eine Wasserentnahme aus Seen, Flüssen oder auch aus Brunnen vielerorts inzwischen eingeschränkt oder sogar ganz verboten wurde.
1: Hier haben die Zwiebeln aufgehört zu wachsen. Landwirt Thomas Schmelzle und Sohn Felix auf ihrem Acker. In den letzten 10 Wochen hat es in Schweigern bei Heilbronn viel zu wenig geregnet.
3: Die hätten jetzt vielleicht 30, 40 mm Durchmesser. Wir hätten aber gern zum Ernten dann wenigstens im Durchschnitt 70 mm Durchmesser. Sonst diese Ware hier ist nicht verkaufsfähig, die sind zu klein. Und da wird sich die Ernte gar nicht lohnen.
4: Aber sie wachsen nicht ohne Wasser?
3: Bingo, ja.
1: Normalerweise nehmen die Schmelzles Wasser aus dem nahen Leinbach, um ihre Felder zu bewässern. Doch das ist jetzt komplett verboten.
3: Das Landratsamt hat praktisch gesagt, jetzt ist Schluss, Pegel sind zu tief. Fertig.
1: Viel mehr als auf Regen warten, bleibt ihnen nicht mehr. Die Dreisam hier bei Freiburg, stellenweise komplett ausgetrocknet. Den Fischen bleiben nur kleine Stellen, an denen sich das letzte Wasser sammelt. Nicht weit entfernt in Emmendingen. Dieses Salatfeld ist verloren. Ein generelles Wasserentnahmeverbot gibt es hier nicht, dafür aber hohe bürokratische Hürden, um noch Wasser entnehmen zu dürfen, sagt Landwirt Oliver Dinger. Er mache es deshalb schon lange nicht mehr. Und so müssen er und seine Tochter zuschauen, wie auf diesem Feld der Salat vertrocknet.
5: Egal, wo man hinschaut, eigentlich wächst nichts Gescheites mehr vom Gemüse. Alles geht kaputt und wir wollen auch gar nicht mehr die Pflanzen pflanzen, die wir jetzt daheim haben und die eigentlich jetzt pflanzen, die wir pflanzen sollten.
1: Nur einen ganz kleinen Teil ihrer Pflanzen wässern die Dingers noch, um überhaupt noch etwas auf dem Markt verkaufen zu können. Direkt am Hof, tröpfchenweise, mit Leitungswasser. Das ist aber viel zu teuer. Die Familie hat versucht, einen eigenen Grundwasserbrunnen zu bohren, doch selbst 9 Meter tief habe es kein Wasser gegeben. Der fehlende Regen macht sich längst auch beim Grundwasser bemerkbar. Michel Wingering checkt für die Landesanstalt für Umwelt Baden-Württemberg regelmäßig die Pegel, wie hier in Moosberg bei Stuttgart. Der Grundwasserspiegel sinkt nicht nur hier kontinuierlich, neue Negativrekorde drohen, es müsse gespart werden.
6: Wir müssen versuchen, Wasser zu sparen, sparsame Beregnungssysteme einzusetzen, auch insbesondere, wenn der Spitzenbedarf am höchsten ist, auch auf nicht essentielle Wassernutzungen verzichten, Rasenberegnungen oder solche Sachen.
1: Vorrang habe die Versorgung mit Trinkwasser und der Schutz der Gewässer. Auch wenn das für viele Landwirte bedeutet, ihre Felder trocknen aus.
2: Knapp 5 Jahre ist es her, dass sich in Afghanistan diese dramatischen Szenen hier abgespielt haben. Verzweifelte Menschen stürmten damals den Flughafen von Kabul, klammerten sich an startende Flugzeuge, wollten unbedingt das Land verlassen, nachdem die NATO-Truppen ja überstürzt abgezogen waren und die Taliban die Macht übernahmen. Seitdem hat sich zwar die Sicherheitslage dort verbessert, es gibt zumindest kaum noch Terroranschläge, aber dafür leiden vor allem die afghanischen Frauen unter der Unterdrückung durch die Taliban. Also alles in allem nicht unbedingt ein Land, in dem man Urlaub machen möchte, oder? Naja, tatsächlich war Afghanistan durchaus mal ein ziemlich beliebtes Reiseziel. Und mittlerweile werben Reiseinfluencer im Internet wieder ganz gezielt für einen Urlaub am Hindukusch. Auch die Taliban, die öffnen sich für den Tourismus, weil sie Geld brauchen. Und unser Korrespondent Markus Spieker hat sich einer Reisegruppe angeschlossen.
8: 1, 2, 3. Welcome to Afghanistan! 7 Fremde, 1 Woche, ein Land, das die meisten meiden, aber das neuerdings von Reiseinfluencern gehypt wird. Afghanistan ist unglaublich. Kommt nach Afghanistan, habt keine Angst. Urlaub bei den Taliban, geht das? Ist das sicher? Und wenn ja, kann man das moralisch verantworten? Das will ich wissen und schließe mich einer Reisegruppe an.
9: Die Stadt wirkt sehr friedlich. Im Vergleich zu vor 10 Jahren, als die Terrorgefahr recht groß war, fühle ich mich deutlich sicherer. Auf der anderen Seite eben wegen der vielen Taliban-Checkpoints ist auch so ein bisschen beklemmendes Gefühl.
8: Immerhin 10.000 ausländische Besucher gab es im letzten Jahr. Das klamme Emirat braucht die Einnahmen, solange sich die Touristen den Auflagen fügen. Wenn ihr herkommt, müsst ihr unsere islamischen und kulturellen Gesetze respektieren. Innerhalb dieser Grenzen könnt ihr überall hingehen. 4 meiner Mitreisenden kommen aus Deutschland und wurden dort eher mit Unverständnis verabschiedet.
10: Warum machst du das? Warum brauchst du das? Und ja, sehr, also zum ersten Teil negativ. Jedoch, ich habe gesagt, du, ich möchte mich selber davon überzeugen, ob das wirklich so negativ ist.
11: Ich reise gerne und genau, möchte jedes Land der Welt mal bereisen.
8: Es geht von der Hauptstadt Kabul ins Bamiyan-Tal zu den gesprengten Buddha-Statuen. Im Jahr 2001 wurden sie von den Taliban zerstört, jetzt ist nichts mehr übrig. Und weiter zum schönsten Nationalpark des Landes, Band Eamir. Hier müssen sich die Frauen verstecken vor einem Taliban-Sittenwächter.
12: Wo ist Hannelore? Hannelore, komm!
26: Hannelore!
12: Hannelore!
11: Weil ich gefragt habe, um was es ging. Und es ging halt eben darum, was unsere Frauen aus der Gruppe hier quasi wollen. Ne? Also das holt dann einen schon auch in die Realität wieder zurück.
8: Unterwegs immer wieder bewaffnete Taliban und Frauen, die betteln oder für einen Hungerlohn arbeiten. Aber immer wieder auch atemberaubende Schönheit, eine Grenzerfahrung zwischen Mitleiden und Staunen.
2: Ja, eine Reportage von Markus Spieker, der inzwischen wieder zurück und jetzt bei mir im Studio ist. Herzlich willkommen, Markus.
27: Hallo.
2: Du bist, wir haben gesehen, mit einer Reisegruppe durch das Land eben gereist. Welche Eindrücke hast du da gesammelt? Wie hast du die Lage in Afghanistan erlebt?
7: Ich fand es sehr, sehr widersprüchlich. Also einerseits, du hast es ja schon gesagt, Sicherheit sehr viel besser. Gleichzeitig das Land auch noch schöner, als ich es in Erinnerung hatte. Also du hast Traumlandschaften, Nationalparks, du hast kulturelle Sehenswürdigkeiten, Paläste, Moscheen. Und dann ist da die unglaubliche Armut im Land und vor allem die Diskriminierung der Frauen, die immer schlimmer wird. Also eine Reiseteilnehmerin hat das so ein bisschen auf den Nenner gebracht. Das Land ist reich, aber dafür doch sehr, sehr arm.
2: Du hast sicherlich auch mit deinen Mitreisenden gesprochen, bist mit denen ins Gespräch gekommen. Was haben die gesagt? Warum zieht es Menschen aus Deutschland nach Afghanistan?
7: Ja, also das eine Mal gibt es ja die, die gar nicht in meiner Reisegruppe waren. Also diese Individual-Influencer, die so eher aus narzisstischen Gründen da sind, um das dann zu posten und auch ein bisschen sich selber da ins Rampenlicht zu stellen. In unserer Gruppe waren einmal, ich sag mal, der Typ Weltenbummler oder Weltensammler. Also wir hörten ja, der eine möchte jedes Land der Welt bereisen. Wir hatten einen Teilnehmer, der war jetzt bei Land 111, vorher Irak, danach kommt dann der Kongo. Und dann waren die, das waren bei uns die Frauen in der Gruppe, die eher so landeskundlich interessiert waren, die teilweise schon vorher Projekte unterstützt haben, die Freunde in Afghanistan haben oder eine, die in Afghanistan aufgewachsen war und das Land wieder entdecken wollte. Also denen es eher wirklich darum ging, das Land noch mal so zu erleben, wie es wirklich ist.
2: Jetzt ist diese Reiseroute, auf der ihr unterwegs wart, ja eine sehr genau abgesteckte Strecke. Konntest du auch abseits dieser Route Eindrücke sammeln?
7: Ja, wir waren, bevor die Reise losging, einmal in so einem Gebiet nah an so einem Flüchtlingslager, in so einer Caritas-Gesundheitsversorgungsstation. Da sieht man wirklich die Ärmsten der Armen, weil Gesundheitsversorgung gibt's in dem Land kaum. Ansonsten war ich auch noch mal in so einer Weberei für Frauen. Da wollte ich extra hin, um zu gucken, wie die Frauen die wenigen Jobs, die es noch gibt, ausfüllen. Und da waren Frauen, die Informatikerinnen waren, die eigentlich Ärztin werden wollte, die studiert hatten, die Lehrerinnen waren und jetzt für ein paar Euro im Monat wirklich mühselig Teppiche knüpfen mussten. Und die erschütterndste Szene für mich war eine Begegnung mit einer Schulklasse. Ganz zufällig Mädchen, 6. Klasse. Man weiß, danach ist Schluss. Es geht nicht weiter nach der 6. Klasse für Mädchen in Afghanistan mit Bildung. Und die einerseits vor einem Nichts stehen, aber doch so viel Hoffnung hatten, dass irgendwie doch noch eine Perspektive für sie da ist. Das hat mich sehr beeindruckt.
2: Du hattest Afghanistan ja auch schon vor der Machtübernahme der Erneuten durch die Taliban bereist. Was hat sich seitdem in dem Land verändert alles?
7: Ja, tatsächlich die Sicherheitslage. Ja. Also die bewaffneten Taliban stehen an jeder Straßenecke. Es gibt eigentlich keine Opposition. Das ist per se insofern gut, dass die Angst weg ist. Dann ist es noch mehr Business, hatte ich den Eindruck, in den großen Städten eben auch deshalb, dass man sich freier bewegen kann. Aber tatsächlich die Burka-Dichte immer höher. Es gibt noch kaum Frauen, die nicht verschleiert sind, die nicht voll verschleiert sind. Die Armut, also das ist wirklich ein Land, wo die Hälfte der Bevölkerung unterhalb der Armutsgrenze lebt. Und das ist tatsächlich schlimmer geworden, weil natürlich die internationale Staatengemeinschaft sich zurückgezogen hat. Es kaum noch Gelder gibt für das Land, also sehr, sehr schwierig.
2: Hast du dich trotzdem sicher gefühlt?
7: Ich habe mich sicher gefühlt. Ich war auch positiv überrascht, dass es keine Zwischenfälle gab. Nicht, dass ich mal zwischendurch mein Kameramaterial vorzeigen muss, dass die Taliban noch mal gecheckt haben. Also das verlief überraschend gut.
2: Also aus deiner Reise, aus deinen Erlebnissen ist eine 45-minütige Reportage entstanden mit dem Titel Ferien bei den Taliban. Die läuft heute Abend um 23.35 Uhr im Ersten oder schon jetzt natürlich in der ARD-Mediathek. Vielen Dank, Markus, dass du bei uns warst. Und ja, schauen Sie gern in diese Reportage hinein, liebe Zuschauerinnen und Zuschauer. Ja, wem das mit Afghanistan vielleicht dann doch ein bisschen zu riskant ist, reist vielleicht lieber nach Japan. Ist ja unter anderem bekannt für seine teils verrückten Erfindungen, wie zum Beispiel die folgende. In einigen Hotels und Spas, da steht nämlich eine ganz besondere Waschmaschine. Und zwar eine, die nicht Kleidungsstücke reinigt, sondern Menschen.
13: Japans neueste Hotelattraktion, die Menschenwaschmaschine. Fassungsvermögen, exakt ein Mensch. Der Hotelmanager empfängt den nächsten Gast persönlich. Der will wissen, ob die Maschine wirklich porentief reinigt. Ich habe gehört, dass dieses Badeerlebnis besser ist als ein normales Bad. Deswegen freue ich mich darauf. Der Hotelmanager erklärt das Prinzip. Der Mensch wird zum Wäschestück. Einsteigen, stillhalten, die Maschine macht den Rest. Die Hautablagerungen werden vollständig entfernt. Der Grund ist, mit dieser Ultrafeinblasendusche kann man sogar Tinte von einem Filzstift entfernen. Die Waschzeichen für den Fleckentest. Dann startet das 330.000 Euro teure Hightech-Gerät. Waschmittel? Keins. Wasser genügt. Die Düsen? offenbar im Wohlfühlprogramm. Sie schießen ultrafeine Wassertropfen, kleiner als menschliche Poren, sollen die Haut reinigen. Die Wasserstrahlen passen sich automatisch an den Herzschlag an. Nach 15 Minuten meldet die Maschine, Waschgang beendet. Hotelgast Shinichiro zeigt, Fleckentest bestanden. Die Zeichen fast vollständig verschwunden. Nur ein Programm fehlt noch, trocknen. Dafür setzt das Hotel auf bewährte Technik aus Finnland. Eine Waschladung kostet 18.000 Yen, umgerechnet etwa 100 Euro.
2: Tja, eine Waschmaschine für Menschen hätte sie vor 2 Jahren vielleicht auch bei Olympia in Paris ganz gut gebrauchen können. Ich erinnere mich ja noch an das verdreckte Seine-Wasser damals. Ne?
14: Das war ehrlich gesagt nicht so cool. Gerade sind ja wieder in Paris die Schwimm-Europameisterschaften. Und im Freiwasser auch wieder in der Seine, allerdings diesmal deutlich weiter flussaufwärts, also Richtung Eiffelturm. Mhm. Da gibt es so einen Nebenarm der Seine, der soll deutlich sauberer sein, weniger Schiffverkehr auch. Und ja, auch weniger Strömung als vor 2 Jahren bei Olympia. Da erlebte ja Deutschlands Schwimmstar Florian Wellbrock sein großes Drama, fuhr komplett ohne Medaille nach Hause. Aber das ist abgehakt. Letztes Jahr gewann er in Singapur alle 4 WM-Titel im Freiwasser. Ja, und genau so sollte es auch heute bei der EM losgehen, über die 10-Kilometer-Strecke.
15: Die Kulisse immer wieder beeindruckend im Schatten des Eiffelturmes. 10 Kilometer die olympische Distanz in der Seine. Die Wasserqualität ist gut, Strömung ist auch kein Problem in diesem Nebenarm. Beste Voraussetzungen für Team Germany. Florian Wellbrock mit der Startnummer 9. Er gewann im vergangenen Jahr 4 Goldmedaillen bei der Freiwasser-WM in Singapur. Und das ist Oliver Klemet von der SG Frankfurt. Er holte sich hier bei Olympia die Silbermedaille, sein größter Erfolg. 34 Teilnehmer, der Start. Ein bisschen wackelig bei diesem ersten EM-Freiwasserrennen. 8 Runden je 1,25 Kilometer. Wellbrock macht gleich mal Dampf. Das ist seine Art vorne wegschwimmen. Der Olympiasieger von Tokio. Der Magdeburger spekuliert eigentlich nur mit einem Platz unter den ersten 10. Er hätte einen zu großen Trainingsrückstand. 5 Kilometer. Wellbrock Rang 1. Klemet fällt zurück. Die deutsche Schwimmjugend pusht das deutsche Team. Wellbrock führt, Klemet auf einmal Zweiter in der vorletzten Runde. Wellbrock muss dann kurzzeitig die Führung abgeben, holt sie sich aber wieder zurück und schafft eindrucksvoll seinen größten Erfolg bei einer Freiwasser-EM. Gold.
16: Das war heute unglaublich hart, gerade jetzt nach der schwierigen Saison und auch mit Rückblick auf Paris. Also das war eine Meisterleistung heute.
15: Als Dritter schlägt der Frankfurter Oliver Klemet an, der Ungar Bethlehem Silber. Gold und Bronze, ein fantastischer Auftakt für das deutsche Freiwasserteam in Paris.
14: Und wir bleiben in Frankreich, gehen aber raus aus dem Wasser aufs Fahrrad. Bei der Tour de France der Frauen sind 3 von 9 Etappen absolviert, ging ja in der Schweiz los. Mittlerweile sind die Fahrerinnen im Osten Frankreichs angekommen und da war die gestrige Etappe nach Poligny eine historische.
17: Die norwegische Meisterin Sigrid Haugseth schreibt Geschichte. 88,5 Kilometer Soloritt zum Etappensieg. Neuer Rekord bei der Tour de France Femme.
19: Ich dachte, ich sollte auf sie warten. Zweite sein ist ja auch okay.
17: 10 Kilometer vor dem Ziel waren es nur 10 Sekunden vor der zweifachen Weltmeisterin Kopecky.
19: Alle jubeln zu Hause. Ich musste alles geben. Ich kann es nicht glauben, dass sie mich nicht eingeholt hat. Und das im norwegischen Meistertrikot.
17: Die Frauen Gelb, Lorena Wiebes, musste an den ersten Anstiegen auf französischem Boden früh abreißen lassen. Die hügelige Etappe hatte es durchaus in sich mit 4 Bergen und heiklen Passagen. Sigrid Haugseth war einfach nicht einzuholen. Sie feiert den größten Erfolg ihrer Karriere und übernimmt von Lorena Wiebes das gelbe Trikot. Heute geht's im Zeitfahren 21 Kilometer nach Dijon. Die 2 Kilometer lange Steigung wird zur Schlüsselstelle. Die Strecke dürfte einer Deutschen besonders liegen.
20: Ich freue mich schon aufs Zeitfahren, wird auf jeden Fall auch spannend, also ein hartes Zeitfahren und ich glaube, da kann sich auch noch mal ziemlich viel ändern.
17: Vielleicht übernimmt Niedermayer ja sogar heute das weiße Trikot der besten Nachwuchsfahrerin von Paula Blasi.
14: Mal schauen, wir wollen uns mal ein paar Eindrücke abholen vor der heutigen 4. Etappe. Florian Nass steht im heutigen Zielort. Dijon, du hast ja schon die komplette Tour der Männer kommentiert. Da hat mit Tadej Pogacar wieder mal einer alle überragt. Wie sieht da deine Prognose jetzt bei den Frauen aus?
18: Das ist das Schöne bei den Frauen. Es ist viel spannender, es ist viel offener. Vor 2 Jahren endete die Tour de France mit einem Vorsprung von 4 Sekunden. Die Siegerin damals, Kasia Nerviadoma vor Demi Vollering. Es ist das Schöne beim Frauenradsport. Es ist sehr schwer vorherzusagen, wer diese Tour de France am Ende gewinnt. Wir haben eine Aneinanderreihung von 4, 5 Namen, die dafür in Frage kommen. Also das ist das genaue Gegenteil von der immer erwartbaren Situation bei den Männern.
14: Ja, und haben wir eine Deutsche, die ganz vorn dabei sein kann? Vielleicht ja schon heute beim Zeitfahren?
18: Ja, wir haben es gerade im Beitrag gehört. Antonia Niedermayer war ja beim Giro d'Italia der Frauen in diesem Jahr auf Platz 2. Sie ist zudem eine wirklich sehr talentierte junge Frau, auch im Zeitfahren. Sie ist momentan auf Rang 16, aber die Abstände zu Platz 2 betragen gerade mal 16 Sekunden. Die wird heute nicht nur unter die Top 10 fahren, sie wird vielleicht sogar unter die Top 5 fahren. Und ich bin mir sicher, sie wird das Nachwuchstrikot der besten Fahrerin unter 23 Jahren einnehmen. Also das wird heute möglicherweise ein großer Tag für Antonia Niedermayer.
14: Ja, und dann gibt es ja noch die deutsche Meisterin, Franziska Koch. Die hat ja auch Paris-Roubaix gewonnen. Wie schätzt du ihre Chancen ein?
18: Ja. Sie ist tatsächlich die deutsche Meisterin, aber sie hat in den ersten 2 Tagen sehr gelitten. Die ganze Tour de France der Frauen steht sehr, man sagt so, im Schatten der Hitze. Leider wenig Schatten, große Hitze, darunter hat sie gelitten. Und sie hat einen anderen Auftrag bei dieser Tour de France der Frauen. Sie soll nämlich die Edelhelferin sein von Demi Vollering. Die Frau hat auch schon mal die Tour de France gewonnen. Und man muss sagen, Franziska Koch muss sich da professionell zeigen. Das wird sie auch machen. Hat man gestern auch schon gesehen. Sie hat ihre Kapitänin eskortiert. Und von daher muss sie einfach ihre eigenen Chancen zurückstellen. Sie ist eine sehr starke Zeitfahrerin. Ich nehme aber an, dass sie mit ihren Kräften eher haushalten wird. Denn was morgen und in den nächsten Tagen kommt, Freitag, Mont Ventoux, Schlussetappe am Sonntag in Nizza, ist eine große Herausforderung. Und da braucht es wirklich jedes Stückchen Kraft, auch bei Franziska Koch.
14: Der berühmte Mont Ventoux. Da freuen Sie sich aber auch alle drauf. Dankeschön, Florian Nass nach Dijon. Die 21 Kilometer Einzelzeit fahren dann mit dir als Kommentator. Dann für Sie auch ab 15.45 Uhr in der ARD-Mediathek und auch auf sportschau.de. Tja, Tino, und jetzt gibt es noch ein bisschen Nachhilfe. Weißt du eigentlich, warum das gelbe Trikot ja gelb ist?
2: Bei der Tour jetzt, oder was? Ja. Ein Quiz? Nee, sag mal, weiß ich nicht.
14: Ja, weil die Zeitung, die Tour damals gegründet hat, die auf gelbem Papier gedruckt hat. Und ganz einfach, dass sie sich leichter abheben lassen, die Fahrer am gelben Trikot. Absolut.
2: Aber ich sag mal so, nicht nur bei der Tour ist man in Gelb gerade ziemlich weit da vorn, sondern auch in der Mode. Zum Beispiel das hier hinter mir, was die Frau anhat, Butter Yellow nennt sich diese Farbe, also Buttergelb, gehört aktuell zu den großen Trendfarben. Aber wer legt eigentlich solche Trends in der Mode fest? Sind das noch wie früher die Designer oder sind das jetzt inzwischen so die Content Creator, also die Menschen in den sozialen Medien mit großem Publikum? Genau dem sind wir mal nachgegangen.

0: Ich sehe Spitzen-Shirts, Spitzen-Blusen, Spitzen-Hosen, kombiniert mit Sweatern, mit Blazern.
1: Auf Instagram und TikTok zeigt sie ihren Followern, was hip ist. Doch wer gibt die modischen Impulse heutzutage eigentlich? Laufstege oder soziale Medien?
0: Ich sehe das immer wieder, dass Designer dann das aufgreifen, was vielleicht ein Influencer eine Saison vorher schon mal getragen hat. Also ich glaube, das vermischt sich. Der eine inspiriert den anderen. Das ist so ein bisschen wie mit dem Huhn und dem Ei. Man weiß nicht mehr so richtig, wo es angefangen hat.
2: Ich glaube, dass das immer noch die Designer machen, die sich aber auch irgendwo haben inspirieren lassen. Und deswegen glaube ich, dass schon die Laufstege nachher vorgeben, was Trend wird. Und TikTok und Co. das Ganze dann einfach zu einem Hype oder zu einem krassen Trend entwickeln.
1: Zufall ist die Verbreitung solcher Trends oft nicht. Viele Marken setzen gezielt auf Influencer, um neue Kollektionen im Netz zu bewerben.
0: Viele Firmen machen dann Giftings. Sie sagen, wir haben jetzt das eine Teil ist unser Keypiece, das schicken wir jetzt an die wichtigsten Influencer raus und die sollen es rauf und runter tragen. Oft spielt da natürlich auch Geld eine kleine Rolle, werden dafür bezahlt, dass sie es anziehen.
1: Klar ist, je häufiger Looks auf Social Media auftauchen, desto größer die Chance, dass sie ihren Weg in den Alltag schaffen. Zwischen Netz und Kleiderschrank entscheiden Designer wie Elise, welchen Stil sie übernehmen und welchen eben nicht.
2: Ich schaue mir die Modenschauen an, ich schaue mir Pinterest an, ich schaue auch bei anderen Social Media Accounts vorbei. Und ich lasse mich davon sehr beeinflussen, aber ich würde sagen, ich implementiere nicht jeden Trend in die Kollektion.
1: Ein Stil hat aber auch die 46-Jährige überzeugt. Spitze.
2: Das ist wirklich, glaube ich, das Hauptthema einfach. Und das gibt es wirklich in verschiedenen Materialien. Hier haben wir einen sehr, sehr, sehr schönen Lace-Rock, der einfach super cool mit Basic-Oberteilen kombiniert werden kann.
1: Trends kommen und gehen. Die beiden sind überzeugt, nicht jeder verdient einen Platz im Kleiderschrank.
3: Nicht nur bei uns in Deutschland wird derzeit ja wieder vermehrt über den Wehrdienst diskutiert, sondern auch bei unseren Nachbarn in Dänemark. Da gilt die Wehrpflicht jetzt auch für Männer und Frauen. Und der Dienst, der dauert nicht mehr nur 4, sondern jetzt 11 Monate. Ist aber, solange sich genug Däninnen und Dänen finden, freiwillig. Und da wollte das Königshaus jetzt offenbar ein Zeichen setzen. Damit beginnen unsere Mima-Szene-News.
4: Papiere bitte und losmarschieren. Prinzessin Isabella von Dänemark tritt hier zu 11 Monaten Wehrdienst an. Damit ist sie eine der ersten Frauen, die die verlängerte Wehrpflicht in Dänemark ableisten. Nach vagen US-Drohungen gegen Grönland werden dort auch Frauen eingezogen. Der Dienst dauert fast dreimal so lange. Prinzessin Isabella ist die älteste Tochter von König Frederik und Königin Mary. Bereits ihr Bruder, Kronprinz Christian, hat im dänischen Militär gedient. Etikettenschwindel bei Schauspielstar Callum Turner. One Night Only, nur eine Nacht, heißt sein neuer Film. Dabei dauert Callum Turners Erfolgssträhne schon deutlich länger an.
5: Bei jeder Premiere, bei der es um einen meiner Filme geht, muss ich mich kneifen.
4: Gerade frisch verheiratet mit Sängerin Dua Lipa spielt er jetzt in einer romantischen Komödie. Demnächst dann als Actionheld in New Romancer. Und ist gerüchteweise auch noch als Bond im Gespräch. Läuft bei ihm.
3: Als vor 65 Jahren, im August 1961, der Bau der Berliner Mauer begann, da dauerte es gar nicht so lange, bis wenige Meter unter der Mauer auch die ersten Fluchttunnel gegraben wurden. Und einer, der mitgeholfen hat, anderen Menschen die Flucht in die Freiheit zu ermöglichen, ist Achim Neumann. Er war vorher selber aus Ost-Berlin geflohen, erzählt seine spannende Geschichte jetzt in einem neuen ARD-Podcast und ist gleich gemeinsam mit der Moderatorin dieses Podcasts hier bei mir im Studio.
4: Wiebke Koenecke und Achim Neumann könnten unterschiedlicher nicht sein. Achim ist 87, Wiebke 45 Jahre alt. Er ist in der DDR aufgewachsen, sie kommt aus der Lüneburger Heide. Die Schnittmenge ihrer Lebenswelten scheint gering. Doch in der Zeitkapsel, dem Geschichtspodcast vom NDR, machen sie gemeinsame Sache und dort geht es vorrangig um die Geschichte von Achim. Der wird 1939 in Berlin geboren, studiert in Cottbus Bauingenieurwesen. Mit dem Mauerbau 1961 verändert sich seine Welt. Er flieht nach West-Berlin. Damit hätte die Geschichte zu Ende sein können, doch dort fängt sie im Grunde genommen erst an. Denn Achims Freundin Christa ist noch im Osten und er will sie zu sich holen. Achim baut zusammen mit anderen an mehreren Tunneln, um Menschen aus der DDR die Flucht zu ermöglichen.

0: Durch den legendären Tunnel 57 gelangen im Oktober 1964 schließlich 57 Menschen von Ost nach West-Berlin. Eine von ihnen ist Achims Freundin Christa. Um diese Geschichte dreht sich der Podcast, der kein Zweiergespräch ist, sondern auch zwei jungen Menschen die Möglichkeit gibt, all ihre Fragen zu DDR, zur Mauer, zum Alltag und zur Flucht zu stellen. Wiebke Kolnicke übrigens ist eine preisgekrönte Journalistin, die auch für Fernsehen und Radio als Redakteurin arbeitet. Sie hatte beim Podcast den Hut auf, hatte die Idee, hat alles organisiert, hat die Gespräche moderiert und mit viel Geschick und Können aus 30 Stunden Interviewmaterial 8 spannende Folgen geschaffen.
1: Und ich freue mich sehr, dass beide jetzt den Weg zu uns ins Mittagsmagazin gefunden haben. Herzlich willkommen erstmal, Wiebke Kornicke. Hallo. Und Achim Neumann, der jetzt gerade vor 5 Minuten hier ins Studio gekommen ist, weil die Zugfahrt ein bisschen länger gedauert hat, ne? Als geplant.
2: Ja. Kann man sagen, ja.
1: Ja, aber schön, dass es dort trotzdem noch geklappt hat. Herzlich willkommen nochmal. 65 Jahre ist der Mauerbau jetzt her. Warum ist es aus Ihrer Sicht trotzdem so wichtig, dieses Thema weiterhin aufzuarbeiten, daran zu erinnern?
3: Ja, ich glaube, man kann nicht oft genug daran erinnern, dass es nicht selbstverständlich ist, dass wir in einer Demokratie leben, dass wir in Freiheit leben können. Und ich glaube, dieser Podcast macht nochmal wirklich eindringlich klar, dass das nicht selbstverständlich ist und was manche Menschen auch wirklich auf sich genommen haben, um nicht nur für sich selbst irgendwie die Freiheit zu finden, sondern vor allen Dingen auch den Gedanken der Solidarität, was sie getan haben, dass auch andere Menschen in Freiheit leben können.
1: Herr Neumann, was wünschen Sie sich, was die Zuhörer dieses Podcasts, vor allem natürlich junge Leute, dann auch mitnehmen?
2: Also einmal das, was Wiebke eben gesagt hat, das unterschreibe ich natürlich. Na. Und ich glaube generell, dass man Geschichte nicht vergessen sollte. Und speziell diesen Teil der deutsch-deutschen Geschichte, der ja nun noch nicht so lange her ist, aber für die jüngere Generation ist er Geschichte. Und ich gehöre einer Generation an, die sowohl den Bau der Mauer als junger Erwachsener erlebt haben, als auch dann den Fall. Und naja, es gibt nicht mehr allzu viele Zeitzeugen, die darüber berichten können. Und ich finde das deshalb auch wichtig, dass die, die es noch können, das wenigstens jetzt noch tun.
1: Ja. Wiebke, du bist die Moderatorin dieses Podcasts, stellst aber nicht die Fragen an Herrn Neumann, sondern das machen zwei Jugendliche. Wir können uns mal anschauen, hier haben wir ein paar Bilder, wie dieser Podcast entstanden ist. Gab es da Fragen, die dich überrascht haben, auf die du vielleicht selber gar nicht gekommen wärst?
3: Ja, vielleicht kann man einmal ganz kurz erklären. Ne? Das Konzept ist, dass zwei Jugendliche, das sind Josef und Eva, 17 und 16 Jahre alt, dass sie einen Zeitzeugen interviewen, der damals ungefähr so alt war wie sie jetzt. Und was mich total berührt hat, war, wie sie sich wirklich eingelassen haben auf das Thema, weil tatsächlich im Geschichtsunterricht das nur sehr, sehr spärlich behandelt wird. Und dass sie sehr viele Anknüpfungspunkte mit Achim gefunden haben. Denn eine Vorstellung, dass da jemand ist, der dir vorschreibt, was du für Musik hörst, das lässt sich kein Jugendlicher gerne. Damals nicht. Nicht von den Eltern und schon gar nicht vom Staat. Oder auch, ne, das ist ja auch eine Liebesgeschichte, dieser Podcast, darf man nicht vergessen. Und auch da können Jugendliche anknüpfen. Das war sehr berührend zu sehen, diese Reise, die ihr miteinander unternehmen.
1: Herr Neumann, Sie sind damals ja wenige Monate schon nach dem Mauerbau selbst aus Ost-Berlin geflohen. Was, Wiebke hat schon die Musik angesprochen, was hat Sie noch damals eben bewogen, die DDR zu verlassen?
2: Also grundsätzlich das Gefühl, eingesperrt worden zu sein, buchstäblich in einem großen Gefängnis leben zu müssen. Einer meiner Freunde hat zu dieser Zeit mal den schönen Satz gesagt, Jungs, wir haben jetzt alle lebenslänglich DDR. Ja. Also das war schon schlimm genug. Aber schlimmer war denn, dass der politische Druck noch stärker wurde nach dem Mauerbau. Das muss man ganz eindeutig sagen. In der Zeit davor gab es auch politischen Druck. Aber da hatte man sich dran gewöhnt, damit konnte man umgehen. Und insbesondere wir als Ostberliner hatten ja immer die Gelegenheit, nach West-Berlin auszuweichen. Die Grenze war ja offen. Man konnte ins Kino gehen, man konnte zu Jazzkonzerten gehen, zu Sportveranstaltungen. Und das war immer für uns so ein geistiger Notausgang. Wenn man mal so richtig die Nase voll hatte, dann hat man sich in West-Berlin mit der Musik, die man gerne hörte, oder mit den Büchern oder Zeitschriften, die man gerne lesen wollte, noch ein paar schöne Stunden gemacht.
1: Sie haben dann selbst die Flucht geschafft, indem Sie sich einen Schweizer Pass, glaube ich, organisiert hatten, sind dann nach West-Berlin gekommen und hätten eigentlich ihre neu gewonnene Freiheit für alles nutzen können. Sie hätten überall hingehen können, sind aber in Grenznähe geblieben und haben dann ihre neu gewonnene Freiheit eben riskiert, indem sie Fluchthelfer geworden sind. Warum war Ihnen das so wichtig?
2: Also zunächst mal muss man beachten, dass zu dieser Zeit eine wirklich unheimliche Empörung in der gesamten Bevölkerung herrschte über dieses Regime, was es also geschafft hatte, über Nacht Familien, Freundeskreise, Liebespaare auseinanderzureißen. Zum anderen war es aber auch so, dass mir bei meiner Flucht geholfen wurde. Und da fühlte ich mich in gewisser Weise ein bisschen moralisch verpflichtet, auch was zurückzugeben. Hm. Aber last but not least hatte ich eine Freundin und auch gute Freunde in Ost-Berlin, die raus wollten. Und wir hatten uns gegenseitig versprochen, wer es schafft, nach dem Westen zu kommen, bemüht sich, dass die anderen es auch schaffen. Und das war natürlich eine starke Motivation. An das Versprechen fühlte ich mich gebunden. Ja, und meine Freundin wollte ich natürlich sowieso rüberholen.
1: Hat dann eine ganze Weile gedauert, bis das dann geklappt hat. Sie haben dann angefangen, im Tunnel von West nach Ost-Berlin zu graben, unter der Bernauer Straße. Ja. Das ist eine ziemlich lange Distanz, mehrere hundert Meter. Ne? Wie lief das ab?
2: Ja, also diese Tunnel in der Bernauer Straße, die mussten ungefähr 150 Meter lang sein,
1: 150, okay.
2: Weil die Bernauer Straße selbst 40 Meter breit ist. Und dann hatte die DDR ja auf ihrer Seite ein Sperrgebiet eingerichtet, in denen nur die Leute reinkamen, die dort wohnten. Und wir mussten also dieses Sperrgebiet mit unserem Tunnel auch noch unterqueren, damit die Fluchtwilligen einen Tunneleinstieg hatten, wo sie ungehindert und unkontrolliert hingekommen sind. Wir haben ja rund um die Uhr in 2x12-Stunden-Schichten, 7 Tage die Woche gearbeitet. Wow. Mit einem einfachen Spaten. Der Tunnel war relativ klein.
1: Wir haben hier, ja, ne, wie eng das war. Da konnte man nicht drin stehen, oder?
2: Nein, der ist ungefähr 80 Zentimeter hoch, also so Tischhöhe. Also wenn Sie sich vorstellen, unter einer langen Reihe von Tischen hindurch krabbeln zu müssen, dann haben Sie ungefähr ein Gefühl, wie es in dem Tunnel war. Mhm. Das bedeutete auch, dass nicht genug Platz war, um richtig kräftig zu arbeiten. Also man konnte da nicht mit der Pickhacke irgendetwas machen. Als effizienteste Methode hat es sich herausgestellt, sich auf den Rücken legen und mit beiden Füßen den Spaten ins Erdreich drücken. Das Erdreich, was dort in der Bernauer Straße ansteht, im Gegensatz zum sonstigen Berlin, wo es ja meistens Sand gibt, ist ein sehr, sehr harter Mergelboden. Das ist sowas wie Lehm. Und wenn der trocken ist, dann ist der knochenhart.
1: Ja. Sie haben unter anderem auch an dem legendären, kann man sagen, Tunnel 57 mitgegraben. Die Zahl steht für die Menschen, die damals eben durch diesen Tunnel in die Freiheit gekommen sind. Was wäre gewesen, wenn Sie erwischt worden wären? Es war ja manchmal kurz davor, ne?
2: Ja, also das illegale Verlassen der DDR stand unter Strafe. Die sogenannte Republikflucht wurde mit Gefängnis so zwischen 1,5 und 3,5 Jahren bestraft. Schlimmer bestraft wurden die Fluchthelfer oder auch die Kuriere, die die Nachricht rübergebracht haben, dass eine Flucht möglich ist. Nach der Diktion der DDR gab es ja gar keine Flüchtlinge, sondern die wurden ja vom Westen abgeworben. Denen wurde sonst was versprochen, ein toller Job oder eine Wohnung und so weiter. Und die Leute, die also abgeworben haben, in Anführungszeichen, das waren natürlich die ganz Bösen. Und wenn man so einen Kurier bekommen, gegriffen hat, dann ist der 5 bis 7 Jahre ins Gefängnis gekommen.
1: Hm. Wiebke, was wusstest du vorher über die Fluchtrouten, diese ja auch gefährliche Flucht, die es da eben auch gegeben hat, bevor du dich mit dem Podcast beschäftigt hast?
3: Also ich würde sagen, ich kannte mich grob aus, dass es Tunnelfluchten gab, aber so ganz konkret, dass sie zum Beispiel mitunter 12 Meter unter der Erde waren und wirklich direkt unter dem Todesstreifen hindurch ging, das habe ich auch erst so im Gespräch mit Achim erfahren. Und vor allen Dingen ist ja die noch viel spannendere Frage, was wussten die Jugendlichen? Und die wussten, glaube ich, muss man sagen, die wussten, dass es die DDR gab, aber die wussten jetzt nichts von Fluchten und vor allen Dingen nicht, dass das ja echte Menschen waren, die diesen anderen Menschen, insgesamt 99 hat Achim zur Flucht verholfen. Das ist
1: 99 Menschen?
3: 99 Menschen insgesamt zur Flucht verholfen. Und ich finde, man merkt jetzt schon, wie wahnsinnig spannend Achim erzählen kann. Und ich höre ihm immer noch gerne zu, obwohl ich dich jetzt wirklich lange, lange, lange Zeit im Ohr hatte.
1: Total. Mit den 30 und ich kriege eine Gänsehaut nach der anderen, wenn ich das höre. Ja. Also das ist für mich auch sehr, sehr bewegend auf jeden Fall. Und auch für viele Zuschauerinnen und Zuschauer aus unserer MIMA-Fragt-Gemeinschaft hat uns Thorsten Kuhnert geschrieben. Und er möchte gern wissen, ob Sie heute noch Kontakt haben zu Menschen, denen Sie damals bei der Flucht geholfen haben.
2: zu sehr wenigen. Einmal, weil ich die wenigsten kannte. Also von meinen Freunden sind insgesamt 3 Leute durch den Tunnel gekommen. Und alle anderen waren ja Freunde oder Verwandte von den anderen Tunnelgräbern.
1: Ja.
2: Es haben sich Kontakte denn gebildet. Also so zu 3, 4 habe ich noch Kontakte. Eine ganze Reihe sind ja auch schon gestorben.
1: Ja. Und Sie haben ja dann auch beruflich Tunnel gebaut. Unter anderem haben Sie einen Eurotunnel mitgegraben unter dem Ärmelkanal. Hat das eine mit dem anderen zu tun oder ist das Zufall?
2: Das ist Zufall und das hat auch nichts miteinander zu tun, außer dass beides zwar Tunnel genannt werden, ja, aber der Unterschied ist riesengroß. Also diese Fluchttunnel in Berlin, das waren Dreckslöcher, wo man auf Knien durchgekrabbelt ist und nichts weiter.
1: Also.
2: Und bei der Herstellung, naja, bei den einen musste ich körperlich schwer arbeiten und bei den anderen konnte ich im Anzug und mit Schlips und Kragen auf die Baustelle gehen, weil ich da der Planer war und nicht der Arbeiter.
1: Also Achim, wie hast du Menschen aus der DDR geschmuggelt? Das ist der Titel des Podcasts der Zeitkapsel. Finden Sie in der ARD Sounds Apps. Und ja, vielen Dank an Sie, an euch beide, dass Sie heute hier bei uns im Mittagsmagazin waren. Dankeschön. Mhm. So, schauen wir noch aufs Wetter. Da war es selbst nachts ja jetzt ganz schön warm. Dazu gab es Schauer und Gewitter. Daniel Stanitsch, das Wetter ist gerade ziemlich herausfordernd. Ab wann können wir denn wieder mal so ein bisschen durchatmen?
4: Ach Tino, wir müssen uns leider noch ein bisschen gedulden. Heute ist der heißeste Tag der Woche und in dieser feucht-heißen Luft kommt es immer wieder zu Schauern und Gewittern, die teilweise auch unwetterartig ausfallen können. Wir schauen mal, was da heute passieren kann. Wir haben 2 unterschiedliche Gefahrenbereiche. Es geht jetzt schon los. In der Südwesthälfte besteht ja schon wieder eine hohe Gefahr. Dort kann es zu Starkregen kommen. 20 bis 60 Liter können innerhalb kurzer Zeit fallen. Das heißt, vollgelaufene Keller und überflutete Straßen sind im Extremfall möglich. Außerdem in der Spitze auch Sturmböen. Es können Äste brechen oder sogar ganze Bäume entwurzelt werden. Außerdem größere Hagel. In der Nacht besteht dann zuerst im Süden und im Westen Gewittergefahr. Später dann im Norden und im Osten des Landes. Wie immer gilt, es wird nicht alle treffen. Es sind wirklich lokale Ereignisse. Trotzdem die Augen offen halten und die Warnung des Deutschen Wetterdienstes beachten. Neben Schauern und Gewittern nimmt heute auch noch mal die Wärmebelastung zu. Und davon sind wirklich fast alle betroffen. Es gibt allerdings 2 Bereiche. Einmal haben wir hier diesen helleren Bereich. Dort warnt der Deutsche Wetterdienst vor einer starken Wärmebelastung. Und dann gibt es eben besonders in der Mitte und in der Südosthälfte einen dunkleren Bereich. Dort ist heute die Wärmebelastung extrem und das kann für den Menschen gefährlich werden. Wenn möglich, Hitze meiden, ausreichend Wasser trinken, Innenräume irgendwie kühl halten und vor allem auch mal nach älteren Menschen schauen. Ab dem Nachmittag kommt es also von Südwesten her zu Schauern und Gewittern. Die können lokal unwetterartig ausfallen und verlagern sich dann nachts Richtung Norden und Osten. Morgen zu Beginn dann im Nordosten einzelne Schauer und Gewitter, danach ruhiger. Ab dem Nachmittag sind dann vor allem im Süden und im Osten ein paar kräftige und unwetterartige Gewitter am Start. Heute ist der wärmste Tag der Woche. Fast überall haben wir Werte von über 30 Grad. Nur an der Ostsee findet man bei Seewind eine Abkühlung. In der Nacht erwartet uns schon wieder eine laue, teilweise auch tropische Nacht mit Tiefstwerten von 23 bis 18 Grad. An den Alpen 16 Grad. Morgen dann weiterhin heiß mit 36 Grad in der Lausitz oder auch in Niederbayern. An der See insgesamt weniger heiß. Wir müssen also leider weiter schwitzen, während auf der anderen Seite der Erde gerade tiefster Winter herrscht. Im Süden Neuseelands sorgt ein kräftiger Kaltlufteinbruch aus der Antarktis für Schnee, teilweise sogar bis ans Meer. Straßen mussten gesperrt werden, Busse fielen aus und auch der Fährverkehr wurde wegen Sturm und hoher Wellen eingestellt. Ja, dort ist gerade Hochwinter und bei diesen Bildern wünscht man sich auch hier bei uns mehr Abkühlung. Und die kommt, wenn auch nur leicht, denn in den kommenden Tagen gibt es normales Sommerwetter. Allerdings sind im Südosten noch kräftige Schauer und Gewitter unterwegs. Am Freitag und auch am Samstag dann ruhiges Wetter. Also heute und morgen noch durchhalten. Danach wird es besser und erträglicher.
1: Ja, danke schön, Daniel. Und danke auch an Sie fürs Einschalten heute. Denn das war's von uns für heute.
5: Genau, wir haben morgen im Sport dann eine Art Rugby auf Rollschuhen. Freue ich mich drauf.
1: Bin ich sehr gespannt. Und wir begrüßen Techno-Urgestein und Love-Rate-Erfinder Dr. Motte. Der kommt gemeinsam mit seiner Frau Ellen. Also schalten Sie gerne ein, das Mittagsmagazin. Bis dahin.
5: Ciao.
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13: Guten Tag, willkommen zur Tagesschau. Der Innenausschuss des Bundestags tagt heute zum Terroranschlag am Rande des Berliner CSD vor 10 Tagen. Bundesinnenminister Dobrindt soll die Abgeordneten über den Stand der Ermittlungen informieren. Bei dem islamistischen Attentat im Berliner Tiergarten waren eine Frau getötet und 31 Menschen verletzt worden. Der mutmaßliche Täter war als Gefährder eingestuft, befand sich aber auf freiem Fuß. Polizisten erschossen ihn am Tag nach dem Anschlag, als sie den Mann festnehmen wollten. Alexander Budwig in Berlin. Was möchte man im Innenausschuss heute dazu alles klären?
14: Also es geht vor allem um die Frage, warum denn dieser Anschlag nicht verhindert werden konnte und ob hier wohl möglich ein Behördenversagen vorlag. Deshalb nimmt an dieser Sitzung nicht nur Bundesinnenminister Alexander Dobrindt teil, sondern auch die Chefs von Bundespolizei, Bundeskriminalamt und Verfassungsschutz. Schließlich hatte das BKA ja den mutmaßlichen Täter Abdu B. als Hochrisikoperson eingestuft. Und der Verfassungsschutz hat die Aktivitäten des Mannes in der salafistischen Szene seit Jahren beobachtet. Offen ist aber, ob denn diese Erkenntnisse auch mit dem Gericht geteilt wurden, das dann Abdu B. trotz Verurteilung wieder auf freien Fuß gesetzt hat. Und es gilt auch zu klären, warum denn die zunächst engmaschige Überwachung von Abdu B. wieder heruntergefahren wurde. Außerdem soll der mutmaßliche Täter auch noch ein zweites Handy gehabt haben, von dem die Behörden zunächst nichts wussten. Auch dazu stellen sich Fragen.
13: Diskutiert werden jetzt ja Konsequenzen und auch Verschärfungen. An welchem Punkt ist man da?
14: Nun, Bundesinnenminister Dobrindt hat sich schon dafür ausgesprochen, dass Menschen, die von der Polizei als Gefährder eingestuft werden, härter behandelt werden. Er sagt unter anderem, dass zum Beispiel die Fußfessel zum Standard werden sollte für die Überwachung dieser Gefährder. Außerdem sollte die Präventivhaft stärker zur Anwendung kommen. Das alles ist zwar aktuell auch schon möglich, aber es liegt eben in der Hoheit der Länder und die gehen damit aktuell noch sehr unterschiedlich um. Außerdem wird auch noch darüber diskutiert, ob denn bei Gefährdern überhaupt noch das Jugendstrafrecht angewendet werden soll oder ob diese vielleicht grundsätzlich sogar nach dem Erwachsenenstrafrecht zu verurteilen sind. Die Linke warnt allerdings vor voreiligen Schlüssen. Erst einmal müsste jetzt in diesem konkreten Fall geklärt werden, ob denn alle bereits zur Verfügung stehenden Mittel auch tatsächlich angewendet wurden.
13: Alexander Budwig, vielen Dank. Nach dem Ansturm zehntausender Menschen auf die spanische Exklave Ceuta beraten zur Stunde die EU-Innenminister. Ziel ist, Lehren aus der Krise mit mindestens 72 Toten zu ziehen. Mehrere Staats- und Regierungschefs hatten die spanische Migrationspolitik kritisiert. Spanien wiederum warf ihnen vor, das Geschehen politisch auszunutzen. Stefan Stuchlig in Brüssel, wie ist denn der Stand der Gespräche nach dem Streit mit Spanien?
15: Ja, gerade eben ist die Sitzung zu Ende gegangen mit einem gemeinschaftlichen Abschlusskommuniqué. Und es ist tatsächlich gelungen, so etwas wie politische Einigkeit herzustellen. Wir erinnern uns, 22 Staats- und Regierungschefs haben Spanien angegriffen. Spanien hätte mit seinem Verhalten, Spanien hätte eine 6-stellige Anzahl von Illegalen legalisiert, hätte mit diesem Verhalten dazu beigetragen, die Krise zu verschärfen oder vielleicht sogar erst auszulösen. Im Abschlusskommuniqué wird ausdrücklich das Verhalten von Spanien gelobt, deshalb vorbildlich gewesen, wie man mit der Krise umgegangen sei. Ich glaube also, bei dieser gesamten Geschlossenheit darf Spanien das durchaus als Punkt verbuchen.
13: Ist denn absehbar, ob es trotzdem weitere Verschärfungen geben wird?
15: Also die drei Folgen, die Folgerungen, die man jetzt daraus gezogen hat aus der Krise nach Abschlusskommuniqué, sind nicht so konkret. Man will das Frühwarnsystem verbessern. Das macht Sinn, wenn man sich vorstellt, dass die Krise in Ceuta bereits eine Woche vorher absehbar gewesen wäre. Man will die Zusammenarbeit mit Drittstaaten verbessern. Auch das macht Sinn, wenn man sieht, wie viel der leichte Druck der EU-Kommission auf Marokko gewirkt hat auf dieses Ende. Und man will auf jeden Fall noch einmal die Kommunikation überdenken. Auch das macht Sinn, wenn man sich vorstellt, dass die einzelnen EU-Staaten in so einer Krise eigentlich nicht kommunizieren sollten. Vor allem nicht so, wie wir es in den letzten 3 bis 4 Tagen gesehen haben. Also verbindliche Zusagen, aber relativ allgemein gehalten.
13: Stefan Stuchlik, vielen Dank. Vertreter aus Israel und dem Libanon treffen sich heute wieder in Rom. Bei den Gesprächen geht es um die Umsetzung eines Sicherheitsabkommens. Im Fokus dürfte auch das Tunnelsystem der pro-iranischen Hisbollah im Libanon stehen. Die Miliz hat über Jahrzehnte eine unterirdische Militärstruktur aufgebaut. Israel sieht darin eine Bedrohung. Die USA vermitteln bei den Verhandlungen, an denen die Hisbollah nicht beteiligt ist. Björn Dahke in Tel Aviv. Es geht bei den Gesprächen also um ein Sicherheitsabkommen. Wie weit ist man bei dessen Umsetzung?
16: Noch ganz am Anfang. Die israelische Armee hat damit begonnen, sich aus einer sogenannten Pilotzone im Libanon zurückzuziehen. Dort übergibt sie jetzt schrittweise die Kontrolle an die libanesische Armee. Und die soll dafür sorgen, dass die Hisbollah von dort nicht mehr auf Israel schießen kann. Das scheint erst einmal zu funktionieren. Es ist momentan ruhig im Norden Israels. Aber wir müssen abwarten, wie sich das weiterentwickelt. Die israelische Armee ist deshalb weiterhin sehr aktiv im Libanon, belagert unter anderem eine Bergkette, wo sich Hisbollah-Kämpfer versteckt haben sollen. Und sie sprengt dort immer wieder auch Tunnel der Hisbollah. Also dieser Einsatz geht auf jeden Fall weiter.
13: Und wir haben es ja schon gehört, die Hisbollah ist bei diesen Gesprächen nicht dabei. Was kann ein Abkommen zwischen Israel und dem Libanon am Ende dann bringen?
16: Na, erst einmal sind ja diese direkten Gespräche schon historisch. Libanon und Israel offiziell noch im Krieg, aber Knackpunkt bleibt. Libanesische Armee, libanesische Regierung, das ist aus Israels Sicht kein Problem. Die Hisbollah ist das Problem, die nimmt an den Gesprächen nicht teil. Und Hisbollah-Generalsekretär Naim Qassem hat auch nochmal klargestellt, er sieht jedes Zugeständnis, jeden Kompromiss mit Israel als Problem, als Demütigung an. Wir sind da so ein bisschen in der Sackgasse. Die Hisbollah sagt, wir geben erst unsere Waffen ab, wenn sich Israel zurückzieht. Und die israelische Armee sagt, wir ziehen erst ab, wenn die Hisbollah ihre Waffen abgibt. Also ob die Gespräche in Rom in diesem Punkt in den nächsten 3 Tagen einen Durchbruch bringen, da bin ich skeptisch.
13: Danke, Björn Dahke. Zahl der Erdbebenopfer in Venezuela steigt. Nach Angaben von Parlamentspräsident Rodriguez sind bei den beiden Erdbeben im Juni mehr als 6.000 Menschen ums Leben gekommen. Fast 61.000 Verletzte seien in Krankenhäusern behandelt worden. Es würden immer noch Menschen vermisst. Nach ihnen werde weiter in den Trümmern gesucht. Stromausfall in Kuba. Landesweit ist das Netz zusammengebrochen. Die gesamte Insel mit etwa 10 Millionen Einwohnern sei betroffen, berichten staatliche Medien. Das kubanische Stromnetz leidet unter Treibstoffmangel und einer maroden Infrastruktur. Die Regierung macht das jahrzehntealte Handelsembargo der USA und die Blockade von Treibstofflieferungen dafür verantwortlich. Kuba steckt in einer schweren Wirtschaftskrise. Die schweren Waldbrände im US-Bundesstaat Washington gehen weiter. Bisher ist es nicht gelungen, die 3 Brände am Rand der Stadt Spokane einzudämmen. Trockene Böden und starker Wind begünstigen die Ausbreitung der Feuer. Nach Behördenangaben wurden bisher 700 Gebäude zerstört. Mehr als 60.000 Menschen mussten in Sicherheit gebracht werden. Ein 37-jähriger Mann wurde heute wegen des Verdachts auf Brandstiftung festgenommen. Er wird verdächtigt, das größte der 3 Feuer ausgelöst zu haben. Hier noch die Wetteraussichten. Am Mittwoch viel Sonne, einzelne Schauer und Gewitter, die vor allem im Osten und Südosten unwetterartig ausfallen können. 23 bis 36 Grad. Die Tagesschau meldet sich wieder um 15 Uhr. Ihnen einen schönen Tag.

0: Guten Tag und herzlich willkommen bei Tagesschau 24, dem Nachrichtensender der ARD. An dieser Stelle noch ein Hinweis in eigener Sache. Wegen eines Streiks beim Norddeutschen Rundfunk kann unser Programm heute nur eingeschränkt gesendet werden. Die EU-Innenminister haben am Morgen über Konsequenzen aus dem Ansturm zehntausender Flüchtlinge auf die spanische Exklave Ceuta beraten. Die spanische Regierung steht wegen der Verletzlichkeit der EU-Außengrenze und möglicher Folgen für den Schengen-Raum in der Kritik. Der Streit belastet auch das erst vor kurzem in Kraft getretene gemeinsame europäische Asylsystem. Die EU ist nun bemüht, den Streit zu überwinden und Spanien bei der Bewältigung der humanitären Krise in Ceuta zu helfen.
1: Es sind noch Tausende, die in der spanischen Exklave Ceuta verharren, unter ihnen viele unbegleitete Minderjährige, so die örtlichen Behörden. Mitarbeiter von Hilfsorganisationen wie dem Roten Kreuz haben inzwischen begonnen, Wasser und Lebensmittel zu verteilen. Für manche von ihnen, so berichten Reporter vor Ort, das erste Essen seit Tagen. Von Marokko aus hatten ab Donnerstag vergangener Woche rund 60.000 Menschen Ceuta erreicht. Ein plötzlicher und unerwarteter Ansturm. Die italienische Ministerpräsidentin Giorgia Meloni reagierte prompt und kritisierte Spanien hart. Italien werde nicht zusehen und in Sachen illegaler Einwanderung keinen Millimeter nachgeben. Einen Tag später wird das Schengen-Abkommen mit Spanien ausgesetzt. In Ausnahmesituationen wie diesen führt Italien vorübergehend Grenzkontrollen für Drittstaatsangehörige ein. Bereits in früheren Fällen haben wir und andere europäische Länder das getan. Das ist also eine Übergangslösung. Die Beziehung zwischen dem spanischen Ministerpräsidenten Sanchez und Meloni erreicht damit einen neuen Tiefpunkt. Die Italienerin verlangt in der Migrationspolitik mehr Härte. Das hat ihre rechte Regierung immer wieder deutlich gemacht, vor allem mit dem sogenannten Albanien-Modell. In dem kleinen südosteuropäischen Land hat Italien ein Aufnahme- und ein Abschiebezentrum errichten lassen. Hier sollen Migranten in einem Schnellverfahren geprüft und bei abgelehntem Asylantrag schnell abgeschoben werden. Doch mehrere Gerichte haben das gestoppt. Im Herbst wird ein Grundsatzurteil des Europäischen Gerichtshofs erwartet. Rom hofft auf grünes Licht und will das Modell sogar auf europäische Ebene ausweiten. Wie italienische Medien berichten, sollen in weiteren Staaten wie etwa Ghana, Senegal und Montenegro Migrantenzentren errichtet werden, finanziert mit EU-Mitteln.
0: Stefan Stuchlik in Brüssel. Seit den Bildern von Ceuta aus der vergangenen Woche ist der Schutz der EU-Außengrenzen wieder auf der Tagesordnung. Das Thema ist politisch hochgradig aufgeladen. Worum ging es heute bei der Videokonferenz der EU-Innenminister?
2: Zunächst einmal ging es darum, einen politischen Streit, der schon lange schwelt, zu beschwichtigen. Wir erinnern uns, 22 Staats- und Regierungschefs haben Spanien öffentlich vorgeworfen, mit seinem Verhalten, Spanien hatte eine sechsstellige Anzahl von Illegalen im Land legalisiert, mit so einem Verhalten dazu beigetragen haben, diese Krise in Ceuta überhaupt erst zu ermöglichen. Es wurden Angriffe gestartet auf das spanische oberste Gericht. Das habe eine Entscheidung getroffen, die den Eindruck erweckt habe, außerhalb der EU, man könne problemlos einfach nach Spanien und die EU gelangen, wenn es nur über das Wasser wäre. Diese ganzen Vorwürfe lagen in der Luft. Spanien hat sich erheblich gewehrt. Die Sitzung hat länger gedauert, als es ursprünglich geplant war. Und wir haben gehört, dass es ordentlich zur Sache gegangen sein soll. Aber es gibt jetzt ein Abschlusskommuniqué und darin steht zumindest, dass das Handling der Krise durch Spanien vorbildlich gewesen sei. Also ich glaube, Spanien darf das durchaus als Punktsieg verbuchen.
0: Noch vor Beginn der Konferenz der EU-Innenminister hat der CSU-Europapolitiker Manfred Weber deutlich mehr Befugnisse für die europäische Grenzschutzagentur Frontex gefordert. Stefan, sortieren wir das vielleicht einmal. Inwieweit sind die Mitgliedstaaten für die Sicherung der Grenzen zuständig? Welche Aufgaben hat Frontex und was will Weber ändern?
2: Die Grundfrage ist, wer hat eigentlich die Souveränität über die Sicherung der EU-Außengrenzen? Und im Moment ist es klar geregelt, auch im gemeinsamen europäischen Asylsystem. Das ist immer noch der Nationalstaat selbst. Das ist natürlich eines der vorwiegenden Souveränitätsrechte eines Staates, sich an den Außengrenzen zu verteidigen. Wenn also ein Staat zusätzliche Unterstützung braucht, so ist es nach den aktuellen Regeln so, dass er hier in Brüssel anrufen muss und muss sagen, ich brauche Unterstützung. Und die EU-Kommission würde dann EU-Grenzschutzbeamte von der Agentur Frontex schicken, meistens in einer dreistelligen Zahl. Was Manfred Weber ändern will und übrigens auch einige Mitgliedstaaten, die hier am Tisch gesessen haben, ist, dass die EU-Kommission entscheidet, wann die Situation im betroffenen Staat so dringend ist, dass man auf jeden Fall EU-Frontex-Beamte senden muss. Das heißt, es würde dem Nationalstaat die Souveränität aus der Hand genommen. Die EU-Kommission würde quasi für die gesamten 27 Mitgliedsländer entscheiden, jetzt ist es so dringend, jetzt muss da die EU ran. Und das hat natürlich einige rechtliche Haken. Ob das so einfach umzusetzen ist, wage ich zu bezweifeln.
0: Wo gibt es denn aus Sicht der EU-Innenminister Nachbesserungsbedarf beim Schutz der EU-Außengrenzen?
2: Also im Abschlusskommuniqué stehen drei Punkte groß drin. Das eine ist, man möchte das Vorwarnsystem verbessern. Das macht natürlich Sinn, wenn man sich anguckt, dass die Flüchtlingskrise in Ceuta schon eine Woche vorher ungefähr absehbar gewesen ist. Das zweite, man möchte die Zusammenarbeit mit den Drittstaaten verbessern. Auch das macht Sinn, wenn man sieht, wie schnell die Krise beendigt werden konnte, nachdem die EU-Kommission, ich sage es mal, freundlich mit Marokko gesprochen hat und gesagt hat, hier in Rabat, ihr seid doch sicher an der wirtschaftlichen Zusammenarbeit interessiert. Ihr müsst dann aber bitteschön auch in der Asyl- und in der Grenzschutzpolitik kooperieren. Und das Dritte ist, man möchte die Kommunikation verbessern. Auch das ist vollständig einsichtig, wenn man sieht, wie oft Einzelvorschläge einzelner Mitgliedsländer in den letzten 3-4 Tagen in die Presse geraten sind. Man möchte da auch in Zukunft eine einheitliche Kommunikation haben, geschlossen durch die EU.
0: Stefan, ich habe ja gesagt, das Thema ist hochgradig politisch. Inwieweit nützen solche Bilder wie die aus Ceuta rechten Kräften in der Europäischen Union? Wie ist da das Lagebild, wenn man sich die Stimmen aus den einzelnen Mitgliedstaaten anhört?
2: Naja, wir haben ja eben erst gesehen, wo die Frontstellung lang geht. Es gibt ein Land wie Italien unter Giorgia Meloni, die gefordert hat, Spanien aus der Schengen-Zone rauszuwerfen. Ich glaube, so hat sie das getan, obwohl das politisch und rechtlich eigentlich gar nicht zulässig ist. Und diesen Vorschlag haben sich angeschlossen Dänemark, Schweden, Finnland, also eigentlich Regierungen, die zum großen Teil von Rechten oder Rechtspopulisten mit besetzt sind. Es ist ein starker Riss hier durch die ganzen EU-Staaten. Man sieht sofort, wie weit die Rechten die gesamte Stimmung noch treiben wollen. Zumindest zitiere ich so den spanischen Innenminister. Es wäre Stimmungsmache. Und man sieht auch, dass auf den Webseiten der gesamten rechten Parteien in Europa die Szenen aus Ceuta mehr und mehr zum großen Renner werden.
0: Stefan Stuchlik in Brüssel, vielen Dank für diese Informationen, Hintergründe und Einordnungen. In Spanien hat sich der Innenminister zu Wort gemeldet. Und über das, was Fernando Grande Malasca gesagt hat, spreche ich jetzt mit unserer Spanien-Korrespondentin Christina Böker in Madrid. Christina, ja, wie steht die Regierung in Spanien zu den Vorkommnissen in Ceuta?
3: Ja, der spanische Innenminister gibt jetzt in diesen Minuten eine Pressekonferenz. Die läuft immer noch, weil es natürlich auch von den Kolleginnen und Kollegen der spanischen Presse dazu eine ganze Reihe von Fragen noch gibt, die noch nicht beantwortet sind. Er hat erst mal zu Beginn seiner Pressekonferenz den Angehörigen der Todesopfer bei diesem ganzen Vorfall sein Beileid ausgesprochen, Trauer ausgedrückt. Und dann hat er insbesondere und mehrfach in der ersten halben Stunde der Pressekonferenz darauf hingewiesen, dass Spanien großes Lob bekommen hat aus der Runde der EU-Innenminister dafür, dass die Krise innerhalb von 48 Stunden so schnell beigelegt wurde und dass es dann doch ein gutes Krisenmanagement gegeben habe. Er hat nichts dazu gesagt, wie es im Vorfeld in der Sitzung, wir haben es ja gerade von meinem Kollegen Stefan Stuchlik gehört, wie es in der Sitzung womöglich zugegangen ist, dass es da nochmal heftig um die doch sehr liberale Migrationspolitik der linken spanischen Regierung ging. Aber im Endeffekt zählt jetzt für Spanien der Punkt und das Lob, das sie da bekommen haben fürs Grenzmanagement. Und Malasca hat auch noch mal darauf hingewiesen, der Schengen-Raum sei nie in Gefahr gewesen. Denn es sei immer so, dass man, wenn man aus Ceuta ausreist, kontrolliert wird. Und ich habe es tatsächlich gerade auch erst erlebt. Wir waren bis gestern dort. Wir sind gestern früh dort ausgereist und vom ganzen Team und von allen Leuten, die wir drumherum gesehen haben, wurden die Pässe kontrolliert. Und das ist auch immer so. Also nicht nur jetzt, wo die Krise da ist, sondern dort werden die Pässe kontrolliert. Ja, genau.
0: Christina, im Raum steht ja auch die Frage, wie es zu diesem Andrang von Zehntausenden Migranten binnen weniger Tage nach Ceuta kommen konnte. Welche Auswirkungen hat das jetzt auf das Verhältnis zwischen Marokko und Spanien?
3: Also in der Pressekonferenz, die gerade noch läuft, hat der spanische Innenminister das betont auch nochmal, wie gut in diesem speziellen Fall die Zusammenarbeit der marokkanischen und der spanischen Sicherheitskräfte geklappt habe und wie gut generell diese Zusammenarbeit funktionieren würde. Ähnliches hatte vorgestern auch der spanische Außenminister schon mal betont. Die spanische Verteidigungsministerin hingegen hat gestern kritisch hinterfragen wollen, wie es zu den ganzen Vorfällen kam und hat diese Frage auch in Richtung Marokko gestellt. Aber insgesamt wird doch diplomatisch gesprochen und gesagt, die Zusammenarbeit sei gut. Im Raum steht der Vorwurf, dass die marokkanischen Sicherheitskräfte sich diesem Ansturm von Menschen nicht vehement entgegengestellt haben und dass das womöglich damit zusammenhängt, dass der spanische Ministerpräsident Sanchez vor kurzem nach Algerien gereist ist. Algerien und Marokko sind seit Jahrzehnten zerstritten, insbesondere über den Umgang mit der ehemaligen spanischen Kolonie Westsahara. Und über diese Theorie, ob es so war, darüber hat jetzt der spanische Innenminister nichts mehr gesagt. Und dazu sagt auch die ganze spanische Regierung in diesen Tagen außerordentlich wenig. Man hält sich da sehr zurück und gibt sich, wie ich finde, außerordentlich diplomatisch gegenüber Marokko.
0: Christina, eine Frage noch kurz zum Schluss mit der Bitte um eine ganz kurze Antwort. Spanien hat ja zwei Exklaven, Ceuta und Melilla. Wie will Spanien diese beiden Exklaven schützen?
3: Ja, der Innenminister hat gerade betont, seit 11 Jahren schon würde man sich ganz besonders intensiv um den Schutz dieser Exklaven kümmern. Und das würde man auf jeden Fall auch fortsetzen. Es gibt ja da einen großen Wall, mit dem die Grenze abgesichert wird. Akut werden 3000 Sicherheitskräfte erstmal in der Region vorerst gelassen. Also es gibt auch einen gewissen Akutmechanismus, den man da jetzt installieren will. Und was er übrigens auch noch im Rahmen dieser Pressekonferenz gesagt hat, ist, dass es keine Vorwarnung seitens der Geheimdienste an Spanien gab. Das ist ja auch was, was intensiv diskutiert wurde heute bei den europäischen Innenministern, ob man einen besseren Vorwarnmechanismus braucht. Da weist Spanien den Vorwurf zurück, sie hätten diese Informationen bekommen und nicht darauf gehört.
0: Informationen, Hintergründe und Anordnungen von Christina Böker in Madrid. Vielen Dank. Studieren und nebenbei arbeiten. Für viele junge Menschen gehört das heute ganz selbstverständlich zusammen. Denn steigende Lebenshaltungskosten machen einen Nebenjob oft unverzichtbar, selbst wenn die Eltern finanziell unterstützen. Jeder zweite Student arbeitet mittlerweile, um sich das Leben zu finanzieren. Deutlich mehr als noch vor ein paar Jahren.
4: Postkartenwetter am Nobelort Tegernsee südlich von München. Urlaubsstimmung.
5: Servus, bei euch passt alles noch?
4: Nicht aber bei Annabella. Sie hat jetzt im Berggasthof Neureuth eine 10-Stunden-Schicht vor sich.
5: Vor allem da, sehr gut. Ja, Hauptsache es kommen ein paar, damit eben wir auch ein bisschen Trinkgeld bekommen.
4: Annabella braucht jeden Euro, denn sie studiert in München Bioingenieurwesen. Sie bekommt kein BAföG, weil sie ihre Mutter nicht zwingen möchte, die dafür notwendigen Unterlagen den Behörden vorzulegen, wie sie sagt. Heißt, sie finanziert sich ihr Studium komplett selbst. Wohnen, essen, leben, wenn es reicht.
5: Manchmal eben schaue ich, dass ich mir von meinem Freund was leihen muss oder von meinem Papa. Und das ist halt dann auch immer blöd. Also das hat man ja auch immer im Hinterkopf, wie viele, sage ich mal, Anlaufstellen man schon abklappern muss am Ende, wenn man mit dem Studium fertig ist, wo man überall noch was zurückzahlen muss.
4: Wenn man von der heutigen Studierendengeneration spricht, ist viel die Rede von der Erbengeneration. Geld sei da, sie interessiere sich vor allem für Freizeit. Stimmt nicht, sagt Professorin Nina Kolleck. Sie hat eine Studie zur Lebenssituation von Studierenden mit verfasst. Vom Erbe profitiert eine relativ kleine Gruppe der Studentengeneration. Heute jobbt etwa jeder zweite Studierende nebenbei und damit deutlich mehr als vor 10 Jahren. Damals war es nur jeder dritte.
6: Die wirtschaftlichen Startbedingungen für Studierende haben sich eher negativ entwickelt. Das liegt daran, dass erstens die Lebenshaltungskosten deutlich in die Höhe gestiegen sind. Also steigende Mieten, gerade Studierende, die dann nicht mehr unbedingt bei den Eltern wohnen können oder auch wollen. Und auch Nahrungsmittel sind ja teurer geworden.
4: Maximilian studiert in Aachen fürs Lehramt. Er hat zwei Nebenjobs neben seinem Vollzeitberuf. Kein Urlaub, keine Pausen. Er komme nicht einmal richtig zum Lernen, erzählt er.
7: Mir geht es nur ums Bestehen. Für was anderes habe ich auch nicht den Kopf, mir Gedanken darüber zu machen, wie gut ich diese Klausur bestehen könnte.
4: Auch er muss ohne BAföG auskommen. Im Herbst steht ein unbezahltes Pflichtpraktikum an. Heißt, er wird einen seiner beiden Jobs dann aufgeben müssen.
7: Sehr belastend. Sehr belastend.
4: Wenn Annabella nicht kellnert, lernt sie in der Hochschule. Die viele Arbeit und der finanzielle Druck setzen ihr auch gesundheitlich zu, sagt sie. Laut der Trendstudie Jugend in Deutschland nehmen 32% der Studierenden psychologische Unterstützung in Anspruch. Viele Universitäten haben mittlerweile Beratungsangebote für Studierende.
8: Es ist ja total toll, dass es von der Hochschule sowas gibt, aber ich bin so eingespannt, ich wüsste gar nicht, wann ich das überhaupt machen sollte. Das ist einfach ein richtig schlimmer Teufelskreis, der da gerade, finde ich, momentan vor sich geht und der muss auf jeden Fall gestoppt werden.
4: Und dann schnell zurück in den Studiersaal. Jetzt ist Prüfungsphase und viel Zeit zum Lernen hat Annabella nicht.
0: Und damit sind wir beim Tagesschau 24 Update. Und in der Tagesschau-Redaktion ist meine Kollegin Anina Pomeränke. Anina, schauen wir als erstes in die italienische Hauptstadt Rom. Die libanesische und die israelische Regierung führen seit Mitte April unter der Vermittlung der USA direkte politische Gespräche. Und nun gibt es heute in Rom ein erneutes Treffen. Welche Themen sollen da besprochen werden?
9: Ja, langfristig geht es da natürlich um einen nachhaltigen Frieden in der Region, ein Ende des Krieges, den Israel gegen die Terrormiliz Hisbollah führt. Diese kontrolliert ja Teile des Libanons, ist aber kein staatlicher Akteur und deswegen auch bei diesen Verhandlungen in Rom nicht dabei. Beide Länder sprechen heute aber weiter über die Umsetzung des Sicherheitsabkommens. Hier sehen wir, wie die Delegationen in Rom ankommen. Die Gespräche finden dort in der US-Botschaft statt. Ja, und es soll insbesondere darum gehen, wie das Tunnelsystem der Terrormiliz Hisbollah zerstört werden kann. Diese Tunnelsysteme, das kennen wir ja so auch von der Hamas, dienen ja nicht nur als Rückzugsort für die Terroristen, sie dienen auch als Waffenlager, als Kontrollzentren. Ja, und das soll heute eines der großen Themen sein bei diesen Gesprächen, die ja auch deshalb so bemerkenswert sind, weil es die ersten direkten Gespräche seit Jahrzehnten zwischen Israel und Libanon sind. Es gibt allerdings mehrere Knackpunkte, zum Beispiel die Frage, ob Israel sich erst zurückzieht oder die Hisbollah erst die Waffen zurückgibt. Da gibt es doch sehr unterschiedliche Interessen auf der Seite Israels und der Hisbollah. Ja, da ist die Frage, ob da jetzt eine Lösung gefunden werden kann, ob sich da etwas bewegt. Denn obwohl es ja eine Waffenruhe zwischen Israel und dem Libanon gibt, gibt es ja immer wieder Angriffe von Seiten Israels auf Standorte der Terrormiliz Hisbollah. Dabei sind auch Wohnhäuser zerstört worden. Viele Menschen sind im Land auf der Flucht. Libanon hat also ein Interesse daran, dass es dort endlich zu Frieden kommt, dass Israel sich zurückzieht. Gleichzeitig sagen viele Experten auch immer wieder, dass der Libanon militärisch der Hisbollah stark unterlegen ist. Also da gibt es auch immer die große Frage, wie Libanon die Gewalt dort zurückerlangen möchte über diese Gebiete. Ja, und heute also die siebte Verhandlungsrunde in Rom. Wir werden natürlich weiter verfolgen, ob es da nun einen Durchbruch gibt und wie diese ganzen Gespräche verlaufen und wie es dann im Nahen Osten weitergeht.
0: Und von der internationalen Außenpolitik zur deutschen Innenpolitik. Anina, einem Bericht zufolge plant die Bundesregierung die Wiedereinführung des Zivildienstes. Seit die Wehrpflicht 2011 in Deutschland ausgesetzt wurde, gibt es ja auch den Zivildienst nicht mehr. Was ist denn über diese Pläne aktuell bekannt?
9: Also das Bundesfamilienministerium soll dazu bereits mit 23 großen Verbänden und Organisationen gesprochen haben. Konkret ging es wohl um die Frage, ob denn überhaupt Bedarf ist, ob man Kapazitäten hat, die man dann Zivildienstleistenden zur Verfügung stellen könnte für den Fall, dass eine Wehrpflicht wieder eingeführt werden muss. Im Moment haben wir ja einen freiwilligen Wehrdienst in Deutschland. Sollten sich aber so nicht genügend Soldatinnen und Soldaten für die Armee finden, dann ist ja durchaus im Gespräch, dass es wieder eine Wehrpflicht geben muss. Und in dem Fall müsste es natürlich dann eben auch für Verweigerer eine Ersatzaufgabe geben, also den Zivildienst. Ja, und laut Bild-Zeitung will das Ministerium diese Pläne für einen möglichen neuen, modernen Zivildienst, wie es heißt, nach der Sommerpause vorstellen. Interesse soll es jedenfalls Großes geben an den Zivis. Die haben ja auch damals wirklich viele wichtige Aufgaben in der Gesellschaft übernommen. 22 der befragten 23 Verbände sollen Angebote gemacht haben. Eine große Sorge ist natürlich gerade jetzt bei den jungen Menschen. Was heißt das? Da möchte ich gerne noch mal betonen, dass das aktuell alles noch ein Planungsstand ist. Also im Moment heißt es nicht, dass dadurch die Wehrpflicht wieder eingeführt ist. Denn auch dagegen sind ja viele junge Menschen in den letzten Wochen und Monaten auf die Straße gegangen, weil sie eben genau davor große Sorgen haben.
0: Und damit kommen wir zum nächsten Thema, Anina. Und das ist nichts für Menschen mit schwachen Nerven und Flugangst. Wir schauen uns einen Flug an, der Fluggesellschaft Air India von Phuket nach Delhi. Der hatte so starke Turbulenzen, dass mehrere Fluggäste schwer verletzt worden sind. Was ist da genau passiert?
9: Ja, also das, was die Fluggäste da schildern, ist wirklich happig. Wir sehen hier auch einige Verletzte, die nach der sicheren Landung des Fluges erstmal medizinisch versorgt werden mussten. Also der Flug war wohl gerade 1,5 Stunden in der Luft und dann ist völlig aus dem Nichts das Flugzeug zur Seite gekippt. Es hat wohl 2 bis 3 Minuten richtig heftige Turbulenzen gegeben. Viele haben geschlafen. Die Anzahlzeichen waren wohl erloschen, deswegen haben auch einige Menschen, waren wohl nicht angeschnallt. Sie hat es also völlig unvorbereitet getroffen. Was wir aus den Interviews mit Passagieren hören, ist, dass einige Menschen also gegen die Decke des Flugzeuges geschleudert wurden mit dem Kopf. Es hat wohl richtige Panikschreie gegeben. Es soll um die 15 bis 20 verletzte Menschen gegeben haben. Also wirklich ein absoluter Albtraum für alle, die nicht gerne fliegen. Gleichzeitig, und das ist die schöne Nachricht, hat die Crew wohl sehr besonnen reagiert, auch der Pilot. Sie haben alles dafür gegeben, um die Passagiere in dieser Situation zu beruhigen und letztendlich ja den Flug auch dann sicher beendet. Ja, das ist aber auch nochmal der Reminder und man hört es ja auch immer wieder, am besten im Flugzeug doch immer angeschnallt bleiben, denn Turbulenzen können jederzeit und unerwartet auftreten.
0: Ganz herzlichen Dank für das Update. Anina Pomerenke in der Tagesschau-Redaktion.
9: Gerne.
0: Der Innenausschuss des Bundestags ist heute zu Beratungen über den Terroranschlag auf den Berliner CSD vor 10 Tagen zusammengekommen. Bei dem islamistischen Attentat im Berliner Tiergarten waren eine Frau getötet und 31 Menschen verletzt worden. Der mutmaßliche Täter war als Gefährder eingestuft, befand sich aber auf freiem Fuß. Der Mann wurde am Tag nach dem Anschlag bei einem Festnahmeversuch von der Polizei erschossen.
10: Nur noch Blumen erinnern an das, was hier vor über einer Woche passiert ist. Der Anschlagsort ist inzwischen geräumt, aber die Aufräumarbeiten im politischen Betrieb sind im vollen Gange. Aus der Union kommen Forderungen nach Gesetzesverschärfungen. Einen 10-Punkte-Plan schlägt etwa die junge Gruppe der Unionsfraktion im Bundestag vor.
11: Es geht darum, dass man Gefahren sowohl von inländischen wie ausländischen Gefährdern, die bekannt sind, mit den vollen Mitteln des Rechtsstaats begegnet, mit der gesamten Breite, das Ganze verfassungskonform ausgestaltet, aber mit der nötigen Härte.
10: Es geht um schnellere Abschiebungen, Fußfesseln, Hausarrest und bei Terrortaten eine striktere Anwendung des Erwachsenenstrafrechts in der Altersgruppe der 18- bis 20-Jährigen. Aber die Sitzung im Innenausschuss des Berliner Abgeordnetenhauses in der vergangenen Woche hat Zweifel aufkommen lassen, ob durch all das die Tat hätte verhindert werden können. Abdul B. wurde intensiv überwacht.
12: Dazu zählen unter anderem Gefährdungsansprachen, Kontaktgespräche, verdeckte Maßnahmen und Observationen.
10: Auch sein Telefon wurde überwacht. Vor seiner Wohnung stand eine Kamera.
13: Ich will nur sagen, der Eindruck, wir haben ihn irgendwie uns durch die Finger gleiten lassen, den habe ich nicht.
10: Heute befasst sich auch der Innenausschuss im Bundestag in einer Sondersitzung mit dem Fall. Die Linke fordert, statt neuer gesetzlicher Befugnisse, erst einmal Aufklärung.
14: Auch hier sind noch ganz viele Fragen offen. Es ist jetzt ein zweites Handy im Spiel. Da stellt sich die Frage, welches Handy wurde da überhaupt überwacht? Genau diese Fragen werden wir heute stellen und wir erwarten ganz klare Antworten von der Bundesregierung.
10: Auch die SPD will zunächst Ermittlungen abwarten, bevor sie neue Befugnisse fordert.
15: Und dann muss man sich in der Ruhe angucken, welche Lücken hätte es im Nachhinein oder hat es gegeben, die im Nachhinein einen Anschlag hätten verhindern können. So einfach ist die Lage hier nicht, denn viele dieser gesetzlichen Befugnisse, die jetzt in der Diskussion sind, gibt es ja längst.
10: Einfache Antworten für die Menschen dürfte es heute im Bundestag nicht geben.
0: Alexander Budweg in Berlin. Die Sitzung des Innenausschusses des Bundestags ist nicht öffentlich und findet angesichts der Sommerpause auch nur digital statt. Außerdem hatte der Ausschussvorsitz im Vorwege bereits mitgeteilt, dass aus Sicherheitsgründen keine geheimen Informationen geteilt werden können. Das alles vorausgeschickt. Welche neuen Informationen sind von der Sitzung für die Öffentlichkeit zu erwarten?
16: Ja, du hast es erwähnt, dadurch, dass dort keine geheimen Informationen heute geteilt werden, werden sicherlich noch Punkte offen bleiben, zumal ja auch die Ermittlungen noch weiter laufen. So wurde ja gerade erst bekannt, dass der mutmaßliche Täter Abdul B. auch noch ein zweites Handy gehabt haben soll, von dem die Sicherheitsbehörden vor der Tat zumindest nichts wussten. Die Frage, ob er also womöglich Hintermänner gab, die ihm darüber Anweisungen gaben, die muss erst noch geklärt werden. Zentrale Frage heute ist aber, warum konnte diese Tat nicht verhindert werden und gab es womöglich ein Behördenversagen? Deshalb nehmen an der Sitzung des Innenausschusses neben Bundesinnenminister Alexander Dobrindt auch die Chefs von Bundespolizei, Bundeskriminalamt und Verfassungsschutz teil und sie werden unbequeme Fragen beantworten müssen. Schließlich hatte die Bundespolizei Abdul B. als Hochrisikoperson eingestuft und der Verfassungsschutz hat die Aktivitäten des Mannes in der salafistischen Szene seit Jahren beobachtet. Die Frage aber ist, warum wurden diese Erkenntnisse womöglich nicht mit dem Gericht geteilt, das dann Abdul B. trotz Verurteilung erst einmal auf freien Fuß gesetzt hat? Und warum wurden die zunächst engmaschige Überwachung von Abdul B. dann wieder heruntergefahren?
0: Jetzt liegen verschiedene Vorschläge für Verschärfungen von Gesetzen auf dem Tisch. An was denkt da die Bundesregierung?
16: Also Bundesinnenminister Alexander Dobrindt hat sich bereits für einen härteren Umgang mit Menschen ausgesprochen, die von der Polizei als Gefährder eingestuft werden. Er will unter anderem, dass die Fußfessel zum Standard wird, um diese Person zu überwachen. Und er spricht sich dafür aus, dass bei Gefährdern die Präventivhaft strikter angewendet wird. Diese Möglichkeiten gibt es aktuell auch schon. Allerdings liegen sie eben im Hoheitsgebiet der Länder und die wenden das derzeit noch recht unterschiedlich an. Und außerdem wird dann eben auch darüber diskutiert, ob bei Gefährdern überhaupt noch das Jugendstrafrecht angewendet werden kann, wie es jetzt bei Abdul B. der Fall gewesen ist, oder ob da nicht grundsätzlich nach Erwachsenenstrafrecht zu verurteilen ist.
0: Werden diese Vorschläge im politischen Berlin denn von allen Fraktionen im Bundestag geteilt?
16: Also die SPD zeigt sich grundsätzlich offen für Gesetzesverschärfungen, sagt aber auch, jetzt müssten erstmal alle Maßnahmen auf den Tisch und dann müsste darüber diskutiert werden. Ähnlich klingt es auch bei den Grünen. Sie fragen etwa, warum denn die Fußfessel so unterschiedlich von den Ländern angewendet wird oder warum der Bund hier womöglich nicht noch stärker koordinierend eingegriffen hat. Die Linke, die warnt allerdings vor voreiligen Schlüssen. Schließlich müsste jetzt erstmal geklärt werden, welche bereits existierenden Mittel hier denn konkret genutzt wurden und welche nicht. Und daraus könne man dann erst die Schlüsse ziehen.
0: Alex, das eine ist ja die Verschärfung von Gesetzen, das andere deren Anwendung. Da ist dann die Justiz gefragt und nicht mehr der Gesetzgeber. Hat denn die Justiz aus Sicht von Beobachtern alle ihr zur Verfügung stehenden Möglichkeiten vollends ausgeschöpft?
16: Nun, diese Frage kann zum jetzigen Zeitpunkt noch keiner abschließend beantworten, denn die Ermittlungen sind ja, wie gesagt, auch noch nicht komplett abgeschlossen. Fakt ist aber, es gab jede Menge Erkenntnisse und die Ermittlungsbehörden oder die Sicherheitsbehörden haben diese auch untereinander geteilt. Offen ist aber, warum dann diese zum Beispiel nicht mit der Justiz geteilt wurden und wie man das eben künftig verändern kann, damit dann eben alle zur Beurteilung eines Täters relevanten Informationen auch tatsächlich vorliegen. Und dann gilt es eben auch zu klären, warum denn eben so etwas wie Präventivhaft oder Fußfessel jetzt in dem konkreten Fall nicht genutzt wurde, obwohl es rechtlich möglich gewesen ist. Auch das sind noch offene Fragen.
0: Jetzt ist es beim Attentäter Abdul B. ja so, dass er nicht nur zu einer Jugendstrafe verurteilt worden war, das Urteil war aber noch nicht rechtskräftig geworden, sondern der Berliner Verfassungsschutz hatte Abdul B. bereits seit 2021 auf dem Radar und die Polizei hatte ihn als Gefährder eingestuft. Wie können die Sicherheitsbehörden Gefährder so kontrollieren, dass von ihnen keine Gefahr mehr ausgeht?
16: Naja, wenn man sich mit dieser Frage oder wenn man diese Frage Juristen, aber auch Ermittlern stellt, dann bekommt man immer wieder die Antwort, dass eine umfassende Kontrolle von Gefährdern nicht möglich sein wird. Denn schließlich bedeutet jedes mehr an Sicherheit auch immer ein Stückchen weniger Freiheit und keiner von uns möchte ja im Überwachungsstaat leben. Außerdem geht es auch um die Frage,

0: Die anhaltende Trockenheit lässt die Wasserstände vieler Flüsse in Deutschland weiter sinken. Am Rhein und an der Donau werden teils historisch niedrige Pegelstände gemessen. Wo normalerweise Wasser fließt, liegen inzwischen Kiesbänke frei und Fahrrinnen werden immer schmaler. Die Folgen sind gravierend. Der Landwirtschaft fehlt die Bewässerung, Kraftwerke müssen abgeschaltet werden und Schiffe kommen zum Teil gar nicht mehr weiter. Experten rechnen erst mit einer Entspannung, wenn über einen längeren Zeitraum ergiebiger Regen fällt.
1: Es liegt da wie ein Mahnmal, festgefahren in der Donau nahe der ungarischen Stadt Gönyű. Das Schweizer Flusskreuzfahrtschiff Gloria, die Passagiere von Bord gebracht, nur die Crew hält noch die Stellung. Sinnbild für die aktuelle Lage auf der Donau. Ihr Pegelstand historisch niedrig, Ungarn deshalb in einer nie dagewesenen Energiekrise. Erstmals in seiner 44-jährigen Geschichte könnte das AKW Poksch komplett abgeschaltet werden. Die Ansaugstutzen der Kühlwasserpumpen liegen höher als der Wasserstand und können kein Flusswasser mehr zum Kühlen ansaugen. Käme es soweit, fielen 40% der Stromerzeugung Ungarns aus. Wir wissen nicht, wann wir die Reaktoren wieder voll in Betrieb nehmen können, aber wir hoffen, dass dies so bald wie möglich geschieht. Zudem hoffen wir auf den kühlenden, erlösenden Regen, den die Wettervorhersage bislang leider noch nicht in Aussicht stellt. Solange werden fast alle Güterzüge in Ungarn jeden Tag von 17 bis 22 Uhr stillstehen und das imposante Parlamentsgebäude in Budapest wird nicht beleuchtet sein. U- und Straßenbahnen fahren mit gedrosselter Geschwindigkeit los. Und auch zu Hause bittet die Regierung die Menschen darum, Strom zu sparen. Maßnahmen, für die nicht jeder Verständnis hat. Es ist nicht mein Problem, das ist das Problem unserer Regierung. Wir schalten die Klimaanlage nur ein, wenn es unbedingt nötig ist. Auch beim Wasser sparen wir und gießen nur, wenn es nötig ist. Auch weiter stromabwärts in Rumänien fehlt dem Kernkraftwerk Cernavoda Wasser zum Kühlen der Reaktorblöcke. Dort in der Nähe hat das Militär einen Felsen im Flussbett gesprengt, mit dem Ziel, die Fließgeschwindigkeit der Donau zu erhöhen und mehr Wasser in Richtung des Kernkraftwerks zu lenken. Das Niedrigwasser der Donau macht aber nicht nur den Stromproduzenten zu schaffen, auch der rumänischen Binnenschifffahrt droht eine wirtschaftliche Katastrophe. Der Generaldirektor der traditionsreichen rumänischen Schifffahrtsgesellschaft Navrom blickt sorgenvoll in die Zukunft. Wir haben das Verkehrsministerium informiert, dass allein dem Unternehmen Navrom von Anfang Juni bis Mitte Juli Verluste in Höhe von rund 1,6 Millionen Euro entstanden sind. Verluste, die darauf zurückzuführen sind, dass wir unsere Schiffe nur noch mit weniger als 50% ihrer Kapazität beladen können. Die Ausnahmesituation der Donau bringt auch die Wirtschaft in eine Ausnahmesituation. Es wurde bekannt, dass die Autobauer Dacia und Ford in Rumänien ihre Produktion stoppen. Vorerst bis zum 19. August.
0: Massive Einschränkungen also durch die Trockenheit. Klaus Röttcher ist Experte für nachhaltige Bewässerung und Wasserwirtschaft an der Hochschule Ostfalia. Meine Kollegin Kirsten Gerhardt hat ihn gefragt, was Kommunen in der Zukunft unternehmen müssen, um die Folgen der Hitze abzumildern.
2: Aus meiner Sicht ist es so, wir müssen alle an allen Stellen, also nicht nur die Kommunen, auch die Landkreise, die Bundesländer und so weiter, schauen, dass wir das Wasser länger in der Landschaft halten können. In der Vergangenheit haben wir dafür gesorgt, dass das Wasser möglichst schnell abfließt in Richtung der Meere. Und das war auch richtig so, solange wir genug oder teilweise zu viel Wasser hatten. Jetzt durch den Klimawandel haben wir zu wenig und das führt eben zu den genannten Folgen, auch eben die Niedrigstände des Wassers in den Flüssen. Und wenn es uns gelingt, diesen Trend umzudrehen, dann würden auch wieder die Abflüsse in den Gewässern steigen, die Grundwasserspiegel steigen und wir hätten einen Teil der Probleme, die wir jetzt im Moment sehen, nicht mehr.
3: Könnten da Schwammstädte helfen, in denen das Wasser nicht mehr auf versiegelten Böden in die Kanalisation abfließt, sondern versickern kann?
2: Ja, die können helfen. Das ist ein wichtiger Teil. Allerdings machen die Siedlungsgebiete nur ungefähr 15% der gesamten Landesfläche aus. Und das, was wir in den Schwammstädten tun können, sind vergleichsweise teure Maßnahmen. Und diese Maßnahmen sollten wir vor allem tun, um etwas für die Städte selber zu tun. Also die Städte kühler zu halten, dort Wasser zur Verfügung zu halten. Insgesamt

0: ist es sinnvoll, sich die gesamte Landschaft anzugucken, also alle landwirtschaftlichen Flächen, Waldflächen und so weiter. Was können wir dort tun? Maßnahmen, die wir dort umsetzen können, können wir viel großflächiger machen und in der Regel auch kostengünstiger.
1: Wie könnte das denn konkret aussehen, dass man auf dem Land Wasser hält?
0: Ja, das fängt an mit den landwirtschaftlichen Flächen. Da kann man drüber nachdenken, inwieweit vorhandene Drainagen noch notwendig sind, ob man diese Drainagen eventuell steuern kann. Man kann überlegen, sind Agroforstsysteme zum Beispiel eine Möglichkeit, das Wasser länger auf den Flächen zu halten. Bodenbearbeitung, das sind alles Dinge, die können die Landwirte auch sehr gut von sich aus machen. Da brauchen sie gar nicht unbedingt große Genehmigungsverfahren. Und dann geht es weiter in den Gewässern. Wir können überlegen, können wir an einzelnen Stellen Gewässerausbau, den wir vorgenommen haben, Gräben und so weiter zurückbauen oder Gräben einstauen zeitweise, um das schnelle Abfließen des Wassers zu verhindern. Und dadurch, dass wir das Wasser langsamer machen, kann eben mehr Wasser in den Untergrund eindringen, in tiefere Schichten versickern und dann zur Grundwasserneubildung beitragen oder eben die Basisabflüsse der Gewässer in Zeiten der Trockenheit stützen.
1: Das klingt ja ziemlich aufwendig. Sind die Kommunen denn bereit, das auf sich zu nehmen?
0: Wir haben ja letztlich gar keine Wahl. Und wie gesagt, es sind nicht in erster Linie jetzt die Kommunen, die dort tätig werden müssen. Das sind wir alle an allen Stellen in der Gesellschaft, wo wir uns Gedanken machen müssen, wie können wir das, was wir in den letzten Hunderten von Jahren getan haben, wie können wir das jetzt umdrehen? Und das wird auch wieder über Generationen dauern, bis wir das System wieder resilienter gemacht haben, bis wir das System so haben, dass es Wasser besser aufnimmt und besser zurückhält, als es im Moment ist. Und wenn wir das erreicht haben, dann werden wir auch Trockenzeiten wesentlich besser überstehen, als wir das zurzeit tun.
1: Herr Röttger, blicken wir noch mal auf die Industrie. Bisher dürfen ja Industrie und Landwirtschaft große Mengen Wasser entnehmen. Muss auch da vielleicht umgedacht werden und muss sich da etwas ändern?
0: Also man muss sich das im Einzelfall angucken. Es ist nicht so, dass Industrie oder Landwirtschaft das Wasser weitgehend kostenlos in beliebiger Menge entnehmen kann. Die brauchen immer dafür eine entsprechende wasserrechtliche Genehmigung. Und die Aufsichtsbehörden schauen natürlich, wie ist die Situation, was ist in dem jeweiligen Einzugsgebiet noch verträglich, was ist nicht verträglich. Und das wird aufeinander abgestimmt, um zu schauen, wie viel kann das System leisten, welche Grenzen haben wir dort und was ist möglich, was ist eventuell auch nicht möglich.
1: Welche Konsequenzen hätte denn das Umdenken auch? Vielleicht müsste man da weg von der Schifffahrt und hin wieder auf die Schiene oder die Straße?
0: Also an sich ist die Schifffahrt die kostengünstigste und energieeffizienteste Möglichkeit, gerade Massengüter zu transportieren. Jetzt ist in den letzten Jahren zunehmend der Transport von Kohle weggefallen. Dadurch, dass wir aus der Kohle aussteigen und auch die Kohlekraftwerke abschalten. Aber Schifffahrt ist grundsätzlich eine sehr gute Möglichkeit, Güter sehr effizient zu transportieren. Wir haben einen Teil Flüsse, die wir als natürliche Straßen verwenden können. Die müssen wir nicht erst bauen. Wir haben einen Teil Kanäle. Wir haben im Wasserstraßennetz durchaus noch Kapazitäten, was wir im Bereich der Bahn und der Straße nicht haben. Das Problem ist, dass wir versuchen mit relativ großen Schiffen, weil das dann wiederum am kostengünstigsten ist, überall zu fahren. Und hier muss man vielleicht überlegen, ob man dann auch wieder mit kleineren Schiffen arbeiten kann. Und diese müssten dann aber eher in Richtung autonome Steuerung laufen, weil wir sonst das Problem mit erhöhtem Personalaufwand bekommen. Und im Bereich von Kanälen ist das sicherlich schon recht gut vorstellbar, dass eine Reihe kleinerer Schiffe autonom fährt und Güter transportiert. Auf natürlichen Flüssen, gerade bei Niedrigwasser, wird das dann irgendwann schwierig. Aber ich denke, da muss man dann einfach flexibler sein, was die Schiffsgrößen angeht. Vielleicht auch in Verbünden von mehreren kleinen Schiffskörpern, die dann bei ausreichendem Wasser zusammengeschaltet werden und bei Niedrigwasser autonom fahren.
1: Ich danke Ihnen für das Gespräch. Das war Professor Klaus Röttcher. Vielen Dank und weiterhin einen schönen Urlaub.
2: Der DAX bleibt auf Klettertour. Nach dem Rekord zum Wochenstart hat der Deutsche Leitindex heute erneut zugelegt. Mehr dazu von Stefan Wolf aus der ARD-Finanzredaktion.
3: Manchmal folgen die Börsen festen Mustern. Ein Beispiel dafür, wenn die Kurse mal steil angestiegen sind und kräftig zugelegt haben, dann bringen am kommenden Tag die Anlegerinnen und Anleger das dargemachte Geld in Sicherheit. Gewinnmitnahmen nennt man das. Die Folge, die Kurse sinken. Manchmal folgt man diesem Muster aber auch nicht, denn die Kurse steigen weiter und der Deutsche Aktienindex hat erneut ein neues Rekordhoch markiert, befindet sich also weiter auf Rekordfahrt. Dieser Erfolg hat mehrere Väter, auch wenn die Friedensverhandlungen nach Angaben Irans zwischen den USA und Iran gar nicht stattfinden, hat man weiter auf Aktien gesetzt, hier letztendlich aus mehreren Gründen. Zum einen verdienen die Unternehmen gutes Geld. Das gilt vor allen Dingen für die USA. Die US-Firmen haben klotzig verdient, vor allem dabei die Banken, aber auch die Technologiefirmen, die ein ums andere Mal überzeugen konnten und damit auch die deutschen Kurse beflügelt haben. Das Ganze strahlt also auf den deutschen Aktienmarkt ab. Zum anderen glaubt man nicht mehr daran, dass in den USA die Zinsen stark steigen könnten. Denn auch wenn die Inflation hoch bleibt, gelten ja hohe Zinsen letztendlich als Gift für die Aktienmärkte, weil festverzinsliche Papiere dann zu einer veritablen Konkurrenz zu Aktien erwachsen könnten. Also diese Fantasie, dass die Zinsen steigen könnten, die ist erst einmal weitgehend verpufft. Und das beflügelt die Aktienmärkte, weil man eben davon ausgeht, dass anhaltend niedrige Zinsen eben auch der Börse in die Karten spielen.
2: Immer mehr junge Menschen in Deutschland wollen einen Handwerksberuf lernen. In den Betrieben wurden in diesem Jahr deutlich mehr Ausbildungsverträge unterschrieben als im gleichen Zeitraum 2025. Über die Hintergründe dieser Entwicklung hat Stefan Wolf an der Frankfurter Börse mit Nicolas Liefen aus der NDR Wirtschaftsredaktion gesprochen.
3: Das Handwerk war ja eine ganze Zeit lang nicht sehr wohl gelitten bei jungen Leuten, die sich um eine Ausbildungsstelle bemüht haben. Das ist jetzt wieder anders. Die Nachfrage ist gestiegen nach handwerklichen Berufen und entsprechend ist auch die Zahl der angenommenen Lehrstellen wieder leicht nach oben gegangen. Wie das Ganze zusammenhängt und nach den Ursachen frage ich jetzt meinen Kollegen Nicolas Liefen aus unserer Wirtschaftsredaktion in Hamburg. Herzlich willkommen in dieser Sendung. Und gleich die erste Frage. Ich habe es ja eingangs gesagt, das Ausbildungsjahr hat bereits begonnen. Wer jetzt noch die Maurerkelle schwingen will, hat er noch eine Chance, sich zu bewerben?
4: Na klar, hat er noch eine Chance. Wir haben, und Sie natürlich auch, wir haben im Augenblick noch ungefähr 20.000 freie Lehrstellen im Handwerksbereich. Kann man bei den Handwerkskammern auch aufrufen. Die haben ja Online-Börsen, da kann man sehen, wo ist noch was frei, habe ich gemacht in einigen Bundesländern. Also ein paar hundert freie Stellen gibt es da immer noch. Und gestern, du sagst es ja richtig, war Beginn des neuen Lehrjahres, aber nächster Termin ist der 1. September. Und dann gibt es auch, ja, in der Regel auch noch spät im Herbst auch noch Möglichkeiten, anzufangen oder einzusteigen. Einige Handwerkskammern bieten jetzt im Augenblick auch noch so eine Art Mitmachmessen an und Informationsveranstaltungen auch noch für dieses Jahr. Und dann ist natürlich auch noch wichtig zu wissen, wenn man sich die Liste anguckt der Handwerksberufe, die ist wirklich lang. Du hast gerade eben gesagt, die Maurerkette schwingen. Ja klar, gibt es auch viel auf dem Bau an Dachdeckern und Maurern und Elektrikern und Malern und so weiter. Aber der Fächer geht schon sehr viel weiter auf. Also das reicht vom Bäcker bis zum Friseurhandwerk. Wir haben Fahrradmechaniker, Kfz-Mechatroniker, also Ofenbauer. Es gibt eine ganze Menge Berufe. Wie gesagt, die Liste umfasst ungefähr 130. Da ist, sofern man möchte, für jeden sicherlich was dabei.
3: Ja, ein bunter Strauß von Möglichkeiten. Aber jetzt wollen wir doch noch mal der Sache etwas mehr auf den Grund gehen. Was hat denn das ausgelöst, dass Handwerk wieder beliebter ist? Eine ganze Zeit lang wollte das ja wirklich keiner machen.
4: Das stimmt. Und früher hat man ja immer gesagt, Handwerker werden irgendwie immer gesucht. Und du siehst am Abend dann auch, was du geschafft hast. Und Handwerk hat auch goldenen Boden. Das hat nicht so richtig viele gezogen. Aber ich habe mich neulich mit einem Heizungsbauer unterhalten, der sagt, na ja, ich mache viel mit Wärmepumpen, sehr viel mit Klimaanlagen. Und ehrlich gesagt, KI, künstliche Intelligenz, wird mich auch nicht ersetzen. Und die Hitzetage spielen jetzt auch mir zu. Das heißt, immer mehr Leute wollen auch Klimaanlagen haben. Von daher spielt Sicherheit in der Zwischenzeit eine ganz große Rolle in diesem Bereich und Sicherheit eben auch in wirtschaftlich schwierigen Lagen, so wie wir es ja im Augenblick haben in vielen Bereichen.
3: Ja, das Handwerk profitiert also von vielen Bereichen, hat ein wachsendes Interesse. Profitiert das Handwerk auch davon, wenn ich das richtig verstanden habe, mit dem Vormarsch von KI, dass andere Wirtschaftsbereiche eher ins Hintertreffen geraten?
4: Naja, sehen wir ja gerade in der Industrie. Wir berichten ja auch fast täglich von Stellenabbau. Man sagt, in der Industrie gehen ja monatlich 10.000 bis 15.000 Jobs verloren. Entsprechend ist das auch bei den Ausbildungsplätzen. Dann künstliche Intelligenz, du hast vollkommen recht, das spielt eine sehr große Rolle, weil man ja gar nicht weiß, wie sich das am Ende alles auf die Arbeitsplätze auswirken wird. Und was wir im Handwerk immer noch haben, ist eben auch Fachkräftemangel. Da gibt es natürlich dann auch große Chancen. Und beim Thema Handwerk hat goldenen Boden, ist natürlich auch ein Thema, da kann man in der Zwischenzeit auch ganz gut verdienen. Laut Statistischem Bundesamt liegt so ein Mittel ungefähr bei 4.100 Euro brutto im Monat. Es gibt natürlich ein paar Bereiche, da wird weniger verdient, aber es gibt auch ein paar Bereiche, da wird deutlich mehr verdient. Und wer sich weiterbildet, kann natürlich da auch im handwerklichen Bereich noch Karriere machen.
3: Ja, das ist ein ganz gutes Stichwort. Ich plaudere mal ein bisschen aus dem Nähkästchen. Meine Nachbarin ist Schreinerin, die macht gerade ihren Meister. Meine jüngste Tochter lernt Köchin. Wie sieht es denn generell aus mit Frauen in handwerklichen Berufen? Oftmals werden die jungen Damen ja eher belächelt, oder?
4: Ja, nicht mehr. Und das, was du gerade eben erzählt hast, passt das wirklich genau ins Bild. Also bei den Frauen ist es so, dass man sagt, der Anteil ist gleich geblieben in den vergangenen Jahren. Ungefähr jede vierte Stelle wird besetzt von einer Frau. Was aber wirklich interessant ist dabei, und dazu gibt es mehrere Studien, ist, dass Frauen zunehmend sich anschauen, wo gibt es denn eigentlich Mangel. Also die erkennen ihre Chancen besser, vielleicht auch besser als Männer, und sagen, naja, dann gehe ich eben zum Beispiel in den Kfz-Bereich und macht da Karriere. Und ganz interessant ist, dass Frauen vor allen Dingen sich fortbilden. Thema Meistertitel oder Meisterlehrgang. Da gibt es auch eine Untersuchung vom Institut der deutschen Wirtschaft, die gesagt haben, das, was wir an Aufbau sehen dort im Meisterbereich, dieser Aufbau ist weiblich. Und das lohnt sich am Ende des Tages, weil man sagt, naja, wer den Meistertitel hat, der verdient im Monat schon mal 600 Euro mehr brutto. Wie gesagt, lohnt sich. Auf der anderen Seite muss man natürlich auch sagen, kostet ja auch Geld. So ein Meisterlehrgang zwischen 5.000 und 10.000 Euro, zum Teil auch noch ein bisschen mehr. Aber wie gesagt, lohnt sich.
3: Ja, und Glasbläserei ist ja auch ein interessantes Handwerk. Absolut. Werfen wir also einen Blick in die mundgeblasene Kristallkugel. Wie sieht denn die Zukunft des Handwerks aus? Wir haben auf der einen Seite wachsende Stellen an Handwerkern, wachsende Ausbildungsplätze an Handwerkern. Auf der anderen Seite bejammert ja auch die Wirtschaft immer den Fachkräftemangel. Hebt sich das irgendwann mal aus? Gleicht sich das auf?
4: Jetzt kommt die schlechte Nachricht. Wir werden wahrscheinlich, du hast ja Handwerker in der Nachbarschaft, das ist natürlich gut und im Haus, aber ansonsten werden wir hin und wieder doch noch warten müssen, weil ja, es gab einen Zuwachs, auch schon im ersten Halbjahr, ungefähr 5% plus im Vergleich zum Vorjahr. Das findet allerdings alles noch auf relativ niedrigem Niveau statt. Also im Augenblick, ja, so Auszubildende im Handwerker- oder Handwerksbereich, da liegen wir bei ungefähr 350.000. Das war schon mal doppelt so hoch vor 30 Jahren. Und in der Branche sagt man, naja, uns fehlen ungefähr zwischen 100.000 und 200.000 Fachkräften. Und das Problem wird sich eher noch zuspitzen, Stichwort Demografie. Das heißt, da werden sehr viele natürlich nach und nach in Rente gehen. Das wird man nicht ganz auflösen können. Und von daher, wie gesagt, das ist die schlechte Nachricht bei alledem. Man wird wahrscheinlich doch noch mal den ein oder anderen Tag auf den Handwerker, auf die Handwerkerin warten müssen. Außer man hat sie im Haus und in der Nachbarschaft.
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1: Guten Tag, willkommen zur Tagesschau. Der Innenausschuss des Bundestages tagt heute zum Terroranschlag am Rande des Berliner CSD vor 10 Tagen. Bundesinnenminister Dobrindt soll die Abgeordneten über den Stand der Ermittlungen informieren. Bei dem islamistischen Attentat im Berliner Tiergarten waren eine Frau getötet und 31 Menschen verletzt worden. Der mutmaßliche Täter war als Gefährder eingestuft, befand sich aber auf freiem Fuß. Polizisten erschossen ihn am Tag nach dem Anschlag, als sie den Mann festnehmen wollten. Alexander Budwig im Hauptstadtstudio. Ich will noch mal genauer nachfragen, was möchte man im Innenausschuss heute alles klären?
2: Nun, es geht vor allem heute um die Frage, warum diese Tat nicht verhindert werden konnte und ob hier möglicherweise ein Behördenversagen vorlag. Deshalb nehmen an der Sitzung des Innenausschusses neben Bundesinnenminister Dobrindt auch die Chefs von Bundespolizei, Bundeskriminalamt und Verfassungsschutz teil. Und sie werden sich dort aktuell auch unbequeme Fragen stellen lassen müssen. Denn schließlich hatte das BKA den mutmaßlichen Täter Abdul B. ja als Hochrisikoperson eingestuft. Und der Verfassungsschutz hat die Aktivitäten des Mannes in der salafistischen Szene seit Jahren beobachtet. Offen aber ist, ob denn diese Erkenntnisse auch mit dem Gericht geteilt wurden, von dem Abdul B. zwar verurteilt wurde, aber gleichzeitig auch auf freien Fuß gesetzt wurde. Und dann gilt es auch noch zu klären, warum denn die zunächst engmaschigen Überwachungen von Abdul B. wieder gelockert wurden. Und außerdem wurde nun auch noch bekannt, dass der mutmaßliche Täter auch noch ein zweites Handy gehabt haben soll, von dem die Behörden nichts wussten. Auch dazu stellen sich Fragen.
1: Diskutiert werden ja auch Konsequenzen und Verschärfungen. Welche Ideen gibt's da?
2: Nun, Bundesinnenminister Dobrindt hat sich schon für einen härteren Umgang mit Menschen ausgesprochen, die von der Polizei als Gefährder eingestuft werden. Er will unter anderem, dass die elektronische Fußfessel zum Standard wird, um diese Person zu überwachen. Und außerdem spricht er sich für eine konsequentere Anwendung der Präventivhaft aus. Beides ist rechtlich auch schon möglich, fällt aber in den Zuständigkeitsbereich der Länder und wird von diesen aktuell eben sehr unterschiedlich angewendet. Und außerdem wird dann auch darüber diskutiert, ob bei Gefährdern überhaupt noch das Jugendstrafrecht angewendet werden kann oder ob diese nicht grundsätzlich nach dem Erwachsenenstrafrecht zu verurteilen sind. Die Linke warnt allerdings vor voreiligen Schlüssen. Es müssten jetzt erstmal geguckt werden, welche aktuell bereits existierenden Maßnahmen denn überhaupt angewendet werden könnten, bevor man über Verschärfung spricht.
1: Danke, Alexander Budwig. Nach dem Andrang zehntausender Menschen auf die spanische Exklave Ceuta haben die EU-Innenminister ihren Streit offenbar beigelegt. Sie demonstrierten Einigkeit und sprachen Spanien ihre Solidarität aus. Die Ereignisse mit mehr als 70 Toten hatten zuvor eine Debatte über Asylpolitik und Grenzschutz ausgelöst. Mehrere EU-Länder machten Spanien für das Geschehen mitverantwortlich. Spanien wiederum warf ihnen vor, das Geschehen politisch auszunutzen. Stefan Stuchlik, also wenn man auf das Ergebnis heute genauer schaut, war das eine einfache Einigung?
3: Ich glaube, das war relativ kompliziert, aber es ist den EU-Innenministern gelungen, den ganz großen Eklat zu vermeiden. Wir erinnern uns, 22 Staats- und Regierungschefs hatten Spanien vorgeworfen, mit der sehr liberalen Asylpolitik hätte Spanien dazu beigetragen, dass es zur Krise von Ceuta überhaupt hätte kommen können. Davon steht im Abschlusskommuniqué überhaupt nichts. Stattdessen wird Spanien für die Bewältigung, wohlgemerkt für die Bewältigung dieser Krise, ausdrücklich gelobt. Also das dürfte Spanien als Punktsieg verbuchen und die EU insgesamt, dass wieder Geschlossenheit herrscht, zumindest nach außen.
1: Hat man sich auf weitere Konsequenzen geeinigt?
3: Man hat drei Punkte genannt, die man verbessern wolle. Das eine ist das Vorwarnsystem. Das macht Sinn, wenn man sich anguckt, dass in Ceuta möglicherweise diese Krise bereits eine Woche vorher absehbar gewesen wäre. Zum zweiten die Zusammenarbeit mit Drittstaaten. Auch das macht Sinn, wenn man sieht, wie sehr der doch sehr leichte Druck, würde ich mal nennen, der EU auf Marokko, nach dem Motto, ihr wollt wirtschaftliche Zusammenarbeit, dann kooperiert bitte in Grenzfragen, wie sehr dieser leichte Druck bereits gewirkt hat. Und zum Dritten, man möchte die Kommunikation verbessern. Auch das ist einsichtig, wenn man sich noch einmal vor Augen führt, dass in den letzten 3 bis 4 Tagen jedes Mitgliedsland beinahe koordiniert und unkoordiniert mit der EU-Kommission eigene Vorschläge gemacht hat und eigene Kritik geäußert hat. Wenn das verbessert würde, so sagen die Innenminister, wäre schon viel gewonnen.
1: Stefan Tuchlik, danke nach Brüssel. Vertreter aus Israel und dem Libanon treffen sich heute wieder in Rom. Bei den Gesprächen geht es um die Umsetzung eines Sicherheitsabkommens. Im Fokus dürfte auch das Tunnelsystem der pro-iranischen Hisbollah im Libanon stehen. Die Miliz hat über Jahrzehnte eine unterirdische Militärstruktur aufgebaut. Israel sieht darin eine Bedrohung. Die USA vermitteln bei den Verhandlungen, an denen die Hisbollah nicht beteiligt ist. Björn Dahlke in Tel Aviv. Es geht bei den Gesprächen also um ein Sicherheitsabkommen. Wie weit ist man denn bei dessen Umsetzung?
4: Man steht da noch ganz am Anfang. Die israelische Armee hat damit begonnen, eine sogenannte Pilotzone im Libanon zu räumen, dort die Kontrolle schrittweise an die libanesische Armee zu übergeben. Und die soll jetzt dafür sorgen, dass sich dort die Hisbollah nicht mehr breit macht. Das scheint jetzt erst einmal zu funktionieren. Es gab in den vergangenen Tagen keinen Beschuss der Hisbollah mehr auf den Norden Israels. Dort ist es ruhig. Aber die israelische Armee bleibt in großer Truppenstärke im Libanon, belagert dort unter anderem eine Bergkette, wo sich Hisbollah-Kämpfer verschanzt haben sollen. Und sie sprengt auch immer wieder Tunnel der Hisbollah da. Also von einem Abzug kann auch überhaupt nicht die Rede sein.
1: Wir haben es gerade schon gehört, die Hisbollah ist nicht an diesen Gesprächen beteiligt. Was kann da ein Abkommen zwischen Israel und dem Libanon am Ende überhaupt bringen?
4: So ein Abkommen wäre natürlich historisch. Israel und Libanon sind ja offiziell auch noch im Krieg miteinander. Aber der große Knackpunkt bleibt natürlich, die Hisbollah sitzt nicht mit am Tisch jetzt im Rom. Und das ist natürlich aus israelischer Sicht das größte Problem. Denn mit der libanesischen Armee, mit der libanesischen Regierung hat man da eigentlich kein großes Problem. Die Hisbollah betont jetzt nochmal durch Generalsekretär Naim Qassem, dass man diese Gespräche insgesamt ablehnt. Zugeständnisse an Israel sieht man da als Demütigung. Und das ist so ein bisschen eine Sackgasse. Die Hisbollah sagt, wir geben unsere Waffen ab, wenn sich die israelische Armee zurückzieht. Die israelische Armee sagt andersherum, wir ziehen erst ab, wenn die Hisbollah ihre Waffen abgegeben hat. Und ob es in diesem Punkt jetzt in den nächsten 3 Tagen in Rom bei den Gesprächen dort zu einem Durchbruch kommt, da bin ich skeptisch.
1: Aus Tel Aviv, Björn Dahlke, vielen Dank. Stromausfall in Kuba. Landesweit ist das Netz zusammengebrochen. Die gesamte Insel mit etwa 10 Millionen Einwohnern sei betroffen, berichten staatliche Medien. Das kubanische Stromnetz leidet unter Treibstoffmangel und einer maroden Infrastruktur. Die Regierung macht das jahrzehntealte Handelsembargo der USA und die Blockade von Treibstofflieferungen dafür verantwortlich. Kuba steckt in einer schweren Wirtschaftskrise. Die schweren Waldbrände im US-Bundesstaat Washington gehen weiter. Bisher ist es nicht gelungen, die 3 Brände am Rand der Stadt Spokane einzudämmen. Trockene Böden und starker Wind begünstigen die Ausbreitung der Feuer. Nach Behördenangaben wurden bisher mehr als 700 Gebäude zerstört. Rund 65.000 Menschen mussten in Sicherheit gebracht werden. Ein 37-jähriger Mann wurde heute wegen des Verdachts auf Brandstiftung festgenommen. Er wird verdächtigt, das größte der 3 Feuer ausgelöst zu haben.
5: Guten Tag und herzlich willkommen bei Tagesschau 24, dem Nachrichtensender der ARD. An dieser Stelle noch ein Hinweis in eigener Sache. Wegen eines Streiks beim Norddeutschen Rundfunk kann unser Programm heute nur eingeschränkt gesendet werden. Die EU-Innenminister haben am Morgen über Konsequenzen aus dem Ansturm zehntausender Flüchtlinge auf die spanische Exklave Ceuta beraten. Die spanische Regierung steht wegen der Verletzlichkeit der EU-Außengrenze und möglicher Folgen für den Schengen-Raum in der Kritik. Der Streit belastet auch das erst vor kurzem in Kraft getretene gemeinsame europäische Asylsystem. Die EU ist nun bemüht, den Streit zu überwinden und Spanien bei der Bewältigung der humanitären Krise in Ceuta zu helfen.
6: Es sind noch Tausende, die in der spanischen Exklave Ceuta verharren, unter ihnen viele unbegleitete Minderjährige, so die örtlichen Behörden. Mitarbeiter von Hilfsorganisationen wie dem Roten Kreuz haben inzwischen begonnen, Wasser und Lebensmittel zu verteilen. Für manche von ihnen, so berichten Reporter vor Ort, das erste Essen seit Tagen. Von Marokko aus hatten ab Donnerstag vergangener Woche rund 60.000 Menschen Ceuta erreicht. Ein plötzlicher und unerwarteter Ansturm. Die italienische Ministerpräsidentin Giorgia Meloni reagierte prompt und kritisierte Spanien hart. Italien werde nicht zusehen und in Sachen illegaler Einwanderung keinen Millimeter nachgeben. Einen Tag später wird das Schengen-Abkommen mit Spanien ausgesetzt.
7: In Ausnahmesituationen wie diesen führt Italien vorübergehend Grenzkontrollen für Drittstaatsangehörige ein. Bereits in früheren Fällen haben wir und andere europäische Länder das getan. Das ist also eine Übergangslösung. Die Beziehung zwischen dem spanischen Ministerpräsidenten Sanchez und Meloni erreicht damit einen neuen Tiefpunkt. Die Italienerin verlangt in der Migrationspolitik mehr Härte. Das hat ihre rechte Regierung immer wieder deutlich gemacht, vor allem mit dem sogenannten Albanien-Modell. In dem kleinen südosteuropäischen Land hat Italien ein Aufnahme- und ein Abschiebezentrum errichten lassen. Hier sollen Migranten in einem Schnellverfahren geprüft und bei abgelehntem Asylantrag schnell abgeschoben werden. Doch mehrere Gerichte haben das gestoppt. Im Herbst wird ein Grundsatzurteil des Europäischen Gerichtshofs erwartet. Rom hofft auf grünes Licht und will das Modell sogar auf europäische Ebene ausweiten. Wie italienische Medien berichten, sollen in weiteren Staaten wie etwa Ghana, Senegal und Montenegro Migrantenzentren errichtet werden, finanziert mit EU-Mitteln.
5: Stefan Stuchlik in Brüssel. Seit den Bildern von Ceuta aus der vergangenen Woche ist der Schutz der EU-Außengrenzen wieder auf der Tagesordnung. Das Thema ist politisch hochgradig aufgeladen. Worum ging es heute bei der Videokonferenz der EU-Innenminister?
3: Zunächst einmal ging es darum, einen politischen Streit, der schon lange schwelt, zu beschwichtigen. Wir erinnern uns, 22 Staats- und Regierungschefs haben Spanien öffentlich vorgeworfen, mit seinem Verhalten, Spanien hatte eine sechsstellige Anzahl von Illegalen im Land legalisiert, mit so einem Verhalten dazu beigetragen haben, diese Krise in Ceuta überhaupt erst zu ermöglichen. Es wurden Angriffe gestartet auf das spanische oberste Gericht. Deshalb eine Entscheidung getroffen, die den Eindruck erweckt habe, außerhalb der EU, man könne problemlos einfach nach Spanien und die EU gelangen, wenn es nur über das Wasser wäre. Diese ganzen Vorwürfe lagen in der Luft. Spanien hat sich erheblich gewehrt. Die Sitzung hat länger gedauert, als es ursprünglich geplant war. Und wir haben gehört, dass es ordentlich zur Sache gegangen sein soll. Aber es gibt jetzt ein Abschlusskommuniqué und darin steht zumindest, dass das Handling der Krise durch Spanien vorbildlich gewesen sei. Also ich glaube, Spanien darf das durchaus als Punktsieg verbuchen.
5: Noch vor Beginn der Konferenz der EU-Innenminister hat der CSU-Europapolitiker Manfred Weber deutlich mehr Befugnisse für die europäische Grenzschutzagentur Frontex gefordert. Stefan, sortieren wir das vielleicht einmal. Inwieweit sind die Mitgliedstaaten für die Sicherung der Grenzen zuständig? Welche Aufgaben hat Frontex und was will Weber ändern?
3: Die Grundfrage ist, wer hat eigentlich die Souveränität über die Sicherung der EU-Außengrenzen? Und im Moment ist es klar geregelt, auch im gemeinsamen europäischen Asylsystem. Das ist immer noch der Nationalstaat selbst. Das ist natürlich eines der vorwiegenden Souveränitätsrechte eines Staates, sich an den Außengrenzen zu verteidigen. Wenn also ein Staat zusätzliche Unterstützung braucht, so ist es nach den aktuellen Regeln so, dass er hier in Brüssel anrufen muss und muss sagen, ich brauche Unterstützung, und die EU-Kommission würde dann EU-Grenzschutzbeamte von der Agentur Frontex schicken, meistens in einer dreistelligen Zahl. Was Manfred Weber ändern will und übrigens auch einige Mitgliedstaaten, die hier am Tisch gesessen haben, ist, dass die EU-Kommission entscheidet, wann die Situation im betroffenen Staat so dringend ist, dass man auf jeden Fall EU-Frontex-Beamte senden muss. Das heißt, es würde dem Nationalstaat die Souveränität aus der Hand genommen. Die EU-Kommission würde quasi für die gesamten 27 Mitgliedsländer entscheiden, jetzt ist es so dringend, jetzt muss da die EU ran. Und das hat natürlich einige rechtliche Haken. Ob das so einfach umzusetzen ist, wage ich zu bezweifeln.
5: Wo gibt es denn aus Sicht der EU-Innenminister Nachbesserungsbedarf beim Schutz der EU-Außengrenzen?
3: Also im Abschlusskommuniqué stehen drei Punkte groß drin. Das eine ist, man möchte das Vorwarnsystem verbessern. Das macht natürlich Sinn, wenn man sich anguckt, dass die Flüchtlingskrise in Ceuta schon eine Woche vorher ungefähr absehbar gewesen ist. Das zweite, man möchte die Zusammenarbeit mit den Drittstaaten verbessern. Auch das macht Sinn, wenn man sieht, wie schnell die Krise beendigt werden konnte, nachdem die EU-Kommission, ich sage es mal, freundlich mit Marokko gesprochen hat und gesagt hat, hier in Rabat, ihr seid doch sicher an der wirtschaftlichen Zusammenarbeit interessiert. interessiert. Ihr müsst dann aber bitte schön auch in der Asyl- und in der Grenzschutzpolitik kooperieren. Und das Dritte ist, man möchte die Kommunikation verbessern. Auch das ist vollständig einsichtig, wenn man sieht, wie oft Einzelvorschläge einzelner Mitgliedsländer in den letzten 3-4 Tagen in die Presse geraten sind. Man möchte da auch in Zukunft eine einheitliche Kommunikation haben, geschlossen durch die EU.
5: Stefan, ich habe ja gesagt, das Thema ist hochgradig politisch. Inwieweit nützen solche Bilder wie die aus Ceuta rechten Kräften in der Europäischen Union? Wie ist da das Lagebild, wenn man sich die Stimmen aus den einzelnen Mitgliedstaaten anhört?
3: Naja, wir haben ja eben erst gesehen, wo die Frontstellung lang geht. Es gibt ein Land wie Italien unter Giorgia Meloni, die gefordert hat, Spanien aus der Schengen-Zone rauszuwerfen. Ich glaube, so hat sie das getan, obwohl das politisch und rechtlich eigentlich gar nicht zulässig ist. Und diesen Vorschlag haben sich angeschlossen Dänemark, Schweden, Finnland, also eigentlich Regierungen, die zum großen Teil von Rechten oder Rechtspopulisten mit besetzt sind. Es ist ein starker Riss hier durch die ganzen EU-Staaten. Man sieht sofort, wie weit die Rechten die gesamte Stimmung noch treiben wollen. Zumindest zitiere ich so den spanischen Innenminister. Es wäre Stimmungsmache. Und man sieht auch, dass auf den Webseiten der gesamten rechten Parteien in Europa die Szenen aus Ceuta mehr und mehr zum großen Renner werden.
5: Stefan Stuchlik in Brüssel, vielen Dank für diese Informationen, Hintergründe und Einordnungen. Der Innenausschuss des Bundestags ist heute zu Beratungen über den Terroranschlag auf den Berliner CSD vor 10 Tagen zusammengekommen. Bei dem islamistischen Attentat im Berliner Tiergarten waren eine Frau getötet und 31 Menschen verletzt worden. Der mutmaßliche Täter war als Gefährder eingestuft, befand sich aber auf freiem Fuß. Der Mann wurde am Tag nach dem Anschlag bei einem Festnahmeversuch von der Polizei erschossen.
8: Nur noch Blumen erinnern an das, was hier vor über einer Woche passiert ist. Der Anschlagsort ist inzwischen geräumt, aber die Aufräumarbeiten im politischen Betrieb sind im vollen Gange. Aus der Union kommen Forderungen nach Gesetzesverschärfungen. Einen 10-Punkte-Plan schlägt etwa die junge Gruppe der Unionsfraktion im Bundestag vor.
9: Es geht darum, dass man Gefahren sowohl von inländischen wie ausländischen Gefährdern, die bekannt sind, mit den vollen Mitteln des Rechtsstaats begegnet, mit der gesamten Breite, das Ganze verfassungskonform ausgestaltet, aber mit der nötigen Härte.
8: Es geht um schnellere Abschiebungen, Fußfesseln, Hausarrest und bei Terrortaten eine striktere Anwendung des Erwachsenenstrafrechts in der Altersgruppe der 18- bis 20-Jährigen. Aber die Sitzung im Innenausschuss des Berliner Abgeordnetenhauses in der vergangenen Woche hat Zweifel aufkommen lassen, ob durch all das die Tat hätte verhindert werden können. Abdul B. wurde intensiv überwacht.
10: Dazu zählen unter anderem Gefährdungsansprachen, Kontaktgespräche, verdeckte Maßnahmen und Observationen.
8: Auch sein Telefon wurde überwacht. Vor seiner Wohnung stand eine Kamera.
11: Ich will nur sagen, der Eindruck, wir haben ihn irgendwie uns durch die Finger gleiten lassen, den habe ich nicht.
8: Heute befasst sich auch der Innenausschuss im Bundestag in einer Sondersitzung mit dem Fall. Die Linke fordert, statt neuer gesetzlicher Befugnisse, erst einmal Aufklärung.
12: Auch hier sind noch ganz viele Fragen offen. Es ist jetzt ein zweites Handy im Spiel. Da stellt sich die Frage, welches Handy wurde da überhaupt überwacht? Genau diese Fragen werden wir heute stellen und wir erwarten ganz klare Antworten von der Bundesregierung.
8: Auch die SPD will zunächst Ermittlungen abwarten, bevor sie neue Befugnisse fordert.
13: Und dann muss man sich in der Ruhe angucken, welche Lücken hätte es im Nachhinein oder hat es gegeben, die im Nachhinein einen Anschlag hätten verhindern können. So einfach ist die Lage hier nicht, denn viele dieser gesetzlichen Befugnisse, die jetzt in der Diskussion sind, gibt es ja längst.
8: Einfache Antworten für die Menschen dürfte es heute im Bundestag nicht geben.
5: Alexander Budwig in Berlin. Die Sitzung des Innenausschusses des Bundestags ist nicht öffentlich und findet angesichts der Sommerpause auch nur digital statt. Außerdem hatte der Ausschussvorsitz im Vorwege bereits mitgeteilt, dass aus Sicherheitsgründen keine geheimen Informationen geteilt werden können. Das alles vorausgeschickt. Welche neuen Informationen sind von der Sitzung für die Öffentlichkeit zu erwarten?
2: Ja, du hast es erwähnt. Dadurch, dass dort keine geheimen Informationen heute geteilt werden, werden sicherlich noch Punkte offen bleiben, zumal ja auch die Ermittlungen noch weiter laufen. So wurde ja gerade erst bekannt, dass der mutmaßliche Täter Abdul B. auch noch ein zweites Handy gehabt haben soll, von dem die Sicherheitsbehörden vor der Tat zumindest nichts wussten. Die Frage, ob er also womöglich Hintermänner gab, die ihm darüber Anweisungen gaben, die muss erst noch geklärt werden. Zentrale Frage heute ist aber, warum konnte diese Tat nicht verhindert werden und gab es womöglich ein Behördenversagen? Deshalb nehmen an der Sitzung des Innenausschusses neben Bundesinnenminister Alexander Dobrindt auch die Chefs von Bundespolizei, Bundeskriminalamt und Verfassungsschutz teil und sie werden unbequeme Fragen beantworten müssen. Schließlich hatte die Bundespolizei Abdul B. als Hochrisikoperson eingestuft. Und der Verfassungsschutz hat die Aktivitäten des Mannes in der salafistischen Szene seit Jahren beobachtet. Die Frage aber ist, warum wurden diese Erkenntnisse womöglich nicht mit dem Gericht geteilt, das dann Abdul B. trotz Verurteilung erst einmal auf freien Fuß gesetzt hat? Und warum wurden die zunächst engmaschige Überwachung von Abdul B. dann wieder heruntergefahren?
5: Jetzt liegen verschiedene Vorschläge für Verschärfungen von Gesetzen auf dem Tisch. An was denkt da die Bundesregierung?
2: Also Bundesinnenminister Alexander Dobrindt hat sich bereits für einen härteren Umgang mit Menschen ausgesprochen, die von der Polizei als Gefährder eingestuft werden. Er will unter anderem, dass die Fußfessel zum Standard wird, um diese Person zu überwachen. Und er spricht sich dafür aus, dass bei Gefährdern die Präventivhaft strikter angewendet wird. Diese Möglichkeiten gibt es aktuell auch schon, allerdings liegen sie eben im Hoheitsgebiet der Länder und die wenden das derzeit noch recht unterschiedlich an. Und außerdem wird dann eben auch darüber diskutiert, ob bei Gefährdern überhaupt noch das Jugendstrafrecht angewendet werden kann, wie es jetzt bei Abdul B. der Fall gewesen ist, oder ob da nicht grundsätzlich nach Erwachsenenstrafrecht zu verurteilen ist.
5: Werden diese Vorschläge im politischen Berlin denn von allen Fraktionen im Bundestag geteilt?
2: Also die SPD zeigt sich grundsätzlich offen für Gesetzesverschärfungen, sagt aber auch, jetzt müssten erstmal alle Maßnahmen auf den Tisch und dann müsste darüber diskutiert werden. Ähnlich klingt es auch bei den Grünen. Sie fragen etwa, warum denn die Fußfessel so unterschiedlich von den Ländern angewendet wird oder warum der Bund hier womöglich nicht noch stärker koordinierend eingegriffen hat. Die Linke, die warnt allerdings vor voreiligen Schlüssen. Schließlich müsste jetzt erstmal geklärt werden, welche bereits existierenden Mittel hier denn konkret genutzt wurden und welche nicht. Und daraus könne man dann erst die Schlüsse ziehen.
5: Alex, das eine ist ja die Verschärfung von Gesetzen, das andere deren Anwendung. Da ist dann die Justiz gefragt und nicht mehr der Gesetzgeber. Hat denn die Justiz aus Sicht von Beobachtern alle ihr zur Verfügung stehenden Möglichkeiten vollends ausgeschöpft?
2: Nun, diese Frage kann zum jetzigen Zeitpunkt noch keiner abschließend beantworten, denn die Ermittlungen sind ja, wie gesagt, auch noch nicht komplett abgeschlossen. Fakt ist aber, es gab jede Menge Erkenntnisse und die Ermittlungsbehörden oder die Sicherheitsbehörden haben diese auch untereinander geteilt. Offen ist aber, warum dann diese zum Beispiel nicht mit der Justiz geteilt wurden und wie man das eben künftig verändern kann, damit dann eben alle zur Beurteilung eines Täters relevanten Informationen auch tatsächlich vorliegen. Und dann gilt es eben auch zu klären, warum denn eben so etwas wie Präventivhaft oder Fußfessel jetzt in dem konkreten Fall nicht genutzt wurde, obwohl es rechtlich möglich gewesen ist. Auch das sind noch offene Fragen.
5: Jetzt ist es beim Attentäter Abdul B. ja so, dass er nicht nur zu einer Jugendstrafe verurteilt worden war, das Urteil war aber noch nicht rechtskräftig geworden, sondern der Berliner Verfassungsschutz hatte Abdul B. bereits seit 2021 auf dem Radar und die Polizei hatte ihn als Gefährder eingestuft. Wie können die Sicherheitsbehörden Gefährder so kontrollieren, dass von ihnen keine Gefahr mehr ausgeht?
2: Naja, wenn man sich mit dieser Frage oder wenn man diese Frage Juristen, aber auch Ermittlern stellt, dann bekommt man immer wieder die Antwort, dass eine umfassende Kontrolle von Gefährdern nicht möglich sein wird. Denn schließlich bedeutet jedes mehr an Sicherheit auch immer ein Stückchen weniger Freiheit und keiner von uns möchte ja im Überwachungsstaat leben. Außerdem geht es auch um die Frage, inwiefern es hier eine bessere Vernetzung auch der Behörden möglich ist, also inwiefern hier eine bessere Kommunikation erforderlich sein wird. Und da gibt es eben noch sehr viele offene Punkte, die es zu klären gibt. Und selbst wenn man dann so einfache Antworten hört, wie eben die Anwendung von KI für Überwachung zu nutzen, dann klingt das zwar erstmal einleuchtend, aber selbst da stellen sich verfassungsrechtliche Fragen, etwa nach Transparenz, nach Grundrechten oder auch nach Fehleranfälligkeit.
5: Alexander Budwig in Berlin, vielen Dank für diese Informationen und Hintergründe. Die anhaltende Trockenheit lässt die Wasserstände vieler Flüsse in Deutschland weiter sinken. Am Rhein und an der Donau werden teils historisch niedrige Pegelstände gemessen. Wo normalerweise Wasser fließt, liegen inzwischen Kiesbänke frei und Fahrrinnen werden immer schmaler. Die Folgen sind gravierend. Der Landwirtschaft fehlt die Bewässerung, Kraftwerke müssen abgeschaltet werden und Schiffe kommen zum Teil gar nicht mehr weiter. Experten rechnen erst mit einer Entspannung, wenn über einen längeren Zeitraum ergiebiger Regen fällt.
14: Es liegt da wie ein Mahnmal, festgefahren in der Donau nahe der ungarischen Stadt Gönyű. Das Schweizer Flusskreuzfahrtschiff Gloria, die Passagiere von Bord gebracht, nur die Crew hält noch die Stellung. Sinnbild für die aktuelle Lage auf der Donau. Ihr Pegelstand historisch niedrig, Ungarn deshalb in einer nie dagewesenen Energiekrise. Erstmals in seiner 44-jährigen Geschichte könnte das AKW Poksch komplett abgeschaltet werden. Die Ansaugstutzen der Kühlwasserpumpen liegen höher als der Wasserstand und können kein Flusswasser mehr zum Kühlen ansaugen. Käme es soweit, fielen 40% der Stromerzeugung Ungarns aus. Wir wissen nicht, wann wir die Reaktoren wieder voll in Betrieb nehmen können, aber wir hoffen, dass dies so bald wie möglich geschieht. Zudem hoffen wir auf den kühlenden, erlösenden Regen, den die Wettervorhersage bislang leider noch nicht in Aussicht stellt. Solange werden fast alle Güterzüge in Ungarn jeden Tag von 17 bis 22 Uhr stillstehen und das imposante Parlamentsgebäude in Budapest wird nicht beleuchtet sein. U- und Straßenbahnen fahren mit gedrosselter Geschwindigkeit los. Und auch zu Hause bittet die Regierung die Menschen darum, Strom zu sparen. Maßnahmen, für die nicht jeder Verständnis hat. Es ist nicht mein Problem, das ist das Problem unserer Regierung. Wir schalten die Klimaanlage nur ein, wenn es unbedingt nötig ist. Auch beim Wasser sparen wir und gießen nur, wenn es nötig ist. Auch weiter stromabwärts in Rumänien fehlt dem Kernkraftwerk Cernavoda Wasser zum Kühlen der Reaktorblöcke. Dort in der Nähe hat das Militär einen Felsen im Flussbett gesprengt, mit dem Ziel, die Fließgeschwindigkeit der Donau zu erhöhen und mehr Wasser in Richtung des Kernkraftwerks zu lenken. Das Niedrigwasser der Donau macht aber nicht nur den Stromproduzenten zu schaffen, auch der rumänischen Binnenschifffahrt droht eine wirtschaftliche Katastrophe. Der Generaldirektor der traditionsreichen rumänischen Schifffahrtsgesellschaft Navrom blickt sorgenvoll in die Zukunft. Wir haben das Verkehrsministerium informiert, dass allein dem Unternehmen Navrom von Anfang Juni bis Mitte Juli Verluste in Höhe von rund 1,6 Millionen Euro entstanden sind. Verluste, die darauf zurückzuführen sind, dass wir unsere Schiffe nur noch mit weniger als 50% ihrer Kapazität beladen können. Die Ausnahmesituation der Donau bringt auch die Wirtschaft in eine Ausnahmesituation. Es wurde bekannt, dass die Autobauer Dacia und Ford in Rumänien ihre Produktion stoppen. Vorerst bis zum 19. August.
5: Massive Einschränkungen also durch die Trockenheit. Klaus Röttcher ist Experte für nachhaltige Bewässerung und Wasserwirtschaft an der Hochschule Ostfalia. Meine Kollegin Kirsten Gerhardt hat ihn gefragt, was Kommunen in der Zukunft unternehmen müssen, um die Folgen der Hitze abzumildern.
15: Aus meiner Sicht ist es so, wir müssen alle an allen Stellen, also nicht nur die Kommunen, auch die Landkreise, die Bundesländer und so weiter, schauen, dass wir das Wasser länger in der Landschaft halten können. In der Vergangenheit haben wir dafür gesorgt, dass das Wasser möglichst schnell abfließt in Richtung der Meere. Und das war auch richtig so, solange wir genug oder teilweise zu viel Wasser hatten. Jetzt durch den Klimawandel haben wir zu wenig und das führt eben zu den genannten Folgen, auch eben die Niedrigstände des Wassers in den Flüssen. Und wenn es uns gelingt, diesen Trend umzudrehen, dann würden auch wieder die Abflüsse in den Gewässern steigen, die Grundwasserspiegel steigen und wir hätten einen Teil der Probleme, die wir jetzt im Moment sehen, nicht mehr.
16: Könnten da Schwammstädte helfen, in denen das Wasser nicht mehr auf versiegelten Böden in die Kanalisation abfließt, sondern versickern kann?
15: Ja, die können helfen. Das ist ein wichtiger Teil. Allerdings machen die Siedlungsgebiete nur ungefähr 15% der gesamten Landesfläche aus. Und das, was wir in den Schwammstädten tun können, sind vergleichsweise teure Maßnahmen. Und diese Maßnahmen sollten wir vor allem tun, um etwas für die Städte selber zu tun. Also die Städte kühler zu halten, dort Wasser zur Verfügung zu halten. Insgesamt ist es sinnvoll, sich die gesamte Landschaft anzugucken, also alle landwirtschaftlichen Flächen, Waldflächen und so weiter. Was können wir dort tun? Maßnahmen, die wir dort umsetzen können, können wir viel großflächiger machen und in der Regel auch kostengünstiger.
16: Wie könnte das denn konkret aussehen, dass man auf dem Land Wasser hält?
15: Ja, das fängt an mit den landwirtschaftlichen Flächen. Da kann man drüber nachdenken, inwieweit vorhandene Drainagen noch notwendig sind, ob man diese Drainagen eventuell steuern kann. Man kann überlegen, sind Agroforstsysteme zum Beispiel eine Möglichkeit, das Wasser länger auf den Flächen zu halten. Bodenbearbeitung, das sind alles Dinge, die können die Landwirte auch sehr gut von sich aus machen. Da brauchen sie gar nicht unbedingt große Genehmigungsverfahren. Und dann geht es weiter in den Gewässern. Wir können überlegen, können wir an einzelnen Stellen Gewässerausbau, den wir vorgenommen haben, Gräben und so weiter zurückbauen oder Gräben einstauen zeitweise, um das schnelle Abfließen des Wassers zu verhindern. Und dadurch, dass wir das Wasser langsamer machen, kann eben mehr Wasser in den Untergrund eindringen, in tiefere Schichten versickern und dann zur Grundwasserneubildung beitragen oder eben die Basisabflüsse der Gewässer in Zeiten der Trockenheit stützen.
16: Das klingt ja ziemlich aufwendig. Sind die Kommunen denn bereit, das auf sich zu nehmen?
15: Wir haben ja letztlich gar keine Wahl. Und wie gesagt, es sind nicht in erster Linie jetzt die Kommunen, die dort tätig werden müssen. Das sind wir alle an allen Stellen in der Gesellschaft, wo wir uns Gedanken machen müssen, wie können wir das, was wir in den letzten Hunderten von Jahren getan haben, wie können wir das jetzt umdrehen? Und das wird auch wieder über Generationen dauern, bis wir das System wieder resilienter gemacht haben, bis wir das System so haben, dass es Wasser besser aufnimmt und besser zurückhält, als es im Moment ist. Und wenn wir das erreicht haben, dann werden wir auch Trockenzeiten wesentlich besser überstehen, als wir das zurzeit tun.
16: Herr Röttger, blicken wir nochmal auf die Industrie. Bisher dürfen ja Industrie und Landwirtschaft große Mengen Wasser entnehmen. Muss auch da vielleicht umgedacht werden und muss sich da etwas ändern?
15: Also man muss sich das im Einzelfall angucken. Es ist nicht so, dass Industrie oder Landwirtschaft das Wasser weitgehend kostenlos in beliebiger Menge entnehmen kann. Die brauchen immer dafür eine entsprechende wasserrechtliche Genehmigung. Und die Aufsichtsbehörden schauen natürlich, wie ist die Situation, was ist in dem jeweiligen Einzugsgebiet noch verträglich, was ist nicht verträglich. Und das wird aufeinander abgestimmt, um zu schauen, wie viel kann das System leisten, welche Grenzen haben wir dort und was ist möglich, was ist eventuell auch nicht möglich. Mhm.
16: Welche Konsequenzen hätte denn das Umdenken auch? Vielleicht müsste man da weg von der Schifffahrt und hin wieder auf die Schiene oder die Straße?
15: Also an sich ist die Schifffahrt die kostengünstigste und energieeffizienteste Möglichkeit, gerade Massengüter zu transportieren. Jetzt ist in den letzten Jahren zunehmend der Transport von Kohle weggefallen. Dadurch, dass wir aus der Kohle aussteigen und auch die Kohlekraftwerke abschalten. Aber Schifffahrt ist grundsätzlich eine sehr gute Möglichkeit, Güter sehr effizient zu transportieren. Wir haben einen Teil Flüsse, die wir als natürliche Straßen verwenden können. Die müssen wir nicht erst bauen. Wir haben einen Teil Kanäle, Wir haben im Wasserstraßennetz durchaus noch Kapazitäten, was wir im Bereich der Bahn und der Straße nicht haben. Das Problem ist, dass wir versuchen mit relativ großen Schiffen, weil das dann wiederum am kostengünstigsten ist, überall zu fahren. Und hier muss man vielleicht überlegen, ob man dann auch wieder mit kleineren Schiffen arbeiten kann. Und diese müssten dann aber eher in Richtung autonome Steuerung laufen, weil wir sonst das Problem mit erhöhtem Personalaufwand bekommen. Und im Bereich von Kanälen ist das sicherlich schon recht gut vorstellbar, dass eine Reihe kleinerer Schiffe autonom fährt und Güter transportiert. Auf natürlichen Flüssen, gerade bei Niedrigwasser, wird das dann irgendwann schwierig. Aber ich denke, da muss man dann einfach flexibler sein, was die Schiffsgrößen angeht. Vielleicht auch in Verbünden von mehreren kleinen Schiffskörpern, die dann bei ausreichendem Wasser zusammengeschaltet werden und bei Niedrigwasser autonom fahren.
16: Ich danke Ihnen für das Gespräch. Das war Professor Klaus Röttcher. Vielen Dank und weiterhin einen schönen Urlaub.
17: Schlaflose Nächte und teilweise extreme Wärmebelastung. Ja, das Wetter, das fordert uns aktuell ganz schön heraus. Außerdem kann es auch heute wieder in dieser feucht-heißen Luft immer wieder zu Schauern und Gewittern kommen, die teilweise auch in den Unwetterbereich gehen können. Wir schauen mal, was da passieren kann. Wir sehen drei Bereiche auf der Deutschlandkarte. Zuerst gibt es noch im Nordosten eine erhöhte Gewittergefahr. Dann geht es insgesamt bis zum Nachmittag ruhiger weiter. Ab dem Nachmittag ist schon wieder die Westhälfte betroffen. Dort kann es dann zu Starkregen kommen. 20 bis 60 Liter können innerhalb kurzer Zeit fallen. Das heißt, vollgelaufene Keller und überflutete Straßen sind im Extremfall möglich. Außerdem an der Spitze auch Sturmböen. Es können Äste brechen oder sogar ganze Bäume entwurzelt werden. Hinzu kommt größerer Hagel. Im restlichen Land ist die Gefahr tagsüber eher gering bis mäßig. Wie immer gilt bei dieser Wetterlage, es sind wirklich lokale Ereignisse. Es wird nicht alle treffen, aber dort, wo es halt eben passiert, kann es auch heftig ausfallen. Deshalb bitte gut die Wetterlage und auch die Warnung des Deutschen Wetterdienstes beobachten. Neben Schauern und Gewittern nimmt heute auch die Wärmebelastung mehr zu. Davon sind fast alle betroffen. Es gibt allerdings zwei Bereiche. Einmal den etwas helleren Bereich. Dort warnt der Deutsche Wetterdienst vor einer starken Wärmebelastung. Und dann gibt es besonders in der Mitte und der Südosthälfte einen dunkleren Bereich. Dort ist heute die Wärmebelastung extrem. Hitzebelastung kann für den menschlichen Körper gefährlich werden. Deshalb, wenn möglich, Hitze heute meiden, Innenräume versuchen, irgendwie kühl zu halten, ausreichend Wasser trinken und vor allem auch mal nach älteren Menschen schauen. Heute sind zuerst im Nordosten einige Schauer und Gewitter unterwegs. Dann gibt es kurzzeitig eine ruhige Phase. Doch ab dem Nachmittag kommt es von Südwesten her schon wieder zu Schauern und Gewittern, die lokal auch unwetterartig ausfallen können. In der Nacht besteht Gewittergefahr zuerst im Süden und Westen, später dann im Norden und Osten. Teilweise kann es sehr heftig ausfallen. Ja, heute ist der wärmste Tag der Woche. Fast überall haben wir Werte von über 30 Grad. In Unterfranken werden bis zu 39 Grad erwartet. Nur an der Ostsee findet man bei Seewind eine Abkühlung. In der Nacht erwartet uns schon wieder eine laue, teilweise auch tropisch warme Nacht mit Tiefstwerten von 23 bis 18 Grad, an den Alpen 16 Grad. Ja, da ist schon wieder Schwitzen angesagt. Wann kommt denn jetzt endlich die Abkühlung? Morgen noch nicht. Tagsüber bewegen sich die Werte zwischen 23 und 36 Grad. Der Tag beginnt im Nordosten mit einzelnen Schauern und Gewittern. Bis zum Nachmittag geht es dann mit einem Sonne-Wolken-Mix weiter. Ab dem Nachmittag kommt es vor allem im Süden und Osten zu kräftigen oder unwetterartigen Gewittern. Am Donnerstag und Freitag gehen die Werte zurück. Dann normale Sommertemperaturen. Am Donnerstag im Südosten noch kräftige Schauer und Gewitter. Anschließend ruhiger. Ja, kommen Sie gut und sicher durch den heutigen Tag.
5: Und damit sind wir beim Tagesschau 24 Update. Und in der Tagesschau-Redaktion ist meine Kollegin Anina Pomeränke. Anina, schauen wir als erstes in die italienische Hauptstadt Rom. Die libanesische und die israelische Regierung führen seit Mitte April unter der Vermittlung der USA direkte politische Gespräche. Und nun gibt es heute in Rom ein erneutes Treffen. Welche Themen sollen da besprochen werden?
18: Langfristig geht es da natürlich um einen nachhaltigen Frieden in der Region, ein Ende des Krieges, den Israel gegen die Terrormiliz Hisbollah führt. Diese kontrolliert ja Teile des Libanons, ist aber kein staatlicher Akteur und deswegen auch bei diesen Verhandlungen in Rom nicht dabei. Beide Länder sprechen heute aber weiter über die Umsetzung des Sicherheitsabkommens. Hier sehen wir, wie die Delegationen in Rom ankommen. Die Gespräche finden dort in der US-Botschaft statt. Ja, und es soll insbesondere darum gehen, wie das Tunnelsystem der Terrormiliz Hisbollah zerstört werden kann. Diese Tunnelsysteme, das kennen wir ja so auch von der Hamas, dienen ja nicht nur als Rückzugsort für die Terroristen, sie dienen auch als Waffenlager, als Kontrollzentren. Ja, und das soll heute eines der großen Themen sein bei diesen Gesprächen, die ja auch deshalb so bemerkenswert sind, weil es die ersten direkten Gespräche seit Jahrzehnten zwischen Israel und Libanon sind. Es gibt allerdings mehrere Knackpunkte, zum Beispiel die Frage, ob Israel sich erst zurückzieht oder die Hisbollah erst die Waffen zurückgibt. Da gibt es doch sehr unterschiedliche Interessen auf der Seite Israels und der Hisbollah. Ja, da ist die Frage, ob da jetzt eine

0: möchte über diese Gebiete. Ja, und heute also die 7. Verhandlungsrunde in Rom. Wir werden natürlich weiter verfolgen, ob es da nun einen Durchbruch gibt und wie diese ganzen Gespräche verlaufen und wie es dann im Nahen Osten weitergeht.
1: Und von der internationalen Außenpolitik zur deutschen Innenpolitik. Anina, einem Bericht zufolge plant die Bundesregierung die Wiedereinführung des Zivildienstes. Seit die Wehrpflicht 2011 in Deutschland ausgesetzt wurde, gibt es ja auch den Zivildienst nicht mehr. Was ist denn über diese Pläne aktuell bekannt?
0: Also das Bundesfamilienministerium soll dazu bereits mit 23 großen Verbänden und Organisationen gesprochen haben. Konkret ging es wohl um die Frage, ob denn überhaupt Bedarf ist, ob man Kapazitäten hat, die man dann Zivildienstleistenden zur Verfügung stellen könnte für den Fall, dass eine Wehrpflicht wieder eingeführt werden muss. Im Moment haben wir ja einen freiwilligen Wehrdienst in Deutschland, sollten sich aber so nicht genügend Soldatinnen und Soldaten für die Armee finden, dann ist ja durchaus im Gespräch, dass es wieder eine Wehrpflicht geben muss. Und in dem Fall müsste es natürlich dann eben auch für Verweigerer eine Ersatzaufgabe geben, also den Zivildienst. Ja, und laut Bild-Zeitung will das Ministerium diese Pläne für einen möglichen neuen, modernen Zivildienst, wie es heißt, nach der Sommerpause vorstellen. Interesse soll es jedenfalls Großes geben an den Zivis. Die haben ja auch damals wirklich viele wichtige Aufgaben in der Gesellschaft übernommen. 22 der befragten 23 Verbände sollen Angebote gemacht haben. Eine große Sorge ist natürlich gerade jetzt bei großen, bei den jungen Menschen. Was heißt das? Da möchte ich gerne noch mal betonen, dass das aktuell alles noch ein Planungsstand ist. Also im Moment heißt das nicht, dass dadurch die Wehrpflicht wieder eingeführt ist. Denn auch dagegen sind ja viele junge Menschen in den letzten Wochen und Monaten auf die Straße gegangen, weil sie eben genau davor große Sorgen haben.
1: Und damit kommen wir zum nächsten Thema, Anina. Und das ist nichts für Menschen mit schwachen Nerven und Flugangst. Wir schauen uns einen Flug an, der Fluggesellschaft Air India von Phuket nach Delhi. Der hatte so starke Turbulenzen, dass mehrere Fluggäste schwer verletzt worden sind. Was ist da genau passiert?
0: Ja, also das, was die Fluggäste da schildern, ist wirklich happig. Wir sehen hier auch einige Verletzte, die nach der Landung, nach der sicheren Landung des Fluges erstmal medizinisch versorgt werden mussten. Also der Flug war wohl gerade 1,5 Stunden in der Luft und dann ist völlig aus dem Nichts das Flugzeug zur Seite gekippt. Es hat wohl 2 bis 3 Minuten richtig heftige Turbulenzen gegeben. Viele haben geschlafen. Die Anzahlzeichen waren wohl erloschen, deswegen haben auch einige Menschen, waren wohl nicht angeschnallt. Sie hat es also völlig unvorbereitet getroffen. Was wir aus den Interviews mit Passagieren hören, ist, dass einige Menschen also gegen die Decke des Flugzeuges geschleudert wurden mit dem Kopf. Es hat wohl richtige Panikschreie gegeben. Es soll um die 15 bis 20 verletzte Menschen gegeben haben. Also wirklich ein absoluter Albtraum für alle, die nicht gerne fliegen. Gleichzeitig, und das ist die schöne Nachricht, hat die Crew wohl sehr besonnen reagiert, auch der Pilot. Sie haben alles dafür gegeben, um die Passagiere in dieser Situation zu beruhigen und letztendlich ja den Flug auch dann sicher beendet. Ja, das ist aber auch nochmal der Reminder und man hört es ja auch immer wieder, am besten im Flugzeug doch immer angeschnallt bleiben, denn Turbulenzen können jederzeit und unerwartet auftreten.
1: Ganz herzlichen Dank für das Update. Anina Pomerenke in der Tagesschau-Redaktion.
0: Gerne.
1: Der DAX bleibt auf Klettertour. Nach dem Rekord zum Wochenstart hat der Deutsche Leitindex heute erneut zugelegt. Mehr dazu von Stefan Wolf aus der ARD-Finanzredaktion.
2: Manchmal folgen die Börsen festen Mustern. Ein Beispiel dafür, wenn die Kurse mal steil angestiegen sind und kräftig zugelegt haben, dann bringen am kommenden Tag die Anlegerinnen und Anleger das da gemachte Geld in Sicherheit. Gewinnmitnahmen nennt man das. Die Folge, die Kurse sinken. Manchmal folgt man diesem Muster aber auch nicht, denn die Kurse steigen weiter und der deutsche Aktienindex hat erneut ein neues Rekordhoch markiert, befindet sich also weiter auf Rekordfahrt. Dieser Erfolg hat mehrere Väter, auch wenn die Friedensverhandlungen nach Angaben Irans zwischen den USA und Iran gar nicht stattfinden, hat man weiter auf Aktien gesetzt. Hier letztendlich aus mehreren Gründen. Zum einen verdienen die Unternehmen gutes Geld.

0: Das gilt vor allen Dingen für die USA. Die US-Firmen haben klotzig verdient, vor allem dabei die Banken, aber auch die Technologiefirmen, die ein ums andere Mal überzeugen konnten und damit auch die deutschen Kurse beflügelt haben. Das Ganze strahlt also auf den deutschen Aktienmarkt ab. Zum anderen glaubt man nicht mehr daran, dass in den USA die Zinsen stark steigen könnten. Denn auch wenn die Inflation hoch bleibt, gelten ja hohe Zinsen letztendlich als Gift für die Aktienmärkte, weil festverzinsliche Papiere dann zu einer veritablen Konkurrenz zu Aktien erwachsen könnten. Also diese Fantasie, dass die Zinsen steigen könnten, die ist erst einmal weitgehend verpufft. Und das beflügelt die Aktienmärkte, weil man eben davon ausgeht, dass anhaltend niedrige Zinsen eben auch der Börse in die Karten spielen.
1: Immer mehr junge Menschen in Deutschland wollen einen Handwerksberuf lernen. In den Betrieben wurden in diesem Jahr deutlich mehr Ausbildungsverträge unterschrieben als im gleichen Zeitraum 2025. Über die Hintergründe dieser Entwicklung hat Stefan Wolf an der Frankfurter Börse mit Nicolas Liefen aus der NDR Wirtschaftsredaktion gesprochen.
0: Das Handwerk war ja eine ganze Zeit lang nicht sehr wohl gelitten bei jungen Leuten, die sich um eine Ausbildungsstelle bemüht haben. Das ist jetzt wieder anders. Die Nachfrage ist gestiegen nach handwerklichen Berufen und entsprechend ist auch die Zahl der angenommenen Lehrstellen wieder leicht nach oben gegangen. Wie das Ganze zusammenhängt und nach den Ursachen frage ich jetzt meinen Kollegen Nicolas Liefen aus unserer Wirtschaftsredaktion in Hamburg. Herzlich willkommen in dieser Sendung. Und gleich die erste Frage. Ich habe es ja eingangs gesagt, das Ausbildungsjahr hat bereits begonnen. Wer jetzt noch die Maurerkelle schwingen will, hat er noch eine Chance, sich zu bewerben?
2: Na klar, hat er noch eine Chance. Wir haben, und Sie natürlich auch, wir haben im Augenblick noch ungefähr 20.000 freie Lehrstellen im Handwerksbereich. Kann man bei den Handwerkskammern auch aufrufen. Die haben ja Online-Börsen, da kann man sehen, wo ist noch was frei, habe ich gemacht in einigen Bundesländern. Also ein paar hundert freie Stellen gibt es da immer noch. Und gestern, du sagst es ja richtig, war Beginn des neuen Lehrjahres, aber nächster Termin ist der 1. September. Und dann gibt es auch, ja, in der Regel auch noch spät im Herbst auch noch Möglichkeiten, anzufangen oder einzusteigen. Einige Handwerkskammern bieten jetzt im Augenblick auch noch so eine Art Mitmachmessen an und Informationsveranstaltungen auch noch für dieses Jahr. Und dann ist natürlich auch noch wichtig zu wissen, wenn man sich die Liste anguckt der Handwerksberufe, die ist wirklich lang. Du hast gerade eben gesagt, die Maurerkette schwingen. Ja klar, gibt es auch viel auf dem Bau an Dachdeckern und Maurern und Elektrikern und Malern und so weiter. Aber der Fächer geht schon sehr viel weiter auf. Also das reicht vom Bäcker bis zum Friseurhandwerk. Wir haben Fahrradmechaniker, Kfz-Mechatroniker, also Ofenbauer. Es gibt eine ganze Menge Berufe. Wie gesagt, die Liste umfasst ungefähr 130. Da ist, sofern man möchte, für jeden sicherlich was dabei.
0: Ja, ein bunter Strauß von Möglichkeiten. Aber jetzt wollen wir doch noch mal der Sache etwas mehr auf den Grund gehen. Was hat denn das ausgelöst, dass Handwerk wieder beliebter ist? Eine ganze Zeit lang wollte das ja wirklich keiner machen.
2: Das stimmt. Und früher hat man ja immer gesagt, Handwerker werden irgendwie immer gesucht und du siehst am Abend dann auch, was du geschafft hast, und Handwerk hat auch goldenen Boden. Das hat nicht so richtig viele gezogen. Aber ich habe mich neulich mit einem Heizungsbauer unterhalten, der sagt, naja, ich mache viel mit Wärmepumpen, sehr viel mit Klimaanlagen und ehrlich gesagt, KI, künstliche Intelligenz, wird mich auch nicht ersetzen. Und die Hitzetage spielen jetzt auch mir zu. Das heißt, immer mehr Leute wollen auch Klimaanlagen haben. Von daher spielt Sicherheit in der Zwischenzeit eine ganz große Rolle in diesem Bereich und Sicherheit eben auch in wirtschaftlich schwierigen Lagen, so wie wir es ja im Augenblick haben, in vielen Bereichen.
0: Ja, das Handwerk profitiert also von vielen Bereichen, hat ein wachsendes Interesse. Profitiert das Handwerk auch davon, wenn ich das richtig verstanden habe, mit dem Vormarsch von KI, dass andere Wirtschaftsbereiche eher ins Hintertreffen geraten?
2: Naja, sehen wir ja gerade in der Industrie. Wir berichten ja auch fast täglich von Stellenabbau. Man sagt, in der Industrie gehen ja monatlich 10.000 bis 15.000 Jobs verloren. Entsprechend ist das auch bei den Ausbildungsplätzen. Dann künstliche Intelligenz, du hast vollkommen recht, das spielt eine sehr große Rolle, weil man ja gar nicht weiß, wie sich das am Ende alles auf die Arbeitsplätze auswirken wird. Und was wir im Handwerk immer noch haben, ist eben auch Fachkräftemangel. Da gibt es natürlich dann auch große Chancen. Und beim Thema Handwerk hat goldenen Boden, ist natürlich auch ein Thema. Da kann man in der Zwischenzeit auch ganz gut verdienen. Laut Statistischem Bundesamt liegt so ein Mittel ungefähr bei 4.000, 4.100 Euro brutto im Monat. Es gibt natürlich ein paar Bereiche, da wird weniger verdient, aber es gibt auch ein paar Bereiche, da wird deutlich mehr verdient. Und wer sich weiterbildet, kann natürlich da auch im handwerklichen Bereich noch Karriere machen.
0: Ja, das ist ein ganz gutes Stichwort. Ich plaudere mal ein bisschen aus dem Nähkästchen. Meine Nachbarin ist Schreinerin, die macht gerade ihren Meister. Meine jüngste Tochter lernt Köchin. Wie sieht es denn generell aus mit Frauen in handwerklichen Berufen? Oftmals werden die jungen Damen ja eher belächelt, oder?
2: Ja, nicht mehr. Und das, was du gerade eben erzählt hast, passt also wirklich genau ins Bild. Also bei den Frauen ist es so, dass man sagt, der Anteil ist gleich geblieben in den vergangenen Jahren. Ungefähr jede vierte Stelle wird besetzt von einer Frau. Was aber wirklich interessant ist dabei, und dazu gibt es mehrere Studien, ist, dass Frauen zunehmend sich anschauen, wo gibt es denn eigentlich Mangel. Also die erkennen ihre Chancen besser, vielleicht auch besser als Männer, und sagen, naja, dann gehe ich eben zum Beispiel in den Kfz-Bereich und macht da Karriere. Und ganz interessant ist, dass Frauen vor allen Dingen sich fortbilden. Thema Meistertitel oder Meisterlehrgang. Da gibt es auch eine Untersuchung vom Institut der deutschen Wirtschaft, die gesagt haben, das, was wir an Aufbau sehen dort im Meisterbereich, dieser Aufbau ist weiblich. Und das lohnt sich am Ende des Tages, weil man sagt, naja, wer den Meistertitel hat, der verdient im Monat schon mal 600 Euro mehr brutto. Wie gesagt, lohnt sich. Auf der anderen Seite muss man natürlich auch sagen, kostet ja auch Geld. So ein Meisterlehrgang zwischen 5.000 und 10.000 Euro, zum Teil auch noch ein bisschen mehr. Aber wie gesagt, lohnt sich.
0: Ja, und Glasbläserei ist ja auch ein interessantes Handwerk. Absolut. Werfen wir also einen Blick in die mundgeblasene Kristallkugel. Wie sieht denn die Zukunft des Handwerks aus? Wir haben auf der einen Seite wachsende Stellen an Handwerkern, wachsende Ausbildungsplätze an Handwerkern. Auf der anderen Seite bejammert ja auch die Wirtschaft immer den Fachkräftemangel. Hebt sich das irgendwann mal aus? Gleicht sich das auf?
2: Jetzt kommt die schlechte Nachricht. Wir werden wahrscheinlich, du hast ja Handwerker in der Nachbarschaft, das ist natürlich gut und im Haus, aber ansonsten werden wir hin und wieder doch noch warten müssen, weil ja, es gab einen Zuwachs, auch schon im ersten Halbjahr, ungefähr 5% plus im Vergleich zum Vorjahr. Das findet allerdings alles noch auf relativ niedrigem Niveau statt. Also im Augenblick, ja, so Auszubildende im Handwerker- oder Handwerksbereich, da liegen wir bei ungefähr 350.000. Das war schon mal doppelt so hoch vor 30 Jahren. Und in der Branche sagt man, naja, uns fehlen ungefähr zwischen 100.000 und 200.000 Fachkräften. Und das Problem wird sich eher noch zuspitzen, Stichwort Demografie. Das heißt, da werden sehr viele natürlich nach und nach in Rente gehen. Das wird man nicht ganz auflösen können. Und von daher, wie gesagt, das ist die schlechte Nachricht bei alledem. Man wird wahrscheinlich doch noch mal den ein oder anderen Tag auf den Handwerker, auf die Handwerkerin warten müssen. Außer man hat sie im Haus und in der Nachbarschaft.
3: Hallo und herzlich willkommen zum Kinoressort bei Tagesschau 24. Sie sind momentan das globale Glamour-Paar Nummer 1, Zendaya und Tom Holland. Davon hatte sich vor kurzem auch Christopher Nolan anstecken lassen und besetzte sie in seinem Blockbuster Die Odyssee. Allerdings sind die beiden da nie zusammenzusehen. Die Leinwand teilen sie sich nur in ihrem Ur-Franchise, den Spider-Man-Filmen. In der neuesten Ausgabe allerdings unter deutlich erschwerten Bedingungen. Und die Macher haben große Schuhe zu füllen. Der letzte Film, Spider-Man No Way Home, spielte fast 2 Milliarden Dollar ein.
4: Hi, mein Name ist Peter Parker.
5: Spider-Man Brand New Day ist sowas wie ein Soft-Reboot des Franchise. Das Spielfeld wird einmal abgeräumt, aber die Figuren bleiben im Wesentlichen dieselben. Im letzten Film hatte Peter Parker sein gesamtes Umfeld verloren. Seine Superheldenkollegen, seine Freunde und seine große Liebe erinnern sich nicht mehr an ihn. Er ist auf sich allein gestellt.
4: Und manchmal muss Spider-Man den schwierigen Weg wählen, selbst wenn es Peter Parker das Herz bricht.
5: Und das hat Folgen für seine Psyche.
4: Was passiert mit mir? Entschuldigen Sie, Dr. Banner, ich brauche Ihre Hilfe.
6: Wie war noch gleich dein Name?
7: Wenn DNA mutiert, dann wäre das enorm gefährlich.
8: Spinnen besitzen 3 Lebenszyklen. Zwischen den Zyklen kann es die Spinne anfällig für Gefahren machen.
5: Brand New Day ist damit auch ein Film übers Erwachsenwerden, über das Loslassen und Festhalten an Gewohntem.
4: Ich verliere den Verstand. Ich habe total die Kontrolle verloren.
5: Natürlich gibt's aber auch noch eine ganz neue Bedrohung für Spider-Man.
9: Eine, die wir nicht mal sehen können.
5: Ein Gegner, der jede Person kontrollieren kann, seine eigene Identität aber bestens verschleiert.
9: Wir sind der Einzige, der sie spüren kann.
10: Yo, Spider-Man! Alles okay? Willst du das Monster in dir loswerden?
11: Soll ich mal nachsehen, wie es MJ geht? Damit kommst du nicht durch.
10: Aber der vielleicht.
5: Besonders clever oder dreist, dank der magischen Amnesie von Spider-Mans Umfeld können die Macher die Love-Story von Peter und MJ nochmal ganz neu erzählen.
12: Tut mir leid, du bist in Gefahr. Vertrau mir einfach.
13: Gut. Die ganze Sache kann ziemlich beängstigend werden.
5: Mit dem Bonus, dass beide Darsteller Tom Holland und Zendaya hier am Rande der Deutschlandpremiere in Berlin mittlerweile auch im echten Leben ein Paar sind.
14: Schöne Blumen.
15: Oh, die sind ein Einzugsgeschenk.
16: Ich bin MJ.
15: Ich bin nur Nachbar von gegenüber.
16: Ein freundlicher Nachbar.
17: Wer ist das?
5: Tom Holland trägt als erster Schauspieler das Spinnenkostüm zum vierten Mal in einem Solofilm. Der bisherige Regisseur John Watts wurde aber ausgewechselt gegen einen Filmemacher, der ebenfalls bereits Marvel-Erfahrung hat, Destin Daniel Cretton. Die Akrobatik und das Schwingen am Netz wurde schon in so vielen Filmen so gut gemacht, dass es Spaß machte, herauszufinden, wie wir das anders machen.
18: The fun challenge was, how do we do it a little different?
19: And I think what's so cool about what
5: Destin hat es erreicht, dass der Film sich größer anfühlt als alles, was wir bisher gemacht haben. Aber er bewahrt auch seine New Yorker Wurzeln und die emotionale Geschichte von drei allerbesten Freunden. Alle Zeichen deuten darauf hin, dass die Rechnung aufgeht und Spider-Man Brand New Day ein großer Hit wird, was das Superhelden-Genre derzeit dringend braucht. Ohne Vorkenntnisse des Franchise macht das Getümmel aber nur halb so viel Spaß.

0: Pedro Almodóvar ist der spanische Regisseur schlechthin. Ausgezeichnet mit einem Oscar, mit dem Europäischen Filmpreis, natürlich mit dem spanischen Goya und bereits 8-mal in Cannes auf dem roten Teppich vertreten. Da hat er auch seinen neuesten Film vorgestellt, Bitteres Fest. Mit einem Preis hat es diesmal nicht geklappt, aber Almodóvar ist immer gut genug, dass sich das Zuschauen lohnt, auch dann oder vielleicht sogar gerade dann, wenn er nur einen Film übers Filmemachen dreht. Denn auch in seinen besten Filmen steckt immer ganz viel über ihn selbst.
1: Elena wird mir nie verzeihen, dass ich dir erzählt habe.
2: Ich habe es nicht weitererzählt.
1: Du hast es in ein Drehbuch geschrieben. Ist das etwa nichts?
2: Aber du weißt, wie das ist mit der Fiktion.
1: Das hier ist keine Fiktion.
2: Autofiktion.
1: Ein Scheißdreck!
3: Ein Regisseur schreibt ein Drehbuch. Er hadert. Parallel wird von einer Regisseurin erzählt. Bitteres Fest ist eine Reflexion übers Filmemachen. Wie finde ich Geschichten? Welche Dämonen reiten mich? Pedro Almodóvar ist nah dran an seinen Filmfiguren.
4: Man kann sagen, der Regisseur ist mein alter Ego, auch wenn er nicht völlig identisch mit mir ist. Fast alles, was er sagt, sind auch Dinge, worüber ich spreche. Auch die Art und Weise, wie er an seine Arbeit herangeht, also an das Filmemachen und Schreiben, ist dieselbe. Und ich mache alles auf die gleiche leidenschaftliche Weise.
3: Kaum ein Regisseur hat eine so unverkennbare Handschrift wie der Spanier Pedro Almodóvar. Sein neues Drama präsentierte er gerade beim Filmfest München.
1: Ich respektiere dein Schweigen. Aber ich sehe dich an und ich wünschte, du erzählst mir, wie du dich fühlst. Nein, das wünschst du dir nicht.
4: Pedro verriet mir zu Beginn der gemeinsamen Arbeit, dass er noch nie eine Therapie gemacht hat oder ähnliches. Er meinte, wie kann man jemandem so weit vertrauen, dass man ihm alles offenbaren kann? All seine Dämonen.
1: Du verlässt ihn. Früher oder später. Wahrscheinlich eher später. Aber du musst noch mehr Dreck fressen, solange bis du nicht mehr kannst.
3: Bitteres Fest ist ein raffiniertes, ästhetisches Vergnügen und reflektiert grandios den ewigen Kampf des Künstlers mit seinen Themen.

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1: Guten Tag, willkommen zur Tagesschau. Vor rund 15 Jahren wurde die Wehrpflicht in Deutschland ausgesetzt und damit endete auch der Zivildienst. Jetzt bereitet die Regierung sich auf eine mögliche Wiedereinführung vor. Eine Sprecherin des Familienministeriums bestätigte entsprechende Medienberichte. Ein solcher Wehrersatzdienst könne aber erst mit einer neuen Wehrpflicht eingeführt werden. Dennoch sei es wichtig, bereits jetzt Grundlagen dafür vorzubereiten. Philipp Kunschner im Hauptstadtstudio. Gibt es dazu denn schon erste Ideen?
2: Nein, nicht konkret. Das Bundesfamilienministerium will schlichtweg vorbereitet sein für den Fall, dass es eben irgendwann mal wieder zu einer Art Wehrpflicht kommen könnte. Wie das genau ausgestaltet sein wird, das ist noch nicht klar. Dann bräuchte es aber für diejenigen, die den Wehrdienst verweigern, eine entsprechende Alternative, sprich einen neuen Zivildienst. An diesem Punkt sind wir aber noch nicht angekommen. Aktuell gibt es den freiwilligen Wehrdienst und es gibt ebenfalls für Menschen, die sich sozial engagieren wollen, auch die Möglichkeit, zum Beispiel sich beim Bundesfreiwilligendienst zu engagieren. Und was das Ministerium jetzt aktuell gemacht hat, ist, sie haben 23 Verbände angeschrieben, lediglich mit der Frage, ob diese Verbände bereit wären, im Fall der Fälle wieder Zivildienstleistende aufzunehmen, darunter zum Beispiel die Caritas oder auch die Diakonie. Und die Antwort vom Großteil der Verbände war, ja, das würde man tun. Und man habe das ebenfalls schon getan damals, als es noch eine Wehrpflicht in Deutschland gegeben hat.
1: In welche Richtung wird das wohl gehen? Wird es am Ende ein Zivildienst sein, wie wir ihn aus früheren Zeiten kennen?
2: Das ist eher unwahrscheinlich. Das Ziel der Bundesregierung ist ja aktuell 460.000 Soldaten und Reservisten zu finden. Man setzt da eben aktuell auf Freiwilligkeit, auf den freiwilligen Wehrdienst. Wenn das nicht klappen sollte, dann könnte man in einem nächsten Schritt die sogenannte Bedarfswehrpflicht einführen. Das müsste der Bundestag zunächst beschließen und dann würde man aber auch nur so viele einziehen, wie es zahlenmäßig tatsächlich braucht. Und das ist am Ende womöglich in einem letzten Punkt für alle bedeuten könnte, entweder Wehrpflicht oder alternativ ein Zivildienst. Das wäre quasi die Ultima Ratio und an dem Punkt sind wir noch nicht angekommen.
1: Philipp Kunschner, vielen Dank. Anhaltend hohe Temperaturen und knochentrockene Böden, Bedingungen, die vielerorts in Deutschland die Ernte gefährden. Manche Landwirte sind dazu übergegangen, ihre Felder mit Wasser aus Flüssen und Seen zu gießen. Doch weil die Pegelstände teils rapide sinken, schränken Kommunen zunehmend die Entnahme stark ein oder verbieten sie komplett. Besonders dramatisch ist die Situation in Baden-Württemberg, wo auch der Grundwasserstand unterdurchschnittlich ist.
3: Diese Zwiebeln sind viel zu klein. Doch wie sollen sie wachsen ohne Wasser, fragen sich Landwirt Thomas Schmelzle und Sohn Felix. Geregnet habe es hier in Schweigern bei Heilbronn seit Wochen viel zu wenig. Und aus dem nahen Bach dürfen sie auch kein Wasser mehr nehmen. Das Landratsamt hat das komplett verboten.
4: Wir sind jetzt halt darauf angewiesen, dass von oben was kommt. Ansonsten wissen wir noch nicht, ob wir dieses Feld ernten können.
3: Vielerorts haben Bäche und Flüsse wie hier etwa die Dreisam bei Freiburg viel zu wenig Wasser. Die Landratsämter reagieren mit Einschränkungen bei der Wasserentnahme. Es gehe nicht anders, denn auch der Grundwasserspiegel sinkt. Michel Wingering misst regelmäßig für die Landesanstalt für Umwelt nach. Genug Grundwasser ist elementar für die Trinkwasserversorgung. Die Entnahme zur Bewässerung genehmigungspflichtig. Trotzdem, aktuell steuere man auf die Rekordniedrigstände von 2018 zu. Damals hatte es regionale Engpässe bei der Trinkwasserversorgung gegeben.
5: Es ist damit zu rechnen, wenn das Wetter die Trockenheit anhält, dass in ein, zwei Monaten an etwa der Hälfte der Grundwassermessstellen die alten Rekorde gebrochen werden.
3: Die Schmelzles in Schweigern haben einen eigenen genehmigten Grundwasserbrunnen für einige wenige Felder nahe des Hofes. Doch selbst diese Bewässerung reicht immer nur für kurze Zeit.
6: Die Bewässerung ist eigentlich nur zur Überbrückung. Und wenn kein natürlicher Regen kommt, dann ist die Bewässerung auch irgendwann an ihre Grenze.
3: Auch die Kartoffeln auf diesem Feld deshalb viel zu klein für die Jahreszeit.
1: In Rom treffen sich von heute an Regierungsvertreter Israels und des Libanons zu weiteren direkten Gesprächen. Ein zentrales Thema soll dabei das unterirdische Tunnelsystem der pro-iranischen Terrororganisation Hisbollah im Südlibanon sein. Israel sieht darin eine Bedrohung. Daneben geht es um die weitere Umsetzung des vereinbarten Sicherheitsabkommens. Ein Schritt dabei sind sogenannte Pilotzonen, in denen die libanesische Armee die Kontrolle übernommen hat.
7: Das Dorf Sauta al-Garbir im Süden des Libanon. Nach dem Abzug der israelischen Armee sind erste Bewohner hierher in ihre Heimat zurückgekehrt. Die Zerstörung, die Israels Krieg gegen die Hisbollah-Miliz hinterlassen hat, gewaltig. Getroffen hat es viele Privathäuser, auch das dieses Architekten. Das war das Schlafzimmer, das Wohnzimmer, die Küche, das Bad. Alles ist weg, nichts mehr ist übrig. Aber ich sage es euch, ich werde dieses Haus wieder aufbauen, genauso wie es war. Dass der Wiederaufbau hier überhaupt beginnen kann, ein Ergebnis der bisherigen Verhandlungen zwischen dem Libanon und Israel. Vereinbart wurde, dass sich die israelische Armee aus ersten besetzten Ortschaften im Südlibanon zurückzieht, die Kontrolle in diesen sogenannten Pilotzonen, auch über die Entwaffnung der Hisbollah, übernimmt dann die libanesische Armee. Mit Blick auf die in dieser Woche stattfindende neue Gesprächsrunde fordert Libanons Regierung eine Ausweitung der Zonen. Unserem Premierminister geht es um sukzessive israelische Rückzüge von libanesischem Gebiet, die dann zu einem vollständigen Rückzug aus dem Libanon führen. Bis dahin aber ist es noch ein weiter Weg. Denn dass sich die mächtige Hisbollah-Miliz, hier Archivbilder, tatsächlich vollständig entwaffnen lassen wird, das ist weiter schwer vorstellbar. Der Chef der Hisbollah, Naim Qassem, ließ heute in einer Videobotschaft verlauten, alle direkten Verhandlungen des Libanon mit Israel hätten, so wörtlich, nichts als Schande und Erniedrigung gebracht.
1: Mit dem Kraftfahrtbundesamt in Flensburg verbinden Autofahrer eher unschöne Erfahrungen, denn dort werden bei Verkehrsverstößen die Punkte gesammelt. Wer zu viele hat, kann sogar den Führerschein verlieren. Die Behörde begeht nun ihr 75-jähriges Bestehen und dokumentiert, dass sie mehr kann, als Verkehrsverstöße zu sammeln.
8: Informationen sammeln über Fahrzeuge und deren Halter. Dafür wird das Kraftfahrtbundesamt oder kurz KBA am 4. August 1951 per Gesetz gegründet.
9: Hast wohl Tomaten auf dem Augen, was?
8: Ein neues Verkehrssünderregister, betreut vom KBA, soll Ende der 50er das Chaos auf den Straßen beenden.
10: Darüber hinaus wird es Unterlagen liefern, um Unverbesserliche festzustellen und so der Allgemeinheit einen wesentlichen Dienst erweisen.
8: Mittlerweile überwacht das KWA nicht nur Verkehrssünder, sondern auch Autohersteller und lässt Autotypen in Deutschland zu. Der Dieselskandal ab 2015 um die Manipulation von Abgaswerten hat für Kritik am KWA gesorgt.
11: Also das KWA musste ja eben bei der Aufarbeitung und der Abwicklung des Abgasskandals inklusive der Rückrufe stark unterstützen und war da zum Teil eben auch sehr industrienah unterwegs. Und die Verbraucher, die hätten da vielleicht noch stärker geschützt werden müssen.
12: Bei das Ganze abzuarbeiten, es gibt natürlich Gerichtsverfahren, die weiterhin laufen. Das Thema hat aber dazu geführt, dass man die Rolle des KBA überdenkt. Man hat organisatorische Änderungen vorgenommen.
8: Getestet wird mittlerweile im eigenen Labor und auf eigener Teststrecke. Die nächsten großen technischen Neuerungen warten. 1100 Mitarbeiter sollen künftig dafür sorgen, dass autonomes Fahren und KI für Autofahrer sicher werden.
13: Guten Tag und herzlich willkommen bei Tagesschau 24, dem Nachrichtensender der ARD. Vor rund 15 Jahren ist die Wehrpflicht in Deutschland ausgesetzt worden. Damit einher ging das aus für den Zivildienst. Doch jetzt bereitet die Regierung eine Wiedereinführung vor. Ein Sprecher des Familienministeriums bestätigte entsprechende Medienberichte. Und nachgefragt bei Christoph Mestmacher im ARD-Hauptstadtstudio in Berlin, worum geht es genau?
14: Ja, es geht Karin Prien als zuständige Ministerin im Familienministerium darum, vorbereitet zu sein für den Fall der Fälle. Es wird also eine Wenn-Dann-Debatte derzeit geführt. Wenn es irgendwann wieder in Zusammenhang mit dem Wehrdienst das Wort Pflicht gibt, dann muss es auch eine Möglichkeit, Zivildienst leisten zu können, also den Dienst an der Waffe zu verweigern. Das regelt das Grundgesetz und dafür braucht es dann entsprechende Strukturen. Und deshalb hat Karin Prien bereits im Winter angefangen, die entsprechenden entsprechenden Verbände, 23 waren es, glaube ich, insgesamt, anzuschreiben und mal vorzufühlen. Darunter sind auch die, die früher schon für Zivildienstleistende zur Verfügung standen, ob sie sich grundsätzlich vorstellen können, wieder bereit zu sein dafür. Und 22 haben gesagt, dass sie sich das grundsätzlich vorstellen können. Aber noch haben wir einen freiwilligen Wehrdienst. Und auch wenn im Fall der Fälle, dass die Zahl der nötigen Freiwilligen für den Grundwehrdienst nicht erreicht wird, es dann eine Bedarfswehrpflicht gibt, taucht eben das Wort Pflicht auf und dann greift das Grundgesetz und es braucht Strukturen für den Zivildienst.
13: Christoph, du hast gesagt, das Bundesfamilienministerium hat ja schon mal vorgefühlt. Wie sehen denn die Vorbereitungen jetzt aus, die das Bundesfamilienministerium trifft?
14: Die sind ehrlich gesagt nach dem, was ich überblicken kann, noch relativ schmal. Es wurden die bekannten Verbände, das reicht vom BUND, Bund für Umwelt- und Naturschutz Deutschland, bis zur Caritas angeschrieben, ob sie sich grundsätzlich vorstellen können, dann im Fall der Fälle auch wieder Zivildienstleistende zu beschäftigen. Und 22 von 23 haben ja gesagt, aber durchaus mit Einschränkungen.
13: Dann sprechen wir mal über die Reaktionen auf diese Pläne. Da gibt es welche in der Politik und im Sozialwesen. Dann fangen wir mit den Sozialverbänden mal an. Wie fallen die Reaktionen dort aus?
14: Ja, gemischt. Die wünschen sich vor allem eine Stärkung des freiwilligen Engagements. Das gibt es ja schon in unterschiedlichen Ausprägungen und Angeboten und sind eher skeptisch, was die Pflicht angeht. Aber sie werden aus dieser Falle nicht rauskommen. Denn in dem Moment nochmal, wo das Wort Pflicht auftaucht, braucht es entsprechende Strukturen in Zusammenhang mit dem Wehrdienst, der auch einen Zivildienst strukturell und organisatorisch möglich macht. Und eigentlich kann man es so sehen, auch die Bundeswehr musste sich ja vorbereiten auf die neue Zahl von Wehrpflichtigen. Das gilt auch für die zivile Komponente. Und da hat Karin Prien jetzt den ersten Schritt getan. Zudem hat sie angekündigt, dass das alte Gesetz so nicht mehr wirklich tauglich sei. Es solle entbürokratisiert werden und ein entsprechender Gesetzentwurf werde nach der Sommerpause vorgelegt. Interessant ist, in der schriftlichen Stellungnahme des Ministeriums steht auch der Satz, und zwar als Schlusssatz drin, dass man eigentlich zunächst die freiwillige Komponente stärken wolle und auch dazu werde etwas vorgelegt, sprich ein neuer Gesetzentwurf.
13: In der Politik gibt es auch Stimmen dazu. Wie fallen die Reaktionen dort aus?
14: Ich habe ehrlich gesagt heute nur die Vertreter der Linken wahrgenommen. Die sind ja eh gegen diese Wehrpflicht, ob auf freiwilliger oder auf verpflichtender Basis, mobilisieren ja auch schon. Und die Zahl der Kriegsdienstverweigerer, so werden sie ja genannt, obwohl wir von einer freiwilligen Basis reden, die steigen ja. Da wird besonders in Metropolen von der Linken mobilisiert. Die halten halt nichts von dieser von diesem verpflichtenden Zwangsdienst, ob nun für militärische oder für zivile Zwecke, weil es halt ein Eingriff in die Lebensgestaltung junger Menschen, überwiegend junger Männer ist.
13: Christoph, zurzeit gibt es ja den Bundesfreiwilligendienst. Der war ja nach dem Auslaufen des Zivildienstes 2011 angeboten worden. Welche Rolle spielt er im Sozialsystem?
14: Der spielt eine Rolle insofern, als dass der Bundesfreiwilligendienst ja generationsübergreifend ist, nicht nur für junge Leute. Parallel dazu gibt es noch das freiwillige soziale Jahr nach Schulabschluss für junge Leute oder alternativ das freiwillige ökologische Jahr. Und die Komponente, die alle heute betonen, auch Bundesfamilienministerin Karin Prien, das stärke die Resilienz, die Widerstandsfähigkeit der Demokratie. Und es ist natürlich auch gut für junge Menschen, sich zu engagieren und mal in eine Lebenswelt einzutauchen, die möglicherweise nicht zu ihrem natürlichen, wie soll ich sagen, Habitat gehören. Insofern steckt dahinter auch der Gedanke, viele werden sich an John F. Kennedy erinnern, frage nicht, was der Staat für dich tun kann, sondern frage, was du für den Staat tun kannst. Das ist ja eine der Komponenten für diese Freiwilligendienste, die es in unterschiedlichen Ausprägungen und Angeboten gibt. Pi mal Daumen werden sie von 80.000 Menschen genutzt. Dieses freiwillige soziale Jahr, besonders für junge Menschen, hat eine Quote im Schnitt von knapp über 50.000 Interessenten.
13: Christoph Mestmacher in Berlin, vielen Dank für diese Informationen.
14: Sehr gerne.
13: Die EU-Innenminister haben am Morgen über Konsequenzen aus dem Ansturm zehntausender Flüchtlinge auf die spanische Exklave Ceuta beraten. Die spanische Regierung steht wegen der Verletzlichkeit der EU-Außengrenze und möglicher Folgen für den Schengen-Raum in der Kritik. Der Streit belastet auch das erst vor kurzem in Kraft getretene gemeinsame europäische Asylsystem. Die EU ist nun bemüht, den Streit zu überwinden und Spanien bei der Bewältigung der humanitären Krise in Ceuta zu helfen.
15: Es sind noch Tausende, die in der spanischen Exklave Ceuta verharren. Unter ihnen viele unbegleitete Minderjährige, so die örtlichen Behörden. Mitarbeiter von Hilfsorganisationen wie dem Roten Kreuz haben inzwischen begonnen, Wasser und Lebensmittel zu verteilen. Für manche von ihnen, so berichten Reporter vor Ort, das erste Essen seit Tagen. Von Marokko aus hatten ab Donnerstag vergangener Woche rund 60.000 Menschen Ceuta erreicht. Ein plötzlicher und unerwarteter Ansturm. Die italienische Ministerpräsidentin Giorgia Meloni reagierte prompt und kritisierte Spanien hart. Italien werde nicht zusehen und in Sachen illegaler Einwanderung keinen Millimeter nachgeben. Einen Tag später wird das Schengen-Abkommen mit Spanien ausgesetzt. In Ausnahmesituationen wie diesen führt Italien vorübergehend Grenzkontrollen für Drittstaatsangehörige ein. Bereits in früheren Fällen haben wir und andere europäische Länder das getan. Das ist also eine Übergangslösung. Die Beziehung zwischen dem spanischen Ministerpräsidenten Sanchez und Meloni erreicht damit einen neuen Tiefpunkt. Die Italienerin verlangt in der Migrationspolitik mehr Härte. Das hat ihre rechte Regierung immer wieder deutlich gemacht, vor allem mit dem sogenannten Albanien-Modell. In dem kleinen südosteuropäischen Land hat Italien ein Aufnahme- und ein Abschiebezentrum errichten lassen. Hier sollen Migranten in einem Schnellverfahren geprüft und bei abgelehntem Asylantrag schnell abgeschoben werden. Doch mehrere Gerichte haben das gestoppt. Im Herbst wird ein Grundsatzurteil des Europäischen Gerichtshofs erwartet. Rom hofft auf grünes Licht und will das Modell sogar auf europäische Ebene ausweiten. Wie italienische Medien berichten, sollen in weiteren Staaten wie etwa Ghana, Senegal und Montenegro Migrantenzentren errichtet werden, finanziert mit EU-Mitteln.
13: Stefan Stuchlik in Brüssel. Seit den Bildern von Ceuta aus der vergangenen Woche ist der Schutz der EU-Außengrenzen wieder auf der Tagesordnung. Das Thema ist politisch hochgradig aufgeladen. Worum ging es heute bei der Videokonferenz der EU-Innenminister?
16: Zunächst einmal ging es darum, einen politischen Streit, der schon lange schwelt, zu beschwichtigen. Wir erinnern uns, 22 Staats- und Regierungschefs haben Spanien öffentlich vorgeworfen, mit seinem Verhalten, Spanien hatte eine sechsstellige Anzahl von Illegalen im Land legalisiert, mit so einem Verhalten dazu beigetragen haben, diese Krise in Ceuta überhaupt erst zu ermöglichen. Es wurden Angriffe gestartet auf das spanische oberste Gericht. Das habe eine Entscheidung getroffen, die den Eindruck erweckt habe, außerhalb der EU, man könne problemlos einfach nach Spanien und die EU gelangen, wenn es nur über das Wasser gewähre. Diese ganzen Vorwürfe lagen in der Luft. Spanien hat sich erheblich gewehrt. Die Sitzung hat länger gedauert, als es ursprünglich geplant war. Und wir haben gehört, dass es ordentlich zur Sache gegangen sein soll. Aber es gibt jetzt ein Abschlusskommuniqué und darin steht zumindest, dass das Handling der Krise durch Spanien vorbildlich gewesen sei. Also ich glaube, Spanien darf das durchaus als Punktsieg verbuchen.
13: Noch vor Beginn der Konferenz der EU-Innenminister hat der CSU-Europapolitiker Manfred Weber deutlich mehr Befugnisse für die europäische Grenzschutzagentur Frontex gefordert. Stefan, sortieren wir das vielleicht einmal. Inwieweit sind die Mitgliedstaaten für die Sicherung der Grenzen zuständig? Welche Aufgaben hat Frontex und was will Weber ändern?
16: Die Grundfrage ist, wer hat eigentlich die Souveränität über die Sicherung der EU-Außengrenzen? Und im Moment ist es klar geregelt, auch im gemeinsamen europäischen Asylsystem. Das ist immer noch der Nationalstaat selbst. Das ist natürlich eines der vorwiegenden Souveränitätsrechte eines Staates, sich an den Außengrenzen zu verteidigen. Wenn also ein Staat zusätzliche Unterstützung braucht, so ist es nach den aktuellen Regeln so, dass er hier in Brüssel anrufen muss und muss sagen, ich brauche Unterstützung. Und die EU-Kommission würde dann EU-Grenzschutzbeamte von der Agentur Frontex schicken, meistens in einer dreistelligen Zahl. Was Manfred Weber ändern will und übrigens auch einige Mitgliedstaaten, die hier am Tisch gesessen haben, ist, dass die EU-Kommission entscheidet, wann die Situation im betroffenen Staat so dringend ist, dass man auf jeden Fall EU-Frontex-Beamte senden muss. Das heißt, es würde dem Nationalstaat die Souveränität aus der Hand genommen. Die EU-Kommission würde quasi für die gesamten 27 Mitgliedsländer entscheiden, jetzt ist es so dringend, jetzt muss da die EU ran. Und das hat natürlich einige rechtliche Haken. Ob das so einfach umzusetzen ist, wage ich zu bezweifeln.
13: Wo gibt es denn aus Sicht der EU-Innenminister Nachbesserungsbedarf beim Schutz der EU-Außengrenzen?
16: Also im Abschlusskommuniqué stehen drei Punkte groß drin. Das eine ist, man möchte das Vorwarnsystem verbessern. Das macht natürlich Sinn, wenn man sich anguckt, dass die Flüchtlingskrise in Ceuta schon eine Woche vorher ungefähr absehbar gewesen ist. Das zweite, man möchte die Zusammenarbeit mit den Drittstaaten verbessern. Auch das macht Sinn, wenn man sieht, wie schnell die Krise beendigt werden konnte, nachdem die EU-Kommission, ich sage es mal, freundlich mit Marokko gesprochen hat und gesagt hat, hier in Rabat, ihr seid doch sicher an der wirtschaftlichen Zusammenarbeit interessiert. Ihr müsst dann aber bitte schön auch in der Asyl- und in der Grenzschutzpolitik kooperieren. Und das Dritte ist, man möchte die Kommunikation verbessern. Auch das ist vollständig einsichtig, wenn man sieht, wie oft Einzelvorschläge einzelner Mitgliedsländer in den letzten 3-4 Tagen in die Presse geraten sind. Man möchte da auch in Zukunft eine einheitliche Kommunikation haben, geschlossen durch die EU.
13: Stefan, ich habe ja gesagt, das Thema ist hochgradig politisch. Inwieweit nützen solche Bilder wie die aus Ceuta rechten Kräften in der Europäischen Union? Wie ist da das Lagebild, wenn man sich die Stimmen aus den einzelnen Mitgliedstaaten anhört?
16: Naja, wir haben ja eben erst gesehen, wo die Frontstellung lang geht. Es gibt ein Land wie Italien unter Giorgia Meloni, die gefordert hat, Spanien aus der Schengen-Zone rauszuwerfen. Ich glaube, so hat sie das getan, obwohl das politisch und rechtlich eigentlich gar nicht zulässig ist. Und diesen Vorschlag haben sich angeschlossen Dänemark, Schweden, Finnland, also eigentlich Regierungen, die zum großen Teil von Rechten oder Rechtspopulisten mit besetzt sind. Es ist ein starker Riss hier durch die ganzen EU-Staaten. Man sieht sofort, wie weit die Rechten die gesamte Stimmung noch treiben wollen. Zumindest zitiere ich so den spanischen Innenminister. Es wäre Stimmungsmache. Und man sieht auch, dass auf den Webseiten der gesamten rechten Parteien in Europa die Szenen aus Ceuta mehr und mehr zum großen Renner werden.
13: Stefan Stuchlik in Brüssel, vielen Dank für diese Informationen, Hintergründe und Einordnungen. Der Innenausschuss des Bundestags ist heute zu Beratungen über den Terroranschlag auf den Berliner CSD vor 10 Tagen zusammengekommen. Bei dem islamistischen Attentat im Berliner Tiergarten waren eine Frau getötet und 31 Menschen verletzt worden. Der mutmaßliche Täter war als Gefährder eingestuft, befand sich aber auf freiem Fuß. Der Mann wurde am Tag nach dem Anschlag bei einem Festnahmeversuch von der Polizei erschossen.
17: Nur noch Blumen erinnern an das, was hier vor über einer Woche passiert ist. Der Anschlagsort ist inzwischen geräumt, aber die Aufräumarbeiten im politischen Betrieb sind im vollen Gange. Aus der Union kommen Forderungen nach Gesetzesverschärfungen. Einen 10-Punkte-Plan schlägt etwa die junge Gruppe der Unionsfraktion im Bundestag vor.
18: Es geht darum, dass man Gefahren sowohl von inländischen wie ausländischen Gefährdern, die bekannt sind, mit den vollen Mitteln des Rechtsstaats begegnet, mit der gesamten Breite, das Ganze verfassungskonform ausgestaltet, aber mit der nötigen Härte.
17: Es geht um schnellere Abschiebungen, Fußfesseln, Hausarrest und bei Terrortaten eine striktere Anwendung des Erwachsenenstrafrechts in der Altersgruppe der 18- bis 20-Jährigen. Aber die Sitzung im Innenausschuss des Berliner Abgeordnetenhauses in der vergangenen Woche hat Zweifel aufkommen lassen, ob durch all das die Tat hätte verhindert werden können. Abdul B. wurde intensiv überwacht.
19: Dazu zählen unter anderem Gefährdungsansprachen, Kontaktgespräche, verdeckte Maßnahmen und Observationen.
17: Auch sein Telefon wurde überwacht. Vor seiner Wohnung stand eine Kamera.
20: Ich will nur sagen, der Eindruck, wir haben ihn irgendwie uns durch die Finger gleiten lassen, den habe ich nicht.
17: Heute befasst sich auch der Innenausschuss im Bundestag in einer Sondersitzung mit dem Fall. Die Linke fordert statt neuer gesetzlicher Befugnisse erst einmal Aufklärung.
0: Auch hier sind noch ganz viele Fragen offen. Es ist jetzt ein zweites Handy im Spiel. Da stellt sich die Frage, welches Handy wurde da überhaupt überwacht? Genau diese Fragen werden wir heute stellen und wir erwarten ganz klare Antworten von der Bundesregierung.
17: Auch die SPD will zunächst Ermittlungen abwarten, bevor sie neue Befugnisse fordert.
21: Und dann muss man sich in der Ruhe angucken, welche Lücken hätte es im Nachhinein oder hat es gegeben, die im Nachhinein einen Anschlag hätten verhindern können. So einfach ist die Lage hier nicht, denn viele dieser gesetzlichen Befugnisse, die jetzt in der Diskussion sind, gibt es ja längst.
17: Einfache Antworten für die Menschen dürfte es heute im Bundestag nicht geben.
13: Alexander Budweg in Berlin. Die Sitzung des Innenausschusses des Bundestags ist nicht öffentlich und findet angesichts der Sommerpause auch nur digital statt. Außerdem hatte der Ausschussvorsitz im Vorwege bereits mitgeteilt, dass aus Sicherheitsgründen keine geheimen Informationen geteilt werden können. Das alles vorausgeschickt. Welche neuen Informationen sind von der Sitzung für die Öffentlichkeit zu erwarten?
22: Ja, du hast es erwähnt, dadurch, dass dort keine geheimen Informationen heute geteilt werden, werden sicherlich noch Punkte offen bleiben, zumal ja auch die Ermittlungen noch weiter laufen. So wurde ja gerade erst bekannt, dass der mutmaßliche Täter Abdul B. auch noch ein zweites Handy gehabt haben soll, von dem die Sicherheitsbehörden vor der Tat zumindest nichts wussten. Die Frage, ob er also womöglich Hintermänner gab, die ihm darüber Anweisungen gaben, die muss erst noch geklärt werden. Zentrale Frage heute ist aber, warum konnte diese Tat nicht verhindert werden und gab es womöglich ein Behördenversagen? Deshalb nehmen an der Sitzung des Innenausschusses neben Bundesinnenminister Alexander Dobrindt auch die Chefs von Bundespolizei, Bundeskriminalamt und Verfassungsschutz teil und sie werden unbequeme Fragen beantworten müssen. Schließlich hatte die Bundespolizei Abdul B. als Hochrisikoperson eingestuft. Und der Verfassungsschutz hat die Aktivitäten des Mannes in der salafistischen Szene seit Jahren beobachtet. Die Frage aber ist, warum wurden diese Erkenntnisse womöglich nicht mit dem Gericht geteilt, das dann Abdul B. trotz Verurteilung erst einmal auf freien Fuß gesetzt hat? Und warum wurden die zunächst engmaschige Überwachung von Abdul B. dann wieder heruntergefahren?
13: Jetzt liegen verschiedene Vorschläge für Verschärfungen von Gesetzen auf dem Tisch. An was denkt da die Bundesregierung?
22: Also Bundesinnenminister Alexander Dobrindt hat sich bereits für einen härteren Umgang mit Menschen ausgesprochen, die von der Polizei als Gefährder eingestuft werden. Er will unter anderem, dass die Fußfessel zum Standard wird, um diese Person zu überwachen. Und er spricht sich dafür aus, dass bei Gefährdern die Präventivhaft strikter angewendet wird. Diese Möglichkeiten gibt es aktuell auch schon. Allerdings liegen sie eben im Hoheitsgebiet der Länder und die wenden das derzeit noch recht unterschiedlich an. Und außerdem wird dann eben auch darüber diskutiert, ob bei Gefährdern überhaupt noch das Jugendstrafrecht angewendet werden kann, wie es jetzt bei Abdul B. der Fall gewesen ist, oder ob da nicht grundsätzlich nach Erwachsenenstrafrecht zu verurteilen ist.
13: Werden diese Vorschläge im politischen Berlin denn von allen Fraktionen im Bundestag geteilt?
22: Also die SPD zeigt sich grundsätzlich offen für Gesetzesverschärfungen, sagt aber auch, jetzt müssten erstmal alle Maßnahmen auf den Tisch und dann müsste darüber diskutiert werden. Ähnlich klingt es auch bei den Grünen. Sie fragen etwa, warum denn die Fußfessel so unterschiedlich von den Ländern angewendet wird oder warum der Bund hier womöglich nicht noch stärker koordinierend eingegriffen hat. Die Linke, die warnt allerdings vor voreiligen Schlüssen. Schließlich müsste jetzt erstmal geklärt werden, welche bereits existierenden Mittel hier denn konkret genutzt wurden und welche nicht. Und daraus könne man dann erst die Schlüsse ziehen.
13: Alex, das eine ist ja die Verschärfung von Gesetzen, das andere deren Anwendung. Da ist dann die Justiz gefragt und nicht mehr der Gesetzgeber. Hat denn die Justiz aus Sicht von Beobachtern alle ihr zur Verfügung stehenden Möglichkeiten vollends ausgeschöpft?
22: Nun, diese Frage kann zum jetzigen Zeitpunkt noch keiner abschließend beantworten, denn die Ermittlungen sind ja, wie gesagt, auch noch nicht komplett abgeschlossen. Fakt ist aber, es gab jede Menge Erkenntnisse und die Ermittlungsbehörden oder die Sicherheitsbehörden haben diese auch untereinander geteilt. Offen ist aber, warum dann diese zum Beispiel nicht mit der Justiz geteilt wurden und wie man das eben künftig verändern kann, damit dann eben alle zur Beurteilung eines Täters relevanten Informationen auch tatsächlich vorliegen. Und dann gilt es eben auch zu klären, warum denn eben so etwas wie Präventivhaft oder Fußfessel jetzt in dem konkreten Fall nicht genutzt wurde, obwohl es rechtlich möglich gewesen ist. Auch das sind noch offene Fragen.
13: Jetzt ist es beim Attentäter Abdul B. ja so, dass er nicht nur zu einer Jugendstrafe verurteilt worden war, das Urteil war aber noch nicht rechtskräftig geworden, sondern der Berliner Verfassungsschutz hatte Abdul B. bereits seit 2021 auf dem Radar und die Polizei hatte ihn als Gefährder eingestuft. Wie können die Sicherheitsbehörden Gefährder so kontrollieren, dass von ihnen keine Gefahr mehr ausgeht?
22: Naja, wenn man sich mit dieser Frage oder wenn man diese Frage Juristen, aber auch Ermittlern stellt, dann bekommt man immer wieder die Antwort, dass eine umfassende Kontrolle von Gefährdern nicht möglich sein wird. Denn schließlich bedeutet jedes mehr an Sicherheit auch immer ein Stückchen weniger Freiheit und keiner von uns möchte ja im Überwachungsstaat leben. Außerdem geht es auch um die Frage, inwiefern es hier eine bessere Vernetzung auch der Behörden möglich ist, also inwiefern hier eine bessere Kommunikation erforderlich sein wird. Und da gibt es eben noch sehr viele offene Punkte, die es zu klären gibt. Und selbst wenn man dann so einfache Antworten hört, wie eben die Anwendung von KI für Überwachung zu nutzen, dann klingt das zwar erstmal einleuchtend, aber selbst da stellen sich verfassungsrechtliche Fragen, etwa nach Transparenz, nach Grundrechten oder auch nach Fehleranfälligkeit.
13: Alexander Budwig in Berlin, vielen Dank für diese Informationen und Hintergründe.
2: Schlaflose Nächte und teilweise extreme Wärmebelastung. Ja, das Wetter, das fordert uns aktuell ganz schön heraus. Außerdem kann es auch heute wieder in dieser feucht-heißen Luft immer wieder zu Schauern und Gewittern kommen, die teilweise auch in den Unwetterbereich gehen können. Wir schauen mal, was da passieren kann. Wir sehen drei Bereiche auf der Deutschlandkarte. Zuerst gibt es noch im Nordosten eine erhöhte Gewittergefahr. Dann geht es insgesamt bis zum Nachmittag ruhiger weiter. Ab dem Nachmittag ist schon wieder die Westhälfte betroffen. Dort kann es dann zu Starkregen kommen. 20 bis 60 Liter können innerhalb kurzer Zeit fallen. Das heißt, vollgelaufene Keller und überflutete Straßen sind im Extremfall möglich. Außerdem an der Spitze auch Sturmböen. Es können Äste brechen oder sogar ganze Bäume entwurzelt werden. Hinzu kommt größerer Hagel. Im restlichen Land ist die Gefahr tagsüber eher gering bis mäßig. Wie immer gilt bei dieser Wetterlage, es sind wirklich lokale Ereignisse. Es wird nicht alle treffen, aber dort, wo es halt eben passiert, kann es auch heftig ausfallen. Deshalb bitte gut die Wetterlage und auch die Warnung des Deutschen Wetterdienstes beobachten. Neben Schauern und Gewittern nimmt heute auch die Wärmebelastung mehr zu. Davon sind fast alle betroffen. Es gibt allerdings zwei Bereiche. Einmal den etwas helleren Bereich. Dort warnt der Deutsche Wetterdienst vor einer starken Wärmebelastung. Und dann gibt es besonders in der Mitte und der Südosthälfte einen dunkleren Bereich. Dort ist heute die Wärmebelastung extrem. Hitzebelastung kann für den menschlichen Körper gefährlich werden. Deshalb, wenn möglich, Hitze heute meiden, Innenräume versuchen, irgendwie kühl zu halten, ausreichend Wasser trinken und vor allem auch mal nach älteren Menschen schauen. Heute sind zuerst im Nordosten einige Schauer und Gewitter unterwegs. Dann gibt es kurzzeitig eine ruhige Phase. Doch ab dem Nachmittag kommt es von Südwesten her schon wieder zu Schauern und Gewittern, die lokal auch unwetterartig ausfallen können. In der Nacht besteht Gewittergefahr zuerst im Süden und Westen, später dann im Norden und Osten. Teilweise kann es sehr heftig ausfallen. Ja, heute ist der wärmste Tag der Woche. Fast überall haben wir Werte von über 30 Grad. In Unterfranken werden bis zu 39 Grad erwartet. Nur an der Ostsee findet man bei Seewind eine Abkühlung. In der Nacht erwartet uns schon wieder eine laue, teilweise auch tropisch warme Nacht mit Tiefstwerten von 23 bis 18 Grad, an den Alpen 16 Grad. Ja, da ist schon wieder Schwitzen angesagt. Wann kommt denn jetzt endlich die Abkühlung? Morgen noch nicht. Tagsüber bewegen sich die Werte zwischen 23 und 36 Grad. Der Tag beginnt im Nordosten mit einzelnen Schauern und Gewittern. Bis zum Nachmittag geht es dann mit einem Sonne-Wolken-Mix weiter. Ab dem Nachmittag kommt es vor allem im Süden und Osten zu kräftigen oder unwetterartigen Gewittern. Am Donnerstag und Freitag gehen die Werte zurück. Dann normale Sommertemperaturen. Am Donnerstag im Südosten noch kräftige Schauer und Gewitter. Anschließend ruhiger. Ja, kommen Sie gut und sicher durch den heutigen Tag.
13: Die anhaltende Trockenheit lässt die Wasserstände vieler Flüsse in Deutschland weiter sinken. Am Rhein und an der Donau werden teils historisch niedrige Pegelstände gemessen. Wo normalerweise Wasser fließt, liegen inzwischen Kiesbänke frei und Fahrrinnen werden immer schmaler. Die Folgen sind gravierend. Der Landwirtschaft fehlt die Bewässerung, Kraftwerke müssen abgeschaltet werden und Schiffe kommen zum Teil gar nicht mehr weiter. Experten rechnen erst mit einer Entspannung, wenn über einen längeren Zeitraum ergiebiger Regen fällt.
4: Es liegt da wie ein Mahnmal, festgefahren in der Donau nahe der ungarischen Stadt Gönyű. Das Schweizer Flusskreuzfahrtschiff Gloria, die Passagiere von Bord gebracht, nur die Crew hält noch die Stellung. Sinnbild für die aktuelle Lage auf der Donau. Ihr Pegel stand historisch niedrig, Ungarn deshalb in einer nie dagewesenen Energiekrise. Erstmals in seiner 44-jährigen Geschichte könnte das AKW Poksch komplett abgeschaltet werden. Die Ansaugstutzen der Kühlwasserpumpen liegen höher als der Wasserstand und können kein Flusswasser mehr zum Kühlen ansaugen. Käme es soweit, fielen 40% der Stromerzeugung Ungarns aus. Wir wissen nicht, wann wir die Reaktoren wieder voll in Betrieb nehmen können, aber wir hoffen, dass dies so bald wie möglich geschieht. Zudem hoffen wir auf den kühlenden, erlösenden Regen, den die Wettervorhersage bislang leider noch nicht in Aussicht stellt. Solange werden fast alle Güterzüge in Ungarn jeden Tag von 17 bis 22 Uhr stillstehen und das imposante Parlamentsgebäude in Budapest wird nicht beleuchtet sein. U- und Straßenbahnen fahren mit gedrosselter Geschwindigkeit los. Und auch zu Hause bittet die Regierung die Menschen darum, Strom zu sparen. Maßnahmen, für die nicht jeder Verständnis hat. Es ist nicht mein Problem, das ist das Problem unserer Regierung. Wir schalten die Klimaanlage nur ein, wenn es unbedingt nötig ist. Auch beim Wasser sparen wir und gießen nur, wenn es nötig ist. Auch weiter stromabwärts in Rumänien fehlt dem Kernkraftwerk Cernavoda Wasser zum Kühlen der Reaktorblöcke. Dort in der Nähe hat das Militär einen Felsen im Flussbett gesprengt, mit dem Ziel, die Fließgeschwindigkeit der Donau zu erhöhen und mehr Wasser in Richtung des Kernkraftwerks zu lenken. Das Niedrigwasser der Donau macht aber nicht nur den Stromproduzenten zu schaffen, auch der rumänischen Binnenschifffahrt droht eine wirtschaftliche Katastrophe. Der Generaldirektor der traditionsreichen rumänischen Schifffahrtsgesellschaft Navrom blickt sorgenvoll in die Zukunft. Wir haben das Verkehrsministerium informiert, dass allein dem Unternehmen Navrom von Anfang Juni bis Mitte Juli Verluste in Höhe von rund 1,6 Millionen Euro entstanden sind. Verluste, die darauf zurückzuführen sind, dass wir unsere Schiffe nur noch mit weniger als 50% ihrer Kapazität beladen können. Die Ausnahmesituation der Donau bringt auch die Wirtschaft in eine Ausnahmesituation. Es wurde bekannt, dass die Autobauer Dacia und Ford in Rumänien ihre Produktion stoppen. Vorerst bis zum 19. August.
13: Massive Einschränkungen also durch die Trockenheit. Klaus Röttcher ist Experte für nachhaltige Bewässerung und Wasserwirtschaft an der Hochschule Ostfalia. Meine Kollegin Kirsten Gerhardt hat ihn gefragt, was Kommunen in der Zukunft unternehmen müssen, um die Folgen der Hitze abzumildern.
5: Aus meiner Sicht ist es so, wir müssen alle an allen Stellen, also nicht nur die Kommunen, auch die Landkreise, die Bundesländer und so weiter, schauen, dass wir das Wasser länger in der Landschaft halten können. In der Vergangenheit haben wir dafür gesorgt, dass das Wasser möglichst schnell abfließt in Richtung der Meere. Und das war auch richtig so, solange wir genug oder teilweise zu viel Wasser hatten. Jetzt durch den Klimawandel haben wir zu wenig und das führt eben zu den genannten Folgen, auch eben die Niedrigstände des Wassers in den Flüssen. Und wenn es uns gelingt, diesen Trend umzudrehen, dann würden auch wieder die Abflüsse in den Gewässern steigen, die Grundwasserspiegel steigen und wir hätten einen Teil der Probleme, die wir jetzt im Moment sehen, nicht mehr.
6: Könnten da Schwammstädte helfen, in denen das Wasser nicht mehr auf versiegelten Böden in die Kanalisation abfließt, sondern versickern kann?
5: Ja, die können helfen. Das ist ein wichtiger Teil. Allerdings machen die Siedlungsgebiete nur ungefähr 15% der gesamten Landesfläche aus. Und das, was wir in den Schwammstädten tun können, sind vergleichsweise teure Maßnahmen. Und diese Maßnahmen sollten wir vor allem tun, um etwas für die Städte selber zu tun. Also die Städte kühler zu halten, dort Wasser zur Verfügung zu halten. Insgesamt ist es sinnvoll, sich die gesamte Landschaft anzugucken. Also alle landwirtschaftlichen Flächen, Waldflächen und so weiter. Was können wir dort tun? Maßnahmen, die wir dort umsetzen können, können wir viel großflächiger machen und in der Regel auch kostengünstiger.
6: Wie könnte das denn konkret aussehen, dass man auf dem Land Wasser hält?
5: Ja, das fängt an mit den landwirtschaftlichen Flächen. Da kann man drüber nachdenken, inwieweit vorhandene Drainagen noch notwendig sind, ob man diese Drainagen eventuell steuern kann. Man kann überlegen, sind Agroforstsysteme zum Beispiel eine Möglichkeit, das Wasser länger auf den Flächen zu halten. Bodenbearbeitung, das sind alles Dinge, die können die Landwirte auch sehr gut von sich aus machen. Da brauchen sie gar nicht unbedingt große Genehmigungsverfahren. Und dann geht es weiter in den Gewässern. Wir können überlegen, können wir an einzelnen Stellen Gewässerausbau, den wir vorgenommen haben, Gräben und so weiter zurückbauen oder Gräben einstauen zeitweise, um das schnelle Abfließen des Wassers zu verhindern. Und dadurch, dass wir das Wasser langsamer machen, kann eben mehr Wasser in den Untergrund eindringen, in tiefere Schichten versickern und dann zur Grundwasserneubildung beitragen oder eben die Basisabflüsse der Gewässer in Zeiten der Trockenheit stützen.
6: Das klingt ja ziemlich aufwendig. Sind die Kommunen denn bereit, das auf sich zu nehmen?
5: Wir haben ja letztlich gar keine Wahl. Und wie gesagt, es sind nicht in erster Linie jetzt die Kommunen, die dort tätig werden müssen. Das sind wir alle an allen Stellen in der Gesellschaft, wo wir uns Gedanken machen müssen, wie können wir das, was wir in den letzten Hunderten von Jahren getan haben, wie können wir das jetzt umdrehen? Und das wird auch wieder über Generationen dauern, bis wir das System wieder resilienter gemacht haben, bis wir das System so haben, dass es Wasser besser aufnimmt und besser zurückhält, als es im Moment ist. Und wenn wir das erreicht haben, dann

0: Was ist in dem jeweiligen Einzugsgebiet noch verträglich? Was ist nicht verträglich? Und das wird aufeinander abgestimmt, um zu schauen, wie viel kann das System leisten? Welche Grenzen haben wir dort? Und was ist möglich? Was ist eventuell auch nicht möglich?
1: Mhm. Welche Konsequenzen hätte denn das Umdenken auch? Vielleicht müsste man da weg von der Schifffahrt und hin wieder auf die Schiene oder die Straße?
0: Also an sich ist die Schifffahrt die kostengünstigste und energieeffizienteste Möglichkeit, gerade Massengüter zu transportieren. Jetzt ist in den letzten Jahren zunehmend der Transport von Kohle weggefallen. Dadurch, dass wir aus der Kohle aussteigen und auch die Kohlekraftwerke abschalten. Aber Schifffahrt ist grundsätzlich eine sehr gute Möglichkeit, Güter sehr effizient zu transportieren. Wir haben einen Teil Flüsse, die wir als natürliche Straßen verwenden können. Die müssen wir nicht erst bauen. Wir haben einen Teil Kanäle. Wir haben im Wasserstraßennetz durchaus noch Kapazitäten, was wir im Bereich der Bahn und der Straße nicht haben. Das Problem ist, dass wir versuchen mit relativ großen Schiffen, weil das dann wiederum am kostengünstigsten ist, überall zu fahren. Und hier muss man vielleicht überlegen, ob man dann auch wieder mit kleineren Schiffen arbeiten kann. Und diese müssten dann aber eher in Richtung autonome Steuerung laufen, weil wir sonst das Problem mit erhöhtem Personalaufwand bekommen. Und im Bereich von Kanälen ist das sicherlich schon recht gut vorstellbar, dass eine Reihe kleinerer Schiffe autonom fährt und Güter transportiert. Auf natürlichen Flüssen, gerade bei Niedrigwasser, wird das dann irgendwann schwierig. Aber ich denke, da muss man dann einfach flexibler sein, was die Schiffsgrößen angeht. Vielleicht auch in Verbünden von mehreren kleinen Schiffskörpern, die dann bei ausreichendem Wasser zusammengeschaltet werden und bei Niedrigwasser autonom fahren.
1: Ich danke Ihnen für das Gespräch. Das war Professor Klaus Röttcher. Vielen Dank und weiterhin einen schönen Urlaub.
2: Und damit sind wir beim Tagesschau 24 Update. Und in der Tagesschau-Redaktion ist meine Kollegin Anina Pommerenke. Anina, schauen wir als erstes in die italienische Hauptstadt Rom. Die libanesische und die israelische Regierung führen seit Mitte April unter der Vermittlung der USA direkte politische Gespräche. Und nun gibt es heute in Rom ein erneutes Treffen. Welche Themen sollen da besprochen werden?
3: Ja, langfristig geht es da natürlich um einen nachhaltigen Frieden in der Region, ein Ende des Krieges, den Israel gegen die Terrormiliz Hisbollah führt. Diese kontrolliert ja Teile des Libanons, ist aber kein staatlicher Akteur und deswegen auch bei diesen Verhandlungen in Rom nicht dabei. Beide Länder sprechen heute aber weiter über die Umsetzung des Sicherheitsabkommens. Hier sehen wir, wie die Delegationen in Rom ankommen. Die Gespräche finden dort in der US-Botschaft statt. Ja, und es soll insbesondere darum gehen, wie das Tunnelsystem der Terrormiliz Hisbollah zerstört werden kann. Diese Tunnelsysteme, das kennen wir ja so auch von der Hamas, dienen ja nicht nur als Rückzugsort für die Terroristen, sie dienen auch als Waffenlager, als Kontrollzentren. Ja, und das soll heute eines der großen Themen sein bei diesen Gesprächen, die ja auch deshalb so bemerkenswert sind, weil es die ersten direkten Gespräche seit Jahrzehnten zwischen Israel und Libanon sind. Es gibt allerdings mehrere Knackpunkte, zum Beispiel die Frage, ob Israel sich erst zurückzieht oder die Hisbollah erst die Waffen zurückgibt. Da gibt es doch sehr unterschiedliche Interessen auf der Seite Israels und der Hisbollah. Ja, da ist die Frage, ob da jetzt eine Lösung gefunden werden kann, ob sich da etwas bewegt. Denn obwohl es ja eine Waffenruhe zwischen Israel und dem Libanon gibt, gibt es ja immer wieder Angriffe von Seiten Israels auf Standorte der Terrormiliz Hisbollah. Dabei sind auch Wohnhäuser zerstört worden. Viele Menschen sind im Land auf der Flucht. Libanon hat also ein Interesse daran, dass es dort endlich zu Frieden kommt, dass Israel sich zurückzieht. Gleichzeitig sagen viele Experten auch immer wieder, dass der Libanon militärisch der Hisbollah stark unterlegen ist. Also da gibt es auch immer die große Frage, wie Libanon die Gewalt dort zurückerlangen möchte über diese Gebiete.

0: Ja, und heute also die 7. Verhandlungsrunde in Rom. Wir werden natürlich weiter verfolgen, ob es da nun einen Durchbruch gibt und wie diese ganzen Gespräche verlaufen und wie es dann im Nahen Osten weitergeht.
1: Und von der internationalen Außenpolitik zur deutschen Innenpolitik. Anina, einem Bericht zufolge plant die Bundesregierung die Wiedereinführung des Zivildienstes. Seit die Wehrpflicht 2011 in Deutschland ausgesetzt wurde, gibt es ja auch den Zivildienst nicht mehr. Was ist denn über diese Pläne aktuell bekannt?
0: Also das Bundesfamilienministerium soll dazu bereits mit 23 großen Verbänden und Organisationen gesprochen haben. Konkret ging es wohl um die Frage, ob denn überhaupt Bedarf ist, ob man Kapazitäten hat, die man dann Zivildienstleistenden zur Verfügung stellen könnte für den Fall, dass eine Wehrpflicht wieder eingeführt werden muss. Im Moment haben wir ja einen freiwilligen Wehrdienst in Deutschland. Sollten sich aber so nicht genügend Soldatinnen und Soldaten für die Armee finden, dann ist ja durchaus im Gespräch, dass es wieder eine Wehrpflicht geben muss. Und in dem Fall müsste es natürlich dann eben auch für Verweigerer eine Ersatzaufgabe geben, also den Zivildienst. Ja, und laut Bild-Zeitung will das Ministerium diese Pläne für einen möglichen neuen, modernen Zivildienst, wie es heißt, nach der Sommerpause vorstellen. Interesse soll es jedenfalls Großes geben an den Zivis. Die haben ja auch damals wirklich viele wichtige Aufgaben in der Gesellschaft übernommen. 22 der befragten 23 Verbände sollen Angebote gemacht haben. Eine große Sorge ist natürlich gerade jetzt bei den jungen Menschen. Was heißt das? Da möchte ich gerne noch mal betonen, dass das aktuell alles noch ein Planungsstand ist. Also im Moment heißt es nicht, dass dadurch die Wehrpflicht wieder eingeführt ist. Denn auch dagegen sind ja viele junge Menschen in den letzten Wochen und Monaten auf die Straße gegangen, weil sie eben genau davor große Sorgen haben.
1: Und damit kommen wir zum nächsten Thema, Anina. Und das ist nichts für Menschen mit schwachen Nerven und Flugangst. Wir schauen uns einen Flug an, der Fluggesellschaft Air India von Phuket nach Delhi. Der hatte so starke Turbulenzen, dass mehrere Fluggäste schwer verletzt worden sind. Was ist da genau passiert?
0: Ja, also das, was die Fluggäste da schildern, ist wirklich happig. Wir sehen hier auch einige Verletzte, die nach der sicheren Landung des Fluges erstmal medizinisch versorgt werden mussten. Also der Flug war wohl gerade 1,5 Stunden in der Luft und dann ist völlig aus dem Nichts das Flugzeug zur Seite gekippt. Es hat wohl 2 bis 3 Minuten richtig heftige Turbulenzen gegeben. Viele haben geschlafen. Die Anzahlzeichen waren wohl erloschen, deswegen haben auch einige Menschen, waren wohl nicht angeschnallt. Sie hat es also völlig unvorbereitet getroffen. Was wir aus den Interviews mit Passagieren hören, ist, dass einige Menschen also gegen die Decke des Flugzeuges geschleudert wurden mit dem Kopf. Es hat wohl richtige Panikschreie gegeben. Es soll um die 15 bis 20 verletzte Menschen gegeben haben. Also wirklich ein absoluter Albtraum für alle, die nicht gerne fliegen. Gleichzeitig, und das ist die schöne Nachricht, hat die Crew wohl sehr besonnen reagiert, auch der Pilot. Sie haben alles dafür gegeben, um die Passagiere in dieser Situation zu beruhigen und letztendlich ja den Flug auch dann sicher beendet. Ja, das ist aber auch nochmal der Reminder und man hört es ja auch immer wieder, am besten im Flugzeug doch immer angeschnallt bleiben, denn Turbulenzen können jederzeit und unerwartet auftreten.
1: Ganz herzlichen Dank für das Update. Anina Pomerenke in der Tagesschau-Redaktion.
0: Gerne.
1: Der DAX bleibt auf Klettertour. Nach dem Rekord zum Wochenstart hat der Deutsche Leitindex heute erneut zugelegt. Mehr dazu von Stefan Wolf aus der ARD-Finanzredaktion.
2: Manchmal folgen die Börsen festen Mustern. Ein Beispiel dafür, wenn die Kurse mal steil angestiegen sind und kräftig zugelegt haben, dann bringen am kommenden Tag die Anlegerinnen und Anleger das da gemachte Geld in Sicherheit. Gewinnmitnahmen nennt man das. Die Folge, die Kurse sinken. Manchmal folgt man diesem Muster aber auch nicht, denn die Kurse steigen weiter und der Deutsche Aktienindex hat erneut ein neues Rekordhoch markiert, befindet sich also weiter auf Rekordfahrt. Dieser Erfolg hat mehrere Väter, auch wenn die Friedensverhandlungen nach Angaben Irans zwischen den USA und Iran gar nicht stattfinden. stattfinden, hat man weiter auf Aktien gesetzt. Hier letztendlich aus mehreren Gründen. Zum einen verdienen die Unternehmen gutes Geld. Das gilt vor allen Dingen für die USA. Die US-Firmen haben klotzig verdient, vor allem dabei die Banken, aber auch die Technologiefirmen, die ein ums andere Mal überzeugen konnten und damit auch die deutschen Kurse beflügelt haben. Das Ganze strahlt also auf den deutschen Aktienmarkt ab. Zum anderen glaubt man nicht mehr daran, dass in den USA die Zinsen stark steigen könnten. Denn auch wenn die Inflation hoch bleibt, gelten ja hohe Zinsen letztendlich als Gift für die Aktienmärkte, weil festverzinsliche Papiere dann zu einer veritablen Konkurrenz zu Aktien erwachsen könnten. Also diese Fantasie, dass die Zinsen steigen könnten, die ist erst einmal weitgehend verpufft. Und das beflügelt die Aktienmärkte, weil man eben davon ausgeht, dass anhaltend niedrige Zinsen eben auch der Börse in die Karten spielen.
1: Immer mehr junge Menschen in Deutschland wollen einen Handwerksberuf lernen. In den Betrieben wurden in diesem Jahr deutlich mehr Ausbildungsverträge unterschrieben als im gleichen Zeitraum 2025. Über die Hintergründe dieser Entwicklung hat Stefan Wolf an der Frankfurter Börse mit Nicolas Liefen aus der NDR Wirtschaftsredaktion gesprochen.
2: Das Handwerk war ja eine ganze Zeit lang nicht sehr wohl gelitten bei jungen Leuten, die sich um eine Ausbildungsstelle bemüht haben. Das ist jetzt wieder anders. Die Nachfrage ist gestiegen nach handwerklichen Berufen und entsprechend ist auch die Zahl der angenommenen Lehrstellen wieder leicht nach oben gegangen. Wie das Ganze zusammenhängt und nach den Ursachen frage ich jetzt meinen Kollegen Nicolas Liefen aus unserer Wirtschaftsredaktion in Hamburg. Herzlich willkommen in dieser Sendung. Und gleich die erste Frage. Ich habe es ja eingangs gesagt, das Ausbildungsjahr hat bereits begonnen. Wer jetzt noch die Maurerkelle schwingen will, hat er noch eine Chance, sich zu bewerben?
3: Na klar, hat er noch eine Chance. Wir haben, und Sie natürlich auch, wir haben im Augenblick noch ungefähr 20.000 freie Lehrstellen im Handwerksbereich. Kann man bei den Handwerkskammern auch aufrufen. Die haben ja Online-Börsen, da kann man sehen, wo ist noch was frei, habe ich gemacht in einigen Bundesländern. Also ein paar hundert freie Stellen gibt es da immer noch. Und gestern, du sagst es ja richtig, war Beginn des neuen Lehrjahres, aber nächster Termin ist der 1. September. Und dann gibt es auch, ja, in der Regel auch noch spät im Herbst auch noch Möglichkeiten, anzufangen oder einzusteigen. Einige Handwerkskammern bieten jetzt im Augenblick auch noch so eine Art Mitmachmessen an und Informationsveranstaltungen auch noch für dieses Jahr. Und dann ist natürlich auch noch wichtig zu wissen, wenn man sich die Liste anguckt der Handwerksberufe, die ist wirklich lang. Du hast gerade eben gesagt, die Maurerkette schwingen. Ja klar, gibt es auch viel auf dem Bau an Dachdeckern und Maurern und Elektrikern und Malern und so weiter. Aber der Fächer geht schon sehr viel weiter auf. Also das reicht vom Bäcker bis zum Friseurhandwerk. Wir haben Fahrradmechaniker, Kfz-Mechatroniker, also Ofenbauer. Es gibt eine ganze Menge Berufe. Wie gesagt, die Liste umfasst ungefähr 130. Da ist, sofern man möchte, für jeden sicherlich was dabei.
2: Ja, ein bunter Strauß von Möglichkeiten. Aber jetzt wollen wir doch noch mal der Sache etwas mehr auf den Grund gehen. Was hat denn das ausgelöst, dass Handwerk wieder beliebter ist? Eine ganze Zeit lang wollte das ja wirklich keiner machen.
3: Das stimmt. Und früher hat man ja immer gesagt, Handwerker werden irgendwie immer gesucht und du siehst am Abend dann auch, was du geschafft hast und Handwerk hat auch goldenen Boden. Das hat nicht so richtig viele gezogen. Aber ich habe mich neulich mit einem Heizungsbauer unterhalten, der sagt, naja, ich mache viel mit Wärmepumpen, sehr viel mit Klimaanlagen und ehrlich gesagt, KI, künstliche Intelligenz, wird mich auch nicht ersetzen. Und die Hitzetage spielen jetzt auch mir zu. Das heißt, immer mehr Leute wollen auch Klimaanlagen haben. Von daher spielt Sicherheit in der Zwischenzeit eine ganz große Rolle in diesem Bereich und Sicherheit eben auch in wirtschaftlich schwierigen Lagen, so wie wir es ja im Augenblick haben in vielen Bereichen.
2: Ja, das Handwerk profitiert also von vielen Bereichen, hat ein wachsendes Interesse. Profitiert das Handwerk auch davon, wenn ich das richtig verstanden habe, mit dem Vormarsch von KI, dass andere Wirtschaftsbereiche eher ins Hintertreffen geraten?
3: Naja, sehen wir ja gerade in der Industrie. Wir berichten ja auch fast täglich von Stellenabbau. Man sagt, in der Industrie gehen ja monatlich 10.000 bis 15.000 Jobs verloren. Entsprechend ist das auch bei den Ausbildungsplätzen. Dann künstliche Intelligenz, du hast vollkommen recht, das spielt eine sehr große Rolle, weil man ja gar nicht weiß, wie sich das am Ende alles auf die Arbeitsplätze auswirken wird. Und was wir im Handwerk immer noch haben, ist eben auch Fachkräftemangel. Da gibt es natürlich dann auch große Chancen. Und beim Thema Handwerk hat goldenen Boden, ist natürlich auch ein Thema. Da kann man in der Zwischenzeit auch ganz gut verdienen. Laut Statistischem Bundesamt liegt so ein Mittel ungefähr bei 4.100 Euro brutto im Monat. Es gibt natürlich ein paar Bereiche, da wird weniger verdient, aber es gibt auch ein paar Bereiche, da wird deutlich mehr verdient. Und wer sich weiterbildet, kann natürlich da auch im handwerklichen Bereich noch Karriere machen.
2: Ja, das ist ein ganz gutes Stichwort. Ich plaudere mal ein bisschen aus dem Nähkästchen. Meine Nachbarin ist Schreinerin, die macht gerade ihren Meister. Meine jüngste Tochter lernt Köchin. Wie sieht es denn generell aus mit Frauen in handwerklichen Berufen? Oftmals werden die jungen Damen ja eher belächelt, oder?
3: Ja, nicht mehr. Und das, was du gerade eben erzählt hast, passt das wirklich genau ins Bild. Also bei den Frauen ist es so, dass man sagt, der Anteil ist gleich geblieben in den vergangenen Jahren. Ungefähr jede vierte Stelle wird besetzt von einer Frau. Was aber wirklich interessant ist dabei, und dazu gibt es mehrere Studien, ist, dass Frauen zunehmend sich anschauen, wo gibt es denn eigentlich Mangel. Also die erkennen ihre Chancen besser, vielleicht auch besser als Männer, und sagen, naja, dann gehe ich eben zum Beispiel in den Kfz-Bereich und macht da Karriere. Und ganz interessant ist, dass Frauen vor allen Dingen sich fortbilden. Thema Meistertitel oder Meisterlehrgang. Da gibt es auch eine Untersuchung vom Institut der Deutschen Wirtschaft, die gesagt haben, das, was wir an Aufbau sehen dort im Meisterbereich, dieser Aufbau ist weiblich. Und das lohnt sich am Ende des Tages, weil man sagt, naja, wer den Meistertitel hat, der verdient im Monat schon mal 600 Euro mehr brutto. Wie gesagt, lohnt sich. Auf der anderen Seite muss man natürlich auch sagen, kostet ja auch Geld. So ein Meisterlehrgang zwischen 5.000 und 10.000 Euro, zum Teil auch noch ein bisschen mehr. Aber wie gesagt, lohnt sich.
2: Ja, und Glasbläserei ist ja auch ein interessantes Handwerk. Absolut. Werfen wir also einen Blick in die mundgeblasene Kristallkugel. Wie sieht denn die Zukunft des Handwerks aus? Wir haben auf der einen Seite wachsende Stellen an Handwerkern, wachsende Ausbildungsplätze an Handwerkern. Auf der anderen Seite bejammert ja auch die Wirtschaft immer den Fachkräftemangel. Hebt sich das irgendwann mal aus? Gleicht sich das auf?
3: Jetzt kommt die schlechte Nachricht. Wir werden wahrscheinlich, du hast ja Handwerker in der Nachbarschaft, das ist natürlich gut und im Haus, aber ansonsten werden wir hin und wieder doch noch warten müssen, weil ja, es gab einen Zuwachs, auch schon im ersten Halbjahr, ungefähr 5% plus im Vergleich zum Vorjahr. Das findet allerdings alles noch auf relativ niedrigem Niveau statt. Also im Augenblick, ja, so Auszubildende im Handwerker- oder Handwerksbereich, da liegen wir bei ungefähr 350.000. Das war schon mal doppelt so hoch vor 30 Jahren. Und in der Branche sagt man, naja, uns fehlen ungefähr zwischen 100.000 und 200.000 Fachkräften. Und das Problem wird sich eher noch zuspitzen, Stichwort Demografie. Das heißt, da werden sehr viele natürlich nach und nach in Rente gehen. Das wird man nicht ganz auflösen können. Und von daher, wie gesagt, das ist die schlechte Nachricht bei alledem. Man wird wahrscheinlich doch noch mal den ein oder anderen Tag auf den Handwerker, auf die Handwerkerin warten müssen. Außer man hat sie im Haus und in der Nachbarschaft.
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1: Guten Tag, willkommen zur Tagesschau. Vor rund 15 Jahren wurde die Wehrpflicht in Deutschland ausgesetzt und damit endete auch der Zivildienst. Jetzt bereitet die Regierung sich auf eine mögliche Wiedereinführung vor. Eine Sprecherin des Familienministeriums bestätigte entsprechende Medienberichte. Ein solcher Wehrersatzdienst könne aber erst mit einer neuen Wehrpflicht eingeführt werden. Dennoch sei es wichtig, bereits jetzt Grundlagen dafür vorzubereiten. Philipp Kunschner im Hauptstadtstudio, gibt es denn schon erste Ideen?
2: Nein, nicht konkret. Das Bundesfamilienministerium will schlichtweg vorbereitet sein für den Fall, dass es wieder zu einer Wehrpflicht in Deutschland kommen könnte. Genau in diesem Fall bräuchte es für diejenigen, die verweigern, nämlich auch einen neuen Zivildienst. An diesem Punkt sind wir aber aktuell noch nicht angekommen. Aktuell läuft alles freiwillig. Es gibt auf der einen Seite den freiwilligen Wehrdienst und für Menschen, die sich sozial engagieren wollen, gibt es zum Beispiel den Bundesfreiwilligendienst. Was das Ministerium gemacht hat, sie haben 23 Verbände angeschrieben, darunter zum Beispiel die Caritas oder auch die Diakonie. Und sie haben die Frage gestellt, wenn es wieder zu einem Zivildienst kommt, würden diese Verbände dann auch Zivildienstleistende aufnehmen? Und ein Großteil der Verbände hat geantwortet, ja, man würde sie aufnehmen, man würde sie beschäftigen können und wollen. Und das sei auch damals schon der Fall gewesen, als es noch eine Wehrpflicht in Deutschland gegeben hat.
1: Trotzdem klingt das alles noch recht vage. Warum macht man sich überhaupt schon jetzt Gedanken?
2: Ja, es ist in der Tat noch eine sehr theoretische Debatte aktuell. Die Bundesregierung will ja 460.000 Soldaten und Rekruten finden. Und wenn das freiwillig eben nicht funktioniert, braucht es eine Art von Pflicht. Der nächste Schritt wäre die sogenannte Bedarfswehrpflicht. Dann würde man nur so viele rekrutieren wollen, wie es zahlenmäßig auch tatsächlich notwendig ist. Die Kriegsdienstverweigerung ist im Grundgesetz geregelt und das heißt eben auch, wenn es zu einer Art Pflicht kommt, ist auch von Verweigerern auszugehen und genau auf diesen Fall bereitet sich das Bundesfamilienministerium gerade vor.
1: Philipp Kunschner, vielen Dank. Im Streit um das Rentenpaket der Bundesregierung hat Unionsfraktionschef Frei Änderungen abgelehnt. Insbesondere die Ostministerpräsidenten der Union hatten in den vergangenen Tagen die Beibehaltung der abschlagsfreien Rente für langjährige Beschäftigte gefordert. Diesen Verhandlungsspielraum gebe es nicht, sagte Frei bei Welt TV. Union und SPD hätten sich darauf verständigt, die Vorschläge der Rentenkommission vollständig umzusetzen. Das gelte auch für die Abschaffung der abschlagsfreien Rente für Beschäftigte mit 45 Beitragsjahren. Anhaltend hohe Temperaturen, wenig Niederschläge, Trockenheit. Die Auswirkungen des Wetters in den vergangenen Wochen zeigen sich vielerorts in Deutschland, zum Beispiel am Rhein. Heute lag der Pegelstand an der für die Schifffahrt wichtigen Engstelle Kaub in Rheinland-Pfalz bei 24 Zentimetern, so niedrig wie noch nie. Nach Einschätzung von Fachleuten dürfte der Wasserstand in den kommenden Tagen noch weiter sinken. Der Wassermangel bringt viele Herausforderungen mit sich, auch für die Landwirtschaft.
3: Diese Zwiebeln sind viel zu klein. Doch wie sollen sie wachsen ohne Wasser, fragen sich Landwirt Thomas Schmelzle und Sohn Felix. Geregnet habe es hier in Schweigern bei Heilbronn seit Wochen viel zu wenig. Und aus dem nahen Bach dürfen sie auch kein Wasser mehr nehmen. Das Landratsamt hat das komplett verboten.
4: Wir sind jetzt halt darauf angewiesen, dass von oben was kommt. Ansonsten wissen wir noch nicht, ob wir dieses Feld ernten können.
3: Vielerorts haben Bäche und Flüsse wie hier etwa die Dreisam bei Freiburg viel zu wenig Wasser. Die Landratsämter reagieren mit Einschränkungen bei der Wasserentnahme. Es gehe nicht anders, denn auch der Grundwasserspiegel sinkt. Michel Wingering misst regelmäßig für die Landesanstalt für Umwelt nach. Genug Grundwasser ist elementar für die Trinkwasserversorgung. Die Entnahme zur Bewässerung genehmigungspflichtig. Trotzdem, aktuell steuere man auf die Rekordniedrigstände von 2018 zu. Damals hatte es regionale Engpässe bei der Trinkwasserversorgung gegeben.
5: Es ist damit zu rechnen, wenn das Wetter die Trockenheit anhält, dass in ein, zwei Monaten an etwa der Hälfte der Grundwassermessstellen die alten Rekorde gebrochen werden.
3: Die Schmelzles in Schweigern haben einen eigenen genehmigten Grundwasserbrunnen für einige wenige Felder nahe des Hofes. Doch selbst diese Bewässerung reicht immer nur für kurze Zeit.
6: Die Bewässerung ist eigentlich nur zur Überbrückung. Und wenn kein natürlicher Regen kommt, dann ist die Bewässerung auch irgendwann an ihre Grenze.
3: Auch die Kartoffeln auf diesem Feld deshalb viel zu klein für die Jahreszeit.
1: Nach dem Versuch zehntausender Menschen in die spanische Exklave Ceuta zu gelangen, haben am Morgen die Innenminister der EU über Konsequenzen beraten. EU-Innenkommissar Brunner betonte im Anschluss, es habe volle Solidarität mit Spanien in der Runde gegeben. Europa habe den Sicherheitstest seiner Außengrenzen für den Moment definitiv bestanden. Bei künftigen Krisen wolle man jedoch die Kommunikation verbessern. Zuvor hatten mehrere Staaten Spanien noch schwere Vorwürfe gemacht, darunter Italien und Dänemark.
7: Es gibt heute Streit unter den Innenministern. War Spanien schuld an der Krise? Die Konferenz dauert länger. Der Kommissar versucht am Ende, das Positive hervorzuheben. Europa hat den Test in Ceuta definitiv bestanden. Kein Flüchtender hat es nach Zentraleuropa geschafft. Die Sicherheit an der Außengrenze wurde schnell wiederhergestellt. Das Wichtigste für die EU ist es jetzt, wieder gemeinsam zu handeln. Die Krise in Ceuta hätte früher vorhergesehen werden können, sagen die Innenminister. Hier müsse man besser werden. Ebenso bei der Kommunikation mit Drittstaaten, im konkreten Fall Marokko. Und in einer solchen Krise sollten die Mitgliedstaaten weniger übereinander als vielmehr mit der Kommission sprechen. Noch in der Sitzung wird über Spanien gestritten. Am Ende zeigt man sich in Madrid heute erleichtert. Es gab niemanden, der uns heute dafür kritisiert hat, wie wir die Krise bewältigt haben. Generelle Kritik an uns will ich nicht bewerten, aber es gibt eine große Anerkennung dafür, wie effektiv Spanien in Ceuta gearbeitet hat. Die Grenzschutzbehörde Frontex soll auch gegen den Willen eines Mitgliedstaats eigene Beamte in ein Krisengebiet schicken können. Das ist einer der Vorschläge, die heute nicht beschlossen werden. Die Konservativen im Parlament wären dafür.
8: Wenn an bestimmten Stellen nationale Behörden, vielleicht auch nur regionale Behörden, nicht willens sind oder nicht in der Lage sind zu handeln, dann muss Europa das Recht haben, das europäische Recht durchzusetzen. Und deswegen fordere ich ganz konkret für Frontex mehr Kommandogewalt.
7: Bis September soll die EU-Kommission den Ministern weitere Vorschläge zur Verbesserung der gemeinsamen Migrationspolitik machen.
1: In Rom treffen sich von heute an Regierungsvertreter Israels und des Libanons zu weiteren direkten Gesprächen. Ein zentrales Thema soll dabei das Tunnelsystem der pro-iranischen Terrororganisation Hisbollah im Südlibanon sein, für Israel eine Bedrohung. Daneben geht es um die weitere Umsetzung des vereinbarten Sicherheitsabkommens. Ein Schritt dabei sind sogenannte Pilotzonen, in denen die libanesische Armee die Kontrolle übernommen hat.
9: Das Dorf Sauta al-Garbir im Süden des Libanon. Nach dem Abzug der israelischen Armee sind erste Bewohner hierher in ihre Heimat zurückgekehrt. Die Zerstörung, die Israels Krieg gegen die Hisbollah-Miliz hinterlassen hat, gewaltig. Getroffen hat es viele Privathäuser, auch das dieses Architekten. Das war das Schlafzimmer, das Wohnzimmer, die Küche, das Bad. Alles ist weg, nichts mehr ist übrig. Aber ich sage es euch, ich werde dieses Haus wieder aufbauen, genauso wie es war. Dass der Wiederaufbau hier überhaupt beginnen kann, ein Ergebnis der bisherigen Verhandlungen zwischen dem Libanon und Israel. Vereinbart wurde, dass sich die israelische Armee aus ersten besetzten Ortschaften im Südlibanon zurückzieht, die Kontrolle in diesen sogenannten Pilotzonen, auch über die Entwaffnung der Hisbollah, übernimmt dann die libanesische Armee. Mit Blick auf die in dieser Woche stattfindende neue Gesprächsrunde fordert Libanons Regierung eine Ausweitung der Zonen. Unserem Premierminister geht es um sukzessive israelische Rückzüge von libanesischem Gebiet, die dann zu einem vollständigen Rückzug aus dem Libanon führen. Bis dahin aber ist es noch ein weiter Weg. Denn dass sich die mächtige Hisbollah-Miliz, hier Archivbilder, tatsächlich vollständig entwaffnen lassen wird, das ist weiter schwer vorstellbar. Der Chef der Hisbollah, Naim Qassem, ließ heute in einer Videobotschaft verlauten, alle direkten Verhandlungen des Libanon mit Israel hätten, so wörtlich, nichts als Schande und Erniedrigung gebracht.
1: Das Bundeskartellamt prüft derzeit, ob die hohen Spritpreise gerechtfertigt sind. Das Amt hat nach eigenen Angaben Verfahren gegen sämtliche Raffineriebetreiber in Deutschland eingeleitet. Zudem habe ein Gericht Klagen zweier Raffinerien gegen die Auskunftspflicht zurückgewiesen. Die Bundesregierung hatte im Zuge der stark gestiegenen Spritpreise nach Beginn des Irankriegs das Kartellrecht geändert und den Wettbewerbshütern mehr Kontrollmöglichkeiten eingeräumt. Anja Kohl, was kann man den Konzernen bisher denn nachweisen?
10: Ja, also beim Kartellamt, da geht es darum, dass die Raffinerien die Daten rund um die 12 Uhr Spritpreisfestsetzung liefern. Und da scheint sich jetzt was zu bewegen. Nachweislich steht auf jeden Fall fest, dass die Ölkonzerne und die Raffinerien von den hohen Preisen maßgeblich profitieren. Ob Saudi Aramco, BP, Shell, ExxonMobil, sie melden alle Rekordgewinne, teils die Verdopplung oder Verdreifachung des Gewinns. Der US-Konzern Chevron hat den Quartalsgewinn sogar verfünffacht, was für politischen Druck sorgt. US-Präsident Trump fordert, die Konzerne sollen einen Teil ihrer Gewinne an die Verbraucher zurückgeben. Ausgerechnet Trump befeuert damit die Debatte über eine Übergewinnsteuer neu. In Europa werben die Finanzminister Portugals, Spaniens, Italiens, Österreichs dafür. In Deutschland Finanzminister Klingbeil. Die EU-Kommission ist aktuell nicht für eine Übergewinnsteuer. Dabei gab es diese schon mal für Ölkonzerne 2022 zu Beginn des Ukraine-Kriegs. Und sie brachte der EU damals rund 28 Milliarden Euro ein.
1: Anja Kohl, vielen Dank. Wohnraum ist knapp und teuer. Gleichzeitig stehen viele Büros leer. Da läge es nahe, daraus Wohnungen zu machen. Doch hohe Kosten und komplizierte Vorschriften bremsen solche Vorhaben oft aus. Dabei könnten nach Berechnungen des IFO-Instituts durch den Umbau von Büros allein in den 7 größten deutschen Städten Wohnungen für etwa 100.000 Menschen entstehen. Dass das gelingen kann, zeigt unser Beispiel.
11: Wo Adiona Reichert heute ihre Hausarbeit erledigt, mussten einst junge Männer zur Musterung antreten. Aus den Amtsstuben im dunklen Betonklotz sind helle und bezahlbare Wohnungen geworden.
12: Ich habe immer eine Absage gekriegt für jede Wohnung, egal welche Wohnung ich angeschrieben habe.
11: Hier in Bremen wurde mit dem Umbau auch der Umwelt geholfen. Denn in so einem Hochhaus stecken Unmengen Stahl und Beton. Möglichst viel davon zu erhalten, ist gut für das Klima. Bürotürme. Jahrelang ließ sich damit richtig Geld verdienen. Doch dann kam die Corona-Krise, Homeoffice. Und so zog der Leerstand ein. Frankfurt am Main, Ortsbesichtigung im 14. Stock. Auch die Immobilienexperten wissen, Leerstand nimmt zu. Also warum nicht häufiger umbauen?
13: Das ist nicht so einfach, wie es immer klingt. Weil in Deutschland wir extrem viel Auflagen haben. Das heißt, wenn ich ein Bürohaus umwandle in Wohnen, habe ich erhebliche Kosten, sodass es sich oftmals gar nicht rechnet.
11: Doch er hat da andere Erfahrungen gemacht. Architekt Dietmar Wahlberg. Von der Näherei zur Studentenbude. Gebäude umwandeln, damit kennt er sich aus.
14: Und da war es eben so, dass wir feststellen konnten, dass die entstandenen, das ist nicht Theorie, sondern die entstandenen Wohnungen zu einem baulichen Aufwand, zu Kosten entstanden sind, die bis zu einem Drittel dessen betrafen, was ein Neubau eben aufgerufen hat.
11: Wohnen, wo einst Büros waren. Die Bundesregierung will jetzt den Umbau ankurbeln mit einem 300 Millionen Euro schweren Förderprogramm.
1: Umbau statt Abriss, das ist der Titel einer ausführlichen Dokumentation zum Thema heute Abend um 22.50 Uhr im Ersten und schon jetzt in der ARD-Mediathek. Die Olympischen Spiele in Paris vor 2 Jahren waren noch enttäuschend für ihn. Jetzt hat Schwimmer Florian Wellbrock in der französischen Hauptstadt EM-Gold geholt. Beim Freiwasserschwimmen über 10 Kilometer in der Seine war der 28-Jährige der Schnellste.
15: Die Kulisse, der Pariser Eiffelturm, 10 Kilometer die olympische Distanz. Der Magdeburger Florian Wellbrock, Nummer 9, möchte sich mit der Seine versöhnen. Er war dort bei Olympia 2024 als Mitfavorit im Freiwasser gescheitert. 34 Teilnehmer, ein wackeliger Start bei diesem ersten EM-Freiwasserrennen. 8 Runden je 1,25 Kilometer. Wellbrock macht gleich mal Dampf, das ist seine Art vorneweg schwimmen. Der Olympiasieger von Tokio hat viel Trainingsrückstand, weil er zuletzt oft krank war. Eine Motivation, der 28-Jährige war noch nie Freiwasser-Europameister. Wellbrock setzt sich in einem spannenden Rennen durch, vor dem Ungarn Bethlehem und dem zweiten Deutschen Oliver Klemet aus Frankfurt Rang 3. Gold und Bronze für Deutschland, ein gelungener Auftakt für die Freiwasserschwimmer in Paris.
1: Im Bundesstaat Washington im Nordwesten der USA kämpfen Einsatzkräfte gegen mehrere schwere Waldbrände an. Besonders betroffen ist die Stadt Spokane. Trockene Böden und starker Wind begünstigen die Ausbreitung der Feuer. Nach Behördenangaben wurden bisher 700 Gebäude zerstört. Mehr als 60.000 Menschen mussten in Sicherheit gebracht werden. Ein 37-jähriger Mann wurde inzwischen wegen des Verdachts der Brandstiftung festgenommen. Und hier noch die Wetteraussichten.
16: Heute Nacht gibt's erst vor allem im Westen und Süden, später dann im Nordosten kräftige, stellenweise auch unwetterartige Schauer und Gewitter. Die ziehen morgen Vormittag nach Polen und über die Ostsee ab. Sonst gibt's einen freundlichen und trockenen Mix aus Sonne und Wolken. Ab dem Nachmittag dann wieder einzelne Schauer und Gewitter. Besonders im Osten und Südosten besteht Unwettergefahr. Heute Nacht wieder oft mancherorts auch etwas über 20 Grad. Auf den nordfriesischen Inseln morgen 23, im Osten und Südosten bis 36 Grad.
17: Guten Tag und herzlich willkommen bei Tagesschau 24, dem Nachrichtensender der ARD. An dieser Stelle noch ein Hinweis in eigener Sache. Wegen eines Streiks beim Norddeutschen Rundfunk kann unser Programm heute nur eingeschränkt gesendet werden. Die EU-Innenminister haben am Morgen über Konsequenzen aus dem Ansturm zehntausender Flüchtlinge auf die spanische Exklave Ceuta beraten. Die spanische Regierung steht wegen der Verletzlichkeit der EU-Außengrenze und möglicher Folgen für den Schengen-Raum in der Kritik. Der Streit belastet auch das erst vor kurzem in Kraft getretene gemeinsame europäische Asylsystem. Die EU ist nun bemüht, den Streit zu überwinden und Spanien bei der Bewältigung der humanitären Krise in Ceuta zu helfen.
18: Es sind noch Tausende, die in der spanischen Exklave Ceuta verharren, unter ihnen viele unbegleitete Minderjährige, so die örtlichen Behörden. Mitarbeiter von Hilfsorganisationen wie dem Roten Kreuz haben inzwischen begonnen, Wasser und Lebensmittel zu verteilen. Für manche von ihnen, so berichten Reporter vor Ort, das erste Essen seit Tagen. Von Marokko aus hatten ab Donnerstag vergangener Woche rund 60.000 Menschen Ceuta erreicht. Ein plötzlicher und unerwarteter Ansturm. Die italienische Ministerpräsidentin Giorgia Meloni reagierte prompt und kritisierte Spanien hart. Italien werde nicht zusehen und in Sachen illegaler Einwanderung keinen Millimeter nachgeben. Einen Tag später wird das Schengen-Abkommen mit Spanien ausgesetzt. In Ausnahmesituationen wie diesen führt Italien vorübergehend Grenzkontrollen für Drittstaatsangehörige ein. Bereits in früheren Fällen haben wir und andere europäische Länder das getan. Das ist also eine Übergangslösung. Die Beziehung zwischen dem spanischen Ministerpräsidenten Sanchez und Meloni erreicht damit einen neuen Tiefpunkt. Die Italienerin verlangt in der Migrationspolitik mehr Härte. Das hat ihre rechte Regierung immer wieder deutlich gemacht, vor allem mit dem sogenannten Albanien-Modell. In dem kleinen südosteuropäischen Land hat Italien ein Aufnahme- und ein Abschiebezentrum errichten lassen. Hier sollen Migranten in einem Schnellverfahren geprüft und bei abgelehntem Asylantrag schnell abgeschoben werden. Doch mehrere Gerichte haben das gestoppt. Im Herbst wird ein Grundsatzurteil des Europäischen Gerichtshofs erwartet. Rom hofft auf grünes Licht und will das Modell sogar auf europäische Ebene ausweiten. Wie italienische Medien berichten, sollen in weiteren Staaten wie etwa Ghana, Senegal und Montenegro Migrantenzentren errichtet werden, finanziert mit EU-Mitteln.
17: Stefan Stuchlik in Brüssel. Seit den Bildern von Ceuta aus der vergangenen Woche ist der Schutz der EU-Außengrenzen wieder auf der Tagesordnung. Das Thema ist politisch hochgradig aufgeladen. Worum ging es heute bei der Videokonferenz der EU-Innenminister?
19: Zunächst einmal ging es darum, einen politischen Streit, der schon lange schwelt, zu beschwichtigen. Wir erinnern uns, 22 Staats- und Regierungschefs haben Spanien öffentlich vorgeworfen, mit seinem Verhalten, Spanien hatte eine sechsstellige Anzahl von Illegalen im Land legalisiert, mit so einem Verhalten dazu beigetragen haben, diese Krise in Ceuta überhaupt erst zu ermöglichen. Es wurden Angriffe gestartet auf das spanische oberste Gericht. Das habe eine Entscheidung getroffen, die den Eindruck erweckt habe, außerhalb der EU, man könne problemlos einfach nach Spanien und die EU gelangen, wenn es nur über das Wasser wäre. Diese ganzen Vorwürfe lagen in der Luft. Spanien hat sich erheblich gewehrt. Die Sitzung hat länger gedauert, als es ursprünglich geplant war. Und wir haben gehört, dass es ordentlich zur Sache gegangen sein soll. Aber es gibt jetzt ein Abschlusskommuniqué und darin steht zumindest, dass das Handling der Krise durch Spanien vorbildlich gewesen sei. Also ich glaube, Spanien darf das durchaus als Punktsieg verbuchen.
17: Noch vor Beginn der Konferenz der EU-Innenminister hat der CSU-Europapolitiker Manfred Weber deutlich mehr Befugnisse für die europäische Grenzschutzagentur Frontex gefordert. Stefan, sortieren wir das vielleicht einmal. Inwieweit sind die Mitgliedstaaten für die Sicherung der Grenzen zuständig? Welche Aufgaben hat Frontex und was will Weber ändern?
19: Die Grundfrage ist, wer hat eigentlich die Souveränität über die Sicherung der EU-Außengrenzen? Und im Moment ist es klar geregelt, auch im gemeinsamen europäischen Asylsystem. Das ist immer noch der Nationalstaat selbst. Das ist natürlich eines der vorwiegenden Souveränitätsrechte eines Staates, sich an den Außengrenzen zu verteidigen. Wenn also ein Staat zusätzliche Unterstützung braucht, so ist es nach den aktuellen Regeln so, dass er hier in Brüssel anrufen muss und muss sagen, ich brauche Unterstützung, und die EU-Kommission würde dann EU-Grenzschutzbeamte von der Agentur Frontex schicken, meistens in einer dreistelligen Zahl. Was Manfred Weber ändern will und übrigens auch einige Mitgliedstaaten, die hier am Tisch gesessen haben, ist, dass die EU-Kommission entscheidet, wann die Situation im betroffenen Staat so dringend ist, dass man auf jeden Fall EU-Frontex-Beamte senden muss. Das heißt, es würde dem Nationalstaat die Souveränität aus der Hand genommen. Die EU-Kommission würde quasi für die gesamten 27 Mitgliedsländer entscheiden, jetzt ist es so dringend, jetzt muss da die EU ran. Und das hat natürlich einige rechtliche Haken. Ob das so einfach umzusetzen ist, wage ich zu bezweifeln.
17: Wo gibt es denn aus Sicht der EU-Innenminister Nachbesserungsbedarf beim Schutz der EU-Außengrenzen?
19: Also im Abschlusskommuniqué stehen drei Punkte groß drin. Das eine ist, man möchte das Vorwarnsystem verbessern. Das macht natürlich Sinn, wenn man sich anguckt, dass die Flüchtlingskrise in Ceuta schon eine Woche vorher ungefähr absehbar gewesen ist. Das zweite, man möchte die Zusammenarbeit mit den Drittstaaten verbessern. Auch das macht Sinn, wenn man sieht, wie schnell die Krise beendigt werden konnte, nachdem die EU-Kommission, ich sage es mal, freundlich mit Marokko gesprochen hat und gesagt hat, hier in Rabat, ihr seid doch sicher an der wirtschaftlichen Zusammenarbeit interessiert. Ihr müsst dann aber bitteschön auch in der Asyl- und in der Grenzschutzpolitik kooperieren. Und das Dritte ist, man möchte die Kommunikation verbessern. Auch das ist vollständig einsichtig, wenn man sieht, wie oft Einzelvorschläge einzelner Mitgliedsländer in den letzten 3-4 Tagen in die Presse geraten sind. Man möchte da auch in Zukunft eine einheitliche Kommunikation haben, geschlossen durch die EU.
17: Stefan, ich habe ja gesagt, das Thema ist hochgradig politisch. Inwieweit nützen solche Bilder wie die aus Ceuta rechten Kräften in der Europäischen Union? Wie ist da das Lagebild, wenn man sich die Stimmen aus den einzelnen Mitgliedstaaten anhört?
19: Naja, wir haben ja eben erst gesehen, wo die Frontstellung lang geht. Es gibt ein Land wie Italien unter Giorgia Meloni, die gefordert hat, Spanien aus der Schengen-Zone rauszuwerfen. Ich glaube, so hat sie das getan, obwohl das politisch und rechtlich eigentlich gar nicht zulässig ist. Und diesen Vorschlag haben sich angeschlossen Dänemark, Schweden, Finnland, also eigentlich Regierungen, die zum großen Teil von Rechten oder Rechtspopulisten mit besetzt sind. Es ist ein starker Riss hier durch die ganzen EU-Staaten. Man sieht sofort, wie weit die Rechten die gesamte Stimmung noch treiben wollen. Zumindest zitiere ich so den spanischen Innenminister. Es wäre Stimmungsmache. Und man sieht auch, dass auf den Webseiten der gesamten rechten Parteien in Europa die Szenen aus Ceuta mehr und mehr zum großen Renner werden.
17: Stefan Stuchlik in Brüssel, vielen Dank für diese Informationen, Hintergründe und Einordnungen. Vor rund 15 Jahren ist die Wehrpflicht in Deutschland ausgesetzt worden. Damit einher ging das aus für den Zivildienst. Doch jetzt bereitet die Regierung eine Wiedereinführung vor. Ein Sprecher des Familienministeriums bestätigte entsprechende Medienberichte. Und nachgefragt bei Christoph Mestmacher im ARD-Hauptstadtstudio in Berlin, worum geht es genau?
20: Ja, es geht Karin Prien als zuständige Ministerin im Familienministerium darum, vorbereitet zu sein für den Fall der Fälle. Es wird also eine Wenn-Dann-Debatte derzeit geführt. Wenn es irgendwann wieder in Zusammenhang mit dem Wehrdienst das Wort Pflicht gibt, dann muss es auch eine Möglichkeit, Zivildienst leisten zu können, also den Dienst an der Waffe zu verweigern. Das regelt das Grundgesetz und dafür braucht es dann entsprechende Strukturen. Und deshalb hat Karin Prien bereits im Winter angefangen, die entsprechenden Verbände, 23 waren es, glaube ich, insgesamt anzuschreiben und mal vorzufühlen. Darunter sind auch die, die früher schon für Zivildienstleistende zur Verfügung standen, ob sie sich grundsätzlich vorstellen können, wieder bereit zu sein dafür. Und 22 haben gesagt, dass sie sich das grundsätzlich vorstellen können. Aber noch haben wir einen freiwilligen Wehrdienst. Und auch wenn im Fall der Fälle, dass die Zahl der nötigen Freiwilligen für den Grundwehrdienst nicht erreicht wird, ist dann eine Bedarfswehrpflicht gibt, taucht eben das Wort Pflicht auf und dann greift das Grundgesetz und es braucht Strukturen für den Zivildienst.
17: Christoph, du hast gesagt, das Bundesfamilienministerium hat ja schon mal vorgefühlt. Wie sehen denn die Vorbereitungen jetzt aus, die das Bundesfamilienministerium trifft?
20: Die sind ehrlich gesagt nach dem, was ich überblicken kann, noch relativ schmal. Es wurden die bekannten Verbände, das reicht vom BUND, Bund für Umwelt- und Naturschutz Deutschland, bis zur Caritas angeschrieben, ob sie sich grundsätzlich vorstellen können, dann im Fall der Fälle auch wieder Zivildienstleistende zu beschäftigen. Und 22 von 23 haben Ja gesagt, aber durchaus mit Einschränkungen.
17: Dann sprechen wir mal über die Reaktionen auf diese Pläne. Da gibt es welche in der Politik und im Sozialwesen. Dann fangen wir mit den Sozialverbänden mal an. Wie fallen die Reaktionen dort aus?
20: Ja, gemischt. Die wünschen sich vor allem eine Stärkung des freiwilligen Engagements. Das gibt es ja schon in unterschiedlichen Ausprägungen und Angeboten und sind eher skeptisch, was die Pflicht angeht. Aber sie werden aus dieser Falle nicht rauskommen. Denn in dem Moment nochmal, wo das Wort Pflicht auftaucht, braucht es entsprechende Strukturen in Zusammenhang mit dem Wehrdienst, der auch einen Zivildienst strukturell und organisatorisch möglich macht. Und eigentlich kann man es so sehen, auch die Bundeswehr musste sich ja vorbereiten auf die neue Zahl von Wehrpflichtigen. Das gilt auch für die zivile Komponente. Und da hat Karin Prien jetzt den ersten Schritt getan. Zudem hat sie angekündigt, dass das alte Gesetz so nicht mehr wirklich tauglich sei. Es solle entbürokratisiert werden und ein entsprechender Gesetzentwurf werde nach der Sommerpause vorgelegt. Interessant ist, in der schriftlichen Stellungnahme des Ministeriums steht auch der Satz, und zwar als Schlusssatz drin, dass man eigentlich zunächst die freiwillige Komponente stärken wolle und auch dazu werde etwas vorgelegt, sprich ein neuer Gesetzentwurf.
17: In der Politik gibt es auch Stimmen dazu. Wie fallen die Reaktionen dort aus?
20: Ich habe ehrlich gesagt heute nur die Vertreter der Linken wahrgenommen. Die sind ja eh gegen diese Wehrpflicht, ob auf freiwilliger oder auf verpflichtender Basis, mobilisieren ja auch schon. Und die Zahl der Kriegsdienstverweigerer, so werden sie ja genannt, obwohl wir von einer freiwilligen Basis reden, die steigen ja. Da wird besonders in Metropolen von der Linken mobilisiert. Die halten halt nichts von dieser von diesem verpflichtenden Zwangsdienst, ob nun für militärische oder für zivile Zwecke, weil es halt ein Eingriff in die Lebensgestaltung junger Menschen, überwiegend junger Männer ist.
17: Christoph, zurzeit gibt es ja den Bundesfreiwilligendienst. Der war ja nach dem Auslaufen des Zivildienstes 2011 angeboten worden. Welche Rolle spielt er im Sozialsystem?
20: Der spielt eine Rolle insofern, als dass der Bundesfreiwilligendienst ja generationsübergreifend ist, nicht nur für junge Leute. Parallel dazu gibt es noch das freiwillige soziale Jahr nach Schulabschluss für junge Leute oder alternativ das freiwillige ökologische Jahr. Und die Komponente, die alle heute betonen, auch Bundesfamilienministerin Karin Prien, das stärke die Resilienz, die Widerstandsfähigkeit der Demokratie. Und es ist natürlich auch gut für junge Menschen, sich zu engagieren und mal in eine Lebenswelt einzutauchen, die möglicherweise nicht zu ihrem natürlichen, wie soll ich sagen, Habitat gehören. Insofern steckt dahinter auch der Gedanke, viele werden sich an John F. Kennedy erinnern, frage nicht, was der Staat für dich tun kann, sondern frage, was du für den Staat tun kannst. Das ist ja eine der Komponenten für diese Freiwilligendienste, die es in unterschiedlichen Ausprägungen und Angeboten gibt. Pi mal Daumen werden sie von 80.000 Menschen genutzt. Dieses freiwillige soziale Jahr, besonders für junge Menschen, hat eine Quote im Schnitt von knapp über 50.000 Interessenten.
17: Christoph Mestmacher in Berlin. Vielen Dank für diese Informationen.
20: Sehr gerne.
17: Der Innenausschuss des Bundestags ist heute zu Beratungen über den Terroranschlag auf den Berliner CSD vor 10 Tagen zusammengekommen. Bei dem islamistischen Attentat im Berliner Tiergarten waren eine Frau getötet und 31 Menschen verletzt worden. Der mutmaßliche Täter war als Gefährder eingestuft, befand sich aber auf freiem Fuß. Der Mann wurde am Tag nach dem Anschlag bei einem Festnahmeversuch von der Polizei erschossen.
0: Nur noch Blumen erinnern an das, was hier vor über einer Woche passiert ist. Der Anschlagsort ist inzwischen geräumt, aber die Aufräumarbeiten im politischen Betrieb sind im vollen Gange. Aus der Union kommen Forderungen nach Gesetzesverschärfungen. Einen 10-Punkte-Plan schlägt etwa die junge Gruppe der Unionsfraktion im Bundestag vor.
21: Es geht darum, dass man Gefahren sowohl von inländischen wie ausländischen Gefährdern, die bekannt sind,
2: mit den vollen Mitteln des Rechtsstaats begegnet, mit der gesamten Breite, das Ganze verfassungskonform ausgestaltet, aber mit der nötigen Härte.
0: Es geht um schnellere Abschiebungen, Fußfesseln, Hausarrest und bei Terrortaten eine striktere Anwendung des Erwachsenenstrafrechts in der Altersgruppe der 18- bis 20-Jährigen. Aber die Sitzung im Innenausschuss des Berliner Abgeordnetenhauses in der vergangenen Woche hat Zweifel aufkommen lassen, ob durch all das die Tat hätte verhindert werden können. Abdul B. wurde intensiv überwacht.
21: Dazu zählen unter anderem Gefährdungsansprachen, Kontaktgespräche, verdeckte Maßnahmen und Observationen.
0: Auch sein Telefon wurde überwacht. Vor seiner Wohnung stand eine Kamera.
22: Ich will nur sagen, der Eindruck, wir haben ihn irgendwie uns durch die Finger gleiten lassen, den habe ich nicht.
0: Heute befasst sich auch der Innenausschuss im Bundestag in einer Sondersitzung mit dem Fall. Die Linke fordert statt neuer gesetzlicher Befugnisse erst einmal Aufklärung.
23: Auch hier sind noch ganz viele Fragen offen. Es ist jetzt ein zweites Handy im Spiel. Da stellt sich die Frage, welches Handy wurde da überhaupt überwacht? Genau diese Fragen werden wir heute stellen und wir erwarten ganz klare Antworten von der Bundesregierung.
0: Auch die SPD will zunächst Ermittlungen abwarten, bevor sie neue Befugnisse fordert.
24: Und dann muss man sich in der Ruhe angucken, welche Lücken hätte es im Nachhinein oder hat es gegeben, die im Nachhinein einen Anschlag hätten verhindern können. So einfach ist die Lage hier nicht, denn viele dieser gesetzlichen Befugnisse, die jetzt in der Diskussion sind, gibt es ja längst.
0: Einfache Antworten für die Menschen dürfte es heute im Bundestag nicht geben.
17: Alexander Budweg in Berlin. Die Sitzung des Innenausschusses des Bundestags ist nicht öffentlich und findet angesichts der Sommerpause auch nur digital statt. Außerdem hatte der Ausschussvorsitz im Vorwege bereits mitgeteilt, dass aus Sicherheitsgründen keine geheimen Informationen geteilt werden können. Das alles vorausgeschickt. Welche neuen Informationen sind von der Sitzung für die Öffentlichkeit zu erwarten?
25: Ja, du hast es erwähnt, dadurch, dass dort keine geheimen Informationen heute geteilt werden, werden sicherlich noch Punkte offen bleiben, zumal ja auch die Ermittlungen noch weiter laufen. So wurde ja gerade erst bekannt, dass der mutmaßliche Täter Abdul B. auch noch ein zweites Handy gehabt haben soll, von dem die Sicherheitsbehörden vor der Tat zumindest nichts wussten. Die Frage, ob er also womöglich Hintermänner gab, die ihm darüber Anweisungen gaben, die muss erst noch geklärt werden. Zentrale Frage heute ist aber, warum konnte diese Tat nicht verhindert werden und gab es womöglich ein Behördenversagen? Deshalb nehmen an der Sitzung des Innenausschusses neben Bundesinnenminister Alexander Dobrindt auch die Chefs von Bundespolizei, Bundeskriminalamt und Verfassungsschutz teil und sie werden unbequeme Fragen beantworten müssen. Schließlich hatte die Bundespolizei Abdul B. als Hochrisikoperson eingestuft. Und der Verfassungsschutz hat die Aktivitäten des Mannes in der salafistischen Szene seit Jahren beobachtet. Die Frage aber ist, warum wurden diese Erkenntnisse womöglich nicht mit dem Gericht geteilt, das dann Abdul B. trotz Verurteilung erst einmal auf freien Fuß gesetzt hat? Und warum wurden die zunächst engmaschige Überwachung von Abdul B. dann wieder heruntergefahren?
17: Jetzt liegen verschiedene Vorschläge für Verschärfungen von Gesetzen auf dem Tisch. An was denkt da die Bundesregierung?
25: Also Bundesinnenminister Alexander Dobrindt hat sich bereits für einen härteren Umgang mit Menschen ausgesprochen, die von der Polizei als Gefährder eingestuft werden. Er will unter anderem, dass die Fußfessel zum Standard wird, um diese Person zu überwachen. Und er spricht sich dafür aus, dass bei Gefährdern die Präventivhaft strikter angewendet wird. Diese Möglichkeiten gibt es aktuell auch schon. Allerdings liegen sie eben im Hoheitsgebiet der Länder und die wenden das derzeit noch recht unterschiedlich an. Und außerdem wird dann eben auch darüber diskutiert, ob bei Gefährdern überhaupt noch das Jugendstrafrecht angewendet werden kann, wie es jetzt bei Abdul B. der Fall gewesen ist, oder ob da nicht grundsätzlich nach Erwachsenenstrafrecht zu verurteilen ist.
17: Werden diese Vorschläge im politischen Berlin denn von allen Fraktionen im Bundestag geteilt?
25: Also die SPD zeigt sich grundsätzlich offen für Gesetzesverschärfungen, sagt aber auch, jetzt müssten erstmal alle Maßnahmen auf den Tisch und dann müsste darüber diskutiert werden. Ähnlich klingt es auch bei den Grünen. Sie fragen etwa, warum denn die Fußfessel so unterschiedlich von den Ländern angewendet wird oder warum der Bund hier womöglich nicht noch stärker koordinierend eingegriffen hat. Die Linke, die warnt allerdings vor voreiligen Schlüssen. Schließlich müsste jetzt erstmal geklärt werden, welche bereits existierenden Mittel hier denn konkret genutzt wurden und welche nicht. Und daraus könne man dann erst die Schlüsse ziehen.
17: Alex, das eine ist ja die Verschärfung von Gesetzen, das andere deren Anwendung. Da ist dann die Justiz gefragt und nicht mehr der Gesetzgeber. Hat denn die Justiz aus Sicht von Beobachtern alle ihr zur Verfügung stehenden Möglichkeiten vollends ausgeschöpft?
25: Nun, diese Frage kann zum jetzigen Zeitpunkt noch keiner abschließend beantworten, denn die Ermittlungen sind ja, wie gesagt, auch noch nicht komplett abgeschlossen. Fakt ist aber, es gab jede Menge Erkenntnisse und die Ermittlungsbehörden oder die Sicherheitsbehörden haben diese auch untereinander geteilt. Offen ist aber, warum dann diese zum Beispiel nicht mit der Justiz geteilt wurden und wie man das eben künftig verändern kann, damit dann eben alle zur Beurteilung eines Täters relevanten Informationen auch tatsächlich vorliegen. Und dann gilt es eben auch zu klären, warum denn eben so etwas wie Präventivhaft oder Fußfessel jetzt in dem konkreten Fall nicht genutzt wurde, obwohl es rechtlich möglich gewesen ist. Auch das sind noch offene Fragen.
17: Jetzt ist es beim Attentäter Abdul B. ja so, dass er nicht nur zu einer Jugendstrafe verurteilt worden war, das Urteil war aber noch nicht rechtskräftig geworden, sondern der Berliner Verfassungsschutz hatte Abdul B. bereits seit 2021 auf dem Radar und die Polizei hatte ihn als Gefährder eingestuft. Wie können die Sicherheitsbehörden Gefährder so kontrollieren, dass von ihnen keine Gefahr mehr ausgeht?
25: Naja, wenn man sich mit dieser Frage oder wenn man diese Frage Juristen, aber auch Ermittlern stellt, dann bekommt man immer wieder die Antwort, dass eine umfassende Kontrolle von Gefährdern nicht möglich sein wird. Denn schließlich bedeutet jedes mehr an Sicherheit auch immer ein Stückchen weniger Freiheit und keiner von uns möchte ja im Überwachungsstaat leben. Außerdem geht es auch um die Frage, inwiefern es hier eine bessere Vernetzung auch der Behörden möglich ist, also inwiefern hier eine bessere Kommunikation erforderlich sein wird. Und da gibt es eben noch sehr viele offene Punkte, die es zu klären gibt. Und selbst wenn man dann so einfache Antworten hört, wie eben die Anwendung von KI für Überwachung zu nutzen, dann klingt das zwar erstmal einleuchtend, aber selbst da stellen sich verfassungsrechtliche Fragen, etwa nach Transparenz, nach Grundrechten oder auch nach Fehleranfälligkeit.
17: Alexander Budwig in Berlin, vielen Dank für diese Informationen und Hintergründe. Und damit sind wir beim Tagesschau 24 Update und blicken jetzt auf die Themen, die heute wichtig sind. Und das mache ich zusammen mit meinem Kollegen Tobias Bönte in der Tagesschau-Redaktion. Tobias, lass uns zunächst auf das Thema blicken, das uns seit vielen Tagen hier beschäftigt. Die Waldbrände in Südeuropa. Wie ist dort aktuell die Lage?
3: Ja, die Lage ist eigentlich, scheint es sich ganz etwas zu entspannen. Wir haben die Meldung aus Frankreich, dass dort die Lage in der Provinz Gironde, das heißt in der Nähe von Bordeaux, ziemlich im Griff ist. Wir haben auch hier erste Bilder von Menschen, die seit gestern bereits wieder zurückkehren dürfen. Wir erinnern uns, es waren ja 200.000 Menschen evakuiert worden. Es ist jetzt so, dass es in zahlreichen Dörfern Zerstörungen gab. Wir sehen hier gerade die Bilder, die Menschen kennen es dorthin zurück. Die akuten Brände sind aber gelöscht und jetzt geht es wirklich mehr um den Wiederaufbau der zerstörten Häuser. Wir können auch mal reinhören, die EU-Kommission hat sich heute geäußert und hat auch ein Lageupdate gegeben, weil ja auch die Europäische Union an den Maßnahmen beteiligt war.
4: Wir haben gute Nachrichten zu den Waldbränden, denn es sieht so aus, als würde sich die Lage in Frankreich und Spanien verbessern. Was Griechenland betrifft, stehen wir in ständigem Kontakt mit den griechischen Behörden. Griechische Feuerwehrleute bekämpfen die Brände, die im ganzen Land wüten. Und wir prüfen derzeit Möglichkeiten, den griechischen Behörden zu helfen.
3: Ja, und auch aus Griechenland gibt es heute Nachmittag bessere Nachrichten. Der große Brand westlich von Athen, über den wir in den letzten Tagen viel berichtet haben, der scheint auch unter Kontrolle zu sein. Es gibt allerdings noch zahlreiche andere Brände, aber zumindest dieser große Brand westlich von Athen scheint im Moment, muss man sagen, unter Kontrolle zu sein. Und auch das Wetter scheint den Feuerwehrleuten da in die Karten zu spielen. Es hat wohl heute, war es relativ windstill und man hat deshalb den ganzen Vormittag mit großen Mengen Wasser versucht, diese Brandherde weiter wirklich abzulöschen, damit dort, wenn der Wind wieder kommt, was ja am Meer nichts Ungewöhnliches ist, dass die vorher nicht wieder angefacht werden.
17: Soweit also die Waldbrandlage zu Frankreich und Griechenland. Es gab ja aber noch weitere Länder, die von Waldbränden, von größeren Waldbränden betroffen waren. Wie ist die Lage dort?
3: Ja, in Europa ist es so, dass es einen weiteren größeren Waldbrand gibt, über den sehr viel im Moment hier in Deutschland berichtet wird. Das liegt daran, dass es an der deutsch-niederländischen Grenze ist, in der niederländischen Provinz Limburg. Dort brennen seit gestern 100 Hektar Wald in einem Naturschutzgebiet. Auch da gibt es ein paar Bilder, die wir sehen. Das sind beeindruckende Rauchwolken, die man tatsächlich sehr weit sehen kann. Und dieses Feuer ist im Moment nicht unter Kontrolle. Das haben die Behörden auch ganz klar gesagt. 100 Hektar sind, um diese Umrechnung wieder zu bemühen, ca. 140 Fußballfelder. Im Vergleich zu den Bränden in Frankreich oder auch in Spanien ist es noch eine relativ geringe Fläche. Ich habe mir das nochmal rausgesucht. In Frankreich, in der Provinz Gironde, brannten rund 42.000 Hektar. In Griechenland bisher rund 13.000 Hektar. Dort sind es jetzt 100 Hektar. Aber nichtsdestotrotz, die Behörden dort sind in absoluter Alarmbereitschaft. Und ja, man versucht, wir haben auch gerade ein Bild gesehen, wie nah das an Wohngebieten dran ist, dieses Feuer weiter unter Kontrolle zu bekommen.
17: Soweit zur Waldbrandsituation, Tobias. Dann lass uns noch weiter in die Ukraine schauen. Da ist ein Video aus Cherson aufgetaucht im Internet und das hat für viel Aufsehen gesorgt. Worum geht's da?
3: Ja, die ukrainischen Behörden, genauer gesagt die ukrainische Nationalpolizei, hat dieses Video veröffentlicht. Wir haben es auch vorliegen. Es ist wirklich verstörend. Es zeigt einen Händler auf einem Markt in Cherson, der von einer Drohne attackiert wird. Und zwar wirklich dieser Zivilist, dieser Händler alleine. Er wird förmlich gejagt. Wir sehen, wie er um sein Fahrzeug rumläuft, um eben der Drohne irgendwie zu entkommen. Und letztendlich hilft das alles aber nichts. Wir sehen es jetzt gleich, es wird es dann gleich auch gepixelt. Diese Drohne schlägt dann unmittelbar da, wo der Mann steht, ein. Wir haben hier dieses Video, was seit heute früh im Netz eben von ukrainischen Behörden veröffentlicht wurde und durchs Netz geistert, hier von unserer Redaktion verifizieren lassen. Wir haben ja hier extra Experten, die gesagt haben, dieses Video

0: Regionalgouverneurs von Cherson, der ihn im Krankenhaus besucht hat und der sagt, wie durch ein Wunder habe er überlebt und hat nur in Anführungszeichen Splitterverletzung und eine Gehirnerschütterung. Nichtsdestotrotz, diese Bilder wieder mal ein klarer Beweis dafür, wie grausam Krieg ist.
1: Da machen wir jetzt einen ganz harten Bruch, Tobias. Wir gehen nach Japan. Von dort hast du uns noch eine Geschichte mitgebracht. Und im Zentrum dieser Geschichte stehen Mineralwasserflaschen.
0: Ja, und vielleicht, deswegen habe ich es rausgesucht, als ich heute drüber gestolpert bin, vielleicht ist es auch ein Modell für Deutschland. Wir sehen die Mineralwasserflaschen und was sofort auffällt, sie haben kein Etikett. Und das ist in Japan jetzt bei 2 Millionen Getränkeautomaten so üblich, dass dort Wasserflaschen eines Fabrikats, nämlich darf man, glaube ich, hier sagen, von der Firma Coca-Cola, aber andere wollen nachziehen, ohne Etikett geliefert werden. Alle Informationen werden auf den Deckel gedruckt. Auch das sehen wir hier gerade. Dort sind die ganzen Inhaltsstoffe, Haltbarkeiten, was alles drauf muss auf seine Flasche, jetzt auf der Flasche aufgedruckt. Das Ganze gab es schon. Allerdings gab es da eine Vorschrift in Japan, dass diese Flaschen in größeren Gebinden verkauft werden mussten. Das heißt, es gab sozusagen einen Umkarton. Dort wurden dann diese Flaschen ohne Etikett eingerichtet und man hatte alle wichtigen Informationen auf dem Umkarton. Das ist jetzt nicht mehr nötig nach einem neuen Gesetz und deswegen dürfen diese Flaschen jetzt auch ohne Etikett verkauft werden. Und es hilft der Umwelt was. Experten gehen davon aus, dass wenn alle Plastikflaschen in diesen 2 Millionen Getränkeautomaten, alle Mineralwasserflaschen, kein Etikett mehr hatten, könnte man über 300 Tonnen Plastikmüll sparen und auch für die Verbraucher, denn Japan hatte eine ganz interessante, wenn man so will, Recyclingvorschrift. Man musste die Flasche trennen, Etikett abziehen, Deckel abziehen und die Flasche. Und das musste separiert werden und auch das entfällt jetzt, zumindest Etikett abziehen, für die Verbraucherinnen und Verbraucher.
1: Tobias Bönte in der Tagesschau-Redaktion, vielen Dank für das Update.
0: Sehr gerne.
1: Die anhaltende Trockenheit lässt die Wasserstände vieler Flüsse in Deutschland weiter sinken. Am Rhein und an der Donau werden teils historisch niedrige Pegelstände gemessen. Wo normalerweise Wasser fließt, liegen inzwischen Kiesbänke frei und Fahrrinnen werden immer schmaler. Die Folgen sind gravierend. Der Landwirtschaft fehlt die Bewässerung, Kraftwerke müssen abgeschaltet werden und Schiffe kommen zum Teil gar nicht mehr weiter. Experten rechnen erst mit einer Entspannung, wenn über einen längeren Zeitraum ergiebiger Regen fällt.
2: Es liegt da wie ein Mahnmal, festgefahren in der Donau nahe der ungarischen Stadt Gönyű. Das Schweizer Flusskreuzfahrtschiff Gloria, die Passagiere von Bord gebracht, nur die Crew hält noch die Stellung. Sinnbild für die aktuelle Lage auf der Donau. Ihr Pegelstand historisch niedrig, Ungarn deshalb in einer nie dagewesenen Energiekrise. Erstmals in seiner 44-jährigen Geschichte könnte das AKW Poksch komplett abgeschaltet werden. Die Ansaugstutzen der Kühlwasserpumpen liegen höher als der Wasserstand und können kein Flusswasser mehr zum Kühlen ansaugen. Käme es soweit, fielen 40% der Stromerzeugung Ungarns aus. Wir wissen nicht, wann wir die Reaktoren wieder voll in Betrieb nehmen können, aber wir hoffen, dass dies so bald wie möglich geschieht. Zudem hoffen wir auf den kühlenden, erlösenden Regen, den die Wettervorhersage bislang leider noch nicht in Aussicht stellt. Solange werden fast alle Güterzüge in Ungarn jeden Tag von 17 bis 22 Uhr stillstehen und das imposante Parlamentsgebäude in Budapest wird nicht beleuchtet sein. U- und Straßenbahnen fahren mit gedrosselter Geschwindigkeit los. Und auch zu Hause bittet die Regierung die Menschen darum, Strom zu sparen. Maßnahmen, für die nicht jeder Verständnis hat. Es ist nicht mein Problem, das ist das Problem unserer Regierung. Wir schalten die Klimaanlage nur ein, wenn es unbedingt nötig ist. Auch beim Wasser sparen wir und gießen nur, wenn es nötig ist. Auch weiter stromabwärts in Rumänien fehlt dem Kernkraftwerk Cernavoda Wasser zum Kühlen der Reaktorblöcke. Dort in der Nähe hat das Militär einen Felsen im Flussbett gesprengt. Mit dem Ziel, die Fließgeschwindigkeit der Donau zu erhöhen und mehr Wasser in Richtung des Kernkraftwerks zu lenken. Das Niedrigwasser der Donau macht aber nicht nur den Stromproduzenten zu schaffen. Auch der rumänischen Binnenschifffahrt droht eine wirtschaftliche Katastrophe. Der Generaldirektor der traditionsreichen rumänischen Schifffahrtsgesellschaft Navrom blickt sorgenvoll in die Zukunft. Wir haben das Verkehrsministerium informiert, dass allein dem Unternehmen Navrom von Anfang Juni bis Mitte Juli Verluste in Höhe von rund 1,6 Millionen Euro entstanden sind. Verluste, die darauf zurückzuführen sind, dass wir unsere Schiffe nur noch mit weniger als 50% ihrer Kapazität beladen können. Die Ausnahmesituation der Donau bringt auch die Wirtschaft in eine Ausnahmesituation. Es wurde bekannt, dass die Autobauer Dacia und Ford

0: in Rumänien ihre Produktion stoppen. Vorerst bis zum 19. August.
1: Massive Einschränkungen also durch die Trockenheit. Klaus Röttcher ist Experte für nachhaltige Bewässerung und Wasserwirtschaft an der Hochschule Ostfalia. Meine Kollegin Kirsten Gerhardt hat ihn gefragt, was Kommunen in der Zukunft unternehmen müssen, um die Folgen der Hitze abzumildern.
2: Aus meiner Sicht ist es so, wir müssen alle an allen Stellen, also nicht nur die Kommunen, auch die Landkreise, die Bundesländer und so weiter, schauen, dass wir das Wasser länger in der Landschaft halten können. In der Vergangenheit haben wir dafür gesorgt, dass das Wasser möglichst schnell abfließt in Richtung der Meere. Und das war auch richtig so, solange wir genug oder teilweise zu viel Wasser hatten. Jetzt durch den Klimawandel haben wir zu wenig. Und das führt eben zu den genannten Folgen, auch eben die Niedrigstände des Wassers in den Flüssen. Und wenn es uns gelingt, diesen Trend umzudrehen, dann würden auch wieder die Abflüsse in den Gewässern steigen, die Grundwasserspiegel steigen und wir hätten einen Teil der Probleme, die wir jetzt im Moment sehen, nicht mehr.
3: Könnten da Schwammstädte helfen, in denen das Wasser nicht mehr auf versiegelten Böden in die Kanalisation abfließt, sondern versickern kann?
2: Ja, die können helfen. Das ist ein wichtiger Teil. Allerdings machen die Siedlungsgebiete nur ungefähr 15% der gesamten Landesfläche aus. Und das, was wir in den Schwammstädten tun können, sind vergleichsweise teure Maßnahmen. Und diese Maßnahmen sollten wir vor allem tun, um etwas für die Städte selber zu tun. Also die Städte kühler zu halten, dort Wasser zur Verfügung zu halten. Insgesamt ist es sinnvoll, sich die gesamte Landschaft anzugucken, also alle landwirtschaftlichen Flächen, Waldflächen und so weiter. Was können wir dort tun? Maßnahmen, die wir dort umsetzen können, können wir viel großflächiger machen und in der Regel auch kostengünstiger.
3: Wie könnte das denn konkret aussehen, dass man auf dem Land Wasser hält?
2: Ja, das fängt an mit den landwirtschaftlichen Flächen. Da kann man drüber nachdenken, inwieweit vorhandene Drainagen noch notwendig sind, ob man diese Drainagen eventuell steuern kann. Man kann überlegen, sind Agroforstsysteme zum Beispiel eine Möglichkeit, das Wasser länger auf den Flächen zu halten. Bodenbearbeitung, das sind alles Dinge, die können die Landwirte auch sehr gut von sich aus machen. Da brauchen sie gar nicht unbedingt große Genehmigungsverfahren. Und dann geht es weiter in den Gewässern. Wir können überlegen, können wir an einzelnen Stellen Gewässerausbau, den wir vorgenommen haben, Gräben und so weiter zurückbauen oder Gräben einstauen zeitweise, um das schnelle Abfließen des Wassers zu verhindern. Und dadurch, dass wir das Wasser langsamer machen, kann eben mehr Wasser in den Untergrund eindringen, in tiefere Schichten versickern und dann zur Grundwasserneubildung beitragen oder eben die Basisabflüsse der Gewässer in Zeiten der Trockenheit stützen.
3: Das klingt ja ziemlich aufwendig. Sind die Kommunen denn bereit, das auf sich zu nehmen?
2: Wir haben ja letztlich gar keine Wahl. Und wie gesagt, es sind nicht in erster Linie jetzt die Kommunen, die dort tätig werden müssen. Das sind wir alle an allen Stellen in der Gesellschaft, wo wir uns Gedanken machen müssen, wie können wir das, was wir in den letzten Hunderten von Jahren getan haben, wie können wir das jetzt umdrehen? Und das wird auch wieder über Generationen dauern, bis wir das System wieder resilienter gemacht haben, bis wir das System so haben, dass es Wasser besser aufnimmt und besser zurückhält, als es im Moment ist. Und wenn wir das erreicht haben, dann werden wir auch Trockenzeiten wesentlich besser überstehen, als wir das zurzeit tun.
3: Herr Röttcher, blicken wir noch mal auf die Industrie. Bisher dürfen ja Industrie und Landwirtschaft große Mengen Wasser entnehmen. Muss auch da vielleicht umgedacht werden und muss sich da etwas ändern?
2: Also man muss sich das im Einzelfall angucken. Es ist nicht so, dass Industrie oder Landwirtschaft das Wasser weitgehend kostenlos in beliebiger Menge entnehmen kann. Die brauchen immer dafür eine entsprechende wasserrechtliche Genehmigung. Und die Aufsichtsbehörden schauen natürlich, wie ist die Situation, was ist in dem jeweiligen Einzugsgebiet noch verträglich, was ist nicht verträglich. Und das wird aufeinander abgestimmt, um zu schauen, wie viel kann das System leisten, welche Grenzen haben wir dort und was ist möglich, was ist eventuell auch nicht möglich. Mhm.
3: Welche Konsequenzen hätte denn das Umdenken auch? Vielleicht müsste man da weg von der Schifffahrt und hin wieder auf die Schiene oder die Straße?
2: Also an sich ist die Schifffahrt die kostengünstigste und energieeffizienteste Möglichkeit, gerade Massengüter zu transportieren. Jetzt ist in den letzten Jahren zunehmend der Transport von Kohle weggefallen. Dadurch, dass wir aus der Kohle aussteigen und auch die Kohlekraftwerke abschalten. Aber Schifffahrt ist grundsätzlich eine sehr gute Möglichkeit, Güter sehr effizient zu transportieren. Wir haben einen Teil Flüsse, die wir als natürliche Straßen verwenden können. Die müssen wir nicht erst bauen. Wir haben einen Teil Kanäle. Wir haben im Wasserstraßennetz durchaus noch Kapazitäten, was wir im Bereich der Bahn und der Straße nicht haben. Das Problem ist, dass wir versuchen mit relativ großen Schiffen, weil das dann wiederum am kostengünstigsten ist, überall zu fahren. Und hier muss man vielleicht überlegen, ob man dann auch wieder mit kleineren Schiffen arbeiten kann. Und diese müssten dann aber eher in Richtung autonome Steuerung laufen, weil wir sonst das Problem mit erhöhtem Personalaufwand bekommen. Und im Bereich von Kanälen ist das sicherlich schon recht gut vorstellbar, dass eine Reihe kleinerer Schiffe autonom fährt und Güter transportiert. Auf natürlichen Flüssen, gerade bei Niedrigwasser, wird das dann irgendwann schwierig. Aber ich denke, da muss man dann einfach flexibler sein, was die Schiffsgrößen angeht. Vielleicht auch in Verbünden von mehreren kleinen Schiffskörpern, die dann bei ausreichendem Wasser zusammengeschaltet werden und bei Niedrigwasser autonom fahren.
3: Ich danke Ihnen für das Gespräch. Das war Professor Klaus Röttcher. Vielen Dank und weiterhin einen schönen Urlaub.
4: Hallo und herzlich willkommen zum Kinoressort bei Tagesschau 24. Sie sind momentan das globale Glamour-Paar Nummer 1, Zendaya und Tom Holland. Davon hatte sich vor kurzem auch Christopher Nolan anstecken lassen und besetzte sie in seinem Blockbuster Die Odyssee. Allerdings sind die beiden da nie zusammenzusehen. Die Leinwand teilen sie sich nur in ihrem Ur-Franchise, den Spider-Man-Filmen. In der neuesten Ausgabe allerdings unter deutlich erschwerten Bedingungen. Und die Macher haben große Schuhe zu füllen. Der letzte Film, Spider-Man No Way Home, spielte fast 2 Milliarden Dollar ein.
5: Hi, mein Name ist Peter Parker.
6: Spider-Man Brand New Day ist sowas wie ein Soft-Reboot des Franchise. Das Spielfeld wird einmal abgeräumt, aber die Figuren bleiben im Wesentlichen dieselben. Im letzten Film hatte Peter Parker sein gesamtes Umfeld verloren. Seine Superheldenkollegen, seine Freunde und seine große Liebe erinnern sich nicht mehr an ihn. Er ist auf sich allein gestellt.
5: Und manchmal muss Spider-Man den schwierigen Weg wählen, selbst wenn es Peter Parker das Herz bricht.
6: Und das hat Folgen für seine Psyche.
5: Was passiert mit mir? Entschuldigen Sie, Dr. Banner, ich brauche Ihre Hilfe.
7: Wie war noch gleich dein Name?
8: Wenn DNA mutiert, dann wäre das enorm gefährlich. Spinnen besitzen 3 Lebenszyklen. Zwischen den Zyklen kann es die Spinne anfällig für Gefahren machen.
6: Brand New Day ist damit auch ein Film übers Erwachsenwerden, über das Loslassen und Festhalten an Gewohntem.
5: Ich verliere den Verstand. Ich habe total die Kontrolle verloren.
6: Natürlich gibt es aber auch noch eine ganz neue Bedrohung für Spider-Man.
9: Eine, die wir nicht mal sehen können.
6: Ein Gegner, der jede Person kontrollieren kann, seine eigene Identität aber bestens verschleiert.
9: Sie sind der Einzige, der sie spüren kann.
10: Yo, Spider-Man! Alles okay? Willst du das Monster in dir loswerden?
11: Soll ich mal nachsehen, wie es MJ geht?
5: Damit kommst du nicht durch.
11: Aber der vielleicht.
6: Besonders clever oder dreist, dank der magischen Amnesie von Spider-Mans Umfeld können die Macher die Love-Story von Peter und MJ noch mal ganz neu erzählen.
5: Tut mir leid, du bist in Gefahr. Vertrau mir einfach.
12: Gut. Die ganze Sache kann ziemlich beängstigend werden.
6: Mit dem Bonus, dass beide Darsteller Tom Holland und Zendaya hier am Rande der Deutschlandpremiere in Berlin mittlerweile auch im echten Leben ein Paar sind.
13: Schöne Blumen.
5: Oh, die sind ein Einzugsgeschenk.
13: Ich bin MJ.
5: Ich bin nur Nachbar von gegenüber.
13: Ein freundlicher Nachbar.
14: Wer ist das?
6: Tom Holland trägt als erster Schauspieler das Spinnenkostüm zum vierten Mal in einem Solofilm. Der bisherige Regisseur John Watts wurde aber ausgewechselt gegen einen Filmemacher, der ebenfalls bereits Marvel-Erfahrung hat, Destin Daniel Cretton. Die Akrobatik und das Schwingen am Netz wurde schon in so vielen Filmen so gut gemacht, dass es Spaß machte, herauszufinden, wie wir das anders machen.
15: The fun challenge was how do we do it a little different.
16: And I think what's so cool about what Destin.
6: Destin hat es erreicht, dass der Film sich größer anfühlt als alles, was wir bisher gemacht haben. Aber er bewahrt auch seine New Yorker Wurzeln und die emotionale Geschichte von drei allerbesten Freunden. Alle Zeichen deuten darauf hin, dass die Rechnung aufgeht und Spider-Man Brand New Day ein großer Hit wird, was das Superhelden-Genre derzeit dringend braucht. Ohne Vorkenntnisse des Franchise macht das Getümmel aber nur halb so viel Spaß.

0: Pedro Almodóvar ist der spanische Regisseur schlechthin. Ausgezeichnet mit einem Oscar, mit dem Europäischen Filmpreis, natürlich mit dem spanischen Goya und bereits 8-mal in Cannes auf dem roten Teppich vertreten. Da hat er auch seinen neuesten Film vorgestellt, Bitteres Fest. Mit einem Preis hat es diesmal nicht geklappt, aber Almodóvar ist immer gut genug, dass sich das Zuschauen lohnt, auch dann oder vielleicht sogar gerade dann, wenn er nur einen Film übers Filmemachen dreht. Denn auch in seinen besten Filmen steckt immer ganz viel über ihn selbst.
1: Elena wird mir nie verzeihen, dass ich dir erzählt habe.
2: Ich habe es nicht weitererzählt.
1: Du hast es in ein Drehbuch geschrieben. Ist das etwa nichts?
2: Aber du weißt, wie das ist mit der Fiktion.
1: Das hier ist keine Fiktion.
2: Autofiktion.
1: Ein Scheißdreck!
3: Ein Regisseur schreibt ein Drehbuch. Er hadert. Parallel wird von einer Regisseurin erzählt. Bitteres Fest ist eine Reflexion übers Filmemachen. Wie finde ich Geschichten? Welche Dämonen reiten mich? Pedro Almodóvar ist nah dran an seinen Filmfiguren.
4: Man kann sagen, der Regisseur ist mein alter Ego, auch wenn er nicht völlig identisch mit mir ist. Fast alles, was er sagt, sind auch Dinge, worüber ich spreche. Auch die Art und Weise, wie er an seine Arbeit herangeht, also an das Filmemachen und Schreiben, ist dieselbe. Und ich mache alles auf die gleiche leidenschaftliche Weise.
3: Kaum ein Regisseur hat eine so unverkennbare Handschrift wie der Spanier Pedro Almodóvar. Sein neues Drama präsentierte er gerade beim Filmfest München.
1: Ich respektiere dein Schweigen. Aber ich sehe dich an und ich wünschte, du erzählst mir, wie du dich fühlst. Nein, das wünschst du dir nicht.
4: Pedro verriet mir zu Beginn der gemeinsamen Arbeit, dass er noch nie eine Therapie gemacht hat oder ähnliches. Er meinte, wie kann man jemandem so weit vertrauen, dass man ihm alles offenbaren kann? All seine Dämonen.
1: Du verlässt ihn. Früher oder später. Wahrscheinlich eher später. Aber du musst noch mehr Dreck fressen, solange bis du nicht mehr kannst.
3: Bitteres Fest ist ein raffiniertes, ästhetisches Vergnügen und reflektiert grandios den ewigen Kampf des Künstlers mit seinen Themen.
5: Guten Abend, willkommen zu Tagesschau 24. An dieser Stelle noch ein Hinweis in eigener Sache. Wegen eines Streiks beim Norddeutschen Rundfunk kann unser Programm heute nur eingeschränkt gesendet werden. In Rom sitzen von heute an Regierungsvertreter Israels und des Libanons zu weiteren direkten Gesprächen zusammen. Ein zentrales Thema dabei soll das unterirdische Tunnelsystem der pro-iranischen Terrororganisation Hisbollah im Südlibanon sein. Israel sieht darin eine Bedrohung. Daneben geht es um die weitere Umsetzung des vereinbarten Sicherheitsabkommens. Ein Schritt dabei sind sogenannte Pilotzonen, in denen die libanesische Armee die Kontrolle übernommen hat.
6: Das Dorf Sauta al-Garbir im Süden des Libanon. Nach dem Abzug der israelischen Armee sind erste Bewohner hierher in ihre Heimat zurückgekehrt. Die Zerstörung, die Israels Krieg gegen die Hisbollah-Miliz hinterlassen hat, gewaltig. Getroffen hat es viele Privathäuser, auch das dieses Architekten. Das war das Schlafzimmer, das Wohnzimmer, die Küche, das Bad. Alles ist weg, nichts mehr ist übrig. Aber ich sage es euch, ich werde dieses Haus wieder aufbauen, genauso wie es war. Dass der Wiederaufbau hier überhaupt beginnen kann, ein Ergebnis der bisherigen Verhandlungen zwischen dem Libanon und Israel. Vereinbart wurde, dass sich die israelische Armee aus ersten besetzten Ortschaften im Südlibanon zurückzieht, die Kontrolle in diesen sogenannten Pilotzonen, auch über die Entwaffnung der Hisbollah, übernimmt dann die libanesische Armee. Mit Blick auf die in dieser Woche stattfindende neue Gesprächsrunde fordert Libanons Regierung eine Ausweitung der Zonen. Unserem Premierminister geht es um sukzessive israelische Rückzüge von libanesischem Gebiet, die dann zu einem vollständigen Rückzug aus dem Libanon führen. Bis dahin aber ist es noch ein weiter Weg. Denn dass sich die mächtige Hisbollah-Miliz, hier Archivbilder, tatsächlich vollständig entwaffnen lassen wird, das ist weiter schwer vorstellbar. Der Chef der Hisbollah, Naim Qassem, ließ heute in einer Videobotschaft verlauten, alle direkten Verhandlungen des Libanon mit Israel hätten, so wörtlich, nichts als Schande und Erniedrigung gebracht.
5: Nachgefragt bei Verena Schelter in Rom. Verena, die Verhandlungen haben begonnen. Was hörst du?
7: Ja, also wir hören hier, muss man sagen, nicht sonderlich viel. Die Verhandlungen finden hinter mir statt, im Gebäude der US-Botschaft hier in Rom. Heute Vormittag sind die Autokonvois angekommen, auf dem Botschaftsgelände verschwunden und seitdem sind die Türen zu, aber die gute Nachricht ist, es wird verhandelt, es wird gesprochen. Es gab nämlich zu Beginn Befürchtungen, dass der anhaltende Konflikt zwischen dem Iran, der ja als Unterstützer der Hisbollah im Libanon gilt, und den USA möglicherweise die Gespräche belasten könnte. Immerhin zum jetzigen Zeitpunkt sieht es nicht danach aus.
5: Die libanesische und die israelische Regierung führen ja seit Mitte April, erstmals seit Jahrzehnten, wieder direkte politische Gespräche. Kannst du einschätzen, in welcher Atmosphäre man da in Rom zurzeit spricht?
7: Ja, also das ist jetzt hier insgesamt die 7. Verhandlungsrunde. Die ersten Verhandlungsrunden, die haben noch in Washington stattgefunden. Das waren so, ja, man könnte sagen, politische Grundsatzrunden. Und die sind dann in einem Rahmenabkommen gemündet vom 26. Juni dieses Jahres. Und da ging es um zentrale Eckpunkte. Sie wurden auch schon im Beitrag angesprochen. Die kontrollierte Entwaffnung der Hisbollah, dass das libanesische Militär schrittweise die Kontrolle über den Süden des Libanons übernimmt und eben den schrittweisen Rückzug des israelischen Militärs aus libanesischem Staatsgebiet. Und nach diesem Abkommen, in dem diese Eckpunkte eben festgeschrieben wurden, gingen die Verhandlungen in eine neue Phase. Und da hat man sich dann eben jetzt hier für den Verhandlungsort Rom entschieden. Italien gilt für beide Seiten als neutraler Ort, auf den sich beide eben einigen konnten. Italien hat zu beiden Ländern sehr gute Kontakte. Und ja, wie die Atmosphäre ist, wie gesagt, ist schwer einzuschätzen, aber die gute Nachricht ist, es wird gesprochen, es wird verhandelt. Die Gespräche sollen noch bis Donnerstag, also bis übermorgen, dauern. Und es wird vor allem darum gehen, eben diese Bedingungen, diese Eckpunkte aus dem Rahmenabkommen, auch diese Punkte, die wir gerade vorhin im Beitrag gehört haben, technisch umzusetzen und schrittweise zu erweitern.
5: Dankeschön nach Rom, Verena Schelter. Und wir gehen gleich weiter zu Björn Dahke nach Tel Aviv. Björn, welche Vorschläge und Forderungen, die darüber hinausgehen, was Verena gerade geschildert hat, liegen denn da auf dem Tisch?
8: Ja, es geht darum, dieses Sicherheitsabkommen jetzt auch mit Leben zu füllen. Aus der israelischen Delegation hören wir, es geht konkret um 6 Arbeitsgruppen, die eingesetzt und vorangetrieben werden sollen. Da soll dann unter anderem festgelegt werden, wie sollen die Grenzen verlaufen zwischen Israel und dem Libanon auf See, zu Land. Wie soll die Entwaffnung der Hisbollah funktionieren? Wie kann man die Hisbollah von der Unterstützung durch den Iran abschneiden? Wie organisiert man den Wiederaufbau dann im Süden des Libanon? Und schließlich auch die schon angesprochenen Pilotzonen, wo sich also die israelische Armee zurückziehen will und die Macht und die Kontrolle dann an die libanesische Armee übergeben will. Also das sind alles jetzt Detailfragen, die man in Arbeitsgruppen in den nächsten 3 Tagen in Rom besprechen will. Das sind keine Gespräche auf höchster politischer Ebene, sondern eher auf Ebene von Beamten aus den Verteidigungsministerien der beteiligten Länder und der Armeen. Also jetzt geht es viel um Klein-Klein, wie man dieses Rahmenabkommen mit Leben füllt.
5: Und mit welchen Erwartungen gehen denn die israelischen Verhandler in die Gespräche?
8: Ja, für Israel ist es sehr wichtig, dass man bei der Entwaffnung der Hisbollah vorankommt. Das steht eigentlich über allem und da ist man ein bisschen so in einer Sackgasse. Denn die Hisbollah sagt, wir geben unsere Waffen ab, wenn die israelische Armee abgezogen ist. Und die israelische Armee hat eine ganz andere Reihenfolge im Sinn. Sie sagt, sie ziehen zurück, wenn die Waffen der Hisbollah abgegeben sind. Und ob man jetzt in den nächsten 3 Tagen in Rom aus dieser Sackgasse rauskommt, da bin ich doch etwas pessimistisch, sehe ich eher skeptisch. Es geht jetzt darum, für Israel aber sichtbare, messbare Fortschritte zu schaffen, wie man für die Sicherheit der Menschen im Norden Israels sorgen kann. Hier in Israel beginnt der Wahlkampf. Ende Oktober wird hier das neue Parlament gewählt. Es ist für die israelische Regierung jetzt sehr wichtig, etwas Vorzeigbares zu zeigen und wie man für Sicherheit für die Menschen im Norden Israels sorgen kann. Momentan ist es da auf jeden Fall ruhig. Also wir haben in den letzten Tagen keinen Beschuss der Hisbollah von dort erlebt.
5: Also es handelt sich schon um eine Sackgasse, in der sich da beide Seiten befinden. An welcher Stelle könnte die israelische Delegation denn Kompromissbereitschaft zeigen?
8: Ich denke am ehesten bei diesem Thema Pilotzonen. Also eine dieser Pilotzonen gibt es ja schon im Süden des Libanon. Dort zieht sich die israelische Armee schrittweise zurück, übergibt dort die Kontrolle der libanesischen Armee. Und die soll dann dafür sorgen, dass dort die Hisbollah nicht wieder erstarkt und von dort Israel angreifen kann. Und das wird man sich jetzt von israelischer Seite ganz genau angucken, ob das so funktioniert, ob man weitere Zonen einrichtet und das dann schrittweise auch ja, im größeren Stil im Süden des Libanon so macht. Bisher ist das noch nicht so der Fall. Die israelische Armee ist im großen Stil noch im Einsatz dort, sprengt Tunnel der Hisbollah da. Sie belagert einen Bergrücken, wo sie Hisbollah-Kämpfer auch vermutet. Wir hören aus libanesischen Medien berichten, in einigen Orten rückt die israelische Armee auch weiter fort. Also momentan sieht es nach einem größeren Abzug der israelischen Armee überhaupt nicht aus. Aber wie gesagt, so in kleinen Schritten in diesen Pilotzonen könnte das mal anlaufen. Und das wären die ersten Versuche, wie man da zu einem Kompromiss kommt.
5: Dankeschön. Björn Dahlke nach Tel Aviv. Vor rund 15 Jahren wurde die Wehrpflicht in Deutschland ausgesetzt und damit endete auch der Zivildienst. Jetzt bereitet die Regierung sich auf eine mögliche Wiedereinführung vor. Eine Sprecherin des Familienministeriums bestätigte entsprechende Medienberichte. Ein solcher Wehrersatzdienst könne aber erst mit einer neuen Wehrpflicht eingeführt werden. Dennoch sei es wichtig, bereits jetzt Grundlagen dafür vorzubereiten. Unser Hauptstadtkorrespondent Philipp Kuntschner zur Frage, ob es schon erste Ideen gibt.
9: Nein, nicht konkret. Das Bundesfamilienministerium will schlichtweg vorbereitet sein für den Fall, dass es wieder zu einer Wehrpflicht in Deutschland kommen könnte. Genau in diesem Fall bräuchte es für diejenigen, die verweigern, nämlich auch einen neuen Zivildienst. An diesem Punkt sind wir aber aktuell noch nicht angekommen. Aktuell läuft alles freiwillig. Es gibt auf der einen Seite den freiwilligen Wehrdienst und für Menschen, die sich sozial engagieren wollen, gibt es zum Beispiel den Bundesfreiwilligendienst. Was das Ministerium gemacht hat, sie haben 23 Verbände angeschrieben, darunter zum Beispiel die Caritas oder auch die Diakonie. Und sie haben die Frage gestellt, wenn es wieder zu einem Zivildienst kommt, würden diese Verbände dann auch Zivildienstleistende aufnehmen? Und ein Großteil der Verbände hat geantwortet, ja, man würde sie aufnehmen, man würde sie beschäftigen können und wollen. Und das sei auch damals schon der Fall gewesen, als es noch eine Wehrpflicht in Deutschland gegeben hat.
5: Im Streit um das Rentenpaket der Bundesregierung hat Unionsfraktionschef Frei Änderungen abgelehnt. Insbesondere die Ostministerpräsidenten der Union hatten in den vergangenen Tagen die Beibehaltung der abschlagfreien Rente für langjährige Beschäftigte gefordert. Diesen Verhandlungsspielraum gebe es nicht, sagte Frei bei Welt TV. Union und SPD hätten sich darauf verständigt, die Vorschläge der Rentenkommission vollständig umzusetzen. Das gelte auch für die Abschaffung der abschlagsfreien Rente für Beschäftigte mit 45 Beitragsjahr. Anhaltend hohe Temperaturen, wenig Niederschläge, Trockenheit. Die Auswirkungen des Wetters in den vergangenen Wochen zeigen sich vielerorts in Deutschland, zum Beispiel am Rhein. Heute lag der Pegelstand an der für die Schifffahrt wichtigen Engstelle Kaub in Rheinland-Pfalz bei 24 Zentimetern, so niedrig wie noch nie. Nach Einschätzung von Fachleuten dürfte der Wasserstand in den kommenden Tagen noch weiter sinken. Der Wassermangel bringt viele Herausforderungen mit sich, auch für die Landwirtschaft.
10: Diese Zwiebeln sind viel zu klein. Doch wie sollen sie wachsen ohne Wasser, fragen sich Landwirt Thomas Schmelzle und Sohn Felix. Geregnet habe es hier in Schweigern bei Heilbronn seit Wochen viel zu wenig. Und aus dem nahen Bach dürfen sie auch kein Wasser mehr nehmen. Das Landratsamt hat das komplett verboten.
11: Wir sind jetzt halt darauf angewiesen, dass von oben was kommt. Ansonsten wissen wir noch nicht, ob wir dieses Feld ernten können.
10: Vielerorts haben Bäche und Flüsse wie hier etwa die Dreisam bei Freiburg viel zu wenig Wasser. Die Landratsämter reagieren mit Einschränkungen bei der Wasserentnahme. Es gehe nicht anders, denn auch der Grundwasserspiegel sinkt. Michel Wingering misst regelmäßig für die Landesanstalt für Umwelt nach. Genug Grundwasser ist elementar für die Trinkwasserversorgung, die Entnahme zur Bewässerung genehmigungspflichtig. Trotzdem, aktuell steuere man auf die Rekordniedrigstände von 2018 zu. Damals hatte es regionale Engpässe bei der Trinkwasserversorgung gegeben.
12: Es ist damit zu rechnen, wenn das Wetter die Trockenheit anhält, dass in ein, zwei Monaten an etwa der Hälfte der Grundwassermessstellen die alten Rekorde gebrochen werden.
10: Die Schmelzles in Schweigern haben einen eigenen genehmigten Grundwasserbrunnen für einige wenige Felder nahe des Hofes. Doch selbst diese Bewässerung reicht immer nur für kurze Zeit.
13: Die Bewässerung ist eigentlich nur zur Überbrückung. Und wenn kein natürlicher Regen kommt, dann ist die Bewässerung auch irgendwann an ihre Grenze.
10: Auch die Kartoffeln auf diesem Feld deshalb viel zu klein für die Jahreszeit.
5: Nach dem Versuch zehntausender Menschen in die spanische Exklave Ceuta zu gelangen, haben am Morgen die Innenminister der EU über Konsequenzen beraten. EU-Innenkommissar Brunner betonte im Anschluss, es habe volle Solidarität mit Spanien in der Runde gegeben. Europa habe den Sicherheitstest seiner Außengrenzen für den Moment definitiv bestanden. Bei künftigen Krisen wolle man jedoch die Kommunikation verbessern. Zuvor hatten mehrere Staaten Spanien noch schwere Vorwürfe gemacht, darunter Italien und Dänemark.
14: Es gibt heute Streit unter den Innenministern. War Spanien schuld an der Krise? Die Konferenz dauert länger. Der Kommissar versucht am Ende, das Positive hervorzuheben. Europa hat den Test in Ceuta definitiv bestanden. Kein Flüchtender hat es nach Zentraleuropa geschafft. Die Sicherheit an der Außengrenze wurde schnell wiederhergestellt. Das Wichtigste für die EU ist es jetzt, wieder gemeinsam zu handeln. Die Krise in Ceuta hätte früher vorhergesehen werden können, sagen die Innenminister. Hier müsse man besser werden. Ebenso bei der Kommunikation mit Drittstaaten, im konkreten Fall Marokko. Und in einer solchen Krise sollten die Mitgliedstaaten weniger übereinander als vielmehr mit der Kommission sprechen. Noch in der Sitzung wird über Spanien gestritten. Am Ende zeigt man sich in Madrid heute erleichtert. Es gab niemanden, der uns heute dafür kritisiert hat, wie wir die Krise bewältigt haben. Generelle Kritik an uns will ich nicht bewerten, aber es gibt eine große Anerkennung dafür, wie effektiv Spanien in Ceuta gearbeitet hat. Die Grenzschutzbehörde Frontex soll auch gegen den Willen eines Mitgliedstaats eigene Beamte in ein Krisengebiet schicken können. Das ist einer der Vorschläge, die heute nicht beschlossen werden. Die Konservativen im Parlament wären dafür.
15: Wenn an bestimmten Stellen nationale Behörden, vielleicht auch nur regionale Behörden, nicht willens sind oder nicht in der Lage sind zu handeln, dann muss Europa das Recht haben, das europäische Recht durchzusetzen. Und deswegen fordere ich ganz konkret für Frontex mehr Kommandogewalt.
14: Bis September soll die EU-Kommission den Ministern weitere Vorschläge zur Verbesserung der gemeinsamen Migrationspolitik machen.
5: Das Bundeskartellamt prüft derzeit, ob die hohen Spritpreise gerechtfertigt sind. Das Amt hat nach eigenen Angaben Verfahren gegen sämtliche Raffineriebetreiber in Deutschland eingeleitet. Zudem habe ein Gericht Klagen zweier Raffinerien gegen die Auskunftspflicht zurückgewiesen. Die Bundesregierung hatte im Zuge der stark gestiegenen Spritpreise nach Beginn des Irankriegs das Kartellrecht geändert und den Wettbewerbshütern mehr Kontrollmöglichkeiten eingeräumt. Mit dem Kraftfahrtbundesamt in Flensburg verbinden Autofahrer eher unschöne Erfahrungen, denn dort werden bei Verkehrsstößen die Punkte gesammelt. Wer zu viele davon hat, kann sogar den Führerschein verlieren. Die Behörde begeht nun ihr 75-jähriges Bestehen und dokumentiert, dass sie mehr kann, als Verkehrsverstöße zu sammeln.
16: Informationen sammeln über Fahrzeuge und deren Halter. Dafür wird das Kraftfahrtbundesamt oder kurz KBA am 4. August 1951 per Gesetz gegründet.
17: Das wollt ihr warten auf morgen, was?
16: Ein neues Verkehrssünderegister, betreut vom KBA, soll Ende der 50er das Chaos auf den Straßen beenden.
18: Darüber hinaus wird es Unterlagen liefern, um Unverbesserliche festzustellen und so der Allgemeinheit einen wesentlichen Dienst erweisen.
16: Mittlerweile überwacht das KWA nicht nur Verkehrssünder, sondern auch Autohersteller und lässt Autotypen in Deutschland zu. Der Dieselskandal ab 2015 um die Manipulation von Abgaswerten hat für Kritik am KWA gesorgt.
19: Also das KWA musste ja eben bei der Aufarbeitung und der Abwicklung des Abgasskandals inklusive der Rückrufe stark unterstützen und war da zum Teil eben auch sehr industrienah unterwegs. Und die Verbraucher, die hätten da vielleicht noch stärker geschützt werden müssen.
20: Bei das Ganze abzuarbeiten, es gibt natürlich Gerichtsverfahren, die weiterhin laufen. Das Thema hat aber dazu geführt, dass man die Rolle des KBA überdenkt. Man hat organisatorische Änderungen vorgenommen.
16: Getestet wird mittlerweile im eigenen Labor und auf eigener Teststrecke. Die nächsten großen technischen Neuerungen warten. 1100 Mitarbeiter sollen künftig dafür sorgen, dass autonomes Fahren und KI für Autofahrer sicher werden.
5: Das Stromnetz in Kuba ist zum zweiten Mal innerhalb kürzester Zeit erneut landesweit zusammengebrochen. Das berichten staatliche Medien. Die gesamte Insel mit etwa 10 Millionen Einwohnern war betroffen, berichten staatliche Medien. Das kubanische Stromnetz leidet unter Treibstoffmangel und einer maroden Infrastruktur. Die Regierung macht das jahrzehntealte Handelsembargo der USA und die Blockade von Treibstofflieferungen dafür verantwortlich. Kuba steckt in einer schweren Wirtschaftskrise. Im Bundesstaat Washington im Nordwesten der USA kämpfen Einsatzkräfte gegen mehrere schwere Waldbrände an. Besonders betroffen ist die Stadt Spokane. Trockene Böden und starker Wind begünstigen die Ausbreitung der Feuer. Nach Behördenangaben wurden bisher 700 Gebäude zerstört. Mehr als 60.000 Menschen mussten in Sicherheit gebracht werden. Ein 37-jähriger Mann wurde inzwischen wegen des Verdachts der Brandstiftung festgenommen.
0: Der Deutsche Wetterdienst warnt heute in der gesamten Südhälfte vor einer starken Wärmebelastung. Ab dem Nachmittag wird es zunehmend schwüler, es wird drückender und dann kommt es regional zu Schauern und Gewittern, die teilweise auch in den Unwetterbereich gehen können. Wir schauen uns mal die Gewittergefahr etwas genauer an. Besonders betroffen ist davon die Südwesthälfte. Dort kann es heute lokal zu Starkregen kommen. 20 bis 60 Liter Regen pro Quadratmeter können innerhalb kurzer Zeit fallen. Das heißt, vollgelaufene Keller und überflutete Straßen sind im schlimmsten Fall möglich. Außerdem Sturm. Es können durchaus Äste von den Bäumen brechen oder auch ganze Bäume entwurzelt werden. Hinzu kommt auch noch größerer Hagel. Den Grund für die energiegeladene Luft, den findet man auf dem Europadruck. Denn zwischen einem Hoch und einem Tief bei Irland kommt mit einer südlichen bis südwestlichen Strömung heiße bis sehr heiße Luft zu uns. Außerdem ist diese Luftmasse auch noch feucht und so bilden sich lokal Schauer und Gewitter, die eben auch unwetterartig ausfallen können. Der Tag beginnt heute erstmal trocken und für die meisten mit viel Sonnenschein. Im Südwesten sind schon am Vormittag mehr Wolken unterwegs, die vereinzelt Schauer bringen. Im weiteren Verlauf kommt es dann örtlich zu Hitzegewitter mit Starkregen, Hagel und Sturmböen. In der Nacht bleibt die Gewittergefahr im Südwesten teilweise bestehen. Später kann es auch vom Nordwesten bis zur Mitte ordentlich krachen. Wie immer gilt, es wird nicht alle treffen. Es sind lokale Ereignisse, aber wir haben eben diese Zutaten, dass es dazu kommen kann. Deshalb gut die Wetterlage und auch die Warnung des Deutschen Wetterdienstes beobachten. Heute ist es verbreitet heiß bis sehr heiß. Im Südwesten steigen die Werte auf bis zu 38 Grad. An der Ostsee ist es bei Seewind viel angenehmer. In der Nacht wird es dann in ganz vielen Regionen tropisch, das heißt Temperaturen von 20 oder auch mehr Grad. Ja, durchlüften und durchschlafen wird also für viele zum Problem werden. Ja, und nach dieser belastenden Nacht kann es dann morgen deutschlandweit zu Schauern und auch Gewittern kommen. Hier sind die Aussichten. Am Vormittag sind vom Nordwesten bis zur Mitte einzelne Schauer und Gewitter möglich. Ab dem Nachmittag steigt die Gewittergefahr dann deutschlandweit. Es kann lokal zu Unwettern mit Starkregen, Hagel und auch Sturm kommen. Am Mittwoch im Süden und Osten Gewittergefahr, ansonsten mehr Sonne als Wolken. Am Donnerstag im Südosten teilweise kräftige Schauer und Gewitter, tagsüber 21 bis 32 Grad. Zusammengefasst, heute und auch morgen kann es lokal zu Unwettern kommen. Deshalb bitte gut die Wetterlage im Auge behalten.
5: Zum Sport bei Tagesschau 24. Florian Wellbrock hat bei den Europameisterschaften die Goldmedaille im Freiwasserschwimmen gewonnen. Der 28-jährige Magdeburger setzte sich über 10 Kilometer in Paris vor dem favorisierten Ungarn David Bethlehem und seinem eigenen Teamkollegen Oliver Clement durch.
21: Die Kulisse, der Pariser Eiffelturm, 10 Kilometer, die olympische Distanz. Der Magdeburger Florian Wellbrock, Nummer 9, möchte sich mit der Seine versöhnen. Er war dort bei Olympia 2024 als Mitfavorit im Freiwasser gescheitert. 34 Teilnehmer, ein wackeliger Start bei diesem ersten EM-Freiwasserrennen. 8 Runden je 1,25 Kilometer. Wellbrock macht gleich mal Dampf, das ist seine Art vorneweg schwimmen. Der Olympiasieger von Tokio hat viel Trainingsrückstand, weil er zuletzt oft krank war. Eine Motivation, der 28-Jährige war noch nie Freiwasser-Europameister. Wellbrock setzt sich in einem spannenden Rennen durch, vor dem Ungarn Bethlehem und dem zweiten Deutschen Oliver Clement aus Frankfurt Rang 3. Gold und Bronze für Deutschland, ein gelungener Auftakt für die Freiwasserschwimmer in Paris.
5: Die Schweizerin Marlene Reusser hat bei der Tour de France Femme das gelbe Trikot der Gesamtführenden übernommen. Sie gewann die vierte Etappe, ein Einzelzeitfahren über 21 Kilometer. Zweite in der Gesamtwertung ist nun die Niederländerin Demi Vollering. Beste Deutsche ist Antonia Niedermayer auf Rang 9. Der frühere Nationaltorhüter Marc-André Ter Stegen spielt in der kommenden Saison bei Ajax Amsterdam. Der 34-Jährige wird für ein Jahr vom FC Barcelona an die Niederländer verliehen, teilten beide Clubs mit. Ter Stegen spielt in Barcelona schon länger keine Rolle mehr in den Planungen von Trainer Hansi Flick. Bei Ajax wird er Mitspieler seines ehemaligen Nationalmannschaftskollegen Julian Brandt. Vor rund 15 Jahren ist die Wehrpflicht in Deutschland ausgesetzt worden. Damit einher ging das Aus für den Zivildienst. Doch jetzt bereitet die Regierung eine Wiedereinführung vor. Ein Sprecher des Familienministeriums bestätigte entsprechende Medienberichte. Mein Kollege Karl-Georg Salzwedel hat darüber mit unserem Hauptstadtkorrespondenten Christoph Mestmacher gesprochen. Und zunächst ging es darum, was genau das Ministerium plant.
2: Ja, es geht Karin Prien als zuständige Ministerin im Familienministerium darum, vorbereitet zu sein für den Fall der Fälle. Es wird also eine Wenn-Dann-Debatte derzeit geführt. Wenn es irgendwann wieder in Zusammenhang mit dem Wehrdienst das Wort Pflicht gibt, dann muss es auch eine Möglichkeit, Zivildienst leisten zu können, also den Dienst an der Waffe zu verweigern. Das regelt das Grundgesetz und dafür braucht es dann entsprechende Strukturen. Und deshalb hat Karin Prien bereits im Winter angefangen, die entsprechenden Verbände, 23 waren es, glaube ich, insgesamt anzuschreiben und mal vorzufühlen. Darunter sind auch die, die früher schon für Zivildienstleistende zur Verfügung standen, ob sie sich grundsätzlich vorstellen können, wieder bereit zu sein dafür. Und 22 haben gesagt, dass sie sich das grundsätzlich vorstellen können. Aber noch haben wir einen freiwilligen Wehrdienst. Und auch wenn im Fall der Fälle, dass die Zahl der nötigen Freiwilligen für den Grundwehrdienst nicht erreicht wird, ist dann eine Bedarfswehrpflicht gibt, taucht eben das Wort Pflicht auf und dann greift das Grundgesetz und es braucht Strukturen für den Zivildienst.
4: Christoph, du hast gesagt, das Bundesfamilienministerium hat ja schon mal vorgefühlt. Wie sehen denn die Vorbereitungen jetzt aus, die das Bundesfamilienministerium trifft?
2: Die sind ehrlich gesagt nach dem, was ich überblicken kann, noch relativ schmal. Es wurden die bekannten Verbände, das reicht vom BUND, Bund für Umwelt- und Naturschutz Deutschland, bis zur Caritas angeschrieben, ob sie sich grundsätzlich vorstellen können, dann im Fall der Fälle auch wieder Zivildienstleistende zu beschäftigen. Und 22 von 23 haben Ja gesagt, aber durchaus mit Einschränkungen.
4: Dann sprechen wir mal über die Reaktionen auf diese Pläne. Da gibt es welche in der Politik und im Sozialwesen. Dann fangen wir mit den Sozialverbänden mal an. Wie fallen die Reaktionen dort aus?
2: Ja, gemischt. Die wünschen sich vor allem eine Stärkung des freiwilligen Engagements. Das gibt es ja schon in unterschiedlichen Ausprägungen und Angeboten und sind eher skeptisch, was die Pflicht angeht. Aber sie werden aus dieser Falle nicht rauskommen. Denn in dem Moment nochmal, wo das Wort Pflicht auftaucht, braucht es entsprechende Strukturen in Zusammenhang mit dem Wehrdienst, der auch einen Zivildienst strukturell und organisatorisch möglich macht. Und eigentlich kann man es so sehen, auch die Bundeswehr musste sich ja vorbereiten, auf die neue Zahl von Wehrpflichtigen. Das gilt auch für die zivile Komponente. Und da hat Karin Prien jetzt den ersten Schritt getan. Zudem hat sie angekündigt, dass das alte Gesetz so nicht mehr wirklich tauglich sei. Es solle entbürokratisiert werden und ein entsprechender Gesetzentwurf werde nach der Sommerpause vorgelegt. Interessant ist, in der schriftlichen Stellungnahme des Ministeriums steht auch der Satz, und zwar als Schlusssatz drin, dass man eigentlich zunächst die freiwillige Komponente stärken wolle und auch dazu werde etwas vorgelegt, sprich ein neuer Gesetzentwurf.
4: In der Politik gibt es auch Stimmen dazu. Wie fallen die Reaktionen dort aus?
2: Ich habe ehrlich gesagt heute nur die Vertreter der Linken wahrgenommen. Die sind ja eh gegen diese Wehrpflicht, ob auf freiwilliger oder auf verpflichtender Basis, mobilisieren ja auch schon. Und die Zahl der Kriegsdienstverweigerer, so werden sie ja genannt, obwohl wir von einer freiwilligen Basis reden, die steigen ja. Da wird besonders in Metropolen von der Linken mobilisiert. Die halten halt nichts von dieser von diesem verpflichtenden Zwangsdienst, ob nun für militärische oder für zivile Zwecke, weil es halt ein Eingriff in die Lebensgestaltung junger Menschen, überwiegend junger Männer ist.
4: Christoph, zurzeit gibt es ja den Bundesfreiwilligendienst. Der war ja nach dem Auslaufen des Zivildienstes 2011 angeboten worden. Welche Rolle spielt er im Sozialsystem?
2: Der spielt eine Rolle insofern, als dass der Bundesfreiwilligendienst ja generationsübergreifend ist, nicht nur für junge Leute. Parallel dazu gibt es noch das freiwillige soziale Jahr nach Schulabschluss für junge Leute oder alternativ das freiwillige ökologische Jahr. Und die Komponente, die alle heute betonen, auch Bundesfamilienministerin Karin Prien, das stärke die Resilienz, die Widerstandsfähigkeit der Demokratie. Und es ist natürlich auch gut für junge Menschen, sich zu engagieren und mal in eine Lebenswelt einzutauchen, die möglicherweise nicht zu ihrem natürlichen, wie soll ich sagen, Habitat gehören. Insofern steckt dahinter auch der Gedanke, viele werden sich an John F. Kennedy erinnern, frage nicht, was der Staat für dich tun kann, sondern frage, was du für den Staat tun kannst. Das ist ja eine der Komponenten für diese Freiwilligendienste, die es in unterschiedlichen Ausprägungen und Angeboten gibt. Pi mal Daumen werden sie von 80.000 Menschen genutzt. Dieses freiwillige soziale Jahr, besonders für junge Menschen, hat eine Quote im Schnitt von knapp über 50.000 Interessenten.
4: Christoph Mestmacher in Berlin, vielen Dank für diese Informationen.
2: Sehr gerne.
5: Die EU-Innenminister haben am Morgen über Konsequenzen aus dem Ansturm zehntausender Flüchtlinge auf die spanische Exklave Ceuta beraten. Die spanische Regierung steht wegen der Verletzlichkeit der EU-Außengrenzen und möglicher Folgen für den Schengen-Raum in der Kritik. Der Streit belastet auch das erst vor kurzem in Kraft getretene gemeinsame europäische Asylsystem. Die EU ist nun bemüht, den Streit zu überwinden und Spanien bei der Bewältigung der humanitären Krise in Ceuta zu helfen.
1: Es sind noch Tausende, die in der spanischen Exklave Ceuta verharren. Unter ihnen viele unbegleitete Minderjährige, so die örtlichen Behörden. Mitarbeiter von Hilfsorganisationen wie dem Roten Kreuz haben inzwischen begonnen, Wasser und Lebensmittel zu verteilen. Für manche von ihnen, so berichten Reporter vor Ort, das erste Essen seit Tagen. Von Marokko aus hatten ab Donnerstag vergangener Woche rund 60.000 Menschen Ceuta erreicht. Ein plötzlicher und unerwarteter Ansturm. Die italienische Ministerpräsidentin Giorgia Meloni reagierte prompt und kritisierte Spanien hart. Italien werde nicht zusehen und in Sachen illegaler Einwanderung keinen Millimeter nachgeben. Einen Tag später wird das Schengen-Abkommen mit Spanien ausgesetzt. In Ausnahmesituationen wie diesen führt Italien vorübergehend Grenzkontrollen für Drittstaatsangehörige ein. Bereits in früheren Fällen haben wir und andere europäische Länder das getan. Das ist also eine Übergangslösung. Die Beziehung zwischen dem spanischen Ministerpräsidenten Sanchez und Meloni erreicht damit einen neuen Tiefpunkt. Die Italienerin verlangt in der Migrationspolitik mehr Härte. Das hat ihre rechte Regierung immer wieder deutlich gemacht, vor allem mit dem sogenannten Albanien-Modell. In dem kleinen südosteuropäischen Land hat Italien ein Aufnahme- und ein Abschiebezentrum errichten lassen. Hier sollen Migranten in einem Schnellverfahren geprüft und bei abgelehntem Asylantrag schnell abgeschoben werden. Doch mehrere Gerichte haben das gestoppt. Im Herbst wird ein Grundsatzurteil des Europäischen Gerichtshofs erwartet. Rom hofft auf grünes Licht und will das Modell sogar auf europäische Ebene ausweiten. Wie italienische Medien berichten, sollen in weiteren Staaten wie etwa Ghana, Senegal und Montenegro Migrantenzentren errichtet werden, finanziert mit EU-Mitteln.
5: Und mein Kollege Karl-Georg Salzwedel hat mit unserem Kollegen Stefan Stuchlik in Brüssel über die Themen der Innenministerkonferenz gesprochen.
3: Zunächst einmal ging es darum, einen politischen Streit, der schon lange schwelt, zu beschwichtigen. Wir erinnern uns, 22 Staats- und Regierungschefs haben Spanien öffentlich vorgeworfen, mit seinem Verhalten, Spanien hatte eine sechsstellige Anzahl von Illegalen im Land legalisiert, mit so einem Verhalten dazu beigetragen haben, diese Krise in Ceuta überhaupt erst zu ermöglichen. Es wurden Angriffe gestartet auf das spanische oberste Gericht. Deshalb eine Entscheidung getroffen, die den Eindruck erweckt habe, außerhalb der EU, man könne problemlos einfach nach Spanien und die EU gelangen, wenn es nur über das Wasser gewähre. Diese ganzen Vorwürfe lagen in der Luft. Spanien hat sich erheblich gewehrt. Die Sitzung hat länger gedauert, als es ursprünglich geplant war. Und wir haben gehört, dass es ordentlich zur Sache gegangen sein soll. Aber es gibt jetzt ein Abschlusskommuniqué und darin steht zumindest, dass das Handling der Krise durch Spanien vorbildlich gewesen sei. Also ich glaube, Spanien darf das durchaus als Punktsieg verbuchen.
4: Noch vor Beginn der Konferenz der EU-Innenminister hat der CSU-Europapolitiker Manfred Weber deutlich mehr Befugnisse für die europäische Grenzschutzagentur Frontex gefordert. Stefan, sortieren wir das vielleicht einmal. Inwieweit sind die Mitgliedstaaten für die Sicherung der Grenzen zuständig? Welche Aufgaben hat Frontex und was will Weber ändern?
3: Die Grundfrage ist, wer hat eigentlich die Souveränität über die Sicherung der EU-Außengrenzen? Und im Moment ist es klar geregelt, auch im gemeinsamen europäischen Asylsystem. Das ist immer noch der Nationalstaat selbst. Das ist natürlich eines der vorwiegenden Souveränitätsrechte eines Staates, sich an den Außengrenzen zu verteidigen. Wenn also ein Staat zusätzliche Unterstützung braucht, so ist es nach den aktuellen Regeln so, dass er hier in Brüssel anrufen muss und muss sagen, ich brauche Unterstützung, und die EU-Kommission würde dann EU-Grenzschutzbeamte von der Agentur Frontex schicken, meistens in einer dreistelligen Zahl. Was Manfred Weber ändern will und übrigens auch einige Mitgliedstaaten, die hier am Tisch gesessen haben, ist, dass die EU-Kommission entscheidet, wann die Situation im betroffenen Staat so dringend ist, dass man auf jeden Fall EU-Frontex-Beamte senden muss. Das heißt, es würde dem Nationalstaat die Souveränität aus der Hand genommen. Die EU-Kommission würde quasi für die gesamten 27 Mitgliedsländer entscheiden, jetzt ist es so dringend, jetzt muss da die EU ran. Und das hat natürlich einige rechtliche Haken. Ob das so einfach umzusetzen ist, wage ich zu bezweifeln.
4: Wo gibt es denn aus Sicht der EU-Innenminister Nachbesserungsbedarf beim Schutz der EU-Außengrenzen?
3: Also im Abschlusskomitee stehen drei Punkte groß drin. Das eine ist, man möchte das Vorwarnsystem verbessern. Das macht natürlich Sinn, wenn man sich anguckt, dass die Flüchtlingskrise in Ceuta schon eine Woche vorher ungefähr absehbar gewesen ist. Das zweite, man möchte die Zusammenarbeit mit den Drittstaaten verbessern. Auch das macht Sinn, wenn man sieht, wie schnell die Krise beendigt werden konnte, nachdem die EU-Kommission, ich sage es mal, freundlich mit Marokko gesprochen hat und gesagt hat, hier in Rabat, ihr seid doch sicher an der wirtschaftlichen Zusammenarbeit interessiert. Ihr müsst dann aber bitteschön auch in der Asyl- und in der Grenzschutzpolitik kooperieren. Und das Dritte ist, man möchte die Kommunikation verbessern. Auch das ist vollständig einsichtig, wenn man sieht, wie oft Einzelvorschläge einzelner Mitgliedsländer in den letzten 3-4 Tagen in die Presse geraten sind. Man möchte da auch in Zukunft eine einheitliche Kommunikation haben, geschlossen durch die EU.
4: Stefan, ich habe ja gesagt, das Thema ist hochgradig politisch. Inwieweit nützen solche Bilder wie die aus Ceuta rechten Kräften in der Europäischen Union? Wie ist da das Lagebild, wenn man sich die Stimmen aus den einzelnen Mitgliedstaaten anhört?
3: Naja, wir haben ja eben erst gesehen, wo die Frontstellung lang geht. Es gibt ein Land wie Italien unter Giorgia Meloni, die gefordert hat, Spanien aus der Schengen-Zone rauszuwerfen. Ich glaube, so hat sie das getan, obwohl das politisch und rechtlich eigentlich gar nicht zulässig ist. Und diesen Vorschlag haben sich angeschlossen Dänemark, Schweden, Finnland, also eigentlich Regierungen, die zum großen Teil von Rechten oder Rechtspopulisten mit besetzt sind. Es ist ein starker Riss hier durch die ganzen EU-Staaten. Man sieht sofort, wie weit die Rechten die gesamte Stimmung noch treiben wollen. Zumindest zitiere ich so den spanischen Innenminister. Es wäre Stimmungsmache. Und man sieht auch, dass auf den Webseiten der gesamten rechten Parteien in Europa die Szenen aus Ceuta mehr und mehr zum großen Renner werden.
4: Stefan Stuchlik in Brüssel, vielen Dank für diese Informationen, Hintergründe und Einordnungen.
5: Zeitfernseh-Update, da schauen wir auf Themen, die heute wichtig sind, zusammen mit meinem Kollegen Tobias Bönte. Tobi, lass uns zunächst in die Ukraine blicken. Ein Video aus der ukrainischen Stadt Cherson, das heute im Netz aufgetaucht ist, das hat für großes Entsetzen gesorgt. Um was geht's da?
6: Ja, es geht um eine Drohnenattacke, die auf dem Bauernmarkt in Cherson stattgefunden hat. Wir können das Video mal zeigen. Wir haben es hier auch entsprechend vorliegen. Wir sehen hier einen Obst- und Gemüsehändler, der vor einer Drohne flüchtet. Diese Drohne wohl russischen Ursprungs. Jagt diesen Händler über den Markt und der versucht eben zu entkommen. Und wir sehen jetzt dann gleich auch, dass er das leider nicht schafft. Die Drohne trifft ihn. Wir haben die Bilder dann geblurrt, damit man die Grausamkeit dieser Bilder nicht in Gänze sehen muss. Dieses Video wurde heute veröffentlicht von der ukrainischen Nationalpolizei. Es wurde überprüft, auch hier bei uns im Haus, bei der Tagesschau. Wir haben ja eine extra Verifikationsabteilung, die genau solche Videos überprüft. Und es wurde als authentisch bewertet, sowohl Ort, Zeit als auch, dass es eben nicht von KI manipuliert worden ist. Also das Ganze scheint wirklich so stattgefunden zu haben und hat, du hast es gerade schon gesagt, Kirsten, im Netz für viel Entsetzen gesorgt. Ukraines Präsident Volodymyr Zelensky hat sich auch geäußert. Er sprach davon, von sogenannter Drohnen-Safari, die russische Armee regelmäßig machen würde. Man muss jetzt dazu sagen, Cherson, wer es sich auf der Karte vorstellen kann, liegt am Strom Dnipro. Und auf der einen Seite Cherson, da steht die ukrainische Armee, auf der anderen Seite des Stroms steht die russische Armee. Und somit ist Cherson seit langer Zeit eben russischen Drohnenattacken ausgesetzt, wo eben auch kleine Drohnen von der anderen Seite des Flusses ausgesteuert werden können. Mhm. Die gute Nachricht, wenn man so will, ist, der Händler hat überlebt. Das hat mittlerweile die ukrainische Seite, die ukrainischen Behörden bekannt gegeben. Es kursieren noch erste Bilder von ihm, die ihn im Krankenhaus zeigen sollen. Das scheint zumindest nicht ganz so schlimm ausgegangen zu sein. Nichtsdestotrotz zeigen diese Bilder eben, wie grausam Krieg ist. Und auch viele sprechen jetzt eben von einem weiteren Kriegsverbrechen, was dort stattgefunden hat.
5: Ja, das ist schon ein bemerkenswertes Video. Dann lass uns aber auf jeden Fall noch mal auf was anderes schauen, nämlich auf ein Thema, was uns auch seit mehreren Tagen schon beschäftigt. Es geht um die Waldbrände in Südeuropa. Es brennt noch immer verheerend, zum Beispiel auch in Griechenland. Wie ist denn dort die Lage?
6: Ja, generell in Südeuropa, muss man sagen, ist die Lage sehr unterschiedlich. Also in Frankreich und Spanien, die wir ja seit vielen, ja, beinahe Wochen hier beobachten, scheint sich die Lage etwas zu entspannen. Wir haben hier auch Bilder von heute aus der Region Gironde, wo die Menschen in ihre teils allerdings komplett zerstörten Häuser zurückkehren können. Wir sehen hier die Bilder, da sind mehrere Häuser wirklich den Flammen zum Opfer gefallen. Trotzdem, das Feuer dort ist soweit unter Kontrolle, dass eben die ja immerhin mehr als 200.000 Menschen, die dort evakuiert worden sind, nun in ihre Häuser zurückkehren können. Ansonsten ist die Lage gemischt. Wir können mal reinhören. Es gab heute ein Statement der Europäischen Kommission, der EU-Kommission, die ja auch die Staaten bei der Waldbrandbekämpfung unterstützt. Und die EU-Kommission schätzt die Lage folgendermaßen ein.
7: Wir haben gute Nachrichten zu den Waldbränden, denn es sieht so aus, als würde sich die Lage in Frankreich und Spanien verbessern. Was Griechenland betrifft, stehen wir in ständigem Kontakt mit den griechischen Behörden. Griechische Feuerwehrleute bekämpfen die Brände, die im ganzen Land wüten. Und wir prüfen derzeit Möglichkeiten, den griechischen Behörden zu helfen.
6: Also in Griechenland ist die Lage weiter angespannt. Von dort haben uns heute Nachmittag auch Meldungen erreicht, dass es wohl ein bisschen besser aussieht. Es scheint der Wind nachgelassen zu haben, was die Kräfte dazu gebracht hat oder dass sie es geschafft haben, die Brände westlich von Athen einzudämmen und wirklich auch teilweise abzulöschen. Aber es gibt eben noch zahlreiche andere Brände auf dem griechischen Festland und auch auf den griechischen Inseln, die weiterhin lodern.
5: Und gibt es noch weitere Länder in Europa, die von größeren Waldbränden betroffen sind?
6: Ja, es gibt einen größeren Brand, der für viel Furore sorgt derzeit, weil er nämlich relativ nah an Deutschland ist. Deswegen wird hier relativ viel darüber berichtet. Das ist in der Region Limburg in den Niederlanden. Das grenzt direkt an die deutsche Grenze, diese Region. Und dort stehen 100 Hektar, wenn man die Umrechnung wieder bemühen will, rund 140 Fußballfelder in Brand. Das Ganze seit gestern und es breitet sich weiter aus. Der Brand ist noch nicht unter Kontrolle, sagen die Behörden. Wir haben auch da ein paar Bilder vorbereitet. Dort sieht man immense Rauchwolken, die dort aus diesem Naturschutzgebiet eben kommen. Nichtsdestotrotz muss man sagen, 100 Hektar hört sich sehr viel an. Ich habe im Vergleich mal die Zahlen rausgesucht. In Frankreich waren es 42.000 Hektar, in Griechenland 13.000 Hektar westlich von Athen. Also es ist dann noch ein relativ kleiner Waldbrand mit den 100 Hektar, aber wie gesagt, er ist nicht unter Kontrolle. Und momentan schaut es laut den niederländischen Behörden eher so aus, dass er größer als kleiner wird.
5: Und dann hast du uns noch eine Geschichte aus Japan mitgebracht. Da geht es um Flaschen. Um was geht es genau?
6: Ja, das ist eine etwas kuriose Geschichte, die aber vielleicht auch hier den einen oder anderen zum Nachdenken anregen könnte. Wir sehen hier Wasserflaschen, Mineralwasserflaschen. Und was sofort auffällt, sie haben kein Etikett.

0: verkauft werden, wo dann draußen die ganzen Infos drauf standen. Das ist so nicht mehr. Man kann die Flaschen ohne Etikette jetzt einzeln kaufen und alle Infos sind auf dem Deckel. Vielleicht ja auch ein Modell für Deutschland.
1: Mal schauen, ob sich das bei uns durchsetzen könnte. Vielen Dank, Tobias Bönte in die Tagesschau-Redaktion.
0: Sehr gerne.
1: Durch die Blockade der Straße von Hormus ist Öl weiter knapp. Der Preis ist hoch. Diese hohen Spritpreise beschäftigen auch das Bundeskartellamt. Es prüft derzeit, ob sie berechtigt sind. Das Amt hat nach eigenen Angaben Verfahren gegen sämtliche Raffineriebetreiber in Deutschland eingeleitet. Zudem habe ein Gericht Klagen zweier Raffinerien gegen die Auskunftspflicht zurückgewiesen. Die Bundesregierung hatte im Zuge der stark gestiegenen Spritpreise nach Beginn des Iran-Krieges das Kartellrecht geändert und den Wettbewerbshütern mehr Kontrollmöglichkeiten eingeräumt.
2: Beim Kartellamt, da geht es darum, dass die Raffinerien die Daten rund um die 12 Uhr Spritpreisfestsetzung liefern. Und da scheint sich jetzt was zu bewegen. Nachweislich steht auf jeden Fall fest, dass die Ölkonzerne und die Raffinerien von den hohen Preisen maßgeblich profitieren. Ob Saudi Aramco, BP, Shell, ExxonMobil, sie melden alle Rekordgewinne, teils die Verdopplung oder Verdreifachung des Gewinns. Der US-Konzern Chevron hat den Quartalsgewinn sogar verfünffacht, was für politischen Druck sorgt. US-Präsident Trump fordert, die Konzerne sollen einen Teil ihrer Gewinne an die Verbraucher zurückgeben. Ausgerechnet Trump befeuert damit die Debatte über eine Übergewinnsteuer neu. In Europa werben die Finanzminister Portugals, Spaniens, Italiens, Österreichs dafür. In Deutschland Finanzminister Klingbeil. Die EU-Kommission ist aktuell nicht für eine Übergewinnsteuer. Dabei gab es diese schon mal für Ölkonzerne 2022 zu Beginn des Ukraine-Kriegs. Und sie brachte der EU damals rund 28 Milliarden Euro ein.
1: Die hohen Treibstoffpreise drücken auch bei der Lufthansa auf den Gewinn. Er sackte im zweiten Quartal um 56% ab, wie der Konzern mitteilte. Für die Verbraucher bedeutet das auch in der zweiten Jahreshälfte hohe Ticketpreise. So will die Lufthansa die hohen Kerosinkosten teilweise kompensieren. Insgesamt bleibt Tanken in Deutschland teuer. Allerdings gibt es von Bundesland zu Bundesland Unterschiede. So tanken die Autofahrer in Bayern aktuell am günstigsten, wie aus Daten des Spritpreisportals Tankerkönig hervorgeht. Demnach ist der Dieselpreis pro Liter in Hessen, NRW und Bremen im Schnitt um 7 Cent höher als in Bayern. Nach dem Rekord zum Wochenstart hat der DAX heute erneut eine neue Bestmarke aufgestellt. Der Deutsche Leitindex schloss den Handelstag mit 26.202 Punkten. Das ist ein Plus von knapp 0,8%. Die US-Datenfirma Palantir wächst rasant. Das KI-Unternehmen hat für das vergangene Quartal einen Rekordumsatz gemeldet. Er steigerte sich im Jahresvergleich um 93%. Palantir ist auf die Auswertung großer Datenmengen spezialisiert. Die Firma liefert unter anderem Software, mit der Geheimdienst- und Militärinformationen analysiert werden. Auch deutsche Behörden nutzen Dienste des Konzerns. Mitgründer der Firma ist der deutschstämmige Peter Thiel. Er steht unter anderem wegen demokratieskeptischen Aussagen in der Kritik. Wohnraum ist knapp und teuer. Gleichzeitig stehen aber viele Büros leer. Da läge es nahe, daraus Wohnungen zu machen. Doch hohe Kosten und komplizierte Vorschriften bremsen solche Vorhaben oft aus. Dabei könnten nach Berechnungen des IFO-Instituts durch den Umbau von Büros allein in den 7 größten deutschen Städten Wohnungen für etwa 100.000 Menschen entstehen. Wie es funktionieren kann, zeigt ein Beispiel aus Bremen.
3: Wo Adiona Reichert heute ihre Hausarbeit erledigt, mussten einst junge Männer zur Musterung antreten. Aus den Amtsstuben im dunklen Betonklotz sind helle und bezahlbare Wohnungen geworden.
4: Ich habe immer eine Absage gekriegt für jede Wohnung, egal welche Wohnung ich angeschrieben habe.
3: Hier in Bremen wurde mit dem Umbau auch der Umwelt geholfen, denn in so einem Hochhaus stecken Unmengen Stahl und Beton. Möglichst viel davon zu erhalten, ist gut für das Klima. Bürotürme. Jahrelang ließ sich damit richtig Geld verdienen. Doch dann kam die Corona-Krise, Homeoffice. Und so zog der Leerstand ein. Frankfurt am Main, Ortsbesichtigung im 14. Stock. Auch die Immobilienexperten wissen, Leerstand nimmt zu. Also warum nicht häufiger umbauen?
5: Das ist nicht so einfach, wie es immer klingt. Weil in Deutschland wir extrem viele Auflagen haben. Das heißt, wenn ich ein Bürohaus umwandle in Wohnen, habe ich erhebliche Kosten. So dass es sich oftmals

0: gar nicht rechnet.
1: Doch er hat da andere Erfahrungen gemacht. Architekt Dietmar Wahlberg. Von der Näherei zur Studentenbude. Gebäude umwandeln, damit kennt er sich aus.
2: Und da war es eben so, dass wir feststellen konnten, dass die entstandenen, das ist nicht Theorie, sondern die entstandenen Wohnungen zu einem baulichen Aufwand, zu Kosten entstanden sind, die bis zu einem Drittel dessen betrafen, was ein Neubau eben aufgerufen hat.
1: Wohnen, wo einst Büros waren. Die Bundesregierung will jetzt den Umbau ankurbeln mit einem 300 Millionen Euro schweren Förderprogramm.
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4: Auf Social Media kursieren zahlreiche KI-Videos von jungen Frauen, die nicht nur total sexualisiert sind, sondern auch politisch ziemlich radikal und rassistisch.
5: Ich hoffe, du hast einen schönen Arbeitstag, denn Millionen...
4: Die Aussagen sind so extrem und menschenverachtend, dass wir sie euch hier nicht zeigen können.
6: In Deutschland zahlen wir 42% Steuern, damit wir Menschen ernähren können, die uns...
4: Aber dieser diskriminierende Content kommt an. Auf Instagram und TikTok sehen das Hunderttausende, manchmal sogar Millionen Menschen. Wir sind zahlreichen Spuren gefolgt und haben geschaut, wer hinter diesen Accounts steckt. Und dabei sind wir auf ein ziemlich perfides System gestoßen, in dem es um Geld geht. Und wie dieses System funktioniert, klären wir in diesem Video. Hi, ich bin Chiara von Rabbit Hole. Unsere Recherche zu diesen absurd politisierten und sexualisierten Videos beginnt auf X.
7: Was ist der Unterschied zwischen Nordkorea und Deutschland? In Nordkorea ist die Propaganda kostenlos. In Deutschland müssen wir dafür Rundfunkgebühren zahlen.
4: Okay, ein ziemlich plumper Joke und die Stimme klingt ein bisschen nach KI, oder? Im Video steht ein Username, blonde Nervensäge. Diese Frau nennt sich Leni. Auf ihrem Instagram-Account, der mittlerweile gelöscht ist, sieht man in manchen Posts Fehler in den Bildern. Die Fahne hier links schwebt in der Luft. Und die Bildvorlage ist geklaut. Über andere Accounts finden wir auch noch Reuploads von Lenis KI-Videos. In diesem Video hier diskriminiert sie Muslime. Sie spricht ihnen das Recht ab, in Deutschland zu leben. Und Leni ist eben bei weitem nicht die Einzige, die solche rassistischen Videos postet. Schaut mal hier, das ist fast wie im Chor.
8: Her zu uns, nur um uns zu erklären, dass ihre Kultur die bessere ist.
4: Und schaut euch mal die Hintergründe an. Exakt der gleiche Hintergrund taucht immer wieder bei verschiedenen Frauen auf.
9: Bürgergeldempfänger und Flüchtlinge zählen auf dich.
10: Der Ausländer Deutschland seine Kulturliebe gilt als kulturelle Bereicherung.
4: Halten wir fest, diese Videos sind ziemlich sicher KI-generiert. Das bestätigen auch KI-Checker wie dieser hier. Bei manchen ist es offensichtlicher, bei manchen eher weniger, aber hinter diesen Accounts scheint es irgendeine Form von Muster zu geben. Aber wer postet diese ganzen Videos? Könnte das vielleicht sogar eine politische Kampagne sein? Genau das hat mein Kollege Duck versucht herauszufinden.
11: Ich habe verschiedene KI-Profile jetzt über einen längeren Zeitraum beobachtet und da ist mir eine heiße Spur aufgefallen. Und zwar verlinken manche dieser Profile auf Online-Shops. Und so auch bei Cassie. Das ist eine der größeren KI-Avatare. Die hat mehrere Profile auf Instagram und die wachsen auch relativ schnell. Teilweise bekommen die auch Views im Millionenbereich. In dieser Story hier bewirbt sie einen Shop. Heimatmut. Und das soll ihr eigener Shop sein. Heißt, die Person, die den Shop betreibt, müsste dann eigentlich auch hinter Cassie stecken. Also schaue ich im Impressum nach und finde tatsächlich einen Namen. Mark B. Und das ist ein 28-jähriger Wirtschaftsinformatiker aus Rheinland-Pfalz. Und über seine Agentur finde ich einen entscheidenden Hinweis. Er bietet anderen Nutzern nämlich an, Videos zu erstellen. Und zwar die exakt gleichen wie bei Cassie. Vom Hintergrund her, aber auch von der Bewegung.
4: Auf unsere Anfrage bestätigt er, gemeinsam mit seinem Geschäftspartner Julian H. die Instagram-Accounts von Cassie zu betreiben. Laut den beiden handelt es sich dabei um eine Marketing-Testphase. Auf die Frage, warum die Videos nicht als KI-generiert gekennzeichnet wurden, antworten sie:
12: Die Inhalte wurden zunächst ohne gesonderten KI-Hinweis veröffentlicht, weil wir verschiedene Content-Formate und Reichweitenstrategien getestet haben und der Fokus auf der technischen Umsetzung lag. Das Thema KI-Transparenz ist uns selbstverständlich wichtig. Wir prüfen eine nachträgliche Kennzeichnung.
4: Eine Marketing-Testphase, in der jede Menge diskriminierende Aussagen gepostet werden. Wofür soll das Ganze gut sein? Das wird auf Cassies Profilen klar. Die verlinken nämlich auf einen OnlyFans-Account. Wer es nicht kennt, OnlyFans ist eine Plattform, auf der Creator Geld für ihre Inhalte bekommen. Das sind meistens erotische Inhalte und Nutzer zahlen dafür. Also könnte das heißen, bei diesen sexualisierten und politisierten KI-Videos geht es wohl vor allem ums Geld. An der Tatsache, dass die Videos zum Teil diskriminierend sind, ändert das aber nichts. Wir haben die Macher auch gefragt, warum sie solche Inhalte posten, und daraufhin distanzieren sie sich von ihren eigenen Posts.
12: Einzelne der auf den Profilen veröffentlichten Inhalte, darunter die genannten Videos, hätten nicht veröffentlicht werden dürfen. Wir distanzieren uns ausdrücklich von diskriminierenden, rassistischen und islamfeindlichen Aussagen. Diese Inhalte spiegeln weder unsere persönliche Haltung noch die unserer Geschäftspartner wider.
4: Die gesamte Stellungnahme auf unsere Anfrage haben wir euch übrigens im Quellendokument verlinkt. Womit wir an dieser Stelle aber überhaupt nicht gerechnet hätten: die KI-Frau Cassie beruht auf einer echten Person. Mark B. und Julian H. geben an, mit ihr zu arbeiten. Die KI-Videos basieren also auf ihrem Aussehen. Wir wollten natürlich auch mit Cassie darüber sprechen, aber auf unsere Kontaktversuche gab es keine Antwort. Deshalb wollen wir umso mehr wissen, wie verdient man Geld mit diesen diskriminierenden Aussagen? Wie funktioniert dieses ominöse Geschäftsmodell? Lasst uns dafür mal Pelora, die Agentur von Julian H. und Mark B., genauer unter die Lupe nehmen. Auf ihrer Webseite finden wir Hinweise dazu, wie dieses Geschäftsmodell funktioniert. Es geht darum, Social-Media-Profile von KI-Frauen zu erstellen und damit eine möglichst große Reichweite zu bekommen. Die Agentur arbeitet dabei nach einem bestimmten Schema. Videovorlage nehmen, die Person darin durch eine KI-Frau ersetzen und dann wieder hochladen. Für diese Leistung müssen die Kunden bei Pelora erstmal keinen Cent zahlen. Erst bei mehr Umsatz zahlen sie einen Teil davon an die Agentur. Zusammenfassend funktioniert dieses Geschäftsmodell also so: Person X will beispielsweise auf OnlyFans Geld verdienen. Damit möglichst viele vom OnlyFans-Account mitbekommen, arbeitet Person X dafür mit der Agentur zusammen. Die Agentur erstellt eine KI-Frau und Social-Media-Profile. Die werden dann mit teils fragwürdigen KI-Inhalten bespielt. Im Fall von Cassie beruht die KI-Frau auf einer echten Person. Instagram und Co. sind also eigentlich nur eine Plattform, um möglichst viele Leute anzulocken. Das Geld fließt dann aber erst auf OnlyFans durch Abos, Chats und Custom-Content. Einen Teil des Umsatzes gibt Person X dann der Agentur. Wie genau die Umsatzbeteiligung für Mark B. und Julian H. dabei aussieht, das ist unklar. Zumindest mangelt es auf Cassies OnlyFans-Account nicht an Interaktion. Laut eigenen Angaben verdienen die beiden mit diesem Geschäftsmodell derzeit aber kein Geld. Erst vor wenigen Monaten hat Mark B. aber auf Instagram seinen neuen Mercedes präsentiert. Und Anfang des Jahres postet er Fotos aus einem gemeinsamen Thailandurlaub mit Geschäftspartner Julian H. Das Geld dafür stamme aber nicht aus seinem digitalen Geschäft, das teilt uns Mark B. mit. Übrigens schreiben Mark B. und Julian H. uns auch, dass Cassie die einzige KI-Frau ist, die sie betreuen. Ob das jetzt stimmt, wissen wir nicht. Uns ist jedenfalls noch eine andere KI-Frau aufgefallen, die verblüffende Ähnlichkeiten bei den Vorlagen mit Cassie hat. Und selbst wenn Cassie die einzige KI-Frau wäre, warum gibt es mehrere Accounts von ihr? Auf der Website von Pelora finden wir die Antwort dafür. Da steht: Wir können dich gezielt in nahezu jeder Nische positionieren. Das sieht dann laut Pelora so aus: Eine KI-Frau inszeniert sich auf Social Media gleichzeitig als Feuerwehrfrau, Farmerin und Ärztin. Denn wenn ich mit derselben KI-Frau verschiedene Inhalte über mehrere Social Media Profile poste, werden sie potenziell ganz unterschiedlichen Menschen vorgeschlagen. Genau zu diesen Nischen und Mikrotrends auf Social Media publiziert er hier, Julius Schwarzwälder. Er ist Doktorand an der TU Darmstadt.
0: Das ist auch also Teil von dem, was dann eben sowas wie Nischen ausmacht. Man muss gar nicht für alle präsent sein, sondern es reicht völlig, wenn man für das eigene kleine Mini-Publikum eine sehr starke Präsenz hat, die starke Bindungen hervorruft, die anderen eventuell auch dazu bewegen, sich auf den OnlyFans-Link in der Bio zu bewegen.
4: Das Modell bekommt mehrere Social-Media-Profile derselben KI-Frau. Die haben jeweils eine andere Zielgruppe. Am Ende verlinken aber alle wieder auf beispielsweise denselben OnlyFans-Account. In der Theorie heißt das: mehrere Profile gleich mehrere Zielgruppen gleich größere Reichweite gleich mehr Klicks auf OnlyFans gleich mehr Umsatz. Das Problem mit den Nischen ist nur: Das System scheint keine moralischen Grenzen zu kennen. Solange es potenziell Reichweite und damit auch Geld bringt, scheint offenbar fast alles erlaubt. Diese Nische, die rechte Politik und erotische Inhalte verbindet, wird in Mark Bays Agentur auch die Nische der Patriotin genannt. Und diese Nische kann auch ziemlich erfolgreich sein. Das haben wir bei Cassie gesehen und wir wollten wissen, warum. Deshalb haben wir mit Darian Haaf gesprochen. Er hat viel zu politischer Beeinflussung im digitalen Raum geforscht.
13: Ja, basierend auf dem aktuellen Forschungsstand ist es eben schon so, dass Mainstream-Influencerinnen mit politischen Inhalten durchaus auch eben Aufmerksamkeit ziehen können, zum Beispiel mehr Likes für politische Inhalte bekommen als für nicht-politische Inhalte. Und ich glaube, dass es vor allem hier eben auch die Kombination ist aus Erotik und Politik, was ja eigentlich Sachen sind, die jetzt nicht so 100% zusammenpassen, was diese Inhalte halt attraktiv macht.
4: Selbst wenn nicht zwingend eine politische Kampagne dahinter steckt und es vor allem ums Geldverdienen geht, trotzdem lösen diese Aussagen ja bei uns was aus. Und deshalb müssen wir uns fragen, wie gefährlich ist das? Unser Experte Darian Haaf hat gesagt, dass uns diese KI-Inhalte auch beeinflussen können, sogar wenn wir sie als KI erkennen.
13: Und das ist etwas, was ich schon für eine gefährliche Tendenz jetzt, sage ich mal, halte, wo dann halt auch extremere Positionen oder radikalere Positionen halt zunehmend, sicherlich auch über solche Inhalte zunehmend halt eben normalisiert werden.
4: Wir wollten natürlich auch von Meta und OnlyFans wissen, wie sie mit dieser Flut an KI-Content umgehen. OnlyFans schreibt uns dazu:
12: Wir prüfen alle Inhalte, um sicherzustellen, dass sie unseren Nutzungsbedingungen entsprechen. In unseren Nutzungsbedingungen ist eindeutig festgelegt, dass KI-generierte Bilder dieser Art auf der Plattform nicht zulässig sind.
4: Von Meta haben wir keine Antwort erhalten. Was bleibt am Ende also zu sagen? Es gibt ein komplettes System, das versucht, mit KI-Frauen Erotik zu verkaufen. Solange es Reichweite bringt, scheint in diesem System vieles erlaubt. Es werden krasse politische Aussagen getätigt, die oft rassistisch und diskriminierend sind. Alles in der Hoffnung, damit Geld zu verdienen. Und ziemlich viele User springen auf diese Kombi aus menschenverachtenden und sexualisierten Inhalten an. Dass die Akteure hinter den KI-Frauen damit auch zu einer Normalisierung von fragwürdigen Positionen beitragen, nehmen sie dabei in Kauf.

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1: Willkommen zur Tagesschau in einfacher Sprache. Ich bin Michael Pawelitz. Manche Mitarbeiter vom Norddeutschen Rundfunk streiken. Das bedeutet, sie arbeiten nicht. Deshalb sind die Meldungen ohne Fotos. Und jetzt zu unseren Nachrichten. EU-Innenminister, Beratungen über Ceuta. Familienministerium, Pläne für Zivildienst. Kuba, Stromausfall. USA, Waldbrände. Und nun zur ersten Nachricht. EU-Innenminister, Beratungen über Ceuta. Ceuta ist eine Stadt an der Grenze zu dem Land Marokko im Norden von Afrika. Ceuta gehört aber zu Spanien in Europa. Manche Menschen aus Afrika wollen in Europa leben. Deshalb wollen sie nach Ceuta. Zuletzt sind dort viele tausend Migranten über die Grenze gekommen. Es gab nämlich falsche Informationen in den sozialen Medien. Dort stand, die Grenze ist offen. Verbrecher haben den Migranten dann geholfen, über die Grenze zu kommen. Dabei sind viele von den Migranten gestorben. Die meisten Migranten sind jetzt wieder nach Marokko zurückgekehrt. Die Innenminister von der EU, also von der Europäischen Union, haben beraten. Was können wir aus dem Ereignis in Ceuta lernen? Wir zeigen jetzt, was der Chef für Migration in der EU nach den Beratungen gesagt hat.
2: Das ist der Chef für Migration in der EU. Er heißt Magnus Brunner. Er sagt, wir haben einen Plan gemacht. Wir wollen Migration stärker verhindern. Und wenn Migranten ohne Erlaubnis über die Grenze kommen, dann wollen wir sie schnell wieder zurückbringen in die Länder außerhalb von der EU. Und wir wollen die Grenze von der EU besser sichern. Magnus Brunner sagt auch, wir wollen die sozialen Medien stärker beobachten. Wenn es dort falsche Informationen gibt, dann wollen wir sie schnell berichtigen. Damit verhindern wir, dass zu viele Migranten kommen. Und wir wollen die Verbrecher besser überwachen, damit sie keine Migranten mehr über die Grenze bringen können. Das alles wollen die Innenminister von der EU machen. Das haben wir aus dem Ereignis in Ceuta gelernt.
1: Und nun zur nächsten Nachricht. Familienministerium, Pläne für Zivildienst. In Deutschland gab es früher Zivildienst, als es auch Wehrpflicht gab. Wehrpflicht war, junge Männer mussten für eine bestimmte Zeit zum Militär. Zivildienst war, wer nicht zum Militär wollte, der musste andere Aufgaben machen, zum Beispiel im Krankenhaus oder in der Kita arbeiten. Jetzt sagt das Familienministerium, wenn es die Wehrpflicht wieder gibt, dann brauchen wir auch wieder Zivildienst. Viele Organisationen haben schon gesagt, wir können Zivildienstleistende nehmen. Zivildienstleistende sind Menschen, die Zivildienst machen. Und das Familienministerium sagt, solange es aber keine Wehrpflicht in Deutschland gibt, solange gibt es auch keinen Zivildienst. Und nun zur nächsten Nachricht. Kuba, Stromausfall. Das Land Kuba ist eine Insel. Sie liegt in der Karibik. Das ist das Meer zwischen Nord- und Südamerika. In Kuba fällt der Strom oft aus. Jetzt sind die Menschen wieder ohne Strom. Dazu zeigen wir einen Film.
2: Das ist die Hauptstadt von Kuba, Havanna. Der Strom ist wieder ausgefallen. Das macht das Leben schwierig. Die Menschen hier kennen das Problem schon. Dieser Mann sagt, der Strom fällt jeden Tag aus. Manchmal haben wir Strom für 1,5 Stunden, für 3 oder 4 Stunden. Und dann ist der Strom wieder weg. 1, 2 oder 3 Tage lang. Das gibt es nirgendwo sonst auf der Welt. Und wir bitten nur um ein wenig Strom für den Kühlschrank, damit unser Essen frisch bleibt. Die Leitungen für Strom in Kuba sind schon sehr alt. Und es gibt zu wenig Öl für die Maschinen, die Strom produzieren. Die Regierung von Kuba sagt, daran sind die USA schuld. Sie blockieren Lieferungen von Öl nach Kuba. Und die USA machen keine Geschäfte mit uns. Deshalb ist unsere Wirtschaft schwach. Auch für den Verkehr gibt es keinen Strom. Die Ampeln sind aus. Und es gibt noch ein Problem. Es ist gerade sehr heiß in Kuba. Die Menschen haben aber zu wenig Strom für den Ventilator, ein Gerät, das die Luft kühl macht. Manche Menschen schlafen deshalb draußen am Wasser.
1: Und nun zur nächsten Nachricht. USA, Waldbrände. Im Westen von den USA ist es gerade sehr heiß und trocken. Wenn ein Funke, also ein sehr kleines heißes Teil, auf den trockenen Boden fliegt, dann kann ein großes Feuer entstehen. Das ist in der Nähe von der Stadt Spokane passiert. Dort brennen die Wälder. Es gibt mehrere Feuer, auch in der Stadt Spokane. Dazu kommt jetzt ein Film.
2: Das ist Kamie Felig. Sie wohnt mit ihrer Familie in der Stadt Spokane. Das Feuer hat ihr Haus zerstört. Kamie Felig sagt, wir haben hier einen Fluss in der Nähe. Wir haben nicht gedacht, dass das Feuer über den Fluss kommt. Der Wind hat das Feuer aber über den Fluss gebracht. Ich habe wichtige Fotos eingepackt, von der Hochzeit, von den Kindern. Wir haben die Haustiere und Futter für sie genommen und sind mit dem Auto weggefahren. Eine halbe Stunde später war das Feuer hier. Hunderte Häuser sind verbrannt. Viele tausend Menschen mussten vor dem Feuer fliehen. Wissenschaftler sagen, es ist die schlimmste Katastrophe für die Natur in dieser Region. Der Klimawandel macht die Erde immer wärmer und die Brände immer schlimmer. In Spokane gibt es aber noch einen anderen Grund für das Feuer. Dieser Polizist sagt, wir haben einen Mann festgenommen. Er ist 37 Jahre alt und war schon einmal im Gefängnis. Ein anderer Mann hat gesehen, wie der 37 Jahre alte Mann sich gebückt hat, ins Gras. Kurze Zeit später hat das Gras gebrannt. Wir denken, das war Brandstiftung. Brandstiftung ist, wenn jemand ein Feuer mit Absicht startet. Die Polizei untersucht den Fall jetzt genau.
1: Und das waren unsere Nachrichten. EU-Innenminister, Beratungen über Ceuta. Familienministerium, Pläne für Zivildienst. Kuba, Stromausfall. USA, Waldbrände. Und jetzt kommt das Wetter. Es gibt Sonne und Wolken, manchmal regnet es. Achtung, unten im Süden kann es starke Gewitter geben. Es werden 23 bis 36 Grad. Das war die Tagesschau in einfacher Sprache. Tschüss, bis zum nächsten Mal.

0: Guten Abend, willkommen zu Tagesschau 24. An dieser Stelle noch ein Hinweis in eigener Sache. Wegen eines Streiks beim Norddeutschen Rundfunk kann unser Programm heute nur eingeschränkt gesendet werden. In Rom sitzen von heute an Regierungsvertreter Israels und des Libanons zu weiteren direkten Gesprächen zusammen. Ein zentrales Thema dabei soll das unterirdische Tunnelsystem der pro-iranischen Terrororganisation Hisbollah im Südlibanon sein. Israel sieht darin eine Bedrohung. Daneben geht es um die weitere Umsetzung des vereinbarten Sicherheitsabkommens. Ein Schritt dabei sind sogenannte Pilotzonen, in denen die libanesische Armee die Kontrolle übernommen hat.
1: Das Dorf Sauta al-Garbir im Süden des Libanon. Nach dem Abzug der israelischen Armee sind erste Bewohner hierher in ihre Heimat zurückgekehrt. Die Zerstörung, die Israels Krieg gegen die Hisbollah-Miliz hinterlassen hat, gewaltig. Getroffen hat es viele Privathäuser, auch das dieses Architekten. Das war das Schlafzimmer, das Wohnzimmer, die Küche, das Bad. Alles ist weg, nichts mehr ist übrig. Aber ich sage es euch, ich werde dieses Haus wieder aufbauen, genauso wie es war. Dass der Wiederaufbau hier überhaupt beginnen kann, ein Ergebnis der bisherigen Verhandlungen zwischen dem Libanon und Israel. Vereinbart wurde, dass sich die israelische Armee aus ersten besetzten Ortschaften im Südlibanon zurückzieht, die Kontrolle in diesen sogenannten Pilotzonen, auch über die Entwaffnung der Hisbollah, übernimmt dann die libanesische Armee. Mit Blick auf die in dieser Woche stattfindende neue Gesprächsrunde fordert Libanons Regierung eine Ausweitung der Zonen. Unserem Premierminister geht es um sukzessive israelische Rückzüge von libanesischem Gebiet, die dann zu einem vollständigen Rückzug aus dem Libanon führen. Bis dahin aber ist es noch ein weiter Weg. Denn dass sich die mächtige Hisbollah-Miliz, hier Archivbilder, tatsächlich vollständig entwaffnen lassen wird, das ist weiter schwer vorstellbar. Der Chef der Hisbollah, Naim Qassem, ließ heute in einer Videobotschaft verlauten, alle direkten Verhandlungen des Libanon mit Israel hätten, so wörtlich, nichts als Schande und Erniedrigung gebracht.
0: Nachgefragt bei Verena Schelter in Rom. Verena, die Verhandlungen haben begonnen. Was hörst du?
2: Ja, also wir hören hier, muss man sagen, nicht sonderlich viel. Die Verhandlungen finden hinter mir statt im Gebäude der US-Botschaft hier in Rom. Heute Vormittag sind die Autokonvois angekommen, auf dem Botschaftsgelände verschwunden und seitdem sind die Türen zu. Aber die gute Nachricht ist, es wird verhandelt, es wird gesprochen. Es gab nämlich zu Beginn Befürchtungen, dass der anhaltende Konflikt zwischen dem Iran, der ja als Unterstützer der Hisbollah im Libanon gilt, und den USA möglicherweise die Gespräche belasten könnte. Immerhin zum jetzigen Zeitpunkt sieht es nicht danach aus.
0: Die libanesische und die israelische Regierung führen ja seit Mitte April erstmals seit Jahrzehnten wieder direkte politische Gespräche. Kannst du einschätzen, in welcher Atmosphäre man da in Rom zurzeit spricht?
2: Ja, also das ist jetzt hier insgesamt die siebte Verhandlungsrunde. Die ersten Verhandlungsrunden, die haben noch in Washington stattgefunden. Das waren so, ja, man könnte sagen, politische Grundsatzrunden. Und die sind dann in einem Rahmenabkommen gemündet vom 26. Juni dieses Jahres. Und da ging es um zentrale Eckpunkte. Sie wurden auch schon im Beitrag angesprochen. Die kontrollierte Entwaffnung der Hisbollah, dass das libanesische Militär schrittweise die Kontrolle über den Süden des Libanons übernimmt und eben den schrittweisen Rückzug des israelischen Militärs aus libanesischem Staatsgebiet. Und nach diesem Abkommen, in dem diese Eckpunkte eben festgeschrieben wurden, gingen die Verhandlungen in eine neue Phase. Und da hat man sich dann eben jetzt hier für den Verhandlungsort Rom entschieden. Italien gilt für beide Seiten als neutraler Ort, auf den sich beide eben einigen konnten. Italien hat zu beiden Ländern sehr gute Kontakte. Und ja, wie die Atmosphäre ist, wie gesagt, ist schwer einzuschätzen, aber die gute Nachricht ist, es wird gesprochen, es wird verhandelt. Die Gespräche sollen noch bis Donnerstag, also bis übermorgen dauern. Und es wird vor allem darum gehen, eben diese Bedingungen, diese Eckpunkte aus dem Rahmenabkommen, auch diese Punkte, die wir gerade vorhin im Beitrag gehört haben, technisch umzusetzen und schrittweise zu erweitern.
0: Dankeschön nach Rom, Verena Schelter. Und wir gehen gleich weiter zu Björn Dahke nach Tel Aviv. Björn, welche Vorschläge und Forderungen, die darüber hinausgehen, was Verena gerade geschildert hat, liegen denn da auf dem Tisch?
3: Ja, es geht darum, dieses Sicherheitsabkommen jetzt auch mit Leben zu füllen. Aus der israelischen Delegation hören wir, es geht konkret um 6 Arbeitsgruppen, die eingesetzt und vorangetrieben werden sollen. Da soll dann unter anderem festgelegt werden, wie sollen die Grenzen verlaufen zwischen Israel und dem Libanon auf See, zu Land. Wie soll die Entwaffnung der Hisbollah funktionieren? Wie kann man die Hisbollah von der Unterstützung durch den Iran abschneiden? Wie organisiert man den Wiederaufbau dann im Süden des Libanon? Und schließlich auch die schon angesprochenen Pilotzonen, wo sich also die israelische Armee zurückziehen will und die Macht und die Kontrolle dann an die libanesische Armee übergeben will. Also das sind alles jetzt Detailfragen, die man in Arbeitsgruppen in den nächsten 3 Tagen in Rom besprechen will. Das sind keine Gespräche auf höchster politischer Ebene, sondern eher auf Ebene von Beamten aus den Verteidigungsministerien der beteiligten Länder und der Armeen. Also jetzt geht es viel um Klein-Klein, wie man dieses Rahmenabkommen mit Leben füllt.
0: Und mit welchen Erwartungen gehen denn die israelischen Verhandler in die Gespräche?
3: Ja, für Israel ist es sehr wichtig, dass man bei der Entwaffnung der Hisbollah vorankommt. Das steht eigentlich über allem und da ist man ein bisschen so in einer Sackgasse. Denn die Hisbollah sagt, wir geben unsere Waffen ab, wenn die israelische Armee abgezogen ist. Und die israelische Armee hat eine ganz andere Reihenfolge im Sinn. Sie sagt, sie ziehen zurück, wenn die Waffen der Hisbollah abgegeben sind. Und ob man jetzt in den nächsten 3 Tagen in Rom aus dieser Sackgasse rauskommt, da bin ich doch etwas pessimistisch, sehe ich eher skeptisch. Es geht jetzt darum, für Israel aber sichtbare, messbare Fortschritte zu schaffen, wie man für die Sicherheit der Menschen im Norden Israels sorgen kann. Hier in Israel beginnt der Wahlkampf. Ende Oktober wird hier das neue Parlament gewählt. Es ist für die israelische Regierung jetzt sehr wichtig, etwas Vorzeigbares zu zeigen und wie man für Sicherheit für die Menschen im Norden Israels sorgen kann. Momentan ist es da auf jeden Fall ruhig. Also wir haben in den letzten Tagen keinen Beschuss der Hisbollah von dort erlebt.
0: Also es handelt sich schon um eine Sackgasse, in der sich da beide Seiten befinden. An welcher Stelle könnte die israelische Delegation denn Kompromissbereitschaft zeigen?
3: Ich denke am ehesten bei diesem Thema Pilotzonen. Also eine dieser Pilotzonen gibt es ja schon im Süden des Libanon. Dort zieht sich die israelische Armee schrittweise zurück, übergibt dort die Kontrolle der libanesischen Armee. Und die soll dann dafür sorgen, dass dort die Hisbollah nicht wieder erstarkt und von dort Israel angreifen kann. Und das wird man sich jetzt von israelischer Seite ganz genau angucken, ob das so funktioniert, ob man weitere Zonen einrichtet und das dann schrittweise auch ja, im größeren Stil im Süden des Libanon so macht. Bisher ist das noch nicht so der Fall. Die israelische Armee ist im großen Stil noch im Einsatz dort, sprengt Tunnel der Hisbollah da. Sie belagert einen Bergrücken, wo sie Hisbollah-Kämpfer auch vermutet. Wir hören aus libanesischen Medienberichten, in einigen Orten rückt die israelische Armee auch weiter fort. Also momentan sieht es nach einem größeren Abzug der israelischen Armee überhaupt nicht aus. Aber wie gesagt, so in kleinen Schritten in diesen Pilotzonen könnte das mal anlaufen. Und das wären die ersten Versuche, wie man da zu einem Kompromiss kommt.
0: Dankeschön. Björn Dahlke nach Tel Aviv. Vor rund 15 Jahren wurde die Wehrpflicht in Deutschland ausgesetzt und damit endete auch der Zivildienst. Jetzt bereitet die Regierung sich auf eine mögliche Wiedereinführung vor. Eine Sprecherin des Familienministeriums bestätigte entsprechende Medienberichte. Ein solcher Wehrersatzdienst könne aber erst mit einer neuen Wehrpflicht eingeführt werden. Dennoch sei es wichtig, bereits jetzt Grundlagen dafür vorzubereiten. Unser Hauptstadtkorrespondent Philipp Kuntschner zur Frage, ob es schon erste Ideen gibt.
4: Nein, nicht konkret. Das Bundesfamilienministerium will schlichtweg vorbereitet sein für den Fall, dass es wieder zu einer Wehrpflicht in Deutschland kommen könnte. Genau in diesem Fall bräuchte es für diejenigen, die verweigern, nämlich auch einen neuen Zivildienst. An diesem Punkt sind wir aber aktuell noch nicht angekommen. Aktuell läuft alles freiwillig. Es gibt auf der einen Seite den freiwilligen Wehrdienst und für Menschen, die sich sozial engagieren wollen, gibt es zum Beispiel den Bundesfreiwilligendienst. Was das Ministerium gemacht hat, sie haben 23 Verbände angeschrieben, darunter zum Beispiel die Caritas oder auch die Diakonie. Und sie haben die Frage gestellt, wenn es wieder zu einem Zivildienst kommt, würden diese Verbände dann auch Zivildienstleistende aufnehmen? Und ein Großteil der Verbände hat geantwortet, ja, man würde sie aufnehmen, man würde sie beschäftigen können und wollen. Und das sei auch damals schon der Fall gewesen, als es noch eine Wehrpflicht in Deutschland gegeben hat.
0: Im Streit um das Rentenpaket der Bundesregierung hat Unionsfraktionschef Frey Änderungen abgelehnt. Insbesondere die Ostministerpräsidenten der Union hatten in den vergangenen Tagen die Beibehaltung der abschlagfreien Rente für langjährige Beschäftigte gefordert. Diesen Verhandlungsspielraum gebe es nicht, sagte Frey bei Welt TV. Union und SPD hätten sich darauf verständigt, die Vorschläge der Rentenkommission vollständig umzusetzen. Das gelte auch für die Abschaffung der abschlagsfreien Rente für Beschäftigte mit 45 Beitragsjahren. Anhaltend hohe Temperaturen, wenig Niederschläge, Trockenheit. Die Auswirkungen des Wetters in den vergangenen Wochen zeigen sich vielerorts in Deutschland, zum Beispiel am Rhein. Heute lag der Pegelstand an der für die Schifffahrt wichtigen Engstelle Kaub in Rheinland-Pfalz bei 24 Zentimetern, so niedrig wie noch nie. Nach Einschätzung von Fachleuten dürfte der Wasserstand in den kommenden Tagen noch weiter sinken. Der Wassermangel bringt viele Herausforderungen mit sich, auch für die Landwirtschaft.
5: Diese Zwiebeln sind viel zu klein. Doch wie sollen sie wachsen ohne Wasser, fragen sich Landwirt Thomas Schmelzle und Sohn Felix. Geregnet habe es hier in Schweigern bei Heilbronn seit Wochen viel zu wenig. Und aus dem nahen Bach dürfen sie auch kein Wasser mehr nehmen. Das Landratsamt hat das komplett verboten.
6: Wir sind jetzt halt darauf angewiesen, dass von oben was kommt. Ansonsten wissen wir noch nicht, ob wir dieses Feld ernten können.
5: Vielerorts haben Bäche und Flüsse wie hier etwa die Dreisam bei Freiburg viel zu wenig Wasser. Die Landratsämter reagieren mit Einschränkungen bei der Wasserentnahme. Es gehe nicht anders, denn auch der Grundwasserspiegel sinkt. Michel Wingering misst regelmäßig für die Landesanstalt für Umwelt nach. Genug Grundwasser ist elementar für die Trinkwasserversorgung, die Entnahme zur Bewässerung genehmigungspflichtig. Trotzdem, aktuell steuere man auf die Rekordniedrigstände von 2018 zu. Damals hatte es regionale Engpässe bei der Trinkwasserversorgung gegeben.
7: Es ist damit zu rechnen, wenn das Wetter die Trockenheit anhält, dass in ein, zwei Monaten an etwa der Hälfte der Grundwassermessstellen die alten Rekorde gebrochen werden.
5: Die Schmelzles in Schweigern haben einen eigenen genehmigten Grundwasserbrunnen für einige wenige Felder nahe des Hofes. Doch selbst diese Bewässerung reicht immer nur für kurze Zeit.
8: Die Bewässerung ist eigentlich nur zur Überbrückung. Und wenn kein natürlicher Regen kommt, dann ist die Bewässerung auch irgendwann an ihre Grenze.
5: Auch die Kartoffeln auf diesem Feld deshalb viel zu klein für die Jahreszeit.
0: Nach dem Versuch zehntausender Menschen in die spanische Exklave Ceuta zu gelangen, haben am Morgen die Innenminister der EU über Konsequenzen beraten. EU-Innenkommissar Brunner betonte im Anschluss, es habe volle Solidarität mit Spanien in der Runde gegeben. Europa habe den Sicherheitstest seiner Außengrenzen für den Moment definitiv bestanden. Bei künftigen Krisen wolle man jedoch die Kommunikation verbessern. Zuvor hatten mehrere Staaten Spanien noch schwere Vorwürfe gemacht, darunter Italien und Dänemark.
9: Es gibt heute Streit unter den Innenministern. War Spanien schuld an der Krise? Die Konferenz dauert länger. Der Kommissar versucht am Ende das Positive hervorzuheben. Europa hat den Test in Ceuta definitiv bestanden. Kein Flüchtender hat es nach Zentraleuropa geschafft. Die Sicherheit an der Außengrenze wurde schnell wiederhergestellt. Das Wichtigste für die EU ist es jetzt, wieder gemeinsam zu handeln. Die Krise in Ceuta hätte früher vorhergesehen werden können, sagen die Innenminister. Hier müsse man besser werden. Ebenso bei der Kommunikation mit Drittstaaten, im konkreten Fall Marokko. Und in einer solchen Krise sollten die Mitgliedstaaten weniger übereinander als vielmehr mit der Kommission sprechen. Noch in der Sitzung wird über Spanien gestritten. Am Ende zeigt man sich in Madrid heute erleichtert. Es gab niemanden, der uns heute dafür kritisiert hat, wie wir die Krise bewältigt haben. Generelle Kritik an uns will ich nicht bewerten, aber es gibt eine große Anerkennung dafür, wie effektiv Spanien in Ceuta gearbeitet hat. Die Grenzschutzbehörde Frontex soll auch gegen den Willen eines Mitgliedstaats eigene Beamte in ein Krisengebiet schicken können. Das ist einer der Vorschläge, die heute nicht beschlossen werden. Die Konservativen im Parlament wären dafür.
10: Wenn an bestimmten Stellen nationale Behörden, vielleicht auch nur regionale Behörden, nicht willens sind oder nicht in der Lage sind zu handeln, dann muss Europa das Recht haben, das europäische Recht durchzusetzen. Und deswegen fordere ich ganz konkret für Frontex mehr Kommandogewalt.
9: Bis September soll die EU-Kommission den Ministern weitere Vorschläge zur Verbesserung der gemeinsamen Migrationspolitik machen.
0: Das Bundeskartellamt prüft derzeit, ob die hohen Spritpreise gerechtfertigt sind. Das Amt hat nach eigenen Angaben Verfahren gegen sämtliche Raffineriebetreiber in Deutschland eingeleitet. Zudem habe ein Gericht Klagen zweier Raffinerien gegen die Auskunftspflicht zurückgewiesen. Die Bundesregierung hatte im Zuge der stark gestiegenen Spritpreise nach Beginn des Iran-Kriegs das Kartellrecht geändert und den Wettbewerbshütern mehr Kontrollmöglichkeiten eingeräumt. Mit dem Kraftfahrtbundesamt in Flensburg verbinden Autofahrer eher unschöne Erfahrungen, denn dort werden bei Verkehrsstößen die Punkte gesammelt. Wer zu viele davon hat, kann sogar den Führerschein verlieren. Die Behörde begeht nun ihr 75-jähriges Bestehen und dokumentiert, dass sie mehr kann, als Verkehrsverstöße zu sammeln.
11: Informationen sammeln über Fahrzeuge und deren Halter. Dafür wird das Kraftfahrtbundesamt oder kurz KBA am 4. August 1951 per Gesetz gegründet.
12: Hast wohl Tomaten auf dem Augen, was?
11: Ein neues Verkehrssünderregister, betreut vom KBA, soll Ende der 50er das Chaos auf den Straßen beenden.
13: Darüber hinaus wird es Unterlagen liefern, um Unverbesserliche festzustellen und so der Allgemeinheit einen wesentlichen Dienst erweisen.
11: Mittlerweile überwacht das KWA nicht nur Verkehrssünder, sondern auch Autohersteller und lässt Autotypen in Deutschland zu. Der Dieselskandal ab 2015 um die Manipulation von Abgaswerten hat für Kritik am KWA gesorgt.
14: Also das KWA musste ja eben bei der Aufarbeitung und der Abwicklung des Abgasskandals inklusive der Rückrufe stark unterstützen und war da zum Teil eben auch sehr industrienah unterwegs. Und die Verbraucher, die hätten da vielleicht noch stärker geschützt werden müssen.
15: Bei das Ganze abzuarbeiten, es gibt natürlich Gerichtsverfahren, die weiterhin laufen. Das Thema hat aber dazu geführt, dass man die Rolle des KBA überdenkt. Man hat organisatorische Änderungen vorgenommen.
11: Getestet wird mittlerweile im eigenen Labor und auf eigener Teststrecke. Die nächsten großen technischen Neuerungen warten. 1100 Mitarbeiter sollen künftig dafür sorgen, dass autonomes Fahren und KI für Autofahrer sicher werden.
0: Das Stromnetz in Kuba ist zum zweiten Mal innerhalb kürzester Zeit erneut landesweit zusammengebrochen. Das berichten staatliche Medien. Die gesamte Insel mit etwa 10 Millionen Einwohnern war betroffen, berichten staatliche Medien. Das kubanische Stromnetz leidet unter Treibstoffmangel und einer maroden Infrastruktur. Die Regierung macht das jahrzehntealte Handelsembargo der USA und die Blockade von Treibstofflieferungen dafür verantwortlich. Kuba steckt in einer schweren Wirtschaftskrise.
16: Der Deutsche Wetterdienst warnt heute in der gesamten Südhälfte vor einer starken Wärmebelastung. Ab dem Nachmittag wird es zunehmend schwüler, es wird drückender und dann kommt es regional zu Schauern und Gewittern, die teilweise auch in den Unwetterbereich gehen können. Wir schauen uns mal die Gewittergefahr etwas genauer an. Besonders betroffen ist davon die Südwesthälfte. Dort kann es heute lokal zu Starkregen kommen. 20 bis 60 Liter Regen pro Quadratmeter können innerhalb kurzer Zeit fallen. Das heißt, vollgelaufene Keller und überflutete Straßen sind im schlimmsten Fall möglich. Außerdem Sturm. Es können durchaus Äste von den Bäumen brechen oder auch ganze Bäume entwurzelt werden. Hinzu kommt auch noch größerer Hagel. Den Grund für die energiegeladene Luft, den findet man auf dem Europadruck. Denn zwischen einem Hoch und einem Tief bei Irland kommt mit einer südlichen bis südwestlichen Strömung heiße bis sehr heiße Luft zu uns. Außerdem ist diese Luftmasse auch noch feucht. Und so bilden sich lokal Schauer und Gewitter, die eben auch unwetterartig ausfallen können. Der Tag beginnt heute erstmal trocken und für die meisten mit viel Sonnenschein. Im Südwesten sind schon am Vormittag mehr Wolken unterwegs, die vereinzelt Schauer bringen. Im weiteren Verlauf kommt es dann örtlich zu Hitzegewitter mit Starkregen, Hagel und Sturmböen. In der Nacht bleibt die Gewittergefahr im Südwesten teilweise bestehen. Später kann es auch vom Nordwesten bis zur Mitte ordentlich krachen. Wie immer gilt, es wird nicht alle treffen. Es sind lokale Ereignisse, aber wir haben eben diese Zutaten, dass es dazu kommen kann. Deshalb gut die Wetterlage und auch die Warnung des Deutschen Wetterdienstes beobachten. Heute ist es verbreitet heiß bis sehr heiß. Im Südwesten steigen die Werte auf bis zu 38 Grad. An der Ostsee ist es bei Seewind viel angenehmer. In der Nacht wird es dann in ganz vielen Regionen tropisch, das heißt Temperaturen von 20 oder auch mehr Grad. Ja, durchlüften und durchschlafen wird also für viele zum Problem werden. Ja, und nach dieser belastenden Nacht kann es dann morgen deutschlandweit zu Schauern und auch Gewittern kommen. Hier sind die Aussichten. Am Vormittag sind vom Nordwesten bis zur Mitte einzelne Schauer und Gewitter möglich. Ab dem Nachmittag steigt die Gewittergefahr dann deutschlandweit. Es kann lokal zu Unwettern mit Starkregen, Hagel und auch Sturm kommen. Am Mittwoch im Süden und Osten Gewittergefahr, ansonsten mehr Sonne als Wolken. Am Donnerstag im Südosten teilweise kräftige Schauer und Gewitter, tagsüber 21 bis 32 Grad. Zusammengefasst, heute und auch morgen kann es lokal zu Unwettern kommen. Deshalb bitte gut die Wetterlage im Auge behalten.
0: Zum Sport bei Tagesschau 24. Florian Wellbrock hat bei den Europameisterschaften die Goldmedaille im Freiwasserschwimmen gewonnen. Der 28-jährige Magdeburger setzte sich über 10 Kilometer in Paris vor dem favorisierten Ungarn David Bethlehem und seinem eigenen Teamkollegen Oliver Clement durch.
17: Die Kulisse, der Pariser Eiffelturm, 10 Kilometer, die olympische Distanz. Der Magdeburger Florian Wellbrock, Nummer 9, möchte sich mit der Seine versöhnen. Er war dort bei Olympia 2024 als Mitfavorit im Freiwasser gescheitert. 34 Teilnehmer, ein wackeliger Start bei diesem ersten EM-Freiwasserrennen. 8 Runden je 1,25 Kilometer. Wellbrock macht gleich mal Dampf. Das ist seine Art vorneweg schwimmen. Der Olympiasieger von Tokio hat viel Trainingsrückstand, weil er zuletzt oft krank war. Eine Motivation, der 28-Jährige war noch nie Freiwasser-Europameister. Wellbrock setzt sich in einem spannenden Rennen durch vor dem Ungarn Bethlehem und dem zweiten Deutschen Oliver Clement aus Frankfurt Rang 3. Gold und Bronze für Deutschland, ein gelungener Auftakt für die Freiwasserschwimmer in Paris.
0: Die Schweizerin Marlene Reusser hat bei der Tour de France Femme das gelbe Trikot der Gesamtführenden übernommen. Sie gewann die vierte Etappe, ein Einzelzeitfahren über 21 Kilometer. Zweite in der Gesamtwertung ist nun die Niederländerin Demi Vollering. Beste Deutsche ist Antonia Niedermayer auf Rang 9. Der frühere Nationaltorhüter Marc-André Ter Stegen spielt in der kommenden Saison bei Ajax Amsterdam. Der 34-Jährige wird für ein Jahr vom FC Barcelona an die Niederländer verliehen, teilten beide Clubs mit. Ter Stegen spielt in Barcelona schon länger keine Rolle mehr in den Planungen von Trainer Hansi Flick. Bei Ajax wird er Mitspieler seines ehemaligen Nationalmannschaftskollegen Julian Brandt. Vor rund 15 Jahren ist die Wehrpflicht in Deutschland ausgesetzt worden. Damit einher ging das Aus für den Zivildienst. Doch jetzt bereitet die Regierung eine Wiedereinführung vor. Ein Sprecher des Familienministeriums bestätigte entsprechende Medienberichte. Mein Kollege Karl-Georg Salzwedel hat darüber mit unserem Hauptstadtkorrespondenten Christoph Mestmacher gesprochen. Und zunächst ging es darum, was genau das Ministerium plant.
18: Ja, es geht Karin Prien als zuständige Ministerin im Familienministerium darum, vorbereitet zu sein für den Fall der Fälle. Es wird also eine Wenn-Dann-Debatte derzeit geführt. Wenn es irgendwann wieder in Zusammenhang mit dem Wehrdienst das Wort Pflicht gibt, dann muss es auch eine Möglichkeit, Zivildienst leisten zu können, also den Dienst an der Waffe zu verweigern. Das regelt das Grundgesetz und dafür braucht es dann entsprechende Strukturen. Und deshalb hat Karin Prien bereits im Winter angefangen, die entsprechenden Verbände, 23 waren es, glaube ich, insgesamt anzuschreiben und mal vorzufühlen. Darunter sind auch die früher schon für Zivildienstleistende zur Verfügung standen, ob sie sich grundsätzlich vorstellen können, wieder bereit zu sein dafür. Und 22 haben gesagt, dass sie sich das grundsätzlich vorstellen können. Aber noch haben wir einen freiwilligen Wehrdienst. Und auch wenn im Fall der Fälle, dass die Zahl der nötigen Freiwilligen für den Grundwehrdienst nicht erreicht wird, ist dann eine Bedarfswehrpflicht gibt, taucht eben das Wort Pflicht auf und dann greift das Grundgesetz und es braucht Strukturen für den Zivildienst.
19: Christoph, du hast gesagt, das Bundesfamilienministerium hat ja schon mal vorgefühlt. Wie sehen denn die Vorbereitungen jetzt aus, die das Bundesfamilienministerium trifft?
18: Die sind ehrlich gesagt nach dem, was ich überblicken kann, noch relativ schmal. Es wurden die bekannten Verbände, das reicht vom BUND, Bund für Umwelt- und Naturschutz Deutschland, bis zur Caritas angeschrieben, ob sie sich grundsätzlich vorstellen können, dann im Fall der Fälle auch wieder Zivildienstleistende zu beschäftigen. Und 22 von 23 haben Ja gesagt, aber durchaus mit Einschränkungen.
19: Dann sprechen wir mal über die Reaktionen auf diese Pläne. Da gibt es welche in der Politik und im Sozialwesen. Dann fangen wir mit den Sozialverbänden mal an. Wie fallen die Reaktionen dort aus?
18: Ja, gemischt. Die wünschen sich vor allem eine Stärkung des freiwilligen Engagements. Das gibt es ja schon in unterschiedlichen Ausprägungen und Angeboten und sind eher skeptisch, was die Pflicht angeht. Aber sie werden aus dieser Falle nicht rauskommen. Denn in dem Moment nochmal, wo das Wort Pflicht auftaucht, braucht es entsprechende Strukturen in Zusammenhang mit dem Wehrdienst, der auch einen Zivildienst strukturell und organisatorisch möglich macht. Und eigentlich kann man es so sehen, auch die Bundeswehr musste sich ja vorbereiten auf die neue Zahl von Wehrpflichtigen. Das gilt auch für die zivile Komponente. Und da hat Karin Prien jetzt den ersten Schritt getan. Zudem hat sie angekündigt, dass das alte Gesetz so nicht mehr wirklich tauglich sei. Es solle entbürokratisiert werden und ein entsprechender Gesetzentwurf werde nach der Sommerpause vorgelegt. Interessant ist, in der schriftlichen Stellungnahme des Ministeriums steht auch der Satz, und zwar als Schlusssatz drin, dass man eigentlich zunächst die freiwillige Komponente stärken wolle und auch dazu werde etwas vorgelegt, sprich ein neuer Gesetzentwurf.
19: In der Politik gibt es auch Stimmen dazu. Wie fallen die Reaktionen dort aus?
18: Ich habe ehrlich gesagt heute nur die Vertreter der Linken wahrgenommen. Die sind ja eh gegen diese Wehrpflicht, ob auf freiwilliger oder auf verpflichtender Basis, mobilisieren ja auch schon. Und die Zahl der Kriegsdienstverweigerer, so werden sie ja genannt, obwohl wir von einer freiwilligen Basis reden, die steigen ja. Da wird besonders in Metropolen von der Linken mobilisiert. Die halten halt nichts von dieser von diesem verpflichtenden Zwangsdienst, ob nun für militärische oder für zivile Zwecke, weil es halt ein Eingriff in die Lebensgestaltung junger Menschen, überwiegend junger Männer ist.
19: Christoph, zurzeit gibt es ja den Bundesfreiwilligendienst. Der war ja nach dem Auslaufen des Zivildienstes 2011 angeboten worden. Welche Rolle spielt er im Sozialsystem?
18: Der spielt eine Rolle insofern, als dass der Bundesfreiwilligendienst ja generationsübergreifend ist, nicht nur für junge Leute. Parallel dazu gibt es noch das freiwillige soziale Jahr nach Schulabschluss für junge Leute oder alternativ das freiwillige ökologische Jahr. Und die Komponente, die alle heute betonen, auch Bundesfamilienministerin Karin Prien, das stärke die Resilienz, die Widerstandsfähigkeit der Demokratie. Und es ist natürlich auch gut für junge Menschen, sich zu engagieren und mal in eine Lebenswelt einzutauchen, die möglicherweise nicht zu ihrem natürlichen, wie soll ich sagen, Habitat gehören. Insofern steckt dahinter auch der Gedanke, viele werden sich an John F. Kennedy erinnern, frage nicht, was der Staat für dich tun kann, sondern frage, was du für den Staat tun kannst. Das ist ja eine der Komponenten für diese Freiwilligendienste, die es in unterschiedlichen Ausprägungen und Angeboten gibt. Pi mal Daumen werden sie von 80.000 Menschen genutzt. Dieses freiwillige soziale Jahr, besonders für junge Menschen, hat eine Quote im Schnitt von knapp über 50.000 Interessenten.
19: Christoph Mestmacher in Berlin. Vielen Dank für diese Informationen.
18: Sehr gerne.
0: Die EU-Innenminister haben am Morgen über Konsequenzen aus dem Ansturm zehntausender Flüchtlinge auf die spanische Exklave Ceuta beraten. Die spanische Regierung steht wegen der Verletzlichkeit der EU-Außengrenzen und möglicher Folgen für den Schengen-Raum in der Kritik. Der Streit belastet auch das erst vor kurzem in Kraft getretene gemeinsame europäische Asylsystem. Die EU ist nun bemüht, den Streit zu überwinden und Spanien bei der Bewältigung der humanitären Krise in Ceuta zu helfen.
20: Es sind noch Tausende, die in der spanischen Exklave Ceuta verharren, unter ihnen viele unbegleitete Minderjährige, so die örtlichen Behörden. Mitarbeiter von Hilfsorganisationen wie dem Roten Kreuz haben inzwischen begonnen, Wasser und Lebensmittel zu verteilen. Für manche von ihnen, so berichten Reporter vor Ort, das erste Essen seit Tagen. Von Marokko aus hatten ab Donnerstag vergangener Woche rund 60.000 Menschen Ceuta erreicht. Ein plötzlicher und unerwarteter Ansturm. Die italienische Ministerpräsidentin Giorgia Meloni reagierte prompt und kritisierte Spanien hart. Italien werde nicht zusehen und in Sachen illegaler Einwanderung keinen Millimeter nachgeben. Einen Tag später wird das Schengen-Abkommen mit Spanien ausgesetzt. In Ausnahmesituationen wie diesen führt Italien vorübergehend Grenzkontrollen für Drittstaatsangehörige ein. Bereits in früheren Fällen haben wir und andere europäische Länder das getan. Das ist also eine Übergangslösung. Die Beziehung zwischen dem spanischen Ministerpräsidenten Sanchez und Meloni erreicht damit einen neuen Tiefpunkt. Die Italienerin verlangt in der Migrationspolitik mehr Härte. Das hat ihre rechte Regierung immer wieder deutlich gemacht, vor allem mit dem sogenannten Albanien-Modell. In dem kleinen südosteuropäischen Land hat Italien ein Aufnahme- und ein Abschiebezentrum errichten lassen. Hier sollen Migranten in einem Schnellverfahren geprüft und bei abgelehntem Asylantrag schnell abgeschoben werden. Doch mehrere Gerichte haben das gestoppt. Im Herbst wird ein Grundsatzurteil des Europäischen Gerichtshofs erwartet. Rom hofft auf grünes Licht und will das Modell sogar auf europäische Ebene ausweiten. Wie italienische Medien berichten, sollen in weiteren Staaten wie etwa Ghana, Senegal und Montenegro Migrantenzentren errichtet werden, finanziert mit EU-Mitteln.
0: Und mein Kollege Karl-Georg Salzwedel hat mit unserem Kollegen Stefan Stuchlik in Brüssel über die Themen der Innenministerkonferenz gesprochen.
1: Zunächst einmal ging es darum, einen politischen Streit, der schon lange schwelt, zu beschwichtigen. Wir erinnern uns, 22 Staats- und Regierungschefs haben Spanien öffentlich vorgeworfen, mit seinem Verhalten, Spanien hatte eine sechsstellige Anzahl von Illegalen im Land legalisiert, mit so einem Verhalten dazu beigetragen haben, diese Krise in Ceuta überhaupt erst zu ermöglichen. Es wurden Angriffe gestartet auf das spanische oberste Gericht. Deshalb eine Entscheidung getroffen, die den Eindruck erweckt habe, außerhalb der EU, man könne problemlos einfach nach Spanien und die EU gelangen, wenn es nur über das Wasser wäre. Diese ganzen Vorwürfe lagen in der Luft. Spanien hat sich erheblich gewehrt. Die Sitzung hat länger gedauert, als es ursprünglich geplant war. Und wir haben gehört, dass es ordentlich zur Sache gegangen sein soll. Aber es gibt jetzt ein Abschlusskommuniqué und darin steht zumindest, dass das Handling der Krise durch Spanien vorbildlich gewesen sei. Also ich glaube, Spanien darf das durchaus als Punktsieg verbuchen.
19: Noch vor Beginn der Konferenz der EU-Innenminister hat der CSU-Europapolitiker Manfred Weber deutlich mehr Befugnisse für die europäische Grenzschutzagentur Frontex gefordert.

0: Unterstützung und die EU-Kommission würde dann EU-Grenzschutzbeamte von der Agentur Frontex schicken, meistens in einer dreistelligen Zahl. Was Manfred Weber ändern will und übrigens auch einige Mitgliedstaaten, die hier am Tisch gesessen haben, ist, dass die EU-Kommission entscheidet, wann die Situation im betroffenen Staat so dringend ist, dass man auf jeden Fall EU-Frontex-Beamte senden muss. Das heißt, es würde dem Nationalstaat die Souveränität aus der Hand genommen. Die EU-Kommission würde quasi für die gesamten 27 Mitgliedsländer entscheiden, jetzt ist es so dringend, jetzt muss da die EU ran. Und das hat natürlich einige rechtliche Haken. Ob das so einfach umzusetzen ist, wage ich zu bezweifeln.
1: Wo gibt es denn aus Sicht der EU-Innenminister Nachbesserungsbedarf beim Schutz der EU-Außengrenzen?
0: Also im Abschlusskommuniqué stehen drei Punkte groß drin. Das eine ist, man möchte das Vorwarnsystem verbessern. Das macht natürlich Sinn, wenn man sich anguckt, dass die Flüchtlingskrise in Ceuta schon eine Woche vorher ungefähr absehbar gewesen ist. Das zweite, man möchte die Zusammenarbeit mit den Drittstaaten verbessern. Auch das macht Sinn, wenn man sieht, wie schnell die Krise beendigt werden konnte, nachdem die EU-Kommission, ich sage es mal, freundlich mit Marokko gesprochen hat und gesagt hat, hier in Rabat, ihr seid doch sicher an der wirtschaftlichen Zusammenarbeit interessiert. Ihr müsst dann aber bitteschön auch in der Asyl- und in der Grenzschutzpolitik kooperieren. Und das Dritte ist, man möchte die Kommunikation verbessern. Auch das ist vollständig einsichtig, wenn man sieht, wie oft Einzelvorschläge einzelner Mitgliedsländer in den letzten 3-4 Tagen in die Presse geraten sind. Man möchte da auch in Zukunft eine einheitliche Kommunikation haben, geschlossen durch die EU.
1: Stefan, ich habe ja gesagt, das Thema ist hochgradig politisch. Inwieweit nützen solche Bilder wie die aus Ceuta rechten Kräften in der Europäischen Union? Wie ist da das Lagebild, wenn man sich die Stimmen aus den einzelnen Mitgliedstaaten anhört?
0: Naja, wir haben ja eben erst gesehen, wo die Frontstellung lang geht. Es gibt ein Land wie Italien unter Giorgia Meloni, die gefordert hat, Spanien aus der Schengen-Zone rauszuwerfen. Ich glaube, so hat sie das getan, obwohl das politisch und rechtlich eigentlich gar nicht zulässig ist. Und diesen Vorschlag haben sich angeschlossen Dänemark, Schweden, Finnland, also eigentlich Regierungen, die zum großen Teil von Rechten oder Rechtspopulisten mit besetzt sind. Es ist ein starker Riss hier durch die ganzen EU-Staaten. Man sieht sofort, wie weit die Rechten die gesamte Stimmung noch treiben wollen. Zumindest zitiere ich so den spanischen Innenminister. Es wäre Stimmungsmache. Und man sieht auch, dass auf den Webseiten der gesamten rechten Parteien in Europa die Szenen aus Ceuta mehr und mehr zum großen Renner werden.
1: Stefan Stuchlik in Brüssel, vielen Dank für diese Informationen, Hintergründe und Einordnungen.
2: Zeitfernseh-Update, da schauen wir auf Themen, die heute wichtig sind, zusammen mit meinem Kollegen Tobias Bönte. Tobi, lass uns zunächst in die Ukraine blicken. Ein Video aus der ukrainischen Stadt Cherson, das heute im Netz aufgetaucht ist, das hat für großes Entsetzen gesorgt. Um was geht's da?
3: Ja, es geht um eine Drohnenattacke, die auf dem Bauernmarkt in Cherson stattgefunden hat. Wir können das Video mal zeigen. Wir haben es hier auch entsprechend vorliegen. Wir sehen hier einen Obst- und Gemüsehändler, der vor einer Drohne flüchtet. Diese Drohne wohl russischen Ursprungs. Jagt diesen Händler über den Markt und der versucht eben zu entkommen. Und wir sehen jetzt dann gleich auch, dass er das leider nicht schafft. Die Drohne trifft ihn. Wir haben die Bilder dann geblurrt, damit man die Grausamkeit dieser Bilder nicht in Gänze sehen muss. Dieses Video wurde heute veröffentlicht von der ukrainischen Nationalpolizei. Es wurde überprüft, auch hier bei uns im Haus, bei der Tagesschau. Wir haben ja eine extra Verifikationsabteilung, die genau solche Videos überprüft. Und es wurde als authentisch bewertet, sowohl Ort, Zeit, als auch, dass es eben nicht von KI manipuliert worden ist. Also das Ganze scheint wirklich so stattgefunden zu haben und hat, du hast es gerade schon gesagt, Kirsten, im Netz für viel Entsetzen gesorgt. Ukraines Präsident Volodymyr Zelensky hat sich auch geäußert. Der sprach davon, von sogenannter Drohnen-Safari, die russische Armee regelmäßig machen würde. Man muss jetzt dazu sagen, Cherson, wer es sich auf der Karte vorstellen kann, liegt am Strom Dnipro. Und auf der einen Seite Cherson, da steht die ukrainische Armee, auf der anderen Seite des Stroms steht die russische Armee. Und somit ist Cherson seit langer Zeit eben russischen Drohnenattacken ausgesetzt, wo eben auch kleine Drohnen von der anderen Seite des Flusses aus gesteuert werden können. Die gute Nachricht, wenn man so will, ist, der

0: Händler hat überlebt. Das hat mittlerweile die ukrainische Seite, die ukrainischen Behörden bekannt gegeben. Es kursieren auch erste Bilder von ihm, die ihn im Krankenhaus zeigen sollen. Also das scheint zumindest nicht ja, ganz so schlimm ausgegangen zu sein. Nichtsdestotrotz zeigen diese Bilder eben, wie grausam Krieg ist. Und auch viele sprechen jetzt eben von einem weiteren Kriegsverbrechen, was dort stattgefunden hat.
1: Ja, das ist schon ein bemerkenswertes Video. Dann lass uns aber auf jeden Fall noch mal auf was anderes schauen, nämlich auf ein Thema, was uns auch seit mehreren Tagen schon beschäftigt. Es geht um die Waldbrände in Südeuropa. Es brennt noch immer verheerend, zum Beispiel auch in Griechenland. Wie ist denn dort die Lage?
0: Ja, generell in Südeuropa, muss man sagen, ist die Lage sehr unterschiedlich. Also in Frankreich und Spanien, die wir ja seit vielen, ja, beinahe Wochen hier beobachten, scheint sich die Lage etwas zu entspannen. Wir haben hier auch Bilder von heute aus der Region Gironde, wo die Menschen in ihre teils allerdings komplett zerstörten Häuser zurückkehren können. Wir sehen hier die Bilder, da sind mehrere Häuser wirklich den Flammen zum Opfer gefallen. Trotzdem, das Feuer dort ist soweit unter Kontrolle, dass eben die ja immerhin mehr als 200.000 Menschen, die dort evakuiert worden sind, nun in ihre Häuser zurückkehren können. Ansonsten ist die Lage gemischt. Wir können mal reinhören. Es gab heute ein Statement der Europäischen Kommission, der EU-Kommission, die ja auch die Staaten bei der Waldbrandbekämpfung unterstützt. Und die EU-Kommission schätzt die Lage folgendermaßen ein.
2: Wir haben gute Nachrichten zu den Waldbränden, denn es sieht so aus, als würde sich die Lage in Frankreich und Spanien verbessern. Was Griechenland betrifft, stehen wir in ständigem Kontakt mit den griechischen Behörden. Griechische Feuerwehrleute bekämpfen die Brände, die im ganzen Land wüten. Und wir prüfen derzeit Möglichkeiten, den griechischen Behörden zu helfen.
0: Also in Griechenland ist die Lage weiter angespannt. Von dort haben uns heute Nachmittag auch Meldungen erreicht, dass es wohl ein bisschen besser aussieht. Es scheint der Wind nachgelassen zu haben, was die Kräfte dazu gebracht hat oder dass sie es geschafft haben, die Brände westlich von Athen einzudämmen und wirklich auch teilweise abzulöschen. Aber es gibt eben noch zahlreiche andere Brände auf dem griechischen Festland und auch auf den griechischen Inseln, die weiterhin lodern.
1: Und gibt es noch weitere Länder in Europa, die von größeren Waldbränden betroffen sind?
0: Ja, es gibt einen größeren Brand, der für viel Furore sorgt derzeit, weil er nämlich relativ nah an Deutschland ist. Deswegen wird hier relativ viel darüber berichtet. Das ist in der Region Limburg in den Niederlanden. Das grenzt direkt an die deutsche Grenze, diese Region. Und dort stehen 100 Hektar, wenn man die Umrechnung wieder bemühen will, rund 140 Fußballfelder in Brand. Das Ganze seit gestern und es breitet sich weiter aus. Der Brand ist noch nicht unter Kontrolle, sagen die Behörden. Wir haben auch da ein paar Bilder vorbereitet. Dort sieht man immense Rauchwolken, die dort aus diesem Naturschutzgebiet eben kommen. Nichtsdestotrotz muss man sagen, 100 Hektar hört sich sehr viel an. Ich habe im Vergleich mal die Zahlen rausgesucht. In Frankreich waren es 42.000 Hektar, in Griechenland 13.000 Hektar westlich von Athen. Also es ist dann noch ein relativ kleiner Waldbrand mit den 100 Hektar, aber wie gesagt, er ist nicht unter Kontrolle. Und momentan schaut es laut den niederländischen Behörden eher so aus, dass er größer als kleiner wird.
1: Und dann hast du uns noch eine Geschichte aus Japan mitgebracht. Da geht es um Flaschen. Um was geht es genau?
0: Ja, das ist eine etwas kuriose Geschichte, die aber vielleicht auch hier den einen oder anderen zum Nachdenken anregen könnte. Wir sehen hier Wasserflaschen, Mineralwasserflaschen. Und was sofort auffällt, sie haben kein Etikett. Sämtliche Infos, die normalerweise auf dem Etikett stehen, wir sehen es gleich im nächsten Bild, stehen auf dem Deckel. Was verspricht man sich davon? Man will damit Plastikmüll sparen. Jetzt hat Japan ein besonderes System des Recyclings. Da musste bisher eine Wasserflasche, musste das Etikett abgezogen werden, der Deckel abgetrennt werden und das musste in drei verschiedene Behälter entsorgt werden. Und so hofft man jetzt einfach, Plastikmüll zu vermeiden und gleichzeitig auch für die Verbraucherinnen und Verbraucher etwas zu tun. Was ist das Neue dran? Der eine oder andere Japan-Urlauber wird vielleicht sagen, gibt es doch schon lange dort. Ja, aber jetzt dürfen sie einzeln verkauft werden. Bisher durften diese Flaschen nur in größeren Gebinden oder Kartons verkauft werden, wo dann draußen die ganzen Infos drauf standen. Das ist so nicht mehr. Man kann die Flaschen ohne Etikett jetzt einzeln kaufen und alle Infos sind auf dem Deckel. Vielleicht ja auch ein Modell für Deutschland.
1: Mal schauen, ob sich das bei uns durchsetzen könnte. Vielen Dank, Tobias Bönte in die Tagesschau-Redaktion.
0: Sehr gerne.
1: Durch die Blockade der Straße von Hormus ist Öl weiter knapp. Der Preis ist hoch. Diese hohen Spritpreise beschäftigen auch das Bundeskartellamt. Es prüft derzeit, ob sie berechtigt sind. Das Amt hat nach eigenen Angaben Verfahren gegen sämtliche Raffineriebetreiber in Deutschland eingeleitet. Zudem habe ein Gericht Klagen zweier Raffinerien gegen die Auskunftspflicht zurückgewiesen. Die Bundesregierung hatte im Zuge der stark gestiegenen Spritpreise nach Beginn des Iran-Krieges das Kartellrecht geändert und den Wettbewerbshütern mehr Kontrollmöglichkeiten eingeräumt.
3: Beim Kartellamt, da geht es darum, dass die Raffinerien die Daten rund um die 12 Uhr Spritpreisfestsetzung liefern. Und da scheint sich jetzt was zu bewegen. Nachweislich steht auf jeden Fall fest, dass die Ölkonzerne und die Raffinerien von den hohen Preisen maßgeblich profitieren. Ob Saudi Aramco, BP, Shell, ExxonMobil, sie melden alle Rekordgewinne, teils die Verdopplung oder Verdreifachung des Gewinns. Der US-Konzern Chevron hat den Quartalsgewinn sogar verfünffacht, was für politischen Druck sorgt. US-Präsident Trump fordert, die Konzerne sollen einen Teil ihrer Gewinne an die Verbraucher zurückgeben. Ausgerechnet Trump befeuert damit die Debatte über eine Übergewinnsteuer neu. In Europa werben die Finanzminister Portugals, Spaniens, Italiens, Österreichs dafür. In Deutschland Finanzminister Klingbeil. Die EU-Kommission ist aktuell nicht für eine Übergewinnsteuer. Dabei gab es diese schon mal für Ölkonzerne 2022 zu Beginn des Ukraine-Kriegs. Und sie brachte der EU damals rund 28 Milliarden Euro ein.
1: Die hohen Treibstoffpreise drücken auch bei der Lufthansa auf den Gewinn. Er sackte im zweiten Quartal um 56% ab, wie der Konzern mitteilte. Für die Verbraucher bedeutet das auch in der zweiten Jahreshälfte hohe Ticketpreise. So will die Lufthansa die hohen Kerosinkosten teilweise kompensieren. Insgesamt bleibt Tanken in Deutschland teuer. Allerdings gibt es von Bundesland zu Bundesland Unterschiede. So tanken die Autofahrer in Bayern aktuell am günstigsten, wie aus Daten des Spritpreisportals Tankerkönig hervorgeht. Demnach ist der Dieselpreis pro Liter in Hessen, NRW und Bremen im Schnitt um 7 Cent höher als in Bayern. Nach dem Rekord zum Wochenstart hat der DAX heute erneut eine neue Bestmarke aufgestellt. Der Deutsche Leitindex schloss den Handelstag mit 26.202 Punkten. Das ist ein Plus von knapp 0,8%. Die US-Datenfirma Palantir wächst rasant. Das KI-Unternehmen hat für das vergangene Quartal einen Rekordumsatz gemeldet. Er steigerte sich im Jahresvergleich um 93%. Palantir ist auf die Auswertung großer Datenmengen spezialisiert. Die Firma liefert unter anderem Software, mit der Geheimdienst- und Militärinformationen analysiert werden. Auch deutsche Behörden nutzen Dienste des Konzerns. Mitgründer der Firma ist der deutschstämmige Peter Thiel. Er steht unter anderem wegen demokratieskeptischen Aussagen in der Kritik. Wohnraum ist knapp und teuer. Gleichzeitig stehen aber viele Büros leer. Da läge es nahe, daraus Wohnungen zu machen. Doch hohe Kosten und komplizierte Vorschriften bremsen solche Vorhaben oft aus. Dabei könnten nach Berechnungen des IFO-Instituts durch den Umbau von Büros allein in den 7 größten deutschen Städten Wohnungen für etwa 100.000 Menschen entstehen. Wie es funktionieren kann, zeigt ein Beispiel aus Bremen.
4: Wo Adiona Reichert heute ihre Hausarbeit erledigt, mussten einst junge Männer zur Musterung antreten. Aus den Amtsstuben im dunklen Betonklotz sind helle und bezahlbare Wohnungen geworden.
5: Ich habe immer eine Absage gekriegt für jede Wohnung, egal welche Wohnung ich angeschrieben habe.
4: Hier in Bremen wurde mit dem Umbau auch der Umwelt geholfen. Denn in so einem Hochhaus stecken Unmengen Stahl und Beton. Möglichst viel davon zu erhalten, ist gut für das Klima. Bürotürme. Jahrelang ließ sich damit richtig Geld verdienen. Doch dann kam die Corona-Krise, Homeoffice. Und so zog der Leerstand ein. Frankfurt am Main, Ortsbesichtigung im 14. Stock. Auch die Immobilienexperten wissen, Leerstand nimmt zu. Also warum nicht häufiger umbauen?
6: Das ist nicht so einfach, wie es immer klingt, weil in Deutschland wir extrem viele Auflagen haben. Das heißt, wenn ich ein Bürohaus umwandle in Wohnen, habe ich erhebliche Kosten, sodass es sich oftmals gar nicht rechnet.
4: Doch er hat da andere Erfahrungen gemacht. Architekt Dietmar Wahlberg. Von der Näherei zur Studentenbude. Gebäude umwandeln, damit kennt er sich aus.
7: Und da war es eben so, dass wir feststellen konnten, dass die entstandenen, das ist nicht Theorie, sondern die entstandenen Wohnungen zu einem baulichen Aufwand, zu Kosten entstanden sind, die bis zu einem Drittel dessen betrafen, was ein Neubau eben aufgerufen hat.
4: Wohnen, wo einst Büros waren. Die Bundesregierung will jetzt den Umbau ankurbeln mit einem 300 Millionen Euro schweren Förderprogramm.
1: Umbau statt Abriss ist der Titel einer ausführlichen Dokumentation zum Thema heute Abend um 22.50 Uhr im Ersten und schon jetzt in der ARD-Mediathek. Und das war's für uns für den Moment. Hier folgt um 20 Uhr nun die Tagesschau. Die nächsten Nachrichten sehen Sie um 22.15 Uhr in den Tagesthemen. Danach melden wir uns nochmal mit dem Wichtigsten des Tages. Ich wünsche Ihnen einen schönen Abend.

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1: Einen schönen guten Abend. Ich begrüße Sie zur Tagesschau. Vor rund 15 Jahren wurde die Wehrpflicht in Deutschland ausgesetzt. Damit endete auch der Zivildienst. Jetzt bereitet die Regierung sich auf eine mögliche Wiedereinführung vor. Entsprechende Medienberichte bestätigte das Familienministerium. Ein solcher Wehrersatzdienst könne aber erst mit einer neuen Wehrpflicht eingeführt werden. Noch 2010 hatten etwa 80.000 Zivildienstleistende in sozialen Einrichtungen wie zum Beispiel Pflegeheimen gearbeitet.
2: Im Seniorenzentrum Krefeld haben bis 2011 viele junge Männer Zivildienst geleistet. Volkan Karakaya hat das damals so gut gefallen, dass er hier geblieben ist.
3: Ich war der letzte Jahrgang, der Zivildienst machen musste. Gefreut habe ich mich in dem Moment nicht, aber ich muss sagen, im Endeffekt war es eine gute Entscheidung, weil ich dadurch zu meinem Beruf gefunden habe, weil ich jetzt Pflegefachmann bin.
2: Wer nicht zur Bundeswehr wollte, musste Ersatzdienst leisten, zum Beispiel im sozialen Bereich. In Zukunft könnte dieser Zivildienst zurückkommen. Die Bundesregierung hat bei 23 Verbänden angefragt, ob diese mit Zivildienstleistenden arbeiten können und wollen. Fast alle sind interessiert.
4: Ich glaube, das Entsetzen wäre groß, wenn plötzlich die Wehrpflicht in Kraft treten würde und wir hätten keine Strukturen, mit denen wir den Ersatzdienst auch wieder gewährleisten könnten.
2: Kritik kommt von der Opposition. Junge Menschen würden als Notlösung herangezogen.
5: Wir wollen nicht, dass Zivildienstleistende dafür ausgenutzt werden, Arbeiten zu machen, die eigentlich Fachkräfte tun sollten und dass das den Lohn für alle drückt, sondern wir wollen gut bezahlte Arbeitskräfte, gutes Personal in den Krankenhäusern. Davon profitieren nicht zuletzt ja auch die Patientinnen und Patienten.
2: Nach Angaben der Bundesregierung sollen die Pläne nach der Sommerpause offiziell vorgestellt werden. Der Kölner Caritasverband mit seinen mehr als 800 sozialen Einrichtungen begrüßt die Debatte. Seit der Abschaffung des Zivildienstes 2011 fehle es vielerorts an Personal.
6: Wenn jetzt Zivildienstleistende wieder dazukämen, wäre das eine große Unterstützung und wir wüssten auch, was miteinander anzufangen.
2: Allerdings seien diese kein Ersatz für ausgebildete Fachkräfte. Das Seniorenzentrum Krefeld sucht immer wieder nach Betreuungsassistenten. Zivildienstleistende könnten da sehr helfen.
1: Im Streit über das Rentenpaket der Bundesregierung hat Unionsfraktionschef Frei Änderungen abgelehnt. Insbesondere die Ostministerpräsidenten der Union hatten in den vergangenen Tagen die Beibehaltung der abschlagsfreien Rente für langjährige Beschäftigte gefordert. Diesen Verhandlungsspielraum gebe es nicht, sagte Frei bei Welt TV. Union und SPD hätten sich darauf verständigt, die Vorschläge der Rentenkommission vollständig umzusetzen. Anhaltend hohe Temperaturen, wenig Niederschläge, Trockenheit. Die Auswirkungen des Wetters in den vergangenen Wochen zeigen sich vielerorts in Deutschland, zum Beispiel am Rhein. Heute lag der Pegelstand an der für die Schifffahrt wichtigen Engstelle Kaub in Rheinland-Pfalz bei 24 Zentimetern, so niedrig wie noch nie. Nach Einschätzung von Fachleuten dürfte der Wasserstand in den kommenden Tagen noch weiter sinken. Der Wassermangel bringt viele Herausforderungen mit sich, auch für die Landwirtschaft.
7: Diese Zwiebeln sind viel zu klein. Doch wie sollen sie wachsen ohne Wasser, fragen sich Landwirt Thomas Schmelzle und Sohn Felix. Geregnet habe es hier in Schweigern bei Heilbronn seit Wochen viel zu wenig. Und aus dem nahen Bach dürfen sie auch kein Wasser mehr nehmen. Das Landratsamt hat das komplett verboten.
8: Wir sind jetzt halt darauf angewiesen, dass von oben was kommt. Ansonsten wissen wir noch nicht, ob wir dieses Feld ernten können.
7: Vielerorts haben Bäche und Flüsse wie hier etwa die Dreisam bei Freiburg viel zu wenig Wasser. Die Landratsämter reagieren mit Einschränkungen bei der Wasserentnahme. Es gehe nicht anders, denn auch der Grundwasserspiegel sinkt. Michel Wingering misst regelmäßig für die Landesanstalt für Umwelt nach. Genug Grundwasser ist elementar für die Trinkwasserversorgung, die Entnahme zur Bewässerung genehmigungspflichtig. Trotzdem, aktuell steuere man auf die Rekordniedrigstände von 2018 zu. Damals hatte es regionale Engpässe bei der Trinkwasserversorgung gegeben.
9: Es ist damit zu rechnen, wenn das Wetter die Trockenheit anhält, dass in ein, zwei Monaten an etwa der Hälfte der Grundwassermessstellen die alten Rekorde gebrochen werden.
7: Die Schmelzles in Schweigern haben einen eigenen genehmigten Grundwasserbrunnen für einige wenige Felder nahe des Hofes. Doch selbst diese Bewässerung reicht immer nur für kurze Zeit.
10: Die Bewässerung ist eigentlich nur zur Überbrückung. Und wenn kein natürlicher Regen kommt, dann ist die Bewässerung auch irgendwann an ihre Grenze.
7: Auch die Kartoffeln auf diesem Feld deshalb viel zu klein für die Jahreszeit.
1: Seit Beginn des jüngsten Iran-Krieges sind die Preise für Benzin und Diesel stark gestiegen, zum Ärger vieler Menschen an den Zapfsäulen. Wie stark die Preise schwanken, das beeinflussen auch die Ölraffinerien. Das Bundeskartellamt hat nun bekannt gegeben, dass es gegen sämtliche Raffineriebetreiber Verfahren eingeleitet hat. Zudem habe ein Gericht Klagen zweier Raffinerien gegen eine Auskunftspflicht zurückgewiesen. Nun wolle man prüfen, ob die verlangten Preise gerechtfertigt seien. Nach dem Versuch, Zehntausender Menschen in die spanische Exklave Ceuta zu gelangen, haben die Innenminister der EU über Konsequenzen beraten. Im Anschluss erklärten die Mitgliedsländer, sie wollten künftig geschlossener auftreten und Social Media als Frühwarnsystem besser im Blick behalten. Mit Spanien, das sich zuvor schweren Vorwürfen ausgesetzt sah, habe es in der Runde volle Solidarität gegeben, so EU-Innenkommissar Brunner.
11: Einigkeit, Gemeinsamkeit, das soll die Botschaft der Innenministerkonferenz von heute sein. Der Kommissar betont, die neue Asylpolitik habe funktioniert. Europa hat den Test in Ceuta definitiv bestanden. Kein Flüchtender hat es nach Zentraleuropa geschafft. Die Sicherheit an der Außengrenze wurde schnell wiederhergestellt. Das Wichtigste für die EU ist es jetzt, wieder gemeinsam zu handeln. Die Krise in Ceuta hätte früher vorhergesehen werden können, sagen die Innenminister. Hier müsse man besser werden. Ebenso bei der Kommunikation mit Drittstaaten, im konkreten Fall Marokko. Und in einer solchen Krise sollten die Mitgliedstaaten weniger übereinander als vielmehr mit der Kommission sprechen. Einige EU-Staaten waren noch heute der Meinung, die liberale Flüchtlingspolitik Madrids sei an der Krise mit Schuld gewesen. In der Schlusserklärung findet sich über den Streit kein Wort. Spanien zeigt sich erleichtert. Ich kann mir nur vorstellen, dass diese Bilder, die da auf einmal aus Ceuta kamen, die ja wirklich beeindruckend sind, Bilder, die uns alle nahe gehen, zu einer Überreaktion bei dem einen oder anderen Partner in der EU geführt haben. Die Grenzschutzbehörde Frontex soll auch gegen den Willen eines Mitgliedstaats eigene Beamte in ein Krisengebiet schicken können. Das ist einer der Vorschläge, die heute nicht beschlossen werden. Die Konservativen im Parlament wären dafür.
12: Wenn an bestimmten Stellen nationale Behörden, vielleicht auch nur regionale Behörden, nicht willens sind oder nicht in der Lage sind zu handeln, dann muss Europa das Recht haben, das europäische Recht durchzusetzen.
11: Trotz aller Beschwörung von Einigkeit heute, bei der Ceuta-Krise sind enorme Meinungsunterschiede zwischen den EU-Mitgliedstaaten zutage getreten. Besonders bei der Frage vollständige Abschottung der EU oder nicht. Und die Überwindung dieser Unterschiede wird für die EU auf lange Sicht wesentlich wichtiger sein als jeder neue Vorschlag zur Grenzsicherung.
1: Der russische Angriffskrieg gegen die Ukraine trifft auch die Zivilbevölkerung hart. Im Juli wurden so viele Zivilisten getötet wie in keinem anderen Monat seit Kriegsbeginn. Nun sorgt offenbar eine weitere Angriffsmethode für Entsetzen. Präsident Zelensky wirft Moskau vor, in der Stadt Cherson mit Drohnen gezielt Zivilisten ins Visier zu nehmen. Anlass ist ein Video im Internet.
13: Verstörende Aufnahmen aus der südukrainischen Stadt Cherson. Dieses von der ukrainischen Polizei veröffentlichte Video zeigt, wie eine russische Drohne einen Gemüsehändler auf einem Markt verfolgt. Drehort und Zeitpunkt der Veröffentlichung sind verifiziert. Der 52-Jährige überlebt. Ich hielt eigentlich Knoblauch in der Hand. Ich habe sie dem Drohnenpiloten gezeigt. Schau mal, das sind alles landwirtschaftliche Produkte. Gezielte russische Drohnenangriffe auf Zivilistinnen und Zivilisten in frontnahen Städten häufen sie sich. Alle lauschen ständig, gucken. Von ursprünglich 300.000 leben nur noch 60.000 Menschen in Cherson. Es sind vor allem ältere Menschen. Außerdem handelt es sich um Menschen, die in den Versorgungsbetrieben arbeiten, sowie um Rettungskräfte und Polizisten. Bereits im Mai 2025 kam die UN-Menschenrechtskommission zu dem Schluss, dass die Drohnenangriffe der russischen Streitkräfte gegen Zivilisten in der Region Cherson Verbrechen gegen die Menschlichkeit und Mord darstellen. Dies ist kein Einzelfall der Grausamkeit eines einzelnen russischen Drohnenpiloten. Fernangriffe auf die Zivilbevölkerung mit FPV-Drohnen sind zu einer Methode des Terrors in den frontnahen Gebieten geworden. Heute veröffentlicht die ukrainische Generalstaatsanwaltschaft neue Zahlen. Seit 2022 wurden mehr als 16.000 Strafverfahren wegen Angriffen mit Kurzstreckendrohnen auf Zivilisten registriert.
1: Die Ukraine hat ihrerseits erneut Ziele in Russland mit Drohnen angegriffen. Dabei wurden nach Angaben der Behörden in der Region Moskau 5 Menschen getötet. Die Angriffe galten einem Industriegebiet nahe der Stadt Tschechow. Getroffen wurden offenbar mehrere Lagerhallen. Eine weitere Attacke gab es bei St. Petersburg. Dort geriet ein Lagerhaus des russischen Online-Versandhändlers Wildberries in Brand. Unter Vermittlung der USA haben in Rom weitere Gespräche von Regierungsvertretern Israels und des Libanon begonnen. Ein zentrales Thema soll dabei das Tunnelsystem der pro-iranischen Terrororganisation Hezbollah im Südlibanon sein. Für Israel eine Bedrohung. Daneben geht es um die weitere Umsetzung des vereinbarten Sicherheitsabkommens. Ein Schritt dabei sind sogenannte Pilotzonen, in denen die libanesische Armee die Kontrolle übernehmen soll.
14: Das Dorf Sauta al-Garbir im Süden des Libanon. Nach dem Abzug der israelischen Armee sind erste Bewohner hierher in ihre Heimat zurückgekehrt. Die Zerstörung, die Israels Krieg gegen die Hisbollah-Miliz hinterlassen hat, gewaltig. Getroffen hat es viele Privathäuser, auch das dieses Architekten. Das war das Schlafzimmer, das Wohnzimmer, die Küche, das Bad. Alles ist weg, nichts mehr ist übrig. Aber ich sage es euch, ich werde dieses Haus wieder aufbauen, genauso wie es war. Dass der Wiederaufbau hier überhaupt beginnen kann, ein Ergebnis der bisherigen Verhandlungen zwischen dem Libanon und Israel. Vereinbart wurde, dass sich die israelische Armee aus den ersten besetzten Ortschaften im Südlibanon zurückzieht. Die Kontrolle in diesen sogenannten Pilotzonen geht an die libanesische Armee, die dort dann auch die Entwaffnung der Hisbollah garantieren soll. Mit Blick auf die in dieser Woche stattfindende neue Gesprächsrunde fordert Libanons Regierung eine Ausweitung der eigenen Einflusszonen. Unserem Premierminister geht es um sukzessive israelische Rückzüge von libanesischem Gebiet, die dann zu einem vollständigen Rückzug aus dem Libanon führen. Bis dahin aber ist es noch ein weiter Weg. Denn dass sich die mächtige Hisbollah-Miliz, hier Archivbilder, tatsächlich vollständig entwaffnen lassen wird, das ist weiter schwer vorstellbar. Der Chef der Hisbollah, Naim Qassem, ließ heute in einer Videobotschaft verlauten, alle direkten Verhandlungen des Libanon mit Israel hätten, so wörtlich, nichts als Schande und Erniedrigung gebracht.
1: Die Olympischen Spiele in Paris vor 2 Jahren waren noch enttäuschend für ihn. Jetzt hat Schwimmer Florian Wellbrock in der französischen Hauptstadt EM-Gold geholt. Beim Freiwasserschwimmen über 10 Kilometer in der Seine war der 28-Jährige der Schnellste.
15: Freude über EM-Gold. Diese Medaille hatte Florian Wellbrock noch nicht im Freiwasser. Die Kulisse der Pariser Eiffelturm, 10 Kilometer die olympische Distanz. Der Magdeburger Nummer 9 wollte sich mit der Seine versöhnen. Er war dort bei Olympia 2024 als Mitfavorit im Freiwasser gescheitert. Die deutsche Schwimmjugend begleitete ihn lautstark auf seinem Triumph, der überraschend war. Der 28-jährige vierfache Weltmeister vom vergangenen Jahr hatte einen großen Trainingsrückstand, weil er zuletzt oft kränkelte. Wellbrock setzte sich in einem spannenden Rennen durch, vor dem Ungarn Bethlehem und dem zweiten Deutschen Oliver Klemet aus Frankfurt, Rang 3 rechts. Gold und Bronze für Deutschland, ein gelungener EM-Auftakt für die Freiwasserschwimmer in Paris.
1: Und nun die Wettervorhersage für morgen, Mittwoch, den 5. August.
16: In schwül-heißer Luft gibt es weitere, zum Teil unwetterartige Schauer und Gewitter, die heute Nacht erst vor allem im Westen und Süden, später dann im Nordosten aktiv sind. Morgen Vormittag ziehen die Schauer- und Gewitterwolken nach Polen ab. Sonst gibt es einen freundlichen und trockenen Mix aus Sonne und Wolken. Ab dem Nachmittag dann wieder einzelne Schauer und Gewitter. Besonders im Osten und Südosten besteht Unwettergefahr. Heute Nacht wieder oft um, mancherorts auch etwas über 20 Grad. Auf den nordfriesischen Inseln morgen unter 25 Grad. 25, in den östlichen Landesteilen über 35 Grad. Donnerstag im Südosten noch teilweise kräftige Gewitter in Nordseenähe, wechselhaft und windig, sonst bleibt es bei Sonne und Wolken trocken. In den folgenden Tagen dann wieder sonniger und auch mit der Temperatur geht's zum Wochenende wieder etwas nach oben.
1: In den Tagesthemen um 22.15 Uhr fragt Jessie Wellmer die Caritas-Präsidentin, ob ein möglicher neuer Zivildienst den Pflegenotstand in Deutschland abmildern könnte. Außerdem geht es um die Hitze und wie sie sich auf die Notaufnahme in einer Klinik auswirkt. Ich wünsche Ihnen einen angenehmen Abend.

0: Den VW-Käfer hat er sich nur mal ausgeliehen. Aus Jux. Für Prero. Für diesen ganz besonderen Tag, auf den er und seine Familie sich das ganze Jahr gefreut haben. Und Hans Patschek lässt seine Schmalfilmkamera laufen. Denn es ist der erste Urlaubstag in Prero. In diesem Sommer 1971. Auf dem beliebtesten Campingplatz in der DDR. Ein FKK-Platz direkt am Meer. Für die Nackten an der Ostsee das Paradies.
1: Da war der Werftarbeiter, nicht, aus Stralsund. Da waren die Kunststudenten aus Leipzig. Da waren die Palooka-Schüler aus Dresden. Da waren die Professoren aus Berlin. Da waren die Schauspieler. Da waren die Schriftsteller. Da war der Handwerkermeister, da war der Pastor mit seiner Familie. Es war also eine soziale Gemeinschaft, wo es nicht mehr drauf ankam, nicht? Wer bist du, was kannst du, was hast du? Man kannte ja noch nicht mal den Namen, man kannte sich nur mit Vornamen.

0: Es ist einfach ein Körpergefühl, nicht wahr? Wenn es einfach im Wasser baumelt, ist es viel netter, als wenn man die Hose so klatschig an sich dran hat.
1: Machst du da überhaupt mit? Und dann hat er ein paar hübsche junge Mädchen gesehen und hat gesagt, ja, machst du.
2: Ich hatte also nur diese ganz normalen, unansehnlichen langen Unterhosen, die Schlüpper.
3: Ich bin gegen das Gefühl, ich will nackt sein. Diese Nacktheit ist für mich eine Befreiung. Und dieses will ich auf Gedeih und Verderben jedem gegenüber

0: Das war ja etwas ganz Besonderes, weil sich hier abspielte ein Leben in einer Kommune. Es war also nicht, da ging jemand in Urlaub, baute sein kleines Zeltchen auf mit seiner kleinen Familie, sondern es war eine Gemeinschaft von Geben und Nehmen. Und alle, die dorthin kamen, die lebten auf einmal ihr freies Leben. Sie lebten ihr Ich. Sie konnten auf einmal sein, so bin ich, mit meinen Schwächen, mit meinen Stärken.
1: Zum Schluss dieser Sendung ein Bericht aus der DDR. Auch dort ist Urlaubszeit. Auch dort gelten Badeferien am Meer als der Inbegriff von Urlaubsglück, ganz wie bei uns. Aber es gibt Unterschiede, wie der Film von Ulrich Breckhoff zeigt.
2: Wir haben uns am nördlichsten Punkt der Halbinsel Fischland umgesehen. Musik aus Lautsprechern ist hier übrigens verpönt, ganz gleich, ob sie aus dem Osten oder Westen stammt. Ruhe ist die erste Bürgerpflicht. Nach 9 Uhr abends hört man hier nur Zeltgeflüster. Über 90.000 Übernachtungen Nacht für Nacht, allein im Bereich Stralsund. Zwischen Mai und September ist die Küste ausgebucht. 8 Rettungsschwimmer und 2 Ärzte überwachen die Sicherheit der Campingfreunde von Prerow. Das Betreten des Strandes außerhalb des Camps ist nach Einbruch der Dunkelheit aus Gründen der Staatssicherheit nicht gestattet.
3: Denn der beliebteste Nacktbadestrand der DDR liegt im Grenzgebiet. Abends ist Schluss mit lustig.
0: Wenn man nachts rausschwamm, eben allein und sagt, ach, wir gehen noch mal ins Wasser, nicht, dann hatten sie ja ihre Nachtfeldstecher. Und dann war sofort der Schein da und der blieb dann so lange stehen, wo sie dann eben erkannten, dass dieser Scheinwerfer stand 1-2 Kilometer weiter, nicht, wo sie sagen, ach, der planscht ja vorne nur. Aber sonst wäre sofort eine Aktion passiert, dass sie dich da auch nachts rausgeholt hätten mit dem Booten oder die Grenze informiert worden. Das war also total abgesichert.
3: Tagsüber kann sich die FKK-Bewegung am Ostseestrand dafür umso freier entfalten. Und niemand findet es anstößig, wenn Hans Patschik den ganzen Tag mit seiner Schmalfilmkamera rumläuft. Auch seine Eltern nicht.
0: Ich habe meine Eltern zum FKK gebracht, die als Besucher nur kamen, nicht? Und sagten, oh, was machen denn unsere Jungs hier? Und auf einmal war Vater wach. Machte FKK, erst die Mutter. Die kam jedes Jahr dann mit raus. Vater, ne? Aber im letzten Jahr, nicht, dann war er auch schon. Er ist also auch reingewachsen.
3: Mit den Eltern, den Geschwistern, mit Frau und Kindern jedes Jahr nach Prerow. 12 bis 15 Tage Urlaub damals. Mehr gibt es nicht im Jahr für die Werktätigen. Und die will man natürlich unbeschwert auskosten.
0: Es gab ja nicht die Gartenmöbel, wie sie heute waren, sondern dann wurde ein Tischchen gebaut. Das bestand aus einer kleinen Kiste, darunter 4 Hölzchen, eine kleine Sitzbank aus Schwemmholz, nicht? Und dann natürlich ein Lichtschutz. Es war ein kreatives Schaffen, das wir alle genossen haben.
3: Sie sind so alt wie die FKK-Bewegung, die Dixie-Automobile aus Eisenach. Die Treffen am Preroer Strand bis in die 70er hinein Kult. Dann werden sie aus Naturschutzgründen, wie es heißt, verboten.
0: Das waren junge Studenten, die als Hobby hatten dieses Oldtimer-Fahren. Und die kamen natürlich in der Freiheit, Prerow, nicht, kamen sie mit ihren alten Autos. Das war ein Jux, war das. Und da war noch eine Zeit, wo man sagte, na ja, fahrt doch mit euren Autos. Und dann fuhren die im Kreise und dann fuhr man mit. Und die fuhren diesen harten Strand da vorne immer hoch und runter und die Kinder juchten. Es war einfach nur ein Gaudium. Das war normal. Das waren dann Schauspieler, wenn ich mich erinnere, vom Berliner Ensemble. Die brachten Puppen mit. Und die gaben dann bekannt, morgen, übermorgen zu einer bestimmten Zeit in den Dünen treffen sich alle. Und dann standen die Erwachsenen und die Kinder herum und dann wurde Puppenspiel gemacht. Ein ganz normales Puppenspiel. Und dann fiel natürlich schon mal irgendwo da eine Glosse dazwischen für die Erwachsenen, die sie verstanden. Oder eine Anzüglichkeit, eine politische, nicht? Und dann lachte man verschmitzt und auch offen. Denn da war ja auch diese Haltung, ich muss mich nicht mehr ducken, nicht? Sondern hier bin ich, hier lach ich mal, hier darf ich lachen.
3: Er lässt die Hüllen fallen, ist einer der Ersten in Prero.
4: Ich möchte so gern hier allein in Prero hinter den Dünen sein. Eine Woche nur, einen Monat oder ein Jahr. Und über uns der Himmel blau, wir spielen beide Mann und Frau. Shit. Das mit dem Mann und Frau haut noch nicht so hin. Und über uns der Himmel blau, wir spielen beide Mann und Frau, eine Woche nur, einen Monat oder ein Jahr. Da gibt's kein Hutsalon und auch kein Abendkleid. Der Weg zum Standesamt, der ist ja viel zu weit. Ich möchte so gern mit dir allein in Prero hinter den Dünen sein. Eine Woche nur, einen Monat oder ein Jahr.
5: Und die ersten waren vielleicht 50 Leute, die 53 da waren. Ne? So, und dann zog man sich seine Klamotten aus, legte sein Zelt hin, badete, freute sich seines Lebens und sprach mit Goethes Faust, hier bin ich Mensch, hier darf ich sein.
3: Sein Pelzmantel, gleichzeitig Schlafsack und Markenzeichen. Eckhard König, genannt King. Troubadour der aufmüpfigen Nacktszene von Prero.
5: Wir hatten so eine Truppe von kräftigen jungen Männern, die haben dann aufgepasst, wenn Leute mit Futterbraten kamen, sogenannte Spanner, die dann unsere Freundin oder junge Mädchen fotografiert haben. Den haben wir dann ausgelauert und die mussten dann wieder ihren Film rausdrehen. Den haben wir dann so hochgezogen, dass der von der Sonne belichtet wurde. Und wenn sie das nicht wollten, wir haben einmal einen Mann mit seiner Kameraausrüstung, die bestimmt ein paar tausend Mark wert war, bei leichtem Sturm in die Ostsee geschmissen, weil der sich geweigert hat, seine Filme rauszugeben.
3: Anfang der 50er Jahre ist in Prero alles ganz unorganisiert. Junge Leute aus der DDR zelten wild und nackt in den Dünen.
5: Wir liebten uns, wir mochten uns und dann war das ganz normal, wenn das Mädchen einen auch gut fand. Dann zog man eben zusammen. Dann kam das andere Zelt neben das eigene und dann wohnte man die 14 Tage oder lange, wie man da war, als Pärchen und ging dann wieder auseinander, tauschte die Adressen aus und wenn es etwas Ernstes war, hat man sich gegenseitig besucht. Viele haben geheiratet. In der DDR bekam man ja, also wer bis 25 kein Kind hatte, das war schon bedenklich. Ne? Und dadurch sind auch sehr, sehr viele Kinder in Prero gezeugt worden und kamen dann auch später als Nachwuchs, als zweite Generation in Prero mit zum Zelten. Ne?
3: Kamerunfeste nennen die Nackten ihre Strandpartys in Prero. Ein bisschen Neptuntaufe mit afrikanischer Folklore. Die DDR-Führung befürchtet spätestens jetzt Exzesse und eine Gefahr für das sozialistische Gemeinwohl und die Moral. 1954 wird FKK am Ostseestrand daraufhin rigoros verboten.
5: Waren ja viele führende Genossen, wie Sie schon sagten, von der Kriegsgeneration her verklemmt. Und denen gefiel das nun gar nicht, dass an ihrer wunderschönen Ostsee vor ihrer Haustür nackte Leute rumliefen. Sie meinten, der Normalzustand wäre eben, eine Badehose anzuhaben und gefälligst in Badehose in die Ostsee zu gehen. Im Umkehrschluss heißt es ja, Wer keine Badehose anhat, ist eigentlich nicht moralisch, sondern unmoralisch. Und wer das nicht macht, was die führenden Genossen sagen, stellt ihre Führungsrolle in irgendeiner Weise in Frage.
3: Es hagelt Protestschreiben. Mit so viel Widerstand hatte niemand gerechnet. 1956 wird die strenge Regelung gelockert. Nacktbaden erlaubt, aber nur innerhalb der FKK-Zonen. Und zur gleichen Zeit in der Bundesrepublik? Da ist FKK ein gut organisiertes Vereinswesen. Der Bund für freie Lebensgestaltung in Braunschweig. Von den Nazis 1933 verboten, neu gegründet 1949 nach strenger Satzung. Heute veranstalten die vorwiegend älteren Vereinsmitglieder hier gerne Pétanque-Turniere, trainieren für nationale und sogar internationale Meisterschaften. 45.000 FKK-Mitglieder sind heute in 145 deutschen Vereinen organisiert, streng abgeschirmt von der Öffentlichkeit. So will es ein altes Gesetz.
6: Diese Geländetoreinzäunung hat ja etwas mit dieser Badeverordnung von 1942 zu tun, dass man eben eigentlich nackt in der Öffentlichkeit war weiterhin ein Verbot, aber hinter Zäunen, hinter Sichtschutz konnte man sich nackt bewegen, solange dem Nicht-Nackten die Sicht verwehrt war. Das ist so der Hintergrund dazu. Und so haben sich die FKKler verhalten. Wenn sie das Tor, durch das Tor kamen, haben sie das Tor zugemacht und haben sich ausgezogen.
0: Ich könnte es mir nicht vorstellen. Ich brauche dazu das Wasser. Ich brauche den Strand, ich brauche meine Dünen, ich brauche meinen Wald, ich brauche meine Ruhe. Diese Einheit muss ich haben, aber nicht woanders. Ich könnte mir auch nur vorstellen, irgendwo im Binnenland, in einem kleinen Waldsee oder so. Aber wenn sobald es eine Bewegung ist oder man rückt so zusammen, nicht, dann kriege ich Platzangst. Da gehöre ich dann nicht dahin.
3: Weil Nacktsein allein nicht reicht für die Gemeinnützigkeit eines Vereins, müssen die FKKler in der Bundesrepublik sich was einfallen lassen. Also treiben die Nackten Sport. Und der organisierte Vereinssport wird für die FKK-Bewegung im Westen immer wichtiger. Nacktsein immer unwichtiger.
6: Es gibt hart FKKler, die auch im Winter noch nackt durch die Gegend laufen und das für sich selber gut finden, dann toleriert man das, dann sagt man, mach das. Aber man verlangt es nicht von all seinen Mitgliedern. Also der gegenseitige Respekt, auch anders zu denken, wird toleriert.
3: Das ist in Prerow immer so gewesen. Textil und FKK mischten sich ohne Dogma und Feindseligkeiten. Freundschaften, Verbindungen wie zwischen Eckhard König und Hans Patschek bestehen seit Jahrzehnten. Die beiden sind sich einig. Mit Vereinswesen will in Prerow niemand was zu tun haben.
5: Verein ist ja gleich wieder, ist ein Vorsitzender. Da ist ein Schriftführer, da ist ein Zahlmann und dann gibt es welche, die sagen, wo es lang geht. Die Vereinsmeierei im FKK war bei uns nicht, das war ja alles freiwillig. Wir wollten ja keinen haben, der einem sagt, wie man sich anziehen soll, wann man zum Essen kommt. Und nee. Also da, uns haben genug Leute gesagt, wo es lang gehen soll und was wir machen sollen oder was wir nicht machen sollen. Und nun nicht auch noch ein Verein. Nein. Also,
3: in den 20er Jahren, als alles anfing mit den Nackten, ist der Verein alles. Bund heißt das damals. Großstadtmüde machen sich die Neusonnlandbündler auf den Weg. Raus aus Berlin an den Badesee. Das Gelände streng bewacht. Einlass nur für geladene Gäste. Nur wer zum Verein vom Neusonnlandbund gehört, darf rein. Der Türsteher ist nackt und jeder, der hier rein will, muss die Hüllen fallen lassen.
7: Ja, das waren eben Leute, die sich rekrutiert haben aus Wandervögeln, Naturfreunden, die eben die Lust hatten oder das Bedürfnis hatten, sich eben unbekleidet zu bewegen und dazu eben alternative, würde man sagen, Lebensformen gelebt haben.
3: Mitglieder vom Neusonnlandbund lieben die nackte Geselligkeit. Aber einfach nur so nackt am Badestrand liegen geht nicht. Sie tanzen und zeigen ihre Nacktheit in ungewöhnlichen Posen. Schön, muskulös und akrobatisch.
7: Aber grundsätzlich musste jeder mitmachen. Es konnte sich zum Beispiel keiner von der täglichen Morgengymnastik ausschließen. Ohne Ausziehen ging nichts.
3: Noch spielt sich alles im Verborgenen ab. 1928, irgendwo an den Ufern des

0: Die Eltern von Erhard Prima haben hier am Motzener See die FKK-Bewegung ins Rollen gebracht. Bis heute existiert der Verein im Brandenburgischen, hat unter der Bezeichnung AKK Birkenheide, Allgemeine Körperkultur, die DDR überlebt. Geschichtsforschung.
1: Die FKK-Bewegung, fand ich, fing damit an, dass Zeitschriften mit nackten Menschen veröffentlicht wurden. Und das hat sich fortgesetzt bis zum Dritten Reich in der ganzen Zeit. Und da sind also eine Riesenzahl von Zeitschriften erschienen.
0: Die Nackten sind zu einer Bewegung geworden. Und das, was sie tun, nennen sie Freikörperkultur. Aber aus dem ungezwungenen Nacktsein wird in den 30er Jahren dann immer mehr ein Körperkult. FKK wird 1933 verboten. Ein Jahr später darf es FKK wieder geben unter dem Namen Bund für deutsche Leibeszucht.
1: Soweit ich weiß, hat die FKK-Bewegung in der Nazizeit viel Schwierigkeiten gehabt. Sie wurde sogar zeitweise verboten. Dann hat sie eine Renaissance erlebt, wenn man so will, oder Wiedergeburt, weil die Nazis sie missbraucht haben für Darstellung des arischen Menschen. Und da, wo möglicherweise die Bilder in dieser Zeit entstanden.
0: Vater Prima als Model in den 30er Jahren. Am Ostseestrand auf Usedom macht er Werbung für ein FKK-Buch, das bald schon zur Bibel der Nudistenbewegung in Deutschland wird. Wir sind nackt und nennen uns du. Dahinter steckt einer der großen Propheten der FKK-Bewegung, Adolf Koch. Seine Nacktgymnastik am Ostseestrand wird von den Nazis sofort verboten. Nach Kriegsende gründet er sein Institut.
2: In Berlin, durch zwei finstere Hinterhäuser, ein Teil der Ruinen ist noch sichtbar, aufgebaut aus eigener Kraft, fast 600 Quadratmeter aus Trümmern. Und Irmgard, die vorwiegend mit dem Tamburin arbeitet, jeder hat die Möglichkeit, so zu arbeiten, wie es ihm liegt.
0: Einer, der damals voller Enthusiasmus dabei ist, der Berliner Jurastudent Wolfgang Brechlin.
3: Und ich bekam zunehmend mit, dass es da einen Adolf Koch gab und dass der unter erheblicher Kritik stand. Und da wurde ich eher neugierig. Und irgendwann bin ich dahin gegangen.
0: Adolf Koch und seine Anhänger fahren nach dem Krieg nicht mehr an die Ostsee. Sie bleiben in Berlin-Kreuzberg. FKK jeden Tag nach Feierabend im Vereinshaus um die Ecke. Die Sonne und das Meer ersetzt Adolf Koch durch künstliches Licht und Duschen.
2: Höhensonnen, Quarzlampen, Lichtbäder, ein etwa 70 bis 90 Sonnenspektrum, das all unseren Teilnehmern zur Verfügung steht.
3: Da gab es die Höhlensonnen. Das war etwas ganz, ganz Tolles. Ich empfand das als jemand, der eben auch in der Innenstadt wohnte, eine prima Sache. Und dass man eben duschen konnten und so weiter. Nicht jeder, ich hatte schon, aber nicht jeder hatte so etwas hier.

0: unbekleideter Aufenthalt in freier Natur hat eine günstige Reizwirkung auf den ganzen Organismus und wird aus diesem Grunde medizinisch gesehen sehr empfohlen.
1: Warum machen Sie denn eigentlich FKK-Urlaub?
2: Ich finde das ja herrlich ungezwungen und auch finde ich es gesünder als am Textilstrand.
3: Und ich finde auch, die Sonne heilt. Wenn man kleine Pickelchen hat vom Winter vielleicht, die Haut ist gesund und schön braun am ganzen Körper.

0: Über 30.000 Besucher in 4 Wochen. Das ist die Bilanz der vom Fotoclub Potsdam im Kulturbund der DDR gezeigten Fotoausstellung Akt und Landschaft. Und kein Zweifel, dass Teil 1 des Themas solche Attraktivität bewirkt hat. Durch öffentliche Zucht und Sittenstrenge im realen Sozialismus, die Fixierung von Kunstschaffen und Publizistik der DDR auf den Menschen in seiner Arbeitswelt, ist vor allem die fotografisch abgebildete Nacktheit zur Rarität geworden. Doch die Verklemmung lockert sich.
1: Es soll ja eine Ergänzung sein. Und ich bin der Auffassung, und diese Auffassung teilen an sich viele Menschen, wenn man seinen Arbeitstag hinter sich hat, dann möchte man ja sich auch an schönen Dingen erfreuen. Und die Fotografie gibt uns das Mittel in die Hand. Und es ist ein ästhetisches Erlebnis, einen schönen Akt zu sehen, genauso wie die Landschaftsfotografie.
2: Der Strand war für mich das beste Requisit, was ich haben konnte. Ich hatte Sand, ich hatte Findlinge, Steine, ich hatte die Brandung. Ich hatte Sonnenstrahlen, ich hatte das Laub der Bäume am Rand, ich hatte Dünengräser und vor allem Stranddisteln. Und das habe ich natürlich genutzt als Beiwerk.
0: Man muss sagen, nur wenige der dargebotenen Werke erreichen das sonst in der DDR allseitig angestrebte Weltniveau. Zuweilen ist pornonah, Posen sind beliebt und Nackedei-Effekt ist häufig. FKK-Poesie wird vom Fotokünstler mitgeliefert. So frei, so leicht, so sanft, ein zärtlich Spiel. Doch nicht nur weil, rank, blank und nackt, schwingt vogelgleich sich in den Windgefühl, bisher verklemmt, in derben Jeans verpackt. Gedichtet und belichtet von Fotokünstler Labs Willi Amateur, wie die meisten hier aufgestellten Bildautoren, aber auch akademisch gebildete Fotografiker, Mode- und Werbefotografen sind an der Ausstellung beteiligt.
3: Einer von diesen Hobby-Aktfotografen ist Klaus Ender, selbst begeisterter Anhänger des Nacktbadens. Im Hauptberuf ist er Bäcker. Nach Feierabend und am Wochenende zieht es den jungen, durchtrainierten Ringer an die FKK-Strände auf Rügen, die Kamera immer dabei.
2: Ich hatte eine sehr gute Rhetorik zu mir zurechtgelegt und hatte immer eine Mappe meiner schönsten Aufnahmen bei. Die habe ich dann gezeigt und habe gesagt, ich würde sie gerne fotografieren. Können Sie sich vorstellen, dass Sie das sind? Und da konnte man sagen, von 10 angesprochen haben 8 Ja gesagt.
3: Mit der FKK-Poesie beginnt seine Karriere. Und bald schon gehört

nichts reibt und ich muss nicht schon wieder wechseln hinterm Handtuch und so. Das ist eine andere Geschichte. Der FKK war für mich aus zwei Gründen, aus diesen beiden Aspekten interessant.

0: Sender veröffentlicht auch heimlich in westdeutschen FKK-Zeitschriften. Das macht er unter dem Pseudonym Redneck. Die Staatssicherheit der DDR hat darauf nur gewartet.
1: Die haben gesagt, wir beobachten Sie jetzt schon eine ganze geraume Zeit, wir wissen alles über Sie. Und Sie können sicher sein, Sie haben die DDR vorgeführt. Sie arbeiten für den Klassenfeind, Sie arbeiten für westliche Medien und sind DDR-Bürger und scheuen sich nicht, das zu machen. Und Sie haben dadurch, dass Sie auch Geld verdient haben, dieses nicht angegeben haben, Steuerhinterziehung gemacht. Sie haben gegen so viele Dinge verstoßen, die brauche ich Ihnen gar nicht erzählen. Sagt er, da würde jeder Staatsanwalt sagen, 5 Jahre Zuchthaus.
0: Aktfotograf Klaus Ender geht nicht ins Zuchthaus. Er wird erpresst, unterschreibt. Nach 15 Jahren steigt er aus. Gleich zu Beginn seiner Kooperation die nächste Falle. Dieses Foto vom FKK-Strand auf Rügen erscheint im Ostberliner Magazin. Das Westberliner Politmagazin konkret kopiert ohne sein Wissen das Foto und versieht es mit einem reißerischen Titel: Im 6-Schritt-Marsch, Sexwelle in der DDR.

0: oder Sexualität am Strand, also wir haben es nicht kennengelernt. Natürlich sehe ich, als wenn ich als junger Mann bin, ja, und ich nehme ein Mädchen wahr, ja, dann nehme ich sie wahr als Mensch, als Mädchen in ihrer Ausstrahlung. Und da spielt ihr keine Rolle, hat sie ein Bikini an, hat sie einen Badeanzug an, hat sie ein langes Kleid an, ein kurz, oder ist sie nackt? Das wurde also sexuell überhaupt nicht empfunden. Was sich dann natürlich irgendwo zwischen Pärchen abspielt, die Normalität, das ist eine andere Sache, aber nie in der Öffentlichkeit. Also sexuell, sowas gab es gar nicht.
1: Nacktbaden in der DDR, Tendenz steigend. Ist dies die neue Freiheit innerhalb enger Grenzen? Privates Glück auf Tauchstation?
2: Mich hat schon immer gestört, dass man auch versuchte, FKK zu politisieren. Man hat es ja immer nur unter dem Aspekt gesehen, naja, die armen, grau angezogenen Ostler, die so rumlaufen, die suchen den FKK auf als einzigen Grund, um eine Nische zu finden. Und das war es ja nicht. Wer dort am Strand lag, der ist nicht aus politischen Gründen dorthin gegangen, der wollte frei sein.
3: 478.597. 98. 99.
4: Nun, es erhöht sich natürlich nicht nur die Zahl der FKK-Freunde, sondern die Urlauberzahl überhaupt. Wir hatten vor 40 Jahren an dem Teil der Ostseeküste, der jetzt unsere Republik ausmacht, 400.000 Urlauber. Und in diesem Jahr erwarten wir hier unter unseren gesellschaftlichen Bedingungen 2.600.000 Urlauber und dazu noch ungefähr 11 Millionen Wochenend- und Tagesbesuche. Ich sage Ihnen das deshalb, weil sich daraus natürlich ergibt, dass die 250 Kilometer Ostseeküste, die für das Erholungswesen nutzbar sind, insgesamt eigentlich schon nicht mehr reichen.
3: 980.768, 69. Guten Tag. Guten Tag. Ich darf Sie sehr herzlich beglückwünschen. Bitte schön. Ich habe Ihnen auch noch hier einen Schwan mitgebracht.
5: Und?
3: So, Sie sind die millionste Besucherin dieser Saison 77 hier an diesem Strand.
5: Und wieso bin ich die gerade?
3: Ja, das haben wir ermittelt. Nach einem altbewährten Prinzip haben wir

0: Ermittelt. Ich beglückwünsche Sie sehr herzlich. Wie fühlen Sie sich?
1: Glücklich.
0: Glücklich, ja?
2: Die Versorgung mit Lebensmitteln und Getränken ist zuweilen angespannt, aber zu bewältigen, wenn man bereit ist zu kaufen, was gerade angeboten wird.
3: Fast die gesamte Republik an der Ostsee. Das führt zu Engpässen. Urlaubsplätze nur auf Zuteilung. Und jedes Jahr nackt auf den Campingplatz an die Ostsee? Das gibt's schon gar nicht. Offizielle Zeltscheinvergabe über die Zentrale in Stralsund.
4: Jeder hatte so sein kleines Geheimnis, wie er einen Zeltschein bekam. In der Mangelwirtschaft der DDR fehlte dort ein Rohr, da ein Toilettenbecken, dort irgendwo Lebensmittel. Und dann waren eben die Betriebe, die staatlichen Betriebe, die sich anboten und sagen, wir liefern dir das, aber wir wollen kein Geld haben, wir möchten nur einen Zeltschein haben. Und dann war es also ein Dienstleistungswarenaustausch. Und das war in Prerow sehr ausgeprägt.
3: Trotz alledem, wer einmal kommt, kommt immer wieder.
4: Diese FKK-Strände waren ja nur begrenzt. Man achtete wirklich darauf, dass innerhalb der Kommunen die offiziellen Strände eingehalten wurden. Ne? Aber rechts und links räumte man mit den Jahren immer mehr ein. Und ich weiß, dass ja hier aus meinem Ort Warnemünde, dass das begann ganz weit da draußen, wo es nur den Steinstrand gab. Und dann kamen sie immer näher ran, immer näher ran. Und die im Grenzgebiet lagen, das waren diejenigen, die auch am Anfang nur guckten und dann rüberrutschten. Und mit dem Rüberrutschen wurde dann automatisch irgendwo der Strand für die FKK-Leute immer weiter, immer weiter. Und jetzt sind sie schon hier vorne im Hausbereich. Ohne Wenn und Aber.
3: FKK am Ostseestrand der DDR wird zu einer unorganisierten Massenbewegung. In den 70er Jahren sind FKK-Verbotsschilder irgendwie nur noch Dekoration.
4: Das war ja auch ein Privileg. Ostsee heißt Urlaub machen. Wer kam denn schon dahin? Es war ja nur eine, der Strand war nur so groß, aber die Menschen waren so viele. Es konnten ja nicht alle irgendwo an der Ostsee Urlaub machen. Und in die weite Welt konnten sie nicht heraus bis 1990. Also drängten sie alle ran an die Ostsee. Und dann wollte man natürlich nach Hause kommen und sagen, ach guck mal, das bin ich schön braun, nicht? Und wenn man da noch zeigen konnte, so, ach, du bist ja da gar nicht weiß, nicht? So ungefähr hier unten, nicht? Dann, na ja, ich war am FKK-Strand, nicht? Und dann, ja, und dann, ach, dann erzählte man und dann holte man in Erinnerung raus seine fantastische, schöne Zeit des Jahres.
3: Früher verboten und verfolgt, am Ende der DDR vom Staat hofiert und gefördert. Die Nackten an der Ostsee. In keiner Unterhaltungssendung dürfen sie fehlen.

0: Nach der Öffnung der Grenze kamen ja auch die ganzen Westdeutschen. Und sie entdeckten natürlich auch diese Ostseeküste und sahen auf einmal etwas, was sie überhaupt nicht kannten, eine ganz normale Szene von Nackten, die sich da ganz normal bewegten. Das haben sie irgendwo nicht verstanden. Das kannten sie gar nicht. Ne? Und nun, für sie wurde das auf einmal, und ich kann mich auch erinnern, diese Worte wie die Schweine da drüben, nicht? Und wie die sich bewegen und was da drüben ist. Also wir standen irgendwo hilflos.
1: Hansi Patschik ist einer der FKK-Vertreter, der Fans. Können Sie denn mit der Strandordnung, die es jetzt gibt, leben, dass Sie hier jetzt so rumstehen müssen, wie Sie rumstehen, nämlich angezogen?
2: Also ich möchte erstmal sagen, dass ich das alles gar nicht so verbissen sehe. Ich kann mit dieser Strandordnung so weit leben, dass ich sage, wir sind nun mal irgendwie so ein Kulturkreis, wo wir nicht entblößt rumlaufen.
1: Und man friert auch zu stark.
2: Ach, nur, das sehe ich eigentlich nicht so. Aber warum sollten wir nicht diesen Bereich einfach für sich haben? Der sich irgendwie daran anstößt, soll unter sich bleiben. Und der Strand, wir haben 20 Kilometer herrlichen Strand, wirklich. Mensch, ist so viel Platz. Der eine soll dahin gehen. Und ich finde es persönlich ein bisschen als Anmache an, ja, wenn hier jemand nackt rumläuft, soll er doch ein bisschen weitergehen und soll nicht nur Oma oder ein Opa erschütten.
1: Nun ist ja gar keiner hier, Herr Patschik. Ja. Und Sie könnten ja einen kleinen Verstoß gegen die Strandordnung mal wagen. Nicht? Ziehen Sie sich aus als FKK-Fan, als Vertreter?
2: Also, Junge, wenn du das verantworten kannst.
3: Klar.
1: Aber ja? Sicher, natürlich kann ich das verantworten. Ich meine, Hansi Patschik ist auch ein Warnemünder, richtiger Ur-Warnemünder. Ja, bitte. Also, können wir...
2: Ich würde sagen, wir machen das mal so, wie es eigentlich sonst ist, wo ich immer ein bisschen lächel darüber.
1: Na los, bitte, jetzt mal. Ach so, das soll eine Show werden? Ey. Sehr erstaunlich. Mit dem Handtuch? Ja, hoffentlich geht's schnell, weil wir haben nicht mehr viel Sendezeit. Schade, ich hätte das gern noch gesehen. Jetzt Achtung, vielleicht geht's.
3: Jetzt
1: wir gehen wieder
3: spannend.
1: Ab nach Köln. Nicht, geht nicht anders. Ja.
2: Alles Quatsch.
1: Er hat's doch nicht getan.
2: Aus, steht da und geht ins Wasser. So einfach ist das. Ohne Problem.
1: Schönen Dank und nach Köln bis zur nächsten Einblendung.
3: Haus Düster, vielen Dank.
4: Die große FKK-Ära ist vorbei. Den Vereinen fehlt der Nachwuchs. Jedes Jahr werden es fast 1000 Nackte weniger, sagt die Statistik. An den FKK-Stränden steigt auch das Durchschnittsalter. Denn junge Leute haben anderes im Kopf.
5: Nackt sind wir alle gleich. Dieses Gleichsein will heute niemand mehr. Man muss im Berufsleben sich behaupten. Man muss sich darstellen. Man ist im Konkurrenzkampf. Wir lesen es in der Zeitung, die Kinder in der Schule. Schon, es muss schon Designerklamotte sein oder ähnliches mehr. Da werden ja ganze Artikel mitgefüllt. Es ist also nicht mehr unbedingt aktuell und gewünscht, sich nackt darzustellen, weil denn nackt bin ich eben wirklich gleich. Egal, ob ich einen Bauch habe, Falten oder ähnliches. Die Unterschiede sind marginal.

0: Aber es gibt ihn noch, den FKK-Nachwuchs. Ohne Verein. Ohne darüber nachzudenken, warum und wieso, für oder gegen wen.
1: Ja, ich mache das für mich und die anderen machen das auch. Und ich will da ja auch niemandem auf die Pelle rücken. Weil wenn es jemand nicht machen will, dann macht er es nicht. Und ich brauche aber auch nicht irgendwie einen Verein von 50 Leuten um mich rum, die mit mir nackt sind. Das kann ich irgendwie auch alleine oder mit Freunden. So.

0: Also ich finde es gerade schön, dass man halt da irgendwie am Strand, wenn man nackt ist, einfach so sein kann, wie man ist, ohne irgendwas kaschieren zu müssen oder irgendwie irgendwas verstecken zu wollen oder so. Ne? Also dass Leute einfach hingehen und sagen, okay, so bin ich, so gehe ich baden. Und wenn da halt irgendwie auch die ältere Generation, die das noch kennt von früher auch, aus DDR-Zeiten, die da wahrscheinlich oft auch nackt baden waren, so, das finde ich total okay. Also es geht nicht darum, dass man da hingeht und Modelfigur zeigt, so.
1: Es ist nicht mehr dieses weg vom Alltag, weg aus der Stadt, weg von den Zwängen oder so. Und es ist auch nicht mehr so viel Spaß. Es ist halt ein Glotzen und ein Sehen und gesehen werden, sich darstellen. Ja, also das hat sich auf jeden Fall verändert. An den Strand gehen ist so ähnlich wie ins Shoppingcenter zu gehen.
2: Auch die paradiesischen Zeiten der Nackten von Prerow sind vorbei. Auch Hans Patschek mit seiner Familie hat Schluss gemacht mit Prerow und dem FKK-Zeltplatz. Schon lange. Nix mehr mit Kommune, nix mehr mit Kamerunfesten. Und außerdem? Die Welt ist größer geworden. Für Hans Patschek wird Prerow immer eine schöne Erinnerung bleiben, die er aufbewahrt in seinem Herzen und auf Super 8.
3: Ja, ich lebe es ja nach wie vor, nicht? Das ist also so, ist eine Normalität geworden und es ist auch geblieben. Und wenn ich heute irgendwo, dann fahre ich natürlich nicht an diesen überfüllten Strand hier, auch nicht im Textilbereich, und ich gehe auch nicht mal an einen überfüllten Strand, FKK-Strand, sondern also Warnemünder, nicht? Dann fahre ich mit dem Fahrrad raus und habe wieder meine kleine, ruhige Ecke, die ich brauche, wo ich sagen kann, immer noch, hier bin ich, nicht?

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6: 12-15% Rendite und exklusive Deals. Klingt erstmal gut, oder? Genau das ist das Versprechen von Private Equity. Jetzt ja auch bei Neobrokern wie Scalable Capital oder Trade Republic. Angeblich ist das die Abkürzung zum Reichtum. Aber so einfach ist es meistens nicht. Wir zeigen dir heute, wie gefährlich Private Equity auch für dein Geld sein kann. Und die Dimension ist schon echt heftig. Rund 5-10% des weltweit investierten Geldes steckt in Private Equity Fonds. Das sind über 6.500 Milliarden Dollar. Also richtig, richtig viel Kohle. Private Equity heißt übersetzt eigentlich nur privates Eigenkapital.
7: Die Anlagemöglichkeiten werden nicht an Börsen gehandelt, sondern Unternehmen wie Mittelständler, die eben nicht an der Börse gehandelt sind, sondern privat gehalten werden. Oder Immobilien, Infrastrukturprojekte, Bankkredite, all das, was eben nicht mit einem Wertpapier gehandelt werden kann. Dort steigen Fonds ein, sammeln Geld ein und investieren es dann privat in diese Objekte hinein.
6: Das läuft so. Die großen Private-Equity-Firmen sammeln Geld von Investoren, legen einen Fonds auf und kaufen damit ganze Unternehmen. Das Ziel? Ein paar Jahre warten, den Laden auf Vordermann bringen und dann mit fettem Gewinn wieder verkaufen. Die Logik dahinter ist, kaufen, restrukturieren und wieder verkaufen. Das klingt jetzt erstmal nach Unternehmertum, aber in der Praxis ist die Methode oft echt ziemlich heftig. Zum Beispiel mit der Heuschreckenstrategie. Private Equity Firmen kaufen Unternehmen oft nicht mit ihrem eigenen Geld, sondern eben auf Pump. Das Modell nennt sich Leverage Buyout, also kreditfinanzierter Ankauf. Klingt clever, aber die Sache hat einen Haken. Die Schulden sind nämlich nicht bei den Private Equity Firmen, sondern bei den gekauften Unternehmen. Das heißt, die schleppen den Schuldenberg mit sich rum und nicht die Investoren. Und genau da fängt der Stress an, weil das Unternehmen muss liefern. Gewinne hoch, Kosten runter und Rendite liefern. Alles möglichst schnell. Ja, und das Ergebnis? Oft werden Stellen gestrichen oder ganze Unternehmensteile verkauft. Einfach nur, damit die Zahlen stimmen. Und weil die Fondsmanager manchmal aus dem Nichts kommen, den Laden aussaugen, Geld mitnehmen, wieder verschwinden, gibt es oft diesen berühmt-berüchtigten Vergleich mit den Heuschrecken.
7: Naja, man weiß nicht wirklich, was sonst mit dem Unternehmen geschehen wäre. Vielleicht hätte es auch so aufgeben müssen. So besteht zumindest die Chance, dass das Unternehmen sich neu entwickelt, neu erfindet, nach vorne kommt. Das heißt, Private Equity als, na, wie soll ich sagen, die ganz bittere Pille, die manche Unternehmen schlucken müssen, dadurch aber die Chance haben zu gesunden. Das heißt, da steckt Licht und Schatten drin.
6: Klar, manchmal funktioniert es und die Firma wird profitabler und erholt sich auch wieder. Aber bei anderen geht es eben auch schief und das endet dann oft in der Insolvenz. Jetzt wissen wir, wie Private Equity arbeitet und oft ist die Verkaufe ja so, wir machen Unternehmen effizienter, bringen Struktur rein, schaffen Werte. Aber mal ehrlich, das, was die Leute wirklich anzieht, sind die Renditeversprechen. Historisch liegt die Rendite bei Private Equity Fonds oft zwischen 10-15% pro Jahr. Nur mal zum Vergleich. Der MSCI World liegt langfristig bei so 6-8%. Jetzt denkst du dir vielleicht, ja, warum nicht gleich Private Equity nehmen? Aber hier kommt der Haken. Die Zahlen sind brutto, also bevor die Gebühren abgezogen werden. Und die Gebühren haben es oft in sich. Auf 2% Managementgebühr pro Jahr, egal ob der Fonds gut läuft oder eben nicht. Dazu kommt, in vielen Modellen behalten die Anbieter manchmal 20% vom Gewinn als Performance-Fee. Unterm Strich heißt es, aus dem Traum von 12% wären für dich vielleicht nur noch 5-8% netto. Und das ist dann ja nicht mehr weit weg von einem stinknormalen ETF.
7: Private Equity ist riskanter. Auch wenn Private Equity Fonds keine Marktpreise, keine tagtäglichen haben, ist das, was drin ist, riskant. Und das ist jetzt das wichtigste Ergebnis aus der Forschung, gerade aus der neuesten Forschung, ist, wenn man das wirklich mit demselben Risiko vergleicht, dann sind Private Equity Fonds vor Kosten vielleicht ein bisschen besser als Aktien. Nach Kosten sind sie, wenn man es richtig ordentlich vergleicht, sogar schlechter.
6: Vielleicht denkst du dir jetzt, das hat auch nichts mit mir zu tun. Aber vielleicht hat es eben mehr mit dir zu tun, als du denkst. Private Equity ist nämlich längst kein Nischenthema mehr. Große Pensionsfonds, Versicherungen, ETFs, die sind da teilweise über Umwege investiert. Und das heißt, selbst wenn du nur in breit gestreute ETFs investierst, steckst du oft auch ein Stück im Private Equity Game mit drin.
7: Also die Personen, die bisher nur in Aktien investieren, in ETFs, das breit streuen, da sind auch diese Private Equity Fonds, das sind viele, die großen, sind auch als Unternehmen börsennotiert. Also nochmal unterscheiden. Private Equity Fonds ist der Fonds selbst, der in Mittelstand und Infrastruktur investiert. Aber der wird ja von Firmen gemanagt und diese Firmen sind an den Börsen. Die richtig großen KKR, Apollo und so weiter. Das heißt, wenn ich in einen weltweiten Aktien-ETF investiere, dann investiere ich auch in diese Unternehmen, die davon profitieren, dass Private Equity funktioniert. Das heißt, ein bisschen Private Equity hat letztlich jeder, der in den Weltmarkt investiert, schon im Portfolio.
6: Neobroker wie jetzt Scalable Capital oder Trade Republic haben den Aktienhandel und ETFs für Millionen von Menschen geöffnet. Und jetzt für uns kleine Anleger auch die Tür zu Private Equity und den sogenannten Private Markets. Das klingt nach einer kleinen Revolution. Bei Trade Republic kannst du theoretisch schon ab 1 Euro in Private Equity Fonds investieren. Möglich gemacht ist das durch Strukturen von großen Playern wie EQT oder Apollo. Bei Scalable Capital sieht's anders aus. Da brauchst du mindestens 10.000 Euro. Trotzdem klingt so, als würde Private Equity demokratisiert. Das sind eben nicht mehr nur Superreiche, sondern auch du und ich können ein Stück vom Kuchen probieren.
7: Mehr Auswahl ist grundsätzlich erstmal gut, nicht wahr? Und tatsächlich, der Goldstandard für Privatinvestoren, wenn man so das Lehrbuch aufschlägt, und wir sind ja hier in der Universität, dann steht da drin, Privatinvestoren, wie übrigens alle Rationalen, sollten möglichst das gesamte Anlageuniversum, was es da draußen gibt, abbilden in ihrem Depot. Ja, das sind so 50% Aktien, Anleihen. Naja, und da gehört eben auch vielleicht ein bisschen Krypto, ein bisschen Gold dazu und eben Private Equity. Da konnten bisher Privatanleger nicht rein. Denen fehlte also ein Puzzlestück. Und jetzt über Neobroker und andere kann man dieses Puzzlestück schön in sein Puzzlespiel mit hineinpacken und es wird vollständig.
6: Ja, und die Werbung von Neobrokern ist riesig. Und genauso groß sind auch die Werbeversprechen.
8: Es bringt die Rendite, mehr Vielfalt in deinem Portfolio. Früher durften da nur die richtig Reichen mitspielen.
6: Es locken also fette Renditen. Aber jetzt kommt die Kehrseite. Die Produkte sind oft richtig, richtig teuer. Während jetzt ein ETF oft weniger als 0,5% Gebühren kostet, liegst du bei Private Equity Fonds schnell bei 2-3% pro Jahr. Plus Erfolgsbeteiligung für den Anbieter.
7: Die Kosten sind immens. Da muss also der Private Equity Fonds erstmal 12-14% machen, damit er abzüglich von Kosten und abzüglich des Risikos auf das Level von Aktien kommt. Und das ist schon ambitioniert. Das fehlt ein bisschen. Da müsste man eigentlich ehrlicher sein.
6: Trade Republic wirbt zwar mit monatlichen Verkaufsmöglichkeiten, aber es gibt eben gar keine Garantie. Bei einem Private Equity Fonds über Trade Republic oder Scalable Capital gibt es nicht immer einen liquiden Markt. Dein Anteil wird eben nur dann verkauft, wenn sich auch tatsächlich ein Käufer findet. Oft muss man da eben mit Preisabschlägen rechnen, weil der Markt so klein ist. Außerdem kann es Sperrfristen geben, in denen du gar nicht verkaufen darfst. Kurz gesagt, die monatliche Verkaufsmöglichkeit ist eher ein Marketingversprechen, das dir eine Sicherheit vorgaukeln soll, die es aber nur sehr bedingt gibt. Private Equity über Neobroker ist ein spannender Schritt. Vielleicht sogar eine kleine Revolution, aber es ist eben auch riskant. Vor allem für die, die den Unterschied zwischen flexiblen ETFs und langfristig gebundenen Fonds nicht auf dem Schirm haben. Was ist jetzt aber, wenn du auch mal bei den ganz großen Sachen mitmischen willst? Also Windparks, Infrastruktur oder Startups, wie eben die Pensionsfonds oder die großen Private Equity Investoren. Genau dafür hat die EU ein neues Instrument ins Leben gerufen, den European Long-Term Investment Fund, kurz ELTIF. Was steckt aber dahinter? Ein ELTIF ist ein Fonds, der eben in Projekte investiert, die du nicht einfach so an der Börse kaufen kannst. Das heißt erneuerbare Energien, Immobilienentwicklung oder eben Private Equity. Es klingt also erstmal ganz cool. Privatanleger bekommen jetzt auch Zugang zu den Märkten, die sonst nur den ganz Reichen offen stehen.
7: Es gibt die Anforderung, eine gewisse Streuung zu haben. Und zweitens ist die Anforderung, nicht zu viel auf Pump zu finanzieren. Also neben dem Geld, das von den Privatanlegern eingesammelt wird, darf nicht zu viel an Kredit hinzukommen, weil was macht der Kredit? Die Bank sagt, egal was passiert, ich will immer mein Geld. Das Risiko tragen also die Privatanleger und je mehr Bank, umso riskanter für die Privatanleger. Also das heißt, man zieht hier eine Linie ein, sagt maximal genauso viel Kredit wie von den Privatanlegern.
6: Aber auch hier gibt es eine Kehrseite. Das Geld ist nämlich ziemlich lange gebunden, dazu gleich dann nochmal mehr. Dazu kommen saftige Management- und Performancegebühren. Ein ordentlicher Teil der Gewinne landen nämlich beim Fondsmanager und nicht bei dir. Und wer kann schon einschätzen, ob ein Windpark oder ein Start-up in 10 Jahren wirklich läuft? Und das Risiko, dass du dein Kapital teilweise oder komplett verlierst, ist ziemlich hoch. Kurz gesagt, LTIFs sind so eine Art Brücke in die Private-Equity-Welt. Aber eine Brücke ist ja nicht unbedingt immer stabil, sondern manchmal eher ziemlich wackelig. Ein Grundproblem bei Private Equity kommt irgendwann immer die Frage auf, was ist eigentlich, wenn ich mein Geld irgendwann mal doch früher zurückhaben möchte? Ganz einfach, das geht halt nicht. Private Equity Fonds funktionieren komplett anders als normale ETFs und normale Aktienfonds. Sie sind geschlossene Fonds mit Laufzeiten von 8, 10 oder sogar 12 Jahren. Bedeutet, du verpflichtest dich am Anfang zu einer festen Summe. Und Achtung, die wird nicht sofort investiert, sondern der Fonds ruft das Geld nach und nach ab, wenn er neue Firmen kauft. Und am Ende der Laufzeit, wenn die Fonds ihre Beteiligung wieder verkaufen, bekommst du dann dein Geld zurück. Meistens halt nicht auf einmal, sondern über mehrere Jahre in unregelmäßigen Häppchen. Nochmal zum Vergleich. Eine ETF kannst du heute kaufen und morgen wieder verkaufen. Das ist super easy. Bei Private Equity ist dein Geld dagegen wie in einem Tresor eingeschlossen und der Schlüssel taucht erst viele Jahre später wieder auf. Das ist einer der größten Unterschiede und gleichzeitig eines der größten Risiken für Privatanleger. Was auch oft kritisiert wird bei Private Equity, ist die fehlende Transparenz. Verbraucherzentralen waren davor schon lange. Bei Aktien ist es easy. Du schaust auf den Kurs und weißt sofort, was dein Investment wert ist. Bei Private Equity ist es eben nicht so. Da gibt es keinen Börsenkurs, weil die Fonds in nicht gelistete Unternehmen investieren.
7: Wir sind es alle gewohnt, jetzt irgendwie einen Chart zu sehen und haut es mal rein und geht nach oben. Man kriegt also ein Gefühl für das Risiko und sieht, okay, puh, kann schon mal reinschlagen. Bei Private Equity wird die Linie irgendwie so sehen. Warum? Naja, weil das sind Gutachter letztlich, die sagen, ja, aktuell schätze ich, ist das Unternehmen so und so viel wert. Auch was den Einstiegspreis anbelangt. Ich weiß gar nicht, ob das fair ist, der Preis, zu dem ich kaufe. Das heißt, das wird irgendwie gut aussehen, aber ich weiß nicht, was sich dahinter wirklich tut. Ob zum Beispiel mein Geld wirklich in Unternehmen investiert wird oder es irgendwo rumliegt. Ja? Das heißt, die Intransparenz könnte ein Problem sein.
6: Heißt, der Wert wird geschätzt, oft mit internen Modellen. Das klingt jetzt erstmal seriös, ist am Ende aber ziemlich subjektiv und es wird nur selten überprüft. Manchmal monatlich und manchmal sogar noch seltener. Dazu kommt, die Daten, die dem Ganzen zugrunde liegen, sind meist nicht öffentlich. Für dich als Anleger heißt es, du hast kein tägliches Preisupdate wie jetzt an der Börse, sondern du musst auf Bewertungen vertrauen und die basieren wiederum auf Schätzungen. Das ist wahrscheinlich die Frage, die am meisten interessiert. Kann ich mit Private Equity reich werden? Die kurze Antwort ist, ja, möglich ist es schon. Aber zur Wahrheit gehört auch, dass es für die allermeisten ein echt riskantes Spiel ist. Fakt ist, Private Equity hat in den letzten Jahrzehnten durchschnittlich eine ziemlich gute Rendite erzielt. Wenn du die erfolgreichsten Fonds hattest, konntest du bis zu 8-12% pro Jahr machen. Die großen Player wie Blackstone, KKR oder EQT haben damit Milliarden aufgebaut. Und hier kommt wieder die Realität ins Spiel. Private Equity Fonds sind teuer, das hatte ich euch ja vorhin schon erzählt. 2% Managementgebühren pro Jahr sind oft Standard. Egal jetzt, ob der Fonds Gewinn macht oder eben nicht. Dazu kommen oft noch 20% Erfolgsbeteiligung. Das heißt, selbst wenn es läuft, bleibt ein fetter Teil der Rendite oft beim Anbieter und nicht bei dir. Dazu kommt ja auch noch, nicht jedes Investment ist gleich ein Volltreffer. Viele Startups scheitern, manche Übernahmen enden im Desaster. Es gibt Top-Fonds mit echten Traumrenditen, aber auch viele, die unterdurchschnittlich performen.
7: Wenn ich, nehmen wir mal eine Zahl, 10.000 Euro habe, dann sind 5% 500 Euro. Lohnt sich das für 500 Euro jetzt eine Nische aufzumachen und dann auf 10% zu hoffen und dann Kosten zu haben und das zu beobachten? Ich glaube ehrlich. Also wo ist da eine Schwelle, damit diese 5% irgendwie auch spürbar werden und das ganze Portfolio vielleicht mehr in Balance bringen?
6: Jetzt mal ehrlich, Private Equity klingt mega spannend. Exklusive Deals, Traumrenditen, Zugang zur großen Finanzwelt. Aber am Ende des Tages ist es für die meisten von uns einfach teuer, unflexibel und riskant. Wenn du also wirklich Bock hast, ein Stück vom Kuchen abzuhaben, dann mach das wirklich nur mit Geld, auf das du jahrelang verzichten kannst. Und für alle anderen gilt, bleib lieber entspannt beim ETF und dafür könnt ihr dann auch ruhig schlafen. Hohe Kosten, fehlende Flexibilität und ordentlich Risiko. Am Ende des Tages liefert Private Equity oft weniger, als es verspricht. Das Eigenheim ist der größte finanzielle Fehler der Mittelschicht. Immer wenn ich den Satz höre, denke ich mir so, hä? Der heilige Gral war doch immer kaufen, abbezahlen und ruhig schlafen. Ist das Eigenheim Traum oder doch finanzieller Albtraum? Also, woher kommt eigentlich die Idee, dass das Eigenheim der größte finanzielle Fehler sein soll? Vor allem aus der Finanzbubble, als Gegenentwurf zu diesem alten Glauben, dass das Haus die sichere Altersvorsorge ist. Einer der bekanntesten Verfechter ist Robert Kiyosaki. Das ist ein US-Finanzautor, der mit Rich Dad, Poor Dad Millionen erreicht hat. Und sein Kernpunkt ist, Vermögen bringt Geld rein, selbstgenutztes Haus zieht Geld raus. Kein Cashflow, nur Kosten. Im deutschsprachigen Raum formuliert das Gerald Hörhahn noch drastischer. Er ist Investor und Unternehmer und sagt, Eigenheim auf Kredit macht unflexibel, ist steuerlich unattraktiv und kann dich finanziell festnageln, wenn im Leben was schiefläuft. Und dann gibt's noch Gerd Kommer, Finanzbuchautor, ihr kennt ihn wahrscheinlich. Der sagt jetzt nicht per se, Eigenheim ist eine doofe Idee, aber die Idee, dass Kaufen automatisch immer besser ist als Mieten, sei ein hartnäckiger Mythos, der schon vor Generationen zur herrschenden Meinung wurde und mittlerweile zu einem nicht mehr hinterfragten Dogma erstarrt ist.
9: Gerade im Online-Social-Media-Kontext ist es ja irgendwo immer wichtig, um aufzufallen, auch die eine oder andere provokante Aussage zu treffen. Aber wenn man fragt oder sagt, es ist ein finanzieller Fehler, muss man ja eigentlich immer auch dazu sagen, was sind denn die Alternativen? Also warum ist es denn ein Fehler? Und wenn ich jetzt eine ganz simple historische Betrachtung anstellen würde, kommen wir ja vielleicht auch nochmal drauf zu sprechen, und sag entweder ein Eigenheim oder ich habe von mir aus überspitzt formuliert mein ganzes Geld in Nvidia investiert, dann komme ich natürlich besser weg, wenn ich in Nvidia investiert gewesen wäre. Aber pauschal going forward für die Zukunft jetzt zu sagen, das ist immer falsch oder es ist immer richtig, ohne die Lebensrealität der einzelnen Leute mit zu berücksichtigen, ist nicht so einfach zu treffen, diese Aussage.
6: Was spricht jetzt aber dafür und was dagegen, dass die These stimmt? Lass uns reingehen. Wenn du ein Haus kaufst, dann zahlst du eben nicht nur den Preis, der im Exposé steht. Da kommt noch ein ganzer Batzen obendrauf.
9: Naja, also wenn ich eine Immobilie kaufen möchte oder auf klassische Portale oder dergleichen gehe, dann sehe ich ja immer einen Preis und irgendwo im Kleinen steht dann, was alles noch mit drauf kommt. Aber die Leute haben eben so eine gewisse Tendenz, diesen ersten Preis dann im Kopf abzuspeichern und sagen, das ist er.
6: Und was obendrauf kommt, sind die sogenannten Kaufnebenkosten. Und die liegen grob gesagt bei 10-20% extra. Und ja, die musst du einplanen, bevor du überhaupt mit der Bank redest. Dazu gehören vor allem Grunderwerbsteuer, Notar und Grundbuch. Die Steuer hängt vom Bundesland ab und kann richtig wehtun. Der Notar ist Pflicht und ohne Grundbucheintrag gehört dir das Haus offiziell gar nicht. Und dann wird's ganz schnell noch teurer. Maklerkosten, wenn einer im Spiel war und je nach Zustand der Immobilie auch Modernisierung oder Renovierung. Der eigentliche Kaufpreis ist also nur der Anfang. Und genau hier fängt für viele das finanzielle Stolpern schon an, weil die Zusatzkosten gerne unterschätzt oder schön gerechnet werden. Und jetzt mal Real Talk. Die meisten kaufen ihr Eigenheim nicht mit Cash, sondern mit einem fetten Kredit von der Bank. Und es geht ja mit den verschiedensten Möglichkeiten. Zum Beispiel mit einem Baudarlehen, einem KfW-Kredit oder einer 110% Finanzierung. Wenn du willst, können wir zu diesen Finanzierungsmöglichkeiten auch mal ein eigenes Video machen. Schreib es uns einfach in die Kommentare. Auf jeden Fall setzt genau da die Kritik an. Hörhahn sagt, so sinngemäß, viele holen sich den Kredit am Anfang ihres Berufslebens, verschulden sich maximal und hängen dann jahrzehntelang dran. Job weg ist ein Problem, Trennung richtiges Problem. Und im schlimmsten Fall zahlst du weiter für ein Haus, in dem du gar nicht mehr wohnst. Für ihn ist das Eigenheim auf Kredit deshalb eher Konsum mit Langzeitfolgen als Vermögensaufbau. Und wichtig, das ist eine harte Sichtweise. Es gibt auch Gegenargumente, die schauen wir uns später mal ganz in Ruhe an.
9: Ich kann die Immobilie abschreiben, ich kann die Zinskosten steuerlich geltend machen, wobei man natürlich auch im Kopf behalten muss, dass die Mieteinnahmen, die ich generiere, auch versteuert werden müssen. Im optimalen Fall sind die Steuereffekte, überwiegen die dann ein bisschen als die Steuern, die ich zahlen muss. Aber der andere Punkt, der, glaube ich, hier eine Rolle spielt, ist auf der einen Seite, dass ein Mietobjekt natürlich genau diesen Cashflow generiert, dass ich monatlich Geld reinbekomme, insbesondere wenn es vielleicht auch irgendwann mal abgezahlt ist.
6: Kiyosaki argumentiert ähnlich wie Hörhahn, nur einfacher. Ein selbstgenutztes Haus auf Kredit macht keinen Cashflow, sondern produziert nur laufende Kosten. Und deshalb hält das für einen finanziellen Fehler. Zumindest aus reiner Geldsicht. Erstmal nochmal kurz zur Finanzierung zurück. Eine super wichtige Frage beim Hauskauf ist nämlich, wie viel Eigenkapital bringst du eigentlich mit und zu welchem Zinssatz? Beides zusammen entscheidet am Ende darüber, wie hoch deine monatliche Rate ist und wie sehr dich dein Kredit im Alltag drückt. Die meisten Banken sagen ganz klar, 20-30% Eigenkapital sind ideal. Damit kannst du mindestens die Kaufnebenkosten zahlen und ein Stück vom Kaufpreis gleich mit. Klar, das hat auch einen Grund. Je mehr Eigenkapital du einbringst, desto geringer ist das Risiko für die Bank. Aber, und das ist der wichtige Punkt für dich, Mehr Eigenkapital senkt auch deine eigene Belastung. Du musst weniger Geld leihen, deine Restschuld ist kleiner und auf diese Restschuld zahlst du Zinsen. Heißt ganz simpel, weniger Kredit gleich weniger Zinsen über die Jahre. Deshalb sagen auch die Verbraucherzentralen, 10-20% Eigenkapital können schon einen riesigen Unterschied machen. Kommen wir jetzt zu einem der wichtigsten Punkte überhaupt. Zinsen. Wenn du dir Geld von der Bank leihst, zahlst du dafür Zinsen. Ist ja logisch. Und je niedriger die sind, desto besser für dich. Aktuell ist es so. Die Bauzinsen sind zuletzt wieder gestiegen und liegen gerade bei etwas unter 4% für ein 10-jähriges Darlehen. Und laut Prognose von Interhyp rechnen viele Experten damit, dass das Zinsniveau mittelfristig weiter eher hoch bleibt. Also eher kein Zurück zum 1%-Feeling.
9: Also in Zeiten von niedrigeren Zinsen ist die Entscheidung für eine gegen eine Immobilie sicherlich leichter als in Zeiten von jetzt höheren Zinsen. Wobei man aber fairerweise auch sagen muss, wenn man nur die Zinsschiene betrachtet, so hoch sind die Zinsen historisch jetzt auch nicht unbedingt. Wenngleich es natürlich immer wehtut, dann jemanden aus dem Bekanntenkreis zu haben, der einem unter die Nase reiben kann, dass er zu 0,99% oder dergleichen finanziert hat.
6: Wie hoch dein persönlicher Zinssatz wirklich ausfällt, hängt von mehreren Dingen ab. Erstens, wie viel Kredit du im Verhältnis zum Kaufpreis brauchst. Zweitens, wie stabil deine finanzielle Situation ist, also Job, Einkommen, Bonität. Und drittens, in der Regel auch vom Leitzins der EZB. Wenn der steigt, dann ziehen die Bauzinsen meistens mit hoch. Zinsen sind kein Nebenthema, sondern Zinsen sind der Hebel, der deinen Hauskauf auf entspannt oder Stress stellt. Und jetzt kommt der Teil, der für viele wahrscheinlich richtig frustrierend ist. Wohneigentum wird immer schwerer erreichbar. Vor allem für junge Leute. Das zeigt eine große Analyse des Kieler Institut für Weltwirtschaft, kurz IFW. Die haben sich angeschaut, wie sich das seit 1980 entwickelt hat, also quasi von den Babyboomern bis zu den Millennials. Die Forscher haben da zwei Dinge verglichen. Erstens, wie viel vom Einkommen geht jeden Monat für den Kredit drauf? Und da ist das Ergebnis überraschend, finde ich. Heute zahlen Millennials für ihre Wohnung oder ihr Haus prozentual ähnlich viel wie früher die Babyboomer. Teilweise sogar ein bisschen weniger, vor allem wegen der zeitweise sehr niedrigen Zinsen. Und das zeigt ja, die monatliche Belastung allein ist nicht das große Problem. Das eigentliche Problem ist Punkt 2, und zwar das Eigenkapital. Und hier wird's jetzt wild. Früher brauchten Babyboomer für eine Wohnung ungefähr das 1,7-fache ihres Jahreseinkommens als Eigenkapital. Heute brauchen Millennials dafür einfach das Dreifache. Wie unfair ist es? Und haltet euch fest, beim Haus ist es noch krasser. Früher rund 3,6 Jahresgehälter, heute ungefähr 5 Jahresgehälter. Übersetzt mit einer Sparquote von 20% müssen Millennials heute rund 14 Jahre sparen. Früher waren es ungefähr 7 Jahre.
9: Früher war es so, dass ein relevanter Teil, 25-30% teilweise, für Lebensmittel ausgegeben worden ist. Das ist heute, in Anführungszeichen, Gott sei Dank auf den ersten Blick, erstmal nicht mehr so. Dafür wird ein Großteil für Miete ausgegeben, was durchaus mal Richtung 50% bei manchen Leuten, gerade bei einkommensschwachen Haushalten, gehen kann.
6: Ja, und außerdem sind die Immobilienpreise massiv gestiegen. Und wenn der Preis steigt, steigt automatisch auch der Betrag, den du als Eigenkapital brauchst. Heißt für unsere Ausgangsfrage, wer heute kaufen will, muss erstmal jahrelang sparen, bevor überhaupt irgendwas geht. Spannend und auch ein bisschen bitter, auch heute gilt noch, wenn deine Eltern Eigentum haben, ist die Chance höher, dass du irgendwann selbst kaufen kannst. Aber selbst für diese Gruppe wird es immer schwerer. Das bestätigt auch das DIW. Jüngere Generationen kommen schlechter ins Eigentum als ihre Eltern. Die Forscher sprechen sogar von einem Gerechtigkeitsproblem zwischen den Generationen. Jetzt kommen wir zu einem Punkt, den viele komplett unterschätzen. Opportunitätskosten. Also, was entgeht dir, weil dein Geld woanders feststeckt? Wenn du ein Eigenheim kaufst, packst du in der Regel dein gesamtes Eigenkapital in diese eine Immobilie. Und das Geld kannst du dann nicht mehr investieren, zum Beispiel jetzt in breit gestreute ETFs. Als Mieter hättest du genau diese Möglichkeit. Die Kernfrage ist also, bist du am Ende reicher, wenn du kaufst oder wenn du mietest und das übrige Geld konsequent anlegst? Genau das kann man mit dem Finanztipprechner durchspielen. Wichtig dabei, der Vergleich ist nur fair, wenn Mieter und Käufer monatlich gleich viel aufwenden. Beispiel von Finanztipp und die Zahlen sind natürlich auch nur beispielhaft. Der Käufer zahlt monatlich 2.181 Euro für Kredit und Instandhaltung. Wenn du als Mieter nur 1.000 Euro Miete zahlst, musst du die übrigen 1.181 Euro investieren und zwar wirklich, also nicht ausgeben. Nur dann ist der Vergleich fair. In dem voreingestellten Beispiel sagt der Rechner, Mieten lohnt sich finanziell mehr. weil durch den Kauf verlierst du hier rund 200.000 Euro. Das sind genau diese Opportunitätskosten. Gerd Kommer hat das Ganze noch viel breiter durchgerechnet, über verschiedene Zeiträume, von 1970 bis 2020. Wichtige Voraussetzung: Mieter und Eigentümer wohnen in exakt derselben Immobilie. Sein Modell: Der Käufer finanziert mit Eigen- und Fremdkapital. Der Mieter investiert das gesparte Eigenkapital in ein 60-40-Wertportfolio. Mieten, Wertsteigerung und Kosten basieren bei ihm auf historischen Daten. Und das Ergebnis siehst du hier in der Tabelle. Ist jetzt viel, aber in der Mehrheit der Fälle liegt der Mieter vorn. Dort, wo der Eigentümer gewinnt, lag das laut Kommer vor allem daran, dass Immobilienpreise stark gestiegen sind und die Zinsen historisch niedrig waren, plus die betrachteten Zeiträume waren kürzer. Und das heißt unterm Strich: Kaufen ist kein Selbstläufer. Finanziell kann Mieten plus Investieren in vielen Szenarien sogar besser laufen, wenn du das Geld wirklich konsequent anlegst.
9: Für so einen Vergleich ist es natürlich absolut entscheidend, im Zweifelsfall so ein Aktieninvestment oder Alternativinvestment, sage ich mal, konsequent dann auch durchzuziehen über 10, 20, 30, 40 Jahre. Das nicht zu stoppen, weiter zu sparen, sich von Marktkrisen und dergleichen nicht abbringen zu lassen, sondern den Plan natürlich dann auch entsprechend, ich sag mal, bis zum Ende, bis zur Rente oder bis zum finanziellen Ziel durchzuziehen. Und da ist sicherlich die große Frage, wie viele Leute machen das am Ende? Da gibt es tatsächlich wenig Studien diesbezüglich.
6: Und natürlich ist es auch wichtig zu sagen, dass beide Investments, egal jetzt ob Eigenheim oder eben breit gestreute ETFs, ein gewisses Risiko mitbringen. Okay, hier also die größte Pro-Seite fürs Eigenheim: Zwangssparen. Wenn du ein Haus kaufst und einen Kredit hast, dann gibt es kein "diesen Monat mal nicht sparen". Die Rate geht ja jeden Monat raus. 20, 25, manchmal auch 30 Jahre lang. Ob du willst oder nicht, du sparst. Und das bedeutet meistens auch weniger Konsum und mehr Disziplin. Und mal ehrlich jetzt, als Mieter ist es schon anders. Klar, du zahlst Miete, aber die ist oft niedriger als das, was Eigentümer mit Kredit, Instandhaltung und Versicherung haben. Und die Differenz könntest du investieren oder halt auch einfach verballern. Sparen ist hier freiwillig. Und dass dieser Zwangseffekt wirkt, zeigt eine Studie von Empirica für LBS. Verglichen wurden 50- bis 59-Jährige mit gleichem Einkommen. Und das Ergebnis: Eigentümer hatten im Schnitt rund 190.000 Euro Nettovermögen. Das ist gutes Fünffache im Vergleich zum gleichaltrigen Mieter. Die Immobilie zählt hier mit rein. Die Erklärung: Zwangssparen durch den Kredit. Eigentümer verzichten auf mehr, achten halt auch mehr auf ihre Ausgaben. Aber man muss auch dazu sagen, die LBS verkauft Bausparverträge. Ähnliche Ergebnisse gibt es aber auch vom IW Köln. Eigentümer haben im Schnitt mehr Vermögen und sind besser darin, die Rentenlücke zu schließen. Mieter halten dagegen höhere Anteile an Finanzanlagen, aber auf deutlich niedrigerem Niveau. In den Studien tauchen natürlich nur Leute auf, bei denen der Hauskauf geglückt ist.
9: Das ist der klassische Survivorship-Bias in der Statistik. Wenn ich mir nur die Überlebenden sozusagen anschaue, in dem Fall sind die Überlebenden eben die Käufer, bei denen der Immobilienkauf geglückt ist und die jetzt glücklich im Eigenheim, in der Wohnung oder sonst wo wohnen, dann ignoriere ich natürlich die potenziell vielen Leute, über die ich ja gar nichts dann weiß, bei denen das nicht funktioniert hat. Also das ist extremst wichtig.
6: Und jetzt wird es nochmal spannend. Gerd Kommer sagt dazu: Ja, Eigentümer haben statistisch mehr Vermögen, aber nicht wegen der Immobilie, sondern wegen ihrer höheren Spardisziplin. Sein Punkt ist: Wenn ein Mieter genauso konsequent spart wie ein Eigenheimbesitzer, hat der Mieter am Ende oft sogar mehr Vermögen. Also, der Vorteil vom Eigenheim ist nicht das Haus, sondern dass du gezwungen wirst, regelmäßig Geld zurückzulegen. Und natürlich kann es auch noch andere Gründe haben als nur finanzielle, die für ein Eigenheim sprechen.
9: Letztlich ist die Frage: Eigenheim ja oder nein, Wohnung ja oder nein, irgendwo selbstverständlich auch eine nicht nur rein finanzielle Entscheidung, sondern ich habe es Lebensentscheidung genannt oder Typsache beispielsweise. Bin ich jemand, der oder die komplett an einem Ort bleiben möchte, möglichst für immer? Bin ich jemand, der oder die viel verreisen möchte, woanders leben, woanders arbeiten? Und dementsprechend kann man es einfach auch nicht pauschal sagen, es ist richtig oder es ist falsch. Es kommt eben extrem auf die individuellen Bedürfnisse letztlich an.
6: Ist das Eigenheim jetzt der größte Fehler aller Zeiten? Ich finde nicht. Aber es ist eben auch kein Selbstläufer. Kaufen oder mieten? Beides kann richtig oder eben komplett falsch sein. Entscheidend ist nicht deine Excel-Tabelle, sondern dein Leben. Willst du Sicherheit oder Freiheit? Bist du jemand, der sich kümmern will oder lieber flexibel bleiben? Brauchst du den Zwang zum Sparen oder investierst du auch ohne Haus? Das Haus selbst ist nicht das Problem. Problematisch wird es erst durch emotionale Entscheidungen, zu große Pläne und unterschätzte Kosten.
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Guten Abend, willkommen zu Tagesschau 24. Pläne für neuen Zivildienst. Die Bundesregierung bereitet sich auf eine mögliche Wiedereinführung vor. Entsprechende Medienberichte bestätigte das Familienministerium. Ein solcher Wehrersatzdienst könne aber erst mit einer neuen Wehrpflicht eingeführt werden. Mit der Aussetzung der Wehrpflicht vor 15 Jahren endete auch der Zivildienst. Wasserknappheit in Deutschland. Am Rhein lag der Pegelstand heute an der für die Schifffahrt wichtigen Engstelle Kaub bei 24 Zentimetern, so niedrig wie noch nie. Nach Einschätzung von Fachleuten dürfte der Wasserstand in den kommenden Tagen noch weiter sinken. Fortsetzung der Gespräche von Israel und Libanon. Bei dem Treffen in Rom geht es um die weitere Umsetzung eines im Juni vereinbarten Sicherheitsabkommens. Die libanesische Armee soll im Süden die Kontrolle von Israel übernehmen und die pro-iranische Terrororganisation Hisbollah entwaffnen. Die Hisbollah lehnt das Sicherheitsabkommen ab. EM-Gold für Freiwasserschwimmer Florian Wellbroek. Bei den Europameisterschaften in Paris setzte sich der 28-jährige Magdeburger über 10 Kilometer vor dem favorisierten Ungarn David Bethlehem und dem Frankfurter Oliver Klemet durch. Für Wellbroek ist es der erste Europameistertitel. Das Wetter, morgen mehr Sonnenschein als Wolken, dazu einzelne Schauer und Gewitter. Sie können vor allem im Osten und Südosten unwetterartig ausfallen, 23 bis 36 Grad.

0: hier in Leipzig und natürlich herzlich willkommen daheim. Wir haben noch eine Rechnung offen und natürlich haben wir intensiv recherchiert und die Redaktion hat erarbeitet, welches Lied wir unbedingt können und singen sollten. Und zwar folgendes.
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0: Wir hatten doch noch Fragen.
1: Ja.
3: Also ich versuche mich schon, so gut es geht, fit zu halten, viel Sport zu machen, mich gesund zu ernähren, an der frischen Luft zu sein. Und ich finde, ich sehe mit 32 immer noch aus wie 18. Und da stellt sich mir die Frage, wie habt ihr eigentlich vor euer Alter vorgesorgt?
1: Geld.
0: Hampelmann.
1: Ja. Also, was hat er gesagt? Wie habt ihr eigentlich für Alter vorgesorgt? Was meint er damit?
4: Er vermischt doch da Sport mit Altersvorsorge, oder?
0: Würde ich auch mal was ganz anderes. Ja. Also wenn man sich aufs Alter vorbereiten will, dann muss man ja jetzt die Sachen machen, die man im Alter braucht. Also ich übe schon Sudoku. ich kann schon Rollator fahren. Freihändig.
4: Freihändig, ja.
0: Ich kann schon Passen zahlen. Ja. Ja? Ich kann schon aus dem Fenster gucken und rufen, das ist eine Einbahnstraße! So, irgendwie ist es sowas. Also wenn es bei mir so weit ist, dann bin ich perfekt. Da muss ich nichts mehr üben. Okay. Ja? Nimm das, du Lauch.
1: Ich habe mit Geld vorgesorgt. Ich mache gar nichts, sterbe irgendwann, aber auf meiner Beerdigung singt dann Vincent Weiss. Das war
0: ja.
1: So.
0: Vincent Weiss, ganz in Schwarz. Ja. Vorsorgen, ja, finanziell. Ansonsten musst du halt.
1: Jetzt ist dieser dünne Faden, wo wir versuchen müssen, bürgernah zu agieren. Das ist ein bisschen vorgesorgt halt, ne?
4: Ja.
1: Ja. Sie haben doch auch einen Staudamm. So, so. Nein, aber.
4: Nein, ich
1: baue strategisch Staudämme im Ruhrgebiet. Einfach. Um dem ganzen Sauerland systematisch das Wasser abzugraben, damit ich die in der Hand habe. Ansonsten das, was andere auch machen. Ganz normal. Ich habe Bolivien gekauft und kontrolliert die komplette Kakaoernte. Nein, stell es mal vor, das wäre dein Hobby. Nein.
4: Also wir haben, ich habe einen Ehevertrag, das ist ja auch so eine Art Altersvorsorge. Das heißt.
1: Ja.
4: Wieso wird da gelacht? Nee, das ist klar geregelt, wenn wir uns trennen, dann kriege ich die Immobilien und sie die Kinder.
0: Ja.
4: Ja. Sie darf aber mietfrei bei mir wohnen, also eigentlich ändert sich gar nichts.
1: Das wirst du dann sehen, wenn sie dich pflegt und genau in der Miete aufhört. Bei 50% musst du probieren.
4: Ja. Aber es ist schon komisch, dass das Alter auch irgendwie ein Problem ist. Also es ist ja schön, wenn man älter wird, ja, und man muss sich ja. Die Zahl, es ist eine Zahl, aber ich kenne auch Frauen, die Probleme haben, das zu sagen, wie alt sie sind. Und wie kriegt man eine Gruppe von Frauen zum Schweigen? Du sagst so, jetzt reden mal alle der Reihe nach und die Älteste fängt an. Ja, warum ist das ein Problem? Ne?
0: Ja.
4: Aber andererseits verstehe ich es auch, ne?
0: Ja.
4: Warum spielen Frauen ab 50 kein Verstecken mehr? Weil sie keiner sucht.
1: Das sind schreckliche Klischees, die
4: ja,
1: so nicht stimmen.
4: Natürlich. Aber die Leute lachen drüber. Was ist schlimmer, dass ich sie erzähle oder dass sie drüber lachen?
1: Ja.
0: Du erhältst die Klischees damit, Gott sei Dank, aufrissst. Es geht so viel verloren in unserer digitalen Welt.
4: Natürlich.
0: Lass uns wenigstens die Klischees noch irgendwie ein bisschen pflegen.
4: Ja,
0: als kleinster gemeinsame Nenner, finde ich. Das ist doch der Kitt der Gesellschaft.
1: Okay. Ja. Ja, ich habe die Frage komplett, weil wie halten wir uns fit, Vincent Weiss? Ist ein lieber Junge, aber weißt du, wie alt war der jetzt? 12 oder was hat er gesagt? Sich in dem Alter bei mir auch fit gehalten.
0: Ab in einem gewissen Alter lässt man Sport machen. So sieht's aus. Ja. Reicht.
5: Mit 15 wurde ich bei einer schweren Straftat erwischt, hat zumindest mein Internat damals behauptet, weil die mich erwischt haben in einem englischen Pub. mit 2-3 Bier zu viel und das auch noch unter der Woche. Dann haben sie mich vom Internat gekickt. So, jetzt will ich aber von euch wissen, wenn einer vom Gipfeltreffen wegen einer schweren Straftat erwischt wird, wer ist es und für was?
1: Offensichtlich ist er immer noch in Haft, hast du das gesehen? Was ist denn das für eine Küche, Junge?
0: Schwere Straftat, Johann König, Hühner, Sodomie. Also da...
1: Ja. Ja.
0: Ich will überhaupt nicht mit dem Finger auf jemanden zeigen, aber...
4: Aber ist das eine Straftat? Ja, ich meine, das Huhn war tot.
1: Ja, man braucht jetzt nicht zwingend die Aussage von einem Huhn. Also wenn man dabei erwischt wird, muss
4: das
1: man...
4: Das Huhn war tot.
1: Bitte was? Ja, aber wodurch? Autoerotische...
4: Okay.
1: Wirklich hat dann, wirklich unter der Woche hat dann Guinness zu viel gehabt. Er ist vom Internat gekickt worden. Hui, vom Internat.
0: Ich glaube,
1: mich
0: das
1: haben sie wegen Wichsens von Hogwarts geworfen. Das war richtig. Nein, aber das ist ja keine richtige Straftat. Wer von uns würde am ersten eine schwere Straftat begehen?
0: Na gut, das müsste man ja erstmal definieren. Ab wie viel Kilo ist es eine schwere Straftat?
1: Ja.
0: Also ich kenne welche, die wurden verhaftet wegen 50 Gramm. Ja.
1: Ja.
0: So.
1: Boah.
4: Also ich habe mal Geldmünzen auf die Schienen gelegt, auf die Gleise und habe die danach wieder eingesammelt.
0: Ein Kindergeld, das haben wir auch
4: gemacht. Ja, da war ich 5, 3, ich weiß nicht mehr. 12. Aber da hat mich die Bahnpolizei erwischt und nach Hause gebracht und hat gesagt, hier, gucken Sie sich die Münzen an, die sind nichts mehr wert.
0: Aber es ist doch aber...
4: Da habe ich gesagt, das war mein Taschengeld. Aber die waren not amused, wie der Franzose sagt. Und das war... Und meine Eltern waren sauer und ich durfte das nicht mehr machen. Und die haben gesagt, ich weiß das noch, die Polizei war mit uns zu Hause und die haben gesagt, wenn da der Zug entgleist, können Sie hier nicht mehr in so einem Haus wohnen, dann wohnen Sie in einer Apfelsinenschale. Und das habe ich so im Kopf gehabt, dass wir dann in einer Apfelsinenschale leben müssen. Das
1: stelle ich mir von der Raumaufteilung auch super beschissen vor.
4: Total. Ja.
0: Aber in einem Apfel, da wohnen die Kerne, in einem Apfelhaus. Mhm. Es ist mit, gab's da dieses Lied? Nicht schon wieder Lieder. Oh Gott, keine Lieder. Nein. Ich kann nur sagen, ich glaube, wir sind ja jetzt nicht so unbedingt die Typen für schwere Straftaten. Wir sind doch eher so Fraktion Hustensaftschmuggler. Also so, naja, ich sag mal so, was macht Kavaliersdelikte, Waffenhandel oder leichte Sittlichkeitsdelikte, Steuerhinterziehung. Wo man eher mal so ein Auge zudrückt. Also,
1: ja.
0: Was ich völlig angemessen finde. Also, ja, wir geben der Republik so viel, da muss ja auch mal was zurückkommen.
1: Steuer, Hinterziehung, auch ein komisches Wort. Habe ich die Geschichte mit dem Poller erzählt? Ich habe bei uns vor der Eisdiele, ja genau, mit dem SUV bin ich gegen so einen Poller gefahren.
0: Nee.
1: Also der Poller ist jetzt keiner, der bei uns wohnt, so ein Metall-Fraggle. Also. So ein Phallus, so ein Begrenzungsphallus, aber nur so getitscht. Mein Wagen komplett vorne kaputt, die alle Plastikteile, der Poller, stabil. Dann bin ich abgehauen und habe dem türkischen Friseur gesagt, ich muss jetzt fahren, meiner Großmutter noch Kuchen und Wein bringen, schönen Nachmittag noch. Die haben mir eine Hundestaffel nach Hause geschickt, die haben den Wagen gesichert, wegen dem, also der Poller, der jetzt auch kein vollwertiger Steuerzahler ist, dieser Metallpoller, der wurde dann so einen Zentimeter wieder aufgerichtet, Staatsanwaltschaft, alles, wirklich. Es war aber keine richtige Fahrerflucht, wurde mir gesagt.
0: Ach so, was ist richtige Fahrerflucht?
1: Je länger ich drüber rede, desto eher fällt mir ein, ich soll gar nicht drüber reden. Richtige Fahrerflucht.
0: Ja, bei Fahrerflucht kann man viel falsch machen. Also zum Beispiel, wenn man wegläuft, ist es keine Fahrerflucht. Oder
1: wenn du da bleibst, erwischen sie dich auch.
0: Ja.
1: Und das ist schneller. Die haben dich ja schneller, wenn du da bleibst. Da muss man, wer ist so blöd und bleibt stehen, wenn er weiß, die Cops kommen wegen Fahrerflucht, verstehst du? Naja, was noch?
4: Also meine Frau hat immer Angst, dass ich erwischt werde, jetzt bei Kleinigkeiten schwarz fahren oder so. Ich fahre ja noch mit der Straßenbahn und meine Frau schickt mir dann übers Telefon ein Ticket, damit ich, weil sie hat immer Angst, dass ich erwischt werde beim Schwarzfahren und dass dann in der Zeitung steht, hier, Multibillionär, will keine 3 Euro zahlen. Ja. Und da hat sie große Angst vor, darum muss ich immer...
0: Fährst du schwarz?
4: Ich fahre Straßenbahn, nein, schwarz nicht. Du bist noch nie erwischt worden?
0: Ja, nichts.
1: Ich bin schon mal erwischt worden beim Schwarzfahren.
4: Ja?
1: Ja.
4: Aber
1: früher. Na, haben Sie einen Ausweis dabei? Nein, dann muss ich sie mitnehmen. Ich sage, ja, glaube ich nicht. Und dann bin ich weggelaufen. Weil als mir klar wurde, dass sie zum Feststellen meiner Personalien, ja, meine Personalien brauchen, da ging's. Ich bin dann weggelaufen.
4: Du hast Fahrerflucht begangen ohne Auto.
1: Ich bin einfach weggerammt. Und musste am nächsten Tag die gleiche Bahn aber wieder nehmen. Es ist häufig, war es eine Sackgasse. Sind Sie nicht der von gestern?
4: Nein.
1: Stimme verstellen, hilft immer. Auf keinen Fall.
4: Du bist mit der Straßenbahn in die Sackgasse gefahren?
1: Ich bin mit der Straßenbahn gegen Poller gefahren.
4: Ja, das war's.
0: Jetzt haben wir's.
4: Gut.
1: Teilschuld.
0: Ich würde sagen, also das ist nicht unser Ding.
1: Ja, warum noch?
0: Nein.
6: Haben eure Eltern euch eigentlich aufgegeben?

0: dem anderen Typen und habe gedacht, boah, zum Bumsen auf eine Insel, check ich nicht. Und dann muss ich jetzt nach Wangerooge, wenn ich eine Freundin habe. Und das war auch vollkommen unrealistisch, weil da wird die ersten 2 Stunden nur geangelt. Weißt du? Also sie fangen nur Fische und ich habe mir gedacht, nee, das ist mir alles zu aufwendig. Das war wirklich das. Und dann habe ich mal so einen Emmanuel-Film gesehen. Mm. Weißt du es noch?
1: Die liefen sogar auch hier in unserem MDR. Da gab es, glaube ich, mehrere, denn die hießen Manuel 3.
0: Emmanuel, manuell und automatisch.
1: Ja?
0: Ja. Emmanuel 3. Ja? Emmanuel 3, das ist so wie so ein Gang einlegen. Mach's mal Emmanuel 3. Hm? Ja, so. Nicht über 4.000 kommen. Und dann, das war ja immer
1: Da war viel mit Handschaltung.
0: Ja, Silvia Christel, die wirklich nackt wie Hulle, saß die in so einem komischen Rattansessel. Ne? Also wirklich, der war... Und das ist, seitdem konnte ich mich für das Material auch nie erwärmen, muss ich sagen. Die saß vor allen Dingen Rattern, verstehst du? Da kam dann so ein Mann hin und sagte, was ist mit Rattern? Und sie so, und deswegen war das überhaupt ein Erotikfilm.
1: Ah, im Rattern ist gut knattern.
0: Meta-Ebene.
1: Also sowas in der Richtung.
0: Meta,
1: so,
0: im Rattern ist gut knattern, im Stroh geht so. Und da, was?
1: Ich glaube, aber da ist das... stelle ich mir dann doch irgendwie einen gleitenderen Übergang vor. Also bei uns war das eher so verbal. Und das war zutiefst abtönend, wenn da so, ja, der Penis wird steif. Wo man sagt, der arme Kerl ist gestorben. Ne, sowas, ja. Also irgendwie, das Glied dringt ein in die Scheide. Weißt du, wenn das Glied in die Scheide eindringt und dann Stoßbewegung, diese ganzen Begriffe, die da gefallen sind, also so ja. Abspritzen, das klingt alles irgendwie, das Glied erschlafft. Also
0: ja, bei uns war es so das Glied. Da wurde so ein Mädchen gezeigt, wo du dachtest, das wüsste ich jetzt nicht. Und dann, das Glied des Jungen, vor allen Dingen des Jungen, wird steif. Und dann wurde das als Mädchen gezeigt, dann hast du aber direkt den Weg auch gesehen. Da war komplett, die Frau war ja halbiert. Und dann habe ich gesagt, wenn ich jemals eine Frau treffe, wo ich sehe, wo es lang geht. Aber die meisten Frauen sind ja für sich genommen undurchsichtig. Deswegen war mir trotzdem unklar.
1: Ja.
0: Tatsächlich hat jede theoretische Aufklärung nichts genützt. Als ich als Superspätzünder dann mal Sex hatte, dachte ich, ach, das passt. Und das war's. Das war der gesamte Erkenntnisgewinn. Passt. Mega. Und seitdem...
1: beim ersten Mal hast du gesagt, mega.
0: Mega passt. Nee, ich glaube, ich hab gerufen, Knorke, es passt. Aber
1: ich glaube, ich habe gerufen,
0: das war schon
1: Hilfe.
0: Polizei.
1: Genau.
0: Aber
1: ein Anwalt, alles habe ich gerufen, aber nicht mega. Also das weiß ich auch noch.
0: Ein Anwalt. Hast du geweint dabei? Ich schon. Nein. Aber ich will da gar nicht drüber reden, fällt mir gerade auf. Meine Eltern haben mich nicht aufgeklärt.
1: Das Fazit ist doch klar, der Geschlechtsverkehr hält nicht, was die Onanie verspricht. Also das ist als unumstößliche Weltformel. Ja. Durch?
0: Mhm.
2: Hallo, mein Name ist Ruth Moschner, TV-Moderatorin und Autorin, und ich wollte von euch wissen, ob es einen bestimmten Gegenstand in eurem Leben gibt, der eine besondere Bedeutung für euch hat.
0: Ja, ich habe nochmal von meiner verstorbenen Mutter, Gott hab sie selig, habe ich bekommen von meinen Brüdern den Schmuck meiner Mutter in so einer Schatulle. Das ist eine Scheiße, so nachgemachter Korallenschmuck aus Capri. Wurde dann so am Strand gekauft, weißt du? So roter Plastik, vollkommenes Gelöt. Und den bewahre ich jetzt auf. Ja. Weil ich Angst habe, wenn ich es wegwerfe, spukt's bei mir. Und ein Gegenstand, der mir was bedeutet. Ich habe temporär einen Spatz. Also es ist nicht meiner. Der benutzt aber mein Gelände mit. Der fliegt weg, sobald ich rausgehe. Und das ist damit nominell ja mein Spatz. Würde ich ihn jetzt totschlagen, wäre er auf meinem Gelände, dann würde mir der Spatz gehören. Dann habe ich...
1: Du könntest ihn zum Gegenstand adeln, indem du eben sozusagen...
0: Du kannst über die meisten Sachen einfach flüssigen Kunststoff gießen und es wird ein Gegenstand. Das hat bei Lenin funktioniert, das funktioniert beim Spatz oder bei einem Tisch. Nicht mehr.
1: Hast du einen? Oder mehrere?
3: Mein Anzug aus Holz.
0: Ja, dein Anzug, das ist wirklich toll.
3: Der ist genauso kaputt wie diese Sendung.
0: Ja.
3: das stimmt. Aber ansonsten, man kann Spatzen ja mit einem Badmintonschläger

0: Ja, wie Fliegen. Wieso ist es bei Fliegen okay und bei Spatzen nicht? Du kannst Spatzen.
1: Es ist bei Spatzen okay.
0: Spatzen,
1: es gibt ja
0: Carpaccio machen.
1: Spatzpatio? Also Spatzen haben ja gar keine Lobby.
0: Ja, deswegen.
1: Du kannst ja im Prinzip, wenn du derer habhaft wirst, ja beliebig Spatzen dahin meucheln bei dir im Garten. Ja, wirklich, also letztendlich ja. Jedes Tier, das du im Garten triffst, du kannst das ja, ist ja andersrum ja genauso. Du kannst ja Maulwürfe, Handaufzucht. Mhm. Du kannst ja diese ganzen kacken, hässlichen Spagullos in die Bude holen, mit Fläschchen aufziehen.
2: Jetzt hast
1: du gleich viermal so viele Löcher im Rasen.
2: Also Moment.
1: So, das kannst, du kannst ja beides. Du bist ja Gott in deinem Garten.
2: Ja, ja. Wir haben
1: du kannst ja der Imperator der Regenwürmer sein. Du kannst ja sagen, dieser Bereich, du kannst jeden Morgen so eine Ansprache halten. Untertan! Klar zucken die da nicht drauf, aber es ist dein Gelände und das
2: nein,
1: ist super.
2: Aber
1: doch, das ist rechtsfreier Raum. Mein
2: nein,
1: Garten komplett.
2: Wir haben die Welt nur geliehen, geborgt von unseren Kindern. Die Schöpfung gehört allen, sie ist unteilbar, sie ist ganzhaftig. Und
1: die
2: bloß,
1: Schöpfung in
2: weil,
1: meinem...
2: Weil du momentan temporär Eigner dieser Parzelle bist, da kannst du da auch sagen, ich mache jetzt hier alles mit radioaktiv und so.
1: Na, radioaktiv nicht. Klar habe ich Fallen. Und wenn sich jemals ein Lama in meinen Garten verläuft, reite ich das zu. Das schwöre ich dir, ich werde das zu. Bis es mich abwirft. So ein Alpaka, das reite ich dir komplett zu Schrott so. Bis er überall blanke Stellen hat, aber dann hört das aufs Wort. Ich möchte ja wirklich ein Alpaka, das mir nicht von der Seite weicht,
2: Rewe. Wir sollten zum Zentrum der Frage zurückkehren. Es ging um Gegenstände.
1: Stimmt.
2: Ja,
1: verdammt.
2: Das unterscheidet ja das Tier vom Gegenstand. Das Tier ist movable, also beweglich.
1: Movable.
2: Ja? Der Gegenstand... Ich glaube, das geht ja gar nicht. Der Lieblingsgegenstand, also was wie die Lieblingsfarbe, habe ich nicht. Lieblingswände habe ich nicht. Man hat ja von allem zu viel. Das ist doch dieser
1: ja.
2: Permanent. Hier sind vier Mikrofone, wir brauchen keins. Es sind sogar fünf, aber wir haben nur eine Erde. Deshalb erhebe ich an dieser Stelle den erhobenen Zeigefinger. Ich glaube, je weniger Gegenstände, das wäre gut für die Erde. Als ich interessantes Beispiel. Also ich studierte damals, da gab es eine Forschungsgruppe, die wollten, die haben gearbeitet an einem am Zentralgegenstand, dass jeder nur noch einen Gegenstand hat. Der ist omnimorph, also aus Multimaterial. Der hat mehrere Aggregatzustände und alle Farben gleichzeitig. Und der ist alles. Das ist ein Löffel, ein Tanzapfen, ein Stück Seife, Radkappe, Dildo. Und du brauchst dann nur noch diesen einen Gegenstand. Und so habe ich es mir gedacht. Weiter sind wir nicht gekommen. Aber das könnte ich mir vorstellen, dass das ressourcenschonend.
1: Was ist der Gegenstand, den man unbedingt besitzen muss?
0: Der Zentralgegenstand, oder wie hieß das? Aus dem Zentralkomitee.
2: Einer hat wenigstens zugehört und hat sich bemüht.
3: Hallo, das ist Inga Humpe.
4: Das ist Tommy Eckert.
3: Und zusammen sind wir Zweiraumwohnung.
4: Und die Frage ist, wann habt ihr das letzte Mal eure Frau angelogen?
0: Oh, das letzte Mal habe ich meine Frau noch nicht angelogen. Weil... weil ich will jetzt nicht damit aufhören. Das letzte Mal, also ich meine zuletzt.
2: Ah, richtig, ja.
0: Naja, zuletzt, das sind ja die ganz einfachen, normalen Alltagslügen. Oh, ich würde so gerne nicht auf Tour fahren, ich würde so gerne hier bleiben. Ich werde so wenig trinken wie noch nie. Das Übliche, ne? Aber ich stelle mir manchmal vor, es gibt so eine App, die dann piept, dass du so eine Uhr hast und bei jeder Lüge gibt es so ein Piepgeräusch.
1: Meinst du, man könnte sich überhaupt noch unterhalten? Mach den Feuermelder aus.
0: Aber ich meine, Lügen haben ja auch wahrscheinlich auch eine Aufgabe, dass man einfach zusammenbleibt.
2: Ja, ich glaube, die Lüge hat doch die Aufgabe, die Tristesse der Realität irgendwie zu pimpen.
0: Ja.
2: Und Lüge ist, also, Lüge
0: Was ist
2: ja,
0: eine Lüge?
2: Eine Lüge ist eine Todsünde.
1: Die sieben Todsünden sind Vollerei, Seitenstechen, TikTok, Mord. Das sind die sieben Todsünden. nicht verwechseln, ja, weil ja, auch du der Film 7 fußt nicht auf den 10 Geboten
0: mit Brad Pitt. Du sollst nicht lügen, sollst nicht töten
1: und im Karton. Und, genau, du sollst und nicht.
0: Nicht beides gleichzeitig machen.
1: Ja.
2: Na, wenn ihr es alles so genau wisst, dann macht ihr die Sendung alleine. 7 Todsünden? Aber was sind dann die 7?
1: Okay. 7 Todsünden sind Völlerei, 7. Neid, Missgunst, Gier,
5: Wollust.
1: Ja, natürlich, Sünde? Da kommt es von aus berufenem Mund. Wollust. Wollust ist, wenn du zwanghaft stricken musst. Dann hast du
2: Raserei. Ja, also Verkehrsübertretung sozusagen. Ja.
1: Meine Frau ist wieder wollüstig. Ein Pullover. Das muss schlimm sein. Weißt du?
2: Ja.
1: Du gehst am Schaf vorbei und denkst, weißt du? Furchtbar. Du stehst davor, hallo. Und das Tier kommt einfach nicht. Das muss schlimm sein. Diese unerfüllte Sehnsucht.
2: Ja, die Lüge oder der, wenn man flunkert, ja, das ist, glaube ich, wirklich der soziale Kitt. Also, dass man irgendwie zusammenbleibt. Also, wenn mich meine Frau fragt, hast du mit Ilona geschlafen, dann sage ich, nein, wir waren die ganze Zeit wach.
6: Wie steht ihr zum Thema Bio-Lebensmittel? Spielt das in eurem Leben eine Rolle? Richtet ihr euch nach bestimmten Siegeln oder wie kauft ihr ein?
1: Wir haben so eine Bio-Abteilung im Supermarkt, wo ich einkaufe. Und die Bio-Abteilung lässt die reguläre Gemüseabteilung so ein bisschen anrüchig aussehen. Weißt du, die Bio-Abteilung ist ein bisschen runtergerockt, weil Äpfel ja auch, Bio-Äpfel sehen ja nicht so gut aus wie richtige Äpfel aus Äpfeln. Und dann, aber es ist besser als in unserem Bioladen, weil dann kommt dann immer so eine Frau und sagt, Sie müssen, Herr Stritter, wenn Sie das muss Demeter-Qualität haben. Und ich denke, dass das Schiff mit dem Dracula übergesetzt hat. Keine Ahnung, was die Frau von mir will. Und dann reden wir darüber. Und dann erzählt sie mir von irgendwelchen Standards und Mondlicht und so. Und ich esse ja auch viel tagsüber. Und die ganze, dann ist mir so fremd. Weil wenn du einmal die Tür aufgemacht hast, der Apfel ist ja Bio, ne? Das Obst ist nicht gespritzt, die perverse Bauerndrecksau, das will ich hoffen. Und dann...
2: Nein, Bio, ja, ich weiß nicht. Ja.
0: Also meine Mutter hat einen Bioladen 1986.
2: Stimmt, ne? Ja.
0: Hat einen Bioladen. Ich bin da aufgewachsen und es war völlig normal, dass wir da einkaufen. Ich kaufe heute noch ausschließlich Bio, weil du mit einer Kaufentscheidung natürlich auch, ich meine, welche Macht hat denn der Verbraucher noch? Es ist die Macht beim Einkaufen und du kannst Konzerne dazu zwingen, mehr Bioprodukte herzustellen oder mehr fleischlose Produkte. Und das wird ja gemacht. Das nimmt ja immer mehr zu. Darum bin ich davon überzeugt, dass das eine gute Sache ist. Hm. Im Sinne saisonal und regional. Hm.
1: Saisonal und regional.
2: Ja.
0: Gut. Ja, dann. Ja.
2: Gut, haben wir dann noch eine Frage?
7: Beschäftigt ihr euch mit eurer Abstammung?
0: Das ist die letzte Frage.
2: Ja, wo kommst du her, wo gehst du hin?
0: Ja.
2: Sozusagen, ja.
1: Abstammung, ja. Abstammung. Ja.
2: Ja?
1: Ja.
2: Ja?
1: Ja?
2: Ja?
0: Erzähl.
2: Ja. Okay.
1: Ja, habe ich schon gemacht, weil mir geht es ja wie vielen anderen Deutschen auch. Meiner Mutter ging das ja, wie gesagt, auch so, dass sie sich immer gedacht hat, es kann nicht alles gewesen sein. Wir müssen ja von hohem Geblüt sein. Meine Mutter konnte sich nie damit abfinden, dass wir nur einen alten Ascona haben, eine Wäschespinne und einen Fliesentisch. Und deswegen hat die unglaublich viel geforscht, so was mit dem Ahnen geschieht. Was sie vergessen hat, mir zu sagen, war, dass mein Vater nicht mein leiblicher Vater ist. Ansonsten ging's. Also das ist hier unter den Tisch gefallen, hat aber, wie gesagt, den Graf von Monte Cristo in unserer Ahnentafel besucht, um zu gucken, ist irgendwo in Sundern was vergraben. Das nicht. Dafür war mein Vater irgendein ganz zwielichtiger Vogel aus Hannover, was für sich schon schlimm genommen ist, so genug ist. Und sie hat mir aber, also ich meine, ich war fast erleichtert, als ich feststellte, mein Vater ist doch nicht Busfahrer, sondern Krimineller. Da habe ich mich gefreut. Und das war, ich weiß schon mehr über meine Abstammung, als ich wissen wollte. Das ist ja auch nicht so häufig.
2: Aber ich glaube, das zielt ja, glaube ich, eher so auf diese Möglichkeiten, die man hier heute hat. Du kannst ja überall, sag ich mal, Sekrete hinschicken, diverseste, du entnimmst dir irgendwas, schickst das zu MyHeritage oder wie auch immer das heißt und dann sagen die dir ganz genau Abstammung, welche Ethnie und das ist so genau, dass man wirklich sagen kann, so genau will ich es gar nicht wissen. Ja, also die können dir, stell dir vor, die sagen dir dann, deine Ahnen waren Elektriker oder was weiß ich, ja, oder freche Jugendliche. Also das, wobei ich glaube, ich habe es nicht gemacht. Ich würde bei mir auch nichts nutzen. Ich habe keine Vorfahren. Ich bin der Erste. Ja. Ich habe mir vorgenommen, ich gründe ein ganz großes Geschlecht. Also, was bei den Kindern schon mal nicht klappt. Aber also, wenn man wirklich so, das würde so in so einer Ahntafel, wir haben in Dresden so den Fürstenzug, wenn dort stünde Olaf der Erste. Und dann kommen die alle hinterher. Johann, Ahnforschung, was für dich?
0: Also meine Eltern sind aus Ostfriesland, mein Vater ist aus Hamburg und, nee, Quatsch.
2: Nimm dir die Zeit, das geht ja vorne. Wo kommen deine Eltern her?
0: Mein Vater ist aus Hamburg, meine Mutter ist aus Ostfriesland.
2: Ja.
1: Du musst es nur anders betonen. Nee, warte, anders. Meine Mutter ist aus Ostfriesland, mein Vater ist aus Hamburg. Ja.
0: Aber das bringt uns auch nicht weiter. Ja. Also ich bin halb, halb aus Friese, würde ich sagen. Mhm. Und tja.
1: Man weiß es nicht, deswegen heißt es Ahnenforschung.
2: Ja, man kann es nur. Ja. Ja. Die Faktenlage ist wirklich äußerst unsicher. Ich glaube, man ist ja natürlich das Produkt seiner Vorfahren. Man ist die Quintessenz, also das Plusquamperfekt des. Der Mund ist die Wunde des Alphabets. Ja, da guckt er. Also.
1: Nee.
2: Ich denke, dass wir sind alle im Endeffekt eins. Wir sind eine große Familie. Wir sind alles Menschen. Und es gibt eben geile und nicht so geile. Also, ja.
0: Ja.
2: Das heißt, wir haben Konsens. Nicht oft ist dies der Fall. Deshalb ist es ein guter Moment, auszusteigen, Dank zu sagen. Dank an Sie daheim. Dank an alle hier im Studio. Johann König, Thorsten Sträter und ich bin Olaf Schubert. Tschüss.
0: So, oder? Haben wir es geschafft?
5: Digitalisierung verspricht Fortschritt und Teilhabe. Doch sie kann auch ausschließen. Denn längst nicht alle Länder, Regionen und Menschen sind gleichermaßen bereit für ein Leben, das immer stärker ins Netz verlagert wird.
8: Dann geht's jetzt mal los.
9: Hauptsache, das Internet hält durch.
5: Estnische Wahlhelfer brechen auf mit Papier, Stimmzetteln und einer Plastikurne. Ausgerechnet in einem der digitalsten Länder Europas, wo Online-Wahlen seit 21 Jahren selbstverständlich sind. Doch nicht jeder will das.
10: Ich traue diesem E-Voting nicht.
5: Wer die digitale Welt nutzen und mitgestalten soll, braucht außerdem das nötige Wissen. In Sachsen fährt deshalb eine digitale Werkstatt dorthin, wo solche Bildungsangebote rar sind.
11: Es gibt ein ganz starkes Missverhältnis von der Dichte an Orten der Digitalbildung in den Städten. Und in den ländlichen Räumen gibt es wenig gewachsene Strukturen.
12: Sehr gut.

0: Ein Sonntag im Oktober. In Estland stehen Kommunalwahlen an. Wählen kann man hier seit Jahren über das Internet oder ganz klassisch im Wahllokal. Wer dort nicht selbst hinkommt, kann die Wahlkommission nach Hause bestellen. In ländlichen Regionen fahren Helfer mit einer mobilen Urne von Haus zu Haus. Eine analoge Dienstleistung in einem fast vollständig digitalisierten Staat.
1: Die Wahlkommission ist angekommen.
2: Ja.
1: Sie wollten zu Hause wählen?
3: Ja.
0: Helju Felks ist nicht mehr so mobil. Für einige Minuten wird ihre Küche deshalb zur Außenstelle des Wahllokals. Die Helfer prüfen zuerst ihre Identität.
4: Der Ausweis ist gültig. 6, 5, 1, 0.
1: Helju Felks existiert tatsächlich und Sie sind auch in unserem Bezirk. Ich vermerke das auf der Wahlliste.
5: Da warst du.
0: Der ganze Aufwand wird für eine einzige Stimme betrieben. Estland macht das bewusst. Denn ein digitaler Zugang allein genügt nicht, wenn ein Teil der Bevölkerung ihn nicht nutzen kann, nicht nutzen möchte oder die nötigen Kenntnisse nicht hat. Um Wissen geht es auch im Fab-Mobil, einem umgebauten Doppeldeckerbus, der rund 1200 Kilometer weiter südwestlich unterwegs ist.
6: Wir sind auf dem Weg nach Altenberg.
7: Ein kleiner Ort an der tschechischen Grenze, südlich von Dresden, und das ist ziemlich genau unsere Zielregion. Weil da sind ja auch Kids und junge Menschen, die sich mit Technologie und Digitalität auseinandersetzen wollen oder sollten. Und wir sind da und ermöglichen denen das, abseits der Städte.
0: Christian Zöllner und sein Team steuern Schulen in ganz Sachsen an. Mit an Bord Computer, elektronische Bauteile, Werkzeuge und Geräte, mit denen Kinder experimentieren können. Das Fab-Mobil ist eine digitale Werkstatt auf Rädern. Am Glückauf-Gymnasium in Altenberg haben sich mehrere siebte Klassen für einen mehrtägigen Workshop angemeldet. Die Grundlagen des Programmierens sollen sie direkt im Bus lernen.
8: Man kann sich selber eine Welt zusammenbauen. Also da sind schon so vorgefertigte Sachen. Also ich kann quasi meinen Hintergrund bestimmen. Ich kann Objekte und Symbole und Figuren platzieren. Ziel ist es, dass sie mit diesen Werkzeugen, Figuren und Objekten ein kleines Spiel entwickeln.
9: Öffne den Sack, ohne von dem Vampir ausgesaugt zu werden. Danach suche wir Gegenstand.
8: Genau, also was man jetzt noch nicht gesehen hat, der Vampir verfolgt dich, ne?
10: Sehr gut.
0: In nur zwei Tagen hat jede Gruppe ihr eigenes Computerspiel entworfen. Solche digitalen Fähigkeiten will auch die Europäische Union stärken. Doch dazu braucht es erstmal technische Grundlagen. Bis 2030 sollen alle Haushalte in der EU an schnelles Internet angebunden sein und alle bevölkerten Gebiete über ein 5G-Netz verfügen. So das Ziel der digitalen Dekade. Doch die EU besteht aus 27 Staaten mit unterschiedlichen Voraussetzungen und unterschiedlichem Tempo.
11: Die Europäische Kommission allein wird nicht in der Lage sein, die gesamte Europäische Union zu digitalisieren. Wir sind hier, um den Weg zu erleichtern, Geld zu besorgen, die nötigen Gesetze zu schaffen und dabei zu helfen, Innovationen auf den Weg zu bringen. Das ist, was wir tun können. Aber wir sind auf die Mithilfe unserer Mitgliedstaaten angewiesen, der kleinen und großen Unternehmen, die sich offener gegenüber künstlicher Intelligenz und Cloud-Diensten zeigen müssen. Und es braucht die Mithilfe unserer Bürgerinnen und Bürger. Auch sie müssen in die Digitalisierung investieren und Kompetenzen erwerben. Das Bildungssystem ist dabei genauso wichtig wie Eltern, die ihren Kindern Wissen vermitteln. Wir müssen das Ganze als eine Art notwendige kollektive Anstrengung betrachten, wenn wir nicht wollen, dass Europa abgehängt wird.
0: Estland setzt auf eine staatliche Gesamtstrategie. Hier lässt sich nahezu das gesamte Leben online organisieren. Verwaltung, Bildung und private Dienstleistungen sind weitgehend digitalisiert.
12: You're wondering who I am. Secret, secret, I've got a secret.
1: Estland hat alles digitalisiert. Es gibt noch einige wenige Ausnahmen, aber im Dezember 2024 haben wir der Welt verkündet, dass wir zu 100% digital sind. So lange ist es her, seit wir auch den letzten öffentlichen Dienst transformiert haben. Das war die Scheidung. Alles kann online abgewickelt werden.
0: Ein Paradebeispiel für die erfolgreiche Technologisierung einer Nation. Zugang zum Internet ist hier quasi ein Grundrecht.
1: Wir Esten fühlen uns überaus wohl damit, nicht mit anderen Menschen zu sprechen. Grundsätzlich sind wir ein freundliches Volk, aber wir verbringen unsere Freizeit lieber damit, mit unseren Familien zu reden und mit den Menschen, die wir in unserem Leben haben wollen, als mit denen, deren Dienste wir in Anspruch nehmen müssen. Vielleicht ist es ein kulturelles Ding, aber ich bin mir ziemlich sicher, dass auch jedes andere Land diese Form von Freiheit zu schätzen weiß. Es gibt uns einfach mehr Möglichkeiten. Gerade 7 Jahre alt. Und du spielst schon mit Code? Click, run, click,
0: done. Das Land wirbt offensiv mit seiner Fortschrittlichkeit, Digitalität als Marke und mit einer klaren Message. Wirklich niemand soll auf der Strecke bleiben.
1: Was machst du da? Du wählst online? Parlaments- und Kandidatenwahl?
2: Ist doch normal.
0: 2009 hat man in Estland das E-Estonia Briefing Center gegründet. Delegationen aus ganz Europa bekommen hier gezeigt, was in Estland schon seit Jahrzehnten unsichtbar von Rechenzentren und Datenströmen geregelt wird. Was heute wie ein staatliches Zukunftsprojekt wirkt, entstand aber aus einer praktischen Notlage. Estland ist fast so groß wie die Schweiz, hat aber nicht einmal ein Sechstel ihrer Einwohnerzahl, sagt der Informatiker Taavi Kotka.
4: Wirtschaftlich gesehen war es unmöglich, in jeder kleinen Stadt, jedem kleinen Dorf eine florierende Unternehmensstruktur aufzubauen. Vor allem die Banken haben das verstanden. Wenn du so wenige Transaktionen hast, kannst du nicht in jeder kleinen Ortschaft eine Filiale unterhalten. Also begannen sie, die Leute dazu zu bewegen, Online-Dienste in Anspruch zu nehmen. Diesem Beispiel folgten andere Unternehmen aus dem privaten Sektor und irgendwann auch der Staat. Kurz gesagt, die Tatsache, dass Estland eine digitale Gesellschaft geworden ist, liegt vor allem darin begründet, dass es schlicht nicht genug Leute gab, um allen Bewohnern analoge Dienste anzubieten.
0: Doch auch in Estland gibt es Menschen, die sich gegen das digitale Leben entscheiden oder nicht daran teilnehmen können. Jeder digitale Dienst ist deshalb immer auch analog verfügbar, wie die Wahl. Noch immer wählen viele Menschen ganz bewusst analog. Manche schätzen den Gang ins Wahllokal als gesellschaftliches Ereignis.
5: Es ist einfach mal was anderes. Außerdem ist es langweilig, immer zu Hause vor dem Computer zu sitzen.
1: Menschen sind doch soziale Wesen und möchten doch auch andere Menschen sehen.
4: Es gibt so viele Dinge, die wir übers Internet regeln, dass man sich manchmal etwas entfremdet fühlt. Und dann kommt man hierher, sieht, dass hier Menschen arbeiten und es auch andere gibt, die dieses Angebot in Anspruch nehmen. Man fühlt sich als Teil einer Gemeinschaft.
0: Für Helju geht es noch um etwas anderes. Sie könnte ihre Stimme theoretisch online abgeben, doch sie entscheidet sich dagegen.
4: Und rein damit in die Urne. Das war's schon.
12: Ich würde gern selbst ins Wahllokal gehen, aber ich kann nicht mehr. Deshalb bin ich froh, dass es so einen Service gibt.
1: Wäre es nicht eine Option, einfach online zu wählen?
12: Nein. Ich traue diesem E-Voting nicht.
1: Warum nicht?
12: Mein Bauchgefühl sagt mir irgendwie, dass das nicht richtig ist.
0: Das Vertrauen der Esten in die digitalen Dienste des Staates ist hoch, doch nicht uneingeschränkt. Gerade beim E-Voting gibt es auch Bedenken. Kann ein Land, das so vieles in die Hände der Technologie legt, auch gewährleisten, dass diese sicher ist?
1: Die Sicherheit unserer Bürger ist von Anfang an mitgedacht. Wir haben ein dezentralisiertes Netzwerk von Datenbanken. Das heißt, es gibt niemals nur eine Datenbank, in der die gesamten Daten eines Bürgers gesammelt sind. Sie werden verteilt gespeichert. Es ist zwar möglich, eine dieser Datenbanken zu hacken, aber die Angreifer werden nie einen vollen Datensatz stehlen können, denn der existiert gar nicht. Darüber hinaus investieren wir viel in Cybersecurity-Spezialisten und die entsprechende Technologie. Das ist eine große Aufgabe und alles andere als einfach. Aber wenn man dabei systematisch vorgeht und sich Gedanken macht, bevor etwas Neues eingeführt wird, kann das zu einem guten Ergebnis führen. So wie in Estland, ein Land, das regelrecht bombardiert wird mit Cyberattacken. Bisher haben wir fast alle davon erfolgreich abgewehrt.
2: In Estland scheint gelungen, wovon der Rest Europas noch träumt. Eine digitalisierte Gesellschaft, die aber jeden mitnimmt, der damit an seine Grenzen kommt. Nur, ob der estnische Weg auch für Länder wie Deutschland mit deutlich größerer Bevölkerung funktionieren würde, das ist die Frage. In Sachsen geht man das Ganze praktisch an. Mit einem Bus, einer Schule und einem Workshop. Digitale Kompetenzen kommen im Schulalltag häufig zu kurz, obwohl sie auch für den Berufsweg immer wichtiger werden.
13: Also ist auf jeden Fall so schon sehr spannend, wenn man, oder cool, wenn man weiß, wie sowas alles funktioniert. Und es ist bestimmt, also es ist auch auf jeden Fall für mich, glaube ich, auch schon sehr wichtig, sowas zu wissen. Sonst fühlt man sich irgendwie wie so, als wüsste man sozusagen gar nichts. Und dann fragt man sich immer, wie diese Sachen überhaupt funktionieren. Also geht mir zumindest so. Und dann habe ich dann nie irgendwie eine Chance, das herauszufinden. Aber jetzt kann man das halt hier sehr gut lernen. Und ja.
14: Viele würden das, glaube ich, gar nicht ausprobieren. Und wenn sie es jetzt halt merken, so, dass es ihnen Spaß macht, würde ich denken, dass sie das auch zu Hause weitermachen.
2: Am Ende des Workshops basteln sich die Schüler VR-Brillen, mit denen sie ihre Spiele sogar in Virtual Reality erleben können. Darum geht es bei diesem Projekt. Digitalität verstehen, nicht nur konsumieren. Den Fortschritt gestalten. Nicht nur von ihm abhängig sein.
15: Es öffnet eine Welt in die Geräte rein, die empowernd ist. Man kann plötzlich mitgestalten. Und ich glaube, das ist einfach das Ding. Und das sind ja sehr einfache Programmierungen, die wir hier benutzen. Das ist wie eine Sprache, die man lernt. So eine minimale Maschinensprache, die das erlaubt, da reinzugehen. Das finde ich, grundsätzlich ist es einfach wichtig, das mal gemacht zu haben. Und wenn, solange es einen spielerischen Anreiz hat und dazu führt, dass der Hund, der da durchläuft, wenn ich anklicke, wuff wuff, sagt, wow, ich denke mir immer, ich stehe immer neben den Kids und denke mir, wow, das hast du gerade selber gemacht? Und dann gucken die so hoch, ja, ja, das war ganz einfach. Okay, cool.
2: Wissen, das spielerisch vermittelt wird. Wissen, dass die junge Generation handlungsfähiger und robuster gegen Manipulation und Desinformation macht. Auch das ist digitale Teilhabe.

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1: Herzlich willkommen am Dienstagabend, liebe Zuschauer. Mehr als 70 Tote, harte gegenseitige Vorwürfe, eine europäische Migrationskrise. Der Ansturm von Zehntausenden marokkanischen Geflüchteten auf die spanische Enklave Ceuta hallt überall in der EU ziemlich stark nach. Weil klar wird, wie hilflos die Europäische Union wirkt, wenn so etwas Außergewöhnliches geschieht. Weil zudem in den vergangenen Tagen deutlich wurde, wie schnell sich die EU spaltet. Und weil sich nun die Frage stellt, was lernen wir gemeinsam daraus, auch für ein mögliches nächstes Mal? Heute haben die EU-Innenminister in einer Dringlichkeitssitzung beraten. Die Botschaft nach viel Streit und Chaos, Einigkeit demonstrieren, offiziell Schluss mit Disput. Über die Glaubwürdigkeit der europäischen Migrationspolitik, Stefan Stuchlik.
2: Der Strand von Ceuta. Immer noch halten sich in der spanischen Exklave mehrere hundert Geflüchtete auf, die sich weigern, nach Marokko zurückzugehen. Ich habe eine große Familie, die darauf wartet, dass ich sie unterstütze. Ich habe viele Träume, aber vor allem will ich hier Geld für meine Familie verdienen. Sind Sie am Ende hier, weil die liberale spanische Flüchtlingspolitik Sie angelockt hat? Dieser Vorwurf wird heute hier in Brüssel in einer Videoschalte der Innenminister noch einmal erhoben. Es gibt heftigen Streit. Am Ende spricht der spanische Vertreter von einem Missverständnis. Ich kann mir nur vorstellen, dass diese Bilder, die da auf einmal aus Ceuta kamen, die ja wirklich beeindruckend sind, Bilder, die uns alle nahe gehen, zu einer Überreaktion bei dem einen oder anderen Partner in der EU geführt haben. Überflüssig nennt Migrationsforscher Knaus den Streit der letzten Tage.
3: Die EU-Staaten sollten aufhören, sich gegenseitig Vorwürfe zu machen, die nicht auf Fakten beruhen, und stattdessen unabhängig untersuchen, was ist hier passiert, gemeinsam.
2: Der EU-Kommissar will von Streit nichts wissen, er spricht von Einigkeit. Eigentlich habe die neue Asylpolitik der EU doch gut funktioniert. Europa hat den Test in Ceuta definitiv bestanden. Kein Flüchtender hat es nach Zentraleuropa geschafft. Die Sicherheit an der Außengrenze wurde schnell wiederhergestellt. Das Wichtigste für die EU ist es jetzt wieder gemeinsam zu handeln. Trotzdem habe es Mängel gegeben. Ceuta zeige, dass man ein besseres Frühwarnsystem brauche, sagen die Innenminister, sowie eine bessere Kommunikation mit Drittstaaten, im konkreten Fall Marokko. Einige schlagen vor, die EU-Grenzagentur Frontex solle auch gegen den Willen eines Mitgliedstaats, etwa Spanien, von der EU eingesetzt werden können. Die Konservativen im EU-Parlament finden den Vorschlag gut.
4: Wenn an bestimmten Stellen nationale Behörden, vielleicht auch nur regionale Behörden, nicht willens sind oder nicht in der Lage sind zu handeln, dann muss Europa das Recht haben, das europäische Recht durchzusetzen.
2: Zu Deutsch, die Staaten würden Teile der Grenzsicherung und damit ihre Souveränität nach Europa delegieren. Das sei genau der falsche Weg, meint der Migrationsforscher.
3: Wir haben die Gesetze. Wir brauchen nichts mehr verschärfen. Wir müssen nur die Instrumente, die wir haben, anwenden. Und es gab von einigen Innenministern und auch von der Kommission in den letzten Tagen den Vorschlag, mit sicheren Drittstaaten Abkommen zu schließen.
2: Denn nicht wenige glauben, dass erst der Druck der EU auf den Drittstaat Marokko die Krise beenden half. Zu den Ursachen dieser Krise hat die EU jetzt eine Untersuchung in Auftrag gegeben.
1: Und wir fragen nach bei Stefan Stuchlik in Brüssel. Stefan, nach dem Streit der vergangenen Tage jetzt also ein Zeichen der Einigkeit. Wie weit trägt die denn?
2: Das ist genau die spannende Frage, denn ich darf daran erinnern, wir hatten das ja alle schon einmal, die Beschwörung der Einigkeit. Am 12. Juni ist hier mit Pomp und Gloria das gemeinsame europäische Asylsystem verabschiedet worden, die gemeinsame Rückführungsverordnung. Dann hat man gedacht, alles würde zusammenhalten und hat dann gesehen, dass es nur eines Anlasses wie Ceuta bedarf, eigentlich ehrlich gesagt nur der Bilder aus Ceuta bedarf, um sofort einen Riesenstreit in der EU auszulösen. Da deuten mehrere Mitgliedstaaten mit dem Finger auf den betroffenen Staat, auf Spanien. Jeder trifft seine eigenen Maßnahmen, um möglicherweise von einer Krise abzulenken. Also ich wage jetzt mal die Behauptung, wenn das nicht möglicherweise von Erfolg gekrönt wäre, das Ergebnis, nämlich dass die meisten Flüchtenden wieder aus Ceuta zurückgekehrt wären, hätten wir den Streit in der EU hier weiter schwelen.
1: Es war gerade schon von Untersuchungen die Rede. Wird es denn eine unabhängige Untersuchung geben, wie es zu dem Ansturm auf die Exklave Ceuta kommen konnte?
2: Nein. Es wird eine interne Untersuchung der EU geben. Mehrere Abgeordnete des Europaparlaments haben bereits protestiert. Es gäbe doch externe Fachleute. Aber aus der Logik der EU-Kommission heraus ist es nur folgerichtig. Denn man will auf jeden Fall Streit vermeiden. Man will Zusammenhalt demonstrieren. Und jede Frage, die in diesem Untersuchungsausschuss beantwortet würde, in dieser Untersuchung beantwortet würde, ist eine politische Frage. Es gibt nicht mehr so viele technische Fragen, die ohne politische Bewertung bewertet werden können hier. Es ist eigentlich die Grundfrage, wie wird Europa mit seinen rechtspopulistischen, mit seinen rechten Regierungen fertig? Kriegt man die wieder auf den gemeinschaftlichen Stand, bei dem man sie mit dem gemeinschaftlichen Asylsystem zu haben glaubte? Und das wird die große Frage der Zukunft werden.
1: Stefan Stuchlik, vielen Dank für die Einschätzung. Danke. Drückeberger wurden sie einst gerne mal gerufen oder auch Weicheier. Zivis gab es im Westen Deutschlands ein halbes Jahrhundert lang und gerade anfangs war es mit der gesellschaftlichen Anerkennung nicht so weit her. Dabei wurden es über die Zeit hinweg ganz schön viele. Mehr als 2,7 Millionen junge Männer leisteten insgesamt den zivilen Ersatzdienst für Kriegsdienstverweigerer, bis die Wehrpflicht dann 2011 ausgesetzt wurde. Und nun bereitet die Bundesregierung alles für ein mögliches Zivi-Comeback vor. Für den Fall der Rückkehr einer Wehrpflicht müsste es auch einen neuen Zivildienst geben. Und sofort stellen sich viele, viele Fragen. Nadine Bader.
5: Erste Hilfe, um anderen Menschen das Leben zu retten. Liselotte Schmidt und Jonas Kempe lernen beim Arbeiter-Samariter-Bund in Hamburg, wie das geht. Bald werden sie das als Erste-Hilfe-Ausbilder anderen Menschen beibringen, in einem freiwilligen sozialen Jahr ab September. Könnten sie sich stattdessen auch einen verpflichtenden Zivildienst vorstellen, auch wenn das wohl nur Männer träfe?
6: Also verpflichtend finde ich bei sowas immer sehr schwierig. Ich finde das immer besser, wenn es freiwillig ist. Und das finde ich auch so schön, halt, wenn man einen Bundesfreiwilligendienst macht.
7: Ich glaube, ein freiwilliges Engagement bringt so mehr Wille mit, das auch wirklich durchzuziehen, da länger drin zu bleiben und vor allem die Erfahrung dann auch für die Zukunft noch mitzunehmen.
5: Der neue Zivildienst ist noch nicht beschlossen, aber die Bundesfamilienministerin heute bei einem Termin in Frankfurt will schon mal alle Optionen abklopfen.
8: Wir müssen uns als weitsichtige Regierung auf alle Eventualitäten vorbereiten. Ich glaube, das Entsetzen wäre groß, wenn plötzlich die Wehrpflicht in Kraft treten würde und wir hätten keine Strukturen, mit denen wir den Ersatzdienst auch wieder gewährleisten könnten.
5: Über Jahrzehnte war das ein bekanntes Bild in Deutschland. Mehr als 2,7 Millionen Zivis haben ihren Wehrersatzdienst von 1961 bis 2011 geleistet. Grundsätzlich gilt, der Dienst am Menschen statt an der Waffe muss möglich sein. Das Grundgesetz garantiert die Möglichkeit, aus Gewissensgründen den Kriegsdienst zu verweigern. Doch noch ist es eine hypothetische Debatte. Der neue Wehrdienst seit Anfang des Jahres sieht lediglich vor, alle 18-jährigen Männer müssen einen Fragebogen ausfüllen. Erst wenn sich darüber nicht genügend Freiwillige finden, soll der Bundestag über weitere verpflichtende Maßnahmen entscheiden. Der Paritätische Gesamtverband wäre bereit, dann auch wieder Stellen für Zivildienstleistende anzubieten. Aber
9: es darf aus unserer Sicht nicht dazu kommen, dass wir besonders gut finanzierte Wehrdienstleistende haben, dass wir schlechter finanzierte Zivildienstleistende und mit einem Taschengeld abgespeiste Freiwilligendienstleistende haben. Hier brauchen wir gleiche Rahmenbedingungen auf einem möglichst guten Niveau.
5: Wie der Sold bei einer neuen Wehrpflicht aussehen könnte, wissen wir nicht. Junge Menschen, die sich freiwillig für den Wehrdienst entscheiden, erhalten mindestens 2.600 Euro brutto, in bestimmten Fällen auch Zuschüsse für den Führerschein. Die Linke, grundsätzlich gegen eine Wehrpflicht, fordert genauso viel für Freiwilligendienste.
10: Damit eben Menschen nicht dazu quasi gezwungen werden, junge Menschen, durch einen günstigen Führerschein oder eben durch mehr Geld im Wehrdienst, dass sie das Gefühl haben, das Militär ist jetzt die bessere Option. Sondern dann sollten die zivilen Lösungen auch gleich bezahlt werden.
5: Freiwillige beim Arbeiter-Samariter-Bund in Hamburg bekommen weitaus weniger als für den neuen freiwilligen Wehrdienst. Derzeit ein monatliches Taschengeld von etwa 530 Euro. Trotzdem, ihr neu gelerntes Erste-Hilfe-Wissen anderen beizubringen, anderen zu helfen, eine schöne Sache, sagen sie.
1: Ist ja eine schöne Sache. Was halten die Wohlfahrtsverbände von den Plänen der Bundesregierung? Darüber konnte ich am Abend mit der Präsidentin des Deutschen Caritasverbands, Eva-Maria Welskop-Deffer, sprechen. Guten Abend, Frau Welskop-Deffer.
11: Hallo, guten Abend, Frau Wellmer.
1: Wären mit der Wiedereinführung des zivilen Ersatzdienstes viele, vor allem auch Personalprobleme im sozialen Bereich, nicht gelöst?
11: Diese Vermutung wird immer wieder geäußert und ich kann nur sagen, das stimmt leider in keiner Weise, schon gar nicht unter den Bedingungen, unter denen ein neuer Zivildienst jetzt zu diskutieren wäre. Sie erinnern sich vielleicht, das Wehrdienstmodernisierungsgesetz im Dezember letzten Jahres hat die Rahmenbedingungen ganz neu gefasst und da ist nicht damit zu rechnen, dass, wenn diese Bedarfswehrpflicht eingeführt wird, tatsächlich viele Zivildienstleistende zu erwarten sind.
1: Sondern nur eine geringe Anzahl und die würde kein einziges Problem lösen.
11: So ist es, nur eine kleine Anzahl, weil die Bedarfswehrpflicht, das heißt ja, dass nur so viele Menschen tatsächlich, so viele junge Männer eingezogen werden, wie die Bundeswehr tatsächlich braucht. Und sie muss, das steht im § 2a Wehrdienstgesetz, sie muss bei der Auswahl der jungen Leute auch sachliche Kriterien nutzen. Das Losverfahren gilt nur als absolutes Ausnahmeverfahren. Das heißt, die Bundeswehr wird sich auf die Informationen beziehen, die jetzt in der Bereitschaftserklärung bereits abgefragt werden. Motivation, körperliche Gesundheit. Und wer schon angibt, dass er motiviert ist, wird hinterher nicht verweigern. Und insofern, also da sind all die Leute, die glauben, ein neuer Zivildienst in diesem Modell werde große Veränderungen für die Einrichtungen mit sich bringen und wir hätten plötzlich ganz viele Unterstützungskräfte, die irren sich.
1: Trotzdem, ein neuer Zivildienst müsste ja ähnlich wie die Bundeswehr infrastrukturell neu aufgebaut werden. Wären Sie denn dazu in der Lage?
11: Ja, also erstens sind es nur kleine Zahlen, die wir erwarten und zweitens, worauf wir ja sehr stolz sind, die Wohlfahrtsverbände sind mit ihren Einrichtungen Einsatzstellen für die Freiwilligendienste immer gewesen, während es den Zivildienst gab, aber insbesondere jetzt auch seit der Abschaffung des Wehrdienstes und des Zivildienstes. Und wir machen sehr, sehr gute Erfahrungen mit den Freiwilligendienstleistenden. Wir wünschen uns, dass möglichst viele junge Menschen sich eingeladen fühlen, einen solchen Dienst zu machen. Und indem wir uns für diese Aufgabe immer gut ausgerüstet haben, könnten wir auch die Zivildienstleistenden sehr schnell in unseren Einrichtungen wieder einsetzen. Vordringlich wünschen wir es aber, dass die Rahmenbedingungen für den Freiwilligendienst verbessert werden. Ja. Und da ist noch ganz schön viel Luft nach oben.
1: Ja, und wenn wir beim Zivildienst sind, über den wir ja gerade sprechen, dann sind wir auch ganz schnell bei der Frage nach dem Geld. Wären Sie als Caritas auch in der Lage, sich an einer Finanzierung des neuen Zivildienstes zu beteiligen? Für den Fall, dass er kommt natürlich?
11: Naja, der Zivildienst ist als Ersatzdienst etwas, wo dann der Staat in der Verantwortung ist. Der Staat zahlt ja auch den Sold für die Soldaten und insofern ist die Finanzierung des Solds für die Zivildienstleistenden auch eine staatliche Aufgabe. Ich sage es nochmal, besonders viel Sorgen macht uns im Augenblick die Frage, wie wir die Freiwilligendienstleistenden mit ausreichend Taschengeldzahlungen ausstatten können, ihre pädagogische Begleitung gut absichern. Da hat der Bundestag im letzten Dezember beschlossen, da sollen die Rahmenbedingungen verbessert werden und darauf warten wir dringlich.
1: Mhm. Wären Sie dafür, dass das Grundgesetz geändert wird, damit Männer und Frauen Wehrdienst und eben auch Zivildienst leisten müssten? Weil das wäre ja sonst wahrscheinlich ein bisschen ungerecht.
11: Also wir schauen natürlich als Wohlfahrtsverbände auf die Effekte, die der Wehrdienst auf den Zivildienst hat und auf die Freiwilligendienst. Und solange wir eine Wehrpflicht nur für Männer haben, gibt es auch einen Zivildienst nur für Männer. Und wenn dann tatsächlich der Zivildienst mit einer viel besseren finanziellen Entschädigung verbunden ist als die Freiwilligendienste, dann führt das zu einer Ungleichbehandlung von jungen Männern und jungen Frauen in den sozialen Diensten. Dann kriegen die jungen Männer, die den Zivildienst leisten, obwohl sie fast dieselbe Arbeit tun in den Einrichtungen, deutlich mehr Geld als die jungen Frauen, die den Freiwilligendienst leisten. Das finden wir sehr, sehr kritisch und das dagegen
1: klingt ja auch fast nach Klassengesellschaft.
11: Ja, genau. Klingt fast nach Klassengesellschaft. Und das weiß das Familienministerium auch, dass wir als Wohlfahrtsverbände diese Option überhaupt nicht befürworten.
1: Die Pläne sollen nach der Sommerpause vorgestellt werden. Zapft die Politik eigentlich ihr Know-how in solchen Fragen gut genug an oder ginge da noch mehr?
11: Tatsächlich sagen wir als Caritas häufig, wir wundern uns, wie sehr sich die Ministerien schwer tun, unsere Expertise einzubeziehen. Man ist da viel selbstverständlicher mit den Tarifpartnern unterwegs als mit den Wohlfahrtsverbänden. Also wenn die heutige Sendung dazu beiträgt, dass wir nochmal eine Einladung bekommen, dann freuen wir uns.
1: Sagt Eva-Maria Welskop-Deffer, Präsidentin des größten deutschen Wohlfahrtsverbands Caritas. Vielen Dank für dieses Gespräch.
11: Ja, vielen herzlichen Dank auch Ihnen.
1: In die USA und zu der Frage, wie weit nach links rücken die US-Demokraten? Die Partei ringt vor den wichtigen Zwischenwahlen im November um ihre Richtung. Dabei feiert der linke Flügel mehrere Erfolge, so wie in New York, wo Zoran Mamdani, der sich selbst als demokratischer Sozialist bezeichnet, Bürgermeister der Weltmetropole werden konnte. Heute Nacht entscheidet sich, ob sich auch der sogenannte Mamdani von Michigan durchsetzen kann. In dem Bundesstaat im Mittleren Westen will Abdul El-Sayed Senator werden. Im parteiinternen Rennen bei der Vorwahl wird er von ganz links unterstützt. Wohin steuern die Demokraten? Sandra Razzo.
12: Money out of. Money in your.
13: Geld raus aus der Politik, Geld rein in eure Taschen und Krankenversicherung für alle. Das ist sein Slogan. Abdul El-Sayed, Arzt und Sohn ägyptischer Einwanderer, will der Kandidat der Demokraten für einen Senatssitz werden. Und er will eine radikal linke Politik. Weniger Macht für Großkonzerne, höhere Steuern für Reiche und kein Geld mehr für Waffen an Israel. Ich will, dass Politik für die Menschen hier funktioniert. Bezahlbare Lebensmittel und Wohnraum, kostenlose Krankenversicherung, dazu gute Schulen. Sie sollen wissen, dass ihre Steuergelder hier für sie ausgegeben werden. Manches, was für Deutsche vielleicht einfach sozialdemokratisch klingt, ist in den USA selbst für viele Demokraten viel zu weit links. In Michigan stehen große Teile der arabischsprachigen Gemeinschaft hinter El-Sayed, aber auch viele junge Wähler wie Myra, 22 Jahre, Uni-Absolventin. Die Demokraten hätten es viel zu lange mit viel zu vorsichtiger Politik versucht. Er hat viele sehr gute Politikideen, Krankenversicherung für alle und keine Steuergelder mehr ins Ausland, dafür, dass Israel dann Kinder bombardiert. Das ist auch ein Seitenhieb gegen sie. El-Sayeds Konkurrentin Hayley Stevens. Sie wird vom Partei-Establishment der Demokraten unterstützt, von vielen schwarzen Wählern und von pro-israelischen Lobbygruppen. Umgerechnet mindestens 26 Millionen Euro für Stevens Wahlkampf. Und genau das macht ihr El-Sayed immer wieder zum Vorwurf. Dass sie parteiintern als erfahren und pragmatisch gilt, geht dabei fast schon unter.
14: I'm Hayley Stevens and I'm so proud to be from Michigan.
13: Ich habe entschieden, in meinem Wahlkampf nicht einem anderen Land die Schuld für Amerikas Probleme zu geben. Das verstehe ich nicht. Die Leute hier wollen bezahlbare Lebensmittel, Stromkonzerne, die faire Preise machen und dass Michigans Wirtschaft weiter wächst. Stevens setzt dabei aber auf vorsichtige Reformen und Kompromisse. Ihr Vorteil: als Abgeordnete im US-Repräsentantenhaus hat sie schon mehrere Wahlkämpfe hier im umkämpften Swing State Michigan gewonnen. Und genau deshalb hält die Parteiführung sie für die bessere Kandidatin für den Senatssitz. Trump hat hier 2 von 3 Mal gewonnen in Michigan. Die Wähler hier sind politisch sehr in der Mitte und du überzeugst solche Wähler eher von dir, wenn du selbst in der Mitte stehst und nicht so ein Extremist bist wie El-Sayed. Doch der gesamte linke Parteiflügel setzt alle Hoffnungen auf ihn. Sie wollen mit ihm beweisen, dass linke Positionen auch außerhalb der demokratischen Hochburgen mehrheitsfähig sind. Es geht hier nicht nur um einen Senatssitz. Hier wird die Zukunft der Demokratischen Partei und die Präsidentschaftswahl 2028 entscheidend beeinflusst. Hier in Michigan entscheidet sich, welche Art von Kandidat wir als nächsten Präsidenten wollen. Die Demokraten stehen damit heute in Michigan vor einer Richtungsentscheidung für ihre Partei.
1: Und Sandra Razzo ist in Detroit in Michigan. Sandra, wer hat denn jetzt die Nase vorn, beziehungsweise wird morgen als Gewinner ins Rennen um den Sitz im Senat gehen?
15: Also das, was wir so hören, dürfte Schockwellen nach Washington in die Zentrale der Demokratischen Partei senden. Denn es sieht so aus, als könnte Abdul El-Sayed das Momentum haben in diesem Rennen. Viele Demokraten sind dann doch für ihn. Es gibt eine gewisse Wechselstimmung, einen Wunsch nach mehr Radikalität auch in dieser Partei. Das ist so, dass das Establishment hier gerade nicht so angesehen ist. Der Parteiführung wird auch eine gewisse Lethargie vorgeworfen. Deswegen könnte es sein, dass man sich eher für den Kämpfer entscheidet und nicht für die Establishment-Kandidatin, auch wenn die vielleicht in der größeren Wählerschaft besser vermittelbar ist, gerade bei den Wechselwählern.
1: Wie reagieren denn die Republikaner auf den Linksruck bei den Demokraten?
15: Also ich bin überzeugt, Donald Trump im Weißen Haus, der dürfte Abdul El-Sayed wirklich alles Gute wünschen, denn er sieht ihn als den leichteren Gegenkandidaten an. Er hat auch schon gesagt, also all diese Kommunisten, die dürften nicht das Land zu übernehmen, das sei der Untergang für Amerika. Also die Republikaner wittern da Morgenluft, denn im Moment sieht es ja gar nicht gut für sie aus, weil die Wirtschaft wirklich auch am Boden liegt, die Preise sind wirklich unbezahlbar, aber man hofft, mit so einer Antikommunismus-Kampagne doch dann noch Punkte machen zu können, gerade in so einem Staat wie Michigan, wo es wirklich auf wenige 10.000 Stimmen ankommt. Beim letzten Mal zum Beispiel, als es um einen Senatssitz ging und die Demokraten gewonnen hatten, da ging es um 0,34% oder 19.000 Stimmen. Also denkbar knapp. Und da ist man bei den Republikanern überzeugt, da gibt es jetzt eine echte Chance, dann die Demokraten zu schlagen, wenn Abdul El-Sayed morgen gewinnt.
1: Vielen Dank, Sandra Razzo. Danke nach Detroit. Weitere Nachrichten vom Tage hat jetzt Susanne.
16: Im Streit über das Rentenpaket der Bundesregierung hat Unionsfraktionschef Frei Änderungen abgelehnt. Insbesondere die Ostministerpräsidenten der Union hatten in den vergangenen Tagen die Beibehaltung der abschlagsfreien Rente für langjährige Beschäftigte gefordert. Diesen Verhandlungsspielraum sehe er nicht, sagte Frei bei Welt TV. Union und SPD hätten sich darauf verständigt, die Vorschläge der Rentenkommission vollständig umzusetzen. Die Zahl der Asylanträge ist weiter zurückgegangen. Im Juli stellten rund 4.300 Menschen einen Erstantrag in Deutschland. Das waren nahezu halb so viele wie im Vorjahresmonat, so das Bundesinnenministerium. Nach jahrzehntelangen Verhandlungen war im Juni die europäische Asylreform in Kraft getreten. Sie zielt darauf ab, dass weniger Asylsuchende in die EU kommen. Im April hat das Bundeskartellamt Ermittlungen gegen sämtliche Raffineriebetreiber in Deutschland eingeleitet. Jetzt ist klar, die Untersuchung kommt voran. Laut Behördenchef Mund hätten die ersten Betreiber bereits geantwortet. Außerdem wurde bekannt, dass ein Gericht Eilanträge zweier Raffinerien gegen die Auskunftspflicht zurückgewiesen hat. Das Bundeskartellamt will die Frage klären, welche Kosten den Unternehmen durch den Iran-Krieg tatsächlich entstanden sind und ob das die hohen Spritpreise rechtfertigt. Bei den Olympischen Spielen vor 2 Jahren in Paris schaffte er es nicht aufs Siegerpodest. Jetzt hat Schwimmer Florian Welbrock in der französischen Hauptstadt EM-Gold geholt. Beim Freiwasserschwimmen über 10 Kilometer in der Seine war der 28-Jährige der Schnellste.
17: Freude über EM-Gold. Diese Medaille hatte Florian Welbrock noch nicht. Im Freiwasser, die Kulisse der Pariser Eiffelturm, 10 Kilometer die olympische Distanz. Der Magdeburger Nummer 9 wollte sich mit der Seine versöhnen. Er war dort bei Olympia 2024 als Mitfavorit im Freiwasser gescheitert. Die deutsche Schwimmjugend begleitete ihn lautstark auf seinem Triumph, der überraschend war. Der 28-jährige vierfache Weltmeister vom vergangenen Jahr hatte einen großen Trainingsrückstand, weil er zuletzt oft kränkelte. Welbrock setzte sich in einem spannenden Rennen durch vor dem Ungarn Bethlehem und dem zweiten Deutschen Oliver Klemet aus Frankfurt, Rang 3 rechts. Gold und Bronze für Deutschland, ein gelungener EM-Auftakt für die Freiwasserschwimmer in Paris.
16: Im Südosten der Niederlande ist ein Waldbrand außer Kontrolle geraten. In der Provinz Limburg, nahe der Grenze zu Deutschland, kämpfen die Feuerwehrleute gegen die Flammen. Das Brandgebiet ist mittlerweile rund 100 Hektar groß. Mehrere Straßen wurden gesperrt, ein Campingplatz musste geräumt werden. Die Brandursache ist noch unklar.
1: Die Trockenheit ist das eine Problem in diesen Wochen und gleich noch Thema bei uns. Die Hitze ein anderes. Wenn draußen der Asphalt flimmert und drinnen die stickige Luft stillsteht, dann wird so ein Sommertag schnell zur körperlichen Herausforderung. Gerade für kleine Kinder, ältere Menschen oder diejenigen, die ohnehin schon gesundheitlich angeschlagen sind. Was die Hitze für die Menschen bedeutet, die im Krankenhaus arbeiten oder dort eigentlich auf schnelle Genesung hoffen, das zeigen Jenny Rieger und Caroline Häfele mittendrin in einer Klinik in Stuttgart.
18: Der Stroke ist da. Stroke, ein Schlaganfall. Ein 57-jähriger Patient mit Gangunsicherheiten, verwaschener Sprache.
19: Verdacht auf Stroke bei rechtzeitiger Hemiparese.
18: Ist die Hitze die Ursache?
19: Wenn man zu wenig trinkt, kann es schon mal sein, dass es irgendwie, das Blut ein bisschen dicker macht, also dass mehr feste Anteile im Blut sind und dadurch Gerinnsel eher entstehen können. Aber meistens hat ein Schlaganfall halt schon auch eine Ursache, dass man halt irgendwie eine Gefäßenge hat. Achtung.
18: Dr. Marc Simon weiß, viele Notfälle können mit der Hitze zu tun haben, müssen aber nicht. Sicher ist nur, die Hitze macht das Leben nicht leichter. Nicht das der Ärzte und nicht das der Patienten. Der Rettungswagen bringt den nächsten Fall, ein 70-jähriger Pflegeheimbewohner mit viel zu hoher Körpertemperatur.
20: Hatte bei unserem Eintreffen 39,5 Temperatur.
18: Jetzt geht es darum, schnell zu helfen.
21: Wenn die Temperatur über 41 Grad ist, dann beginnt Eiweiß zu kochen. Und das passiert ganz langsam, eben bei 42, 43 Grad, auch im menschlichen Körper. Und die Menschen leben aber noch, sind aber quasi schon tot. Also in den kommenden Tagen versagt ein Organ nach dem anderen. Gehirn, Leber, Niere, Herz.
18: Als Mediziner in der Notaufnahme haben Stefan Lorenz und Marc Simon schon viel erlebt. Corona, die vielen Toten, aber auch die letzte Hitzewelle in

0: Personal bereitet Infusionen vor, damit die Patienten nicht dehydrieren. Und auch andere Gewerke haben Probleme.
1: Also ich habe die Chefin von der Ergotherapie getroffen. Die können gar keine Therapien richtig machen, einfach weil es zu heiß ist, weil die Hände sind viel zu rutschig. Das ist hier nicht möglich. In der Notaufnahme, meine Kolleginnen sagen auch, es ist so heiß. Die wissen gar nicht, wie sie die Patienten kühlen sollen.
0: Das Stuttgarter Klinikum wurde in den 1960er Jahren erbaut. Hitzeperioden wie in diesem Sommer hatte man damals schlicht nicht eingeplant.
2: Das Gebäude ist einfach auch schon ein bisschen älter. Es ist baulich nicht dafür ausgelegt für solche Hitze. Und das sieht man ja, wir haben da diesen Innenhof da drin. Und da hat man jetzt da quasi oben an den am Glasdach so ein bisschen Farbe aufgetragen, die die Wärme reflektieren soll. Aber es ist halt doch irgendwie noch ein Gewächshaus.
0: Und wie in einem Gewächshaus ist auch hier im Krankenhaus Wasser die erste Wahl zur schnellen Abkühlung der Patienten. Die Notaufnahme hat dafür extra einen zusätzlichen Infusionskühlschrank angeschafft.
3: Und hier sind eben auch diese speziellen größeren Säcke. Das sind 5 Liter eiskalte Spüllösung. Ja, genau, die haben 4 Grad. Die hängen wir quasi an diese spezialisierten Blasenkatheter und können so quasi den Körper schnell mit eben 5 Litern Wasser kühlen.
2: Unklare Bewusstlosigkeit.
0: Kollege Simon untersucht den nächsten Patienten, ein Mann mit Krampfanfällen. Die können viele Gründe haben, ein Infekt, Schlafmangel oder eben Hitze. Auf die könnte der Mediziner gerade gut verzichten.
2: Es ist wirklich so, dass wir einfach schon so, ich glaube ohne Hitze, sind wir schon gut ausgelastet, haben eigentlich immer genug zu tun. Wenn es dann so heiß ist, heißt es einfach nur noch mehr Leute. Vielleicht auch, sag mal, vermeidbar mehr Leute.
0: Und dann muss er weiter. Der nächste Patient soll bald kommen und die nächste Hitzewelle auch.
4: Tja, und schon jedes Kind kennt die Regel, was wachsen und gedeihen soll, das braucht auch Wasser. Doch genau das fehlt ja nun in Deutschland und so wächst nicht viel. Auf Äckern und Feldern steht mickriges Getreide. Maiskolben sind oft viel zu klein und auch beim Gemüse sieht es nicht besser aus. Um ohne den nötigen Regen zumindest einen Teil der Ernte zu retten, setzen Landwirte zum Teil auf künstliche Bewässerung. Aber auch die muss jetzt in einigen Regionen eingeschränkt werden. Christine Haupt und Fabian Siegel.
5: Die Toskana von Deutschland, wegen der Hügel und der Sonne. So wirbt Südbaden um Touristen. Schwierig wird es, wenn auch die Trockenheit immer mehr an Italien erinnere, sagen Landwirtin Lisa Dinger und Vater Oliver. Dieses Salatfeld in Emmendingen bei Freiburg, durch die Hitze komplett vertrocknet.
6: Ja, das ist unsere Existenzgrundlage. Und wenn wir hier nichts anpflanzen können, beziehungsweise hier nichts wächst, dann haben wir letztendlich halt auch nichts, was wir verkaufen können und wovon wir was verdienen.
5: Den Acker künstlich bewässern mit Wasser aus nahen Bächen oder Flüssen, das sei inzwischen praktisch unmöglich, denn die Auflagen der Behörden seien immer strenger geworden.
7: Ist einfach nichts mehr zu erwarten, dass da irgendwie noch was gehen kann.
5: Nur einen ganz kleinen Teil ihrer Pflanzen wässern die Dingers direkt am Hof mit sehr viel teurerem Leitungswasser, um überhaupt noch etwas auf dem Markt verkaufen zu können. Es fehlt schlicht Regen. Die Dreisam, ein paar Kilometer weiter, fast ausgetrocknet. Aus diesem Stausee bei Zaberfeld nahe Heilbronn wird mittlerweile mehr Wasser abgepumpt als sonst, damit die nahe Zaber nicht unter den Mindestpegel fällt. Für andere Flüsse im Landkreis gilt sogar ein komplettes Wasserentnahmeverbot. Wie hier in Schweigern. Bislang haben Landwirt Thomas Schmelzle und Sohn Felix ihre Zwiebeln aus dem nahen Bach bewässert. Das dürfen sie jetzt nicht mehr. Die direkte Folge: Die Zwiebeln sind zu klein zum Verkaufen.
8: Man sieht es selber, dass die Bäche langsam weniger Wasser haben. Die Regelungen machen fürs Gewässer schon Sinn. Natürlich für meine Kultur hier wäre es jetzt schön, wenn man noch ein bisschen Wasser entnehmen könnte.
5: Knochentrockene Viehweiden. Ernteausfälle beim Getreide. Zu wenig Wasser für Obst und Gemüse. Die Landwirtschaft leidet unter der Trockenheit. Michel Wingering misst regelmäßig für die Landesanstalt für Umwelt Baden-Württemberg den Grundwasserspiegel. Genug Grundwasser ist elementar für die Trinkwasserversorgung. Doch in diesem Jahr steuere man auf die Rekordniedrigstände von 2018 zu. Damals hatte es sogar regionale Engpässe bei der Trinkwasserversorgung gegeben. Für künftige Trockenphasen müsse man sich besser vorbereiten.
9: Wir müssen versuchen, Wasser zu sparen, sparsame Beregnungssysteme einzusetzen. Auch insbesondere, wenn der Spitzenbedarf am höchsten ist, auch auf nicht essentielle Wassernutzungen verzichten, Rasenberegnungen oder solche Sachen.
5: Ziel ist es, größere Schäden für Natur- und Trinkwasserversorgung zu verhindern. Auch wenn das für die Landwirte bedeutet, ihre Felder leiden und für ihre Kunden,

0: Vermutlich höhere Preise für Obst und Gemüse.
1: Hitze und Trockenheit gehören also heute wieder zu unseren Tagesthemen, Sven. Ich weiß, die Frage kommt jetzt häufiger, aber ist denn absehbar, dass sich ein bisschen was ändert beim Wetter?
2: Ja, Jesse, es ist was absehbar. Es gibt ein paar kühlere Tage, das werden Donnerstag bis Sonnabend sein. Und danach geht es mit den Temperaturen schon wieder bergauf. Das müssen wir dann weiter analysieren, wie hoch. Das, was wir da gerade in dem Beitrag gesehen haben, das, was wir an Temperaturen erleben, die Hitze, ob wir das nun wollen oder nicht, das sind Klimaänderungen, die wir derzeit spüren können, eben auch bei uns. Und ich will das mal ein bisschen einordnen. Das sind die Höchsttemperaturen in Ohlsbach. Das ist am Oberrhein gelegen, und zwar vom 1. Januar bis heute. Der wärmste Tag war mit 40,2 Grad der 30. Juli. Warm, heiß, muss man sagen. Und jetzt habe ich mal markiert die Tage über 35 Grad. Das ist diese Linie hier, die haben wir hier mal Ende Mai angefangen. Und Sie sehen einige Tage drüber, das waren 18. 18 Tage dieser Art, das hat es noch nie gegeben. Das sind die sehr heißen Tage bei uns bisher in Deutschland. Und das ist eine Entwicklung, die man jetzt feststellen kann. Und die Tage über 30 Grad, das sind die heißen Tage. Da haben wir 44 bereits festgestellt. Und der Sommer ist ja noch nicht zu Ende. Es ist ja gerade Anfang August. Das zur Hitze, jetzt zum Wetter. Da gibt es ein Tiefdruckgebiet über der nördlichen Nordsee, hier die Kaltfront. Und die bringt dann die eben von mir genannte leichte Abkühlung, aber noch nicht morgen. Die Schwüle ist noch da und die wird uns beschäftigen. In der kommenden Nacht geht es weiter mit Gewittern, die sich noch mal von Westen kommend ein bisschen intensivieren, hier in die Mitte nach Osten wandern. Anfangs kann auch noch mal Hagel dabei sein, Starkregen örtlich, dann lässt das im Verlauf der Nacht nach. Morgen erstmal wieder viel Sonnenschein, die Sonne brennt in diese schwüle, feuchte Luft rein. Später dann häufiger Gewitter und auch längerer Regen am Alpenrand. Sonst nur einzelne Schauer und Gewitter, meistens wieder in der Mitte und im Osten. Also man sieht, da ist wieder viel los. Frühtemperaturen 17 bis 23 Grad, eine warme Nacht, dann ein Tag nur im Küstenumfeld unter 30, für die meisten 30 bis 34, Ostbayern 36, Lausitz 35. Im Norden danach die zwei Tage etwas kühler und wechselhafter, sonst bleibt es sommerlich. Jesse.
1: Herzlichen Dank. Dankeschön. Das war's von uns mit den Tagesthemen. Um Ideen gegen die Wohnungsnot in Deutschland geht es jetzt im Anschluss.
3: Genau, die Story im Ersten mit dem Thema Umbau statt Abriss. Zu viele Büros, zu wenig Wohnraum.
1: Und wir sind dann morgen wieder für Sie da, würden uns freuen. Bis dann. Tschüss.
3: Tschüss.

0: Willkommen zu Tagesschau 24, dem Nachrichtensender der ARD. Und wir schauen in unserem Spätupdate auf die Themen, die morgen wichtig werden, zusammen mit meinem Kollegen Tobias Bönte. Tobi, lass uns zunächst auf die Verhandlungen über die Straße von Hormus blicken. Da scheint sich ja so langsam eine Lösung abzuzeichnen. Wie könnte die aussehen?
1: Ja, es gibt positive Signale von den Verhandlungen. Dort verhandeln ja Iran und Oman derzeit eben über die Straße von Hormus. Wir sehen hier Bilder. Im Moment ist dort nicht allzu viel Bewegung. Die meisten Schiffe liegen dort fest und trauen sich eben nicht durch die Straße zu fahren, die eben derzeit ja, gesperrt ist oder offen ist. Keiner weiß es so genau. Nun zeichnet sich wohl eine Lösung ab in diesen Verhandlungen zwischen Oman und Iran. Und die könnte folgendermaßen ausschauen, dass der Iran eine Route festlegt, wo die Schiffe, die in die Straße von Hormus hineinfahren in den Persischen Golf, diese Route kontrolliert und Oman eine Route kontrolliert, wo die Schiffe ausfahren. Wir können uns das Ganze mal auf einer Karte ansehen, dann kriegt man da vielleicht ein bisschen besser ein Gefühl dafür. Wir sehen hier die Staaten und sehen eben den Iran im Nordosten und Oman im Südwesten. Und so könnte es eben aussehen, dass sozusagen es zwei Routen, eine Einfahr- und eine Ausfahrroute gibt und die wird dann jeweils von einem der beiden Staaten kontrolliert. Ob dafür dann auch Gebühren fällig wären, das ist noch unklar. Auch das ist wohl Gegenstand der Verhandlungen. Und natürlich haben auch die USA dort etwas mitzureden, die ja sozusagen immer gesagt haben, es darf keine Gebühren haben und die vor allem im Moment ja noch die iranischen Seehäfen blockieren. Und auch die Aufhebung dieser Blockade wäre wohl eine Voraussetzung, damit es zu einem Deal kommt. Also wir haben es gerade gehört, es ist Bewegung drin. Allerdings eben unklar, wie viel Bewegung. Marco Rubio, der US-Außenminister, der hat sich heute aber vorsichtig positiv geäußert. Da können wir mal reinhören.
2: Ich gehe davon aus, dass im Rahmen der Verhandlungen zwischen Oman und Iran, an denen wir beteiligt sind, darüber gesprochen wird, wie kurzfristig mehr Schiffe die Region sicher durchqueren können. Ich kann sagen, dass bei den Gesprächen zwischen Oman und Iran Fortschritte erzielt wurden, ein endgültiges Ergebnis jedoch noch nicht vorliegt. Wir hoffen, dass dies sehr bald der Fall sein wird.
1: Also ein Thema, was uns hier alle weiter beschäftigen wird. Uns hier in der Tagesschau-Redaktion, die Finanzmärkte und die ganze Welt. Ja, und vielleicht kommt es morgen oder heute Nacht zu einem Durchbruch. Aber das hoffen wir schon seit längerer Zeit. Deswegen, es bleibt spannend. Aber die Zeichen stehen zumindest auf Entspannung. Und man darf vorsichtig zuversichtlich sein, würde ich jetzt mal sagen.
0: Wir werden auf jeden Fall darüber berichten. Interessant wird das auch im US-Bundesstaat Michigan, denn da wird heute gewählt und diese Wahl, die könnte schon richtungsweisend sein. Warum das?
1: Ja, es ist eigentlich eine ganz kleine Wahl. Es ist die Vorwahl der US-Demokraten für die Wahl um einen US-Senatssitz im November. Das heißt, eine Abstimmung, wo die Demokratische Partei festlegt, wer für sie überhaupt im November zu dieser Wahl in den Wahlkampf ziehen soll. Und nichtsdestotrotz schaut die ganze USA und ja alle politisch Interessierten, glaube ich, in der ganzen Welt nach Michigan, wo heute eben gewählt wird, weil es zwei Kandidaten gibt, die sehr unterschiedlich sind innerhalb der Demokratischen Partei. Wir haben ein paar Bilder vorbereitet, dann können wir uns die beiden mal ansehen. Wir haben einmal hier Haley Stevens. Haley Stevens ist im Moment im Repräsentantenhaus, eine US-Abgeordnete der Demokratischen Partei, schon lange im politischen Geschäft und ja, sage ich mal, in der Demokratischen Partei gut vernetzt und dort auch eben geht sie ins Rennen, um diesen US-Senatssitz, der jetzt frei wird, kandidieren zu dürfen. Und das ist ihr Gegenkandidat, Abdul El-Sayed, ein Vertreter des linken Parteiflügels. Viele nennen ihn den Mamdani von Michigan, also angelehnt an den Bürgermeister von New York, der jüngst gewählt wurde. Und er tritt mit sehr linken Themen auf, bezeichnet sich selbst auch als demokratischer Sozialist. Und das Ganze ist eben, zeigt diesen, ja, diese Spaltung oder diesen Richtungskampf, sage ich mal, innerhalb der US-Demokraten. Wer soll jetzt für sie dort ins Rennen gehen? Eher ein linker Kandidat oder eben die Kandidatin des Partei-Establishments? Und darüber stimmen die Parteimitglieder, die Sympathisanten der Demokraten heute ab. Und heute im Laufe der Nacht, morgen früh, wird das Ergebnis feststehen. Und dann wird klar sein, wer sich dort um den US-Senatssitz bewerben kann. Der dann oder die dann wiederum gegen jemanden aus der Republikanischen Partei antreten muss. Michigan ist ein Swing State, da ist es immer sehr knapp, die Wahlen. Und umso spannender wird jetzt die Richtungsentscheidung, in welche Richtung ja, die Demokratische Partei sich aufstellt.
0: Ja, auf jeden Fall wird das spannend. Wir haben auch da ein Auge drauf. Ebenfalls wichtig wird aber morgen der Blick auch in die Niederlande sein. Dort brennt es nämlich in einem Naturschutzgebiet nahe der Grenze zu Nordrhein-Westfalen. Und da fragen sich nicht nur die Anwohner, ob das Feuer schon unter Kontrolle ist.
1: Es ist Stand jetzt noch nicht unter Kontrolle. Ich glaube, so viel kann man sagen. Es brennt in der Region Limburg. Das Ganze grenzt eben, du hast es gerade gesagt, Kirsten, an die deutsche Grenze an. Es brennt in einem Naturschutzgebiet derzeit eine Fläche von rund 100 Hektar. Um die beliebte Umrechnung zu benutzen, das sind rund 140 Fußballfelder, die dort brennen. Das hört sich jetzt noch nicht so viel an, aber wie gesagt, das Ganze ist noch nicht unter Kontrolle und kann sich relativ schnell noch ausbreiten. Betrifft es auch Deutschland? Noch nicht direkt, aber indirekt. Im Kreis Kleve hat man wohl heute den Tag über Rauch gerochen, immer abhängig davon, wie der Wind stand. Also man sieht, das Ganze ist relativ nah an der Grenze. Es liegen allerdings noch keine Hilfeersuchen vor. Also es sind noch keine deutschen Feuerwehrleute dort im Einsatz. Das kann sich aber natürlich ändern, wenn der Brand sich weiter ausbreitet. Die niederländischen Behörden hoffen, diesen Brand jetzt zeitnah eingrenzen zu können. Was sie gesagt haben, es sind Stand jetzt keine Wohnhäuser, keine Ortschaften gefährdet. Es ist wirklich rein in diesem Naturschutzgebiet. Trotzdem natürlich eine große Fläche mit 100 Hektar, die dort schon im Brand steht. Und auch da werden wir morgen weiter drauf schauen, wie sich dieser Brand entwickelt und ob ja, vielleicht Deutschland doch noch mehr beteiligt wird, indem zum Beispiel Hilfskräfte von uns in Richtung den Niederlanden fahren.
0: Dankeschön, Tobias Bönte, für dieses späte Update.
1: Sehr gerne.

0: Willkommen zur Tagesschau 24, dem Nachrichtensender der ARD. Unter Vermittlung der USA haben in Rom weitere Gespräche von Regierungsvertretern Israels und des Libanons begonnen. Ein zentrales Thema soll dabei das Tunnelsystem der pro-iranischen Terrororganisation Hisbollah im Südlibanon sein. Für Israel eine Bedrohung. Daneben geht es um die weitere Umsetzung des vereinbarten Sicherheitsabkommens. Ein Schritt dabei sind sogenannte Pilotzonen, in denen die libanesische Armee die Kontrolle übernehmen soll.
1: Das Dorf Sauta al-Gharbiyya im Süden des Libanon. Nach dem Abzug der israelischen Armee sind erste Bewohner hierher in ihre Heimat zurückgekehrt. Die Zerstörung, die Israels Krieg gegen die Hisbollah-Miliz hinterlassen hat, gewaltig. Getroffen hat es viele Privathäuser, auch das dieses Architekten. Das war das Schlafzimmer, das Wohnzimmer, die Küche, das Bad. Alles ist weg, nichts mehr ist übrig. Aber ich sage es euch, ich werde dieses Haus wieder aufbauen, genauso wie es war. Dass der Wiederaufbau hier überhaupt beginnen kann, ein Ergebnis der bisherigen Verhandlungen zwischen dem Libanon und Israel. Vereinbart wurde, dass sich die israelische Armee aus den ersten besetzten Ortschaften im Südlibanon zurückzieht. Die Kontrolle in diesen sogenannten Pilotzonen geht an die libanesische Armee, die dort dann auch die Entwaffnung der Hisbollah garantieren soll. Mit Blick auf die in dieser Woche stattfindende neue Gesprächsrunde fordert Libanons Regierung eine Ausweitung der eigenen Einflusszonen. Unserem Premierminister geht es um sukzessive israelische Rückzüge von libanesischem Gebiet, die dann zu einem vollständigen Rückzug aus dem Libanon führen. Bis dahin aber ist es noch ein weiter Weg. Denn dass sich die mächtige Hisbollah-Miliz, hier Archivbilder, tatsächlich vollständig entwaffnen lassen wird, das ist weiter schwer vorstellbar. Der Chef der Hisbollah, Naim Qassem, ließ heute in einer Videobotschaft verlauten, alle direkten Verhandlungen des Libanon mit Israel hätten, so wörtlich, nichts als Schande und Erniedrigung gebracht.
0: Nachgefragt bei Verena Schelter in Rom. Verena, die Verhandlungen haben begonnen. Was hörst du?
2: Ja, also wir hören hier, muss man sagen, nicht sonderlich viel. Die Verhandlungen finden hinter mir statt im Gebäude der US-Botschaft hier in Rom. Heute Vormittag sind die Autokonvois angekommen, auf dem Botschaftsgelände verschwunden und seitdem sind die Türen zu. Aber die gute Nachricht ist, es wird verhandelt, es wird gesprochen. Es gab nämlich zu Beginn Befürchtungen, dass der anhaltende Konflikt zwischen dem Iran, der ja als Unterstützer der Hisbollah im Libanon gilt, und den USA möglicherweise die Gespräche belasten könnte. Immerhin zum jetzigen Zeitpunkt sieht es nicht danach aus.
0: Die libanesische und die israelische Regierung führen ja seit Mitte April erstmals seit Jahrzehnten wieder direkte politische Gespräche. Kannst du einschätzen, in welcher Atmosphäre man da in Rom zurzeit spricht?
2: Ja, also das ist jetzt hier insgesamt die siebte Verhandlungsrunde. Die ersten Verhandlungsrunden, die haben noch in Washington stattgefunden. Das waren so, ja, man könnte sagen, politische Grundsatzrunden. Und die sind dann in einem Rahmenabkommen gemündet vom 26. Juni dieses Jahres. Und da ging es um zentrale Eckpunkte. Sie wurden auch schon im Beitrag angesprochen. Die kontrollierte Entwaffnung der Hisbollah, dass das libanesische Militär schrittweise die Kontrolle über den Süden des Libanons übernimmt und eben den schrittweisen Rückzug des israelischen Militärs aus libanesischem Staatsgebiet. Und nach diesem Abkommen, in dem diese Eckpunkte eben festgeschrieben wurden, gingen die Verhandlungen in eine neue Phase. Und da hat man sich dann eben jetzt hier für den Verhandlungsort Rom entschieden. Italien gilt für beide Seiten als neutraler Ort, auf den sich beide eben einigen konnten. Italien hat zu beiden Ländern sehr gute Kontakte. Und ja, wie die Atmosphäre ist, wie gesagt, ist schwer einzuschätzen. Aber die gute Nachricht ist, es wird gesprochen, es wird verhandelt. Die Gespräche sollen noch bis Donnerstag, also bis übermorgen, dauern. Und es wird vor allem darum gehen, eben diese Bedingungen, diese Eckpunkte aus dem Rahmenabkommen, auch diese Punkte, die wir gerade vorhin im Beitrag gehört haben, technisch umzusetzen und schrittweise zu erweitern.
0: Dankeschön nach Rom, Verena Schelter. Und wir gehen gleich weiter zu Björn Dake nach Tel Aviv. Björn, welche Vorschläge und Forderungen, die darüber hinausgehen, was Verena gerade geschildert hat, liegen denn da auf dem Tisch?
3: Ja, es geht darum, dieses Sicherheitsabkommen jetzt auch mit Leben zu füllen. Aus der israelischen Delegation hören wir, es geht konkret um 6 Arbeitsgruppen, die eingesetzt und vorangetrieben werden sollen. Da soll dann unter anderem festgelegt werden, wie sollen die Grenzen verlaufen zwischen Israel und dem Libanon auf See, zu Land. Wie soll die Entwaffnung der Hisbollah funktionieren? Wie kann man die Hisbollah von der Unterstützung durch den Iran abschneiden? Wie organisiert man den Wiederaufbau dann im Süden des Libanon? Und schließlich auch die schon angesprochenen Pilotzonen, wo sich also die israelische Armee zurückziehen will und die Macht und die Kontrolle dann an die libanesische Armee übergeben will. Also das sind alles jetzt Detailfragen, die man in Arbeitsgruppen in den nächsten 3 Tagen in Rom besprechen will. Das sind keine Gespräche auf höchster politischer Ebene, sondern eher auf Ebene von Beamten aus den Verteidigungsministerien der beteiligten Länder und der Armeen. Also jetzt geht es viel um klein-klein, wie man dieses Rahmenabkommen mit Leben füllt.
0: Und mit welchen Erwartungen gehen denn die israelischen Verhandler in die Gespräche?
3: Ja, für Israel ist es sehr wichtig, dass man bei der Entwaffnung der Hisbollah vorankommt. Das steht eigentlich über allem und da ist man ein bisschen so in einer Sackgasse. Denn die Hisbollah sagt, wir geben unsere Waffen ab, wenn die israelische Armee abgezogen ist. Und die israelische Armee hat eine ganz andere Reihenfolge im Sinn. Sie sagt, sie ziehen zurück, wenn die Waffen der Hisbollah abgegeben sind. Und ob man jetzt in den nächsten 3 Tagen in Rom aus dieser Sackgasse rauskommt, da bin ich doch etwas pessimistisch, sehe ich eher skeptisch. Es geht jetzt darum, für Israel aber sichtbare, messbare Fortschritte zu schaffen, wie man für die Sicherheit der Menschen im Norden Israels sorgen kann. Hier in Israel beginnt der Wahlkampf. Ende Oktober wird hier das neue Parlament gewählt. Es ist für die israelische Regierung jetzt sehr wichtig, etwas Vorzeigbares zu zeigen und wie man für Sicherheit für die Menschen im Norden Israels sorgen kann. Momentan ist es da auf jeden Fall ruhig. Also wir haben in den letzten Tagen keinen Beschuss der Hisbollah von dort erlebt.
0: Also es handelt sich schon um eine Sackgasse, in der sich da beide Seiten befinden. An welcher Stelle könnte die israelische Delegation denn Kompromissbereitschaft zeigen?
3: Ich denke am ehesten bei diesem Thema Pilotzonen. Also eine dieser Pilotzonen gibt es ja schon im Süden des Libanon. Dort zieht sich die israelische Armee schrittweise zurück, übergibt dort die Kontrolle der libanesischen Armee und die soll dann dafür sorgen, dass dort die Hisbollah nicht wieder erstarkt und von dort Israel angreifen kann. Und das wird man sich jetzt von israelischer Seite ganz genau angucken, ob das so funktioniert, ob man weitere Zonen einrichtet und das dann schrittweise auch ja, im größeren Stil im Süden des Libanon so macht. Bisher ist das noch nicht so der Fall. Die israelische Armee ist im großen Stil noch im Einsatz dort, sprengt Tunnel der Hisbollah da. Sie belagert einen Bergrücken, wo sie Hisbollah-Kämpfer auch vermutet. Wir hören aus libanesischen Medienberichten, in einigen Orten rückt die israelische Armee auch weiter fort. Also momentan sieht es nach einem größeren Abzug der israelischen Armee überhaupt nicht aus. Aber wie gesagt, so in kleinen Schritten in diesen Pilotzonen könnte das mal anlaufen. Und das wären die ersten Versuche, wie man da zu einem Kompromiss kommt.
0: Dankeschön. Björn Dahlke nach Tel Aviv. Der russische Angriffskrieg gegen die Ukraine trifft auch die Zivilbevölkerung hart. Im Juli wurden so viele Zivilisten getötet wie in keinem anderen Monat seit Kriegsbeginn. Nun sorgt offenbar eine weitere Angriffsmethode für Entsetzen. Präsident Selenskyj wirft Moskau vor, in der Stadt Cherson mit Drohnen gezielt Zivilisten ins Visier zu nehmen. Anlass ist ein Video im Internet.
4: Verstörende Aufnahmen aus der südukrainischen Stadt Cherson. Dieses von der ukrainischen Polizei veröffentlichte Video zeigt, wie eine russische Drohne einen Gemüsehändler auf einem Markt verfolgt. Drehort und Zeitpunkt der Veröffentlichung sind verifiziert. Der 52-Jährige überlebt. Ich hielt eigentlich Knoblauch in der Hand. Ich habe sie dem Drohnenpiloten gezeigt. Schau mal, das sind alles landwirtschaftliche Produkte. Gezielte russische Drohnenangriffe auf Zivilistinnen und Zivilisten in frontnahen Städten häufen sie sich. Alle lauschen ständig, gucken. Von ursprünglich 300.000 leben nur noch 60.000 Menschen in Cherson. Es sind vor allem ältere Menschen. Außerdem handelt es sich um Menschen, die in den Versorgungsbetrieben arbeiten, sowie um Rettungskräfte und Polizisten. Bereits im Mai 2025 kam die UN-Menschenrechtskommission zu dem Schluss, dass die Drohnenangriffe der russischen Streitkräfte gegen Zivilisten in der Region Cherson Verbrechen gegen die Menschlichkeit und Mord darstellen. Dies ist kein Einzelfall der Grausamkeit eines einzelnen russischen Drohnenpiloten. Fernangriffe auf die Zivilbevölkerung mit FPV-Drohnen sind zu einer Methode des Terrors in den frontnahen Gebieten geworden. Heute veröffentlicht die ukrainische Generalstaatsanwaltschaft neue Zahlen. Seit 2022 wurden mehr als 16.000 Strafverfahren wegen Angriffen mit Kurzstreckendrohnen auf Zivilisten registriert.
0: Die Ukraine hat ihrerseits erneut Ziele in Russland mit Drohnen angegriffen. Dabei wurden nach Angaben der Behörden in der Region Moskau 5 Menschen getötet. Die Angriffe galten einem Industriegebiet nahe der Stadt Tschechow. Betroffen wurden offenbar mehrere Lagerhallen. Eine weitere Attacke gab es bei St. Petersburg. Dort geriet ein Lagerhaus des russischen Online-Versandhändlers Wildberries in Brand. Im Bundesstaat Washington im Nordwesten der USA kämpfen Einsatzkräfte gegen mehrere schwere Waldbrände an. Besonders betroffen ist die Stadt Spokane. Trockene Böden und starker Wind begünstigen die Ausbreitung der Feuer. Nach Behördenangaben wurden bisher 700 Gebäude zerstört. Mehr als 60.000 Menschen mussten in Sicherheit gebracht werden. Ein 37-jähriger Mann wurde inzwischen wegen des Verdachts der Brandstiftung festgenommen. Anhaltend hohe Temperaturen, wenig Niederschläge, Trockenheit. Die Auswirkungen des Wetters in den vergangenen Wochen zeigen sich vielerorts in Deutschland. Zum Beispiel am Rhein. Heute lag der Pegelstand an der für die Schifffahrt wichtigen Engstelle Kaub in Rheinland-Pfalz bei 24 Zentimetern. So niedrig wie noch nie. Nach Einschätzung von Fachleuten dürfte der Wasserstand in den kommenden Tagen noch weiter sinken. Der Wassermangel bringt viele Herausforderungen mit sich, auch für die Landwirtschaft.
5: Diese Zwiebeln sind viel zu klein. Doch wie sollen sie wachsen ohne Wasser, fragen sich Landwirt Thomas Schmelzle und Sohn Felix. Geregnet habe es hier in Schweigern bei Heilbronn seit Wochen viel zu wenig. Und aus dem nahen Bach dürfen sie auch kein Wasser mehr nehmen. Das Landratsamt hat das komplett verboten.
6: Wir sind jetzt halt darauf angewiesen, dass von oben was kommt. Ansonsten wissen wir noch nicht, ob wir dieses Feld ernten können.
5: Vielerorts haben Bäche und Flüsse wie hier etwa die Dreisam bei Freiburg viel zu wenig Wasser. Die Landratsämter reagieren mit Einschränkungen bei der Wasserentnahme. Es gehe nicht anders, denn auch der Grundwasserspiegel sinkt. Michel Wingering misst regelmäßig für die Landesanstalt für Umwelt nach. Genug Grundwasser ist elementar für die Trinkwasserversorgung, die Entnahme zur Bewässerung genehmigungspflichtig. Trotzdem, aktuell steuere man auf die Rekordniedrigstände von 2018 zu. Damals hatte es regionale Engpässe bei der Trinkwasserversorgung gegeben.
7: Es ist damit zu rechnen, wenn das Wetter die Trockenheit anhält, dass in ein, zwei Monaten an etwa der Hälfte der Grundwassermessstellen die alten Rekorde gebrochen werden.
5: Die Schmelzles in Schweigern haben einen eigenen genehmigten Grundwasserbrunnen für einige wenige Felder nahe des Hofes. Doch selbst diese Bewässerung reicht immer nur für kurze Zeit.
8: Die Bewässerung ist eigentlich nur zur Überbrückung. Und wenn kein natürlicher Regen kommt, dann ist die Bewässerung auch irgendwann an ihre Grenze.
5: Auch die Kartoffeln auf diesem Feld deshalb viel zu klein für die Jahreszeit.
0: Massive Einschränkungen, also durch die Trockenheit. Darüber habe ich mit Klaus Röttcher gesprochen. Er ist Experte für nachhaltige Bewässerung und Wasserwirtschaft an der Hochschule Ostfalia. Und als erstes habe ich ihn gefragt, was Kommunen in der Zukunft denn unternehmen müssen, um die Folgen der Hitze abzumildern.
9: Aus meiner Sicht ist es so, wir müssen alle an allen Stellen, also nicht nur die Kommunen, auch die Landkreise, die Bundesländer und so weiter, schauen, dass wir das Wasser länger in der Landschaft halten können. In der Vergangenheit haben wir dafür gesorgt, dass das Wasser möglichst schnell abfließt in Richtung der Meere. Und das war auch richtig so, solange wir genug oder teilweise zu viel Wasser hatten. Jetzt durch den Klimawandel haben wir zu wenig. Und das führt eben zu den genannten Folgen, auch eben die Niedrigstände des Wassers in den Flüssen. Und wenn es uns gelingt, diesen Trend umzudrehen, dann würden auch wieder die Abflüsse in den Gewässern steigen, die Grundwasserspiegel steigen und wir hätten einen Teil der Probleme, die wir jetzt im Moment sehen, nicht mehr.
0: Könnten da Schwammstädte helfen, in denen das Wasser nicht mehr auf versiegelten Böden in die Kanalisation abfließt, sondern versickern kann?
9: Ja, die können helfen. Das ist ein wichtiger Teil. Allerdings machen die Siedlungsgebiete nur ungefähr 15% der gesamten Landesfläche aus. Und das, was wir in den Schwammstädten tun können, sind vergleichsweise teure Maßnahmen. Und diese Maßnahmen sollten wir vor allem tun, um etwas für die Städte selber zu tun. Also die Städte kühler zu halten, dort Wasser zur Verfügung zu halten. Insgesamt ist es sinnvoll, sich die gesamte Landschaft anzugucken. Also alle landwirtschaftlichen Flächen, Waldflächen und so weiter. Was können wir dort tun? Maßnahmen, die wir dort umsetzen können, können wir viel großflächiger machen und in der Regel auch kostengünstiger.
0: Wie könnte das denn konkret aussehen, dass man auf dem Land Wasser hält?
9: Ja, das fängt an mit den landwirtschaftlichen Flächen. Da kann man drüber nachdenken, inwieweit vorhandene Drainagen noch notwendig sind, ob man diese Drainagen eventuell steuern kann. Man kann überlegen, sind Agroforstsysteme zum Beispiel eine Möglichkeit, das Wasser länger auf den Flächen zu halten. Bodenbearbeitung, das sind alles Dinge, die können die Landwirte auch sehr gut von sich aus machen. Da brauchen sie gar nicht unbedingt große Genehmigungsverfahren. Und dann geht es weiter in den Gewässern. Wir können überlegen, können wir an einzelnen Stellen Gewässerausbau, den wir vorgenommen haben, Gräben und so weiter zurückbauen oder Gräben einstauen zeitweise, um das schnelle Abfließen des Wassers zu verhindern. Und dadurch, dass wir das Wasser langsamer machen, kann eben mehr Wasser in den Untergrund eindringen, in tiefere Schichten versickern und dann zur Grundwasserneubildung beitragen oder eben die Basisabflüsse der Gewässer in Zeiten der Trockenheit stützen.
0: Das klingt ja ziemlich aufwendig. Sind die Kommunen denn bereit, das auf sich zu nehmen?
9: Wir haben ja letztlich gar keine Wahl. Und wie gesagt, es sind nicht in erster Linie jetzt die Kommunen, die dort tätig werden müssen. Das sind wir alle an allen Stellen in der Gesellschaft, wo wir uns Gedanken machen müssen, wie können wir das, was wir in den letzten Hunderten von Jahren getan haben, wie können wir das jetzt umdrehen? Und das wird auch wieder über Generationen dauern, bis wir das System wieder resilienter gemacht haben, bis wir das System so haben, dass es Wasser besser aufnimmt und besser zurückhält, als es im Moment ist. Und wenn wir das erreicht haben, dann werden wir auch Trockenzeiten wesentlich besser überstehen, als wir das zurzeit tun.
0: Herr Röttger, blicken wir nochmal auf die Industrie. Bisher dürfen ja Industrie und Landwirtschaft große Mengen Wasser entnehmen. Muss auch da vielleicht umgedacht werden und muss sich da etwas ändern?
9: Also man muss sich das im Einzelfall angucken. Es ist nicht so, dass Industrie oder Landwirtschaft das Wasser weitgehend kostenlos in beliebiger Menge entnehmen kann. Die brauchen immer dafür eine entsprechende wasserrechtliche Genehmigung. Und die Aufsichtsbehörden schauen natürlich, wie ist die Situation, was ist in dem jeweiligen Einzugsgebiet noch verträglich, was ist nicht verträglich. Und das wird aufeinander abgestimmt, um zu schauen, wie viel kann das System leisten, welche Grenzen haben wir dort und was ist möglich, was ist eventuell auch nicht möglich.
0: Welche Konsequenzen hätte denn das Umdenken auch? Vielleicht müsste man da weg von der Schifffahrt und hin wieder auf die Schiene oder die Straße?
9: Also an sich ist die Schifffahrt die kostengünstigste und energieeffizienteste Möglichkeit, gerade Massengüter zu transportieren. Jetzt ist in den letzten Jahren zunehmend der Transport von Kohle weggefallen. Dadurch, dass wir aus der Kohle aussteigen und auch die Kohlekraftwerke abschalten. Aber Schifffahrt ist grundsätzlich eine sehr gute Möglichkeit, Güter sehr effizient zu transportieren. Wir haben einen Teil Flüsse, die wir als natürliche Straßen verwenden können. Die müssen wir nicht erst bauen. Wir haben einen Teil Kanäle, Wir haben im Wasserstraßennetz durchaus noch Kapazitäten, was wir im Bereich der Bahn und der Straße nicht haben. Das Problem ist, dass wir versuchen mit relativ großen Schiffen, weil das dann wiederum am kostengünstigsten ist, überall zu fahren. Und hier muss man vielleicht überlegen, ob man dann auch wieder mit kleineren Schiffen arbeiten kann. Und diese müssten dann aber eher in Richtung autonome Steuerung laufen, weil wir sonst das Problem mit erhöhtem Personalaufwand bekommen. Und im Bereich von Kanälen ist das sicherlich schon recht gut vorstellbar, dass eine Reihe kleinerer Schiffe autonom fährt und Güter transportiert. Auf natürlichen Flüssen, gerade bei Niedrigwasser, wird das dann irgendwann schwierig. Aber ich denke, da muss man dann einfach flexibler sein, was die Schiffsgrößen angeht. Vielleicht auch in Verbünden von mehreren kleinen Schiffskörpern, die dann bei ausreichendem Wasser zusammengeschaltet werden und bei Niedrigwasser autonom fahren.
0: Ich danke Ihnen für das Gespräch. Das war Professor Klaus Röttcher. Vielen Dank und weiterhin einen schönen Urlaub. Die Trockenheit ist das eine Problem, die Hitze ein anderes. Wenn draußen der Asphalt flimmert und drinnen die warme Luft stillsteht, dann wird so ein Sommertag schnell zur gesundheitlichen Belastung. Gerade für kleine Kinder, ältere Menschen oder diejenigen, die ohnehin schon gesundheitlich angeschlagen sind. Wie sehr die Hitze unsere Krankenhäuser belastet, zeigt ein Fall aus Stuttgart.
10: Der Stroke ist da. Stroke, ein Schlaganfall. Ein 57-jähriger Patient mit Gangunsicherheiten, verwaschener Sprache.
11: Verdacht auf Stroke bei rechtzeitiger Hemiparese.
10: Ist die Hitze die Ursache?
11: Wenn man zu wenig trinkt, kann es schon mal sein, dass es irgendwie das Blut ein bisschen dicker macht, also dass mehr feste Anteile im Blut sind und dadurch Gerinnsel eher entstehen können. Aber meistens hat ein Schlaganfall halt schon auch eine Ursache, dass man halt irgendwie eine Gefäßenge hat. Achtung.
10: Dr. Marc Simon weiß, viele Notfälle können mit der Hitze zu tun haben, müssen aber nicht. Sicher ist nur, die Hitze macht das Leben nicht leichter. Nicht das der Ärzte und nicht das der Patienten. Der Rettungswagen bringt den nächsten Fall, ein 70-jähriger Pflegeheimbewohner mit viel zu hoher Körpertemperatur.
12: Hatte bei unserem Eintreffen 39,5 Temperatur.
10: Jetzt geht es darum, schnell zu helfen.
13: Wenn die Temperatur über 41 Grad ist, dann beginnt Eiweiß zu kochen. Und das passiert ganz langsam, eben bei 42, 43 Grad, auch im menschlichen Körper. Und die Menschen leben aber noch, sind aber quasi schon tot. Also in den kommenden Tagen versagt ein Organ nach dem anderen. Gehirn, Leber, Niere, Herz.
10: Als Mediziner in der Notaufnahme haben Stefan Lorenz und Marc Simon schon viel erlebt. Corona, die vielen Toten, aber auch die letzte Hitzewelle Ende Juni hat sie nicht unberührt gelassen.
14: Leute mit komplett roter Haut, weitgestellten Gefäßen, weil der Körper irgendwie versucht, diese Hitze wieder loszuwerden. Gleichzeitig aber so flüssigkeitsleer, dass sie nicht mehr schwitzen können. Die sind trocken, die Haut ist ganz rot und trocken, nicht mehr ansprechbar, im Koma teilweise.
10: Der 70-jährige Patient mit der hohen Temperatur wird erst einmal heruntergekühlt. Dann können weitere Untersuchungen gemacht werden. In Stuttgart klettern die Temperaturen an diesem Tag draußen auf 37 Grad. Und auch innen, im Krankenhaus, ist es heiß. Viel zu heiß. Das Pflegepersonal bereitet Infusionen vor, damit die Patienten nicht dehydrieren. Und auch andere Gewerke haben Probleme.
15: Also ich habe die Chefin von der Ergotherapie getroffen. Die können gar keine Therapien richtig machen, einfach weil es zu heiß ist, weil die Hände sind viel zu rutschig. Das ist hier nicht möglich. In der Notaufnahme, meine Kolleginnen sagen auch, es ist so heiß. Die wissen gar nicht, wie sie die Patienten kühlen sollen.
10: Das Stuttgarter Klinikum wurde in den 1960er Jahren erbaut. Hitzeperioden wie in diesem Sommer hatte man damals schlicht nicht eingeplant.
14: Das Gebäude ist einfach auch schon ein bisschen älter. Es ist baulich nicht dafür ausgelegt für solche Hitze. Und das sieht man ja, wir haben da diesen Innenhof da drin. Und da hat man jetzt da quasi oben an den am Glasdach so ein bisschen Farbe aufgetragen, die Wärme reflektieren soll. Aber es ist halt doch irgendwie noch ein Gewächshaus.
10: Und wie in einem Gewächshaus ist auch hier im Krankenhaus Wasser die erste Wahl zur schnellen Abkühlung der Patienten. Die Notaufnahme hat dafür extra einen zusätzlichen Infusionskühlschrank angeschafft.
13: Und hier sind eben auch diese speziellen größeren Säcke. Das sind 5 Liter eiskalte Spüllösung. Ja. Genau, die haben 4 Grad. Die hängen wir quasi an diese spezialisierten Blasenkatheter und können so quasi den Körper schnell mit eben 5 Litern Wasser kühlen.
11: Unklare Bewusstlosigkeit.
10: Kollege Simon untersucht den nächsten Patienten, ein Mann mit Krampfanfällen. Die können viele Gründe haben, ein Infekt, Schlafmangel oder eben Hitze. Auf die könnte der Mediziner gerade gut verzichten.
11: Es ist wirklich so, dass wir einfach schon so, ich glaube, ohne Hitze sind wir schon gut ausgelastet, haben eigentlich immer genug zu tun. Wenn es dann so heiß ist, heißt es einfach nur noch mehr Leute. Vielleicht auch, sag mal, vermeidbar mehr Leute.
10: Und dann muss er weiter. Der nächste Patient soll bald kommen und die nächste Hitzewelle auch.
0: Vor rund 15 Jahren ist die Wehrpflicht in Deutschland ausgesetzt worden. Damit einher ging das Aus für den Zivildienst. Doch jetzt bereitet die Regierung eine Wiedereinführung vor. Ein Sprecher des Familienministeriums bestätigte entsprechende Medienberichte. Mein Kollege Karl-Georg Salzwedel hat darüber mit unserem Hauptstadtkorrespondenten Christoph Mestmacher gesprochen. Und zunächst ging es darum, was genau das Ministerium plant.
16: Ja, es geht Karin Prien als zuständige Ministerin im Familienministerium darum, vorbereitet zu sein für den Fall der Fälle. Es wird also eine Wenn-Dann-Debatte derzeit geführt. Wenn es irgendwann wieder in Zusammenhang mit dem Wehrdienst das Wort Pflicht gibt, dann muss es auch eine Möglichkeit, Zivildienst leisten zu können, also den Dienst an der Waffe zu verweigern. Das regelt das Grundgesetz und dafür braucht es dann entsprechende Strukturen. Und deshalb hat Karin Prien bereits im Winter angefangen, die entsprechenden Verbände, 23 waren es, glaube ich, insgesamt anzuschreiben und mal vorzufühlen. Darunter sind auch die, die früher schon für Zivildienstleistende zur Verfügung standen, ob sie sich grundsätzlich vorstellen können, wieder bereit zu sein dafür. Und 22 haben gesagt, dass sie sich das grundsätzlich vorstellen können. Aber noch haben wir einen freiwilligen Wehrdienst. Und auch wenn im Fall der Fälle, dass die Zahl der nötigen Freiwilligen für den Grundwehrdienst nicht erreicht wird, ist dann eine Bedarfswehrpflicht gibt, taucht eben das Wort Pflicht auf und dann greift das Grundgesetz und es braucht Strukturen für den Zivildienst.
17: Christoph, du hast gesagt, das Bundesfamilienministerium hat ja schon mal vorgefühlt. Wie sehen denn die Vorbereitungen jetzt aus, die das Bundesfamilienministerium trifft?
16: Die sind ehrlich gesagt nach dem, was ich überblicken kann, noch relativ schmal. Es wurden die bekannten Verbände, das reicht vom BUND, Bund für Umwelt- und Naturschutz Deutschland, bis zur Caritas angeschrieben, ob sie sich grundsätzlich vorstellen können, dann im Fall der Fälle auch wieder Zivildienstleistende zu beschäftigen. Und 22 von 23 haben Ja gesagt, aber durchaus mit Einschränkungen.
17: Dann sprechen wir mal über die Reaktionen auf diese Pläne. Da gibt es welche in der Politik und im Sozialwesen. Dann fangen wir mit den Sozialverbänden mal an. Wie fallen die Reaktionen dort aus?
16: Ja, gemischt. Die wünschen sich vor allem eine Stärkung des freiwilligen Engagements. Das gibt es ja schon in unterschiedlichen Ausprägungen und Angeboten und sind eher skeptisch, was die Pflicht angeht. Aber sie werden aus dieser Falle nicht rauskommen. Denn in dem Moment nochmal, wo das Wort Pflicht auftaucht, braucht es entsprechende Strukturen in Zusammenhang mit dem Wehrdienst, der auch einen Zivildienst strukturell und organisatorisch möglich macht. Und eigentlich kann man es so sehen, auch die Bundeswehr musste sich ja vorbereiten auf die neue Zahl von Wehrpflichtigen. Das gilt auch für die zivile Komponente. Und da hat Karin Prien jetzt den ersten Schritt getan. Zudem hat sie angekündigt, dass das alte Gesetz so nicht mehr wirklich tauglich sei. Es solle entbürokratisiert werden und ein entsprechender Gesetzentwurf werde nach der Sommerpause vorgelegt. Interessant ist, in der schriftlichen Stellungnahme des Ministeriums steht auch der Satz, und zwar als Schlusssatz drin, dass man eigentlich zunächst die freiwillige Komponente stärken wolle und auch dazu werde etwas vorgelegt, sprich ein neuer Gesetzentwurf.
17: In der Politik gibt es auch Stimmen dazu. Wie fallen die Reaktionen dort aus?
16: Ich habe ehrlich gesagt heute nur die Vertreter der Linken wahrgenommen. Die sind ja eh gegen diese Wehrpflicht, ob auf freiwilliger oder auf verpflichtender Basis, mobilisieren ja auch schon. Und die Zahl der Kriegsdienstverweigerer, so werden sie ja genannt, obwohl wir von einer freiwilligen Basis reden, die steigen ja. Da wird besonders in Metropolen von der Linken mobilisiert. Die halten halt nichts von dieser von diesem verpflichtenden Zwangsdienst, ob nun für militärische oder für zivile Zwecke, weil es halt ein Eingriff in die Lebensgestaltung junger Menschen, überwiegend junger Männer ist.
17: Christoph, zurzeit gibt es ja den Bundesfreiwilligendienst. Der war ja nach dem Auslaufen des Zivildienstes 2011 angeboten worden. Welche Rolle spielt er im Sozialsystem?
16: Der spielt eine Rolle insofern, als dass der Bundesfreiwilligendienst ja generationsübergreifend ist, nicht nur für junge Leute. Parallel dazu gibt es noch das freiwillige soziale Jahr nach Schulabschluss für junge Leute oder alternativ das freiwillige ökologische Jahr. Und die Komponente, die alle heute betonen, auch Bundesfamilienministerin Karin Prien, das stärke die Resilienz, die Widerstandsfähigkeit der Demokratie. Und es ist natürlich auch gut für junge Menschen, sich zu engagieren und mal in eine Lebenswelt einzutauchen, die möglicherweise nicht zu ihrem natürlichen, wie soll ich sagen, Habitat gehören. Insofern steckt dahinter auch der Gedanke, viele werden sich an John F. Kennedy erinnern, frage nicht, was der Staat für dich tun kann, sondern frage, was du für den Staat tun kannst. Das ist ja eine der Komponenten für diese Freiwilligendienste, die es in unterschiedlichen Ausprägungen und Angeboten gibt. Pi mal Daumen werden sie von 80.000 Menschen genutzt. Dieses freiwillige soziale Jahr, besonders für junge Menschen, hat eine Quote im Schnitt von knapp über 50.000 Interessenten.
17: Christoph Mestmacher in Berlin. Vielen Dank für diese Informationen.
16: Sehr gerne.
0: Willkommen zur Tagesschau in 100 Sekunden. Offenbar Fortschritte bei Gesprächen über Straße von Hormus. Zwischen Iran und dem Oman zeichnet sich eine Vereinbarung darüber ab, die Meerenge für die Schifffahrt wieder zu öffnen. Der Agentur AP zufolge geht es um zwei kontrollierte Routen. US-Außenminister Rubio zeigte sich optimistisch, ebenso US-Finanzminister Bessent. Es könne noch heute oder morgen eine Einigung geben, hieß es. Pläne für neuen Zivildienst. Die Bundesregierung bereitet sich auf eine mögliche Wiedereinführung vor. Entsprechende Medienberichte bestätigte das Familienministerium. Ein solcher Wehrersatzdienst könne aber erst mit einer neuen Wehrpflicht eingeführt werden. Mit der Aussetzung der Wehrpflicht vor 15 Jahren endete auch der Zivildienst. Wasserknappheit in Deutschland. Am Rhein lag der Pegelstand heute an der für die Schifffahrt wichtigen Engstelle Kau bei 24 Zentimetern, so niedrig wie noch nie. Nach Einschätzung von Fachleuten dürfte der Wasserstand in den kommenden Tagen noch weiter sinken. Fortsetzung der Gespräche von Israel und Libanon. Bei dem Treffen in Rom geht es um die weitere Umsetzung eines im Juni vereinbarten Sicherheitsabkommens. Die libanesische Armee soll im Süden die Kontrolle von Israel übernehmen und die pro-iranische Terrororganisation Hisbollah entwaffnen. Die Hisbollah lehnt das Sicherheitsabkommen ab. EM-Gold für Freiwasserschwimmer Florian Wellbroek. Bei den Europameisterschaften in Paris setzte sich der 28-jährige Magdeburger über 10 Kilometer vor dem Favoriten Ungarn David Bethlehem und dem Frankfurter Oliver Klemet durch. Für Wellbroek ist es der erste Europameistertitel. Das Wetter, morgen mehr Sonnenschein als Wolken, dazu einzelne Schauer und Gewitter. Sie können vor allem im Osten und Südosten unwetterartig ausfallen. 23 bis 36 Grad. In den USA stehen im November die Zwischenwahlen an und die Demokraten müssen sich die Frage stellen, wie kann man gegen einen Präsidenten wie Donald Trump erfolgreich sein? Die Partei schraubt an ihrer Ausrichtung. Dabei feiert der linke Flügel einen Erfolg nach dem anderen. So wie in New York, wo der progressive Zohran Mamdani erster muslimischer Bürgermeister der Weltmetropole werden konnte. Heute Nacht entscheidet sich, ob sich auch der sogenannte Mamdani von Michigan durchsetzen kann. In dem Bundesstaat im Mittleren Westen will Abdul El-Said Senator werden.
18: Money out of, money in your.
19: Geld raus aus der Politik, Geld rein in eure Taschen und Krankenversicherung für alle. Das ist sein Slogan. Abdul El-Sayed, Arzt und Sohn ägyptischer Einwanderer, will der Kandidat der Demokraten für einen Senatssitz werden. Und er will eine radikal linke Politik. Weniger Macht für Großkonzerne, höhere Steuern für Reiche und kein Geld mehr für Waffen an Israel. Ich will, dass Politik für die Menschen hier funktioniert. Bezahlbare Lebensmittel und Wohnungen. Wohnraum, kostenlose Krankenversicherung, dazu gute Schulen. Sie sollen wissen, dass ihre Steuergelder hier für sie ausgegeben werden. Manches, was für Deutsche vielleicht einfach sozialdemokratisch klingt, ist in den USA selbst für viele Demokraten viel zu weit links. In Michigan stehen große Teile der arabischsprachigen Gemeinschaft hinter El Sayed, aber auch viele junge Wähler wie Myra, 22 Jahre, Uni-Absolventin. Die Demokraten hätten es viel zu lange mit viel zu vorsichtiger Politik versucht. Er hat viele sehr gute Politikideen, Krankenversicherung für alle und keine Steuergelder mehr ins Ausland, dafür, dass Israel dann Kinder bombardiert. Das ist auch ein Seitenhieb gegen sie. El Sayeds Konkurrentin Haley Stevens. Sie wird vom Partei-Establishment der Demokraten unterstützt, von vielen schwarzen Wählern und von pro-israelischen Lobbygruppen. Umgerechnet mindestens 26 Millionen Euro für Stevens Wahlkampf. Und genau das macht ihr El Sayed immer wieder zum Vorwurf. Dass sie parteiintern als erfahren und pragmatisch gilt, geht dabei fast schon unter.
20: I'm Haley Stevens and I'm so proud to be from Michigan.
19: Ich habe entschieden, in meinem Wahlkampf nicht einem anderen Land die Schuld für Amerikas Probleme zu geben. Das verstehe ich nicht. Die Leute hier wollen bezahlbare Lebensmittel, Stromkonzerne, die faire Preise machen und dass Michigans Wirtschaft weiter wächst.
20: They want to make sure that Michigan manufacturing continues to grow.
19: Stevens setzt dabei aber auf vorsichtige Reformen und Kompromisse. Ihr Vorteil: als Abgeordnete im US-Repräsentantenhaus hat sie schon mehrere Wahlkämpfe hier im umkämpften Swing State Michigan gewonnen. Und genau deshalb hält die Parteiführung sie für die bessere Kandidatin für den Senatssitz. Trump hat hier 2 von 3 Mal gewonnen in Michigan. Die Wähler hier sind politisch sehr in der Mitte und du überzeugst solche Wähler eher von dir, wenn du selbst in der Mitte stehst und nicht so ein Extremist bist wie Al Sayed. Doch der gesamte linke Parteiflügel setzt alle Hoffnungen auf ihn. Sie wollen mit ihm beweisen, dass linke Positionen auch außerhalb der demokratischen Hochburgen mehrheitsfähig sind. Es geht hier nicht nur um einen Senatssitz. Hier wird die Zukunft der Demokratischen Partei und die Präsidentschaftswahl 2028 entscheidend beeinflusst. Hier in Michigan entscheidet sich, welche Art von Kandidat wir als nächsten Präsidenten wollen. Die Demokraten stehen damit heute in Michigan vor einer Richtungsentscheidung für ihre Partei.
0: Das Stromnetz in Kuba ist zum 2. Mal innerhalb kürzester Zeit erneut landesweit zusammengebrochen. Das berichten staatliche Medien. Die gesamte Insel mit etwa 10 Millionen Einwohnern war betroffen, berichten staatliche Medien. Das kubanische Stromnetz leidet unter Treibstoffmangel und einer maroden Infrastruktur. Die Regierung macht das jahrzehntealte Handelsembargo der USA und die Blockade von Treibstofflieferungen dafür verantwortlich. Kuba steckt in einer schweren Wirtschaftskrise. Die EU-Innenminister haben am Morgen über Konsequenzen aus dem Ansturm zehntausender Flüchtlinge auf die spanische Exklave Ceuta beraten. Die spanische Regierung steht wegen der Verletzlichkeit der EU-Außengrenzen und möglicher Folgen für den Schengen-Raum in der Kritik. Der Streit belastet auch das erst vor kurzem in Kraft getretene gemeinsame europäische Asylsystem. Die EU ist nun bemüht, den Streit zu überwinden und Spanien bei der Bewältigung der humanitären Krise in Ceuta zu helfen.
21: Es sind noch Tausende, die in der spanischen Exklave Ceuta verharren, unter ihnen viele unbegleitete Minderjährige, so die örtlichen Behörden. Mitarbeiter von Hilfsorganisationen wie dem Roten Kreuz haben inzwischen begonnen, Wasser und Lebensmittel zu verteilen. Für manche von ihnen, so berichten Reporter vor Ort, das erste Essen seit Tagen. Von Marokko aus hatten ab Donnerstag vergangener Woche rund 60.000 Menschen Ceuta erreicht. Ein plötzlicher und unerwarteter Ansturm. Die italienische Ministerpräsidentin Giorgia Meloni reagierte prompt und kritisierte Spanien hart. Italien werde nicht zusehen und in Sachen illegaler Einwanderung keinen Millimeter nachgeben. Einen Tag später wird das Schengen-Abkommen mit Spanien ausgesetzt. In Ausnahmesituationen wie diesen führt Italien vorübergehend Grenzkontrollen für Drittstaatsangehörige ein. Bereits in früheren Fällen haben wir und andere europäische Länder das getan. Das ist also eine Übergangslösung. Die Beziehung zwischen dem spanischen Ministerpräsidenten Sanchez und Meloni erreicht damit einen neuen Tiefpunkt. Die Italienerin verlangt in der Migrationspolitik mehr Härte. Das hat ihre rechte Regierung immer wieder deutlich gemacht, vor allem mit dem sogenannten Albanien-Modell. In dem kleinen südosteuropäischen Land hat Italien ein Aufnahme- und ein Abschiebezentrum errichten lassen. Hier sollen Migranten in einem Schnellverfahren geprüft und bei abgelehntem Asylantrag schnell abgeschoben werden. Doch mehrere Gerichte haben das gestoppt. Im Herbst wird ein Grundsatzurteil des Europäischen Gerichtshofs erwartet. Rom hofft auf grünes Licht und will das Modell sogar auf europäische Ebene ausweiten. Wie italienische Medien berichten, sollen in weiteren Staaten wie etwa Ghana, Senegal und Montenegro Migrantenzentren errichtet werden, finanziert mit EU-Mitteln.
0: Und mein Kollege Karl-Georg Salzwedel hat mit unserem Kollegen Stefan Stuchlik in Brüssel über die Themen der Innenministerkonferenz gesprochen.
1: Zunächst einmal ging es darum, einen politischen Streit, der schon lange schwelt, zu beschwichtigen. Wir erinnern uns, 22 Staats- und Regierungschefs haben Spanien öffentlich vorgeworfen, mit seinem Verhalten, Spanien hatte eine sechsstellige Anzahl von Illegalen im Land legalisiert, mit so einem Verhalten dazu beigetragen haben, diese Krise in Ceuta überhaupt erst zu ermöglichen. Es wurden Angriffe gestartet auf das spanische oberste Gericht. Das habe eine Entscheidung getroffen, die den Eindruck erweckt habe, außerhalb der EU, man könne problemlos einfach nach Spanien und die EU gelangen, wenn es nur über das Wasser wäre. Diese ganzen Vorwürfe lagen in der Luft. Spanien hat sich erheblich gewehrt. Die Sitzung hat länger gedauert, als es ursprünglich geplant war. Und wir haben gehört, dass es ordentlich zur Sache gegangen sein soll. Aber es gibt jetzt ein Abschlusskommuniqué und darin steht zumindest, dass das Handling der Krise durch Spanien vorbildlich gewesen sei. Also ich glaube, Spanien darf das durchaus als Punktsieg verbuchen.
17: Noch vor Beginn der Konferenz der EU-Innenminister hat der CSU-Europapolitiker Manfred Weber deutlich mehr Befugnisse für die europäische Grenzschutzagentur Frontex gefordert. Stefan, sortieren wir das vielleicht einmal. Inwieweit sind die Mitgliedstaaten für die Sicherung der Grenzen zuständig? Welche Aufgaben hat Frontex und was will Weber ändern?
1: Die Grundfrage ist, wer hat eigentlich die Souveränität über die Sicherung der EU-Außengrenzen? Und im Moment ist es klar geregelt, auch im gemeinsamen europäischen Asylsystem. Das ist immer noch der Nationalstaat selbst. Das ist natürlich eines der vorwiegenden Souveränitätsrechte eines Staates, sich an den Außengrenzen zu verteidigen. Wenn also ein Staat zusätzliche Unterstützung braucht, so ist es nach den aktuellen Regeln so, dass er hier in Brüssel anrufen muss und muss sagen, ich brauche Unterstützung, und die EU-Kommission würde dann EU-Grenzschutzbeamte von der Agentur Frontex schicken, meistens in einer dreistelligen Zahl. Was Manfred Weber ändern will und übrigens auch einige Mitgliedstaaten, die hier am Tisch gesessen haben, ist, dass die EU-Kommission entscheidet, wann die Situation im betroffenen Staat so dringend ist, dass man auf jeden Fall EU-Frontex-Beamte senden muss. Das heißt, es würde dem Nationalstaat die Souveränität aus der Hand genommen. Die EU-Kommission würde quasi für die gesamten 27 Mitgliedsländer entscheiden, jetzt ist es so dringend, jetzt muss da die EU ran. Und das hat natürlich einige rechtliche Haken. Ob das so einfach umzusetzen ist, wage ich zu bezweifeln.
17: Wo gibt es denn aus Sicht der EU-Innenminister Nachbesserungsbedarf beim Schutz der EU-Außengrenzen?
1: Also im Abschlusskommuniqué stehen drei Punkte groß drin. Das eine ist, man möchte das Vorwarnsystem verbessern. Das macht natürlich Sinn, wenn man sich anguckt, dass die Flüchtlingskrise in Ceuta schon eine Woche vorher ungefähr absehbar gewesen ist. Das zweite, man möchte die Zusammenarbeit mit den Drittstaaten verbessern. Auch das macht Sinn, wenn man sieht, wie schnell die Krise beendigt werden konnte, nachdem die EU-Kommission, ich sage es mal, freundlich mit Marokko gesprochen hat und gesagt hat, hier in Rabat, ihr seid doch sicher an der wirtschaftlichen Zusammenarbeit interessiert. Ihr müsst dann aber bitteschön auch in der Asyl- und in der Grenzschutzpolitik kooperieren. Und das Dritte ist, man möchte die Kommunikation verbessern. Auch das ist vollständig einsichtig, wenn man sieht, wie oft Einzelvorschläge einzelner Mitgliedsländer in den letzten 3-4 Tagen in die Presse geraten sind. Man möchte da auch in Zukunft eine einheitliche Kommunikation haben, geschlossen durch die EU.
17: Stefan, ich habe ja gesagt, das Thema ist hochgradig politisch. Inwieweit nützen solche Bilder wie die aus Ceuta rechten Kräften in der Europäischen Union? Wie ist da das Lagebild, wenn man sich die Stimmen aus den einzelnen Mitgliedstaaten anhört?
1: Naja, wir haben ja eben erst gesehen, wo die Frontstellung lang geht. Es gibt ein Land wie Italien unter Giorgia Meloni, die gefordert hat, Spanien aus der Schengen-Zone rauszuwerfen. Ich glaube, so hat sie das getan, obwohl das politisch und rechtlich eigentlich gar nicht zulässig ist. Und diesen Vorschlag haben sich angeschlossen Dänemark, Schweden, Finnland, also eigentlich Regierungen, die zum großen Teil von Rechten oder Rechtspopulisten mit besetzt sind. Es ist ein starker Riss hier durch die ganzen EU-Staaten. Man sieht sofort, wie weit die Rechten die gesamte Stimmung noch treiben wollen. Zumindest zitiere ich so den spanischen Innenminister. Es wäre Stimmungsmache. Und man sieht auch, dass auf den Webseiten der gesamten rechten Parteien in Europa die Szenen aus Ceuta mehr und mehr

0: Olympische Distanz. Der Magdeburger Florian Wellbrock, Nummer 9, möchte sich mit der Seine versöhnen. Er war dort bei Olympia 2024 als Mitfavorit im Freiwasser gescheitert. 34 Teilnehmer, ein wackeliger Start bei diesem ersten EM-Freiwasserrennen. 8 Runden je 1,25 Kilometer. Wellbrock macht gleich mal Dampf. Das ist seine Art vorneweg schwimmen. Der Olympiasieger von Tokio hat viel Trainingsrückstand, weil er zuletzt oft krank war. Eine Motivation, der 28-Jährige war noch nie Freiwasser-Europameister. Wellbrock setzt sich in einem spannenden Rennen durch, vor dem Ungarn Bethlehem und dem zweiten Deutschen Oliver Klemert aus Frankfurt Rang 3. Gold und Bronze für Deutschland, ein gelungener Auftakt für die Freiwasserschwimmer in Paris.
1: Die Schweizerin Marlene Reusser hat bei der Tour de France Femme das gelbe Trikot der Gesamtführenden übernommen. Sie gewann die 4. Etappe, ein Einzelzeitfahren über 21 Kilometer. Zweite in der Gesamtwertung ist nun die Niederländerin Demi Vollering. Beste Deutsche ist Antonia Niedermayer auf Rang 9. Der frühere Nationaltorhüter Marc-André Ter Stegen spielt in der kommenden Saison bei Ajax Amsterdam. Der 34-Jährige wird für ein Jahr vom FC Barcelona an die Niederländer verliehen, teilten beide Clubs mit. Ter Stegen spielt in Barcelona schon länger keine Rolle mehr in den Planungen von Trainer Hansi Flick. Bei Ajax wird er Mitspieler seines ehemaligen Nationalmannschaftskollegen Julian Brandt. Durch die Blockade der Straße von Hormus ist Öl weiter knapp. Der Preis ist hoch. Diese hohen Spritpreise beschäftigen auch das Bundeskartellamt. Es prüft derzeit, ob sie berechtigt sind. Das Amt hat nach eigenen Angaben Verfahren gegen sämtliche Raffineriebetreiber in Deutschland eingeleitet. Zudem habe ein Gericht Klagen zweier Raffinerien gegen die Auskunftspflicht zurückgewiesen. Die Bundesregierung hatte im Zuge der stark gestiegenen Spritpreise nach Beginn des Iran-Krieges das Kartellrecht geändert und den Wettbewerbshütern mehr Kontrollmöglichkeiten eingeräumt.
2: Beim Kartellamt, da geht es darum, dass die Raffinerien die Daten rund um die 12 Uhr Spritpreisfestsetzung liefern. Und da scheint sich jetzt was zu bewegen. Nachweislich steht auf jeden Fall fest, dass die Ölkonzerne und die Raffinerien von den hohen Preisen maßgeblich profitieren. Ob Saudi Aramco, BP, Shell, ExxonMobil, sie melden alle Rekordgewinne, teils die Verdopplung oder Verdreifachung des Gewinns. Der US-Konzern Chevron hat den Quartalsgewinn sogar verfünffacht, was für politischen Druck sorgt. US-Präsident Trump fordert, die Konzerne sollen einen Teil ihrer Gewinne an die Verbraucher zurückgeben. Ausgerechnet Trump befeuert damit die Debatte über eine Übergewinnsteuer neu. In Europa werben die Finanzminister Portugals, Spaniens, Italiens, Österreichs dafür. In Deutschland Finanzminister Klingbeil. Die EU-Kommission ist aktuell nicht für eine Übergewinnsteuer. Dabei gab es diese schon mal für Ölkonzerne 2022 zu Beginn des Ukraine-Kriegs. Und sie brachte der EU damals rund 28 Milliarden Euro ein.
1: Die hohen Treibstoffpreise drücken auch bei der Lufthansa auf den Gewinn. Er sackte im zweiten Quartal um 56% ab, wie der Konzern mitteilte. Für die Verbraucher bedeutet das auch in der zweiten Jahreshälfte hohe Ticketpreise. So will die Lufthansa die hohen Kerosinkosten teilweise kompensieren. Insgesamt bleibt Tanken in Deutschland teuer. Allerdings gibt es von Bundesland zu Bundesland Unterschiede. So tanken die Autofahrer in Bayern aktuell am günstigsten, wie aus Daten des Spritpreisportals Tankerkönig hervorgeht. Demnach ist der Dieselpreis pro Liter in Hessen, NRW und Bremen im Schnitt um 7 Cent höher als in Bayern. Nach dem Rekord zum Wochenstart hat der DAX heute erneut eine neue Bestmarke aufgestellt. Der Deutsche Leitindex schloss den Handelstag mit 26.202 Punkten. Das ist ein Plus von knapp 0,8%. Die US-Datenfirma Palantir wächst rasant. Das KI-Unternehmen hat für das vergangene Quartal einen Rekordumsatz gemeldet. Er steigerte sich im Jahresvergleich um 93%. Palantir ist auf die Auswertung großer Datenmengen spezialisiert. Die Firma liefert unter anderem Software, mit der Geheimdienst- und Militärinformationen analysiert werden. Auch deutsche Behörden nutzen Dienste des Konzerns. Mitgründer der Firma ist der deutschstämmige Peter Thiel. Er steht unter anderem wegen demokratieskeptischen Aussagen in der Kritik. Wohnraum ist knapp und teuer. Gleichzeitig stehen aber viele Büros leer. Da läge es nahe, daraus Wohnungen zu machen. Doch hohe Kosten und komplizierte Vorschriften bremsen solche Vorhaben oft aus. Dabei

0: Könnten nach Berechnungen des IFO-Instituts durch den Umbau von Büros allein in den 7 größten deutschen Städten Wohnungen für etwa 100.000 Menschen entstehen. Wie es funktionieren kann, zeigt ein Beispiel aus Bremen.
1: Wo Adiona Reichert heute ihre Hausarbeit erledigt, mussten einst junge Männer zur Musterung antreten. Aus den Amtsstuben im dunklen Betonklotz sind helle und bezahlbare Wohnungen geworden.
2: Ich habe immer eine Absage gekriegt, für jede Wohnung, egal welche Wohnung ich angeschrieben habe.
1: Hier in Bremen wurde mit dem Umbau auch der Umwelt geholfen, denn in so einem Hochhaus stecken Unmengen Stahl und Beton. Möglichst viel davon zu erhalten, ist gut für das Klima. Bürotürme. Jahrelang ließ sich damit richtig Geld verdienen. Doch dann kam die Corona-Krise, Homeoffice. Und so zog der Leerstand ein. Frankfurt am Main, Ortsbesichtigung im 14. Stock. Auch die Immobilienexperten wissen, Leerstand nimmt zu. Also warum nicht häufiger umbauen?
3: Das ist nicht so einfach, wie es immer klingt. Weil in Deutschland wir extrem viel Auflagen haben. Das heißt, wenn ich ein Bürohaus umwandle in Wohnen, habe ich erhebliche Kosten. So dass es sich oftmals gar nicht rechnet.
1: Doch er hat da andere Erfahrungen gemacht. Architekt Dietmar Wahlberg. Von der Näherei zur Studentenbude. Gebäude umwandeln, damit kennt er sich aus.
4: Und da war es eben so, dass wir feststellen konnten, dass die entstandenen, das ist nicht Theorie, sondern die entstandenen Wohnungen zu einem baulichen Aufwand, zu Kosten entstanden sind, die bis zu einem Drittel dessen betrafen, was ein Neubau eben aufgerufen hat.
1: Wohnen, wo einst Büros waren. Die Bundesregierung will jetzt den Umbau ankurbeln mit einem 300 Millionen Euro schweren Förderprogramm.
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5: Hallo und herzlich willkommen zum Kinoressort bei Tagesschau 24. Sie sind momentan das globale Glamour-Paar Nummer 1, Zendaya und Tom Holland. Davon hatte sich vor kurzem auch Christopher Nolan anstecken lassen und besetzte sie in seinem Blockbuster Die Odyssee. Allerdings sind die beiden da nie zusammenzusehen. Die Leinwand teilen sie sich nur in ihrem Ur-Franchise, den Spider-Man-Filmen. In der neuesten Ausgabe allerdings unter deutlich erschwerten Bedingungen. Und die Macher haben große Schuhe zu füllen. Der letzte Film, Spider-Man No Way Home, spielte fast 2 Milliarden Dollar ein.
6: Hi, mein Name ist Peter Parker.
7: Spider-Man Brand New Day ist sowas wie ein Soft-Reboot des Franchise. Das Spielfeld wird einmal abgeräumt, aber die Figuren bleiben im Wesentlichen dieselben. Im letzten Film hatte Peter Parker sein gesamtes Umfeld verloren. Seine Superheldenkollegen, seine Freunde und seine große Liebe erinnern sich nicht mehr an ihn. Er ist auf sich allein gestellt.
6: Und manchmal muss Spider-Man den schwierigen Weg wählen, selbst wenn es Peter Parker das Herz bricht.
7: Und das hat Folgen für seine Psyche.
6: Was passiert mit mir? Entschuldigen Sie, Dr. Banner, ich brauche Ihre Hilfe.
8: Wie war noch gleich dein Name?
9: Wenn DNA mutiert, dann wäre das enorm gefährlich.
10: Spinnen besitzen 3 Lebenszyklen. Zwischen den Zyklen kann es die Spinne anfällig für Gefahren machen.
7: Brand New Day ist damit auch ein Film übers Erwachsenwerden, über das Loslassen und Festhalten an Gewohntem.
6: Ich verliere den Verstand. Ich habe total die Kontrolle verloren.
7: Natürlich gibt's aber auch noch eine ganz neue Bedrohung für Spider-Man.
11: Eine, die wir nicht mal sehen können.
7: Ein Gegner, der jede Person kontrollieren kann, seine eigene Identität aber bestens verschleiert.
11: Wir sind der Einzige, der sie spüren kann.
12: Yo, Spider-Man! Alles okay? Willst du das Monster in dir loswerden?
6: Soll ich mal nachsehen, wie es MJ geht? Damit kommst du nicht durch.
12: Aber der vielleicht.
7: Besonders clever oder dreist, dank der magischen Amnesie von Spider-Mans Umfeld können die Macher die Love-Story von Peter und MJ noch mal ganz neu erzählen.
6: Tut mir leid, du bist in Gefahr. Vertrau mir einfach.
13: Gut. Die ganze Sache kann ziemlich beängstigend werden.
7: Mit dem Bonus, dass beide Darsteller, Tom Holland und Zendaya, hier am Rande der Deutschlandpremiere in Berlin mittlerweile auch im echten Leben ein Paar sind.
14: Schöne Blumen.
6: Oh, die sind ein Einzugsgeschenk.
14: Ich bin MJ.
6: Ich bin nur Nachbar von gegenüber.
14: Ein freundlicher Nachbar. Wer ist das?
7: Tom Holland trägt als erster Schauspieler das Spinnenkostüm zum vierten Mal in einem Solofilm. Der bisherige Regisseur John Watts wurde aber ausgewechselt gegen einen Filmemacher, der ebenfalls bereits Marvel-Erfahrung hat, Destin Daniel Cretton. Die Akrobatik und das Schwingen am Netz wurde schon in so vielen Filmen so gut gemacht, dass es Spaß machte, herauszufinden, wie wir das anders machen.
15: The fun challenge was how do we do it a little different.
16: And I think what's so cool about what Destin.
7: Destin hat es erreicht, dass der Film sich größer anfühlt als alles, was wir bisher gemacht haben. Aber er bewahrt auch seine New Yorker Wurzeln und die emotionale Geschichte von drei allerbesten Freunden. Alle Zeichen deuten darauf hin, dass die Rechnung aufgeht und Spider-Man Brand New Day ein großer Hit wird, was das Superhelden-Genre derzeit dringend braucht. Ohne Vorkenntnisse des Franchise macht das Getümmel aber nur halb so viel Spaß.

0: Pedro Almodóvar ist der spanische Regisseur schlechthin. Ausgezeichnet mit einem Oscar, mit dem Europäischen Filmpreis, natürlich mit dem spanischen Goya und bereits 8-mal in Cannes auf dem roten Teppich vertreten. Da hat er auch seinen neuesten Film vorgestellt, Bitteres Fest. Mit einem Preis hat es diesmal nicht geklappt, aber Almodóvar ist immer gut genug, dass sich das Zuschauen lohnt, auch dann oder vielleicht sogar gerade dann, wenn er nur einen Film übers Filmemachen dreht. Denn auch in seinen besten Filmen steckt immer ganz viel über ihn selbst.
1: Elena wird mir nie verzeihen, dass ich dir erzählt habe.
2: Ich habe es nicht weitererzählt.
1: Du hast es in ein Drehbuch geschrieben. Ist das etwa nichts?
2: Aber du weißt, wie das ist mit der Fiktion.
1: Das hier ist keine Fiktion.
2: Autofiktion.
1: Ein Scheißdreck!
3: Ein Regisseur schreibt ein Drehbuch. Er hadert. Parallel wird von einer Regisseurin erzählt. Bitteres Fest ist eine Reflexion übers Filmemachen. Wie finde ich Geschichten? Welche Dämonen reiten mich? Pedro Almodóvar ist nah dran an seinen Filmfiguren.
4: Man kann sagen, der Regisseur ist mein alter Ego, auch wenn er nicht völlig identisch mit mir ist. Fast alles, was er sagt, sind auch Dinge, worüber ich spreche. Auch die Art und Weise, wie er an seine Arbeit herangeht, also an das Filmemachen und Schreiben, ist dieselbe. Und ich mache alles auf die gleiche leidenschaftliche Weise.
3: Kaum ein Regisseur hat eine so unverkennbare Handschrift wie der Spanier Pedro Almodóvar. Sein neues Drama präsentierte er gerade beim Filmfest München.
1: Ich respektiere dein Schweigen. Aber ich sehe dich an und ich wünschte, du erzählst mir, wie du dich fühlst. Nein, das wünschst du dir nicht.
4: Pedro verriet mir zu Beginn der gemeinsamen Arbeit, dass er noch nie eine Therapie gemacht hat oder ähnliches. Er meinte, wie kann man jemandem so weit vertrauen, dass man ihm alles offenbaren kann? All seine Dämonen.
1: Du verlässt ihn. Früher oder später. Wahrscheinlich eher später. Aber du musst noch mehr Dreck fressen, solange bis du nicht mehr kannst.
3: Bitteres Fest ist ein raffiniertes, ästhetisches Vergnügen und reflektiert grandios den ewigen Kampf des Künstlers mit seinen Themen.
5: Willkommen zu Tagesschau 24, dem Nachrichtensender der ARD. Und wir schauen in unserem Spätupdate auf die Themen, die morgen wichtig werden, zusammen mit meinem Kollegen Tobias Bönte. Tobi, lass uns zunächst auf die Verhandlungen über die Straße von Hormus blicken. Da scheint sich ja so langsam eine Lösung abzuzeichnen. Wie könnte die aussehen?
6: Ja, es gibt positive Signale von den Verhandlungen. Dort verhandeln ja Iran und Oman derzeit eben über die Straße von Hormus. Wir sehen hier Bilder. Im Moment ist dort nicht allzu viel Bewegung. Die meisten Schiffe liegen dort fest und trauen sich eben nicht, durch die Straße zu fahren, die eben derzeit gesperrt ist oder offen ist. Keiner weiß es so genau. Nun zeichnet sich wohl eine Lösung ab in diesen Verhandlungen zwischen Oman und Iran. Und die könnte folgendermaßen ausschauen, dass der Iran eine Route festlegt, wo die Schiffe, die in die Straße von Hormus hineinfahren in den Persischen Golf, diese Route kontrolliert und Oman eine Route kontrolliert, wo die Schiffe ausfahren. Wir können uns das Ganze mal auf einer Karte ansehen, dann kriegt man da vielleicht ein bisschen besser ein Gefühl dafür. Wir sehen hier die Staaten und sehen eben den Iran im Nordosten und Oman im Südwesten. Und so könnte es eben aussehen, dass sozusagen es zwei Routen, eine Einfahr- und eine Ausfahrroute gibt und die wird dann jeweils von einem der beiden Staaten kontrolliert. Ob dafür dann auch Gebühren fällig wären, das ist noch unklar. Auch das ist wohl Gegenstand der Verhandlungen. Und natürlich haben auch die USA dort etwas mitzureden, die ja sozusagen immer gesagt haben, es darf keine Gebühren haben und die vor allem im Moment ja noch die iranischen Seehäfen blockieren. Und auch die Aufhebung dieser Blockade wäre wohl eine Voraussetzung, damit es zu einem Deal kommt. Also wir haben es gerade gehört, es ist Bewegung drin. Allerdings eben unklar, wie viel Bewegung. Marco Rubio, der US-Außenminister, der hat sich heute aber vorsichtig positiv geäußert. Da können wir mal reinhören.
7: Ich gehe davon aus, dass im Rahmen der Verhandlungen zwischen Oman und Iran, an denen wir beteiligt sind, darüber gesprochen wird, wie kurzfristig mehr Schiffe die Region sicher durchqueren können. Ich kann sagen, dass bei den Gesprächen zwischen Oman und Iran Fortschritte erzielt wurden, ein endgültiges Ergebnis jedoch noch nicht vorliegt. Wir hoffen, dass dies sehr bald der Fall sein wird. Also ein Thema, was uns hier alle weiter beschäftigen wird. Uns hier in der Tagesschau-Redaktion, die Finanzmärkte und die ganze Welt. Ja, und vielleicht kommt es morgen oder heute Nacht zu einem Durchbruch, aber das hoffen wir schon seit längerer Zeit. Deswegen, es bleibt spannend, aber die Zeichen stehen zumindest auf Entspannung und man darf vorsichtig zuversichtlich sein, würde ich jetzt mal sagen.
5: Wir werden auf jeden Fall darüber berichten. Interessant wird das auch im US-Bundesstaat Michigan, denn da wird heute gewählt und diese Wahl, die könnte schon richtungsweisend sein. Warum das?
7: Ja, es ist eigentlich eine ganz kleine Wahl. Es ist die Vorwahl der US-Demokraten für die Wahl um einen US-Senatssitz im November. Das heißt, eine Abstimmung, wo die Demokratische Partei festlegt, wer für sie überhaupt im November zu dieser Wahl in den Wahlkampf ziehen soll. Und nichtsdestotrotz schaut die ganze USA und ja alle politisch Interessierten, glaube ich, in der ganzen Welt nach Michigan, wo heute eben gewählt wird, weil es zwei Kandidaten gibt, die sehr unterschiedlich sind innerhalb der Demokratischen Partei. Wir haben ein paar Bilder vorbereitet, dann können wir uns die beiden mal ansehen. Wir haben einmal hier Haley Stevens. Haley Stevens ist im Moment im Repräsentantenhaus, eine US-Abgeordnete der Demokratischen Partei, schon lange im politischen Geschäft und ja, sage ich mal, in der Demokratischen Partei gut vernetzt und dort auch eben geht sie ins Rennen, um diesen US-Senatssitz, der jetzt frei wird, kandidieren zu dürfen. Und das ist ihr Gegenkandidat, Abdul El-Sayed, ein Vertreter des linken Parteiflügels. Viele nennen ihn den Mamdani von Michigan, also angelehnt an den Bürgermeister von New York, der jüngst gewählt wurde. Und er tritt mit sehr linken Themen auf, bezeichnet sich selbst auch als demokratischer Sozialist. Und das Ganze ist eben, zeigt diese Spaltung oder diesen Richtungskampf, sage ich mal, innerhalb der US-Demokraten. Wer soll jetzt für sie dort ins Rennen gehen? Eher ein linker Kandidat oder eben die Kandidatin des Partei-Establishments? Und darüber stimmen die Parteimitglieder, die Sympathisanten der Demokraten heute ab. Und heute im Laufe der Nacht, morgen früh, wird das Ergebnis feststehen. Und dann wird klar sein, wer sich dort um den US-Senatssitz bewerben kann. Der dann oder die dann wiederum gegen jemanden aus der Republikanischen Partei antreten muss. Michigan ist ein Swing State, da ist es immer sehr knapp, die Wahlen. Und umso spannender wird jetzt die Richtungsentscheidung, in welche Richtung ja, die Demokratische Partei sich aufstellt.
5: Ja, auf jeden Fall wird das spannend. Wir haben auch da ein Auge drauf. Ebenfalls wichtig wird aber morgen der Blick auch in die Niederlande sein. Dort brennt es nämlich in einem Naturschutzgebiet nahe der Grenze zu Nordrhein-Westfalen. Und da fragen sich nicht nur die Anwohner, ob das Feuer schon unter Kontrolle ist.
7: Es ist Stand jetzt noch nicht unter Kontrolle. Ich glaube, so viel kann man sagen. Es brennt in der Region Limburg. Das Ganze grenzt eben, du hast es gerade gesagt, Kirsten, an die deutsche Grenze an. Es brennt in einem Naturschutzgebiet, derzeit eine Fläche von rund 100 Hektar. Um die beliebte Umrechnung zu benutzen, das sind rund 140 Fußballfelder, die dort brennen. Das hört sich jetzt noch nicht so viel an, aber wie gesagt, das Ganze ist noch nicht unter Kontrolle und kann sich relativ schnell noch ausbreiten. Betrifft es auch Deutschland? Noch nicht direkt, aber indirekt im Kreis Kleve hat man wohl heute den Tag über Rauch gerochen. Immer abhängig davon, wie der Wind stand. Also man sieht, das Ganze ist relativ nah an der Grenze. Es liegen allerdings noch keine Hilfeersuchungen vor. Also es sind noch keine deutschen Feuerwehrleute dort im Einsatz. Das kann sich aber natürlich ändern, wenn der Brand sich weiter ausbreitet. Die niederländischen Behörden hoffen, diesen Brand jetzt zeitnah eingrenzen zu können. Was sie gesagt haben, es sind Stand jetzt keine Wohnhäuser, keine Ortschaften gefährdet. Es ist wirklich rein in diesem Naturschutzgebiet. Trotzdem natürlich eine große Fläche mit 100 Hektar, die dort schon im Brand steht. Und auch da werden wir morgen weiter drauf schauen, wie sich dieser Brand entwickelt und ob ja, vielleicht Deutschland doch noch mehr beteiligt wird, indem zum Beispiel Hilfskräfte von uns in Richtung den Niederlanden fahren.
5: Dankeschön, Tobias Bente, für dieses späte Update.
7: Sehr gerne.
5: Der russische Angriffskrieg gegen die Ukraine trifft auch die Zivilbevölkerung hart. Im Juli wurden so viele Zivilisten getötet wie in keinem anderen Monat seit Kriegsbeginn. Nun sorgt offenbar eine weitere Angriffsmethode für Entsetzen. Präsident Selenskyj wirft Moskau vor, in der Stadt Cherson mit Drohnen gezielt Zivilisten ins Visier zu nehmen. Anlass ist ein Video im Internet.
8: Verstörende Aufnahmen aus der südukrainischen Stadt Cherson. Dieses von der ukrainischen Polizei veröffentlichte Video zeigt, wie eine russische Drohne einen Gemüsehändler auf einem Markt verfolgt. Drehort und Zeitpunkt der Veröffentlichung sind verifiziert. Der 52-Jährige überlebt. Ich hielt eigentlich Knoblauch in der Hand. Ich habe sie dem Drohnenpiloten gezeigt. Schau mal, das sind alles landwirtschaftliche Produkte. Gezielte russische Drohnenangriffe auf Zivilistinnen und Zivilisten in frontnahen Städten häufen sie sich. Alle lauschen ständig, gucken. Von ursprünglich 300.000 leben nur noch 60.000 Menschen in Cherson. Es sind vor allem ältere Menschen. Außerdem handelt es sich um Menschen, die in den Versorgungsbetrieben arbeiten, sowie um Rettungskräfte und Polizisten. Bereits im Mai 2025 kam die UN-Menschenrechtskommission zu dem Schluss, dass die Drohnenangriffe der russischen Streitkräfte gegen Zivilisten in der Region Cherson Verbrechen gegen die Menschlichkeit und Mord darstellen. Dies ist kein Einzelfall der Grausamkeit eines einzelnen russischen Drohnenpiloten. Fernangriffe auf die Zivilbevölkerung mit FPV-Drohnen sind zu einer Methode des Terrors in den frontnahen Gebieten geworden. Heute veröffentlicht die ukrainische Generalstaatsanwaltschaft neue Zahlen. Seit 2022 wurden mehr als 16.000 Strafverfahren wegen Angriffen mit Kurzstreckendrohnen auf Zivilisten registriert.
5: Die Ukraine hat ihrerseits erneut Ziele in Russland mit Drohnen angegriffen. Dabei wurden nach Angaben der Behörden in der Region Moskau 5 Menschen getötet. Die Angriffe galten einem Industriegebiet nahe der Stadt Tschechow. Betroffen wurden offenbar mehrere Lagerhallen. Eine weitere Attacke gab es bei St. Petersburg. Dort geriet ein Lagerhaus des russischen Online-Versandhändlers Wildberries in Brand. Das Bundeskartellamt prüft derzeit, ob die hohen Spritpreise gerechtfertigt sind. Das Amt hat nach eigenen Angaben Verfahren gegen sämtliche Raffineriebetreiber in Deutschland eingeleitet. Zudem habe ein Gericht Klagen zweier Raffinerien gegen die Auskunftspflicht zurückgewiesen. Die Bundesregierung hatte im Zuge der stark gestiegenen Spritpreise nach Beginn des Iran-Kriegs das Kartellrecht geändert und den Wettbewerbshütern mehr Kontrollmöglichkeiten eingeräumt. Mit dem Kraftfahrtbundesamt in Flensburg verbinden Autofahrer eher unschöne Erfahrungen, denn dort werden bei Verkehrsstößen die Punkte gesammelt. Wer zu viele davon hat, kann sogar den Führerschein verlieren. Die Behörde begeht nun ihr 75-jähriges Bestehen und dokumentiert, dass sie mehr kann, als Verkehrsverstöße zu sammeln.
9: Informationen sammeln über Fahrzeuge und deren Halter. Dafür wird das Kraftfahrtbundesamt oder kurz KBA am 4. August 1951 per Gesetz gegründet.
10: Lass wohl Tomaten auf den Augen, was?
9: Ein neues Verkehrssünderregister, betreut vom KBA, soll Ende der 50er das Chaos auf den Straßen beenden.
11: Darüber hinaus wird es Unterlagen liefern, um Unverbesserliche festzustellen und so der Allgemeinheit einen wesentlichen Dienst erweisen.
9: Mittlerweile überwacht das KWA nicht nur Verkehrssünder, sondern auch Autohersteller und lässt Autotypen in Deutschland zu. Der Dieselskandal ab 2015 um die Manipulation von Abgaswerten hat für Kritik am KWA gesorgt.
12: Also das KWA musste ja eben bei der Aufarbeitung und der Abwicklung des Abgasskandals inklusive der Rückrufe stark unterstützen und war da zum Teil eben auch sehr industrienah unterwegs. Und die Verbraucher, die hätten da vielleicht noch stärker geschützt werden müssen.
13: Bei das Ganze abzuarbeiten, es gibt natürlich Gerichtsverfahren, die weiterhin laufen. Das Thema hat aber dazu geführt, dass man die Rolle des KBA überdenkt. Man hat organisatorische Änderungen vorgenommen.
9: Getestet wird mittlerweile im eigenen Labor und auf eigener Teststrecke. Die nächsten großen technischen Neuerungen warten. 1.100 Mitarbeiter sollen künftig dafür sorgen, dass autonomes Fahren und KI für Autofahrer sicher werden.
5: Zum Sport bei Tagesschau 24. Florian Wellbrock hat bei den Europameisterschaften die Goldmedaille im Freiwasserschwimmen gewonnen. Der 28-jährige Magdeburger setzte sich über 10 Kilometer in Paris vor dem favorisierten Ungarn David Bethlehem und seinem eigenen Teamkollegen Oliver Clement durch.
14: Die Kulisse, der Pariser Eiffelturm, 10 Kilometer die olympische Distanz. Der Magdeburger Florian Wellbrock, Nummer 9, möchte sich mit der Seine versöhnen. Er war dort bei Olympia 2024 als Mitfavorit im Freiwasser gescheitert. 34 Teilnehmer, ein wackeliger Start bei diesem ersten EM-Freiwasserrennen. 8 Runden je 1,25 Kilometer. Wellbrock macht gleich mal Dampf, das ist seine Art vorneweg schwimmen. Der Olympiasieger von Tokio hat viel Trainingsrückstand, weil er zuletzt oft krank war. Eine Motivation, der 28-Jährige war noch nie Freiwasser-Europameister. Wellbrock setzt sich in einem spannenden Rennen durch, vor dem Ungarn Bethlehem und dem zweiten Deutschen Oliver Klemert aus Frankfurt Rang 3. Gold und Bronze für Deutschland, ein gelungener Auftakt für die Freiwasserschwimmer in Paris.
5: Die Schweizerin Marlene Reusser hat bei der Tour de France Femme das gelbe Trikot der Gesamtführenden übernommen. Sie gewann die 4. Etappe, ein Einzelzeitfahren über 21 Kilometer. Zweite in der Gesamtwertung ist nun die Niederländerin Demi Vollering. Beste Deutsche ist Antonia Niedermayer auf Rang 9. Der frühere Nationaltorhüter Marc-André Ter Stegen spielt in der kommenden Saison bei Ajax Amsterdam. Der 34-Jährige wird für ein Jahr vom FC Barcelona an die Niederländer verliehen, teilten beide Clubs mit. Ter Stegen spielt in Barcelona schon länger keine Rolle mehr in den Planungen von Trainer Hansi Flick. Bei Ajax wird er Mitspieler seines ehemaligen Nationalmannschaftskollegen Julian Brandt.

0: Auf Social Media kursieren zahlreiche KI-Videos von jungen Frauen, die nicht nur total sexualisiert sind, sondern auch politisch ziemlich radikal und rassistisch.
1: Ich hoffe, du hast einen schönen Arbeitstag, denn Millionen...
0: Die Aussagen sind so extrem und menschenverachtend, dass wir sie euch hier nicht zeigen können.
2: In Deutschland zahlen wir 42% Steuern, damit wir Menschen ernähren können, die uns...
0: Aber dieser diskriminierende Content kommt an. Auf Instagram und TikTok sehen das Hunderttausende, manchmal sogar Millionen Menschen. Wir sind zahlreichen Spuren gefolgt und haben geschaut, wer hinter diesen Accounts steckt. Und dabei sind wir auf ein ziemlich perfides System gestoßen, in dem es um Geld geht. Und wie dieses System funktioniert, klären wir in diesem Video. Hi, ich bin Chiara von Rabbit Hole. Unsere Recherche zu diesen absurd politisierten und sexualisierten Videos beginnt auf X.
3: Was ist der Unterschied zwischen Nordkorea und Deutschland? In Nordkorea ist die Propaganda kostenlos. In Deutschland müssen wir dafür Rundfunkgebühren zahlen.
0: Okay, ein ziemlich plumper Joke und die Stimme klingt ein bisschen nach KI, oder? Im Video steht ein Username, blonde Nervensäge. Diese Frau nennt sich Leni. Auf ihrem Instagram-Account, der mittlerweile gelöscht ist, sieht man in manchen Posts Fehler in den Bildern. Die Fahne hier links schwebt in der Luft. Und die Bildvorlage ist geklaut. Über andere Accounts finden wir auch noch Re-Uploads von Lenis KI-Videos. In diesem Video hier diskriminiert sie Muslime. Sie spricht ihnen das Recht ab, in Deutschland zu leben. Und Leni ist eben bei weitem nicht die Einzige, die solche rassistischen Videos postet. Schaut mal hier, das ist fast wie im Chor.
4: Kilometer her zu uns, nur um uns zu erklären, dass ihre Kultur die bessere ist.
0: Und schaut euch mal die Hintergründe an. Exakt der gleiche Hintergrund taucht immer wieder bei verschiedenen Frauen auf.
1: Bürgergeldempfänger und Flüchtlinge zählen auf dich.
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0: Halten wir fest, diese Videos sind ziemlich sicher KI-generiert. Das bestätigen auch KI-Checker wie dieser hier. Bei manchen ist es offensichtlicher, bei manchen eher weniger, aber hinter diesen Accounts scheint es irgendeine Form von Muster zu geben. Aber wer postet diese ganzen Videos? Könnte das vielleicht sogar eine politische Kampagne sein? Genau das hat mein Kollege Duck versucht herauszufinden.
5: Ich habe verschiedene KI-Profile jetzt über einen längeren Zeitraum beobachtet und da ist mir eine heiße Spur aufgefallen. Und zwar verlinken manche dieser Profile auf Online-Shops. Und so auch bei Cassie. Das ist eine der größeren KI-Avatare. Die hat mehrere Profile auf Instagram und die wachsen auch relativ schnell. Teilweise bekommen die auch Views im Millionenbereich. In dieser Story hier bewirbt sie einen Shop. Heimatmut. Und das soll ihr eigener Shop sein. Heißt, die Person, die den Shop betreibt, müsste dann eigentlich auch hinter Cassie stecken. Also schaue ich im Impressum nach und finde tatsächlich einen Namen. Mark B. Und das ist ein 28-jähriger Wirtschaftsinformatiker aus Rheinland-Pfalz. Und über seine Agentur finde ich einen entscheidenden Hinweis. Er bietet anderen Nutzern nämlich an, Videos zu erstellen. Und zwar die exakt gleichen wie bei Cassie. Vom Hintergrund her, aber auch von der Bewegung.
0: Auf unsere Anfrage bestätigt er, gemeinsam mit seinem Geschäftspartner Julian H. die Instagram-Accounts von Cassie zu betreiben. Laut den beiden handelt es sich dabei um eine Marketing-Testphase. Auf die Frage, warum die Videos nicht als KI-generiert gekennzeichnet wurden, antworten sie:
6: Die Inhalte wurden zunächst ohne gesonderten KI-Hinweis veröffentlicht, weil wir verschiedene Content-Formate und Reichweitenstrategien getestet haben und der Fokus auf der technischen Umsetzung lag. Das Thema KI-Transparenz ist uns selbstverständlich wichtig. Wir prüfen eine nachträgliche Kennzeichnung.
0: Eine Marketing-Testphase, in der jede Menge diskriminierende Aussagen gepostet werden. Wofür soll das Ganze gut sein? Das wird auf Cassies Profilen klar. Die verlinken nämlich auf einen OnlyFans-Account. Wer es nicht kennt, OnlyFans ist eine Plattform, auf der Creator Geld für ihre Inhalte bekommen. Das sind meistens erotische Inhalte und Nutzer zahlen dafür. Also könnte das heißen, bei diesen sexualisierten und politisierten KI-Videos geht es wohl vor allem ums Geld. An der Tatsache, dass die Videos zum Teil diskriminierend sind, ändert das aber nichts. Wir haben die Macher auch gefragt, warum sie solche Inhalte posten und daraufhin distanzieren sie sich von ihren eigenen Posts.
6: Einzelne der auf den Profilen veröffentlichten Inhalte, darunter die genannten Videos, hätten nicht veröffentlicht werden dürfen. Wir distanzieren uns ausdrücklich von diskriminierenden, rassistischen und islamfeindlichen Aussagen. Diese Inhalte spiegeln weder unsere persönliche Haltung noch die unserer Geschäftspartner wider.
0: Die gesamte Stellungnahme auf unsere Anfrage haben wir euch übrigens im Quellendokument verlinkt. Womit wir an dieser Stelle aber überhaupt nicht gerechnet hätten, die KI-Frau Cassie beruht auf einer echten Person. Mark B. und Julian H. geben an, mit ihr zu arbeiten. Die KI-Videos basieren also auf ihrem Aussehen. Wir wollten natürlich auch mit Cassie darüber sprechen, aber auf unsere Kontaktversuche gab es keine Antwort. Deshalb wollen wir umso mehr wissen, wie verdient man Geld mit diesen diskriminierenden Aussagen? Wie funktioniert dieses ominöse Geschäftsmodell? Lasst uns dafür mal Pelora, die Agentur von Julian H. und Mark B., genauer unter die Lupe nehmen. Auf ihrer Webseite finden wir Hinweise dazu, wie dieses Geschäftsmodell funktioniert. Es geht darum, Social-Media-Profile von KI-Frauen zu erstellen und damit eine möglichst große Reichweite zu bekommen. Die Agentur arbeitet dabei nach einem bestimmten Schema. Videovorlage nehmen, die Person darin durch eine KI-Frau ersetzen und dann wieder hochladen. Für diese Leistung müssen die Kunden bei Pelora erstmal keinen Cent zahlen. Erst bei mehr Umsatz zahlen sie einen Teil davon an die Agentur. Zusammenfassend funktioniert dieses Geschäftsmodell also so. Person X will beispielsweise auf OnlyFans Geld verdienen. Damit möglichst viele vom OnlyFans-Account mitbekommen, arbeitet Person X dafür mit der Agentur zusammen. Die Agentur erstellt eine KI-Frau und Social-Media-Profile. Die werden dann mit teils fragwürdigen KI-Inhalten bespielt. Im Fall von Cassie beruht die KI-Frau auf einer echten Person. Instagram und Co. sind also eigentlich nur eine Plattform, um möglichst viele Leute anzulocken. Das Geld fließt dann aber erst auf OnlyFans durch Abos, Chats und Custom-Content. Einen Teil des Umsatzes gibt Person X dann der Agentur. Wie genau die Umsatzbeteiligung für Mark B. und Julian H. dabei aussieht, das ist unklar. Zumindest mangelt es auf Cassies OnlyFans-Account nicht an Interaktion. Laut eigenen Angaben verdienen die beiden mit diesem Geschäftsmodell derzeit aber kein Geld. Erst vor wenigen Monaten hat Mark B. aber auf Instagram seinen neuen Mercedes präsentiert. Und Anfang des Jahres postet er Fotos aus einem gemeinsamen Thailandurlaub mit Geschäftspartner Julian H. Das Geld dafür stamme aber nicht aus seinem digitalen Geschäft, das teilt uns Mark B. mit. Übrigens schreiben Mark B. und Julian H. uns auch, dass Cassie die einzige KI-Frau ist, die sie betreuen. Ob das jetzt stimmt, wissen wir nicht. Uns ist jedenfalls noch eine andere KI-Frau aufgefallen, die verblüffende Ähnlichkeiten bei den Vorlagen mit Cassie hat. Und selbst wenn Cassie die einzige KI-Frau wäre, warum gibt es mehrere Accounts von ihr? Auf der Website von Pelora finden wir die Antwort dafür. Da steht, wir können dich gezielt in nahezu jeder Nische positionieren. Das sieht dann laut Pelora so aus. Eine KI-Frau inszeniert sich auf Social Media gleichzeitig als Feuerwehrfrau, Farmerin und Ärztin. Denn wenn ich mit derselben KI-Frau verschiedene Inhalte über mehrere Social Media Profile poste, werden sie potenziell ganz unterschiedlichen Menschen vorgeschlagen. Genau zu diesen Nischen und Mikrotrends auf Social Media publiziert er hier, Julius Schwarzwälder. Er ist Doktorand an der TU Darmstadt.
7: Das ist auch also Teil von dem, was dann eben sowas wie Nischen ausmacht. Man muss gar nicht für alle präsent sein, sondern es reicht völlig, wenn man für das eigene kleine Mini-Publikum eine sehr starke Präsenz hat, die starke Bindungen hervorruft, die einen eventuell auch dazu bewegen, sich auf den OnlyFans-Link in der Bio zu bewegen.
0: Das Modell bekommt mehrere Social-Media-Profile derselben KI-Frau. Die haben jeweils eine andere Zielgruppe. Am Ende verlinken aber alle wieder auf beispielsweise denselben OnlyFans-Account. In der Theorie heißt das, mehrere Profile gleich mehrere Zielgruppen gleich größere Reichweite gleich mehr Klicks auf OnlyFans gleich mehr Umsatz. Das Problem mit den Nischen ist nur, das System scheint keine moralischen Grenzen zu kennen. Solange es potenziell Reichweite und damit auch Geld bringt, scheint offenbar fast alles erlaubt. Diese Nische, die rechte Politik und erotische Inhalte verbindet, wird in Mark B.'s Agentur auch die Nische der Patrioten genannt. Und diese Nische kann auch ziemlich erfolgreich sein. Das haben wir bei Cassie gesehen und wir wollten wissen, warum. Deshalb haben wir mit Darian Harf gesprochen. Er hat viel zu politischer Beeinflussung im digitalen Raum geforscht.
8: Ja, basierend auf dem aktuellen Forschungsstand ist es eben schon so, dass Mainstream-Influencerinnen mit politischen Inhalten durchaus auch eben Aufmerksamkeit ziehen können, zum Beispiel mehr Likes für politische Inhalte bekommen als für nicht politische Inhalte. Und ich glaube, dass es vor allem hier eben auch die Kombination ist aus Erotik und Politik, was ja eigentlich Sachen sind, die jetzt nicht so 100% zusammenpassen, was diese Inhalte halt attraktiv macht.
0: Selbst wenn nicht zwingend eine politische Kampagne dahinter steckt und es vor allem ums Geldverdienen geht, trotzdem lösen diese Aussagen ja bei uns was aus. Und deshalb müssen wir uns fragen, wie gefährlich ist das? Unser Experte Darian Haaf hat gesagt, dass uns diese KI-Inhalte auch beeinflussen können, sogar wenn wir sie als KI erkennen.
8: Und das ist etwas, was ich schon für eine gefährliche Tendenz jetzt, sage ich mal, halte, wo dann halt auch extremere Positionen oder radikalere Positionen halt zunehmend, sicherlich auch über solche Inhalte zunehmend halt eben normalisiert werden.
0: Wir wollten natürlich auch von Meta und OnlyFans wissen, wie sie mit dieser Flut an KI-Content umgehen. OnlyFans schreibt uns dazu:
6: Wir prüfen alle Inhalte, um sicherzustellen, dass sie unseren Nutzungsbedingungen entsprechen. In unseren Nutzungsbedingungen ist eindeutig festgelegt, dass KI-generierte Bilder dieser Art auf der Plattform nicht zulässig sind.
0: Von Meta haben wir keine Antwort erhalten. Was bleibt am Ende also zu sagen? Es gibt ein komplettes System, das versucht, mit KI-Frauen Erotik zu verkaufen. Solange es Reichweite bringt, scheint in diesem System vieles erlaubt. Es werden krasse politische Aussagen getätigt, die oft rassistisch und diskriminierend sind. Alles in der Hoffnung, damit Geld zu verdienen. Und ziemlich viele User springen auf diese Kombi aus menschenverachtenden und sexualisierten Inhalten an. Dass die Akteure hinter den KI-Frauen damit auch zu einer Normalisierung von fragwürdigen Positionen beitragen, nehmen sie dabei in Kauf.
9: Und das war's von uns. Hier bringt Sie jetzt mein Kollege Ralf Baudach auf den neuesten Stand. Ich wünsche Ihnen eine angenehme Nacht.

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1: Willkommen zu unserer Spätausgabe, die wegen eines Warnstreiks beim Norddeutschen Rundfunk heute etwas anders aussieht. Vor rund 15 Jahren wurde die Wehrpflicht in Deutschland ausgesetzt und damit auch der Zivildienst. Jetzt bereitet sich die Regierung auf die mögliche Wiedereinsetzung vor. Und damit könnten auch die Zivildienstleistenden wiederkommen. Entsprechende Medienberichte bestätigte nun das Familienministerium.
2: Im Seniorenzentrum Krefeld haben bis 2011 viele junge Männer Zivildienst geleistet. Volkan Karakaya hat das damals so gut gefallen, dass er hier geblieben ist.
3: Ich war der letzte Jahrgang, der Zivildienst machen musste. Gefreut habe ich mich in dem Moment nicht, aber ich muss sagen, im Endeffekt war es eine gute Entscheidung, weil ich dadurch zu meinem Beruf gefunden habe, weil ich jetzt Pflegefachmann bin.
2: Wer nicht zur Bundeswehr wollte, musste Ersatzdienst leisten, zum Beispiel im sozialen Bereich. In Zukunft könnte dieser Zivildienst zurückkommen. Die Bundesregierung hat bei 23 Verbänden angefragt, ob diese mit Zivildienstleistenden arbeiten können und wollen. Fast alle sind interessiert.
4: Ich glaube, das Entsetzen wäre groß, wenn plötzlich die Wehrpflicht in Kraft treten würde und wir hätten keine Strukturen, mit denen wir den Ersatzdienst auch wieder gewährleisten könnten.
2: Kritik kommt von der Opposition. Junge Menschen würden als Notlösung herangezogen.
5: Wir wollen nicht, dass Zivildienstleistende dafür ausgenutzt werden, Arbeiten zu machen, die eigentlich Fachkräfte tun sollten und dass das den Lohn für alle drückt.
2: Nach Angaben der Bundesregierung sollen die Pläne nach der Sommerpause offiziell vorgestellt werden. Der Kölner Caritasverband mit seinen mehr als 800 sozialen Einrichtungen begrüßt die Debatte. Seit der Abschaffung des Zivildienstes 2011 fehle es vielerorts an Personal.
6: Wenn jetzt Zivildienstleistende wieder dazukämen, wäre das eine große Unterstützung und wir wüssten auch, was miteinander anzufangen.
2: Allerdings seien diese kein Ersatz für ausgebildete Fachkräfte.
1: Im Streit über das Rentenpaket der Bundesregierung hat Unionsfraktionschef Frei Änderungen abgelehnt. Insbesondere die Ostministerpräsidenten der Union hatten in den vergangenen Tagen die Beibehaltung der abschlagsfreien Rente für langjährige Beschäftigte gefordert. Diesen Verhandlungsspielraum gäbe es nicht, sagte Frei bei Welt TV. Union und SPD hätten sich darauf verständigt, die Vorschläge der Rentenkommission vollständig umzusetzen. Die Zahl der Asylanträge in Deutschland ist weiter zurückgegangen. Im Juli stellten rund 4.300 Menschen einen Erstantrag. Das waren nahezu halb so viele wie im Vorjahresmonat, so das Bundesinnenministerium. Nach jahrzehntelangen Verhandlungen war im Juni die europäische Asylreform in Kraft getreten. Sie zielt darauf ab, dass weniger Asylsuchende in die EU kommen. Nach dem Versuch, Zehntausender Migranten in die spanische Exklave Ceuta zu gelangen, haben die Innenminister der EU über Konsequenzen beraten. Im Anschluss erklärten die Mitgliedstaaten, sie wollten künftig geschlossener auftreten und Social Media als Frühwarnsystem besser im Blick behalten. Mit Spanien, das sich zuvor schweren Vorwürfen ausgesetzt sah, habe es in der Runde volle Solidarität gegeben, so EU-Innenkommissar Brunner.
7: Es gibt heute Streit unter den Innenministern. War Spanien schuld an der Krise? Die Konferenz dauert länger. Der Kommissar versucht am Ende, das Positive hervorzuheben. Europa hat den Test in Ceuta definitiv bestanden. Kein Flüchtender hat es nach Zentraleuropa geschafft. Die Sicherheit an der Außengrenze wurde schnell wiederhergestellt. Das Wichtigste für die EU ist es jetzt, wieder gemeinsam zu handeln. Die Krise in Ceuta hätte früher vorhergesehen werden können, sagen die Innenminister. Hier müsse man besser werden. Ebenso bei der Kommunikation mit Drittstaaten, im konkreten Fall Marokko. Und in einer solchen Krise sollten die Mitgliedstaaten weniger übereinander als vielmehr mit der Kommission sprechen. Noch in der Sitzung wird über Spanien gestritten. Am Ende zeigt man sich in Madrid heute erleichtert. Es gab niemanden, der uns heute dafür kritisiert hat, wie wir die Krise bewältigt haben. Generelle Kritik an uns will ich nicht bewerten. Aber es gibt eine große Anerkennung dafür, wie effektiv Spanien in Ceuta gearbeitet hat. Die Grenzschutzbehörde Frontex soll auch gegen den Willen eines Mitgliedstaats eigene Beamte in ein Krisengebiet schicken können. Das ist einer der Vorschläge, die heute nicht beschlossen werden. Die Konservativen im Parlament wären dafür.
8: Wenn an bestimmten Stellen nationale Behörden, vielleicht auch nur regionale Behörden, nicht willens sind oder nicht in der Lage sind zu handeln, dann muss Europa das Recht haben, das europäische Recht durchzusetzen. Und deswegen fordere ich ganz konkret für Frontex mehr Kommandogewalt.
7: Bis September soll die EU-Kommission den Ministern weitere Vorschläge zur Verbesserung der gemeinsamen Migrationspolitik machen.
1: Im April hat das Bundeskartellamt Ermittlungen gegen sämtliche Raffineriebetreiber in Deutschland eingeleitet. Jetzt ist klar, die Untersuchung kommt voran. Laut Behördenchef Mund hätten die ersten Betreiber bereits geantwortet. Außerdem wurde bekannt, dass ein Gericht Eilanträge zweier Raffinerien gegen die Auskunftspflicht zurückgewiesen hat. Das Bundeskartellamt will die Frage klären, welche Kosten den Unternehmen durch den Iran-Krieg tatsächlich entstanden sind und ob das die hohen Spritpreise rechtfertigt. Anhaltend hohe Temperaturen, wenig Niederschläge, Trockenheit. Die Auswirkungen des Wetters in den vergangenen Wochen zeigen sich vielerorts in Deutschland, zum Beispiel am Rhein. Heute lag der Pegelstand an der für die Schifffahrt wichtigen Engstelle Kaub in Rheinland-Pfalz bei 24 Zentimetern, so niedrig wie noch nie. Nach Einschätzung von Fachleuten dürfte der Wasserstand in den kommenden Tagen noch weiter sinken. Der Wassermangel bringt viele Herausforderungen mit sich, auch für die Landwirtschaft.
9: Diese Zwiebeln sind viel zu klein. Doch wie sollen sie wachsen ohne Wasser, fragen sich Landwirt Thomas Schmelzle und Sohn Felix. Geregnet habe es hier in Schweigern bei Heilbronn seit Wochen viel zu wenig. Und aus dem nahen Bach dürfen sie auch kein Wasser mehr nehmen. Das Landratsamt hat das komplett verboten.
10: Wir sind jetzt halt darauf angewiesen, dass von oben was kommt. Ansonsten wissen wir noch nicht, ob wir dieses Feld ernten können.
9: Vielerorts haben Bäche und Flüsse wie hier etwa die Dreisam bei Freiburg viel zu wenig Wasser. Die Landratsämter reagieren mit Einschränkungen bei der Wasserentnahme. Es gehe nicht anders, denn auch der Grundwasserspiegel sinkt. Michel Wingering misst regelmäßig für die Landesanstalt für Umwelt nach. Genug Grundwasser ist elementar für die Trinkwasserversorgung, die Entnahme zur Bewässerung genehmigungspflichtig. Trotzdem, aktuell steuere man auf die Rekordniedrigstände von 2018 zu. Damals hatte es regionale Engpässe bei der Trinkwasserversorgung gegeben.
11: Es ist damit zu rechnen, wenn das Wetter die Trockenheit anhält, dass in ein, zwei Monaten an etwa der Hälfte der Grundwassermessstellen die alten Rekorde gebrochen werden.
9: Die Schmelzles in Schweigern haben einen eigenen genehmigten Grundwasserbrunnen für einige wenige Felder nahe des Hofes. Doch selbst diese Bewässerung reicht immer nur für kurze Zeit.
12: Die Bewässerung ist eigentlich nur zur Überbrückung. Und wenn kein natürlicher Regen kommt, dann ist die Bewässerung auch irgendwann an ihre Grenze.
9: Auch die Kartoffeln auf diesem Feld deshalb viel zu klein für die Jahreszeit.
1: Im Südosten der Niederlande ist ein Waldbrand außer Kontrolle geraten. In der Provinz Limburg nahe der Grenze zu Deutschland kämpfen die Feuerwehrleute gegen die Flammen. Das Brandgebiet ist mittlerweile rund 100 Hektar groß. Mehrere Straßen wurden gesperrt, ein Campingplatz musste geräumt werden. Die Brandursache ist noch unklar. Zum Sport. Bei den Olympischen Spielen vor 2 Jahren in Paris schaffte er es nicht auf Siegerpodest. Jetzt hat Schwimmer Florian Wellbrock in der französischen Hauptstadt EM Gold geholt. Beim Freiwasserschwimmen über 10 Kilometer in der Seine war der 28-Jährige der Schnellste.
13: Freude über EM Gold. Diese Medaille hatte Florian Wellbrock noch nicht im Freiwasser. Die Kulisse der Pariser Eiffelturm, 10 Kilometer die olympische Distanz. Der Magdeburger Nummer 9 wollte sich mit der Seine versöhnen. Er war dort bei Olympia 2024 als Mitfavorit im Freiwasser gescheitert. Die deutsche Schwimmjugend begleitete ihn lautstark auf seinem Triumph, der überraschend war. Der 28-jährige vierfache Weltmeister vom vergangenen Jahr hatte einen großen Trainingsrückstand, weil er zuletzt oft kränkelte. Wellbrock setzte sich in einem spannenden Rennen durch vor dem Ungarn Bethlehem und dem zweiten Deutschen Oliver Klemet aus Frankfurt, Rang 3 rechts. Gold und Bronze für Deutschland, ein gelungener EM-Auftakt für die Freiwasserschwimmer in Paris.
1: Fehlt noch der Blick aufs Wetter. Hier sind die Aussichten.
14: Heute Nacht verlagern sich teilweise heftige Schauer und Gewitter in den Nordosten und ziehen morgen Vormittag nach Polen und über die Ostsee ab. Sonst gibt's einen freundlichen und trockenen Mix aus Sonne und Wolken. Ab dem Nachmittag dann wieder einzelne Schauer und Gewitter. Besonders im Osten und Südosten besteht Unwettergefahr. Auf den nordfriesischen Inseln am Tag 23, im Osten und Südosten bis 36 Grad. In der Nacht zum Donnerstag bis 23 Grad in der Lausitz, in der Eifel dagegen nur um 10 Grad.
1: Die Tagesschau meldet sich wieder gegen 2.10 Uhr. Ich wünsche Ihnen eine angenehme Nacht.

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1: Guten Abend, meine Damen und Herren. Im Libanon wird die Lage für die Bevölkerung nach mehr als 3 Wochen heftiger Kämpfe immer verzweifelter. Am Abend hieß es, bei Angriffen auf Dörfer im Süden seien mehr als 50 Menschen verschüttet worden. Es gibt aber noch keine näheren Informationen. Am Tag hatte die israelische Luftwaffe die Küstenstraße nach Syrien bombardiert. Es war die letzte noch verbliebene Verbindung vom Libanon nach Syrien. Über die Straße waren zuletzt noch Hilfslieferungen nach Beirut gekommen. Außerdem wurde sie von Flüchtlingen genutzt. Bei einem israelischen Luftangriff in der BKA-Ebene starben mindestens 25 Menschen.
2: So hielt am Morgen eine ständig eingerichtete Kamera in Beirut die schweren Bombenangriffe im Bild fest. Über 2 Dutzend Mal griff die israelische Luftwaffe an. Hier im Süden der Stadt war die Bevölkerung zuvor mit Flugblättern gewarnt worden, unbedingt das Gebiet zu räumen. Wohnungen für mehr als 100.000 Menschen wurden dort nach Angaben der Regierung schon zerstört. Auch die Küstenstraße nördlich von Beirut im Christengebiet bei Junie geriet unter Feuer. Alle großen Ausfallstraßen nach Norden und nach Syrien sind damit inzwischen schwer beschädigt. Bei einem Angriff auf einen landwirtschaftlichen Betrieb in Kaa im Ostlibanon starben mindestens 25 Arbeiter. Sie beluden gerade einen Lastwagen, der möglicherweise für eine Raketenabschussrampe gehalten wurde. Auch der größte Grenzübergang nach Syrien wurde wieder auf der libanesischen Seite bombardiert. Von Masna kommen Reisende jetzt nur noch zu Fuß weiter in Richtung Damaskus. Mit der Bombardierung der Brücken ist Beirut praktisch von der Außenwelt abgeschnitten. Und von See her blockieren israelische Kriegsschiffe den Zugang zur Hauptstadt. Man darf sich jetzt fragen, wie dringend benötigte Hilfslieferungen für Flüchtlinge und Kinder noch ins Land kommen sollen.
1: Tote und Verletzte wurden heute auch in Israel beklagt. Mehr als 120 Raketen der Hisbollah-Milizen schlugen im Norden des Landes ein. Unterdessen gerät Ministerpräsident Olmert immer mehr unter Druck. In der Öffentlichkeit wird zunehmend die Strategie des Militäreinsatzes gegen die Hisbollah in Frage gestellt.
3: Die ersten Bilder von gefangenen Hisbollah-Kämpfern. Sie sollen belegen, wie erfolgreich die israelische Armee im Südlibanon vorgeht. Mehr als 300 Hisbollah-Milizen will Israel nach eigenen Angaben bereits getötet haben. Doch die Bodentruppen kommen nur mühsam voran. Sie treffen immer noch auf erbitterten Widerstand. Über die Ziele der Armee gibt es inzwischen Auseinandersetzungen. Ministerpräsident Olmert tritt für eine Pufferzone von wenigen Kilometern ein. Verteidigungsminister Peretz möchte die Hisbollah hinter den Litani-Fluss treiben, 30 Kilometer von der Grenze entfernt. Doch in beiden Fällen könnten Raketen immer noch Israel erreichen. Am Vormittag beerdigte man in Israel die 8 Opfer der gestrigen Katyusha-Angriffe. Auch heute mussten sich die Israelis im Norden vor weiteren Raketenbeschüssen in Deckung bringen. Mindestens 3 Menschen wurden getötet, mehr als 100 verletzt. In den Medien beginnt sich allmählich Unmut über die Unfähigkeit der Armeeführung breit zu machen. In der Tageszeitung Ma'ariv forderte ein Kolumnist, ihr habt eine Armee, nutzt sie oder schließt eine Waffenruhe. In der linksliberalen Haaretz heißt die Überschrift eines Artikels, was ist nur mit der Armee los? In Tel Aviv geht das Leben seinen gewohnten Gang. Doch nach den gestrigen Drohungen von Hisbollah-Führer Nasrallah, die Stadt anzugreifen, werden die Menschen unruhig. Die öffentlichen Bunker wurden vorbereitet. Der Iran kündigte an, die Hisbollah weiter mit Waffen gegen Israel beliefern zu wollen.
1: In der irakischen Hauptstadt Bagdad gingen Hunderttausende Schiiten auf die Straße, um gegen die israelische Offensive im Libanon zu demonstrieren. Die Anhänger des radikalen Predigers Sadre bekundeten ihre Unterstützung für die schiitische Hisbollah-Miliz. Die organisierte Kundgebung fand im Stadtteil Sadre City statt. Auch in Teheran und Kairo gab es anti-israelische Proteste. Die Daten aus dem Lkw-Mautsystem sollen künftig auch bei der Verbrechensbekämpfung zur Verfügung stehen. Das Gesetz, das dies bisher verbietet, soll nach dem Willen der Bundesregierung geändert werden. Allerdings ist geplant, dass die Polizei die Informationen nur bei schweren Straftaten abrufen darf. Datenschützer und Oppositionsparteien haben starke Bedenken gegen die geplante Gesetzesänderung.
4: Jeder Fernfahrer wird automatisch mit seinem Lastwagen erfasst, sobald er sich auf gebührenpflichtigen Strecken bewegt. Bisher allerdings nur, damit hinterher die Maut abgerechnet werden kann. Die Regierungsparteien beabsichtigen, die Mautdaten der Polizei zugänglich zu machen, seit ein Lkw-Fahrer in einem Mordfall unter Verdacht steht. Nach der Gesetzesänderung könnten Flüchtige künftig schneller gefasst werden.
5: Das Mautsystem ist das einzige Datenerfassungssystem in Deutschland, das völlig versperrt ist, hermetisch versperrt ist, gleichsam zugenagelt ist, selbst gegenüber den Belangen der Strafverfolgung.
6: Man darf den Datenschutz nicht so weit zu übertreiben, dass er zum Täterschutz für Schwerverbrecher wird.
4: Informationen über einzelne Fahrten gehören bisher nicht in die Hände der Polizei. Aus Sicht der Datenschützer soll sich daran wenig ändern. Die Verfassung setze hier enge Grenzen. Es wäre allenfalls möglich,
7: bei gezielten Ermittlungen, bei Kapitalverbrechen und sonstigen sehr schweren Straftaten, auf diese Daten dann gegebenenfalls zuzugreifen, wenn das Gesetz geändert würde.
4: Den strengen Schutz der Lkw-Fahrdaten auch nur zum Zwecke der Strafverfolgung zu lockern, geht der Opposition aber viel zu weit.
8: Ich bin fest davon überzeugt, dass wir das Verfassungsgericht anrufen werden. Und ich denke, das wird die Opposition wahrscheinlich insgesamt machen.
9: Ich sehe hier die große Gefahr eines Dammbruchs, wenn man einmal mit solchen Maßnahmen anfängt.
10: Man verliert natürlich auch das Vertrauen der Verbraucher in diese Datenerhebung, wenn im Nachhinein einfach festgelegt wird, diese Daten verwenden wir für alles Mögliche.
4: Über die Daten, die am Rande der Autobahn gesammelt werden, wird weiter gestritten. SPD und Union geben sich entschlossen, das bisherige Gesetz bald zu ändern.
1: Die Bundesregierung will die Zuwanderung von Spitzenkräften nach Deutschland erleichtern und damit Forderungen aus der Wirtschaft entgegenkommen. Für Hochqualifizierte und Selbstständige sollen die gesetzlichen Hürden nach Angaben des Innenministeriums abgesenkt werden. Gedacht wird unter anderem an Erleichterungen für ausländische Berufsanfänger. Ihr Gehalt soll nicht mehr so hoch sein wie bisher, um eine Daueraufenthaltserlaubnis zu bekommen. Die CDU will den Staat bei der Arbeitslosenhilfe weiter entlasten. So sollen ältere Erwerbslose künftig von ihren erwachsenen Kindern unterstützt werden, wenn diese ausreichend verdienen. Die Koalition werde bei der Nachbesserung von Hartz IV darüber reden, sagte CDU-Generalsekretär Pofalla dem RBB. Zugleich sollten Eltern mehr Verantwortung für ihre Kinder übernehmen. Der Störfall in dem schwedischen Atomkraftwerk Forsmark hat in Deutschland die Diskussion um die Sicherheit der Nukleartechnik wieder angefacht. Atomkraftkritiker forderten, die Debatte über längere Laufzeiten der Meiler zu beenden. Das Bundesumweltministerium wies die Länder an, zu prüfen, ob deutsche Kernkraftwerke vergleichbare Schwächen aufwiesen wie das in Forsmark. Dort war in der letzten Woche die Notstromversorgung vorübergehend ausgefallen.
11: Allmählich erst wird klar, wie ernst die Lage im Kraftwerk Forsmark am Dienstag vergangener Woche tatsächlich war. 7 Minuten vor der Katastrophe, sagt der ehemalige Chefkonstrukteur.
12: Um Notkühlung in einem Atomkraftwerk in Betrieb zu halten, dann braucht man mindestens 2 von 4 Notstromaggregate.
11: Nach einem Stromausfall liefen nur 2 der 4 Generatoren an. Im Kontrollraum fielen die Instrumente aus. Erst nach 20 Minuten gelang es, die anderen Notstromaggregate zuzuschalten. Kernschmelze drohte. Ob dieses Risiko auch in Deutschland besteht, ist strittig.
13: Wir haben eine andere Bauweise, einen anderen Aufbau in der Notstromversorgung. Und ein Fall, wie er dort in Forsmark geschehen ist, kann in deutschen Kernkraftwerken, die wir betreiben, nicht passieren.
14: Egal, ob die Anlage von AEG oder von Siemens gebaut wurde, jedes deutsche Atomkraftwerk ist der Gefahr ausgesetzt, dass es aufgrund von Kurzschlüssen außerhalb von Atomkraftwerken in der Anlage zu gefährlichen Anlagenzuständen kommt.
11: Die Kernkraftwerke an der Unterelbe werden ebenfalls von Vattenfall betrieben. Die Schweden haben uns zu spät informiert, klagt die Landesregierung, die nun hektisch deutsche Sicherheit prüft.
15: Die erste Einschätzung ist die, dass dieser Fehler in den Kernreaktoren Schleswig-Holsteins nicht auftreten kann. Allerdings werden wir diese schriftliche Bewertung noch auswerten.
11: Wer wusste was und wann in Schweden und Deutschland? Die politische Opposition stellt kritische Fragen auch an das Bundesumweltministerium.
16: Aus dem Bundesumweltministerium heute nur eine knappe Presseerklärung. Man arbeite noch daran, sich einen genauen Überblick zu verschaffen. Das sei zu wenig. 1,5 Wochen nach dem schwedischen Störfall kritisiert die Opposition.
1: Die Deutsche Bank hat sich erneut in einem Bieterwettbewerb auf dem inländischen Markt durchgesetzt. Für 420 Millionen Euro übernimmt sie das Filialgeschäft der Noris Bank und gewinnt dadurch 334.000 Privatkunden hinzu. Erst vor gut 6 Wochen hatte die Deutsche Bank die Berliner Bank erworben. Nach dem Auftreten der Vogelgrippe im Dresdner Zoo haben die Behörden Schutzvorkehrungen getroffen. Sie richteten eine 3 Kilometer

0: bisherigen Rivalen als Regierungschef zu nominieren. Janukowitsch hat sich dazu verpflichtet, den eingeleiteten Reformkurs fortzusetzen.
1: Durch eine ungewöhnlich heftige Kaltfront leidet Südafrika unter dem strengsten Winter seit Jahren. Mindestens 5 Menschen kamen bei starken Schnee- und Regenfällen ums Leben.
2: Die Elendsiedlung New Brighton nahe der Hafenstadt Port Elizabeth. An der Südküste fielen bei wenigen Temperaturen über 0 Grad 27 Zentimeter Regen. 4 in einem Auto eingeschlossene Menschen wurden hier am frühen Morgen in letzter Minute gerettet. Zahlreiche Straßenverbindungen waren unterbrochen, die Hauptstraßen sind mittlerweile wieder geöffnet. Viele Menschen waren einen Tag lang von der Außenwelt abgeschnitten gewesen, einige werden immer noch vermisst. Zahlreiche Schulen und Geschäfte blieben in Port Elizabeth geschlossen. Besonders betroffen sind die Armen des Landes von der Kältewelle. Die Bretter- und Wellblechverschläge in den Townships sind für die Temperaturen um 0 Grad nicht ausgerüstet. Notdürftig versuchen die Menschen mit Holzfeuern zu überleben. In vielen Orten ist das veraltete Stromnetz Südafrikas zusammengebrochen, weil Hunderttausende von Elektroöfen angeschlossen wurden. In den Drakensbergen im Zentrum Südafrikas fiel in den vergangenen Tagen bis zu 35 Zentimeter Schnee. Alle 8 Jahre nur kommt es hier im Durchschnitt zu Schneefällen. Die meisten Südafrikaner hat der Wettereinbruch überrascht. Eigentlich freuen sie sich bereits auf den nahenden Frühling auf der Südhalbkugel. Diese Jugendlichen bei Bloemfontein können dem Chaos wenigstens etwas Spaß abgewinnen.
1: Die deutsche Mannschaft bleibt die erfolgreichste bei der Schwimm-Europameisterschaft in Budapest. Bei den heutigen Wettbewerben gab es bereits das 10. Gold. Annette Gamm und Nora Subczynski gewannen im Synchronspringen vom 10-Meter-Turm.
3: Die Sekunde, als der Erfolg klar war. Annette Gamm aus Dresden und ihre Berliner Partnerin Nora Subczynski hatten mit ihrem letzten Sprung die Goldmedaille perfekt gemacht. Unter den 7 Finalisten im Synchronfinale vom Turm hatte das deutsche Duo von Beginn an auf Medaillenkurs gelegen. Freude beim Trainer gespannt, dass Gamm und Subczynski dem Druck, Favoriten zu sein, auch entsprechen konnten. Das 2. deutsche Springergold stand damit fest. Die weiteren Plätze gingen an die Paare aus Russland und der Ukraine.
4: Der Kölner Gerald Ziolek hat die 3. Etappe der Deutschlandtour gewonnen. Auf dem 203 Kilometer langen Tagesabschnitt blieb der Ausreißversuch Marco Pinottis ohne Erfolg. Der Italiener fuhr 135 Kilometer lang allein vor dem Feld. Am Ende übernahmen die Sprinter auf der längsten Etappe, die von Witzenhausen nach Schweinfurt führte, das Kommando. Der erst 19-jährige Ziolek verwies Erik Zabel auf Rang 2. Damit rückt Zabel auch im Gesamtklassement auf den 2. Platz vor, zeitgleich mit dem Träger des gelben Trikots, Wladimir Gusev aus Russland.
1: Ein seltenes Naturschauspiel ist am Vormittag über dem Bodensee zu beobachten gewesen. In der Nähe von Altenrhein in der Schweiz bildeten sich mehrere Wasserhosen. 2 Stunden lang bauten sich die kleinen Tornados immer wieder auf und verschwanden kurz darauf wieder. Wasserhosen können entstehen, wenn die unteren Luftmassen sehr warm und feucht und die oberen gleichzeitig sehr kalt sind. Und nun die Wettervorhersage für morgen Samstag, den 5. August.
5: Das Tief hat sich etwas nach Osten verlagert und lenkt feuchte Mittelmeerluft heran. Die Folge sind teilweise unwetterartige Regenfälle im Osten Deutschlands. Der Nordwesten profitiert dagegen vom Azorenhoch. Heute Nacht zieht von Osten starker Regen heran, sonst teils wolkig, teils klar und immer wieder zum Teil kräftige Schauer, anfangs auch Gewitter. Von Brandenburg bis zu den östlichen Mittelgebirgen fällt morgen ergiebiger Regen, im übrigen Land mal Sonne, mal Wolken mit Schauern oder Gewittern, im Nordwesten recht freundlich. Schwacher bis mäßiger, im Norden frischer Wind aus West bis Nord, auf den Bergen im Osten und an der Ostsee stürmische Böen. Heute Nacht 9 Grad im Allgäu bis 16 Grad an der Nordsee. Morgen in Oberfranken 16, im Emsland bis 25 Grad. In der Osthälfte auch am Sonntag teilweise ergiebiger Regen, sonst Schauer oder Gewitter, im Nordwesten freundlich. Am Montag in der Südosthälfte starke Regenfälle, im übrigen Land mehr Sonne und kaum Schauer. Am Dienstag wieder wechselhaft mit Schauern oder einzelnen Gewittern, im Osten und Süden teilweise kräftiger Regen.

Willkommen zu Report München. Was für eine brutale Hitze. Sie fordert dieses Jahr möglicherweise viermal so viele Tote wie der Straßenverkehr. Ganz bitter ist die Lage in einigen Pflegeheimen. Für viele kann die Hitze dort schnell lebensbedrohlich werden. Dabei sollen Heime doch das Leben auf angenehme Weise verlängern. Wer erträgliche Temperaturen möchte, dem könnten bald aber höhere Heimkosten drohen. Noch fehlen vielerorts Klimaanlagen. Gabriele Knetsch über einen Hitzesommer, der für manche der letzte ist.

0: Hallo, Frau Sammer.
1: Hallo.
0: Geht es Ihnen gut geschlafen?
1: Na ja, ich bin noch ein bisschen müde. Dann ich konnte nicht schlafen heute Nacht.
0: Es war so
1: bin
0: heiß.
1: Da, ja, bin dauernd gewandert.
0: Ah ja, das ist jetzt Juli.
1: Die Temperaturen waren auch schon mal anders, gell?
0: 29 Grad.
2: Und es ist erst kurz nach 10. Ein neuer heißer Sommertag im Mannheimer Avendiheim.
1: Kreislauf schwindelig, ich muss immer vorsichtig sein, wenn ich aufstehe.
0: Ah ja, keine Kraft.
1: Ja, nee, und dann auch, es dreht sich alles.
2: Pflegerin Jasmina Wantoch von Rekowski muss improvisieren. Temperaturcheck. Rollos runter. Was kann man sonst noch tun? Besprechung mit der Zuständigen für Hitze im Heim.
3: Draußen die Sprinkleranlage spätestens heute Nachmittag anmachen, wenn es an die über 30 Grad, weil morgen geht es noch. Ja.
2: Seit der letzten Hitzewelle dokumentieren Sie die Temperatur in jedem Zimmer.
3: Zimmer 119 ist das Zimmer hier. So um 12 Uhr zum Teil 30 Grad hier. Dann haben wir hier nachmittags auch 30 Grad, abends 30 Grad. In dieser heißen Zeit hatten wir auch den Notarzt da, sind auch 3 Bewohner ins Krankenhaus gekommen.
4: Und würden Sie sagen, das ist eine Folge der Hitze gewesen?
3: Ja, auf jeden Fall. Definitiv.
2: Auch bundesweit sorgt die extreme Hitze für Schlagzeilen.
5: So wie hier in Wolfenbüttel, wo die Feuerwehr gleich zweimal zu Pflegeheimen ausrücken musste. Die Zimmer waren völlig überhitzt.
6: Für die rund 40 Bewohner wird das Heim zur Hitzefalle. Bei einigen Senioren kommt es zu Kreislaufzusammenbrüchen. Die Feuerwehr holt viele Ältere aus den überhitzten Räumen und kühlt das Heim mit Schläuchen.
2: Nach Schätzung des Robert-Koch-Instituts gibt es dieses Jahr bisher 9.800 Hitzetote. Die meisten sind über 75. Glasfassaden, versiegelte Plätze, schattenlose Zentren. Das heizt die Städte zusätzlich auf. Für Report München haben BR-Datenjournalisten Hitzedaten von 3 Städten für uns ausgewertet. Mannheim, Berlin und Bad Tölz.
7: Das sieht man auf diesen Karten hier gut, weil eben betonierte Flächen, Gestein, die Hitze eben auch einfach gut speichert und das dann eben auch in der Nacht hier einfach nicht loslässt.
8: Können wir davon ausgehen, dass es in letzter Zeit mehr solche Hitzetage gab, werden die Hitzewellen länger?
7: Was wir bei allen 3 Städten sehen, ist, dass es immer heißer wird oder dass es mehr wirklich heiße Tage gibt.
2: Gemessen werden die Oberflächentemperaturen am Tag. Das Avendiheim liegt in der Nähe eines Industriegebiets. Maximaltemperatur 50,5 Grad. Mannheim gilt als eine der heißesten Städte in Deutschland. Im Pflegeheim wird es immer heißer. 12.42 Uhr. Die Pflegerinnen helfen, so gut es geht.
0: Die Waschlappe brauchen wir, es ist jetzt im Zimmer zu heiß. Wir haben gemessen, so, das ist 33 Grad. Hallo, Herr Hohenstein.
9: Hallo.
0: Wie geht es Ihnen?
9: Mir geht es gut, danke.
0: Ich habe gedacht, weil die Hitze ist und warm so ist, ich wollte die Waschlappe geben, dass wir nass machen.
9: Ja, nein, ich habe mir das als Gerät.
0: Können Sie mir erklären? Ich kenne nicht die Gerät.
9: Ventilator. Guck mal so um den Hals.
0: Oh,
9: ja.
0: Wirklich gut. Das ist so. Sie haben bessere Lösung als ich. Wunderbar.
2: Eine Notlösung. Heimleiter Ralf Riegler trifft sich mit einem Klimaanlagenexperten. Geplant wird eine Kälteinsel im Heim. 11.03 Uhr. 28 Grad. Der Ventilator reicht auch hier nicht mehr aus.
10: 200 Quadratmeter haben wir hier.
11: Wenn Sie wollen, rechne ich sofort. Wir brauchen schon 20, 21 kW, ne?
10: Mhm, okay.
11: Mindestens, dass wir ja 22 bis 24 Grad haben.
10: Was meinen Sie, Herr Oral, wo wir preislich dann ungefähr am Ende rauskommen, so eine Hausnummer?
11: Ja, müssen wir rechnen, 5.000 bis 7.000 Euro inklusive Montage und so weiter.
2: Der Preis für eine eher einfache Lösung und nur für einen Gemeinschaftsraum. Klimaanlagen müssen sich die Bewohner selbst kaufen.
12: kann ich das auf.
2: Das kostet viel Geld.
13: Das Geld ist gut angelegt.
3: Was hat sie gekostet?
13: 4.600 Euro. Klimaanlage ist das Beste.
3: Fänden Sie es gut, wenn das Standard wäre in Altenheimen?
13: Ja, unbedingt. Krankenhäuser und Pflegeheime, unbedingt.
2: Insgesamt 138 Bewohner leben hier. Eine Umrüstung für alle würde Hunderttausende Euro kosten.
10: Im Endeffekt würde natürlich der Träger das dann aber über die Investitionskosten bei den Bewohnern wieder einholen. Das heißt, ein Pflegeplatz würde dementsprechend umgesetzt auf die Laufzeit noch mal um einiges teurer.
3: Um wie viel?
10: Ich schätze mal, das wären pro Monat sicherlich 500 Euro.
2: Eine weitere Hitzewelle im Voralpenland. Früher wäre das unvorstellbar gewesen. Auch Bad Tölz stöhnt unter der Extremhitze. Ein besonderer Hotspot, die Fußgängerzone, mit Oberflächentemperaturen von bis zu 41,3 Grad. Das Josefi-Stift liegt in der Nähe. Ein Haus aus den 60er Jahren mit neuen Fenstern.
14: Hallo Fritz, Hallo. Grüß dich. Fritz, ich mache jetzt mal die Jalousie runter. Heute soll es 38 Grad warm werden, ne? Okay?
2: Klimatisierung. Beim Bau bisher kein Thema. Jetzt wird auch hier improvisiert.
14: So, jetzt darfst du da her sitzen. So, Fritz, jetzt machen wir da mal Wasser rein, gell? Geht ja nur um die Kühlung. Ist angenehm, oder?
15: Ja.
14: Schon, ne? Ja. Jetzt nehmen wir mal den Waschlappen und den da noch ein bisschen. So, prima, schau.
2: Heimleiterin Bettina Emrich, unterwegs mit zwei Hitzeexperten.
16: Das letzte Stück, das wir ergattert haben.
2: Für Kühlung sorgt dieses preisgünstige Provisorium.
17: Wie kann man mit Grün arbeiten? Oder auch die Scheiben noch weiter schützen, UV-Schutzfolien beispielsweise.
2: Erste Maßnahmen. Aber Schwerstpflegebedürftige brauchen mehr.
17: Eine technische Klimatisierung wäre möglich, die müsste nachgerüstet werden. Die ist natürlich sehr kostenintensiv.
16: Wir haben viele schwerstpflegebedürftige Menschen. Das heißt, da würden sehr hohe Kosten auf uns zukommen. Wie werden wir da unterstützt? Was haben wir für Möglichkeiten? Was macht die Politik?
2: Das zuständige Bundesumweltministerium meint, es gäbe ein Programm zur Klimaanpassung in sozialen Einrichtungen für, Zitat, innovative Modellvorhaben. Größenordnung 40 Millionen Euro im Jahr. Viel zu wenig, meint der Paritätische Wohlfahrtsverband, ein Dachverband gemeinnütziger sozialer Organisationen.
3: Sind Sie damit zufrieden?
18: Nein, wir sind damit nicht zufrieden. Wir reden über ein sehr kleines Förderprogramm.
2: Laut einer aktuellen Umfrage des Verbandes wünschen sich über 86% der Einrichtungen eine bessere Klimatechnik.
18: Wir reden von allein 120.000 Einrichtungen, also Gebäuden im Bereich der freien Wohlfahrtspflege, die betroffen sind. Das heißt, die Investitionsbedarfe summieren sich auf einen zweistelligen Milliardenbetrag.
2: Währenddessen rollt die nächste Hitzewelle. Und die Heime? Sie müssen weiter improvisieren.
19: Während Corona sprachen wir viel über Triage. Wer bekommt zuerst Hilfe? Kommen die Heime auf die Warteliste für Klimaanlagen, dann sind wir nicht mehr weit entfernt von einer Hitzetriage. Der Ausbruch der Vulkanfelder unter Neapel hat vor 40.000 Jahren schon mal eine Mini-Eiszeit ausgelöst. Wieder bebt es. Für Hunderttausende Italiener und viele Urlauber kann irgendwann ein Inferno losbrechen. Wie lange ist die Vorwarnzeit? Tillmann Kleinjung über einen unterirdischen Supervulkan, der Experten den Schlaf raubt.
2: Der Golf von Neapel. Sehnsuchtsziel von Urlaubern aus der ganzen Welt. Aber auch das gehört zur Region. Immer wieder bebt hier die Erde, wie am 31. Juli. Was ist der Grund? Nicht der Vesuv. Der ist ein schlafender Riese. Vulkanologen halten die Gefahr eines Ausbruchs für gering. Doch unter Neapel liegt ein weiterer Vulkan. Doch das ist vielen Touristen unbekannt. Wie hier in der Ruinenstadt Pompeji.
20: Okay.
21: Spannend.
12: Nee, damit haben wir uns noch nicht beschäftigt tatsächlich.
15: Das ist auch ein super Vulkan, habe ich gehört. Und die sind wohl auch sehr, also die sind aktiv, da dampft und brodelt es die ganze Zeit.
2: Der unterirdische Supervulkan hat einen Namen, die Phlegräischen Felder oder wörtlich brennende Felder. Nirgendwo sind die so gut zu sehen wie in Pozzuoli in der Nähe von Neapel. Betreten verboten. Die Vulkangase können tödlich sein. Lucia Pappalardo leitet das Observatorium für die Phlegräischen Felder und beobachtet den Supervulkan. Tag und Nacht. Kann sie denn noch ruhig schlafen?
12: Wenig, wegen der Erdbebenaktivität in dieser Gegend. Jedes Mal, wenn es ein Erdbeben über dem Schwellenwert von 1,5 gibt, ruft mich der Kontrollraum an. Es passiert häufig, dass ich nicht schlafe.
2: Was ist das für ein Vulkan, der die Vulkanologen um den Schlaf bringt? Die Vulkanfelder sind ungefähr so groß wie das Stadtgebiet von Stuttgart, etwa 200 Quadratkilometer. Das ist die Fläche des Supervulkans. Seine Magmakammer liegt unter dem Meer und unter Neapel. Wie ein Patient auf der Intensivstation wird der Supervulkan hier überwacht. Bewegt sich das Magma, also das heiße, flüssige Gestein? Dann droht Gefahr.
12: Das sind die seismischen Signale in Echtzeit. Das Signal wird jede Sekunde aktualisiert.
20: Und dafür gibt es Sensoren?
12: Genau. Das sind hier diese gelben Punkte. Das sind die Sensoren, die im Gebiet der Campi Flegrei verteilt sind.
2: Die Erdbebenaktivität ist ein Indiz, das auf einen bevorstehenden Ausbruch hinweist. Hundertprozentige Sicherheit gibt es damit nicht. Aber was, wenn es ernst wird? Mehr als eine halbe Million Menschen wären laut italienischer Regierung betroffen. Hinzu kommen im Sommer tausende Touristen. Die Explosion der gesamten Magmakammer hätte enormes Zerstörungspotenzial. Dieser größtmögliche Ausbruch passierte zuletzt vor etwa 40.000 Jahren. Große Mengen an Vulkanasche wurden bis ins heutige Russland getragen. Die Eruption löste eine Mini-Eiszeit in Europa aus. Dieses Szenario halten Forscher aktuell für unwahrscheinlich. Der letzte Teilausbruch fand vor 500 Jahren statt. Monte Nuovo, Neuer Berg, heißt der kleine Vulkankegel, den wir mit dem Vulkanologen Giuseppe Mastro Lorenzo besteigen.
21: Das ist der kleinste Vulkan der Phlegräischen Felder. Und selbst so ein Ausbruch ist schon gewaltig. Er produziert Glutwolken, die sich mehrere Kilometer weit um die Öffnung herum ausbreiten. Es ist extrem gefährlich, während eines solchen Ausbruchs hier zu sein.
2: Damals starben 24 Menschen. Heute hätte ein solcher Ausbruch verheerende Auswirkungen.
21: Bei solch einem Ausbruch in einem dicht besiedelten Gebiet könnten, wenn die Menschen nicht weglaufen, Hunderte, Tausende sterben.
2: In 6 bis 8 Kilometern Tiefe brodelt es. Hier liegt die gigantische Magmakammer der Vulkanfelder. Durch feine Risse entweichen ständig heiße Gase und Flüssigkeiten. Der enorme Druck von unten hebt die gesamte Erdkruste wie einen Hefeteig nach oben. Das Bodenniveau in der Region steigt langsam um 2 Zentimeter pro Monat. Am besten zu beobachten im trockenen Hafen von Pozzuoli bei Neapel.
12: Das war einmal ein kleiner Hafen, der mit dem Meer verbunden war. Heute ist diese Verbindung zum Meer ausgetrocknet. Die Rutschen, über die die Fischer ihre Boote ins Wasser ließen, liegen nun trocken. Im Inneren des kleinen Hafens ist sogar Gras gewachsen.
2: Seit Beginn des 20. Jahrhunderts ist das Bodenniveau von Pozzuoli um rund 4 Meter angestiegen. Schon vor 50 Jahren war das Hafenbecken nur noch zur Hälfte mit Wasser gefüllt. Und heute? Für Experten neben den Erdbeben ein klarer Hinweis: Die Magmakammer unter den Feldern drückt nach oben. Wäre es nicht allerhöchste Zeit, wegzugehen? Fragen wir vor wenigen Wochen Einheimische.
1: Wir aus Pozzuoli sind daran gewöhnt. Das war hier immer so.
20: Glauben Sie denn, dass die Region und die Stadt gut auf einen Notfall vorbereitet sind?
1: Ich weiß nicht.
21: Kein Ort auf der Welt ist wirklich darauf vorbereitet, wenn Erdbeben oder andere größere Naturereignisse eintreten. So gut man auch vorbereitet sein mag, Schäden wird es immer geben.
2: Am 31. Juli bebte die Erde in Pozzuoli so heftig wie lange nicht. Es gab mehr als 20 Verletzte. Und was, wenn dies erst der Anfang ist? Regelmäßig probt der italienische Zivilschutz den Ernstfall. 72 Stunden sind für die Evakuierung vorgesehen. Der Leiter des Zivilschutzes beruhigt.
1: Aber doch nicht erst 72 Stunden vor einem möglichen Vulkanausbruch. Der Evakuierungsbefehl würde Wochen vor der eigentlichen Evakuierung kommen.
2: Vulkanologe Mastro Lorenzo hält all das für hochriskant. Er glaubt, dass eigentlich mehr als 500.000 Menschen aus der Region fliehen müssten. Und dann sind da ja noch die Touristen im Großraum Neapel. Wie hier in Pompeji, der Stadt, die im Jahr 79 vom Vesuv zerstört wurde.
4: Unglaublich. Also das ist, da geht schon so ein bisschen Kopfkino ab.
15: Es ist halt hier eine aktive Vulkangegend, das ist ja bekannt.
2: Aus Sicht des Vulkanologen ist niemand in der Lage, den Ausbruch eines Vulkans auf Stunden oder Tage vorherzusagen.
21: Das ist Glücksspiel. Und uns muss klar sein, das kann gut oder schlecht ausgehen. Gewissheit hätten wir hingegen durch Vorsorge, bereits vorbereitete Fluchtwege und eine gut informierte Bevölkerung. Man darf den Menschen nicht sagen, die Rettungskräfte werden kommen.
2: Aus seiner Sicht wäre es besser, die Menschen zu informieren, wie sie sich selbst in Sicherheit bringen können, wenn sich die Anzeichen auf einen Ausbruch verdichten. Womit wir wieder bei Lucia Pappalardo wären, der Frau, die nachts geweckt wird, wenn wieder einmal die Erde bebt und die dann entscheiden muss, ob sie die Alarmkette in Gang setzt. Aktuell gilt Alarmstufe Gelb, erhöhte Wachsamkeit. Selbst nach dem schweren Beben am Wochenende hat sich daran am schönen Golf von Neapel erstmal nichts geändert.
19: Ja, das war Report München. Am Donnerstag folgt Kontraste. Seien wir klar darin, wofür wir stehen. Ich wünsche Ihnen eine erträgliche Nacht mit guten Temperaturen. Ja, eine geruhsame Nacht, wie Uli Wickert immer sagte.
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27: Roma Termini, der größte Bahnhof Italiens und ein Symbol für den italienischen Bahnboom. Denn Pendler, Geschäftsreisende, aber auch immer mehr Touristen sind auf der Schiene unterwegs.
28: Der Zugverkehr war ziemlich gut, kaum Verspätungen. Es hat eigentlich alles super geklappt. Also ich bin sehr, sehr positiv überrascht.
29: Die Züge sind erstklassig, wenn man einmal drin ist. Nur am Bahnhof ist es ein bisschen zu heiß. Man kann kaum atmen. Ansonsten kann ich es empfehlen.
27: Wer mit dem Schnellzug reisen will, hat die Wahl. Trenitalia von der staatlichen Eisenbahngesellschaft oder doch lieber Italo, den privaten Konkurrenten. 2012 ist der Konzern im italienischen Hochgeschwindigkeitsverkehr eingestiegen. Seitdem hat sich dort einiges geändert. Was genau wollen wir uns hier anschauen, im Italo-Zug von Rom nach Mailand. Mit uns im Zug Vincenzo Gioia. Er ist bereits in Neapel zugestiegen. Der 51-Jährige ist häufig auf dieser Strecke unterwegs.
0: Ich arbeite in der Logistik und wir haben Niederlassungen in Rom, Florenz, Bologna und Mailand. Ich bin also viel unterwegs.
27: Warum fahren Sie nicht mit dem Auto?
0: Nein, um Himmels Willen, ich ziehe den Zug vor. Abgesehen davon, dass es entspannter ist, kann ich hier auch arbeiten. Und es ist bequem, schön kühl mit Klimaanlage. Außerdem sind die Fahrzeiten mittlerweile sehr kurz, sodass man schnell am Ziel ist.
27: Der Boom der Schnellzüge beginnt bereits 2008. Italien investiert massiv in den Ausbau des Hochgeschwindigkeitsnetzes, Grundvoraussetzung für den Wettbewerb im Fernverkehr. 4 Jahre später steigt Italo ein. Zunächst nur auf einer Strecke, auf Italiens wichtigster Nord-Süd-Achse, Mailand-Rom-Neapel, auf der auch wir unterwegs sind.
0: In den ersten Jahren war es hart. Wir mussten uns den nötigen Platz auf den Gleisen erkämpfen, damit die Züge fahren konnten, aber auch in den Bahnhöfen. Es war also eine sehr langwierige Herausforderung.
27: Heute bieten Italo und Trenitalia allein zwischen Rom und Mailand täglich mehr als 90 Verbindungen an. Italo hat dem ehemaligen Monopolisten Trenitalia aber keine Fahrgäste weggenommen. Stattdessen ist der gesamte Markt gewachsen. Studien sprechen sogar von einer Win-Win-Situation für die Unternehmen und die Reisenden.
0: In Italien war der Angebotszuwachs enorm. Im Jahr 2012 hat sich das Angebot fast verdoppelt und das kann auf den Wettbewerb zurückgeführt werden. Die Qualität lässt sich zwar schwerer messen, doch auch in diesem Fall ist es ziemlich offensichtlich, dass es einen qualitativen Vorteil mit sich bringt, wenn zwei Anbieter auf ähnlichen Märkten tätig sind. Und wir haben auch einen Preisrückgang zwischen 15% und 25% nachweisen können.
27: Mehr Zugverbindungen. Besserer Service und günstigere Preise. Ist der Bahnverkehr in Italien also ein Erfolgsmodell? Nicht überall. Zum Beispiel hier in Campo di Carne, etwa 50 Kilometer südlich von Rom. Denn abseits der Magistralen zwischen Mailand, Rom und Neapel prägen Regionalzüge auf eingleisigen Strecken das Bild. Und je weiter man in den Süden kommt, desto schlechter die Infrastruktur. Viele Regionen in Süditalien sind noch überhaupt nicht mit dem Schnellzug erreichbar. Und auch bei den Ost-West-Verbindungen gibt es Probleme. Das soll sich ändern, sagt Italo-Chef La Rocca.
0: Der Erfolg der Hochgeschwindigkeitsstrecken hat dazu geführt, dass weiterhin investiert wird und Projekte fertiggestellt werden. Die Strecke Mailand-Genua wird gerade fertiggestellt, ebenso wie die Strecke Rom-Bari. Auch das ist eine Folge davon und es braucht Zeit. Im Eisenbahnwesen dauert alles Jahre. Der Bau der Infrastruktur dauert mehrere Jahre. Es ist also eine Frage der Zeit.
27: Zurück in unserem Zug nach Mailand. In wenigen Minuten sind wir da. Etwa 600 Kilometer in weniger als 3 Stunden. Geschäftsmann Vincenzo wird es pünktlich zu seinen Terminen schaffen, auch wenn der Zug ein wenig Verspätung hat.
0: 8 Minuten, aber es waren 15, erinnerst du dich? Er hat 7 Minuten aufgeholt und er kann noch 2 Minuten wieder reinholen.
27: Am Ende erreicht unser Zug Mailand mit 6 Minuten Verspätung. Ob Pendler, Geschäftsleute oder Touristen, für viele Menschen in Italien ist der Zug längst eine verlässliche Alternative zu Auto und Flugzeug geworden.
5: Das große Dr. Oetker Geschmacksexperiment. Mit einer Spezialzutat.
6: Ich behaupte, wenn wir das Aussehen der Produkte verändern, dann verändern wir auch das Geschmacksempfinden.
5: Welche Wirkung haben Aromen und Farbstoffe auf unseren Geschmackssinn?
7: Ich habe mich irreführen lassen davon, ja. Unfassbar.
5: Dr. Oetker, Lebensmittelgigant für Backen, süß und salzig. Lässt sich mit den Produkten wirklich Zeit und Geld sparen?
8: Ich würde sagen, wir liegen ganz dicht beieinander. Hm?
5: Wie schlägt sich die beliebteste Dr. Oetker Pizza gegen die Konkurrenz? Und wie geht Dr. Oetker mit seiner sozialen Verantwortung um?
3: Ökologisch geht's noch einigermaßen, aber sozial ist da kaum was drin.
5: Nachhaltigkeit, Preis, Qualität und Image. Wir schauen hinter die Kulissen. Marktcheck checkt Dr. Oetker. Dr. Oetker, die Marke, die seit Generationen fast jeder kennt. Erkennen die Passanten das Logo wieder, selbst ohne Schriftzug?
9: Wollen Sie einmal raten, was für eine Marke hinter diesem Logo stecken könnte?
10: Dr. Oetker.
9: Warum haben Sie es direkt erkannt?
10: Ja, weil ich Hausfrau bin.
11: Dr. Oetker?
12: Dr. Oetker.
13: Dr. Oetker. Unser Pudding war immer von Dr. Oetker, das Backpulver.
5: Das Logo erkennt man also sofort. Und viele nutzen die Produkte des Lebensmittelgiganten, weil sie immer gelingen. Doch wie teuer sind die Produkte am Ende? Wir machen den Preischeck. Eine Meisterin ihres Fachs, Lucia Kranz. Egal ob Törtchen, Kuchen oder Creme, sie ist bekannt für leckere Rezepte und süße Gaumenfreuden. Heute tritt sie an, gegen ihre zwei Mitarbeiterinnen. Leonie Jacobs und Ursula Sauer-Münch. Fertigmischungen gegen selbstgemacht. Der große Marktcheck-Bug-Battle. Ist die Käsekuchen-Backmischung von Dr. Oetker für 2,49 Euro schneller und günstiger als ein selbstgemachter Kuchen? Das Dr. Oetker Puddingpulver für 33 Cent tritt zusätzlich noch gegen die Konkurrenz von Ruf mit Bonbon-Vanille für 36 Cent an. Los geht's mit dem Käsekuchen.
9: In der Käsekuchen-Backmischung müssen wir nur noch Joghurt, Quark, Butter und Eier hinzufügen. Und vielleicht sind wir dann sogar schneller fertig.
14: Ich bin gespannt. Also 50-50, wie es ausgeht, wir werden es sehen.
5: Wer von beiden ist schneller in der Zubereitung? Lucia oder Leonie mit der Backmischung?
9: Ich benutze einmal die Backmischung für den Teig.
5: Einzelne Zutaten gegen einen vollen Beutel.
14: Ich bin gleich schon mit dem Teig fertig. Ich würde sagen, wir liegen ganz dicht beieinander. Hm? Das hätte ich jetzt nicht gedacht.
5: Weiter mit dem Belag.
14: Und dann haben wir eine besondere Zutat, das ist die Sahne. Die macht das Ganze schön cremig. Das ist der Unterschied, glaube ich. Mein Vorteil zu Dr. Oetker.
5: Und es kommen noch etwas echte Vanille und Zitronensaft dazu. Ab auf die Zielgerade. Nach 7 Minuten 45 hat es Lucia Kranz mit dem selbstgebackenen Käsekuchen geschafft. Da-da-da-da-da. Leonie, 30 Sekunden später.
14: Oh, Hände weg vom Gebäck. Ich denke, wir sind fertig.
5: Aber Lucia hat sich auch einen Vorteil verschafft.
14: Ich glaube, Leonie, also hätte ich das alles an Zutaten abwiegen müssen, hätte ich wirklich verloren.
9: Ich glaube auch.
14: Aber es ist leckerer.
5: Ist das wirklich so? Das sehen wir später. Zeit für einen ersten Preischeck. Die Backmischung kostet 2,49 Euro plus Zutaten von gut 7 Euro, macht 9,94 Euro. Der selbstgemachte Käsekuchen mit mehr einzelnen Zutaten ist mit 9,75 Euro sogar ein bisschen günstiger. Wer hätte das gedacht? Geld kann man mit der Backmischung nicht sparen. Wird das bei dem Klassiker, dem Vanillepudding, auch so sein? Den gibt es seit 1894 und er war eines der ersten Produkte von Dr. Oetker. Alles beginnt 1891, als Dr. August Oetker eine Apotheke in Bielefeld erwirbt und dort an eigenen Produkten tüftelt. Bereits zwei Jahre später verkauft er sein selbst entwickeltes Backpulver. In den nächsten Jahren folgen weitere Produkte wie Vanillinzucker oder das Puddingpulver und es gibt ein neues Logo. Auf den Produkten prangt der Umriss eines Kopfes. Der gehört der Tochter des Logoerstellers und steht für den Slogan: Ein heller Kopf verwendet nur Dr. Oetker. Bereits 1900 entsteht die erste Dr. Oetker-Fabrik. Mit dem Beginn der industriellen Produktion ist das Wachstum des Unternehmens nicht mehr aufzuhalten. Es folgen Standorte auf der ganzen Welt, die neben Backzubehör auch zahlreiche weitere Produkte auf den Markt bringen, zum Beispiel Tiefkühlpizza oder auch fertige Desserts. Heute wird der Nahrungsmittelkonzern mit über 16.000 Mitarbeitern von Karl Oetker geleitet, dem Ururenkel des Firmengründers Dr. August Oetker. 2025 wurde ein Gesamtumsatz von 4,3 Milliarden Euro erzielt. Zurück zum Backbattle. Wie schlägt sich der Dr. Oetker Pudding preislich und im Geschmack gegen den von Ruf und den selbstgemachten Pudding? Selbstgemachter Pudding geht einfacher, als viele denken.
1: So, dann kommt hier mein Eigelb rein. Das ist total einfach. Ich habe meine Stärke.
4: Und noch ein bisschen Vanille, damit abgeschmeckt, und Salz. Und ich glaube, das ist ein easy peasy leckerer Vanillepudding.
10: Wie sieht's bei euch aus, Mädels?
12: Bei mir muss die Milch noch kochen, dann rühre ich das hier ein. Und dann bin ich fertig.
10: Gib mal Gas hier, ne?
5: Die drei kümmern sich rührend im Akkord um ihre Puddinge.
10: Und ich kann jetzt meine Geheimzutat, die Butter, direkt noch reintun, weil die bringt Geschmeidigkeit rein.
5: Nach wenigen Minuten kommen alle drei gleichzeitig ins Ziel.
10: Uschi?
15: Fertig.
5: Ja. Preisanalyse beim Pudding. Mit frischen Zutaten wie teurer Vanilleschote kostet der gut 6 Euro. Die Fertigprodukte liegen preislich fast gleich auf und sind deutlich günstiger als selbstgemacht. Schmeckt man den Unterschied? Lohnt es sich geschmacklich, Pudding teuer selbst zu machen? Wir füllen ab. Später wird probiert. Davor besuchen wir Armin Vallée. Er ist Mogelpackungsdetektiv bei der Verbraucherzentrale. Dort dokumentiert er Preistricks von großen und kleinen Marken. Sein Archiv füllt sich seit Jahren.
16: Ah, hier sind die Dr. Oetker Produkte. Ja, das Schokomüsli, alt, neu. Ja, da hat das Gewicht abgenommen.
5: Beim Schokomüsli hat Dr. Oetker die Füllmenge im vergangenen Jahr von 600 Gramm auf 450 Gramm reduziert. Bei der Feinherb-Variante von 600 Gramm sogar auf 400 Gramm, bei gleichem Preis. Macht eine versteckte Preiserhöhung von 33 und sogar 50%.
16: Ja, hier haben wir die alte und die neue Packung, wie man das sieht. Von der Schauseite sehen die genau exakt gleich aus. Auch das Design ist ähnlich, die Aufmachung. Nur die Dicke hat sich verändert. Ja. Das, was man eigentlich letztendlich im Supermarkt beim Rausnehmen überhaupt nicht erkennen kann.
5: Im Supermarkt stellen wir außerdem fest, auch zwischen den unterschiedlichen Sorten unterscheiden sich die Grammzahlen stark. Dennoch kosten fast alle Packungen 3,99 Euro. Ob das dem Verbraucher beim Einkaufen auffällt? Wir bauen ein Supermarktregal in der Fußgängerzone nach. Das befüllen wir mit den zahlreichen Vitalis-Sorten, alle für jeweils 3,99 Euro. Preisschildchen inklusive Grammangabe gehören natürlich auch dazu. Dann fragen wir Passanten, was ihnen auffällt.
17: Keine Ahnung. Also sehr viele verschiedene Sorten.
18: Der Preis ist bei allen derselbe.
20: Das alles gleich viel kostet.
5: Auch wenn die Grammzahlen angegeben werden, sind die Unterschiede leicht zu übersehen.
21: Bin mir nicht sicher. Darf ich mal anfassen?
18: Ja.
21: Nee, doch nicht, ja? 450 doch, klar, wisst ihr doch. Ah.
18: Der Preis ist immer gleich, aber die Mengenangabe ist unterschiedlich in den Packungen.
5: Richtig. Die Mengen unterscheiden sich um bis zu 210 Gramm.
21: Die bescheißen uns ganz schön, ne?
18: Die bescheißen uns. Das ist wieder Mogelpackung.
21: Mogelpackung, nicht ja,
18: Mogelpackung. Mogelpackung. So.
5: Was meint der Mogelpackungsexperte dazu?
16: Aus unserer Sicht ist es eine Verschleierung von Preisunterschieden. Eine übliche Trickserei, die angewendet wird, nicht nur bei Müsli-Regal, sondern auch bei Joghurts und anderen, dass man unterschiedliche Sorten mit unterschiedlichen Mengen zum gleichen Preis verkauft.
5: Wir konfrontieren Dr. Oetker mit dem Vorwurf. Das Unternehmen antwortet, man biete die
27: unterschiedlichen Rezepturen und Füllmengen an, um verschiedene Geschmäcker und Bedürfnisse abzudecken. Die jeweilige Füllmenge ist transparent auf der Verpackung angegeben.
16: Sind auch die Backeigenschaften offensichtlich nicht besser? Stiftung Warentest hat es getestet. Also hier geht es nur darum, ein Hype-Produkt wie der Airfryer wird ausgenutzt, um höhere Preise für ein Backpulver durchzusetzen.
5: Dr. Oetker schreibt, der höhere Preis

0: ergebe sich aufgrund der
1: speziell entwickelten Rezeptur, umfangreichen Anwendungs- und Verbrauchertests sowie den deutlich kleineren Produktionsmengen im Vergleich zu unserem klassischen Original Bakin.
0: Trotz der Kritik, dem Mogelpackungsexperten, fällt auch etwas Positives bei Dr. Oetker auf. Dieser grüne Schriftzug ist zum Beispiel auf den Verpackungen von Vitalis Müsli und Schokopudding zu sehen.
2: Also hier steht, weniger Inhalt, unveränderte Qualität. Das muss man schon positiv erwähnen, dass jetzt wenigstens auf den Packungen ein Hinweis da ist. Und das machen nicht viele Hersteller.
0: Unser Fazit beim Preis. Selbstbacken ist günstiger. Zumindest mit der Dr. Oetker Käsekuchenmischung zahlt man in unserer Stichprobe leicht drauf. Das Puddingpäckchen ist hingegen im Vergleich günstiger als selbstgemacht. Dr. Oetker fällt immer wieder mit Mogelpackungen auf, macht verringerte Inhalte aber zum Teil transparent. Zurück in die Konditorei. Der Käsekuchen ist fertig gebacken. Kann der von Dr. Oetker geschmacklich mit dem selbstgebackenen mithalten?
3: Ja, ich finde einfach und gelingsicher. Also kann man sich auf jeden Fall sicher sein, dass nichts schief geht. Und geschmacklich auch gut.
4: Also von der Lucia, der finde ich einfach etwas lockerer. Vom Geschmack durch die Zitrone erfrischender.
0: Und was sagt die Chefin?
5: Ich bin schon ein bisschen überrascht, weil der Kuchen einfach ein schöner, leckerer Basic-Kuchen ist, der, glaube ich, auch jedermann schmecken kann. Die Backmischungen, die führen ja dazu, dass man in das Backen kommt, dass man ein Gefühl fürs Backen bekommt.
0: Die Dr. Oetker Backmischung ist überraschend gut. Können die anderen Produkte geschmacklich ebenso punkten? Wir checken die Qualität der Tiefkühlprodukte. Besonders beliebt sind die Pizzen. Wir sind mit einem Pizzatruck unterwegs und wollen herausfinden, welche Tiefkühlpizza am besten schmeckt. Der Truck gehört ihm. Tobias Kühnle ist Pizzabäcker in der deutschen Pizza-Nationalmannschaft und weiß, worauf es bei einer guten Pizza ankommt.
6: Man braucht gute Zutaten, gute Mehle auf jeden Fall und viel Zeit ist das Wichtigste.
0: Wer Letzteres nicht hat, kann auf Tiefkühlpizzen zurückgreifen. Am beliebtesten ist in Deutschland die Pizza Salami. Wir lassen vier davon gegeneinander antreten. Die Dr. Oetker Restaurante für 3,49 Euro. Die Wagner Steinofenpizza für 1,99 Euro. Die Gut- und Günstig-Pizza für 1,33 Euro pro Pizza. Und die Trattoria Alfredo von Lidl für 1,17 Euro pro Pizza. Die Dr. Oetker Pizza ist nicht nur die teuerste in unserem Check. Bei der Zubereitung fällt direkt etwas auf.
7: Also die ist relativ üppig belegt, viel Gewürz drauf.
0: Ob man das auch schmeckt? Wir starten mit der Blindverkostung.
8: Schmeckt sehr, sehr tomatig.
9: So richtig knusprig ist die jetzt noch nicht. Der ist ein bisschen trocken innen drin.
10: Der Geschmacksstoff Pappe ist sehr im Vordergrund.
11: Ich finde die Salami voll kräftig. Ich bin mir nicht sicher, ob die zu krass ist.
0: Übrigens, Tiefkühlpizzen haben bei Dr. Oetker eine lange Tradition. Die erste Tiefkühlpizza entsteht 1957 in den USA. Eine Erfindung des Brüderpaars Celentano. 1970 bringt Dr. Oetker die erste Tiefkühlpizza in Deutschland auf den Markt mit der Pizza alla Romana mit Mozzarella, Mortadella, Tomaten und Paprika. 3 Jahre später kommt Konkurrent Wagner dazu mit seiner Pizza aus dem Steinbackofen. Tiefkühlpizza kommt bei den Kunden gut an. Dr. Oetker erweitert schnell die Produktpalette um weitere Pizzasorten und Snacks. Heute produziert Dr. Oetker weltweit 4,5 Millionen Pizzen täglich. Laut Statistik isst jeder Deutsche im Jahr 14,5 Tiefkühlpizzen. Die werden unter anderem hier produziert, im Werk Wittenburg bei Schwerin. Werksleiter André Stenzel zeigt uns, wie hier heute die Tiefkühlpizza Mozzarella hergestellt wird. Los geht's mit dem Hefeteig, ganz ohne Zusatzstoffe. Jeweils 185 Gramm Teig portioniert pro Pizza, kommt erstmal in den sogenannten Gärschrank. zur Teigruhe.
12: Zum einen arbeitet die Hefe, es entbilden sich Geschmacks- und Aromastoffe. Zum anderen dient es auch der besseren Verarbeitungsfähigkeit in den nachfolgenden Prozessschritten.
0: Beim Gären entstehen Gase. Damit die beim Backen entweichen können, wird der Teig durchlöchert. In einem gigantischen Backofen wird der Teig vorgebacken. Nur so wird er zu Hause auch knusprig. Dauer und Temperatur des Vorbackens, natürlich Betriebsgeheimnis. Zurück zu unserem Pizzatruck. Wie kommen die Konkurrenzprodukte an?
13: Mir schmeckt am besten die Nummer 2 wegen der Salami.
8: Der Teig ist okay, also ist dünn, aber fest.
14: Mein Favorit ist die Nummer 4, weil ich finde, da sind die Gewürze am prägnantesten.
15: Die Nummer 2, das wäre jetzt mein Favorit gewesen. Die hat ganz viel Kräuter und Gewürze und war fluffig.
0: Welche Pizza bei unserer Verkostung die meisten Stimmen bekommt, dazu gleich. Erstmal geht es zurück ins Pizzawerk zum Belag. Tomatenmark wird dafür mit Wasser vermischt und mit Öl, Gewürzen und Kräutern verfeinert. Dann die wichtigste Zutat. Mozzarella. Hier muss oft noch von Hand nachgelegt werden.
12: Das stimmt. Unsere Kunden legen einen großen Wert darauf, dass es immer genau 7 Scheiben Mozzarella auf unser Ristorante Mozzarella sind. Und deswegen legen wir im Fall, dass eine Scheibe fehlt, entsprechend nach.
0: Jetzt das frische Pesto. Und Tomatenscheiben. Sie sind exakt vermessen. Zwischen 5 und 7 mm dick müssen sie sein. Zum Schluss wird die Tiefkühlpizza tiefgekühlt, bei minus 30 Grad.
12: Das ist die durchgefrostete Pizza Mozzarella, so wie sie sein soll.
0: Ab zur Verpackung. Hier konnte Dr. Oetker nach eigenen Aussagen im letzten Jahr viel Verpackungsmüll einsparen. Wie? Dazu später mehr. Und so werden an jedem Werktag 1 Million Pizzen allein in diesem Dr. Oetker-Werk produziert. Kommen wir zum Ergebnis unserer Massenverkostung mit dutzenden Passanten. Sieger ist die Steinofenpizza von Wagner mit 37% der Stimmen, gefolgt von Gut und Günstig und Trattoria Alfredo mit jeweils 26%. Schlusslicht mit nur 11% ist die Dr. Oetker Pizza. Die Reaktion des Unternehmens auf dieses überraschende Ergebnis?
1: Testessen in unserer hauseigenen Sensorikabteilung mit einem Panel aus rund 4.500 Verbraucherinnen und Verbrauchern zeigen uns, dass sie die Pizza so lieben, wie sie ist. Ein dünner Boden, der gleichmäßig ausgeformt, knusprig und bis zum Rand belegt ist.
0: Nach salzig kommt ja bekanntlich süß. Endlich werden auch unsere Vanillepuddinge getestet. Wir wollen wissen, welcher schmeckt am besten? Der selbstgemachte, das Original von Dr. Oetker oder der vom Konkurrenten Ruf?
16: Das schmeckt wie Vanillepudding. Gab's als Kind schon den Vanillepudding, den kennt man irgendwie.
17: Gut, schön vanillig.
18: Zu wässrig.
16: Geschmacksneutral.
18: Ja,
16: der ist nicht so gut.
19: Ich finde das am geilsten.
18: Findest du?
19: Ja.
18: Ich finde das ein bisschen zu süß, ich finde das am besten.
20: Wovon ich am meisten auf jeden Fall essen könnte, wäre von der Mitte. Also das ist auf jeden Fall mein Favorite.
0: Bei unserer Geschmacksstichprobe gewinnt der Dr. Oetker Pudding deutlich vor dem selbstgekochten und Konkurrenten Ruf. Wie kann das sein? Das wollen wir von Stefan Lück wissen. Er ist Ernährungswissenschaftler und Lebensmitteltechnologe. Er sagt, Dr. Oetker hat das Geschmacksempfinden vieler Generationen geprägt.
2: ich würde schon fast behaupten, dass Dr. Oetker den Geschmack für Pudding wirklich erfunden hat. Und so der Vorreiter war für diese vielen, vielen Sorten, die jetzt mittlerweile von vielen Marken angeboten werden.
0: Und das, obwohl im Original Dr. Oetker Pudding gar keine echte Vanille drinsteckt, sondern nur Aroma. Wir finden noch weitere Produkte, in denen Aromen eingesetzt werden. Die Dessertpulver zum Beispiel. Zwei Produkte schaut sich unser Qualitätschecker genauer an.
2: Ja, wenn ich das so sehe, neben Zucker und Verdickungsmittel sehe ich zwei wichtige Punkte, nämlich Farbstoff und Aroma. Und die sind sehr wichtig fürs Geschmacksempfinden.
0: Wir wagen ein Experiment.
2: Also ich behaupte, wenn wir das Aussehen der Produkte verändern, dann verändern wir auch das Geschmacksempfinden.
0: Ob das klappt? Los geht's in der Marktcheck-Versuchsküche mit Paradiescreme, Zitronengeschmack. Eine Creme bleibt, wie sie ist. Die zweite Creme... bekommt einen geschmacksneutralen Farbstoff. Die gelbe Paradiescreme wird rosa.
2: Jetzt trickst du mal das Auge aus. Das Auge ist ja bekanntlich mit.
0: Hat die Farbe einen Einfluss auf unseren Geschmackssinn? Wir lassen zuerst die Paradiescreme mit Zitronengeschmack plus Farbstoff probieren.
18: Himbeer.
21: Himbeer, sowas hätte ich jetzt gesagt.
18: Boah, was sag ich denn? Was schmeckt das? Johannisbeere oder so.
16: Ja, eher Himbeer.
0: Und jetzt die gleiche Paradiescreme im Original, ohne Farbstoff. Schmeckt die anders?
16: Schon ein bisschen besser. Nicht so sehr künstlich.
20: Zitronig irgendwie.
22: Rosa hatte mehr Geschmack als das helle.
0: Wir lösen auf. Beide Paradiescremes haben denselben Geschmack, nur eine andere Farbe.
23: Probieren Sie noch.
16: Ja, ist das jetzt nur tatsächlich wegen der Farbe? Unfassbar.
18: Ja? Ich habe mich irreführen lassen davon. Ja,
22: ja, ja, ja.
19: Ja, ja. Ja, ich finde das Auge, das Gehirn, dann tut dann einen da ein bisschen verschaukeln am Ende. Ne? Das ist total Wahnsinn.
0: Zurück in die Marktcheck-Versuchsküche. Zweites Geschmacksexperiment mit dem Dr. Oetker Quarkfein. Im Original sind auch hier Farbstoffe und Aroma enthalten. Unser Checker bekommt nun die Aufgabe, das Quarkfein nachzubauen. Mit allen Inhaltsstoffen, aber ohne Farbstoff und ohne Aroma. Für den Erdbeergeschmack hat Stefan Lück wie in der Originalpackung 2,1% Erdbeerpulver zur Verfügung. Umgerechnet nur ein gutes Gramm.
2: Und das ist ja wirklich ein Hauch von gar nichts. Also das bisschen an Erdbeerpulver muss jetzt das Ganze an Erdbeer ausmachen bei so einer Creme.
0: Und so entsteht unser eigener Quarkfein ohne Aroma und ohne Farbstoff. Mit einem Hauch von Erdbeere.
2: Also ganz ehrlich, das ist ja gar nichts. Ne? Da, ich meine, ist ja auch nichts drin. Ich rieche auch kein Erdbeer.
0: Wie schmeckt unsere selbstgemachte Quarkcreme den Passanten?
22: Ich schmecke da nicht so ganz viel raus. Das schmeckt wieder für mich wässrig. Bananig. Irgendwie fehlt mir die Frucht.
18: So milchig.
0: Der Erdbeergeschmack kommt also nicht von den Erdbeeren, sondern von den Aromen. Auf der Packung eine ganze Frucht. In Wirklichkeit enthält die zubereitete Creme weniger als 0,25% Erdbeere.
18: Es hat ja nichts mit Erdbeer zu tun. Dass das so heißen darf, ist natürlich schade.
16: Ja gut, klar, dass Aroma viel ausmacht, schon klar. Sonst macht man es ja nicht rein.
20: Ich glaube, das, was auf der Verpackung steht, das Bild erzeugt am meisten Geschmack. Und das im Produkt ist eigentlich, da kannst du dann Bananenquark oder Erdbeerquark hin und es ist am Ende eigentlich egal. Ne?
0: Dr. Oetker rechnet vor.
1: Bei einem Wassergehalt bei Erdbeeren von ca. 90% entspricht dies einem Frischfruchtanteil an Erdbeere von ca. 12 Gramm, was dem durchschnittlichen Gewicht der abgebildeten halbierten kleinen bis mittleren Erdbeere entspricht. Die abgebildete Erdbeermenge ist enthalten.
0: Der Begriff Aroma oder Aromen steht auf vielen Packungen von Dr. Oetker. Er unterscheidet sich elementar von natürlichem Aroma. Das muss komplett aus einem natürlichen Rohstoff gewonnen werden. Bei Vanille kann es eine Vanilleschote sein, darf aber auch aus Lignin, also Holz, stammen, das wie Vanille schmeckt. Steht beispielsweise natürliches Erdbeeraroma auf der Packung, muss das Aroma mindestens zu 95% aus einer echten Erdbeere kommen. Ist nur Aroma oder künstliches Aroma aufgedruckt, wurde der Geschmack chemisch hergestellt. Mit Aroma lässt sich viel Geld sparen. Das chemisch hergestellte Vanillin kostet pro Kilo knapp 20 Euro. Die Preise für Bourbon-Vanilleschoten beginnen erst bei 472 Euro pro Kilo. Etliche Dr. Oetker-Produkte aus der Tüte haben das Wörtchen Geschmack auf der Packung.
2: Himbeergeschmack, Vanillegeschmack, Zitronengeschmack. Kokosgeschmack, Geschmack, Geschmack, Geschmack. Heißt aber noch lange nicht, dass hier Erdbeere, Himbeere oder was auch immer drin ist. Meistens tun sie nur ganz kleine Mengen rein. Sie sind ja auch teuer. Das, was das Geschmacksempfinden bei diesen Produkten beeinflusst, das sind zwei Dinge. Farbstoff und Aroma.
0: Dr. Oetker schreibt uns,
1: dass Naturprodukte nicht immer gleich schmecken. Um einen gleichbleibenden Geschmack und Farbe gewährleisten zu können, setzen wir bei Bedarf Aromen und/oder Farbstoffe ein.
0: Die Verbraucher scheint das nicht zu stören. Die Marke belegt regelmäßig Spitzenplätze bei der Beliebtheit in deutschen Haushalten. Welches Image hat Dr. Oetker? In einem Supermarkt wollen wir wissen, warum die Kunden sich für Dr. Oetker-Produkte entscheiden.
3: Preis-Leistungsverhältnis stimmt und gelingen tut eigentlich, wenn man sich nach der Gebrauchsanweisung hält, auch immer.
4: Es ist wirklich immer gute Qualität und ja, hat meine Oma schon immer benutzt und meine Mama und deswegen, ja, liegt es nahe.
5: Ich kenne eigentlich keine andere Marke, die ich verwenden könnte. Das hat man schon immer so gemacht.
0: Wie hat es die Marke geschafft, sich über Generationen so zu positionieren? Professor Dr. Steffen Schuster ist Experte für Werbung und Marktkommunikation und nimmt die Markenstrategie für uns unter die Lupe.
6: Die Marke hatte schon immer eine funktionale und eine emotionale Ebene. Der funktionale Kern ist über die Jahrzehnte erstaunlich stabil geblieben, die Dr. Oetker Gelinggarantie. Verändert hat sich eher die emotionale Übersetzung.
0: Für die Emotionen war früher sie verantwortlich, Frau Renate. Eine Kunstfigur, die über Jahre in zahlreichen Werbungen auftauchte.
24: Eigentlich hat sie es ja viel besser als er. Sie darf backen. Er muss reden.
6: In den TV-Spots der 50er und 60er Jahre mit der Markenfigur Frau Renate ging es weniger um Backpulver, Pudding oder Kuchen, sondern um den sozialen Wunsch, Gäste gut zu bewirten und die Familie zufriedenzustellen und dabei möglichst souverän zu sein. Aus heutiger Sicht ist es natürlich stark von alten Rollenbildern geprägt, aber markenstrategisch war das hochwirksam, weil Frau Renate das Thema Gelingsicherheit in konkrete Alltagssituationen überführt hat.
24: Was Sie mit Dr. Oetker Erzeugnissen backen oder kochen, das gelingt immer. Drum macht's wie Renate und die weiß es wieder von ihrer Mutter.
25: Einfach mit Dr. Oetker.
0: Das Erfolgsrezept der Gelinggarantie nutzt Dr. Oetker schon seit diesem allerersten Produkt. Damit die Kunden wissen, wie sie das Backpulver

0: geliefert hat. Heute erfolgt das natürlich über Social Media, über Rezept-Apps und der Website. Wir Menschen suchen auf Pinterest, auf Instagram, auf TikTok immer neue Ideen, immer neue Anleitungen. Also genau das, für das die Marke seit vielen Generationen steht.
1: Über 600.000 Menschen folgen dem Hauptaccount von Dr. Oetker allein bei Instagram. Beinahe täglich gibt es hier neue Rezeptideen mit Dr. Oetker-Produkten. Weitere Rezepte gibt's in der Dr. Oetker-App. Entwickelt werden die Rezepte am Unternehmensstandort in Bielefeld in der hauseigenen Versuchsküche. Natürlich müssen die neuen Ideen auch in Szene gesetzt werden. Zum Beispiel diese Crème Brûlée Donuts.
2: Und wenn du dann genau den gleich rausnimmst, kannst du erst einmal ganz raus aus dem Bild und dann gehst du in die Pfanne. Okay. Hier.
1: Die Idee einer eigenen Versuchsküche vor Ort hatte Caroline Oetker, die Frau des Firmengründers, schon vor mehr als 100 Jahren. Ja. Durch Social Media ist sie für das Unternehmen heute wichtiger als je zuvor.
3: Wir schauen relativ viel auf Social Media, was gerade so passiert und welche Trends auch für uns und unsere Produkte relevant sind und adaptieren die dann entsprechend. Und das ist auch etwas, was durch die Inhouse-Produktion hier sehr, sehr schnell geht, sodass, wenn wir heute einen Trend sehen, wir morgen auch schon mit einem Video auf den Kanälen sein können.
1: Über 6.000 Rezepte wurden hier bereits entwickelt. Gemeinsam haben sie das Versprechen der Gelinggarantie. Das gilt nicht nur für neue Rezepte, sondern auch für bereits etablierte Produkte. Zum Beispiel, wenn man den klassischen Pudding mit Milchalternativen zubereitet.
3: Wir prüfen verschiedene Varianten von klassischer Milch, aber auch Alternativen wie Haferdrink, Sojadrink und Mandeldrink, um sicherzustellen, dass wir das unseren Verbrauchern so auch empfehlen können.
1: Deswegen wird hier nicht nur zubereitet, sondern auch fleißig probiert.
4: Der sechste zum Beispiel fällt mir jetzt auf, ist sehr dunkel, auch ein bisschen weicher. Ne?
3: Genau, sehr weich. Aber auch die 7 ist so ein bisschen poriger als der Rest.
5: Und einen deutlichen Hafergeschmack.
3: Ja. Oh ja.
1: Ergebnis: Der Pudding funktioniert auch mit Milchalternativen, ist dann aber Geschmackssache. Aber was, wenn ein Produkt nicht gelingt?
3: Dann haben wir die Variante, die Anleitung anzupassen oder eben das Produkt auch nochmal zurück in die Produktentwicklung zu geben.
1: Dr. Oetker entwickelt sich ständig weiter. Das Erscheinungsbild dennoch eher traditionell. Ein Balanceakt.
0: Eine Marke sollte sich nie komplett neu erfinden. Die Stärke von Dr. Oetker liegt darin, den Markenkern möglichst stabil zu halten. Das heißt Gelingsicherheit, Genuss und Qualität. Gleichzeitig muss das Unternehmen natürlich auch die Erwartungen seiner Konsumentinnen und Konsumenten bestmöglich erfüllen. Und die haben sich im Verlauf der Generation natürlich verändert.
1: Weniger Zucker wird zum Verkaufsargument. Proteinprodukte boomen. Ein Trend, den auch Dr. Oetker erkannt hat.
6: Vitalis, weniger süß. Mit 30% weniger Zucker.
7: Jetzt neu. High-Protein-Shake. Jetzt probieren. Die neuen High-Protein-Shakes von Dr. Oetker.
1: Das Fazit beim Image: Seit der Gründung gelingt es Dr. Oetker, zeitgerecht Emotionen zu vermitteln und mit gelingsicheren Rezepten und neuen Produktversprechen relevant für den Kunden zu bleiben. Aber wie steht es bei den neuen Produkten um die Qualität? Unser Qualitätschecker schaut sich erstmal das zuckerreduzierte Müsli genau an. Was auffällt, Oligofructose steht in der Zutatenliste an dritter Stelle. Zum Vergleich, in der normalen Variante steht Zucker weit oben. Was ist Oligofructose?
8: Also der Einsatz von Oligofructose im Gegensatz zum Zucker hat erstmal einen Vorteil, weil man isst halt weniger Zucker. Oligofructose ist nämlich ein Ballaststoff. Er gelangt in den Dickdarm, Bakterien freuen sich darüber und sie freuen sich so sehr, dass man natürlich hier und da ein bisschen mehr pupsen muss. Das muss man in Kauf nehmen. Aber wie gesagt, dafür isst man auch weniger Zucker und das lassen sich hier die Herrschaften bezahlen.
1: Pro Kilogramm ist das weniger süß Knuspermüsli nämlich 2 Euro teurer als das Original. Auch die Proteinprodukte haben es preislich in sich. Beispiel Milchreis. Die normale Variante kostet pro 100 Gramm 1,19 Euro. Mit extra Protein 1,91 Euro. Pro Portion hat es gerade mal 4

0: Gramm mehr Eiweiß. Dr. Oetker schreibt dazu:
1: Die Beschaffungskosten für die enthaltenen Rohstoffe in unseren High-Protein-Produkten sind deutlich teurer als die in den vergleichbaren klassischen Sorten.
2: Irgendwie ist das ein Verkaufsschlager. Und das wird hier ausgenutzt, und zwar bei Süßigkeiten, bei Desserten. Ja, wird hier mit Protein aufgewertet und somit vermeintlich gesünder dargestellt.
0: Fazit in unserem Qualitätscheck: Die Dr. Oetker Pizza hat beim Geschmack nicht überzeugt. Der Käsekuchen hingegen schon. Dr. Oetker produziert viele Produkte mit künstlichen Aromen und Farbstoffen. Nur weil Erdbeere drauf ist, muss nicht viel davon drinstecken. Hype-Produkte werden mit Zusätzen wie Oligofructose oder Proteinen nicht automatisch gesund. Neben Angaben wie High-Protein oder weniger Zucker finden wir auf den Packungen aber auch immer wieder dieses Rainforest Alliance-Siegel. Was hat es damit auf sich? Wir checken die Nachhaltigkeit. Dafür schauen wir uns zunächst den Nachhaltigkeitsbericht an. Dr. Oetker schreibt darin von Nachhaltigkeit in der Lieferkette. Die wollen wir bei einem für Dr. Oetker besonders relevanten Rohstoff unter die Lupe nehmen, dem Kakao. Über 9000 Tonnen kauft das Unternehmen davon jährlich, hauptsächlich aus Ghana und der Elfenbeinküste. Er war schon oft auf Kakaofarmen in diesen Ländern. Friedel Hütz-Adams, Experte für Nachhaltigkeit in Lieferketten.
3: Es gibt Studien, dass vor 4 Jahren in den beiden Hauptanbauländern Elfenbeinküste und Ghana jeweils rund 800.000 Kinder unter Bedingungen arbeiteten, die verboten waren. Ohne diese Kinderarbeit kamen die Familien aber nicht über die Runden.
0: Auf der Webseite von Dr. Oetker zeigt sich, dem Unternehmen ist bewusst, dass es in den Kakaoanbauländern oft schlechte Arbeitsbedingungen gibt. Dagegen soll dieses Siegel helfen. Der Kakao wird fast ausschließlich von Farmen bezogen, die von der Rainforest Alliance zertifiziert sind.
3: Und dieses Siegel, das soll zwar Mindeststandard garantieren, aber diese Mindeststandards sind wirklich ein ganz, ganz niedriges Niveau. Also ökologisch geht es noch einigermaßen, aber sozial ist da kaum was drin. Es gibt keinen Mindestpreis, es gibt keine Mechanismen, die ein Mindesteinkommen für Familie garantieren. Also von daher wird Dr. Oetker die Probleme in der Lieferkette haben, die alle großen Kakao- und Schokoladenkonzerne haben. Unterernährung, Kinderarbeit, Ausbeutung.
0: Statt eines Mindestpreises erhalten die Bäuerinnen und Bauern zusätzlich zu dem Verkaufspreis zwar eine Prämie. Sinkt der Verkaufspreis, sinkt aber auch das Gesamteinkommen.
3: Also die Bauern und Bäuerinnen sind den Schwankungen des Weltmarktpreises ausgeliefert. Und wenn der Preis ins Bodenlose fällt, dann fällt er halt ins Bodenlose. Also das Siegel ist ein Einstieg, aber es reicht auf keinen Fall aus, um grundlegend Dinge in der Lieferkette zu verändern.
0: Für die Zertifizierung gäbe es zudem lediglich stichprobenartige Kontrollen, die nicht ausreichen würden, um die realen Arbeitsbedingungen auf den Farmen abzubilden. Schwere Vorwürfe. Dr. Oetker schreibt uns dazu:
1: Wir fordern ausdrücklich von all unseren Lieferanten die Einhaltung international anerkannter Menschenrechte unter Beachtung geltender Gesetze sicherzustellen. Das umfasst auch das Verbot von Kinderarbeit. Im Fall konkreter Hinweise auf Menschenrechtsvergehen würden wir diesen im Rahmen unserer Lieferketten-Sorgfaltspflichten auf Farmebene nachgehen.
0: Im Nachhaltigkeitsbericht steckt sich Dr. Oetker auch das Ziel, 100% recycelbare, wiederverwendbare oder kompostierbare Verpackungen bis 2030. Um das möglich zu machen, wird bei Dr. Oetker an neuartigen Verpackungen getüftelt. Bereits jetzt seien rund 88% der Verpackungsmaterialien recycelbar, zum Beispiel dieser Puddingbecher.
4: Transparenter Becher ist fürs Recycling, wenn wir über Nachhaltigkeit reden, perfektes Material. Monokunststoff, also nur ein Material, Polypropylen, kann über das Recycling super entsorgt und recycelt werden.
0: Um Plastikmüll einzusparen, hat Dr. Oetker zudem für manche Produkte eine Verpackung mit Papierbanderole entwickelt.
4: Warum Banderole und Kunststoff? Weil ich den Kunststoffanteil dadurch reduzieren kann, auf das Notwendigste. weil die Kartonmanschette bietet eine gewisse Stabilität noch. Alleine ohne die Kartonmanschette wäre der Becher so dünn, dass er der Stabilität beim Transport nicht standhalten würde. Er würde kaputt gehen.
0: Wir zeigen die Verpackungen Verpackungstechnologe Professor Dr. Markus Wildberger. Er sagt, die bei Dr. Oetker eingesetzten Monokunststoffe seien zwar grundsätzlich recycelbar.
5: Man spricht ja aber auch von einer technischen Recyclingfähigkeit. Allgemein muss man aber sagen, um wirklich Richtung Nachhaltigkeit noch besser zu optimieren, muss man sich die Kreislauffähigkeit betrachten. Und da haben Monokunststoffe, gerade wie Polypropylen, noch ein bisschen eine Nachteile gegenüber anderen Rohstoffen.
0: Denn im Müll landen sie gemeinsam mit vielen anderen Kunststoffen. Und die Infrastruktur, die Kunststoffe für das Recycling zu sortieren, sei noch nicht so ausgereift wie beim Altpapier.
5: Der Unterschied zum Kunststoffrecycling ist ganz einfach. Ich habe eine sehr sortenreine Trennung. Es wird hauptsächlich Papier, Karton, faserbasierte Materialien gesammelt, ja, die sehr sortenrein sind. Das heißt, auch die Sortierung dann und die Aufbereitung ist viel einfacher und hat viel weniger Verluste, als wie sie klassischen Kunststoffkreislaufstrom haben.
0: Es sei also ein guter Schritt, durch die leichter recycelbare Kartonbanderole Kunststoff zu reduzieren. Reduziert hat Dr. Oetker auch eine der größten Herausforderungen auf dem Weg zu nachhaltigen Verpackungen. Die Folien.
2: Die Folie schützt die Pizza bei der Lagerung vor Austrocknung und bietet natürlich den Schutz gegen die Außenwelt.
0: Aktuell gibt es für die Entwickler dafür keine Alternative. Doch selbst minimale Reduktionen der Foliendicke können schon etwas bewirken.
2: Wir kommen von einer 15 Mikrometer dicken Folie und nun sind wir bei 13 Mikrometer. Das spart uns extrem viel Kunststoff ein. Wir sprechen hier von 300 Tonnen, die wir bereits 2025 eingespart haben. Das entspricht, wenn man es umrechnen möchte, 900 Tonnen CO2 oder 240 Einfamilienhäuser, die ein Jahr lang mit Gas betrieben werden.
0: Unser Gesamtfazit. Im Bereich Nachhaltigkeit hat Dr. Oetker sinnvolle Maßnahmen zur Verpackungsreduktion geschaffen. Beim Kakao geht das Unternehmen mit dem Siegel einen ersten Schritt. Verbesserte Arbeitsbedingungen für die Kakaobauern wären jedoch wichtig. Dr. Oetker ist nicht immer günstiger als selbstgemacht. Die Pizza-Ristorante konnte gegen die günstigere Konkurrenz nicht überzeugen. Die Preisgestaltung ist teilweise undurchsichtig. Im Sortiment finden sich diverse Mogelpackungen. Seine Gelinggarantie hält Dr. Oetker ein. Geschmacklich überzeugen die Dessertprodukte, doch in einigen stecken künstliche Aromen und Farbstoffe. Der geschichtsträchtigen Marke gelingt die Balance zwischen Tradition und Innovation.
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0: Um 2 Uhr mit Milat Kupay. Der Innenausschuss des Bundestags hat sich in einer Sondersitzung mit dem tödlichen Anschlag beim Christopher Street Day in Berlin befasst. Bundesinnenminister Dobrindt sowie Vertreter der Sicherheitsbehörden informierten die Abgeordneten über den Stand der Ermittlungen. Aus der Nachrichtenredaktion Marei Beermann.
1: Der Fall beschäftigt die Politik auch deshalb, weil der spätere Attentäter den Sicherheitsbehörden bekannt war. Er galt als Gefährder. Außerdem hatte sich das gemeinsame Terrorabwehrzentrum mit ihm befasst. In der Sitzung ging es unter anderem um die Frage, warum der mutmaßliche Täter zuvor auf Beschluss eines Berliner Gerichts aus der Haft entlassen worden war. Alle drei Oppositionsparteien, Linke, Grüne und AfD, kritisierten, dass viele Fragen nicht beantwortet wurden. Konkrete Beschlüsse gab es nicht.
0: Die EU-Staaten versprechen Konsequenzen aus den Geschehnissen in Ceuta. Mit einer Art Frühwarnsystem soll Social Media stärker beobachtet werden, um offenbar organisierte Aktionen wie zuletzt rechtzeitig zu erkennen. Vergangene Woche waren nach spanischen Angaben mehr als 70.000 Menschen aus Marokko nach Ceuta gekommen. So gut wie alle sind mittlerweile wieder zurück. Wegen der 4. Hitzewelle des Sommers hat Italien für alle 27 Großstädte des Landes die höchste Warnstufe ausgerufen. Laut Gesundheits